0: kommen kann. Und sogar ganze Felder wurden umgepflügt, damit, falls Funken fliegen, nicht neue Felder in Brand gesetzt werden könnten. Also da wurde sehr, sehr viel getan. Und jetzt befinden sich Feuerwehrleute in sogenannter Regelstellung. Das heißt, sie sind mit Löschmitteln im Einsatz, wenn ein Feuer kommen sollte, dass sie sofort reagieren können.
1: Die Trockenheit macht auch der Binnenschifffahrt zu schaffen. Das Niedrigwasser im Rhein hat ein historisches Ausmaß erreicht. Südlich von Koblenz beträgt der Pegel aktuell nur noch 6 cm. Der Frachtverkehr ist inzwischen nahezu komplett eingestellt.
2: Die Rohstoffe kommen bei der Chemiefabrik Budenheim bei Mainz inzwischen mit dem Tankzug an und nicht mehr auf Schiffen über den Rhein. Das ist teuer.
3: So ein Schiff bringt deutlich mehr Menge als ein Tankzug. Und damit haben wir neben den Einzelkosten für die einzelnen Fahrten, die die LKWs oder die Tankzüge hier benötigen, auch internen Handlings- oder Aufwand, der betrieben werden muss.
2: Der Pegel am Rhein in Kaub bei Koblenz, der stand heute zum ersten Mal unter 10 cm. Der Rheinabschnitt hier ist entscheidend für die Schifffahrt. Normalerweise verbindet die wichtigste Wasserstraße Europas die Schweiz mit der Nordsee und ihren Hochseehäfen. Können Schiffe den Mittelrhein bei Kaub nicht mehr passieren, teilt sich der Rhein in ein nördliches Gebiet, das Koblenz mit Antwerpen, Rotterdam und Amsterdam verbindet. Im Süden wäre über den Rhein noch Schiffsverkehr von Mainz bis Basel und über die Nebenflüsse möglich. Das wäre ein großes Problem, sagt der rheinland-pfälzische Wirtschaftsminister und fordert, ein seit langem geplanter Ausbau der Fahrrinne am Mittelrhein müsse jetzt schnell kommen.
4: Am Ende erwarte ich, dass man nächstes Jahr damit beginnt. Wir reden nicht über großflächiges Vertiefen, sondern wir reden über punktuelle Anpassungen um die 20 Zentimeter. Und das ist etwas, das kann man mal deutlich nach vorne ziehen.
2: Doch Naturschützer sagen, das löse das langfristige Problem nicht, nämlich dass im Sommer zu wenig Wasser im Rhein sei.
1: Auch die Landwirte kämpfen mit der Trockenheit. Sie befürchten Ernteeinbußen, insbesondere bei Weizen und Raps, sagte Bauernpräsident Rugwig dem Redaktionsnetzwerk Deutschland. Im Süden sind demnach Totalausfälle möglich. Im Norden ist es nicht ganz so schlimm, weil es dort mehr geregnet hat. Betroffene Bauern sollen laut Landwirtschaftsminister Reiner möglicherweise Entschädigungen bekommen. Im September wählt Sachsen-Anhalt einen neuen Landtag. Entsprechend ist der Wahlkampf schon in vollem Gange. Laut ARD Deutschland-Trend liegt die SPD aktuell bei nur 12%. Währenddessen ringt die Bundes-SPD mit ihrem Kurs. Und all das dürfte den Wahlkampf für die Sozialdemokraten in Sachsen-Anhalt nicht gerade leichter machen.
5: SPD-Kandidat Julius Neumann unterwegs beim Haustürwahlkampf in Halle in Sachsen-Anhalt. Er muss erklären, was er denn anders machen will als die Bundes-SPD.
6: Sie haben doch eigentlich wirklich eine Politik für die arbeitenden Menschen. Ja? Und man hat das Gefühl, Steuern, alles geht hoch.
7: Und Sie wollen jetzt Ihre Vorstellung rüberbringen? Deswegen sage ich ja, ob die da oben mitmachen, also die in Berlin sitzen und sagen,
5: die Kritik vor Ort groß am Aus der abschlagsfreien Frührente oder an Geldern für die Ukraine. Entscheidungen aus Berlin schwer zu erklären.
8: Die Bundes-SPD ist jetzt nicht das Lieblingsthema an den Haustüren, das sage ich Ihnen ganz offen.
5: Die Wahlkämpfer in Ostdeutschland, sie gehen auf Abstand zur Bundespartei. An der SPD-Basis Unruhe, seit Tagen schon. Aus ganz Deutschland schicken Verbände E-Mails in die Parteizentrale. Liebe Bärbel, lieber Lars, anfangs klingen Sie noch nett, aber dann heißt es aus Groß-Gerau in Hessen, die Wut wächst, der Unmut steigt. Aus Bielefeld, die Entscheidungen der SPD-Spitze seien sozial unausgewogen, politisch und fachlich falsch und eine Forderung wird laut. Ein Neustart der Koalition, heißt es aus Berlin-Mariendorf. Der SPD-Vorsitz muss von Ministerämtern personell getrennt werden. Ein Sonderparteitag müsse her. Diese beiden Genossen aus Berlin und Hamburg hatten die Debatte angestoßen. Ihr Ziel, die SPD-Spitze soll neu gewählt werden.
9: Es gab ganz, ganz viele Genossen und Genossen, vor allem auch aus der Basisarbeit, aber auch aus den Funktionärsebenen, die gesagt haben, endlich sagt's jemand. Weil natürlich die Genossen und Genossen vor allem die Wahlkampf machen. Ja? Diese Last der Bundes-SPD auf ihren Schultern spüren.
10: Die Beschlüsse, die da auf Regierungsebene getroffen werden, sind ja nicht Beschlüsse, die die SPD auch so vorantreiben würde. Und das stellt ja tatsächlich ein Problem dar.
5: Und so muss sich SPD-Parteivorsitzender Klingbeil Mitte der Woche auf einem Termin mit Kindern von Journalisten eine Frage gefallen lassen. Wie lange ist er noch an der SPD-Spitze?
11: Ich kenne die SPD nicht anders, als dass man darüber diskutiert. Aber ich sage Ihnen auch, ich habe einen klaren Auftrag.

0: die Mitglieder der SPD haben entschieden, wir gehen in diese Regierung. Wir handeln auf Grundlage des Koalitionsvertrages.
1: Der richtige Kurs in der SPD, derzeit unklar. Ein möglicher Personalwechsel könne nur ein Zwischenschritt sein, erklären Politikwissenschaftler.
2: Neues Personal kann neues Momentum entfachen, aber eine Garantie ist es sicherlich nicht. Die Frage ist, ob die SPD zusammenhalten kann und ob sie wirklich eine Vision entwickelt, wo sie hin will.
1: Neues Personal ist nicht in Sicht, eine neue Vision der Partei auch nicht. Stattdessen heißt es in Halle, weitermachen.
3: Owen Unser hat bei der Leichtathletik-EM in Birmingham Gold über 200 Meter gewonnen. Das ist der erste deutsche EM-Titel in dieser Disziplin seit 44 Jahren.
4: Zweites Finale, zweite Medaille für Sprinter Owen Unser. Diesmal ist sie eine goldene. Der Hamburger zeigt über die 200 Meter ein dominantes Finish und entzaubert die europäische Konkurrenz. Unser, dem wegen einer nicht abgegebenen Dopingprobe nachträglich eine Sperre droht, ist nach Bronze über 100 nun Europameister über 200 Meter. Die Medaille war auch sein großes Ziel. Jetzt hat der Hürdensprinter Emil Adjeikum krönt sein starkes Jahr mit EM-Silber. Über die 400 Meter distanziert der deutsche Rekordhalter fast alle Konkurrenten. Lediglich der norwegische Weltrekordler Warholm, der in der Szene auf den Spitznamen Superman hört, ist schneller. Das dritte deutsche Edelmetall des Abends holt Shanice Kraft. Silber mit dem Diskus. Der dritte Versuch ist ihr bester. 65,72 Meter. Damit steht Team Deutschland nach 5 Wettkampftagen bereits bei insgesamt 12 Medaillen.
3: Bei den Schwimm-Europameisterschaften in Paris gab es 3 weitere Medaillen für die Deutschen. Isabel Gose holte Silber über 1500 Meter Freistil, Maya Werner gewann Bronze und Angelina Köhler freute sich über Silber über 100 Meter Schmetterling.
5: Im Moment der schönsten Emotionen denkt sie an die Heimat.
6: Ich darf auf jeden Fall nicht vergessen, ganz liebe Grüße an meine Oma aus dem Westerwald zu richten. Die guckt jetzt bestimmt zu.
5: Spaß hat sie vorher, vor ihrem 100-Meter-Schmetterling-Finale. Auf dieser Strecke war sie schon mal Weltmeisterin 2024. Die gebürtige Westerwälderin, die in Berlin lebt, noch nie hatte sie auf der Langbahn bei einer EM eine Medaille errungen. Jetzt ist es Silber. Die 25-Jährige bedankt sich so schön bei ihrem Team, ist überglücklich über ihren Erfolg. Über 1500 Meter Freistil holen sich Isabel Gose Silber und Maya Werner Bronze hinter der Italienerin Quadarella. Es sind die Medaillen 7 und 8 bei dieser EM für den DSV.
3: Und es gab weitere Medaillen für deutsche Sportler. Bei den Reitweltmeisterschaften in Aachen holte Katharina Hemmer Bronze im Einzel.
7: Die Bühne gehört ihr. Nach Gold mit dem Team gewinnt Katharina Hemmer mit ihrem Wallach des Noirs Bronze bei der ersten Einzelentscheidung.
8: Ich könnte nicht glücklicher sein. Also das war ein ganz großes Geschenk, was mein Pferd mir da heute im Viereck gemacht hat.
7: Wegen der Hitze beginnt der Wettbewerb früher. Dazu gibt es eine ausgedehnte Mittagspause. Mehr als 30 Grad fordern Pferde und Reiter. WM-Debütantin Hemmer und des Noirs sind als Letzte dran und liefern. Ein Ritt voller Präzision, Harmonie und Ausdruckskraft mit vielen Höhepunkten. Belohnt wird die starke Leistung mit Bronze in einem packenden Wettkampf. Der Königin des Dressursports, Isabel Werth, dagegen gelingt kein fehlerfreier Auftritt. Sie verpasst als Vierte eine Medaille.
9: Wie sagt man so schön? Knapp vorbei ist auch daneben. Und Katha war spitze, also große Gratulation.
7: Katharina Hemmer liegt am Ende nur einen Hauch hinter der Silbermedaillengewinnerin Laudrup Dufour aus Dänemark. Gold im Grand Prix Special holt wie vor 4 Jahren die Britin Charlotte Fry.
10: Das Hitzehoch bleibt im Osten und Südosten noch wetterbestimmend, sonst macht sich langsam ein Tief bemerkbar. Heute Nacht ist es oft sternenklar, gegen Morgen wird es im Nordwesten wolkiger. Am Tag gibt es vor allem im Osten und Südosten viel Sonnenschein, sonst teils Sonne, teils Wolken, dabei einzelne Schauer und Gewitter, die kräftig sein können.

0: Ein ganz herzliches Hallo aus unserem Studio. Schön, dass Sie eingeschaltet haben. Wir schauen heute unter anderem zu den Bauern, die mit erheblichen Ernteeinbußen rechnen. Also deutlich weniger Zuckerrüben, Kartoffeln und Weizen. Ursache, wir können es uns denken, sind Trockenheit und Hitze. Und das ist ein Thema, das bis in unsere Wohnzimmer hineinreicht. Eigene Klimaanlage, Hitze sorgt für volle Auftragsbücher bei Firmen. Eigenes Theater, neues Projekt für inklusive Kindertagesstätte und eigener Tierpark, wie Jost Fischer sich einen Traum erfüllt. Ja, und wir beginnen unsere Sendung in Bennekenstein im Harz. Dort war gestern ja ein Feuer ausgebrochen. 5 Hektar Wald waren betroffen. Inzwischen sind die meisten Flammen dort gelöscht. Aber die Feuerwehr, sie wird weiter gebraucht. Mein Kollege Hagentober fasst uns die Lage dort zusammen.
1: Am Tag nach dem Brand bei Bennekenstein sind die Kameraden der Feuerwehr immer noch dabei, Glutnester zu löschen. Auch der Kesselwagen der Harzer Schmalspurbahn ist wieder im Einsatz. Hier in Bennekenstein wird er befüllt. 24.000 Liter passen in den Tank. Rund eine halbe Stunde, sagen die Kameraden, kann man mit der Menge löschen. Eine Einschätzung des Kreisbrandmeisters am Mittag.
2: Wir haben die Fläche mit einer sogenannten Verwundung eingekreist. Das heißt, da ist eine 10 Meter erdverwundene Fläche ringsherum entstanden, damit es sich bodenmäßig nicht ausweitet. In der Mitte brennt es natürlich weiter und aufgrund der Dichte der Vegetation da oben ist es auch schwierig, da letztendlich ranzukommen. Somit kommt es zu Rauchentwicklungen und deswegen gab es heute Morgen auch nochmal eine Warnmeldung für die Gemeinde Trautenstein. Es stinkt und qualmt da relativ groß.
1: Wegen der zu erwartenden Winde wird bis zum Nachmittag mit 2 Baggern und einem Harvester die Schneise rund um die Brandherde weitergezogen. Sie soll ein Überspringen der noch immer vorhandenen Funken verhindern helfen.
2: Wir arbeiten ja mit dem Deutschen Wetterdienst zusammen und die haben uns eindeutig vor auffrischenden Winden, zumindest morgen, gewarnt und auch nicht unerheblich. Das bringt uns natürlich in eine andere Situation, weil dann macht diese Verwundung auch keinen Sinn mehr, weil diese 10 Meter werden dann von Funken und fliegendem Material schnell übersprungen und dann geht es dahinter los.
1: Die Gefahr der Ausweitung besteht also weiter. 32 Grad im Schatten und heiße Winde verlangen den Einsatzkräften alles ab.
2: Das sind oftmals noch die Bekleidung, die wir eigentlich für den Innenangriff tragen. Die schützt vor Wärmeeintrag nach innen. Aber bei dem Wetter geht es auch andersrum. Wenn man schwitzt, wenn man arbeitet, und das ist da oben der Fall, wird man die Wärme nicht so schnell los. Das heißt also, man muss sehr viel trinken. Es gibt mehrere Pausen. Da ist leichte Bekleidung sicherlich angebrachter.
1: Die Feuerwehr wird noch in den nächsten Tagen hier vor Ort sein, denn erst am Sonntag kann mit Regen gerechnet werden. Ob der allerdings genau hier runterkommt, ist nicht kalkulierbar.
0: Ja, eine ganz andere Art von Bränden hat es um den Jahreswechsel herum in der Lutherstadt Wittenberg gegeben. Ein 36-jähriger Mann hatte mehrere Autos angezündet, außerdem diese Kita und auch einen Bungalow. Heute wurde am Landgericht Dessau-Roßlau das Urteil gegen ihn gesprochen.
3: Dieser Wittenberger muss für 6 Jahre ins Gefängnis. Wegen Diebstahls, Brandstiftung in insgesamt 9 Fällen und bewaffneten Handels mit Betäubungsmitteln. Zudem ordneten die Richter die Unterbringung des laut eines Gutachtens drogensüchtigen Mannes in eine Entziehungsanstalt an.
4: Das Tatgeschehen war von einer ganz erheblichen kriminellen Energie geprägt. Sie sind die Taten in einem eher schmalen Zeitfenster verübt worden. Ein Teil der Taten sogar in einer einzigen Nacht, in einem Zeitfenster von nur wenigen Stunden.
3: Der 36-Jährige hatte vom 2. bis 7. Januar 2026 in Wittenberg für Angst und Schrecken gesorgt. So war der Mann in die Kita Klettermax eingedrungen, wo er Wertgegenstände entwendete und dann mit Hilfe einer Propangasflasche einen Brand legte, um seine Spuren zu beseitigen. Am Gebäude entstand ein erheblicher Sachschaden in Höhe von 700.000 Euro. Die Kita ist seitdem geschlossen. Nach Angaben der Stadt Wittenberg soll sie Anfang 2027 saniert werden. Immer auf der Suche nach Wertgegenständen hatte der Verurteilte auch mehrere Fahrzeuge angezündet. Auch bei der Firma Euromaster war er eingebrochen und hatte danach Reifen in Brand gesetzt. Schadenssumme hier 250.000 Euro.
4: Man fand bei seiner Durchsuchung, bei seiner persönlichen Habe verschiedene Betäubungsmittel und auch ein Einhandmesser. Bei der anschließenden Durchsuchung seiner Wohnung wurden weitere Drogen und auch waffenähnliche Gegenstände sichergestellt.
3: Der Wittenberger war nicht vorbestraft, zeigte bei der Verhandlung laut Gericht auch Reue und akzeptierte heute auch das Strafmaß. Das Urteil ist demnach rechtskräftig.
0: Ja, und heute hat uns auch diese Meldung erreicht. In Stendal sollen zwei 14-jährige AfD-Plakate zerstört haben und wurden laut Polizei dabei von einem Mann angegriffen, der den Jungen aufgelauert haben soll. Nach MDR-Recherchen handelt es sich dabei um Arno Bausemer, der für die AfD im Europaparlament sitzt. Einer der Jungen ist verletzt worden, er kam ins Krankenhaus. Die Polizei ermittelt in dem Fall. So, und jetzt, liebe Zuschauer, richten wir den Blick in den Burgenlandkreis. Seit ungefähr anderthalb Jahren müssen die Menschen, die von Wetzendorf nach Karsdorf oder umgedreht wollen, einen langen Umweg fahren. 10 Kilometer. Warum? Weil die Brücke über die Unstrut dort erneuert wird. Aber spätestens jetzt ist ein Ende in Sicht. Und vor allem der Baufortschritt ist zu sehen. Denn heute wurde die neue Brücke dort über die Unstrut geschoben.
5: Sie ist eine beeindruckende Erscheinung, die neue Unstrutbrücke in Karsdorf. Angeliefert wurde sie in Einzelteilen, die dann am neuen Bestimmungsort zusammengeschweißt wurden. Heute folgte der Einschub des neuen Schmuckstücks, das sich auch von den Maßen her sehen lassen kann.
6: Die Brücke ist 13 Meter breit, ungefähr 52 Meter lang, wiegt jetzt mit den Einbauten ca. 400 Tonnen.
5: Morgen soll die neue Brücke dann noch abgesenkt werden. Mitte Oktober soll dann der Verkehr über den 400-Tonnen-Koloss rollen. Bis dahin liegt noch einiges an.
6: Beton, Fahrbahnplatte, Kappen, Beleuchtung, Geländer, Stützwände, Straßenbau. Also ist noch eine Menge zu tun. Wir greifen jetzt richtig an, aber wir sind zuversichtlich, wenn das Wetter mitspielt, dass wir das schaffen.
5: Gut 11 Millionen Euro investiert das Land Sachsen-Anhalt insgesamt in den Bau der neuen Brücke. Wegen der Brückenarbeiten war die Unstrut in den vergangenen Tagen für Paddler gesperrt. Die dürfen ab Montag dann dort wieder aufs Wasser.
0: Ja, ich habe es eingangs schon kurz erwähnt, der trockene Sommer, der macht Probleme für die Bauern. Normalerweise haben die zum Beispiel in der Börde tolle Bedingungen, ne? Erstklassige Böden, gemäßigtes Klima und ausreichend Niederschläge. Im vergangenen Jahr, wir erinnern uns, da war die Ernte sogar so groß, dass Kartoffeln teilweise verschenkt wurden. Aktuell sieht es aber ganz anders aus.
7: Jule und Lilly stehen hier auf dem Acker bei Bornstedt in der Börde. Die ist zurzeit knochentrocken und staubig. Die beiden Kartoffelsorten wachsen in einem der besten Böden Deutschlands. Doch wenn es trocken ist, wie in den letzten Wochen, dann nutzt das nichts. Lena von Gräfe Meinecke und Philipp von Bodenhausen schauen skeptisch auf die kommende Ernte. Vor allem die Jule müsste viel dickere Knollen haben.
8: Da ist ganz viel drunter. Oh oh. Also, hier sehen wir ein paar kleine Knollen. Im Vergleich ganz viele.
9: Denen fehlt es einfach an Wasser, also ganz enorm. Diese Sorte hier, Jule, die hat viele Knollen angesetzt, aber sie bekommt sie wahrscheinlich nicht groß und somit rechnen wir auch mit einem schlechteren Ertrag.
7: 12 Sorten Kartoffeln bauen sie an auf insgesamt 173 Hektar Acker. Gerodet werden soll in wenigen Wochen. Dann müssen auch die riesigen Lager wieder voll werden. 6000 Tonnen könnten allein hier bis zum Verkauf eingelagert werden. Kühl und unter Speziallampen, damit die Kartoffeln den Winter über nicht grün werden. Doch ob es in diesem Jahr so rappelvoll wird wie im letzten, ist nicht sicher.
9: Wir erwarten aktuell eine ganz schwierige Ernte, sowohl von den Erträgen. Es ist momentan deutlich schlechter als im letzten Jahr. Und die Erntebedingungen werden auch schwierig sein, weil es momentan eben so heiß und trocken ist, sodass wir die Ware wahrscheinlich nicht beschädigungsfrei vom Acker holen können.
7: Zurzeit gehen die Kartoffelpreise für Industriekartoffeln, das sind die großen für die Fritten, durch die Decke. Von 2 auf bis zu 15 Euro pro 100 Kilogramm. Das nutzt den beiden Bördelandwirten wenig. Was hier auf ihren Äckern wächst, sind Speisekartoffeln. Die landen später mal im Supermarkt. Etwas Hoffnung gibt die Lilly.
10: Also von oben her sieht das eigentlich noch alles sehr gesund aus. Der Ansatz sind noch ein paar kleinere Knollen dabei, wo wir uns wünschen würden, dass sie wirklich noch ein bisschen größer werden, dass wir in die vermarktungsfähige Größen reinkommen.
7: Hält die Trockenheit an, wird das Wachstum der Kartoffeln weiter ausgebremst. Satt Regen bräuchten sie hier. Der Wunsch der Bauern, mindestens 30 Liter auf den Quadratmeter, und zwar schnell.
0: Ja, satt Regen, das ist im Hochsommer leider problematisch, gibt's nicht. Dafür gibt's satte Temperaturen und die sorgen dafür, dass viele Haushalte aktuell aufrüsten. Und das wiederum sorgt dafür, ja, dass Monteure von Klimaanlagen wirklich alle Hände voll zu tun haben. Wer bereit ist, rund 3000 Euro oder mehr zu investieren, ja, der kann sein Haus oder die Wohnung umrüsten lassen. Wir haben uns das mal im Saalekreis angeschaut.
11: Kurz nach 6 herrscht bei der AP Gebäudetechnik in Braunsbetra schon rege Betriebsamkeit. Die Mitarbeiter sammeln zusammen, was sie auf den verschiedenen Baustellen der Region brauchen. Neben den üblichen Heizungs-, Sanitär-, Lüftungs- und Solararbeiten stehen seit einigen Wochen vor allem Klimaanlagen ganz vorne bei den Aufträgen des 43-Mann-Betriebs.
12: Das sind die letzten Sommer, die natürlich mit Temperaturen zum Teil über 40 Grad dafür sorgen, dass die Leute darüber nachdenken, wie kriege ich denn die Wohnungen kalt. Und ja, ich würde sagen, in den letzten 2-3 Jahren sieht man schon, dass es deutlich ansteigt, das Geschäft. Ja.
11: Auf dem Arbeitsplan des Montageteams steht heute der Einbau einer Klimaanlage in einem privaten Eigenheim. Und ehe der Sommertag wieder heiß wird, rollen die Monteure auch schon los. Es geht ins benachbarte Mücheln zu einem großen Einfamilienhaus aus den 30er Jahren, dessen obere Etage im Sommer sich ziemlich aufheizt, verraten uns die Besitzer, die allerdings nicht vor die Kamera, sondern lieber anonym bleiben wollen. Entschieden haben sie sich für eine Klimasplit-Anlage, bei der ein Innengerät mit der Außeneinheit verbunden wird.
13: Diese Verbindung brauchen wir, weil wir keine Kälte erzeugen. Wir entziehen dem Raum die Wärme. Das ist dieser physikalische Prozess und die Wärme, die wir aus diesem Raum herausziehen, wird nach außen hin abtransportiert. Das macht die Außeneinheit.
11: Bedeutet allerdings etliches an Bohr- und Installationsarbeiten, die am Ende einen ganzen Arbeitstag in Anspruch nehmen. Außerdem müssen meterweise Schläuche und Drähte verlegt werden, um das eigentliche Klimagerät anzuschließen, dort wo die Schlafräume sind. Und durch das Treppenhaus könnte etwas Kälte sogar ins Untergeschoss gelangen. Die Hauseigentümer in Mücheln haben etwa 1,5 Monate auf die Handwerker warten müssen. Tendenz steigend.
13: Die Nachfrage kommt jetzt durch die Hitzewelle, die wir haben, vor ein paar Monaten. Da kamen jetzt so viele Anfragen, dass wir da dolle zu tun haben, doll zu kämpfen haben, das alles abzuarbeiten, dass die Kunden sich nicht dann doch jemand anders suchen, weil wir eben so lange brauchen, um das abzuarbeiten und uns dann zu melden.
11: Nach einigen Stunden sind Außengerät und Leitungen ordnungsgemäß montiert. Der Hausherr ist zufrieden. Im Inneren kann das Klimagerät schon mal Probe hängen, bevor alle Leitungen angeschlossen werden. So geht es derzeit fast täglich für die Monteure, weshalb der Firmenchef meint,
14: besser wäre es, vorausschauend zu planen, dass man es auch im Frühjahr schon angehen kann. Und dann ist das alles ein bisschen entspannter als zurzeit.
11: Zumindest die Familie in Mücheln hat nun für die letzten Hitzetage ein kühles Zuhause.
0: Eine Frau will sich von ihrem Mann trennen und aus Rache übergießt er sie mit einer brennbaren Flüssigkeit und zündet sie an. Die Frau stirbt an den schweren Verbrennungen. Und was sich nach einem echten Gruselfilm anhört, das ist tatsächlich passiert. In Weißenfels im August 2025. Ein Jahr nach der Tat gab es dort heute eine Gedenkveranstaltung.
15: Kerzen für den Tod von Laura. Der Femizid jährt sich in dieser Woche zum ersten Mal. Eine Gruppe von Frauen hat heute auf dem Marktplatz von Weißenfels daran erinnert. Organisiert hat das Gedenken Caroline Schubert. In ihrem Café am Markt trifft sie sich regelmäßig mit anderen Frauen. Sie möchte, dass Frauen offen über alles reden können, was sie beschäftigt. Auch die Tötung der 47-jährigen Laura spielt hier eine Rolle.
16: Diese Tragweite, die dieses schreckliche Unheil vor einem Jahr genommen hat, hatte ja auch Ursachen, dass sich die Frau nicht getraut hat, vielleicht auch ihren nächsten Kreis zu öffnen, weil sie immer wieder denkt, sie war vielleicht schuld an irgendetwas. Und wenn man einen Kaffee mitten auf dem Marktplatz von Weißenfels betreibt, dann ist das schon ein sehr zentraler Ort, wo Menschen einfach auch hingehen und reingehen und trotzdem geschützt sind.
15: Die Frauen können ohne Anmeldung vorbeikommen, an jedem zweiten Dienstag. Probleme im häuslichen Umfeld, die sich womöglich im Kleinen entwickeln, können hier angesprochen und erkannt werden.
17: Das ist so ein Gefühl, man ist damit nicht alleine und, ja, und kann vielleicht auch anderen Frauen helfen, die sich vielleicht nicht trauen, das anzusprechen.
15: Taten wie die Tötung von Laura dürfen sich nicht wiederholen, findet auch die Stadtverwaltung von Weißenfels.
18: Für uns als Stadt war das sofort klar, dass wir dieses Gedenken unterstützen, dass wir die Idee unterstützen, ein Gedenken zu veranstalten, weil der Frau wurde vor einem Jahr halt wirklich auf ganz grausame Art und Weise die Würde genommen. Und

0: ganz wichtig.
1: Der Tod von Laura ist kein Einzelfall. In Deutschland wird fast jeden Tag eine Frau Opfer eines Femizides. Auch die Rote Bank in Weißenfels macht das deutlich.
2: Und jetzt wollen wir einen Mann begleiten, der als Macher ganz besonderer Filme bekannt geworden ist. Vielleicht kennen Sie ihn, die Rede ist von Matthias Schmidt, ein Journalist, der kreuz und quer durch Deutschland reist, um die Menschen zu fragen, worauf sie eigentlich wütend sind.
3: Geht's denn hin?
4: Voll sagt ihr meine.
3: Sie sind der reguläre Bus oder was sind Sie? Okay, verstehe.
5: Der Journalist Matthias Schmidt ist wieder unterwegs. Zum fünften Mal schon reist er durchs Land und spürt einem Gefühl nach, der Wut. In der Dübener Heide sorgt der geplante Bau eines neuen Windparks für Ärger.
6: Ja, den Bitterfeld, ja. Diese Tagschleuder auf Deutsch. Ja. Es war nicht anders, musste so sein, weil wir die Kohle brauchten.
7: Ja.
6: So.
7: Jetzt sind sie anders gewöhnt.
6: Haben sie alle an die Reihe geschrien, dass hier die Seen entstanden sind. Hier kommen Urlauber her, alles drum und dran. Naturpark wie man hätte. Und dann kommt sowas hier. Ja.
8: Ich bin mit dem Thema Wut richtig hier.
6: Ja.
5: Matthias Schmidt darf bei einer öffentlichen Gemeinderatssitzung mit der Kamera dabei sein.
9: Eröffnen. Argumente pro Windpark, finanzieller Vorteil, die da in Anführungsstrichen für mich schön geredet werden. Ist das auch wieder eine bewusste Irreführung?
10: Das ist eine bodenlose Frechheit.
11: Es ist kein gutes Zeichen, wenn man jetzt Planungsvorbereitungen trifft, dass dann alles geknickt werden soll. Ich glaube, da interessiert sich keiner mehr für die Gemeinde Mulde-Stausee. Nur meine Meinung.
12: Bitte.
5: Offener Streit wie in der Dübener Heide ist die Ausnahme. Der Film lebt von fast privat wirkenden Gesprächen. Mit dem Fernfahrer Robert Kästner zum Beispiel auf dem Weg von Sachsen-Anhalt nach Baden-Württemberg.
13: Danke, dass wir mitfahren dürfen in deinem rollenden Wohnzimmer. Inwiefern spielt es für dich überhaupt noch eine Rolle, dass man Ost-West durchquert?
14: Also was Ost-West angeht, spielt es für mich überhaupt gar keine Rolle. Für mich ist das alles eins. Gejammert wird in beiden Teilen gleich viel. Aber im Westen wird es weniger angesprochen. Das Problem, was man gerne anders hätte, hier werden die Dinge beim Namen genannt.
5: Seine Reise führt Matthias Schmidt auch in den Westen, nach Heilbronn und Stuttgart. Auch hier beobachtet er Veränderungen. Der bisherige Wohlstand ist nicht mehr garantiert im reichen Ländler.
15: Eine Ausbildung gemacht nach meinem Abi. Man merkt, dass da was Neues dazukommt, was bis jetzt nicht so spürbar war oder was ich aus meiner Kindheit noch nicht so gekannt habe, ist das Unsichere. Bis jetzt war immer alles sicher. Und dann kommt jetzt was Neues. Diese Sorge, behalte ich meinen Job? Auch die Leute, die diese Traumjobs haben, haben natürlich auch die Sorge. Und mir kommt das Gefühl auch erst die letzten 2-3 Jahre so vor, dass da was realisiert wird, was sich natürlich in Absatzzahlen, in verkauften Autos und so weiter widerspiegelt, dass es nicht so weitergeht wie bisher.
5: Dieselben Sorgen hüben wie drüben. Im immer noch wohlhabenden Westen erscheinen die Menschen dennoch gelassener. In seinen Gesprächen mit Menschen in Ost und West entdeckt Matthias Schmidt viele Unterschiede, aber auch Gemeinsamkeiten. Die Zeiten sind unsicher. Das spürt man im ganzen Land. Gerade deshalb ist es wichtig, sich Zeit zu nehmen und zuzuhören. Wut hüben wie drüben läuft am 20. August im MDR Fernsehen und ist auch in der Mediathek zu sehen.
2: 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Dort gibt es nicht nur die Premiere des Films, sondern auch ein Publikumsgespräch. 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August dabei sein wollen, ab 18.30 Uhr, dann melden Sie sich gern kostenfrei an. 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Ja, und dass schon ganz junge Menschen ziemlich kreativ sein können, wenn man sie lässt. Das wird aktuell in der Künstlerstadt in Kalbe bewiesen. Was passiert da? Kinder im Alter von 3 bis 5 Jahren bringen quasi mit fachmännischer Anleitung und Hilfe ein Theaterstück auf die Bühne. Ja, und meine Kollegin Heike Bade, sie hat sich die Proben mal angeschaut.
16: Ist das etwa das Fernsehen? Oh mein Gott, das Fernsehen. Wo ist das Bad, der Spiegel? Ich muss mich noch schminken, verflucht.
5: Die Kinder der integrativen Kita Schatzkind

0: Kästchen in Kalbe Milder bereiten sich vor für die Bühne. Begleitet werden sie von zwei Theaterpädagoginnen, die auch Puppenspielerinnen sind. Entstehen soll ein Stück, das sich die Kleinen selbst erarbeiten, sogar mit selbstgebauten Puppen. Dabei sind sie gerade mal zwischen 3 und 6 Jahren alt.
1: Also wenn die ein bisschen älter werden, die Kinder, dann werden sie kritischer mit ihren Sachen. Da muss das alles ganz genau sein und so. Aber in diesem Alter, das ist herrlich, weil sie lieben einfach alles, was sie machen und sie selber erschaffen und so. Ja.
0: Es ist der 3. Theaterprojekttag und für die Kinder natürlich freiwillig. Sie waren schon fleißig und sind zu Recht stolz auf ihre Ergebnisse.
2: Was ist das?
3: Ein Puppentheater.
2: Das ist eine Prinzessin.
3: Ja, und da ist noch ein Prinz. Ah, da kann man aber Hex, Hex. Ich heiße Hanna.
0: Für die Kita Schatzkästchen in Kalbe Milde ist so ein Projekt ganz neu. Der Partner hierfür ist natürlich der Verein Künstlerstadt Kalbe.
4: Kulturelle Bildung, gerade im frühkindlichen Bereich, ist ja was ganz Wertvolles, weil dieses Ausprobieren, in verschiedenen Rollen zu schlüpfen bei Theater, ist natürlich auch etwas, was enorm erweitert, ja, den Horizont von den Kindern. Und es macht neugierig und allein dieses ganze Szenario ist ja schon ziemlich aufregend und interessant.
0: Jetzt wird der Spielplatz zur Bühne.
5: Alle wachen langsam auf. Und die Sonne scheint und strahlt durch die ganze Welt.
0: Die Kinder sind ganz ohne Kostüm. Nur Kraft ihrer Fantasie mal Wölfe, Hexen oder Dinosaurier. Nebenbei sollen kleine Geschichten erzählt werden.
6: Also ich glaube, dass Kinder ihre Kraft ziehen, überhaupt, wenn sie ernst genommen werden. Und das ist so ein bisschen die Idee von dem Ganzen, dass wir alle Ideen der Kinder ernst nehmen und dass wir gerade sie erstmal sich austoben lassen und alles so zusammentun, was ihnen so einfällt. Und ja, dass dann geschaut wird, ganz unvoreingenommen, was daraus wächst.
0: Welche Geschichte die Kinder am Ende erzählen? Nächste Woche Donnerstag ist die Premiere in der Kita Schatzkästchen in Kalbe Milde.
1: Puppentheater ist wunderbar. Ich habe hier überall kleine Puppenfreunde und wir können so viele schöne Dinge miteinander machen. Es ist einfach wunderbar.
7: Ja, viel Erfolg für die Premiere und wir bleiben noch ein bisschen in der Altmark und wollen noch diesen Mann hier kennenlernen. Das ist Jost Fischer. Seit 5 Jahren baut er in Salzwedel an seinem eigenen Tierpark tatsächlich. Und das kommt ziemlich gut an. Einige Kinder verbringen dort gleich mal ihre Ferien und werden dabei selbst zu kleinen tierischen Experten.
8: Wenn Lea Jeckel morgens in den Tierpark am Jeetze-Ufer in Salzwedel kommt, weiß sie ziemlich genau, was zu tun ist. Denn sie kennt hier inzwischen jeden Handgriff.
9: Also das hier würde ich sagen, das kommt für die Kaninchen und die Hasen, weil die ist ein Grünzeug. Das ist für die Alpaka.
8: Heute wartet noch eine besondere Aufgabe auf Lea. Die 8-Jährige führt andere Kinder durch den Tierpark.
9: Man muss auch, dass man nicht so macht, also so eine so, weil sonst können die nicht so gut fressen.
8: Lea kommt aus Wachow bei Berlin und inzwischen verbringt sie einen großen Teil ihrer Ferien hier. Bei Tierparkchef Jost Fischer, den sie Fischmann nennt. Dabei waren Tiere für sie früher alles andere als selbstverständlich.
9: Vor 4 Jahren hatte ich richtig Angst vor Tieren. Aber dann hat mich der Fischmann alles gezeigt und dann hatte ich nicht mehr Angst vor Tieren und das, seitdem kenne ich mich ja so gut aus und kann auch Pony putzen und so.
8: Heute kennt Lea sich aus mit Alpakas, Kängurus, Emus, dem Vogel Strauß und natürlich den Shetland-Ponys. Darüber freut sich vor allem Tierparkbesitzer Jost Fischer.
10: Ja, es hat mal mit dem Strauß angefangen und so kam eins zum anderen und dann habe ich gedacht, Mensch, mach doch einen Tierpark draus.
8: Die Gehege sind bewusst großzügig angelegt. Die Tiere sollen viel Platz haben und Besucher ihnen trotzdem möglichst nahe kommen.
10: Also auf Lea bin ich ganz stolz. Lea ist ja hier mit 3 Jahren das erste Mal gewesen. Sie konnte meinen Namen nicht aussprechen. Sie hat den Fischmann zu mir gesagt und das ist bis heute so geblieben. Und sie hatte so eine Angst vor den Tieren. Und wenn ich sehe, was heute aus dem Mädel geworden ist, sie geht in die Gehege rein, sie füttert das. Da bin ich stolz und ich sag mal, auch das gehört dazu, der Umgang mit Tieren und keine Angst haben von Tieren.
8: Und wie gut Lea ihren Job inzwischen macht, können heute Anni und Minna beurteilen. Sie gehören zu den Kindern, die Lea durch den Tierpark führt.

0: Und?
1: Hier ist sie. Sie dann eher.
2: Toll.
1: Sie.
3: Aus dem Mädchen, das einmal Angst vor Tieren hatte, ist längst eine kleine Tierparkexpertin geworden, die sich wünscht,
4: dass ich hier mit helfen könnte jeden Tag. Aber leider kann ich das halt nicht, weil ich in Wache wohne.
3: Erst einmal muss Lea wieder zurück. Doch ihre Herbstferien will sie unbedingt wieder im Tierpark Salzwedel verbringen.
5: So, und wir werden nochmal sportlich und gucken noch nach Paris, wo die Schwimm-Europameisterschaft läuft. Ja, und da sehen wir Lukas Mertens vom SC Magdeburg mit seinem zweiten Finalauftritt. Über 200 Meter Freistil ist aber der rumänische Olympiasieger David Popovic der Top-Favorit. Und der erwischt auch, ja, da sehen wir es, den besten Start. Mertens hält sich zunächst gut, muss dann aber abreißen lassen. Popovic landet am Ende einen klaren Start-Zielsieg. Lukas Mertens hat keine Chance, in den Medaillenkampf einzugreifen und wird am Ende leider nur Siebter. Ja, morgen über 400 Meter Freistil, da geht Weltrekordler Mertens dann aber als Goldfavorit ins Rennen. Ja, und deutlich besser lief es da bei Henrik Jansen. Der Diskuswerfer vom SC Magdeburg, der konnte gestern Abend Bronze holen bei der Leichtathletik-Europameisterschaft in Birmingham. Da erreichte der 28-Jährige als einziger Deutscher das Finale und lieferte einen echten Überraschungserfolg.
6: Es ist der bisher größte Erfolg in seiner sportlichen Karriere. Henrik Jansen ist zurzeit in bestechender Form und zeigt das gleich von Beginn an. Bereits der erste Versuch über 69 Meter, persönliche Saisonbestleistung. Und schon mit dem zweiten Wurf setzt der 28-jährige Magdeburger noch einen drauf. Ganze 69,53 Meter schleudert er den Diskus, die drittbeste Weite des Wettbewerbs.
7: War wirklich verrückt. Der Wind ist am Anfang extrem gut reingekommen. War auch ganz anders geplant. Ich wollte eigentlich ganz locker anfangen und habe dann gleich die 69 geworfen. Konnte dann sogar noch einen drauflegen. Wirklich verrückt. Bronze nach den letzten zwei Jahren, bei denen ich wirklich beim Höhepunkt echt Probleme hatte. Mega. Ich bin so happy, dass das so läuft.
6: Erstmals seit dem Titelgewinn von Robert Harting vor 12 Jahren holt ein deutscher Diskuswerfer wieder eine EM-Medaille. Es ist die Bronzene für Henrik Jansen vom SC Magdeburg.
5: Ja, Glückwunsch. Und unser Zuschauerfoto, das kommt heute von Thorsten Brehme. Er hat das Josefskreuz fotografiert, just in dem Moment, als die Sonnenfinsternis zu sehen war. Dankeschön für dieses Foto und die vielen weiteren Fotos, die wir von Ihnen zu diesem Happening bekommen haben. Dankeschön dafür, liebe Zuschauer. Ja, das war's von uns. Stefanie schaut jetzt noch auf die Temperaturen und stellt uns für morgen wunderbares Badewetter in Aussicht. Das passt prima. Ich habe frei und werde versuchen, das zu genießen und darf Ihnen vertrauensvoll meinen Kollegen Thorsten Melzer empfehlen. Haben Sie ein schönes Wochenende. Ich sage tschüss, bis nächste Woche.
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0: across the Mersey for more than 800 years, providing a link between Liverpool and the world.
1: Der Mersey River. Lebensader einer Stadt, die einmal das Tor des britischen Empire zur Welt war. Liverpool. Symbole dieses einstigen Wohlstands sind die drei Grazien. Drei Prachtbauten an der ehemaligen Hafenpier. Das Gebäude der Hafenbehörde, das der Reederei Cunard und das Royal Liver Building. Auf dem Dach des Royal Liver die Wahrzeichen der Stadt. Die Zifferblätter größer als die von Big Ben. Und die Liverbirds, zwei Fantasievögel, festgebunden an mächtigen Stahltrossen. Dass die drei Grazien den Zweiten Weltkrieg unbeschadet überstanden haben, verdanken sie ihrem prominenten Standort. Sie dienten deutschen Kampffliegern als Orientierung. Hinter ihnen liegt die Stadt, die bombardiert wurde. Als schlammiger Pfuhl, als Liverpool, wird Liverpool um 1200 bekannt. Der kleine Marktflecken dient als Stützpunkt für Truppen, die von Großbritannien nach Irland geschickt werden. Über den Mersey River hat Liverpool einen direkten Zugang zum Meer, zur Irischen See und weiter in die neue Welt. Bis Ende des 17. Jahrhunderts ist die Stadt unbedeutend und arm. 1571 erbitten die Liverpoolians, wie die Einwohner genannt werden, von Königin Elisabeth I. Steuersenkungen. Liverpool ist die arme, heruntergekommene Stadt ihrer Majestät. Ihre ruhmreichen Helden sind Arbeiter, Musiker und Fußballspieler. In den Docks werden schon lange keine Schiffe mehr gelöscht. Es gibt längst einen modernen Containerhafen, draußen vor der Stadt, wo der Mersey in die Irische See mündet. Medienunternehmen, Galerien, Restaurants und das Merseyside Maritime Museum prägen heute die Albert Docks.
2: Die Welt schaut wieder auf Liverpool. Es ist die Heimat der Beatles. Jede Menge Musik kommt von hier, viele Entertainer. Es gibt sehr viel Kultur. Eine tolle Stadt. Die Stärke von Liverpool liegt in seinen Menschen.
1: Spätestens seit den 1960er Jahren ist Liverpool so etwas wie ein Synonym für Musik. Schuld daran sind die Beatles. John Lennon, Paul McCartney, George Harrison, Ringo Starr. Kinder dieser Stadt. Ihre Karriere wurzelt auch in diesem Keller.

Paul McCartney hat später auch eine Akademie in Liverpool gegründet. Hier kann man Rockmusik, Entertainment und Videokunst studieren.

2004 erklärt die UNESCO Liverpool zum Weltkulturerbe. Nicht wegen der Beatles, sondern weil sich hier die einstige Größe des britischen Weltreichs spiegelt. Der Aufstieg Liverpools beginnt im 18. Jahrhundert durch den wachsenden Handel mit den westindischen Inseln. Die Bevölkerung wächst rapide. Chinesen kommen ebenso wie Migranten aus Polen, Deutschland und Italien. Aus Irland fliehen die Menschen vor der Hungersnot. 1930 hat die Stadt 850.000 Einwohner. An die Tage, als 40% des Welthandels über Liverpool abgewickelt wurden, erinnert das India Building. Liverpools Wohlstand ist eng mit dem Sklavenhandel verbunden. Nach 1700 ist die Stadt im sogenannten Dreieckshandel engagiert. Güter werden nach Afrika exportiert, von dort werden Sklaven auf die westindischen Inseln verschleppt, aus Amerika wiederum Produkte wie etwa Baumwolle zurück nach Großbritannien verschifft.1750 sind 10 der 14 Banken Liverpools in den Sklavenhandel verwickelt. Liverpools Glanz erkauft mit dem Leben von ausgebeuteten Menschen. Die ersten Fähren über den Mersey werden im 12. Jahrhundert von Benediktinermönchen gerudert. Später wird ein Linienbetrieb eingerichtet. Heute fahren die Autos durch einen Tunnel unter dem Fluss. Die Werften in Birkenhead, einem Vorort auf der anderen Seite des Mersey, haben immer noch gut zu tun. Da Ozeanriesen und Traumschiffe anderswo günstiger gebaut werden, haben sie sich auf Schiffsumbauten, Reparaturen und Renovierungen spezialisiert.

Gute Geschäfte mit Menschen und Waren machen die Reedereien zu allen Zeiten. Im 17. Jahrhundert wird Tabak aus den Kolonien entladen. Später dann Baumwolle für die britische Textilindustrie. Salz ist ebenso ein wichtiges Handelsgut wie Weizen. Große Mengen Stahl werden verschifft. Auch der Walfang hat hier einen wichtigen Stützpunkt. Die White Star, Eigner auch der Titanic, hat ihren Sitz ebenso in Liverpool wie die Cunard Line.

Vom Cunard Building wurden die Reisen nach Übersee organisiert. Allein zwischen 1860 und 1890 emigrieren etwa 5 Millionen Menschen über Liverpool nach Amerika. Es gibt prachtvolle Warteräume für die Passagiere der ersten Klasse. Da viele Auswanderer noch nicht wissen, was sie in ihrer neuen Heimat erwartet, können sie ihr Hab und Gut im Keller des Cunard Building lagern. In zimmergroßen Safes mit Panzertüren. Später, wenn ein Heim in der neuen Welt gefunden war, wurde das Eigentum nachgeschickt. Für die weniger wohlhabenden Emigranten gibt es die Holzklasse als Aufbewahrungsort für die Habseligkeiten.

Nach dem Zweiten Weltkrieg nimmt die Bedeutung Liverpools als Hafen- und Industriemetropole kontinuierlich ab. Unter anderem, weil der Hafen im Westen der britischen Insel liegt. Mit dem Verlust des Kolonialreichs wendet sich Großbritannien zunehmend nach Osten, nach Europa. Die Einwohnerzahl sinkt auf die Hälfte. In den 1980er Jahren machen Auseinandersetzungen zwischen dem trotzkistisch geprägten Stadtrat und der Tory-Regierung unter Margaret Thatcher Schlagzeilen. Die Eiserne Lady setzt das Stadtparlament ab. Das Pflaster wird noch härter. Liverpool, die ärmste Großstadt Europas.

You'll never walk alone. Du gehst deinen Weg niemals alleine. Diese Hymne der Fußballfans in aller Welt wurde zuerst in Liverpool gesungen. In kaum einer anderen Stadt hat der Fußball einen solch prominenten Stellenwert. Einige halten Fußball für einen Kampf auf Leben und Tod. Ich mag diese Einstellung nicht. Ich versichere Ihnen, dass es viel ernster ist. So das weihevolle Credo von Bill Shankly, dem legendären Trainer des FC Liverpool.

Fußball spendet den Liverpoolians zu allen Zeiten Trost. Der FC Liverpool wurde 1892 von einem Brauereibesitzer gegründet. Nach dem Niedergang des britischen Empire tragen die Reds den Namen Liverpool in alle Welt. In Liverpool bekommt man eine Ahnung davon, dass Fußball einst der Sport der Arbeiterklasse war. Nochmals Bill Shankly: Im Sozialismus, an den ich glaube, arbeitet jeder für den anderen. Jeder teilt seine Belohnung. So sehe ich den Fußball. So sehe ich das Leben. You'll never walk alone. Heute schauen die Liverbirds wieder stolz auf ihre Stadt. Voller Hoffnung blickt die Stadt am Fluss in die Zukunft. Der Optimismus gründet sich in den Baukränen. Liverpool nimmt die Herausforderungen des 21. Jahrhunderts an. Dienstleistungsunternehmen werden angelockt, der Tourismus angekurbelt. Langsam entstehen wieder neue Arbeitsplätze. Liverpool setzt auf Kultur, auf seine berühmtesten Kinder, die Beatles, und auf seine Geschichte. Auch wenn diese nicht immer so glorreich ist, wie es uns die drei Grazien vorgaukeln.

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Willkommen zur Tagesschau. Kampf gegen Waldbrand in Nordrhein-Westfalen dauert auch in der Nacht an. Hunderte Feuerwehrleute sind noch immer im Einsatz. Bergepanzer schlagen Schneisen, damit sich das Feuer nicht ausbreitet. Nach Angaben

Des Landrates im Kreis Düren ist die Lage derzeit stabil. Mehr als 2000 Menschen mussten sich vor den Bränden in Sicherheit bringen. Wann sie in ihre Häuser zurückkehren können, ist noch unklar. Niedrigwasser des Rheins unterschreitet kritischen Wert. Am Pegel Kaub in Rheinland-Pfalz ist der Wasserstand auf unter 10 cm gefallen. Der Frachtverkehr ist nahezu eingestellt. Bewährte Lieferketten über den Rhein sind zusammengebrochen. US-Präsident Trump erhebt Ansprüche auf die Straße von Hormus. Er wolle die Meerenge nach dem Ende des Iran-Krieges zu amerikanischem Territorium erklären, sagte Trump bei einem Auftritt im Bundesstaat New York. Der iranische Vizeaußenminister Gharibabadi wies dies zurück. Die Straße von Hormus lasse sich weder per Tweet noch durch einen Befehl oder durch eine Wahlkampfrede einnehmen, erklärte er auf der Plattform X. Mindestalter für Social Media in Frankreich gestoppt. Das Parlament hatte beschlossen, Apps wie TikTok und Instagram erst ab 15 zu erlauben. Damit sollten Jugendliche vor Suchtgefahren geschützt werden. Das verbot nun aber das Verfassungsgericht als unverhältnismäßigen Eingriff in die Kommunikationsfreiheit. Präsident Macron forderte die Regierung auf, ein neues, verfassungskonformes Gesetz vorzulegen. Owen Ansah gewinnt Gold über 200 Meter bei Leichtathletik-Europameisterschaft. Es ist der erste deutsche EM-Titel über diese Distanz seit 44 Jahren. Zuvor hatte Ansah bereits über die 100 Meter Bronze gewonnen. Ob der Sprinter die Medaillen behalten darf, ist allerdings ungewiss, da er eine Dopingprobe verweigert haben soll. Und das Wetter: im Osten und Südosten viel Sonnenschein, wenige Wolken und meist trocken, sonst ein Mix aus Sonne und Wolken und einzelnen zum Teil kräftigen Schauern und Gewittern bei Höchstwerten von 21 bis 39 Grad.

0: Frau Nussbaum, wie schön, dass Sie da sind. Sie sind auf ein Familiengeheimnis gestoßen. Vor 3 Jahren ist Ihre Mutter gestorben und eigentlich wollte sie ein Geheimnis mit ins Grab nehmen.
1: Ja.
0: Welches war das?
1: Dass sie noch einen Sohn hat. Ja. Also ich einen Bruder. Ja. Und das Geheimnis hat sie auch mit ins Grab genommen.
0: Wie sind Sie denn überhaupt draufgekommen, dass es diesen Bruder irgendwo geben muss?
1: Ja, draufgekommen bin ich, nachdem ich 7 Tage nach dem Tod meiner Mutter eine WhatsApp bekommen habe von meinem Onkel, also der Bruder meiner Mutter, der in Australien wohnt. Und der hat mir geschrieben, es gibt einen blonden Jungen in den USA.
0: Oh, krieg ich sofort Gänsehaut. Was, ja. was haben Sie sich da gedacht?
1: Vielleicht ahnte ich so etwas schon mein ganzes Leben lang. Und ja, in der ersten halben Stunde habe ich schon reagiert und habe ihm zurückgeschrieben, ich werde ihn suchen. Ja.
0: Und das haben Sie tatsächlich. Sie sind direkt los.
1: Ja.
0: Was war Ihre erste Idee? Was machen Sie?
1: Ich bin bei uns aufs Landratsamt und wollte mir dort Informationen holen, ob es ja, der Wahrheit entspricht. Und es war so, dass ich noch einen Bruder habe. Hab dort aber leider keine Informationen bekommen.
0: Und dann war Ihr nächster Schritt direkt, Sie haben sich gedacht, es gibt doch so eine große Sendung,
1: ja,
0: die dann Familien zusammenführt und sind zu RTL gegangen.
1: Ja, genau. Ich habe alle Unterlagen bei RTL eingereicht und hatte dort mehrfach Kontakt. Ja.
0: Und was ist dann passiert?
1: Ja, ziemlich lange gar nichts. Und ich wusste auch nicht den aktuellen Stand, wie weit die Suche schon fortgeschritten ist. Und habe dann noch Family International in Frankfurt eingeschaltet.
0: Was ist das?
1: Eine Organisation, die weltweit auch Personen sucht.
0: Haben Sie auf Ihrer Suche,
1: ja,
0: haben Sie da auch sowas wie Wut oder Enttäuschung Ihrer Mutter gegenüber empfunden, dass sie Ihnen das nie gesagt hat, dass sie es Ihnen verschwiegen hat?
1: Nein. Nein. Kam bei mir nicht auf. Es ist ja ihre Lebensgeschichte. Und das war ja 1956. Ich glaube, das waren ganz andere Situationen. Eine Frau allein mit einem kleinen Kind.
0: Und sie, ja, sie hat das Kind zur Adoption,
1: ja,
0: freigegeben damals.
1: Ja.
0: Und das wussten Sie. Und haben Sie denn dann irgendetwas anderes gewusst, also wo dieser Mensch sich aufhalten könnte?
1: Nein.
0: Und die Organisation Family International,
1: National,
0: die arbeitet dann für Geld, also im Auftrag.
1: Ja.
0: Sie mussten das selbst bezahlen.
1: Ja.
0: Und welche Infos konnten Sie denn da überhaupt weitergeben?
1: Family International Frankfurt hat sich die Informationen von unserem Landratsamt geholt, von dieser Akte.
0: Und dann, was haben Sie ihnen gesagt? Also wie sind die Erfolgschancen?
1: Also die hatten wir schon Erfolgschancen gegeben, weil sie wirklich ja, tolle Personen in den USA haben, in Boston zum Beispiel. Ja.
0: Also Sie wussten schon,
1: ja,
0: dass Ihr Bruder eventuell in den USA lebt?
1: Ja, das wusste ich.
0: Mhm. Okay, mhm. Und also er wurde adoptiert und,
1: ja,
0: ist dann in die USA?
1: Mhm. Genau, er wurde in Deutschland adoptiert. Es war eine amerikanische Familie, die ihn dann mit in die USA mitgenommen hat.
0: Wahnsinn.
1: Ja.
0: Das heißt, Sie mussten die Spuren dann bis nach Amerika verfolgen.
1: Ja.
0: Was war Ihre Hoffnung? Warum wollten Sie Ihren Bruder unbedingt finden?
1: Weil er zu unserer Familie gehört. Ja, es ist ja, ja, Familie ist ja so was Wichtiges. Es geht ja im Leben um Familie, um Bewegung, ja, um solche Dinge. Ja. Und er gehört ja zu uns. Ich wollte ihm einfach sagen, wer wir sind, wer hier lebt, ja, wie unsere Geschichte war. Und ich wollte ja auch von ihm erfahren, wie sein Leben war.
0: Aber es hätte ja auch sein können, dass er zum Beispiel gar nicht mehr lebt,
1: ja,
0: oder dass er auch keinen Kontakt zu Ihnen möchte.
1: Ja, ja, das war mir bewusst.
0: Und das hätte natürlich auch eine große Enttäuschung sein können.
1: Ja, hätte es sein können, aber es war mir auch bewusst, dass es so etwas geben kann.
0: Was hat Ihr Umfeld gesagt bei der Suche, wenn Sie es irgendwie einer Freundin erzählt haben?
1: Ja, super. Klar, die waren begeistert. Mach es. Ja, auf jeden Fall. Ja.
0: Gab es einen Moment, weil es hat ja dann doch sehr lange gedauert, bis Sie eine Rückmeldung bekommen haben. Gab es einen Moment, wo Sie die Hoffnung aufgegeben hatten?
1: Nein, nein. Ich habe immer so die Hoffnung gehabt oder auch manchmal mit ihm gesprochen oder ja, wo bist du oder ja, wann sehen wir uns? Also die Hoffnung war bei mir immer da, ja. Mhm.
0: Haben Sie sich das ausgemalt, wie so ein erstes Treffen hätte aussehen können zwischen Ihnen?
1: Nein, nein, so weit war ich nicht. Also einfach nur diese Hoffnung gehabt, dass Family International da gute Verbindungen in den USA hat und ihn finden wird.
0: Wie viel älter ist Ihr Bruder?
1: 12 Jahre älter als ich.
0: Das bedeutet, auch er hat ja auch eine Familie. Ja. Also das bedeutet, wenn Sie ihn finden, finden Sie ja nicht nur ihn.
1: Ja.
0: Sondern Sie finden gleich eine ganze Familie.
1: Ja.
0: Was haben Sie sich da erwartet, was da passieren könnte?
1: Da war ich total offen, was da für eine Familie ja, dazugehört.
0: Ja. Und dass die dann plötzlich eine Verbindung nach Ulm haben. Ja? Das ja. kommt ja dann auch noch.
1: Ja.
0: Also, dass man sich dann erstmal miteinander unterhalten muss.
1: Ja.
0: Also es gab dann tatsächlich eine Rückmeldung, von der werden Sie uns dann gleich berichten.
1: Ja, sehr gerne.
0: Und ich bin sehr gespannt, wie Ihre Geschichte weitergeht.
1: Ja.
0: Vielen herzischen Dank, dass Sie heute bei uns sind. Um 7:15
1: ja?
0: hören wir, wie es weitergeht. Ja, ja, fast 38 Grad, ich habe es ja vorher schon gesagt, sollen es heute in Baden-Württemberg sein. Also das ist jetzt schon so das große Sommerfinale, könnte man sagen, vorerst. Nächste Woche wird es ein bisschen kühler und ehrlicherweise, das ist ja auch gut. Also für einige Menschen, die Natur und die Tiere im Land, da ist es auf der einen Seite natürlich gut. Die anderen, die wollen aber, dass es jetzt in den Sommerferien bestes Badewetter bleibt. Aber es ist, wie es ist. Wir verabschieden uns jetzt dieses Wochenende so langsam mal von den heißen Temperaturen und zwar mit Ihren schönsten Bildern. Ja, Sie können uns ja immer gerne Wetterfotos schicken, einfach über den QR-Code hier oder unsere Internetseite. Und klar, also ich glaube, hier dran können wir uns alle nicht satt sehen, oder? Das ist herrlich. Ihre Fotos von der Sonnenfinsternis. Unser Zuschauer Rudi Selk aus Kressbronn hat uns dieses wunderbare Sommerabendbild hier geschickt und schreibt dazu, einfach mal die Seele baumeln lassen. Herrlich, oder? Aufgenommen wurde das Foto am Landungssteg in Kressbronn. Und von diesem besonderen Sonnenuntergang geht es jetzt auch zu einem wunderschönen Sonnenaufgang heute Morgen. Ja, und was war das für ein Sonnenaufgang? Boah, am See, immer schön, oder? Konstanz, 6.30 Uhr heute Morgen. 16 Grad waren es da, noch angenehm kühl. Ja, das war ein Start ins vielleicht letzte Hitzewochenende des Sommers. Gegen 10 Uhr dann Burg Derneck in Hayingen. Was für ein Himmel, also ich meine, so sieht der Sommer aus, oder? Klare Sicht bei schon 22 Grad jetzt. Mittags dann der Blick vom Schauinsland. Da hat es unter der Hitzeglocke im Rheintal schon 34 Grad, 36 sind es dann noch geworden. Ja, so langsam müssen wir Tschüss sagen zu diesem heißen Sommer. Also Tschüss sagen zu zumindest diesen hohen Temperaturen. Und erkennen Sie die Musik gerade? Ja, die schönste Zeit. Das wird ja rauf und runter gespielt im Radio. Der Song, der ist von Bosse, ein Sänger, der echt super schöne Konzerte gibt. Ich war auch schon bei Karlsruhe mit dabei bei einem Konzert. Und Bosse, der ist auch privat ein echter Hingucker. Mein Kollege Pierre M. Krause hat ihn getroffen für seine Kurzstrecke. Boah, puh. Und da war es auch ein richtig heißer Tag.
2: Schnuckelige 36 Grad hat es gerade. Es ist so schön. Wenn ich rennen könnte, würde ich jetzt auf dich zurennen und du würdest mich so auffangen.
3: Komm her.
2: Pick mich die anderen Beinen.
3: Oh. Es ist so schön, dich zu sehen.
2: Ist schon so lange her.
3: Ist lange her, ja.
2: Also du hast dich kein bisschen verändert.
3: Du siehst richtig gut aus.
2: Das ist sehr nett.
3: Ja, wirklich.
2: Ich kann das nur zurückgeben.
3: Ja.
2: Auch wenn ich deine Augen nur so ein bisschen angedeutet
3: habe. Ich kann ausziehen.
2: Du kannst sie ruhig anlassen.
3: Ich bin, guck mal.
2: Ich weiß.
3: Ich bin müde aus dem Nightliner.
2: Du kriegst jetzt erstmal einen Ton, einen richtigen Ton.
3: Ja, okay.
2: Einfach nur, damit es noch ein bisschen wärmer wird.
3: Okay.
2: Weil sich die Batterien.
3: Darf ich die Brille aufsetzen?
2: Yes. Oh, du darfst doch anmachen.
3: Dann sieht man zumindest nicht, dass ich in den Augen schwitze.
2: Du kannst auch Oberkörper frei.
4: Ich weiß nicht, ob das so schön ist.
2: Erzähl selber, weil du machst, das ist wohl wirklich ein Ritual, das machst du nicht für heute irgendwie, um sympathisch zu wirken, sondern du machst das wirklich, was wir jetzt
4: machen. Ja, also
3: Im Normalfall ist es so, dass ich irgendwann jetzt gerade Zeit habe und dann laufe ich los und kaufe immer so Sachen. Meistens, weiß ich nicht, Spaghetti-Eis oder irgendwas, aber da weiß nichts um die Ecke. Und heute kaufe ich Kuchen für alle. Die müssen jetzt gerade alle rackern im Stollwerk und genau. Die haben mich vorhin angesprochen, ob ich ein YouTuber bin. Ganz süß. Ganz so.
5: Ich habe das von Weitem gesehen und dachte tatsächlich, die kennen halt die Musik.
3: Nee.
5: Weil deine Musik ist so, wo man jetzt nicht sagt, das hören nur die coolen 14-jährigen Kids, sondern das kann auch die 50-jährige Mama hören,
3: voll.
5: Das kann jemand wie ich hören und so.
3: Ja, die habe ich auch alle irgendwie vor der Bühne. Also es ging ja sehr studentisch los, vor 24 Jahren.
5: Ja, klasse.
3: Und die Studenten von damals haben natürlich auch viele Kinder gezeugt. Ich habe teilweise dann so erwachsene Menschen vor der Bühne, wo ich sage, ey, krass, dass du da bist. Und ja, ich bin meiner Mama da. Und die haben damals nach dem Konzert gezeugt, das war dann ich und so gibt's das.
5: Ach,
3: ja,
5: schön. Genau. Zu deiner Musik wurde Liebe gemacht und ein Kind geboren.
3: Es gibt ganz viel, komischerweise in der Region Kiel, wo ganz viel nach den Konzerten gezeugt wurde oder sich da zumindest kennengelernt wurde. Und da gibt es sogar ein paar Bosses, die ich auch finanziell unterstützen würde, wenn die mal Probleme haben.
5: Das heißt aber, müssen wir klarzustellen, es sind keine Groupie-Kinder, sondern die haben deine Musik gehört, waren beim Konzert.
3: Das sind nicht meine Kinder.
5: Genau, so, weil du sagst, ein paar Bosses,
3: Vorsicht. Nein. Ja. Das muss eine feurige Nacht in Kiel gewesen sein, wo wir irgendwie, weiß ich nicht, sexuell anregend gespielt haben müssen. Ich weiß nicht warum, aber da wurde viel gezeugt.
5: Ich habe gerade das Gefühl, ich bin im Meer und schnorchle.
3: Ach so. Ich muss mich jetzt immer wieder öfter daran erinnern, was das für ein Privileg ist und wie toll das ist, dass ich das überhaupt machen darf.
5: Ich glaube, man neigt oft dazu, Dinge für selbstverständlich zu nehmen. Ne?
3: Ja.
5: Und gerade wenn man in so einem, du bist ja wirklich Erfolgswelle geritten bis zum Gehtnichtmehr. Also du hast doch bestimmt auch oft gedacht, das muss doch jetzt irgendwann mal aufhören. Aber es wurde ja immer besser und größer und du wurdest beliebter.
3: Ja.
5: Und kannst du dann auch, weil man vergisst dabei ja auch gerne mal das Genießen, ne? Weil man immer nur eigentlich an sozusagen die nächste Tour, den nächsten Song, das nächste Album und so weiter denkt und den Moment gar nicht so genießen kann. Kannst du das jetzt? Also kannst du dich jetzt auch über deinen eigenen Erfolg freuen?
3: Freue ich mich wirklich die ganze Zeit.
5: Ja.
3: Aber es ist denn wirklich so, dass manchmal dann so Ohrfeigen. Also wenn dann jemand, keine Ahnung, wenn dann jemand wirklich schwer krank ist und sagt, ey, das hat mir so geholfen, danke dafür, dann ist das ein Moment, wo der ganze Rest irgendwie egal ist und ich denke, alles klar, gut, dass ich mich so angestrengt habe und wie schön manchmal Sachen dann, wie schön Musik sein kann und dass sie dann wirklich hilft und dass sie unterstützend ist. Und genau, dann ist der ganze Rest irgendwie scheißegal.
5: Gehen wir Kuchen kaufen? Du machst das wirklich immer, ne?
3: Also nicht immer Kuchen, meistens kaufe ich Eis. Aber heute wäre es geschmolzen, deswegen.
5: Das würden wir niemals schaffen.
3: Ja, ja.
5: Das würden wir niemals schaffen.
3: Aber wollen wir jetzt auch ein Stück Kuchen erstmal essen?
5: Ja.
3: Also wollen wir da rein?
5: Voll
3: wir
5: gut.
3: Soll ich mal fragen, ob die klimatisiert sind?
5: Ja, sehr gut. Komm.
3: Mal
5: klimatisiert wäre gut.
3: Ja, wir gehen mal
5: aber
3: schauen.
5: Aber lass mal uns erkälte.
3: Nach dir.
5: Vielen Dank.
3: Frankfurter
5: Kranz, ey, Alter, nein, das ist das ist ein Stück Butter mit Zucker und Nüssen.
3: Ich hab den Krebs überstanden, aber...
5: Ja. Komm, jetzt ist eh egal.
3: Leider bin ich am Frankfurter Kranz in Köln gestorben. Entschuldigung.
5: Ist das Käsekuchen? Da kann ich selten dran vorbeilaufen.
3: Ja, das nehme ich.
5: Ich auch. Das muss raus, ja?
6: Einmal Käse?
5: Käse, bitte, ja.
6: Bitte sehr.
5: Oh, der sieht toll aus, der.
3: Ich freue mich auch gerade richtig.
5: Ich freue mich auch. Richtig. Ja. Ich finde auch, Kuchen, mit Kuchen finde ich, ist die Welt immer ein Stück besser.
6: Glücklich?
5: Ja.
3: Danke.
6: Ja,
5: danke schön. Wir haben uns ja schon mal auf eine Kurzstrecke auch getroffen, vor 4 Jahren übrigens.
3: Auf meinem alten Campingplatz.
5: Auf dem alten Campingplatz in Hamburg, war sehr, sehr schön. Mhm. Ich habe mal Kommentare gelesen. Und das ist auch so ein Phänomen, du bist auch so jemand, den die Leute einfach lieben. Also ich habe nichts gefunden, was irgendwie negativ ist. Und ich möchte dir 2 vorlesen, weil ich habe die eben im Zug gelesen und fand die so schön. Ryan Dippen hat das geschrieben.
3: Das ist ein Bot.
5: Das ist bestimmt ein Bot, aber dafür ist es zu kreativ. Bosse sieht aus wie ein richtig hipper Vertrauenslehrer, der ab und zu völlig verkatert am Montagmorgen den Schülern den Satz des Pythagoras erklärt. Das finde ich eine schöne, das finde ich poetisch. Stabil poetisch finde ich das.
3: Finde ich schön. Danke, Jason. Liebe Lisa.
5: Ryan Dippel.
3: Meine ich.
5: Und was mir auch gut gefällt, ist, weil du hast da gesagt, dass du sehr große Hände hast, weil du hast wirklich sehr große Hände.
3: Schon, wie eine Kloschüssel.
5: Aber halt.
3: Für meine Größe, ich weiß auch nicht warum, aber das ist schon gut. Mein Vater hat noch größere Hände und ist noch kleiner als ich.
5: Aber das ist total gut. Jetzt zum Beispiel jetzt in der Sonne kannst du einfach die Hand ausstrecken und wir haben alle Schatten.
3: So. Ich könnte dir Schatten spenden.
5: Du könntest mit uns allen Schatten spenden.
3: Mit 2 Händen könnte ich euch allen Schatten spenden.
5: Da hat jemand geschrieben, finde ich auch sehr schön, Marvin Westerfield, guck mal, wie groß meine Hände sind. Also ein Zitat von dir. Ich kann einmal ins Wasser fassen und du hast einen eigenen Pool. Das wäre eine schöne Songzeile für Bosses nächsten Song. Das wollte ich dir als Inspiration mitgeben.
3: Dankeschön. Ja, danke, Marvin.
5: Voll gut, oder? Marvin, finde ich auch. Finde ich kreativ. Wir haben sehr kreative Zuschauer. Da. immer wieder kriege ich so von Leuten, die das anders gewohnt sind, erzählt, wie außergewöhnlich unsere Community bei der Kurzstrecke ist, weil die so lieb ist. Das ist eine kluge, liebe, empathische Community. Und wenn ich mir...
3: Man kriegt aber, was man schickt. Und
5: das ist was Außergewöhnliches, genau, das meine ich. Das ist was Exzeptionelles. Mhm. Es ist schon verrückt, dass man das so heutzutage sehen muss. Weil eigentlich ist so gefühlt der Vibe anders. Der Vibe ist eher hassen, rumnerven, nicht miteinander, sondern übereinander und gegeneinander reden und so. Und das ist was, was dich ja gerade jetzt auch mit dem aktuellen Album schon arg umtreibt. Ne?
3: Also ich muss erstmal auch sagen, dass ich finde, dass mein Publikum eben auch so ist, dass ich schon immer weiß, dass das irgendwie tolle Leute sind. Und wenn ich die zusammen anschaue, dann habe ich wirklich, also auch was die Zukunft angeht, irgendwie Hoffnung.
6: Möchtest du dir was haben?
3: Ich überlege, ob ich noch ein Stück, darf ich eine Hälfte von dir haben?
5: Selbstverständlich.
3: Ich habe richtig Hunger.
6: Soll ich noch ein Stück bringen? Oder was?
3: Nee, danke, super. Wir sind happy, oder? Möchtest du noch?
5: Ich bin total glücklich. Vielen, vielen Dank. Gerne, sehr lieb. Gerne. Wie ist es, wenn du jetzt, also so Konzerte sind ja in der Regel abends. Und ich war auch einmal bei einem Konzert, ich habe natürlich mehrere Auftritte von dir gesehen, aber einmal warst du, haben wir uns auch im Backstage kurz getroffen und blau und
3: ich weiß das noch.
5: Und so. Genau, in Karlsruhe, Tollhaus,
3: glaube ich. Ja, genau.
5: Aber man hat schon gesehen, das ist auch, die Vernunft hat Einzug gehalten, weil da wurde vielleicht mal kurz an einem, also allerhöchstens zuckerhaltigen Limonadengetränk einmal genippt und dann ist aber Bettchenzeit, ne?
3: Nightliner-Zeit. Ja, das ist wirklich ganz schön ab in die Kuh.
5: Und macht ihr dann wenigstens am Tourende eine Party mit Abschuss oder ist auch das nicht mehr?
3: Nee, voll. Aber man muss sagen, ey, ich hasse mich auch, aber ich rauche nicht mehr, ich trinke nicht, ich esse kein Fleisch, ich esse jetzt gerade einen Kuchen, okay, aber ansonsten habe ich irgendwie, ich habe mit allem aufgehört.
5: Das ist okay. Ja, aber es ist ja auch gut. Ja. Ne? Man hat es ja auch ein bisschen durchgespielt. So. Mhm. Hattest du so wilde Zeiten? So wilde, weil es ist...
3: Saufen nicht. Aber ich habe schon sehr viel geraucht. Ich habe wirklich so Marlboro 100er geraucht.
5: Wow.
3: Also die langen.
5: Ja.
3: Also eine der erbärmlichsten Zeiten meines Lebens war, glaube ich, wirklich von dieser Sucht wegzukommen. Und ich habe dann das große Glück gehabt, wenn man 20 Mal aufhört, dann hat man immer diese ersten 3 Tage, die besonders beschissen sind.
5: Ja.
3: Und die hatte ich auch 20 Mal.
5: Und bist du dann unerträglich für Mitmenschen?
3: Nee, aber ich muss dann schon, also da musste ich wirklich mich richtig anstrengen. Aber jetzt habe ich es geschafft. Also ich bin komplett rauchfrei und fühle mich wirklich wohl. Und getrunken habe ich sowieso noch nie. Das heißt, um auf deine Frage zurückzukommen, ja, also wir sind schon eine ganz partyaktive Band und Crew. So auf so einer Tour sind wir ja so 52 Leute oder so. Und es gibt am Ende natürlich eine Riesenparty und auch wenn wir irgendwo spielen, wo jemand

0: Man wohnt auch immer, aber das ist irgendwie alles weniger als früher.
1: Was ist der größte Luxus, den du dir gönnst, wenn du auf Tour bist?
0: Das, also jetzt wirklich, ich habe, glaube ich, nichts auf dem Catering-Rider stehen. Das sind ja diese Anforderungen, die man hat, und ich habe gar nichts. Ich glaube, früher haben die mir mal aufgeschrieben, Gelo Revoice und Fanta.
1: Gelo Revoice ist so ein, ich weiß das.
0: Aus der Apotheke, so ein
1: für die Stimme.
0: Ja, genau. Aber das ist auch völlig, also brauche ich nicht, völliger Blödsinn. Das heißt, ich habe nichts auf meinem Catering-Rider.
1: Klaus Meine nimmt das immer.
0: Ja, ne?
1: Ja.
0: Ja. Wegen dann, Pfeifen, wenn er pfeift.
1: Wenn er, genau, das ist.
0: Komm mal Blasen raus. Vom Gelo Revoice.
2: Wir holen jetzt gut.
1: Vielen Dank, das ist sehr lieb. Entschuldigen Sie, wir hätten eine Fachfrage.
3: Ja.
1: Was ist das für ein Kuchen?
3: Das ist ein Zitronentart.
0: Das ist super.
1: Das ist hervorragend.
0: Ich würde die komplett nehmen.
3: Den kompletten?
0: Einmal zu mir.
3: Alles klar, perfekt.
0: Na, warte mal, ich hab noch was für dich.
1: Für mich?
0: Ja, warte.
1: Hast du wirklich jetzt für mich oder hast
0: hab
1: du
0: ich mitgebracht? Guck mal. Ich hab da auch noch was nett drin.
1: Oh, wie lieb ist das denn?
0: Ja, das ist nämlich schön.
1: Das Hirn gegen Hass? Das ist hervorragend. Bitte, das werde ich wirklich tragen. Ich unterstütze das aus vollstem Herzen. It's about the message.
0: Ja, wir arbeiten irgendwie komplett kostenneutral und die 10 Euro, die übrig bleiben, gehen davon gerade an Schule ohne Rassismus, Schule mit Courage. Super gut. Und ich liebe die mittlerweile, weil die eben gerade so kleine Einsatztruppen haben, die wirklich in die Schule gehen.
1: Ja.
0: Also keine Ahnung, ich finde es super sinnvoll, wenn die Omas gegen rechts Oberhavel in Brandenburg in die Schule gehen, finanziert. Und einfach ihre Geschichte erzählen und vor allen Dingen eine Geschichte gegen Nationalsozialismus erzählen, für Vielfalt und Toleranz. Und genau. Und dafür ist das, das habe ich irgendwie ins Leben gerufen.
1: Ich werde mir gleich einen Cap symbolisch noch kaufen, weil ich kann das als Geschenk nicht annehmen, weil das würde ja die komplette Aktion ad absurdum.
0: Nein, das ist völlig in Ordnung.
1: Dann legst du da einen Zwanni für mich
0: rein. Ich lege einen Zwanni rein, voll. Das mache ich wirklich.
1: Ist der Kuchen fertig?
3: Ja, er wäre einmal fertig.
4: Super. Dann vielen Dank. Ihr
0: Danke, tschüss. Schönen Tag.
4: Euch auch, war sehr, sehr schön.
1: Genau. Danke. Oh, bist du so lieb, apropos das Zucker?
0: Danke.
5: Ich weiß.
1: Ich nicht weiß, ob du die vertrauenswürdigste Person bist.
5: Ich weiß ja nicht essen, weil ich fett bin.
1: Nicht, weil du, nein, überhaupt nicht. Er ist doch nicht fett.
5: Nur drei Krümel drin.
1: Was machst du denn jetzt noch so? Also klar, Soundcheck ist 1-2-1-2.
0: Nee, ist heute aber länger, weil wir jetzt eben. Ab morgen beginnen quasi die richtigen Festival-Shows und da ist das Set dann so teilweise eingekürzt auf eine Stunde.
1: Stimmt.
0: Dann anderthalb und dann aber auch mal 2:15. Und wir können im Moment nur 2:15 und jetzt proben wir heute mal so ein bisschen, wie ist das so in einer Stunde, wie sind die Übergänge bei so einem Stundenset. Also da geht es auch nicht eine Stunde, sondern wir üben jetzt die Übergänge und dann habe ich noch ein Interview und dann war es das auch und dann kommt um 20:15 Uhr das Konzert.
1: Und bist du noch vorher, aufgeregt ist man immer. Ich glaube, wenn man das verliert, dann ist man zu abgefuckt. Ne? Weil du bist schon immer noch ein bisschen, es kribbelt noch. Bevor du
0: ja, es kribbelt, aber es ist auf jeden Fall keine giftige Aufregung.
1: Und das keine Angst.
0: Keine Angst.
1: Hattest du eine Zeit lang Angst? Also dieses, wenn ich jetzt faile, Text vergesse?
0: Ja, das sowieso. Aber die Angst habe ich immer, weil ich bin wirklich super vergesslich. Gerade bei so neuen Sachen. Und ich glaube auch bei mir, noch so 10 Jahre, dann ist Zeit für einen Teleprompter.
1: Oh nein!
0: Doch.
1: Wobei, ich habe mal gelesen, dass Peter Maffay für Über 7 Brücken musst du gehen, gut, ist auch von Karat und nicht von ihm, dass er da immer noch einen Teleprompter benutzen würde. Das kann doch nicht
0: ist
1: sein.
0: Ist wirklich so?
1: Ja, also ich habe das mal gelesen.
0: Ja, manchmal ist es vielleicht so.
1: Ja. Wie verrückt ist das denn?
0: Soll ich den Beutel abnehmen oder was?
1: Wärst du so nett?
0: Ja, Logo.
1: Das wäre total lieb. Vielen Dank. Aber ich will den wieder haben.
0: Ja, bitte.
1: Manchmal ist es doch auch von Vorteil, so eine Einschränkung zu haben. Was ich mir auch so ganz toll vorstelle, weil du ja auch ein Text, ein Poet bist. Das ist ja stabile Poesie, ist ja auch der Titel des Albums. Also du stehst ja auch schon dazu, dass die Texte nicht nur da sind, um sozusagen den Rhythmus mit Worten zu füllen, sondern die sagen ja auch etwas.
0: Mhm.
1: Dieses, wenn dann auf einmal Leute da so mitsingen.
0: Ja, das finde ich auch.
1: Oder? Das ist das Größte.
0: Ja, das finde ich auch. Also manchmal ist dann schon krass, wenn eine ganze Halle einen so einen Teil singt, der aber gerade auch erst 2 Wochen veröffentlicht ist.
1: Ja.
0: Das ist schon tierisch. Und sonst habe ich natürlich so ein paar Songs, die dann alle immer mitsingen. Und da weiß ich auch, deswegen sind die da. Aber gerade bei neuen Sachen, wenn die noch geschätzt werden, dann freue ich mich natürlich am allermeisten.
1: Und du hast was zu erzählen. Wir hatten es ja schon davon. Ne? Und da sieht man jetzt auch, das, was dich gerade umtreibt, ist zum einen diese aufkeimende diese Spaltung in der Gesellschaft.
0: Voll.
1: Und aber auch dieses, dass wir zu Brain-Dead-Zombies werden, weil wir uns von kleinen, mit sich herumtragenden Bildschirmen manipuliert.
0: Ja, voll. Also bei mir ist natürlich gerade auch so auch in dem Lied Nokia, so natürlich gerade das Thema KI. Und auch da ist es gerade echt knüppelhart in der Musikindustrie. Ja. Und ich bin mal so gespannt, wie das alles so weitergeht. Aber weißt du, meine Grundmeinung, was das alles so angeht, ist, ich glaube ja, dass die Geschichte und also das echte Trauer und echte Liebe irgendwie nochmal von echten Menschen anders erklärt werden können und anders dargeboten werden können als eben von Maschinen. Und ich glaube, deshalb wird KI eben auch nicht gewinnen können. Aber das wird spannend.
1: Ich bin da genauso wie du. Und das auch, ich will nämlich auch überhaupt nicht kulturpessimistisch sein.
0: Ja.
1: Das ist jetzt eine knüppelharte Zeit. Aber am Ende wollen wir, dass das, was mit Emotionen verbunden ist, von den Wesen gemacht wird, die Emotionen überhaupt empfinden können, sind Menschen.
0: Ja.
1: Das will ich. Daran will ich glauben.
0: Das war so schön, dass wir beide uns wieder gesehen haben.
1: Das kann ich nur so zurückgeben.
0: Wenn ich in Karlsruhe bin, rufe ich dich an.
1: Mach das bitte wirklich.
0: Ja, wirklich.
1: Ich komme auch sehr gerne auch wieder auf ein Konzert.
0: Ja, du bist immer eingeladen und komm doch einfach. Danke.
1: Oh ja, stimmt, der Kuchen.
0: Dankeschön.
1: Der Kuchen.
0: Danke. Nee, ist noch alles da. Okay. Komm mal her. Danke. Danke für den Besuch.
1: Danke dir, mein Lieber.
0: Hey, ich drücke zusammen für alles, aber wir sehen uns bald wieder.
1: Wir sehen uns bald wieder.
0: Tschüss, Leute, macht's gut.
1: Ciao. Nimm das Mikrofon ruhig mit, ich schenk's dir.
0: Oh, danke.
1: Ja, tschüss. Ich hab einen YouTube-Beutel bekommen.
0: Okay, cool, tauschen wir, ja? Tschüss.
2: Na, da wurde jetzt aber oft Danke gesagt. Bei Silke Blank auf dieser Hütte, da gibt's auch eine ganz besondere Art, Danke zu sagen. Hier im Wanderheim Stockmatt im Schwarzwald. Da sind wir ja die ganze Woche mit der Landesschau auf Silkes Hütte. Und es war ordentlich trubelig die Woche, oder? Wir hatten Riesenreisegruppen, die versorgt werden mussten. Dann hatten wir noch die riesen Cordon Bleus, die gebraten wurden und die keiner aufessen konnte. Und auf Silkes Hütte, da sehen wir heute, da gibt es auch noch eine riesige Trinkgeldwand. Das ist eine sehr schöne Tradition, die Silke uns da heute zeigt.
6: So, Ella. Hoppa, hoppa.
7: Auf 890 Metern Höhe, irgendwo im idyllischen Nirgendwo im Schwarzwald, liegt das Wanderheim Stockmatt. Eine beliebte Adresse zum Einkehren. Und sie schmeißt den Laden.
8: Herrlich.
7: Silke Blank.
8: Schönste Arbeitsplatz, den es gibt. Mal Futter richten.
7: Aber heute startet Silkes Tag nicht auf der Berghütte, sondern
8: so, auf zur Raubtierfütterung.
7: Bei ihren liebsten Vierbeinern im Stall.
8: Guten Morgen. Hallo, Schatz. Sali, Bu. Und die beißen? So, komm. Digga, komm. Audi.
7: Die beiden Pferde sind Silkes treueste Freunde. Gypsy und Baloo.
8: Eigentlich sind sie beide ganz, ganz lieb. Sie ist immer mal eine Zicke. Keilt gern mal hinter raus, wenn ihr was nicht passt. Er spielt sich erst ein bisschen auf, wenn er was nicht kennt. Meine Süßen. So, machen wir hier mal eure Sauerei weg. Hm? Wenn ich das sehe, aber ich mach's gern weg für die zwei. Das ist halt. Ich sag auch, mein Mann, der sagt immer, du hast nur Arbeit. Was hast du von deinem Pferd? Hab ich gesagt, du, es ist egal, was ich an Arbeit habe. Es ist total was anderes. Ich fahre runter, oder wenn es mir dreckig geht und ich komme, die merke das. Gell, Schatz? Da ist sogar unsere Ziege ruhig. Die Mama müde ist, gell, und kaputt ist. Das ist, ja, ist einfach. Wenn ich da bin, ist einfach alles anders.
7: Energie aufgetankt. Jetzt ruft das Wanderheim.
8: Wanderheim Stockmatt Blank. Hallo, Frau Singer. Ja, ich habe noch nichts abgehört. Ich bin gerade erst reingekommen. Ja. Jawohl. Tschüss. Sehr schön. Jetzt geht's los.

0: In dieser 8 Quadratmeter Küche ist Silke voll in ihrem Element. Manchmal muss sie allerdings Platz machen für ihre Tochter Eileen. Ihr Leibgericht von Mama Silke?
1: Schweinerückensteak.
2: Schweinerückensteak.
1: Das ist es, was ich immer esse, wenn sie mir ausmacht. Ich war auch eine Zeit

0: Das ist ja auch sehr fein. Ist alles fein, was sie macht. Mhm. Alle Dinge frisch.
1: Ja. Aber das größte Erlebnis war Cordon Bleu, 750 Gramm, wo ich echt an meine Grenzen kam.
2: Die Portionen im Wanderheim sind so groß, dass viele Leute freiwillig Zuschlag geben. Den sammelt Silke hier an der Wand.
3: Es hat irgendwie ganz doof angefangen mit dem Zerknüllten. Der hängt auch von Anfang an schon da, der wird auch nicht mit abgehangen. Der bleibt immer hängen als einziges, als Lockmittel für das Nächste. Und da steht überall was drauf. Und das tun wir dann jetzt demnächst abhängen. Und dann machen wir mit dem ganzen Personal, investieren wir das in, gehen wir essen, machen wir einen schönen Abend.
2: Und da will wohl auch noch jemand was beisteuern.
4: Ja. Wie immer saugut.
5: Ja, saugut, das ist auch die Geschichte, die jetzt kommt. Oder sagen wir eher Entengut. Wir haben ja vor kurzem über das Schicksal einer großen Entenfamilie berichtet. Eine Firma in Dommersheim. Die hatte die Enten ja bei sich aufgenommen, weil die eben alleine nicht zurechtgekommen sind. Aber es war von Anfang an klar, irgendwann müssen die Enten auch wieder ausziehen. Ja, und heute war es soweit. Der große Umzug, die Familie muss ausgewildert werden. Und jetzt gucken wir mal, vielleicht können wir gleich sagen, Ente gut, alles gut.
6: Sie sind ganz schön gewachsen in den letzten Wochen, die 8 Küken. Höchste Zeit, dass sie aus den beengten Verhältnissen in Dommersheim kommen. Zuletzt hatte Sina Mörle, die Chefin der Energiefirma, eine Auswilderung geplant, weil sich erstmal keine neue Heimat fand.
7: Allerdings ist die Mutter seit 8 Tagen verschollen, nicht mehr da. Deswegen war jetzt Eile geboten. Wenn wir sie so ausgesetzt hätten, das hätten sie leider nicht überlebt.
6: 9 Wochen lang hatten sich Sina Mörle und ihre Mitarbeiterinnen weniger ums Heizölgeschäft als um die Enten gekümmert. Die standen eines Tages vor der Tür, aber der Platz im Firmengarten war auf Dauer eben zu klein. Zum Glück hat sich jetzt diese Woche Luisa Bergner vom Buchtunger Tierhof in Sinsheim bereit erklärt, die Enten aufzunehmen.
8: Da ich erfahren habe, dass niemand helfen wollte oder konnte, ja, habe ich dann gesagt, nee, ich möchte sie auch nicht stehen lassen, ich wollte nicht Nein sagen. Und deswegen haben wir jetzt eine Lösung gefunden und sie dürfen eben zu uns auf den Buchtunger Tierhof.
6: Aber erstmal müssen die 8 Enten eingefangen werden. Denn möglicherweise fühlen sie sich noch ziemlich wohl in ihrem Dormersheimer Domizil und wollen noch keinen Wohnungswechsel. Aber es dauert kaum mehr als 10 Minuten, bis alle 8 umzugsbereit sind.
7: Leichter, als ich es mir vorgestellt habe. Ich habe mir gedacht, es ist schwieriger. Ich habe gedacht, wir rennen bei allen 8. Aber
6: jetzt beginnt für die 8 Entengeschwister ein neues Leben. Raus aus Dormersheim. Die erste und vielleicht auch die letzte Autofahrt ihres Lebens. Es geht zum Buchtunger Tierhof in Sinsheim bei Baden-Baden. Hier kümmert man sich um herrenlose Tiere aller Art. Wahrscheinlich genau das Richtige für die Enten, finden auch Sina Mörle und ihre 4-jährige Tochter Lilien.
7: Vor einem Auto hat sie gesagt, es ist der schönste Tag heute, weil die Enten ein neues Zuhause bekommen.
6: So ein Umzug, den muss man erst mal verkraften. Aber es dauert nicht lange, bis die Enten sich trauen, die ersten Schritte in der neuen Umgebung zu machen. Großzügige Platzverhältnisse, ein großer Teich, einige neue Spielkameraden. Entenherz, was willst du mehr?
8: Das eine ganz vorne ist eine Laufente von uns, die sehr gemobbt worden ist. Die ganz helle. Hinten dran ist der Sigi, den haben wir als Kumpel dazu bekommen, weil die sich so gut verstanden haben. Und es sind eben so ein bisschen 2 Außenseiter, 2 Schüchterne. Und die dürfen jetzt den anderen scheinbar den Weg zeigen hier.
6: Ein bisschen Revierkämpfe gibt's auch zur Begrüßung. Aber sonst sieht alles nach einer deutlichen Verbesserung des Entenlebens aus.
7: Wir sind so glücklich über dieses Happy End. Weil schöner könnten sie es ja jetzt gar nicht haben. Sie können kommen, können gehen, wann sie wollen. Perfekt.
6: Sina Mörle und ihre Tochter wollen schon in ein paar Tagen wiederkommen und ihre Enten besuchen. Eine monatliche Spende für den Tierhof gibt's auch. Aus Dankbarkeit für die neue Entenheimat.
5: Oh, Ente gut, alles gut, sag ich doch. Morgen ist Maria Himmelfahrt und sowas steht ja immer im Kalender. Und viele fragen sich, was ist das eigentlich für ein Tag? Also kurz die Erklärung, das ist das älteste Marienfest der katholischen Kirche. Und der Legende nach fanden damals die Jünger nicht Maria in ihrem Grab, sondern nur den Duft von Rosen und Heilkräutern.

0: Und deswegen werden für diesen Tag auch sogenannte Kräuterbüschel gebunden. Und wir haben uns diesen alten Brauch mal angesehen, und zwar in Lörrach.
1: Es duftet nach Kräutern und Blumen. Ein Zweig nach dem anderen wird zu einem kleinen Büschel gebunden. Dabei kommt bei den Damen der Frauengemeinschaft St. Bonifatius gute Laune auf.
2: Wir haben dann immer sehr eine gute Stimmung dabei.
3: Es verbindet uns sehr.
2: Verbindet uns sehr, ja, und freuen wir uns schon immer auf diesen Tag. Und wir hoffen halt immer, dass auch genug Kräuter da sind.
1: Jedes Jahr sammeln sie Heil- und Schutzkräuter. Auf den Wiesen, in den Wäldern und Gärten. Sie sollen die Menschen und Tiere vor Bösen bewahren.
4: Aber dieses Jahr gibt es nichts. Das ist alles vertrocknet. Und jetzt haben wir halt so zusammengesammelt, was wir noch gefunden haben.
5: Wir schauen wirklich, was wir haben, was gut duftet, immer was Blühendes dabei. Und das machen wir dann zu einem schönen runden Buschel mit 7 oder 9 verschiedenen Kräutern.
1: Gelebt wird dieser Brauch hauptsächlich im deutschsprachigen Raum. In Bayern, Österreich und Südtirol ist Maria Himmelfahrt sogar ein gesetzlich anerkannter Feiertag.
6: Das hat sich schon im 8. 9. Jahrhundert entwickelt, eben dieser Brauch noch mal herauskristallisiert, dass man eben Blumen und Kräuter zu Büscheln bindet, sie in die Kirche bringt und dort segnen lässt.
1: Unsere Damen, die stoßen mit dem Pfarrer schon mal auf den Feiertag an. Morgen werden die Büschel dann geweiht und zu Hause an einem besonderen Platz aufbewahrt. Bis zur nächsten Kräuterweihe an Maria Himmelfahrt.
0: Schön. Wir lernen jetzt Emanuela De Luca aus Tübingen kennen. Sie ist 65 Jahre alt, arbeitet im Forschungsinstitut für Augenheilkunde in der Tübinger Uniklinik. Also das macht sie tagsüber. Aber abends, da verwandelt sie sich in DJ Emanuela. Also zwei sehr unterschiedliche Leben, kann man sagen, die sie da führt.
7: Soul, Funk, Jazz. Ihr Leben teilt sie mit tausenden Schallplatten. Ohne Musik geht bei Emanuela De Luca nichts. Nach 10 Jahren in Paris lebt sie wieder in Tübingen. Tagsüber arbeitet die Halbfranzösin an der Uniklinik. Abends legt sie auf. Sie will möglichst viele Menschen zum Tanzen bringen.
8: Ein guter Abend ist, wenn es bei mir plötzlich da oben Klick macht und da habe ich eine Autobahn. Und ich weiß, wohin es geht. Also wirklich so, wuh. Ich habe so die ganze Geschichte zusammen mit den Leuten und ich habe das Gefühl, wir sind eins. Es ist selten. Aber wenn man das Gefühl hat, wow.
7: In Tübingen ist sie eine Legende. Die Clubbesucher lieben ihren satten Schallplattensound. Das hat sich in der DJ-Szene herumgesprochen. Kürzlich durfte sie beim Jazz-Festival in Montreux auflegen. Zu Hause tankt sie auf. Bei ihrem Lieblingssong, La Musica en Vérité, von einem Sänger aus dem afrikanischen Benin. Das Stück ist eine Liebeserklärung an die Kraft der Musik, die Menschen über Kultur und Landesgrenzen hinweg zusammenbringt. Auch bei ihr kommen unterschiedliche Menschen zusammen.
8: Die Generation, die die 80er und 90er im Club waren, die sind jetzt wieder ganz aktiv. Das ist zum Teil echt beinahe wie ein Familientreffen. Und das Beste ist immer, wenn wir so gemischt ist und intergenerationell ist, ja. Also wenn mehrere Generationen sich treffen.
7: Ob sie auflegt oder arbeitet, für Emanuela De Luca geht es um Menschenlesen. Disco und Glitzer sind ihr Ausgleich zur Arbeit am Institut.
8: Ich weiß nicht warum, aber ich brauche diese verschiedenen Facetten aus Leben. Ich denke, das hat jeder irgendwie, das bringt jeder mit sich. Also hat man verschiedene Facetten und ich finde es gut, dass ich auch die Möglichkeit habe, das ausleben zu können.
7: Wenn die 65-Jährige im Tübinger Schlachthaus auflegt, weisen die Gäste auch mal länger an.
9: Emanuela ist schon, ich würde sagen, super ikonisch. Ich glaube, besser wird es in Tübingen nicht. Ich habe tatsächlich einen Freund, der so total in dieser Disco-Szene ist, der wohnt in Paris. Der kommt manchmal extra nach Tübingen, um Emanuela auflegen zu hören.
7: Viele haben Sehnsucht, sich persönlich zu treffen, gemeinsam zu tanzen. Dazu möchte DJ Emanuela De Luca beitragen.
8: Solange ich meine Kilos von Schallplatten tragen kann, mache ich das noch. Und was die Lautstärke angeht, ja, es muss alles lauter werden.
0: Ich finde es einfach cool, wenn man sich so einen Traum erfüllen kann mit dem Job. Viele Kinder träumen ja auch zum Beispiel davon, mal bei der Feuerwehr zu arbeiten. Und klar, Feuerwehrmänner und Frauen, das sind sowieso schon Typen, die anpacken und machen. Und genau solche Leute, die brauchen wir bei uns im Land. Aber ein Feuerwehrmann aus Detting an der Iller, der ist nicht nur ein Macher, sondern der ist auch noch Erfinder. Und zwar ja, für ganz spezielle Situationen im Einsatz.
10: So schnell geht es. Einmal nicht aufgepasst und schon ist es passiert. Das Fass ist beschädigt. Gut, dass die Feuerwehr immer im Einsatz ist. Weil es nur eine Übung ist, tritt statt Säure Wasser aus. Geübt wird ein Gefahrgutunfall. Das heißt, die Feuerwehrmänner kommen mit Schutzanzügen und Atemschutz. Doch kriegen sie das Fass wieder abgedichtet? Da kommt er ins Spiel, Leo Steinhauser, Feuerwehrkommandant und Erfinder.
11: Also Havarien kommen bei der Feuerwehr eigentlich täglich vor. Ob das jetzt ein aufgerissener Tank ist am LKW auf einer Bundesstraße oder auf einer Autobahn oder ob das ein angefahrener IBC-Tank oder angefahrenes Fass irgendwo im Chemiebereich ist. Es tritt dann unter Umständen ein Gefahrstoff aus, wo dann vielleicht irgendwo in ein Gewässer reingeht.
10: Lecks abdichten, also ein Riesenthema für die Feuerwehr. Die schnelle Variante, ein Holzpflock. Doch der hält nicht hundertprozentig dicht.
11: Man nutzt da zwar das Quellen von dem Holz auf, das braucht aber dann eine gewisse Zeit. Bis dahin läuft dann einiges an der Flüssigkeit aus. Dann gibt es natürlich auch Pads, wo ich irgendwo aufbringe, wo ich mit Druckluft dann aufblase, wo aber aufwendig sind. Also ich muss einen Zirkel drum rumziehen, muss das Ganze dann wieder aufblasen.
10: Auch andere Methoden haben ihn nicht zufriedengestellt. Deshalb hat Leo Steinhauser sich selber was ausgedacht. Es ist nicht seine erste Erfindung. Vor 4 Jahren kam sein eigens entwickelter Löschsack auf den Markt. Mit diesem kann die Feuerwehr vor Ort direkt und sicher Elektroautos löschen und abtransportieren. Angefangen hatte alles ganz klein. Und auch für seine neue Erfindung hat er viel getüftelt und probiert.
11: Ich habe mit PU-Blätter ausprobiert, dann habe ich mit Silikon was ausprobiert, mit Polyurethan-Blätter was ausprobiert. Und die besten Ergebnisse habe ich jetzt wirklich mit einem selber gegossenen Pad aus Silikon erzielt, wo ich dann auch dementsprechend noch mit einer Teflonschicht überziehen kann.
10: Herausgekommen ist nach vielen Verbesserungen eine einfache Lösung für seine Feuerwehrleute. Das Abdicksystem wird einfach auf das Leck gedrückt, füllt das Loch aus und dicht ist die Stelle. Dank der besonderen Saugnäpfe, die eine Forscherin der Uni Bonn entwickelt hat. Die hat ihre Erfindung aus der Natur abgeguckt. Ihr Vorbild? Ein Fisch mit Riesensaugkraft.
11: Da sitzt ein Haufen Forschungsarbeit dahinter. Also sie war in Nordamerika und hat den Klingfisch erforscht und hat anhand von dem, also von der Bionik über den Klingfisch hat sie dann rausbekommen, wie ein Saugnapf am besten hält.
10: Das überzeugt auch seine Feuerwehrmänner.
12: Man hat ja gesehen, dass der Holzkeil fast nicht wirklich dicht macht. Und das ist auch eher so eine provisorische Lösung. Jetzt mit dem System ist zumindest richtig dicht.
10: Eine Erfindung aus dem Ländle. Vielleicht bald bei Feuerwehren in ganz Deutschland im Einsatz.
0: Ja, einfach cool. Solche Macher wünschen wir uns, oder? Ja, und Sie zu Hause, Sie haben sich gestern auch was gewünscht, erinnern Sie sich? Ja, Sie dürfen nämlich bei uns im SWR das Programm bestimmen. Also, Sie wünschen, wir spielen, was soll morgen in der Primetime laufen? Das war die große Frage in der Landesschau. Und wir hatten wirklich tolle Klassiker vorgeschlagen. Und jetzt Achtung, Trommelwirbel. Ha, jetzt wollen wir natürlich wissen, was läuft denn morgen um 20.15 Uhr?
13: Und der Gewinner heißt
14: Stolz und Vorurteil.
15: Mr. Darcy ist mit meiner Tochter verlobt. Denken Sie, eine junge Dame von niederer Geburt könnte diesen Plan durchkreuzen?
13: Ich rang gegen meine Vernunft, die Erwartungen meiner Familie, den gesellschaftlichen Abstieg aufgrund ihrer Geburt. Aber all das bin ich gewillt, außer Acht zu lassen und möchte Sie bitten, meiner Qual ein Ende zu bereiten.
16: Ich verstehe nicht,
13: was Sie...

0: liebe sie.
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2: Oh, herrlich, den gucke ich mir auf jeden Fall an. Ja, aber falls jetzt Ihr Lieblingsfilm nicht gewonnen hat, gar kein Problem. Nächste Woche dürfen Sie dann wieder bei uns in der Landesschau abstimmen. Also ich würde sagen, das Fernsehprogramm, das steht ja jetzt fürs Wochenende. Und was planen Sie denn sonst noch für dieses Sommerwochenende? Das wollten wir heute in Tübingen wissen.
3: Wir werden im Garten sitzen, ganz besonders abends, tagsüber eher im Haus sein.
4: Eine Radtour im kühlen, schönen Buch.
5: Ich muss tatsächlich meine Steuererklärung noch machen.
6: Meine Tochter kommt aus Berlin zu Besuch mit unserem ersten Enkelkind.
7: Wahrscheinlich ins Freibad gehen mit Freunden.
8: Wir sitzen im Schatten auf unserer Terrasse. Wir haben einen schönen Garten, blühende Blumen und relaxen dort eigentlich.
5: Ich würde gerne ins Freibad gehen nach Tübingen. Da ist ja ein ganz schöner Kinderbereich, auch für meine Tochter. Es wird ganz schön.
2: Oh, ich bin auch so eine Schwimmnudel. Und beim Baden? Da kann ich Ihnen auf jeden Fall weiterhelfen. Da hätten wir nämlich einen schönen Tipp für Sie, und zwar den Breitenauer See. Da kann man noch viel, viel mehr erleben als nur baden. Also das heißt ja nicht umsonst in der Gegend. Das ist die schwäbische Toskana. Unser Ausflugstipp für Sie.
9: Mitten im Grün glitzert das Wasser. Abkühlung, Erholung, viel Natur verspricht der Breitenauer See bei Heilbronn. Zuerst eine Zeitreise. Nicht weit vom See liegt das Schul- und Spielzeugmuseum Weiler.
10: Guten Morgen, Herr Lehrer.
9: Als erstes, ganz wie um 1800, Fingernägelkontrolle. Bei den Führungen geht's zu wie im 19. Jahrhundert. Auf dem Stundenplan eine alte Schrift. Sütterlin wie zu Uromas Schulzeiten.
11: Na, ein bisschen schwierig. Meinen Namen schreiben. Ja, da muss man ganz viel und Dinge machen, was man auch nicht noch nicht kann.
9: Große Augen im Originalklassenzimmer der Dorfschule Weiler anno 1790. Damals saßen hier bis zu 64 Kinder jeden Alters. Mehr als doppelt so viele wie von der 2b der Grundschule Erfaltrach. Die Führungen können von jedem gebucht werden. Das kostet pro Gruppe 20 Euro. Der Eintritt ohne Gruppe kostet für Erwachsene 3,50 Euro, für Kinder 1 Euro. Richtig ins Zeug legen sich die ehrenamtlichen Führer, wenn gezeigt wird, wie früher gebonert wurde. Am Seeufer entlang, zwischen Schilf und Weinbergen, geht es dann endlich zum Badestrand am Breitenauer See. Auf 400 Metern erstreckt sich unter den wachsamen Augen der Rettungsschwimmer der aufgeschüttete Sandstrand. Den Urlaubsflieger braucht's hier für manche nur für die Abkühlung zwischendurch.
12: Es ist ja wunderschön hier und es lohnt sich gar nicht wegzufliegen, besonders wenn es so warm und so angenehm ist wie heute.
9: Eine Bucht weiter, das Revier von Seglern, Tretbooten und Stand-up-Paddlern. Die gute Seele vom See, Uschi Schröter. Getränke, alles für den kleinen oder großen Hunger geht über ihre Theke. Und immer auch ein guter Tipp.
13: Lohnt sich auf alle Fälle, entweder früh zu wandern und dann zu schwimmen oder erst zu schwimmen und gegen Abend zu wandern oder irgendwo noch einen Wein probieren.
9: Vorbei an See- und Naturschutzgebiet führen zahlreiche Wander- und Radfahrwege, unter anderem nach Löwenstein. Auch hier können sich Wanderer durch das Berg- und Burgstädtchen führen lassen.
14: 1570 hat man hier begonnen, mit den Steinen von der Burg ein Schlössle zu bauen. Und die Adresse im Lustgarten erinnert auch heute noch daran.
9: Das Schloss ist größtenteils Geschichte, aber nach einem kleinen Aufstieg zeigen sich die Mauern der Burg Löwenstein und eine Geheimtür.
15: Liebestüre, hast du gesagt.
14: Genau.
15: Also, oder aber, wie gesagt, einfach um jemanden, einen Adligen, auszuschleusen oder um Lebensmittel zu besorgen.
9: Eine Zeitreise entlang der Mauern aus dem 12. Jahrhundert. Mittendrin ein Heilkräutergarten.
15: Und dann Traum.
9: Und als Teil der Tour der Naturparkführer wächst dort je nach Saison auch eine kleine Erfrischung. Die Burgführung dauert etwa 1,5 Stunden und kostet pro Gruppe 60 Euro. An Sonn- und Feiertagen kann eine kleinere Führung sogar spontan und kostenlos besucht werden. Mit Aufstieg auf den Burgturm und Blick auf den Breitenauer See.
0: Heimat, Freiheit. Was soll man sonst noch groß denken? Einfach schön.
9: Und Picknick? Eine übergroße Tafel wartet nur einige hundert Meter weiter. Bis zu 50 Rastende finden hier Platz. Bei den Naturparkführern können sogar Feschbar und Getränke dazu gebucht werden. Dann warten nach einem Tag rund um den Breitenauer See Erfrischungen auf die Wanderer.
2: Boah, ja, super, auch noch das Geräusch. Oh, da verspannt sich gleich alles bei mir, ganz furchtbar. Ah, ja, gerade draußen so ums Essen, da fliegen die ja sehr gerne rum, die Wespen. Das macht mich wahnsinnig nervös. Und mein kleiner Sohn, der fragt immer, Mama, sind Wespen eigentlich gut fürs Leben? Und ich sage, ja, Schatz. Und ich kann jetzt sogar auch sagen, warum sie gut fürs Leben sind. Das erfahren wir jetzt, gut zu wissen.
10: Tiefschwarz und knallgelb, so aus der Nähe betrachtet, lösen Wespen bei vielen Menschen einen Fluchtreflex aus. Dabei ist ihr Gift weniger stark als das der deutlich beliebteren Honigbienen.
16: Wespengift ist viermal weniger giftig als Bienengift. Also man hat es im Labor probiert, also mit so einer arme Labormaus zu killen, braucht man halt viermal mehr Hornissen- oder Wespengift als jetzt Bienengift.
10: Die Insekten aus der Ordnung der Hautflügler, zu der auch die Hornisse zählt, sind besser als ihr Ruf. Und sie sind ungemein nützlich. Und zwar für alle. Wie wichtig sind Wespen für die Natur? Alle 700 Arten spielen eine wichtige Rolle als Bestäuber und nicht nur das. Wiebke Wagner vom Verein Bienen- und Wespenschutz Heidelberg e.V. ist viel unterwegs, um aufzuklären. Die deutsche und die gewöhnliche Wespe sind die, die uns Kuchen und Fleisch streitig machen. In der Natur haben sie eine wichtige Funktion.
16: Das sind Aasfresser und die unterscheiden jetzt aber nicht zwischen einer toten Maus und Grillfleisch. Deswegen nehmen sie beides, ja, oder den Schinken auf dem Tisch. Und wenn sie jetzt halt irgendwie Aas verfüttern, nehmen sie halt einfach Aufräumarbeiten in der Natur wahr. Also sonst würde das halt einfach, also wir würden in Fäulnis ersticken, ne, wenn es sich solche Arten gäbe, die halt irgendwie da einfach aufräumen.
10: Und er freut sich ebenfalls, wenn er Wespen in seinem Garten hat. Paul Henze von der Bienen- und Wespenarbeitsgemeinschaft aus Mannheim. Seine Gleichung ist ganz einfach: viele Wespen, weniger Schnaken und Co.
17: Sie gehen auf Beutefang. Die Wespen in dem Fall als Futter für ihre Brut, nicht für sich selbst. Und dadurch, dass sie eben Beute fangen müssen, werden sie auch massenweise vorkommende andere Insekten dezimieren. Für uns Menschen sehr erfreulich, wenn es sehr viele Stechmücken gibt. Dann kann man froh sein, wenn ein Wespennest in der Nähe ist. Da werden die Stechmücken doch ganz gut reduziert.
10: So ein Wespenvolk kann bis zu 8000 Fliegen und Mücken pro Tag erlegen. Vielen fällt es trotzdem schwer, die Insekten ins Herz zu schließen und wollen sie lieber loswerden. Was hilft gegen Wespen? Am wichtigsten ruhig bleiben und nicht hektisch um sich schlagen, ansonsten Essen abdecken. Fallen, in denen die Tiere trinken, sind übrigens verboten. Es drohen drakonische Bußgelder. Was hilft? Wassermarsch.
16: Was wir viel gemacht haben, ich habe 3 Kinder, genau gerade als die noch kleiner waren oder so, hatten wir dann immer so einen Zerstäuber auf dem Tisch. Damit haben wir dann die Wespen benetzt oder die Kinder vor allen Dingen. Das hat denen Spaß gemacht, schadet den Wespen nicht, hält sie aber eine Weile ab.
10: Wenn Wespen Lust auf Süßes haben, suchen sie übrigens Futter für sich selbst, sonst für den Nachwuchs. Wie kann man Wespen helfen? Bei der aktuellen Hitze hilft es, Insektentränken aufzustellen, darauf achten, Stöcke, Moos oder Steine reinzulegen, damit die Wespen nicht ertrinken. Ansonsten kann man vor allem bei der Pflanzenauswahl im Garten einiges tun.
16: Doldenblütler sind gut und Doldenblütler, da gehört zum Beispiel die wilde Möhre dazu oder auch eine normale Möhre. Aber jetzt auch die Schafgarbe, da kommen sie wahrscheinlich auch noch dran. Und was halt besonders gut ist, ist Braunwurz. Also so, es gibt unterschiedliche Braunwurzgewächse. Das ist tatsächlich eine Pflanze, die hauptsächlich von Wespen bestäubt wird. Und der Efeu natürlich, also der ist insofern auch wichtig, als dass der sehr spät blüht, wenn es halt sonst auch nicht mehr viel gibt.

0: Ansonsten hilft vielleicht auch ein kleines Speiseopfer. Man stellt einfach ein Stück Kuchen weiter weg. Und mit etwas Glück lassen einen dann die Wespen in Ruhe. Vielleicht.
1: Die Sommerferien in Baden-Württemberg, die geben jetzt noch mal alles. Ja, dieser Hitzesommer, der geht ins große Finale, an die 38 Grad. Heiß war es heute bei uns in Baden-Württemberg. Ich finde, es ist Grund genug, um sich die Klamotten vom Leib zu reißen. Also naja, fangen wir mit den Schuhen an. Unsere Wetterreporterin Maya Ihle war heute in Dornstetten-Hellwangen barfuß im Wald spazieren. Was war denn da los?
2: Schuhe brauchen wir heute nicht. Wir sind ja schließlich im Barfußpark.
3: Max, wie ist dein erstes Gefühl hier barfuß auf den Stein?
4: Dass es kalt ist.
5: Kalt, ne? Ich finde auch voll kalt. Hier ist sogar noch nass.
2: Mit Kältegefühl habe ich heute ehrlich gesagt gar nicht gerechnet. Eigentlich hat es auch schon sommerliche Temperaturen am Vormittag, aber barfuß ist es hier im schattigen Wald in Dornstetten-Hallwangen echt frisch.
6: Dann müssen wir uns mal warm strampeln. Ha? Machen wir mal so ganz schnell. Ha? Und dann springen wir ein bisschen. Hm? Dann wird's warm.
2: Knapp 2 Kilometer spannenden Fußmarsch hat Walter Lechner vom Barfußpark mit uns vor. Ja, alles barfuß.
5: Das ist aber ganz schön pieksig an den Füßen, oder?
4: Jo.
6: Wenn man barfuß läuft, tut man was für seine Gesundheit. Man stärkt sein Immunsystem und die Muskeln. Und vor allen Dingen, man merkt, was man für empfindliche Füße man hat, wie empfindlich die reagieren, wenn es mal piekst.
2: Mit der Zeit gewöhnen wir uns ans Pieksen und daran, dass die Füße kalt sind. Aber es wird noch kälter.
6: Und wir gehen jetzt wie ein Storch, gehen wir mal eine Runde, versuchen wir mal zu gehen. Ja?
5: Okay. Und das wird jetzt also richtig kalt?
6: Das wird richtig kalt.
5: Uiuiui. Ihr schreit ja gar nicht. Ist es gar nicht so kalt? Ich finde es schon sehr kalt. Und Elli, wie fühlt es sich an?
7: Kalt.
5: Gut kalt oder schlecht kalt?
7: Schlecht kalt. Oh,
5: dann schnell wieder raus.
6: Jetzt hat man ganz kalte Füße, aber dann kommt die Durchblutung und dann werden die Füße wieder ganz schnell warm. Ja, gehen wir weiter.
2: Und wenn sich die Sonnenstrahlen ab und an hier in den Wald reinboxen?
3: Krass, ein Fleck Sonne und sofort ist der Boden warm. Das geht echt schnell.
2: Was der Wald in Dornstetten-Hallwangen lange nicht abgekriegt hat, ordentlich Wasser. Eigentlich ist hier alles voller Matsch.
3: Aber weil es jetzt einfach so lange nicht geregnet hat, ist hier jetzt
6: alles ausgetrocknet. Ja.
3: Aber insgesamt ist es eigentlich hier ein guter Ort, gerade auch im Sommer, oder?
6: Natürlich. Es ist eigentlich die Hauptattraktion hier im Barfußpark, wenn man hier in der Matschepampe richtig schön den Schmutz durch die Zehen putschen lassen kann. Das werden wir gleich mal testen.
3: Ich bin gespannt. Dann probieren wir das mal.
6: Und wie fühlt sich das an? Einmalige Chance gibt's nirgends.
2: Der Barfußpark in Dornstetten-Hallwangen kostet übrigens keinen Eintritt. Optimal also für einen Sommerferienausflug mit der Familie.
5: Was sagst du zum Wetter in diesen Sommerferien?
4: Geht. Sollte nur ein paar Grad kühler sein.
5: Ja, ist schon ganz schön heiß. Oh, okay, das war die bestellte Abkühlung von deinem Bruder.
2: So eine Abkühlung könnten wir auch morgen gut gebrauchen in Baden-Württemberg. In der Landesmitte bleibt es mit bis zu 37 Grad richtig heiß, bei wenigen Wolken und viel Sonnenschein. Einen heißen und schwülen Sonne-Wolken-Mix mit schwachem Wind gibt's im Nordwesten. Im Nordosten ähnlich, kleine Wölkchen am sonst strahlend blauen Himmel. Bis zu 34 Grad heiß wird's im Südosten, dazu Sonne satt und ein paar harmlose Quellwolken. Im Südwesten werden die Wolken im Laufe des Tages dicker und es sind einzelne Hitzegewitter möglich. In den kommenden Tagen breiten sich die Gewitter quer über Baden-Württemberg aus. Barfuß durch den Park in Dornstetten-Hallwangen geht dann wohl nicht. Dafür genießen wir unsere kribbelnden Fußsohlen auf abgeschliffenen Glasscherben heute so richtig.

0: verrückt. Diese Mitbewohner hier, die gibt es in einem Garten im Hotzenwald. Und dieser Garten, der hat es geschafft. Er hat die Goldmedaille beim Gartenwettbewerb 1000 Gärten, 1000 Arten gewonnen. Ja, und genau das Ziel war es, also viele gefährdete Tiere und Pflanzenarten zu finden. So viele wie möglich. Aber das muss natürlich auch alles dokumentiert werden. Und wir sind jetzt mal mit dabei, wie das so funktioniert, so eine Jagd nach seltenen Arten. Und ich sage Ihnen, das ist gar nicht so leicht. Nicht jeder möchte da fotografiert werden.
1: Ah, manchmal braucht man ein bisschen Glück.
2: Ralf Engel, mal wieder auf der Pirsch.
1: Die Tiere merken das, wenn man zu schnell geht.
2: Was wird er heute entdecken?
1: Jetzt, das hier ist ein Zitronenfalter gewesen. Und da ist ein Dickkopffalter. Hier ist was Interessantes. Jetzt muss ich mal gucken. Sieht man die Ameisen? Habe ich gesehen, wie eine Hummel geflogen ist, hier drauf. Und dann kamen die alle und haben die Hummel gepiekt. Und dann ist die wieder weg.
2: Ralf Engel ist selbst immer wieder überrascht, was da alles in seinem Garten kreucht und fleucht. Er hat sich ein wahres Naturparadies geschaffen. Mit Licht und Schatten. Angenehm bei dieser Hitze. Tiere und Pflanzen sollen hier ihren Platz haben.
1: Erstmal liebe ich die Natur, ja, und möchte sie auch gerne näher kennenlernen. Und ich war mir nicht bewusst, dass die so divers ist. Also das ist, ich habe mir 10 Jahre gegeben, 1000 Arten nachzuweisen. Und ich habe 2 Jahre und 3 Monate gebraucht. Jetzt bin ich bei 1326. Also es wird jeden Tag mehr.
2: Und findet er heute vielleicht Art Nummer 1327? Die Pflanzen, die meisten einheimisch und vom Aussterben bedroht, hat er gesetzt. Die Insekten kommen von alleine. Da ist doch was.
1: Wenn man sie nicht scharf kriegt, dann nimmt man den in die Hand. Jetzt muss man den noch bestimmen.
2: Der kleine Krabbler kommt in ein Glas, damit er sich erst mal beruhigt. Ralf Engel wird ihn später fotografieren. Sein Garten wirkt vielleicht auf den ersten Blick wie eine grüne Hölle. Aber da ist viel mehr.
1: Die Schönheit liegt im Detail. Ja, also man muss die Schönheit überhaupt sehen können. Ja. Es ist nicht immer das Wuchtige und das Schrillende, sondern einfach der Aufbau dieser Pflanze, ja, der ist so zart.
2: Mohrglöckchen, Sonnentau, Walderdbeeren und Heilpflanzen wie den Alamanzharnisch.
1: Die hat man im Mittelalter auf dem Markt in Freiburg verkauft, in Massen. Und jetzt gibt es nur noch 3 Standorte so, ja, auf dem Feldberg. Ja, also das ist Waldknoblauch, also wie Bärlauch ähnlich auch. Aber Alamanzharnisch, das heißt eigentlich die Pflanze gegen alles. Das ist eine Zauberpflanze.
2: Ein magischer Garten. Verwunschen und wild, aber nicht verwildert. Deshalb schneidet Ralf Engel auch zurück, damit die kleinen Wege frei bleiben. Ansonsten aber darf sich Natur bei ihm ausbreiten.
1: Also die Pflanze sucht sich den Platz. Ja, aber hier geht es nicht um Herrschen, sondern hier geht es um Beobachten, Zulassen, ja, und auch die Schönheit zum Beispiel vom Giersch entdecken.
2: Sein Garten fällt aus der Reihe. Doch mit seiner Leidenschaft für Pflanzen und Tiere hat Ralf Engel im Dorf auch schon andere angesteckt und mittlerweile viele Mitstreiter gefunden, die sich gemeinsam mit ihm für den Artenschutz einsetzen.
3: Der Ralf ist einfach so engagiert und so viel mit Herzblut dabei und der kennt auch keine Grenzen. Also der sagt, wenn der was vorhat und dann wird da alle Hebel in Bewegung gesetzt, um das durchzusetzen.
2: Zum Beispiel blühende Grünstreifenpflanzen in Rickenbach. Wo früher Gras regelmäßig runtergemäht wurde, summt und brummt es jetzt.
1: Das ist jetzt wirklich so ein Waldrandsituation. Rote Heckenkirsche, Holunder, Wasserdorst, ne, überall Schmetterlinge. Dann haben wir Sträucher dazu gepflanzt, also hier ein riesen Holunder mittlerweile. Da sieht man noch die Reste, ja, von der Thuja.
3: Genau.
1: Und Brennnessel, auch wichtig, ne, ohne Brennnessel keine Schmetterlinge.
2: Artenschutz endet eben nicht am Gartenzaun. Und selbst auf kleinster Fläche kann die Vielfalt wieder zurückkehren. Alle seine Entdeckungen hat er übrigens in einer Natur-App registriert.
1: Dann mache ich hier auf. Jetzt kann ich natürlich ein tolles Foto machen.
2: Und kommt eine neue Art auf die Liste?
1: Okay, sieht gut aus. Und was ist es? Rothalsbock. Wer das jetzt?
0: Ja. Hatten Sie den schon?
1: Den habe ich schon, ja.
2: Na dann zurück in die Freiheit. Nummer 1327 wartet bestimmt schon auf einem anderen Blatt.
1: Es ist tatsächlich möglich, die Artenvielfalt in den Garten zu holen. Und zwar in einem Ausmaß, was ich selber nicht gedacht hätte. Ja, und schack, weg ist er.
0: Ja, super cool. Danke, dass wir immer in Ihre Garten gucken dürfen. Das ist echt schön. Und auch, dass wir in Ihre Küchen gucken dürfen. Wir zeigen Ihnen heute mal wieder ein Rezept aus der Heimatküche. Und dafür reisen wir jetzt nach Marokko. Also nicht ganz. Wir bleiben ehrlicherweise im Südwesten. Aber unsere Rezeptsucherin Susanne

0: Totalausfälle möglich. Im Norden ist es nicht ganz so schlimm, weil es dort mehr geregnet hat. Betroffene Bauern sollen laut Landwirtschaftsminister Rainer möglicherweise Entschädigungen bekommen. Im September wählt Sachsen-Anhalt einen neuen Landtag. Entsprechend ist der Wahlkampf schon in vollem Gange. Laut ARD Deutschland-Trend liegt die SPD aktuell bei nur 12%. Währenddessen ringt die Bundes-SPD mit ihrem Kurs. Und all das dürfte den Wahlkampf für die Sozialdemokraten in Sachsen-Anhalt nicht gerade leichter machen.
1: SPD-Kandidat Julius Neumann unterwegs beim Haustürwahlkampf in Halle in Sachsen-Anhalt. Er muss erklären, was er denn anders machen will als die Bundes-SPD.
2: Sie haben doch eigentlich wirklich eine Politik für die arbeitenden Menschen. Ja? Und man hat das Gefühl, Steuern, alles geht hoch.
3: Und Sie wollen jetzt Ihre Vorstellung rüberbringen? Deswegen sage ich ja, ob die da oben mitmachen, also die in Berlin sitzen und sagen,
1: die Kritik vor Ort groß am Aus der abschlagsfreien Frührente oder an Geldern für die Ukraine. Entscheidungen aus Berlin schwer zu erklären.
4: Die Bundes-SPD ist jetzt nicht das Lieblingsthema an den Haustüren, das sage ich Ihnen ganz offen.
1: Die Wahlkämpfer in Ostdeutschland, sie gehen auf Abstand zur Bundespartei. An der SPD-Basis Unruhe, seit Tagen schon. Aus ganz Deutschland schicken Verbände E-Mails in die Parteizentrale. Liebe Bärbel, lieber Lars, anfangs klingen sie noch nett, aber dann heißt es aus Groß-Gerau in Hessen, die Wut wächst, der Unmut steigt. Aus Bielefeld, die Entscheidungen der SPD-Spitze seien sozial unausgewogen, politisch und fachlich falsch und eine Forderung wird laut. Ein Neustart der Koalition, heißt es aus Berlin-Mariendorf. Der SPD-Vorsitz muss von Ministerämtern personell getrennt werden. Ein Sonderparteitag müsse her. Diese beiden Genossen aus Berlin und Hamburg hatten die Debatte angestoßen. Ihr Ziel, die SPD-Spitze soll neu gewählt werden.
5: Es gab ganz, ganz viele Genossen und Genossen, vor allem auch aus der Basisarbeit, aber auch aus den Funktionärsebenen, die gesagt haben, endlich sagt's jemand. Weil natürlich die Genossen und Genossen vor allem die Wahlkampf machen, ja? Diese Last der Bundes-SPD auf ihren Schultern spüren.
6: Die Beschlüsse, die da auf Regierungsebene getroffen werden, sind ja nicht Beschlüsse, die die SPD auch so vorantreiben würde. Und das stellt ja tatsächlich ein Problem dar.
1: Und so muss sich SPD-Parteivorsitzender Klingbeil Mitte der Woche auf einem Termin mit Kindern von Journalisten eine Frage gefallen lassen. Wie lange ist er noch an der SPD-Spitze?
7: Ich kenne die SPD nicht anders, als dass man darüber diskutiert. Aber ich sage Ihnen auch, ich habe einen klaren Auftrag. Die Mitglieder der SPD haben entschieden, wir gehen in diese Regierung. Wir handeln auf Grundlage des Koalitionsvertrages.
1: Der richtige Kurs in der SPD, derzeit unklar. Ein möglicher Personalwechsel könne nur ein Zwischenschritt sein, erklären Politikwissenschaftler.
8: Neues Personal kann neues Momentum entfachen, aber eine Garantie ist es sicherlich nicht. Die Frage ist, ob die SPD zusammenhalten kann und ob sie wirklich eine Vision entwickelt, wo sie hin will.
1: Neues Personal ist nicht in Sicht, eine neue Vision der Partei auch nicht. Stattdessen heißt es in Halle, weitermachen.
0: Owen Unser hat bei der Leichtathletik-EM in Birmingham Gold über 200 Meter gewonnen. Das ist der erste deutsche EM-Titel in dieser Disziplin seit 44 Jahren.
9: Zweites Finale, zweite Medaille für Sprinter Owen Unser. Diesmal ist sie eine goldene. Der Hamburger zeigt über die 200 Meter ein dominantes Finish und entzaubert die europäische Konkurrenz. Unser, dem wegen einer nicht abgegebenen Dopingprobe nachträglich eine Sperre droht, ist nach Bronze über 100 nun Europameister über 200 Meter. Die Medaille war auch sein großes Ziel. Jetzt hat der Hürdensprinter Emil Ajekum krönt sein starkes Jahr mit EM-Silber. Über die 400 Meter distanziert der deutsche Rekordhalter fast alle Konkurrenten. Lediglich der norwegische Weltrekordler Warholm, der in der Szene auf den Spitznamen Superman hört, ist schneller. Das dritte deutsche Edelmetall des Abends holt Shanice Kraft. Silber mit dem Diskus. Der dritte Versuch ist ihr bester. 65,72 Meter. Damit steht Team Deutschland nach 5 Wettkampftagen bereits bei insgesamt 12 Medaillen.
0: Bei den Schwimm-Europameisterschaften in Paris gab es 3 weitere Medaillen für die Deutschen. Isabel Gose holte Silber über 1500 Meter Freistil. Maya Werner gewann Bronze. Und Angelina Köhler freute sich über Silber über 100 Meter Schmetterling.

0: Im Moment der schönsten Emotionen denkt sie an die Heimat.
1: Ich darf auf jeden Fall nicht vergessen, ganz liebe Grüße an meine Oma aus dem Westerwald zu richten. Die guckt jetzt bestimmt zu.
0: Spaß hat sie vorher, vor ihrem 100-Meter-Schmetterling-Finale. Auf dieser Strecke war sie schon mal Weltmeisterin 2024. Die gebürtige Westerwälderin, die in Berlin lebt, noch nie hatte sie auf der Langbahn bei einer EM eine Medaille errungen. Jetzt ist es Silber. Die 25-Jährige bedankt sich so schön bei ihrem Team, ist überglücklich über ihren Erfolg. Über 1500 Meter Freistil holen sich Isabel Gose Silber und Maja Werner Bronze hinter der Italienerin Quadarella. Es sind die Medaillen 7 und 8 bei dieser EM für den DSV.
2: Und es gab weitere Medaillen für deutsche Sportler. Bei den Reitweltmeisterschaften in Aachen holte Katharina Hemmer Bronze im Einzel.
3: Die Bühne gehört ihr. Nach Gold mit dem Team gewinnt Katharina Hemmer mit ihrem Wallach des Noirs Bronze bei der ersten Einzelentscheidung.
4: Ich könnte nicht glücklicher sein. Also ja, das war ein ganz großes Geschenk, was mein Pferd mir da heute im Viereck gemacht hat.
3: Wegen der Hitze beginnt der Wettbewerb früher. Dazu gibt es eine ausgedehnte Mittagspause. Mehr als 30 Grad fordern Pferde und Reiter. WM-Debütantin Hemmer und des Noirs sind als Letzte dran und liefern. Ein Ritt voller Präzision, Harmonie und Ausdruckskraft mit vielen Höhepunkten. Belohnt wird die starke Leistung mit Bronze in einem packenden Wettkampf. Der Königin des Dressursports, Isabel Werth, dagegen gelingt kein fehlerfreier Auftritt. Sie verpasst als Vierte eine Medaille.
5: Wie sagt man so schön? Knapp vorbei ist auch daneben. Und Katha war spitze, also große Gratulation.
3: Katharina Hemmer liegt am Ende nur einen Hauch hinter der Silbermedaillengewinnerin Laudrup Dufour aus Dänemark. Gold im Grand Prix Special holt wie vor 4 Jahren die Britin Charlotte Fry.
6: Das Hitzehoch bleibt im Osten und Südosten noch wetterbestimmend, sonst macht sich langsam ein Tief bemerkbar. Heute Nacht ist es oft sternenklar, gegen Morgen wird es im Nordwesten wolkiger. Am Tag gibt es vor allem im Osten und Südosten viel Sonnenschein, sonst teils Sonne, teils Wolken, dabei einzelne Schauer und Gewitter, die kräftig sein können.
2: Soweit von uns, wir melden uns zurück mit der Tagesschau um 3 Uhr. Ich wünsche Ihnen eine angenehme Nacht.

0: Eine Trautenstein, es stinkt und qualmt da relativ groß.
1: Wegen der zu erwartenden Winde wird bis zum Nachmittag mit zwei Baggern und einem Harvester die Schneise rund um die Brandherde weitergezogen. Sie soll ein Überspringen der noch immer vorhandenen Funken verhindern helfen.
0: Wir arbeiten ja mit dem Deutschen Wetterdienst zusammen und die haben uns eindeutig vor auffrischenden Winden, zumindest morgen, gewarnt und auch nicht unerheblich. Das bringt uns natürlich in eine andere Situation, weil dann macht diese Verwundung auch keinen Sinn mehr, weil diese 10 Meter werden dann von Funken und fliegendem Material schnell übersprungen und dann geht es dahinter los.
1: Die Gefahr der Ausweitung besteht also weiter. 32 Grad im Schatten und heiße Winde verlangen den Einsatzkräften alles ab.
0: Das sind oftmals noch die Bekleidung, die wir eigentlich für den Innenangriff tragen. Die schützt vor Wärmeeintrag nach innen. Aber bei dem Wetter geht es auch andersrum. Wenn man schwitzt, wenn man arbeitet, und das ist da oben der Fall, wird man die Wärme nicht so schnell los. Das heißt also, man muss sehr viel trinken. Es gibt mehrere Pausen. Da ist leichte Bekleidung sicherlich angebrachter.
1: Die Feuerwehr wird noch in den nächsten Tagen hier vor Ort sein, denn erst am Sonntag kann mit Regen gerechnet werden. Ob der allerdings genau hier runterkommt, ist nicht kalkulierbar.
2: Ja, eine ganz andere Art von Bränden hat es um den Jahreswechsel herum in der Lutherstadt Wittenberg gegeben. Ein 36-jähriger Mann hatte mehrere Autos angezündet, außerdem diese Kita und auch einen Bungalow. Heute wurde am Landgericht Dessau-Roßlau das Urteil gegen ihn gesprochen.
3: Dieser Wittenberger muss für 6 Jahre ins Gefängnis. Wegen Diebstahls, Brandstiftung in insgesamt 9 Fällen und bewaffneten Handels mit Betäubungsmitteln. Zudem ordneten die Richter die Unterbringung des laut eines Gutachtens drogensüchtigen Mannes in einer Entziehungsanstalt an.
4: Das Tatgeschehen war von einer ganz erheblichen kriminellen Energie geprägt. Die Taten in einem eher schmalen Zeitfenster verübt worden. Ein Teil der Taten sogar in einer einzigen Nacht, in einem Zeitfenster von nur wenigen Stunden.
3: Der 36-Jährige hatte vom 2. bis 7. Januar 2026 in Wittenberg für Angst und Schrecken gesorgt. So war der Mann in die Kita Klettermax eingedrungen, wo er Wertgegenstände entwendete und dann mit Hilfe einer Propangasflasche einen Brand legte, um seine Spuren zu beseitigen. Am Gebäude entstand ein erheblicher Sachschaden in Höhe von 700.000 Euro. Die Kita ist seitdem geschlossen. Nach Angaben der Stadt Wittenberg soll sie Anfang 2027 saniert werden. Immer auf der Suche nach Wertgegenständen hatte der Verurteilte auch mehrere Fahrzeuge angezündet. Auch bei der Firma Euromaster war er eingebrochen und hatte danach Reifen in Brand gesetzt. Schadenssumme hier 250.000 Euro.
4: Man fand bei seiner Durchsuchung, bei seiner persönlichen Habe, verschiedene Betäubungsmittel und auch ein Einhandmesser. Bei der anschließenden Durchsuchung seiner Wohnung wurden weitere Drogen und auch waffenähnliche Gegenstände sichergestellt.
3: Der Wittenberger war nicht vorbestraft, zeigte bei der Verhandlung laut Gericht auch Reue und akzeptierte heute auch das Strafmaß. Das Urteil ist demnach rechtskräftig.
2: Ja, und heute hat uns auch diese Meldung erreicht. In Stendal sollen zwei 14-jährige AfD-Plakate zerstört haben und wurden laut Polizei dabei von einem Mann angegriffen, der den Jungen aufgelauert haben soll. Nach MDR-Recherchen handelt es sich dabei um Arno Bausemer, der für die AfD im Europaparlament sitzt. Einer der Jungen ist verletzt worden, er kam ins Krankenhaus. Die Polizei ermittelt in dem Fall. So, und jetzt, liebe Zuschauer, richten wir den Blick in den Burgenlandkreis. Seit ungefähr 1,5 Jahren müssen die Menschen, die von Wetzendorf nach Karsdorf oder umgedreht wollen, einen langen Umweg fahren. 10 Kilometer. Warum? Weil die Brücke über die Unstrut dort erneuert wird. Aber spätestens jetzt ist ein Ende in Sicht. Und vor allem der Baufortschritt ist zu sehen. Denn heute wurde die neue Brücke dort über die Unstrut geschoben.
5: Sie ist eine beeindruckende Erscheinung, die neue Unstrutbrücke in Karsdorf. Angeliefert wurde sie in Einzelteilen, die dann am neuen Bestimmungsort zusammengeschweißt wurden. Heute folgte der Einschub des neuen Schmuckstücks, das sich auch von den Maßen her sehen lassen kann.
6: Die Brücke ist 13 Meter breit, ungefähr 52 Meter lang, wiegt jetzt mit den Einbauten ca. 400 Tonnen.
5: Morgen soll die neue Brücke dann noch abgesenkt werden. Mitte Oktober soll dann der Verkehr über den 400-Tonnen-Koloss rollen. Bis dahin liegt noch einiges an.
6: Beton, Fahrbahnplatte, Kappen, Beleuchtung, Geländer, Stützwände, Straßenbau. Also ist noch eine Menge zu tun. Wir greifen jetzt richtig an, aber wir sind zuversichtlich, wenn das Wetter mitspielt, dass wir das schaffen.
5: Gut 11 Millionen Euro investiert das Land Sachsen-Anhalt insgesamt in den Bau der neuen Brücke. Wegen der Brückenarbeiten war die Unschuld

0: Boot in den vergangenen Tagen für Paddler gesperrt. Die dürfen ab Montag dann dort wieder aufs Wasser.
1: Ja, ich habe es eingangs schon kurz erwähnt, der trockene Sommer, der macht Probleme für die Bauern. Normalerweise haben die zum Beispiel in der Börde tolle Bedingungen, ne? Erstklassige Böden, gemäßigtes Klima und ausreichend Niederschläge. Im vergangenen Jahr, wir erinnern uns, da war die Ernte sogar so groß, dass Kartoffeln teilweise verschenkt wurden. Aktuell sieht es aber ganz anders aus.
2: Jule und Lilly stehen hier auf dem Acker bei Bornstedt in der Börde. Die ist zurzeit knochentrocken und staubig. Die beiden Kartoffelsorten wachsen in einem der besten Böden Deutschlands. Doch wenn es trocken ist, wie in den letzten Wochen, dann nutzt das nichts. Lena von Gräfe Meinecke und Philipp von Bodenhausen schauen skeptisch auf die kommende Ernte. Vor allem die Jule müsste viel dickere Knollen haben.
3: Da ist ganz viel drunter. Oh oh. Also, hier sehen wir ein paar kleine Knollen. Im Vergleich ganz viele.
4: Denen fehlt es einfach an Wasser, also ganz enorm. Diese Sorte hier, Jule, die hat viele Knollen angesetzt, aber sie bekommt sie wahrscheinlich nicht groß und somit rechnen wir auch mit einem schlechteren Ertrag.
2: 12 Sorten Kartoffeln bauen sie an auf insgesamt 173 Hektar Acker. Gerodet werden soll in wenigen Wochen. Dann müssen auch die riesigen Lager wieder voll werden. 6000 Tonnen könnten allein hier bis zum Verkauf eingelagert werden. Kühl und unter Speziallampen, damit die Kartoffeln den Winter über nicht grün werden. Doch ob es in diesem Jahr so rappelvoll wird wie im letzten, ist nicht sicher.
4: Wir erwarten aktuell eine ganz schwierige Ernte, sowohl von den Erträgen. Es ist momentan deutlich schlechter als im letzten Jahr. Und die Erntebedingungen werden auch schwierig sein, weil es momentan eben so heiß und trocken ist, sodass wir die Ware wahrscheinlich nicht beschädigungsfrei vom Acker holen können.
2: Zurzeit gehen die Kartoffelpreise für Industriekartoffeln, das sind die großen für die Fritten, durch die Decke. Von 2 auf bis zu 15 Euro pro 100 Kilogramm. Das nutzt den beiden Bördelandwirten wenig. Was hier auf ihren Äckern wächst, sind Speisekartoffeln. Die landen später mal im Supermarkt. Etwas Hoffnung gibt die Lilly.
5: Also von oben her sieht das eigentlich noch alles sehr gesund aus. Der Ansatz, das ist durchschnittlich. Also es könnte mehr sein, beziehungsweise wir haben auch wirklich noch ein paar kleinere Knollen dabei, wo wir uns wünschen würden, dass sie wirklich noch ein bisschen größer werden, dass wir in die vermarktungsfähige Größen reinkommen.
2: Hält die Trockenheit an, wird das Wachstum der Kartoffeln weiter ausgebremst. Satt Regen bräuchten sie hier. Der Wunsch der Bauern, mindestens 30 Liter auf den Quadratmeter, und zwar schnell.
1: Ja, satt Regen, das ist im Hochsommer leider problematisch, gibt's nicht. Dafür gibt's satte Temperaturen. Und die sorgen dafür, dass viele Haushalte aktuell aufrüsten. Und das wiederum sorgt dafür, ja, dass Monteure von Klimaanlagen wirklich alle Hände voll zu tun haben. Wer bereit ist, rund 3000 Euro oder mehr zu investieren, ja, der kann sein Haus oder die Wohnung umrüsten lassen. Wir haben uns das mal im Saalekreis angeschaut.
6: Kurz nach 6 herrscht bei der AP Gebäudetechnik in Braunsbetra schon rege Betriebsamkeit. Die Mitarbeiter sammeln zusammen, was sie auf den verschiedenen Baustellen der Region brauchen. Neben den üblichen Heizungs-, Sanitär-, Lüftungs- und Solararbeiten stehen seit einigen Wochen vor allem Klimaanlagen ganz vorne bei den Aufträgen des 43-Mann-Betriebs.
7: Das sind die letzten Sommer, die natürlich mit Temperaturen zum Teil über 40 Grad dafür sorgen, dass die Leute darüber nachdenken, wie kriege ich denn die Wohnungen kalt. Und ja, ich würde sagen, in den letzten 2-3 Jahren sieht man schon, dass es deutlich ansteigt, das Geschäft. Ja.
6: Auf dem Arbeitsplan des Montageteams steht heute der Einbau einer Klimaanlage in einem privaten Eigenheim. Und ehe der Sommertag wieder heiß wird, rollen die Monteure auch schon los. Es geht ins benachbarte Mücheln zu einem großen Einfamilienhaus aus den 30er Jahren, dessen obere Etage im Sommer sich ziemlich aufheizt, verraten uns die Besitzer, die allerdings nicht vor die Kamera, sondern lieber anonym bleiben wollen. Entschieden haben sie sich für eine Klimasplit-Anlage, bei der ein Innengerät mit der Außeneinheit verbunden wird.
8: Diese Verbindung brauchen wir, weil wir keine Kälte erzeugen. Wir entziehen dem Raum die Wärme. Das ist dieser physikalische Prozess und die Wärme, die wir aus diesem Raum herausziehen, wird nach außen hin abtransportiert. Das macht die Außeneinheit.
6: Bedeutet allerdings etliches an Bohr- und Installationsarbeiten, die am Ende einen ganzen Arbeitstag in Anspruch nehmen. Außerdem müssen meterweise Schläuche und Drähte verlegt werden, um das eigentliche Klimagerät anzuschließen, dort wo die Schlafräume sind. Und durch das Treppenhaus könnte etwas Kälte sogar ins Untergeschoss gelangen. Die Hauseigentümer in Mücheln haben etwa 1,5 Monate auf die Handwerker warten müssen. Tendenz steigend.
8: Die Nachfrage kommt jetzt durch die Hitzewelle, die wir haben, vor ein paar Wochen, Monaten. Da kamen jetzt so viele Anfragen, dass wir da dolle zu

0: tun haben, doll zu kämpfen haben, das alles abzuarbeiten, dass die Kunden sich nicht dann doch jemand anders suchen, weil wir eben so lange brauchen, um das abzuarbeiten und uns dann zu melden.
1: Nach einigen Stunden sind Außengerät und Leitungen ordnungsgemäß montiert. Der Hausherr ist zufrieden. Im Inneren kann das Klimagerät schon mal Probe hängen, bevor alle Leitungen angeschlossen werden. So geht es derzeit fast täglich für die Monteure, weshalb der Firmenchef meint,
2: besser wäre es, vorausschauend zu planen, dass man es auch im Frühjahr schon angehen kann. Und dann ist das alles ein bisschen entspannter als zurzeit.
1: Zumindest die Familie in Mücheln hat nun für die letzten Hitzetage ein kühles Zuhause.
3: Eine Frau will sich von ihrem Mann trennen. Und aus Rache übergießt er sie mit einer brennbaren Flüssigkeit und zündet sie an. Die Frau stirbt an den schweren Verbrennungen. Und was sich nach einem echten Gruselfilm anhört, das ist tatsächlich passiert. In Weißenfels im August 2025. Ein Jahr nach der Tat gab es dort heute eine Gedenkveranstaltung.
4: Kerzen für den Tod von Laura. Der Femizid jährt sich in dieser Woche zum ersten Mal. Eine Gruppe von Frauen hat heute auf dem Marktplatz von Weißenfels daran erinnert. Organisiert hat das Gedenken Caroline Schubert. In ihrem Café am Markt trifft sie sich regelmäßig mit anderen Frauen. Sie möchte, dass Frauen offen über alles reden können, was sie beschäftigt. Auch die Tötung der 47-jährigen Laura spielt hier eine Rolle.
5: Diese Tragweite, die dieses schreckliche Unheil vor einem Jahr genommen hat, hatte ja auch Ursachen, dass sich die Frau nicht getraut hat, vielleicht auch ihrem nächsten Kreis zu öffnen, weil sie immer wieder denkt, sie war vielleicht schuld an irgendetwas. Und wenn man einen Kaffee mitten auf dem Marktplatz von Weißenfels betreibt, dann ist das schon ein sehr zentraler Ort, wo Menschen einfach auch hingehen und reingehen und trotzdem geschützt sind.
4: Die Frauen können ohne Anmeldung vorbeikommen, an jedem zweiten Dienstag. Probleme im häuslichen Umfeld, die sich womöglich im Kleinen entwickeln, können hier angesprochen und erkannt werden.
6: Das ist so ein Gefühl, man ist damit nicht alleine und, ja, und kann vielleicht auch anderen Frauen helfen, die sich vielleicht nicht trauen, das anzusprechen.
4: Taten wie die Tötung von Laura dürfen sich nicht wiederholen, findet auch die Stadtverwaltung von Weißenfels.
7: Für uns als Stadt war das sofort klar, dass wir dieses Gedenken unterstützen, dass wir die Idee unterstützen, ein Gedenken zu veranstalten, weil der Frau wurde vor einem Jahr halt wirklich durch auf ganz grausame Art und Weise die Würde genommen. Und dieses Gedenken gibt es ihr so ein Stückchen zurück.
4: Als Mahnmal steht auf dem Markt eine rote Bank. Solche roten Bänke gibt es weltweit. Sie symbolisieren Blut, das Opfer von Femiziden vergossen haben. Auch Kontakte für Notfälle finden sich hier. Caroline Schubert meint, es brauche noch mehr solcher Orte, die erinnern und aufklären.
5: Weil es ist immer wieder dieses falsche Bild. Ich bin schuld. Es passiert nur mir. Und so ist es aber nicht. Und da gilt es, Aufklärungsarbeit zu machen. Und die ist ganz, ganz, ganz wichtig.
4: Der Tod von Laura ist kein Einzelfall. In Deutschland wird fast jeden Tag eine Frau Opfer eines Femizides. Auch die Rote Bank in Weißenfels macht das deutlich.
3: Und jetzt wollen wir einen Mann begleiten, der als Macher ganz besonderer Filme bekannt geworden ist. Vielleicht kennen Sie ihn, die Rede ist von Matthias Schmidt, ein Journalist, der kreuz und quer durch Deutschland reist, um die Menschen zu fragen, worauf sie eigentlich wütend sind.
8: Geht's denn hin?
9: Voll nach dem eine.
8: Sie sind der reguläre Bus oder was sind Sie? Okay, verstehe.
10: Der Journalist Matthias Schmidt ist wieder unterwegs. Zum fünften Mal schon reist er durchs Land und spürt einem Gefühl nach, der Wut. In der Dübener Heide sorgt der geplante Bau eines neuen Windparks für Ärger.
11: Wir hatten Bitterfeld, ja. Diese Tagschleuder auf Deutsch. Ja. Es war nicht anders, musste so sein, weil wir die Kohle brauchten.
12: Ja.
11: So.
12: Jetzt sind sie anders gewöhnt.
11: Haben sie alle angeschrien, dass hier die Seen entstanden sind. Hier kommen Urlauber her, alles drum und dran. Naturpark wie man hätte. Und dann kommt sowas hier. Ja.
13: Ich bin mit dem Thema Wut richtig hier.
11: Ja.
10: Matthias Schmidt darf bei einer öffentlichen Gemeinderatssitzung mit der Kamera dabei sein.
14: Eröffnen. Argumente pro Windpark, finanzieller Vorteil, die da in Anführungsstrichen für mich schön geredet werden. Ist das auch wieder eine bewusste Irreführung?

0: Das ist eine bodenlose Frechheit.
1: Es ist kein gutes Zeichen, wenn man jetzt Planungsvorbereitungen trifft, dass dann alles geknickt werden soll. Ich glaube, da interessiert sich keiner mehr für die Gemeinde Mulde-Stausee. Nur meine Meinung. Bitte.
2: Offener Streit wie in der Dübener Heide ist die Ausnahme. Der Film lebt von fast privat wirkenden Gesprächen. Mit dem Fernfahrer Robert Kästner zum Beispiel auf dem Weg von Sachsen-Anhalt nach Baden-Württemberg.
3: Danke, dass wir mitfahren dürfen in deinem rollenden Wohnzimmer. Inwiefern spielt es für dich überhaupt noch eine Rolle, dass man Ost-West durchquert?
4: Also was Ost-West angeht, spielt es für mich überhaupt gar keine Rolle. Für mich ist das alles eins. Gejammert wird in beiden Teilen gleich viel, aber im Westen wird es weniger angesprochen. Das Problem, was man gerne anders hätte, hier werden die Dinge beim Namen genannt.
2: Seine Reise führt Matthias Schmidt auch in den Westen, nach Heilbronn und Stuttgart. Auch hier beobachtet er Veränderungen. Der bisherige Wohlstand ist nicht mehr garantiert im reichen Ländler.
5: Eine Ausbildung gemacht nach meinem Abi. Man merkt, dass da was Neues dazukommt, was bis jetzt nicht so spürbar war oder was ich aus meiner Kindheit noch nicht so gekannt habe, ist das Unsichere. Bis jetzt war immer alles sicher. Und dann kommt jetzt was Neues, diese Sorge. Behalte ich meinen Job? Auch die Leute, die diese Traumjobs haben, haben natürlich auch die Sorge. Und mir kommt das Gefühl auch erst die letzten 2-3 Jahre so vor, dass da was realisiert wird, was sich natürlich in Absatzzahlen, in verkauften Autos und so weiter widerspiegelt, dass es nicht so weitergeht wie bisher.
2: Dieselben Sorgen hüben wie drüben. Im immer noch wohlhabenden Westen erscheinen die Menschen dennoch gelassener. In seinen Gesprächen mit Menschen in Ost und West entdeckt Matthias Schmidt viele Unterschiede, aber auch Gemeinsamkeiten. Die Zeiten sind unsicher. Das spürt man im ganzen Land. Gerade deshalb ist es wichtig, sich Zeit zu nehmen und zuzuhören. Wut, hüben wie drüben, läuft am 20. August im MDR Fernsehen und ist auch in der Mediathek zu sehen.
6: 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Am kommenden Dienstag, da ist Matthias Schmidt dann in Naumburg zu Gast. Dort gibt es nicht nur die Premiere des Films, sondern auch ein Publikumsgespräch. Und wenn Sie da am 18. August dabei sein wollen, ab 18.30 Uhr, dann melden Sie sich gern kostenfrei an. Das geht unter mdr.de/mittendrin. Ja, und dass schon ganz junge Menschen ziemlich kreativ sein können, wenn man sie lässt. Das wird aktuell in der Künstlerstadt in Kalbe bewiesen. Was passiert da? Kinder im Alter von 3 bis 5 Jahren bringen quasi mit fachmännischer Anleitung und Hilfe ein Theaterstück auf die Bühne. Ja, und meine Kollegin Heike Bade, sie hat sich die Proben mal angeschaut.
7: Ist das etwa das Fernsehen? Oh mein Gott, das Fernsehen. Wo ist das Bad, der Spiegel? Ich muss mich los schminken, verflucht.
2: Die Kinder der integrativen Kita Schatzkästchen in Kalbe-Milde bereiten sich vor für die Bühne. Begleitet werden sie von 2 Theaterpädagoginnen, die auch Puppenspielerinnen sind. Entstehen soll ein Stück, das sich die Kleinen selbst erarbeiten, sogar mit selbstgebauten Puppen. Dabei sind sie gerade mal zwischen 3 und 6 Jahren alt.
8: Also wenn die ein bisschen älter werden, die Kinder, dann werden sie kritischer mit ihren Sachen. Da muss das alles ganz genau sein und so. Aber in diesem Alter, das ist herrlich, weil sie lieben einfach alles, was sie machen und sie selber erschaffen und so. Ja.
2: Es ist der 3. Theaterprojekttag und für die Kinder natürlich freiwillig. Sie waren schon fleißig und sind zu Recht stolz auf ihre Ergebnisse.
9: Was ist das?
10: Ein Puppentheater.
9: Das ist eine Prinzessin.
10: Ja, und da ist noch ein Prinz. Ah, da kann man aber Hex, Hex. Ich heiße Hanna.
2: Für die Kita Schatzkästchen in Kalbe-Milde ist so ein Projekt ganz neu. Der Partner hierfür ist natürlich der Verein Künstlerstadt Kalbe.
11: Kulturelle Bildung, gerade im frühkindlichen Bereich, ist ja was ganz Wertvolles, weil dieses Ausprobieren, in verschiedenen Rollen zu schlüpfen bei Theater, ist natürlich auch etwas, was enorm erweitert, ja, den Horizont von den Kindern. Und es macht neugierig und allein dieses ganze Szenario ist ja schon ziemlich aufregend und interessant.
2: Jetzt wird der Spielplatz zur Bühne.
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0: Die Kinder sind ganz ohne Kostüm. Nur Kraft ihrer Fantasie mal Wölfe, Hexen oder Dinosaurier. Nebenbei sollen kleine Geschichten erzählt werden.
1: Also ich glaube, dass Kinder ihre Kraft ziehen, überhaupt, wenn sie ernst genommen werden. Und das ist so ein bisschen die Idee von dem Ganzen, dass wir alle Ideen der Kinder ernst nehmen und dass wir gerade sie erstmal sich austoben lassen und alles so zusammentun, was ihnen so einfällt. Und ja, dass dann geschaut wird, ganz unvoreingenommen, was daraus wächst.
0: Welche Geschichte die Kinder am Ende erzählen? Nächste Woche Donnerstag ist die Premiere in der Kita Schatzkästchen in Kalbe-Milde.
2: Puppentheater ist wunderbar. Ich habe hier überall kleine Puppenfreunde und wir können so viele schöne Dinge miteinander machen. Es ist einfach wunderbar.
3: Ja, viel Erfolg für die Premiere und wir bleiben noch ein bisschen in der Altmark und wollen noch diesen Mann hier kennenlernen. Das ist Jost Fischer. Seit 5 Jahren baut er in Salzwedel an seinem eigenen Tierpark tatsächlich. Und das kommt ziemlich gut an. Einige Kinder verbringen dort gleich mal ihre Ferien und werden dabei selbst zu kleinen tierischen Experten.
4: Wenn Lea Jeckel morgens in den Tierpark am Jeetze-Ufer in Salzwedel kommt, weiß sie ziemlich genau, was zu tun ist. Denn sie kennt hier inzwischen jeden Handgriff.
5: Also das hier würde ich sagen, das kommt für die Kaninchen und die Hasen, weil die essen Grünzeug. Das ist für die Alpaka.
4: Heute wartet noch eine besondere Aufgabe auf Lea. Die 8-Jährige führt andere Kinder durch den Tierpark.
5: Man muss auch, dass man nicht so macht, also so eine so, weil sonst können die nicht so gut fressen.
4: Lea kommt aus Wachow bei Berlin und inzwischen verbringt sie einen großen Teil ihrer Ferien hier. Bei Tierparkchef Jost Fischer, den sie Fischmann nennt. Dabei waren Tiere für sie früher alles andere als selbstverständlich.
5: Vor 4 Jahren hatte ich richtig Angst vor Tieren, aber dann hat mich der Fischmann alles gezeigt und dann hatte ich nicht mehr Angst vor Tieren und seitdem kenne ich mich hier so gut aus und kann auch Pony putzen und so.
4: Heute kennt Lea sich aus mit Alpakas, Kängurus, Emus, dem Vogel Strauß und natürlich den Shetland-Ponys. Darüber freut sich vor allem Tierparkbesitzer Jost Fischer.
6: Ja, es hat mal mit dem Strauß angefangen und so kam eins zum anderen und dann habe ich gedacht, Mensch, mach doch einen Tierpark draus.
4: Die Gehege sind bewusst großzügig angelegt. Die Tiere sollen viel Platz haben und Besucher ihnen trotzdem möglichst nahe kommen.
6: Also auf Lea bin ich ganz stolz. Lea ist ja hier mit 3 Jahren das erste Mal gewesen. Sie konnte meinen Namen nicht aussprechen. Sie hat den Fischmann zu mir gesagt und das ist bis heute so geblieben. Und sie hatte so eine Angst vor den Tieren. Und wenn ich sehe, was heute aus dem Mädel geworden ist, sie geht in die Gehege rein, sie füttert das. Da bin ich stolz und ich sag mal, auch das gehört dazu, der Umgang mit Tieren und keine Angst haben von Tieren.
4: Und wie gut Lea ihren Job inzwischen macht, können heute Anni und Minna beurteilen. Sie gehören zu den Kindern, die Lea durch den Tierpark führt.
7: Und? Wie ist es?
5: Sie dann eher.
7: Toll.
5: Sie.
4: Aus dem Mädchen, das einmal Angst vor Tieren hatte, ist längst eine kleine Tierparkexpertin geworden, die sich wünscht,
5: dass ich hier mit helfen könnte jeden Tag. Aber leider kann ich das halt nicht, weil ich in Wachow wohne.
4: Erst einmal muss Lea wieder zurück. Doch ihre Herbstferien will sie unbedingt wieder im Tierpark Salzwedel verbringen.
3: So, und wir werden nochmal sportlich und gucken noch nach Paris, wo die Schwimm-Europameisterschaft läuft. Ja, und da sehen wir Lukas Mertens vom SC Magdeburg mit seinem 2. Finalauftritt. Über 200 Meter Freistil ist aber der rumänische Olympiasieger David Popovic der Top-Favorit. Und der erwischt auch, ja, da sehen wir es, den besten Start. Mertens hält sich zunächst gut, muss dann aber abreißen lassen. Popovic landet am Ende einen klaren Start-Zielsieg. Lukas Mertens hat keine Chance, in den Medaillenkampf einzugreifen und wird am Ende leider nur 7. Ja, morgen über 400 Meter Freistil, da geht Weltrekordler Mertens dann aber als Goldfavorit ins Rennen. Ja, und deutlich besser lief es da bei Henrik Jansen. Der Diskuswerfer vom SC Magdeburg, der konnte gestern Abend Bronze holen bei der Leichtathletik-Europameisterschaft in Birmingham. Da erreichte der 28-Jährige als einziger Deutscher das Finale und lieferte einen echten Überraschungserfolg.
8: Es ist der bisher größte Erfolg in seiner sportlichen Karriere. Henrik Jansen ist zurzeit in bestechender Form und zeigt das gleich von Beginn an. Bereits

0: der erste Versuch über 69 Meter, persönliche Saisonbestleistung. Und schon mit dem zweiten Wurf setzt der 28-jährige Magdeburger noch einen drauf. Ganze 69,53 Meter schleudert er den Diskus, die drittbeste Weite des Wettbewerbs.
1: War wirklich verrückt, der Wind ist am Anfang extrem gut reingekommen. War auch ganz anders geplant. Ich wollte eigentlich ganz locker anfangen und habe dann gleich die 69 geworfen. Konnte dann sogar noch einen drauflegen. Wirklich verrückt. Bronze nach den letzten zwei Jahren, bei denen ich wirklich beim Höhepunkt echt Probleme hatte. Mega, ich bin so happy, dass das so läuft.
0: Erstmals seit dem Titelgewinn von Robert Harting vor 12 Jahren holt ein deutscher Diskuswerfer wieder eine EM-Medaille. Es ist die Bronzene für Henrik Jansen vom SC Magdeburg.
2: Ja, Glückwunsch. Und unser Zuschauerfoto, das kommt heute von Thorsten Brehme. Er hat das Josefskreuz fotografiert, just in dem Moment, als die Sonnenfinsternis zu sehen war. Dankeschön für dieses Foto und die vielen weiteren Fotos, die wir von Ihnen zu diesem Happening bekommen haben. Dankeschön dafür, liebe Zuschauer. Ja, das war's von uns. Stefanie schaut jetzt noch auf die Temperaturen und stellt uns für morgen wunderbares Badewetter in Aussicht. Das passt prima. Ich habe frei und werde versuchen, das zu genießen und darf Ihnen vertrauensvoll meinen Kollegen Thorsten Melzer empfehlen. Haben Sie ein schönes Wochenende. Ich sage tschüss, bis nächste Woche.
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0: wütend und arm. 1571 erbitten die Liverpudlians, wie die Einwohner genannt werden, von Königin Elisabeth I. Steuersenkungen. Liverpool ist die arme, heruntergekommene Stadt ihrer Majestät. Ihre ruhmreichen Helden sind Arbeiter, Musiker und Fußballspieler. In den Docks werden schon lange keine Schiffe mehr gelöscht. Es gibt längst einen modernen Containerhafen, draußen vor der Stadt, wo der Mersey in die Irische See mündet. Medienunternehmen, Galerien, Restaurants und das Merseyside Maritime Museum prägen heute die Albert Docks.
1: Die Welt schaut wieder auf Liverpool. Es ist die Heimat der Beatles. Jede Menge Musik kommt von hier, viele Entertainer. Es gibt sehr viel Kultur. Eine tolle Stadt. Die Stärke von Liverpool liegt in seinen Menschen.
2: Ich denke, das ist, wo die Stärke von Liverpool liegt.
0: Spätestens seit den 1960er Jahren ist Liverpool so etwas wie ein Synonym für Musik. Schuld daran sind die Beatles. John Lennon, Paul McCartney, George Harrison, Ringo Starr. Kinder dieser Stadt. Ihre Karriere wurzelt auch in diesem Keller.

einem Vorort auf der anderen Seite des Mersey, haben immer noch gut zu tun. Da Ozeanriesen und Traumschiffe anderswo günstiger gebaut werden, haben sie sich auf Schiffsumbauten, Reparaturen und Renovierungen spezialisiert.

1792 von einem Brauereibesitzer gegründet. Nach dem Niedergang des britischen Empire tragen die Reds den Namen Liverpool in alle Welt. In Liverpool bekommt man eine Ahnung davon, dass Fußball einst der Sport der Arbeiterklasse war. Nochmals Bill Shankly: Im Sozialismus, an den ich glaube, arbeitet jeder für den anderen. Jeder teilt seine Belohnung. So sehe ich den Fußball. So sehe ich das Leben. 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Heute schauen die Liverbirds wieder stolz auf ihre Stadt. Voller Hoffnung blickt die Stadt am Fluss in die Zukunft. Der Optimismus gründet sich in den Baukränen. Liverpool nimmt die Herausforderungen des 21. Jahrhunderts an. Dienstleistungsunternehmen werden angelockt, der Tourismus angekurbelt. Langsam entstehen wieder neue Arbeitsplätze. Liverpool setzt auf Kultur, auf seine berühmtesten Kinder, die Beatles, und auf seine Geschichte. Auch wenn diese nicht immer so glorreich ist, wie es uns die drei Grazien vorgaukeln.

eine Dopingprobe verweigert haben soll. Und das Wetter: im Osten und Südosten viel Sonnenschein, wenige Wolken und meist trocken, sonst ein Mix aus Sonne und Wolken und einzelnen zum Teil kräftigen Schauern und Gewittern bei Höchstwerten von 21 bis 39 Grad.

0: Es geht ja im Leben um Familie, um Bewegung, ja, um solche Dinge. Ja. Und er gehört ja zu uns. Ich wollte ihm einfach sagen, wer wir sind, wer hier lebt, ja, wie unsere Geschichte war. Und ich wollte ja auch von ihm erfahren, wie sein Leben war.
1: Aber es hätte ja auch sein können, dass er zum Beispiel gar nicht mehr lebt oder dass er auch keinen Kontakt zu Ihnen möchte.
0: Ja, ja, das war mir bewusst.
1: Und das hätte natürlich auch eine große Enttäuschung sein können.
0: Ja, hätte es sein können, aber es war mir auch bewusst, dass es so etwas geben kann.
1: Was hat Ihr Umfeld gesagt bei der Suche, wenn Sie es irgendwie einer Freundin erzählt haben?
0: Ja, super. Klar, die waren begeistert. Mach es. Ja, auf jeden Fall. Ja.
1: Gab es einen Moment, weil es hat ja dann doch sehr lange gedauert, bis Sie eine Rückmeldung bekommen haben. Gab es einen Moment, wo Sie die Hoffnung aufgegeben hatten?
0: Nein. Nein. Ich habe immer so die Hoffnung gehabt oder auch manchmal mit ihm gesprochen oder ja, wo bist du oder ja, wann sehen wir uns? Also die Hoffnung war bei mir immer da, ja. Mhm.
1: Haben Sie sich das ausgemalt, wie so ein erstes Treffen hätte aussehen können zwischen Ihnen?
0: Nein, nein, so weit war ich nicht. Also einfach nur diese Hoffnung gehabt, dass Family International da gute Verbindungen in den USA hat und ihn finden wird.
1: Wie viel älter ist Ihr Bruder?
0: 12 Jahre älter als ich.
1: Das bedeutet, auch er hat ja auch eine Familie. Ja. Also das bedeutet, wenn Sie ihn finden, finden Sie ja nicht nur ihn, sondern Sie finden gleich eine ganze Familie.
0: Ja.
1: Was haben Sie sich da erwartet, was da passieren könnte?
0: Da war ich total offen, was da für eine Familie dazugehört.
1: Ja. Und dass die dann plötzlich eine Verbindung nach Ulm haben. Ja? Das kommt ja dann auch noch.
0: Ja.
1: Also, dass man sich dann erstmal miteinander unterhalten muss.
0: Ja.
1: Also es gab dann tatsächlich eine Rückmeldung. Von der werden Sie uns dann gleich berichten.
0: Ja, sehr gerne.
1: Und ich bin sehr gespannt, wie Ihre Geschichte weitergeht. Vielen herzlichen Dank, dass Sie heute bei uns sind. Um 7:15 hören wir, wie es weitergeht.
2: Ja. Ja, fast 38 Grad, ich habe es ja vorher schon gesagt, sollen es heute in Baden-Württemberg sein. Also das ist jetzt schon so das große Sommerfinale, könnte man sagen, vorerst. Nächste Woche wird es ein bisschen kühler und ehrlicherweise, das ist ja auch gut. Also für einige Menschen, die Natur und die Tiere im Land, da ist es auf der einen Seite natürlich gut. Die anderen, die wollen aber, dass es jetzt in den Sommerferien bestes Badewetter bleibt. Aber es ist, wie es ist. Wir verabschieden uns jetzt dieses Wochenende so langsam mal von den heißen Temperaturen und zwar mit Ihren schönsten Bildern. Ja, Sie können uns ja immer gerne Wetterfotos schicken, einfach über den QR-Code hier oder unsere Internetseite. Und klar, also ich glaube, hier dran können wir uns alle nicht satt sehen, oder? Das ist herrlich, Ihre Fotos von der Sonnenfinsternis. Unser Zuschauer Rudi Selk aus Kressbronn hat uns dieses wunderbare Sommerabendbild hier geschickt und schreibt dazu, einfach mal die Seele baumeln lassen. Herrlich, oder? Aufgenommen wurde das Foto am Landungssteg in Kressbronn. Und von diesem besonderen Sonnenuntergang geht es jetzt auch zu einem wunderschönen Sonnenaufgang heute Morgen. Ja, und was war das für ein Sonnenaufgang? Boah, am See, immer schön, oder? Konstanz, 6.30 Uhr heute Morgen. 16 Grad waren es da, noch angenehm kühl. Ja, das war ein Start ins vielleicht letzte Hitzewochenende des Sommers. Gegen 10 Uhr dann Burg Derneck in Hayingen. Was für ein Himmel. Also ich meine, so sieht der Sommer aus. Oder klare Sicht bei schon 22 Grad jetzt. Mittags dann der Blick vom Schauinsland. Da hat es unter der Hitzeglocke im Rheintal schon 34 Grad. 36 sind es dann noch geworden. Ja, so langsam müssen wir Tschüss sagen zu diesem heißen Sommer. Also Tschüss sagen zu zumindest diesen hohen Temperaturen. Und erkennen Sie die Musik gerade? Ja, die schönste Zeit. Das wird ja rauf und runter gespielt im Radio. Der Song, der ist von Bosse, ein Sänger, der echt super schöne Konzerte gibt. Ich war auch schon bei Karlsruhe mit dabei bei einem Konzert. Und Bosse, der ist auch privat ein echter Hingucker. Mein Kollege Pierre M. Krause hat ihn getroffen für seine Kurzstrecke. Ja, puh. Und da war es auch ein richtig heißer Tag.
3: Schnuckelige 36 Grad hat es gerade.
4: Es ist so schön. Wenn ich rennen könnte, würde ich jetzt auf dich zurennen und du würdest mich so auffangen.
5: Komm her.
4: Dann pinkel ich dir an deinen Beinen.
5: Oh, es ist so schön, dich zu sehen.
4: Schon so lange her.
5: Ist lange her, ja.
4: Aber du hast dich kein bisschen verändert.
5: Du siehst richtig gut aus.
4: Das ist sehr nett.
5: Ja.

Gute Geschäfte mit Menschen und Waren machen die Reedereien zu allen Zeiten. Im 17. Jahrhundert wird Tabak aus den Kolonien entladen. Später dann Baumwolle für die britische Textilindustrie. Salz ist ebenso ein wichtiges Handelsgut wie Weizen. Große Mengen Stahl werden verschifft. Auch der Walfang hat hier einen wichtigen Stützpunkt. Die White Star, Eigner auch der Titanic, hat ihren Sitz ebenso in Liverpool wie die Cunard Line.

0: nicht.
1: Ich kann das nur zurückgeben.
0: Ja.
1: Auch wenn ich deine Augen nur so ein bisschen angedeutet
0: habe. Ich kann ausziehen.
1: Du kannst sie ruhig anders machen.
0: Guck mal.
1: Ich weiß.
0: Ich bin müde aus dem Nightliner.
1: Du kriegst jetzt erstmal einen Ton, einen richtigen Ton.
0: Ja, okay.
1: Einfach nur, damit es noch ein bisschen wärmer wird.
0: Okay.
1: Weil sich die Batterie.
0: Darf ich die Brille aufsetzen?
1: Yes. Oh, du darfst doch anmachen.
0: Dann sieht man zumindest nicht, dass ich in den Augen schwitze.
1: Du kannst auch Oberkörper frei.
2: Ich weiß nicht, ob das so schön ist.
1: Erzähl selber, weil du machst, das ist wohl wirklich ein Ritual, das machst du nicht für heute irgendwie, um sympathisch zu wirken, sondern du machst das wirklich, was wir jetzt
0: machen. Ja, also im Normalfall ist es so, dass ich irgendwann jetzt gerade Zeit habe und dann laufe ich los und kaufe immer so Sachen. Meistens, weiß ich nicht, Spaghetti-Eis oder irgendwas, aber da weiß nichts um die Ecke. Und heute kaufe ich Kuchen für alle. Die müssen jetzt gerade alle rackern im Stollwerk und genau. Die haben mich vorhin angesprochen, ob ich ein YouTuber bin. Ganz süß. Ganz gut.
1: Ich habe das von Weitem gesehen und dachte tatsächlich, die kennen halt die Musik.
0: Nee.
1: Weil deine Musik ist so, wo man jetzt nicht sagt, das hören nur die coolen 14-jährigen Kids, sondern das kann auch die 50-jährige Mama hören,
0: voll.
1: Das kann jemand wie ich hören und so.
0: Ja, die habe ich auch alle irgendwie vor der Bühne. Also es ging ja sehr studentisch los, vor 24 Jahren. Ja,
1: krass.
0: Und die Studenten von damals haben natürlich auch viele Kinder gezeugt. Ich habe teilweise dann so erwachsene Menschen vor der Bühne, wo ich sage, ey, krass, dass du da bist. Und ja, ich bin meiner Mama da. Und die haben damals nach dem Konzert gezeugt, das war dann ich und so gibt's das.
1: Ach, ja, schön. Genau. Zu deiner Musik wurde Liebe gemacht und ein Kind geboren.
0: Es gibt ganz viel, komischerweise in der Region Kiel, wo ganz viel nach den Konzerten gezeugt wurde oder sich da zumindest kennengelernt wurde. Und da gibt es sogar ein paar Bosses, die ich auch finanziell unterstützen würde, wenn die mal Probleme haben.
1: Das heißt aber, um es mal klarzustellen, es sind keine Groupie-Kinder, sondern die haben deine Musik gehört, waren beim Konzert.
0: Es sind nicht meine Kinder.
1: Genau, so, dabei du sagst, ein paar Bosses,
0: Vorsicht. Nein. Ja. Es muss eine feurige Nacht in Kiel gewesen sein, wo wir irgendwie, weiß ich nicht, sexuell anregend gespielt haben müssen. Ich weiß nicht warum, aber da wurde viel gezeugt.
1: Ich habe gerade das Gefühl, ich bin im Meer und schnorchle.
0: Ach so. Ich muss mich jetzt immer wieder öfter daran erinnern, was das für ein Privileg ist und wie toll das ist, dass ich das überhaupt machen darf.
1: Ich glaube, man neigt oft dazu, Dinge für selbstverständlich zu nehmen. Ne?
0: Ja.
1: Und gerade wenn man in so einem, du bist ja wirklich Erfolgswelle geritten bis zum Gehtnichtmehr. Also du hast doch bestimmt auch oft gedacht, das muss doch jetzt irgendwann mal aufhören. Aber es wurde ja immer besser und größer und du wurdest beliebter.
0: Ja.
1: Und kannst du dann auch, weil man vergisst dabei ja auch gerne mal das Genießen, ne? Weil man immer nur eigentlich an sozusagen die nächste Tour, den nächsten Song, das nächste Album und so weiter denkt und den Moment gar nicht so genießen kann. Kannst du das jetzt? Also kannst du dich jetzt auch über deinen eigenen Erfolg freuen?
0: Freue ich mich wirklich die ganze Zeit.
1: Ja.
0: Aber es ist dann wirklich so, dass manchmal dann so Ohrfeigen. Also wenn dann jemand, keine Ahnung, wenn dann jemand wirklich schwer krank ist und sagt, ey, das hat mir so geholfen, danke dafür, dann ist das ein Moment, wo der ganze Rest irgendwie egal ist und ich denke, alles klar, gut, dass ich mich so angestrengt habe und wie schön manchmal Sachen dann, wie schön Musik sein kann und dass sie dann wirklich hilft und dass sie unterstützend ist. Und genau, dann ist der ganze Rest irgendwie scheißegal.
1: Gehen wir Kuchen kaufen? Du machst das wirklich immer, ne?
0: Also nicht immer Kuchen, meistens kaufe ich Eis. Aber heute wäre es geschmolzen, deswegen.
1: Das würden wir niemals schaffen.
0: Ja, ja. Nein,
1: das würden wir niemals schaffen.
0: Aber wollen wir jetzt auch ein Stück Kuchen erstmal essen?
1: Ja.
0: Also wollen wir da rein?
1: Voll
0: wir
1: gut.
0: Soll ich mal fragen, ob die klimatisiert sind?
1: Ja, sehr gut. Komm, mal gucken. Klimatisiert wäre gut.
0: Ja, wir gehen
1: aber
0: mal schauen.
1: Aber mal uns erkälte.
0: Nach dir.
1: Vielen Dank.
0: Frankfurter
1: Kranz, ey, Alter, nein, das ist gut. Das ist ein Stück Butter mit Zucker und Nüssen.
0: Ich hab den Krebs überstanden, aber...
1: Ja. Komm, jetzt ist eh egal.
0: Leider bin ich am Frankfurter Kranz in Köln gestorben. Entschuldigung.
1: Ist das Käsekuchen? Da kann ich selten dran vorbeilaufen.
0: Ja, das nehme ich.
1: Ich auch. Das muss raus, ja?
2: Einmal Käse?
1: Käse, bitte, ja.
2: Bitte sehr.
1: Oh, der sieht toll aus, der.
0: Ich freue mich auch gerade richtig.
1: Ich freue mich auch richtig. Ja. Ich finde auch, Kuchen, mit Kuchen, finde ich, ist die Welt immer ein Stück besser.
2: Glücklich?
1: Ja.
0: Danke.
1: Dankeschön. Wir haben uns ja schon mal auf eine Kurzstrecke auch getroffen, vor 4 Jahren übrigens.
0: Auf meinem alten Campingplatz.
1: Auf dem alten Campingplatz in Hamburg, war sehr, sehr schön. Mhm. Ich habe mal Kommentare gelesen. Und das ist auch so ein Phänomen. Du bist auch so jemand, den die Leute einfach lieben. Also ich habe nichts gefunden, was irgendwie negativ ist. Und ich möchte dir zwei vorlesen, weil ich habe die eben im Zug gelesen und fand die so schön. Ryan Dippen hat das geschrieben.
0: Das ist ein Bot.
1: Das ist bestimmt ein Bot, aber dafür ist es zu kreativ. Bosse sieht aus wie ein richtig hipper Vertrauenslehrer, der ab und zu völlig verkatert am Montagmorgen den Schülern den Satz des Pythagoras erklärt. Das finde ich eine schöne, das finde ich poetisch. Stabil poetisch finde ich das.
0: Finde ich schön. Danke, Jason. Wie hieß er?
1: Ryan Dippel.
0: Meine ich.
1: Und was mir auch gut gefällt ist, weil du hast da gesagt, dass du sehr große Hände hast, weil du hast wirklich sehr große Hände.
0: Schon, wie eine Kloschüssel.
1: Aber halt
0: für meine Größe, ich weiß auch nicht warum, aber das ist schon gut. Mein Vater hat noch größere Hände und ist noch kleiner als ich.
1: Aber das ist total gut. Jetzt zum Beispiel jetzt in der Sonne kannst du einfach die Hand ausstrecken und wir haben

0: der Schatten.
1: So. Ich könnte dir Schatten spenden.
0: Du könntest mit einem Schatten spenden.
1: Könnte ich euch, mit zwei Händen könnte ich euch einen Schatten spenden.
0: Da hat jemand geschrieben, finde ich auch sehr schön, Marvin Westerfield, guck mal, wie groß meine Hände sind. Also ein Zitat von dir. Ich kann einmal ins Wasser fassen und du hast einen eigenen Pool. Das wäre eine schöne Songzeile für Bosses nächsten Song. Das wollte ich dir als Inspiration mitgeben.
1: Dankeschön. Ja, danke, Marvin.
0: Voll gut, oder? Marvin, finde ich auch. Finde ich kreativ. Wir haben sehr kreative Zuschauer. Immer wieder kriege ich so von Leuten, die das anders gewohnt sind, erzählt, wie außergewöhnlich unsere Community bei der Kurzstrecke ist, weil die so lieb ist. Das ist eine kluge, liebe, empathische Community.
1: Kriegt aber, was man schickt. Und
0: das ist was Außergewöhnliches, genau, das meine ich. Das ist was Exzeptionelles. Mhm. Es ist schon verrückt, dass man das so heutzutage sehen muss. Weil eigentlich ist so gefühlt der Vibe anders. Der Vibe ist eher hassen, rumnerven, nicht miteinander, sondern übereinander und gegeneinander reden und so. Und das ist was, was dich ja gerade jetzt auch mit dem aktuellen Album schon arg umtreibt, ne?
1: Also, ich muss erstmal auch sagen, dass ich finde, dass mein Publikum eben auch so ist, dass ich schon immer weiß, dass das irgendwie tolle Leute sind. Und wenn ich die zusammen anschaue, dann habe ich wirklich, also auch was die Zukunft angeht, irgendwie Hoffnung.
2: Möchtest du dir noch was haben?
1: Ich überlege, ob ich noch ein Stück, darf ich eine Hälfte von dir haben?
0: Selbstverständlich.
1: Ich habe richtig Hunger.
2: Soll ich noch ein Stück bringen oder was?
1: Nee, danke, super. Wir sind happy, oder? Möchtest du noch?
0: Nee, ich bin total glücklich. Vielen, vielen Dank. Gerne, sehr lieb. Gerne. Wie ist es, wenn du jetzt, also so Konzerte sind ja in der Regel abends. Und ich war auch einmal bei einem Konzert, ich war natürlich, habe natürlich mehrere Auftritte von dir gesehen, aber einmal warst du, haben wir uns auch im Backstage kurz getroffen und blau und
1: ich weiß jetzt noch.
0: Und so. Genau, in Karlsruhe, Tollhaus, in
1: der, ja, genau.
0: Aber man hat schon gesehen, das ist auch, die Vernunft hat Einzug gehalten, weil da wurde vielleicht mal kurz an einem, also allerhöchstens zuckerhaltigen Limonadengetränk einmal genippt und dann ist aber Bettchenzeit, ne?
1: Nightliner-Zeit. Ja, das ist wirklich ganz schön ab in die Kuhle.
0: Und macht ihr dann wenigstens am Tourende eine Party mit Abschuss oder ist auch das nicht mehr?
1: Nee, voll. Aber man muss sagen, ey, ich hasse mich auch, aber ich rauche nicht mehr, ich trinke nicht, ich esse kein Fleisch, ich esse jetzt gerade einen Kuchen, okay, aber ansonsten habe ich irgendwie, ich habe mit allem aufgehört.
0: Das ist okay. Ja, aber es ist ja auch gut. Ja. Ne? Man hat es ja auch ein bisschen durchgespielt. Mhm. Hattest du so wilde Zeiten? So wilde, weil es ist...
1: Saufen nicht.
0: Saufen nicht.
1: Aber ich habe schon sehr viel geraucht. Ich habe wirklich so Marlboro 100er geraucht.
0: Wow.
1: Also die langen.
0: Ja.
1: Also eine der erbärmlichsten Zeiten meines Lebens war, glaube ich, wirklich von dieser Sucht wegzukommen. Und ich habe dann das große Glück gehabt, wenn man 20 Mal aufhört, dann hat man immer diese ersten 3 Tage, die besonders beschissen sind.
0: Ja.
1: Und die hatte ich auch 20 Mal.
0: Und bist du dann unerträglich für Mitmenschen?
1: Nee, aber ich muss dann schon, also da musste ich wirklich richtig, mich richtig anstrengen. Aber jetzt habe ich es geschafft. Also ich bin komplett rauchfrei und fühle mich wirklich wohl. Und getrunken habe ich sowieso noch nie. Das heißt, um auf deine Frage zurückzukommen, ja, also wir sind schon, ich glaube, wir sind schon eine ganz partyaktive Band und Crew. So auf so einer Tour sind wir ja so 52 Leute oder so. Und es gibt am Ende natürlich eine Riesenparty und auch wenn wir irgendwo spielen, wo jemand wohnt, auch immer. Aber das ist irgendwie alles weniger als früher.
0: Was ist der größte Luxus, den du dir gönnst, wenn du auf Tour bist?
1: Das, also jetzt wirklich, ich habe, glaube ich, nichts auf dem Catering-Rider stehen. Das sind ja diese Anforderungen, die man hat und ich habe gar nichts. Ich glaube, früher haben die mir mal aufgeschrieben, Gelo Revoice und Fanta.
0: Gelo Revoice ist so ein, ich weiß das.
1: Aus der Apotheke, so ein
0: für die Stimme.
1: Ja, genau. Aber das ist auch völlig, also brauche ich nicht, völliger Blödsinn. Das heißt, ich habe nichts auf meinem Catering-Rider.
0: Klaus Meine nimmt das immer.
1: Ja, ne?
0: Ja.
1: Ja. Wegen dann, Pfeifen, wenn er pfeift.
0: Wenn er, genau, das ist.
1: Komm mal Blasen raus. Vom Kilo-Rebus.
0: Wir holen jetzt Kuchen. Du, vielen Dank, das ist sehr lieb. Entschuldigen Sie, wir hätten eine Fachfrage.
3: Ja.
0: Was ist das für ein Kuchen?
3: Das ist ein Zitronentart.
1: Das ist super.
0: Das ist hervorragend.
1: Ich würde die komplett nehmen.
3: Den kompletten?
1: Einmal zu mir.
3: Alles klar, perfekt.
1: Na, warte mal, ich hab noch was für dich.
0: Für mich?
1: Warte, ja, warte.
0: Hast du wirklich jetzt für mich oder hast
1: hab
0: du
1: ich einfach, mitgebracht?
0: Warte mal.
1: Ich hab da auch noch was drin. Denn?
0: Oh, wie lieb ist das denn?
1: Ja, das ist nämlich schön.
0: Das
1: Hirn gegen Hass?
0: Das ist hervorragend.
1: Bitte. Ja.
0: Das werde ich wirklich tragen. Ich unterstütze das aus vollstem Herzen. It's about the message.
1: Ja, wir arbeiten irgendwie komplett kostenneutral und die 10 Euro, die übrig bleiben, gehen davon gerade an Schule ohne Rassismus, Schule mit Courage. Super gut. Und ich liebe die mittlerweile, weil die eben gerade so kleine Einsatztruppen haben, die wirklich in die Schule gehen.
0: Ja.
1: Also keine Ahnung, ich finde es super sinnvoll, wenn die Omas gegen rechts Oberhavel in Brandenburg in die Schule gehen, finanziert und einfach ihre Geschichte erzählen und vor allen Dingen eine Geschichte gegen Nationalsozialismus erzählen, für Vielfalt und Toleranz. Und genau. Und dafür ist das habe ich irgendwie ins Leben gerufen.
0: Ich werde

0: Das natürlich, ich werde mir gleich einen Cap symbolisch noch kaufen, weil ich kann das als Geschenk nicht annehmen, weil das würde ja die komplette Aktion ad absurdum.
1: Nein, das ist völlig in Ordnung.
0: Dann legst du da einen Zwanni für mich
1: rein. Ich leg einen Zwanni rein, voll. Das mache ich wirklich.
0: Ist der Kuchen fertig?
2: Ja, er wäre einmal fertig.
3: Dann vielen Dank.
4: Danke, tschüss. Schönen Tag.
3: Euch auch, war sehr, sehr schön.
4: Genau, danke.
0: Oh, bist du so lieb, apropos das Zucker?
4: Danke.
5: Ich weiß.
0: Ich nicht weiß, ob du die vertrauenswürdigste Person bist. Ich weiß
5: nicht. Nicht essen, weil ich fett bin.
0: Nicht, weil du, nein, überhaupt nicht. Er ist doch nicht fett.
5: Nur drei Krümel drin.
0: Was machst du denn jetzt noch so? Also klar, Soundcheck ist 1-2-1-2.
1: Ja. Nee, ist heute aber länger, weil wir jetzt eben ab morgen beginnen quasi die richtigen Festivalshows. Und da ist das Set dann so teilweise eingekürzt auf eine Stunde.
0: Stimmt.
1: Dann anderthalb und dann aber auch mal 2 Stunden 15. Und wir können im Moment nur 2 Stunden 15. Und jetzt proben wir heute mal so ein bisschen, wie ist das so in einer Stunde? Wie sind die Übergänge bei so einem Stundenset? Also da geht es auch nicht eine Stunde, sondern wir üben jetzt die Übergänge. Und dann ja, habe ich noch ein Interview und dann war es das auch. Und dann kommt um 20.15 Uhr das Konzert.
0: Und bist du noch vorher, naja, aufgeregt ist man immer. Ich glaube, wenn man das verliert, dann ist man... Da ist man zu abgefuckt, ne? Weil du bist schon immer noch ein bisschen, es kribbelt noch.
1: Ja, es kribbelt, aber es ist auf jeden Fall keine giftige Aufregung.
0: Und das keine Angst?
1: Keine Angst.
0: Hattest du eine Zeit lang Angst? Also dieses, was, ja, wenn ich jetzt faile, Text vergesse?
1: Ja, das sowieso. Die Angst habe ich immer, weil ich bin wirklich super vergesslich. Gerade bei so neuen Sachen. Und ich glaube auch bei mir, noch so 10 Jahre, dann ist Zeit für einen Teleprompter.
0: Oh nein!
1: Doch.
0: Wobei, ich habe also mal gelesen, dass Peter Maffay für Über 7 Brücken musst du gehen, gut, ist auch von Karat und nicht von ihm, dass er da immer noch einen Teleprompter benutzen würde. Das kann doch nicht
1: ist
0: sein.
1: Ist wirklich so?
0: Ja, also ich habe das mal gelesen.
1: Manchmal ist es vielleicht so.
0: Ja. Wie verrückt ist das denn?
1: Soll ich den Beutel abnehmen oder was?
0: Wärst du so nett?
1: Ja, Logo.
0: Das wäre total lieb. Vielen Dank. Aber ich will den wieder haben.
1: Ja, bitte.
0: Manchmal ist es doch auch von Vorteil, so eine Einschränkung zu haben. Was ich mir auch so ganz toll vorstelle, weil du ja auch ein Text, ein Poet bist. Das ist ja stabile Poesie, ist ja auch der Titel des Albums. Also du stehst ja auch schon dazu, dass die Texte nicht nur da sind, um sozusagen den Rhythmus mit Worten zu füllen, sondern die sagen ja auch etwas. Mhm. Das ist, wenn dann auf einmal Leute das am mitsingen.
1: Ja, das finde ich auch.
0: Oder? Das ist das Größte.
1: Ja, das finde ich auch. Also manchmal ist dann schon krass, wenn eine ganze Halle einen so einen Teil singt, der aber gerade auch erst 2 Wochen veröffentlicht ist. Ja. Das ist schon tierisch. Und sonst habe ich natürlich so ein paar Songs, die dann alle immer mitsingen. Und da weiß ich auch, deswegen sind die da. Aber gerade bei neuen Sachen, wenn die noch geschätzt werden, dann freue ich mich natürlich am allermeisten.
0: Und du hast was zu erzählen, wir hatten es ja schon davon. Ne? Und da sieht man jetzt auch, das, was dich gerade umtreibt, ist zum einen diese aufkeimende, diese Spaltung in der Gesellschaft.
1: Voll.
0: Und aber auch dieses, dass wir zu Brain-Dead-Zombies werden, weil wir uns von kleinen, mit sich herumtragenden Bildschirmen manipuliert.
1: Ja, voll. Also bei mir ist natürlich gerade auch so, auch in dem Lied Nokia, so natürlich gerade das Thema KI. Und auch da ist es gerade echt knüppelhart in der Musikindustrie. Ja. Und ich bin mal so gespannt, wie das alles so weitergeht. Aber weißt du, meine Grundmeinung, was das alles so angeht, ist, ich glaube ja, dass die Geschichte und also das echte Trauer und echte Liebe irgendwie nochmal von echten Menschen anders erklärt werden können und anders dargeboten werden können als eben von Maschinen. Und ich glaube, deshalb wird KI eben auch nicht gewinnen können. Aber das wird spannend.
0: Ich bin da genauso wie du. Und das auch, ich will nämlich auch überhaupt nicht kulturpessimistisch sein.
1: Ja.
0: Das ist jetzt eine knüppelharte Zeit. Aber am Ende wollen wir, dass das, was mit Emotionen verbunden ist, von den Wesen gemacht wird, die Emotionen überhaupt empfinden können, sind Menschen.
1: Ja.
0: Das will ich. Daran will ich glauben.
1: Das war so schön, dass wir bei uns wieder gesehen haben.
0: Das kann ich nur so zurückgeben.
1: Wenn ich in Karlsruhe bin, rufe ich dich an.
0: Mach das bitte wirklich.
1: Ja, wirklich.
0: Ich komme auch sehr gerne auch wieder auf ein Konzert.
1: Ja, du wirst immer eingeladen und komm doch einfach. Danke.
0: Oh ja, stimmt, der Kuchen.
1: Dankeschön.
0: Der Kuchen.
1: Danke. Nee, ist noch alles da.
0: Okay.
1: Komm mal her. Danke. Danke für den Besuch.
0: Danke dir, mein Lieber.
1: Hey, ich drücke zusammen für alles, aber wir sehen uns bald wieder.
0: Wir sehen uns bald wieder.
1: Tschüss, Leute, macht's gut.
0: Ciao. Nimm das Mikrofon ruhig mit, ich schenk's dir.
1: Oh, danke.
0: Ja, ich hab einen YouTube-Beutel bekommen.
1: Okay, cool, tauschen wir, ja? Tschüss.
6: Na, da wurde jetzt aber oft Danke gesagt. Bei Silke Blank auf dieser Hütte, da gibt's auch eine ganz besondere Art, Danke zu sagen. Hier im Wanderheim Stockmatt im Schwarzwald. Da sind wir ja die ganze Woche mit der Landesschau auf Silkes Hütte. Und es war ordentlich trubelig die Woche, oder? Wir hatten Riesenreisegruppen, die versorgt werden mussten. Dann hatten wir noch die Riesen-Cordon Bleus, die gebraten wurden und die keiner aufessen konnte. Und auf

0: Frau Nussbaum, wie schön, dass Sie da sind. Sie sind auf ein Familiengeheimnis gestoßen. Vor 3 Jahren ist Ihre Mutter gestorben und eigentlich wollte sie ein Geheimnis mit ins Grab nehmen.
1: Ja.
0: Welches war das?
1: Dass sie noch einen Sohn hat. Ja. Also ich einen Bruder. Ja. Und das Geheimnis hat sie auch mit ins Grab genommen.
0: Wie sind Sie denn überhaupt draufgekommen, dass es diesen Bruder irgendwo geben muss?
1: Ja, draufgekommen bin ich, nachdem ich 7 Tage nach dem Tod meiner Mutter eine WhatsApp bekommen habe von meinem Onkel, also der Bruder meiner Mutter, der in Australien wohnt. Und der hat mir geschrieben, es gibt einen blonden Jungen in den USA.
0: Oh, krieg ich sofort Gänsehaut. Was haben Sie sich da gedacht?
1: Vielleicht ahnte ich so etwas schon mein ganzes Leben lang. Und ja, in der ersten halben Stunde habe ich schon reagiert und habe ihm zurückgeschrieben, ich werde ihn suchen. Ja.
0: Und das haben Sie tatsächlich. Sie sind direkt los.
1: Ja.
0: Was war Ihre erste Idee? Was machen Sie?
1: Ich bin bei uns aufs Landratsamt und wollte mir dort Informationen holen, ob es ja, der Wahrheit entspricht. Und es war so, dass ich noch einen Bruder habe, habe dort aber leider keine Informationen bekommen.
0: Und dann war Ihr nächster Schritt direkt, Sie haben sich gedacht, es gibt doch so eine große Sendung,
1: ja,
0: die dann Familien zusammenführt und sind zu RTL gegangen.
1: Ja, genau. Ich habe alle Unterlagen bei RTL eingereicht und hatte dort mehrfach Kontakt. Ja.
0: Und was ist dann passiert?
1: Ja, ziemlich lange gar nichts. Und ich wusste auch nicht den aktuellen Stand, wie weit die Suche schon fortgeschritten ist. Und habe dann noch Family International in Frankfurt eingeschaltet.
0: Was ist das?
1: Eine Organisation, die weltweit auch Personen sucht.
0: Haben Sie auf Ihrer Suche,
1: ja,
0: haben Sie da auch sowas wie Wut oder Enttäuschung Ihrer Mutter gegenüber empfunden, dass sie Ihnen das nie gesagt hat, dass sie es Ihnen verschwiegen hat?
1: Nein. Nein. Kam bei mir nicht auf. Es ist ja ihre Lebensgeschichte. Und das war ja 1956. Ich glaube, das waren ganz andere Situationen. Eine Frau allein mit einem kleinen Kind.
0: Und sie hat das Kind zur Adoption,
1: ja,
0: freigegeben damals?
1: Ja.
0: Und das wussten Sie. Und haben Sie denn dann irgendetwas anderes gewusst, also wo dieser Mensch sich aufhalten könnte?
1: Nein.
0: Und die Organisation Family International, die arbeitet dann für Geld, also im Auftrag?
1: Ja.
0: Sie mussten das selbst bezahlen?
1: Ja.
0: Und welche Infos konnten Sie denn da überhaupt weitergeben?
1: Family International Frankfurt hat sich die Informationen von unserem Landratsamt geholt, von dieser Akte.
0: Und dann, was haben Sie ihnen gesagt? Also wie sind die Erfolgschancen?
1: Also die hatten wir schon Erfolgschancen gegeben, weil sie wirklich tolle Personen in den USA haben, in Boston zum Beispiel.
0: Also Sie wussten schon,
1: ja,
0: dass Ihr Bruder eventuell in den USA lebt?
1: Ja, das wusste ich.
0: Mhm. Okay, und also er wurde adoptiert und,
1: ja,
0: ist dann in die USA?
1: Mhm. Genau, er wurde in Deutschland adoptiert. Es war eine amerikanische Familie, die ihn dann mit in die USA mitgenommen hat.
0: Wahnsinn.
1: Ja.
0: Das heißt, Sie mussten die Spuren dann bis nach Amerika verfolgen.
1: Ja.
0: Was war Ihre Hoffnung? Warum wollten Sie Ihren Bruder unbedingt finden?
1: Weil er zu unserer Familie gehört. Ja, es ist ja, Familie ist ja sowas Wichtiges.

0: Kiskeshütte, da sehen wir heute, da gibt es auch noch eine riesige Trinkgeldwand. Das ist eine sehr schöne Tradition, die Silke uns da heute zeigt.
1: So, Ella. Hoppa, hoppa.
2: Auf 890 Metern Höhe, irgendwo im idyllischen Nirgendwo im Schwarzwald, liegt das Wanderheim Stockmatt. Eine beliebte Adresse zum Einkehren. Und sie schmeißt den Laden.
3: Herrlich.
2: Silke Blank.
1: Schönste Arbeitsplatz, den es gibt.
3: Mal Futter richten.
2: Aber heute startet Silkes Tag nicht auf der Berghütte, sondern
3: so, auf zur Raubtierfütterung.
2: Bei ihren liebsten Vierbeinern im Stall.
3: Guten Morgen. Hallo, Schatz. Sali, Bu. Und die beißen?
1: So, komm. Digga, komm.
2: Die beiden Pferde sind Silkes treueste Freunde, Gypsy und Baloo.
1: Eigentlich sind sie beide ganz, ganz lieb. Sie ist immer mal eine Zicke, keilt gern mal hinter raus, wenn ihr was nicht passt. Er spielt sich erst ein bisschen auf, wenn er was nicht kennt. Meine Süßen. So, machen wir hier mal eure Sauerei weg. Hm? Wenn ich das sehe, aber ich mach's gern weg für die zwei, das ist... Das ist halt. Ich sag auch, mein Mann, der sagt immer, du hast nur Arbeit. Was hast du von deinem Pferd? Ich hab gesagt, du, es ist egal, was ich an Arbeit habe. Es ist total was anderes. Ich fahre runter, oder wenn es mir dreckig geht und ich komme, die merke das. Gell, Schatz? Da ist sogar unsere Ziege ruhig, die Mama müde ist, gell, und kaputt ist. Das ist, ja, ist einfach, wenn ich da bin, ist einfach alles anders.
2: Energie aufgetankt. Jetzt ruft das Wanderheim.
1: Wanderheim Stockmatt Blank. Hallo, Frau Singer. Ja, ich habe noch nichts abgehört. Ich bin gerade erst reingekommen. Ja. Jawohl. Tschüss. Sehr schön. Jetzt geht's los.

0: einer großen Entenfamilie berichtet. Eine Firma in Dommersheim. Die hatte die Enten ja bei sich aufgenommen, weil die eben alleine nicht zurechtgekommen sind. Aber es war von Anfang an klar, irgendwann müssen die Enten auch wieder ausziehen. Ja, und heute war es soweit. Der große Umzug, die Familie muss ausgewildert werden. Und jetzt gucken wir mal, vielleicht können wir gleich sagen, Ente gut, alles gut.
1: Sie sind ganz schön gewachsen in den letzten Wochen, die 8 Küken. Höchste Zeit, dass sie aus den beengten Verhältnissen in Dommersheim kommen. Zuletzt hatte Sina Mörle, die Chefin der Energiefirma, eine Auswilderung geplant, weil sich erstmal keine neue Heimat fand.
2: Allerdings ist die Mutter seit 8 Tagen verschollen, nicht mehr da. Deswegen war jetzt Eile geboten. Wenn wir sie so ausgesetzt hätten, das hätten sie leider nicht überlebt.
1: 9 Wochen lang hatten sich Sina Mörle und ihre Mitarbeiterinnen weniger ums Heizölgeschäft als um die Enten gekümmert. Die standen eines Tages vor der Tür, aber der Platz im Firmengarten war auf Dauer eben zu klein. Zum Glück hat sich jetzt diese Woche Luisa Bergner vom Buchtunger Tierhof in Sinsheim bereit erklärt, die Enten aufzunehmen.
3: Da ich erfahren habe, dass niemand helfen wollte oder konnte, ja, habe ich dann gesagt, nee. Ich möchte sie auch nicht stehen lassen. Ich wollte nicht Nein sagen. Und deswegen haben wir jetzt eine Lösung gefunden. Und sie dürfen eben zu uns auf den Buchtunger Tierhof.
1: Aber erstmal müssen die 8 Enten eingefangen werden. Denn möglicherweise fühlen sie sich noch ziemlich wohl in ihrem Dormersheimer Domizil und wollen noch keinen Wohnungswechsel. Aber es dauert kaum mehr als 10 Minuten, bis alle 8 umzugsbereit sind.
2: Leichter, als ich es mir vorgestellt habe. Ich habe mir gedacht, es ist schwieriger. Ich habe gedacht, wir rennen bei allen 8. Aber
1: jetzt beginnt für die 8 Entengeschwister ein neues Leben. Raus aus Dormersheim. Die erste und vielleicht auch die letzte Autofahrt ihres Lebens. Es geht zum Buchtunger Tierhof in Sinsheim bei Baden-Baden. Hier kümmert man sich um herrenlose Tiere aller Art. Wahrscheinlich genau das Richtige für die Enten. Finden auch Sina Mörle und ihre 4-jährige Tochter Lilien.
2: Vor einem Auto hat sie gesagt, es ist der schönste Tag heute, weil die Enten ein neues Zuhause bekommen.
1: So ein Umzug, den muss man erst mal verkraften. Aber es dauert nicht lange, bis die Enten sich trauen, die ersten Schritte in der neuen Umgebung zu machen. Großzügige Platzverhältnisse, ein großer Teich, einige neue Spielkameraden. Entenherz, was willst du mehr?
3: Das eine ganz vorne ist eine Laufente von uns, die sehr gemobbt worden ist. Die ganz helle. Hinten dran ist der Sigi, den haben wir als Kumpel dazu bekommen, weil die sich so gut verstanden haben. Und es sind eben so ein bisschen 2 Außenseiter, 2 Schüchterne. Und die dürfen jetzt den anderen scheinbar den Weg zeigen hier.
1: Ein bisschen Revierkämpfe gibt's auch zur Begrüßung, aber sonst sieht alles nach einer deutlichen Verbesserung des Entenlebens aus.
2: Wir sind so glücklich über dieses Happy End, weil schöner könnten sie es ja jetzt gar nicht haben. Sie können kommen, können gehen, wann sie wollen. Perfekt.
1: Sina Mörle und ihre Tochter wollen schon in ein paar Tagen wiederkommen und ihre Enten besuchen. Eine monatliche Spende für den Tierhof gibt's auch. Aus Dankbarkeit für die neue Entenheimat.
0: Oh, Ente gut, alles gut, sag ich doch. Morgen ist Maria Himmelfahrt und sowas steht ja immer im Kalender. Und viele fragen sich, was ist das eigentlich für ein Tag? Also kurz die Erklärung, das ist das älteste Marienfest der katholischen Kirche. Und der Legende nach fanden damals die Jünger nicht Maria in ihrem Grab, sondern nur den Duft von Rosen und Heilkräutern. Und deswegen werden für diesen Tag auch sogenannte Kräuterbüschel gebunden. Und wir haben uns diesen alten Brauch mal angesehen, und zwar in Lörrach.
4: Es duftet nach Kräutern und Blumen. Ein Zweig nach dem anderen wird zu einem kleinen Büschel gebunden. Dabei kommt bei den Damen der Frauengemeinschaft St. Bonifatius gute Laune auf.
5: Wir haben dann immer sehr eine gute Stimmung dabei.
6: Es verbindet uns sehr.
5: Verbindet uns sehr, ja. Und freuen wir uns schon immer auf diesen Tag. Und wir hoffen halt immer, dass auch genug Kräuter da sind.
4: Jedes Jahr sammeln sie Heil- und Schutzkräuter auf den Wiesen, in den Wäldern und Gärten. Sie sollen die Menschen und Tiere vor Bösen bewahren.
7: Aber dieses Jahr gibt's nichts. Das ist alles vertrocknet. Und jetzt haben wir halt so zusammengesammelt, was wir noch gefunden haben.
8: Wir schauen wirklich, was wir haben, was gut duftet, immer was Blühendes dabei. Und das machen wir dann zu einem schönen, rund

Vom Cunard Building wurden die Reisen nach Übersee organisiert. Allein zwischen 1860 und 1890 emigrieren etwa 5 Millionen Menschen über Liverpool nach Amerika. Es gibt prachtvolle Warteräume für die Passagiere der ersten Klasse. Da viele Auswanderer noch nicht wissen, was sie in ihrer neuen Heimat erwartet, können sie ihr Hab und Gut im Keller des Cunard Building lagern. In zimmergroßen Safes mit Panzertüren. Später, wenn ein Heim in der neuen Welt gefunden war, wurde das Eigentum nachgeschickt. Für die weniger wohlhabenden Emigranten gibt es die Holzklasse als Aufbewahrungsort für die Habseligkeiten.

0: Buschel mit 7 oder 9 verschiedenen Kräutern.
1: Gelebt wird dieser Brauch hauptsächlich im deutschsprachigen Raum. In Bayern, Österreich und Südtirol ist Maria Himmelfahrt sogar ein gesetzlich anerkannter Feiertag.
2: Das hat sich schon im 8., 9. Jahrhundert entwickelt, eben dieser Brauch nochmal herauskristallisiert, dass man eben Blumen und Kräuter zu Büscheln bindet, sie in die Kirche bringt und dort segnen lässt.
1: Unsere Damen, die stoßen mit dem Pfarrer schon mal auf den Feiertag an. Morgen werden die Büschel dann geweiht und zu Hause an einem besonderen Platz aufbewahrt. Bis zur nächsten Kräuterweihe an Maria Himmelfahrt.
3: Schön. Wir lernen jetzt Emanuela De Luca aus Tübingen kennen. Sie ist 65 Jahre alt, arbeitet im Forschungsinstitut für Augenheilkunde in der Tübinger Uniklinik. Also das macht sie tagsüber. Aber abends, da verwandelt sie sich in DJ Emanuela. Also zwei sehr unterschiedliche Leben, kann man sagen, die sie da führt.
4: Soul, Funk, Jazz. Ihr Leben teilt sie mit tausenden Schallplatten. Ohne Musik geht bei Emanuela De Luca nichts. Nach 10 Jahren in Paris lebt sie wieder in Tübingen. Tagsüber arbeitet die Halbfranzösin an der Uniklinik. Abends legt sie auf. Sie will möglichst viele Menschen zum Tanzen bringen.
5: Ein guter Abend ist, wenn es bei mir plötzlich da oben Klick macht und da habe ich eine Autobahn. Und ich weiß, wohin es geht. Also wirklich so, wuh. Ich habe so die ganze Geschichte zusammen mit den Leuten und ich habe das Gefühl, wir sind eins. Es ist selten. Aber wenn man das Gefühl hat, wow.
4: In Tübingen ist sie eine Legende. Die Clubbesucher lieben ihren satten Schallplattensound. Das hat sich in der DJ-Szene herumgesprochen. Kürzlich durfte sie beim Jazz-Festival in Montreux auflegen. Zu Hause tankt sie auf. Bei ihrem Lieblingssong, La Musica en Vérité, von einem Sänger aus dem afrikanischen Benin. Das Stück ist eine Liebeserklärung an die Kraft der Musik, die Menschen über Kultur und Landesgrenzen hinweg zusammenbringt. Auch bei ihr kommen unterschiedliche Menschen zusammen.
5: Die Generation, die die 80er und 90er im Club waren, die sind jetzt wieder ganz aktiv. Das ist zum Teil echt beinahe wie ein Familientreffen. Und das Beste ist immer, wenn wir so gemischt ist und intergenerationell ist. Ja? Also wenn mehrere Generationen sich treffen.
4: Ob sie auflegt oder arbeitet, für Emanuela De Luca geht es um Menschenlesen. Disco und Glitzer sind ihr Ausgleich zur Arbeit am Institut.
5: Ich weiß nicht warum, aber ich brauche diese verschiedenen Facetten aus Leben. Ich denke, das hat jeder irgendwie, das bringt jeder mit sich. Also hat man verschiedene Facetten und ich finde es gut, dass ich auch die Möglichkeit habe, das ausleben zu können.
4: Wenn die 65-Jährige im Tübinger Schlachthaus auflegt, reisen die Gäste auch mal länger an.
6: Emanuela ist schon, ich würde sagen, super ikonisch. Ich glaube, besser wird es in Tübingen nicht. Ich habe tatsächlich einen Freund, der so total in dieser Disco-Szene ist, der wohnt in Paris. Der kommt manchmal extra nach Tübingen, um Emanuela auflegen zu hören.
4: Viele haben Sehnsucht, sich persönlich zu treffen, gemeinsam zu tanzen. Dazu möchte DJ Emanuela De Luca beitragen.
5: Solange ich meine Kilos von Schallplatten tragen kann, mache ich das noch. Und was die Lautstärke angeht, ja, es muss alles lauter werden.
3: Ich finde es einfach cool, wenn man sich so einen Traum erfüllen kann mit dem Job. Viele Kinder träumen ja auch zum Beispiel davon, mal bei der Feuerwehr zu arbeiten. Und klar, Feuerwehrmänner und Frauen, das sind sowieso schon Typen, die anpacken und machen. Und genau solche Leute, die brauchen wir bei uns im Land. Aber ein Feuerwehrmann aus Dettingen an der Iller, der ist nicht nur ein Macher, sondern der ist auch noch Erfinder. Und zwar ja, für ganz spezielle Situationen im Einsatz.
7: So schnell geht es. Einmal nicht aufgepasst und schon ist es passiert. Das Fass ist beschädigt. Gut, dass die Feuerwehr immer im Einsatz ist. Weil es

0: Nur eine Übung ist, tritt statt Säure Wasser aus. Geübt wird ein Gefahrgutunfall. Das heißt, die Feuerwehrmänner kommen mit Schutzanzügen und Atemschutz. Doch kriegen sie das Fass wieder abgedichtet? Da kommt er ins Spiel, Leo Steinhauser, Feuerwehrkommandant und Erfinder.
1: Also Havarien kommen bei der Feuerwehr eigentlich täglich vor. Ob das jetzt ein aufgerissener Tank ist am LKW auf einer Bundesstraße oder auf einer Autobahn oder ob das ein angefahrener IBC-Tank oder angefahrenes Fass irgendwo im Chemiebereich ist. Es tritt dann unter Umständen ein Gefahrstoff aus, wo dann vielleicht irgendwo in ein Gewässer reingeht.
0: Lecks abdichten, also ein Riesenthema für die Feuerwehr. Die schnelle Variante, ein Holzpflock. Doch der hält nicht hundertprozentig dicht.
1: Man nutzt da zwar das Quellen von dem Holz auf, das braucht aber dann eine gewisse Zeit. Bis dahin läuft dann einiges an der Flüssigkeit aus. Dann gibt es natürlich auch Pads, wo ich irgendwo aufbringe, wo ich mit Druckluft dann aufblase, wo aber aufwendig sind. Also ich muss einen Zirkel drum rumziehen, muss das Ganze dann wieder aufblasen.
0: Auch andere Methoden haben ihn nicht zufriedengestellt, deshalb hat Leo Steinhauser sich selber was ausgedacht. Es ist nicht seine erste Erfindung. Vor 4 Jahren kam sein eigens entwickelter Löschsack auf den Markt. Mit diesem kann die Feuerwehr vor Ort direkt und sicher Elektroautos löschen und abtransportieren. Angefangen hatte alles ganz klein. Und auch für seine neue Erfindung hat er viel getüftelt und probiert.
1: Ich habe mit PU-Bladder ausprobiert, dann habe ich mit Silikon was ausprobiert, mit Polyurethan-Bladder was ausprobiert. Und die besten Ergebnisse habe ich jetzt wirklich mit einem selber gegossenen Pad aus Silikon erzielt, wo ich dann auch dementsprechend noch mit einer Teflonschicht überziehen kann.
0: Herausgekommen ist nach vielen Verbesserungen eine einfache Lösung für seine Feuerwehrleute. Das Abdicksystem wird einfach auf das Leck gedrückt, füllt das Loch aus und dicht ist die Stelle. Dank der besonderen Saugnäpfe, die eine Forscherin der Uni Bonn entwickelt hat. Die hat ihre Erfindung aus der Natur abgeguckt. Ihr Vorbild? Ein Fisch mit Riesensaugkraft.
1: Da sitzt ein Haufen Forschungsarbeit dahinter. Also sie war in Nordamerika und hat den Klingfisch erforscht. Und hat anhand von dem, also von der Bionik über den Klingfisch, hat sie dann rausbekommen, wie ein Saugnapf am besten hält.
0: Das überzeugt auch seine Feuerwehrmänner.
2: Man hat ja gesehen, dass der Holzkeil fast nicht wirklich dicht macht. Und das ist auch eher so eine provisorische Lösung. Jetzt mit dem System ist zumindest richtig dicht.
0: Eine Erfindung aus dem Ländle. Vielleicht bald bei Feuerwehren in ganz Deutschland im Einsatz.
3: Ja, einfach cool. Solche Macher wünschen wir uns, oder? Ja, und Sie zu Hause, Sie haben sich gestern auch was gewünscht, erinnern Sie sich? Ja, Sie dürfen nämlich bei uns im SWR das Programm bestimmen. Also, Sie wünschen, wir spielen, was soll morgen in der Primetime laufen? Das war die große Frage in der Landesschau. Und wir hatten wirklich tolle Klassiker vorgeschlagen. Und jetzt Achtung, Trommelwirbel. Jetzt wollen wir natürlich wissen, was läuft denn morgen um 20.15 Uhr?
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3: Oh, herrlich, den gucke ich mir auf jeden Fall an. Ja, aber falls jetzt Ihr Lieblingsfilm nicht gewonnen hat, gar kein Problem. Nächste Woche dürfen Sie dann wieder bei uns in der Landesschau abstimmen. Also ich würde sagen, das Fernsehprogramm, das steht ja jetzt fürs Wochenende. Und was planen Sie denn sonst noch für dieses Sommerwochenende? Das wollten wir heute in Tübingen wissen.
9: Wir werden im Garten sitzen, ganz besonders abends, tagsüber eher im Haus sein.
10: Eine Radtour im kühlen, schönen Buch.
11: Ich muss tatsächlich meine Steuererklärung noch machen.
12: Meine Tochter kommt aus Berlin zu Besuch mit unserem ersten Enkelkind.
13: Wahrscheinlich ins Freibad gehen mit Freunden.
14: Wir sitzen im Schatten auf unserer Terrasse, wir haben einen schönen Garten, blühende Blumen. Und relaxen dort eigentlich.
11: Ich würde gerne ins Freibad gehen nach Tübingen. Da ist ja ein ganz schöner Kinderbereich, auch für meine Tochter. Es wird ganz schön.

0: Oh, ich bin auch so eine Schwimmnudel. Und beim Baden, da kann ich Ihnen auf jeden Fall weiterhelfen. Da hätten wir nämlich einen schönen Tipp für Sie, und zwar den Breitenauer See. Da kann man noch viel, viel mehr erleben als nur baden. Also das heißt ja nicht umsonst in der Gegend. Das ist die schwäbische Toskana. Unser Ausflugstipp für Sie.
1: Mitten im Grün glitzert das Wasser. Abkühlung, Erholung, viel Natur verspricht der Breitenauer See bei Heilbronn. Zuerst eine Zeitreise. Nicht weit vom See liegt das Schul- und Spielzeugmuseum Weiler. Als erstes, ganz wie um 1800, Fingernägelkontrolle. Bei den Führungen geht's zu wie im 19. Jahrhundert. Auf dem Stundenplan eine alte Schrift. Sütterlin wie zu Uromas Schulzeiten.
2: Na, ein bisschen schwierig, weil Namen schreiben. Weil da muss man ganz viel Sachen und Dinge machen, was man nicht bei uns kann.
1: Große Augen im Originalklassenzimmer der Dorfschule Weiler anno 1790. Damals saßen hier bis zu 64 Kinder jeden Alters. Mehr als doppelt so viele wie von der 2b der Grundschule Affaltrach. Die Führungen können von jedem gebucht werden. Das kostet pro Gruppe 20 Euro. Der Eintritt ohne Gruppe kostet für Erwachsene 3,50 Euro, für Kinder 1 Euro. Richtig ins Zeug legen sich die ehrenamtlichen Führer, wenn gezeigt wird, wie früher gebonert wurde. Am Seeufer entlang, zwischen Schilf und Weinbergen, geht es dann endlich zum Badestrand am Breitenauer See. Auf 400 Metern erstreckt sich unter den wachsamen Augen der Rettungsschwimmer der aufgeschüttete Sandstrand. Den Urlaubsflieger braucht's hier für manche nur für die Abkühlung zwischendurch.
3: Es ist ja wunderschön hier und es lohnt sich gar nicht wegzufliegen, besonders wenn es so warm und so angenehm ist wie heute.
1: Eine Bucht weiter, das Revier von Seglern, Tretbooten und Stand-up-Paddlern. Die gute Seele vom See, Uschi Schröter. Getränke, alles für den kleinen oder großen Hunger geht über ihre Theke. Und immer auch ein guter Tipp.
4: Lohnt sich auf alle Fälle. Entweder früh zu wandern und dann zu schwimmen oder erst zu schwimmen und gegen Abend zu wandern oder irgendwo noch einen Wein probieren.
1: Vorbei an See- und Naturschutzgebiet führen zahlreiche Wander- und Radfahrwege, unter anderem nach Löwenstein. Auch hier können sich Wanderer durch das Berg- und Burgstädtchen führen lassen.
5: 1570 hat man hier begonnen mit den Steinen von der Burg ein Schlüssel zu bauen. Und die Adresse im Lustgarten erinnert auch heute noch daran.
1: Das Schloss ist größtenteils Geschichte, aber nach einem kleinen Aufstieg zeigen sich die Mauern der Burg Löwenstein und eine Geheimtür.
6: Liebestüre, hast du gesagt. Genau. Also, oder aber, wie gesagt, einfach um jemanden, einen Adligen, auszuschleusen oder um Lebensmittel zu besorgen.
1: Eine Zeitreise entlang der Mauern aus dem 12. Jahrhundert. Mittendrin ein Heilkräutergarten.
6: Traum.
1: Und als Teil der Tour der Naturparkführer wächst dort je nach Saison auch eine kleine Erfrischung. Die Burgführung dauert etwa 1,5 Stunden und kostet pro Gruppe 60 Euro. An Sonn- und Feiertagen kann eine kleinere Führung sogar spontan und kostenlos besucht werden. Mit Aufstieg auf den Burgturm und Blick auf den Breitenauer See.
7: Heimat, Freiheit. Was soll man sonst noch groß denken? Einfach schön.
1: Und Picknick? Eine übergroße Tafel wartet nur einige hundert Meter weiter. Bis zu 50 Rastende finden hier Platz. Bei den Naturparkführern können sogar Feschbar und Getränke dazu gebucht werden. Dann warten nach einem Tag rund um den Breitenauer See Erfrischungen auf die Wanderer.
0: Boah, ja, super, auch noch das Geräusch. Oh, da verspannt sich gleich alles bei mir, ganz furchtbar. Ah, ja, gerade draußen so ums Essen, da fliegen die ja sehr gerne rum, die Wespen. Das macht mich wahnsinnig nervös. Und mein kleiner Sohn, der fragt immer, Mama, sind Wespen eigentlich gut?

0: gut fürs Leben? Und ich sage, ja, Schatz. Und ich kann jetzt sogar auch sagen, warum sie gut fürs Leben sind. Das erfahren wir jetzt, gut zu wissen.
1: Tiefschwarz und knallgelb, so aus der Nähe betrachtet, lösen Wespen bei vielen Menschen einen Fluchtreflex aus. Dabei ist ihr Gift weniger stark als das der deutlich beliebteren Honigbienen.
2: Wespengift ist viermal weniger giftig als Bienengift. Also man hat es im Labor probiert, also um jetzt so eine arme Labormaus zu killen, braucht man halt viermal mehr Hornissen- oder Wespengift als jetzt Bienengift.
1: Die Insekten aus der Ordnung der Hautflügler, zu der auch die Hornisse zählt, sind besser als ihr Ruf. Und sie sind ungemein nützlich. Und zwar für alle. Wie wichtig sind Wespen für die Natur? Alle 700 Arten spielen eine wichtige Rolle als Bestäuber und nicht nur das. Wiebke Wagner vom Verein Bienen- und Wespenschutz Heidelberg e.V. ist viel unterwegs, um aufzuklären. Die deutsche und die gewöhnliche Wespe sind die, die uns Kuchen und Fleisch streitig machen. In der Natur haben sie eine wichtige Funktion.
2: Das sind Aasfresser und die unterscheiden jetzt aber nicht zwischen einer toten Maus und Grillfleisch. Deswegen nehmen sie beides, ja, oder den Schinken auf dem Tisch. Und wenn sie jetzt halt irgendwie Aas verfüttern, nehmen sie halt einfach Aufräumarbeiten in der Natur wahr. Also sonst würde das halt einfach, also wir würden in Fäulnis ersticken, ne, wenn es sich solche Arten gäbe, die halt irgendwie da einfach aufräumen.
1: Und er freut sich ebenfalls, wenn er Wespen in seinem Garten hat. Paul Henze von der Bienen- und Wespenarbeitsgemeinschaft aus Mannheim. Seine Gleichung ist ganz einfach: viele Wespen, weniger Schnaken und Co.
3: Sie gehen auf Beutefang. Die Wespen in dem Fall als Futter für ihre Brut, nicht für sich selbst. Und dadurch, dass sie eben Beute fangen müssen, werden sie auch massenweise vorkommende andere Insekten dezimieren. Für uns Menschen sehr erfreulich. Wenn es sehr viele Stechmücken gibt, dann kann man froh sein, wenn ein Wespennest in der Nähe ist. Da werden die Stechmücken doch ganz gut reduziert.
1: So ein Wespenvolk kann bis zu 8000 Fliegen und Mücken pro Tag erlegen. Vielen fällt es trotzdem schwer, die Insekten ins Herz zu schließen und wollen sie lieber loswerden. Was hilft gegen Wespen? Am wichtigsten ruhig bleiben und nicht hektisch um sich schlagen, ansonsten Essen abdecken. Fallen, in denen die Tiere trinken, sind übrigens verboten. Es drohen drakonische Bußgelder. Was hilft? Wassermarsch.
2: Was wir viel gemacht haben, ich habe 3 Kinder, genau gerade als die noch kleiner waren oder so, hatten wir dann immer so einen Zerstäuber auf dem Tisch. Damit haben wir dann die Wespen benetzt oder die Kinder vor allen Dingen. Das hat denen Spaß gemacht, schadet den Wespen nicht, hält sie aber eine Weile ab.
1: Wenn Wespen Lust auf Süßes haben, suchen sie übrigens Futter für sich selbst, sonst für den Nachwuchs. Wie kann man Wespen helfen? Bei der aktuellen Hitze hilft es, Insektentränken aufzustellen, darauf achten, Stöcke, Moos oder Steine reinzulegen, damit die Wespen nicht ertrinken. Ansonsten kann man vor allem bei der Pflanzenauswahl im Garten einiges tun.
2: Doldenblütler sind gut und Doldenblütler, da gehört zum Beispiel die wilde Möhre dazu oder auch eine normale Möhre. Aber jetzt auch die Schafgarbe, da kommen sie wahrscheinlich auch noch dran. Und was halt besonders gut ist, ist Braunwurz. Also so, es gibt unterschiedliche Braunwurzgewächse. Das ist tatsächlich eine Pflanze, die hauptsächlich von Wespen bestäubt wird. Und der Efeu natürlich, also der ist insofern auch wichtig, als dass der sehr spät blüht, wenn es halt sonst auch nicht mehr viel gibt.
1: Ansonsten hilft vielleicht auch ein kleines Speiseopfer. Man stellt einfach ein Stück Kuchen weiter weg. Und mit etwas Glück lassen einen dann die Wespen in Ruhe. Vielleicht.
0: Die Sommerferien in Baden-Württemberg, die geben jetzt noch mal alles. Ja, dieser Hitzesommer, der geht ins große Finale, an die 38 Grad. Heiß war es heute bei uns in Baden-Württemberg. Ich finde, es ist Grund genug, um sich die Klamotten vom Leib zu reißen. Also naja, fangen wir mit den Schuhen an. Unsere Wetterreporterin Maya Ihle war heute in Dornstetten-Hellwangen barfuß im Wald spazieren. Was war denn da los?
4: Schuhe brauchen wir heute nicht. Wir sind ja schließlich im Barfußpark.
5: Max, wie ist dein erstes Gefühl hier barfuß auf den Stein?
6: Dass es kalt ist.
5: Kalt, ne? Ich finde auch voll kalt. Hier ist sogar noch nass.
4: Mit Kältegefühl habe ich heute ehrlich gesagt gar nicht gerechnet. Eigentlich hat es auch schon sommerliche Temperaturen am Vormittag, aber barfuß ist es hier im schattigen

0: Ein ganz herzliches Hallo aus unserem Studio. Schön, dass Sie eingeschaltet haben. Wir schauen heute unter anderem zu den Bauern, die mit erheblichen Ernteeinbußen rechnen. Also deutlich weniger Zuckerrüben, Kartoffeln und Weizen. Ursache, wir können es uns denken, sind Trockenheit und Hitze. Und das ist ein Thema, das bis in unsere Wohnzimmer hineinreicht. Eigene Klimaanlage, Hitze sorgt für volle Auftragsbücher bei Firmen. Eigenes Theater, neues Projekt für inklusive Kindertagesstätte und eigener Tierpark, wie Joost Fischer sich einen Traum erfüllt. Ja, und wir beginnen unsere Sendung in Bennekenstein im Harz. Dort war gestern ja ein Feuer ausgebrochen. 5 Hektar Wald waren betroffen. Inzwischen sind die meisten Flammen dort gelöscht. Aber die Feuerwehr, sie wird weiter gebraucht. Mein Kollege Hagen Tober fasst uns die Lage dort zusammen.
1: Am Tag nach dem Brand bei Bennekenstein sind die Kameraden der Feuerwehr immer noch dabei, Glutnester zu löschen. Auch der Kesselwagen der Harzer Schmalspurbahn ist wieder im Einsatz. Hier in Bennekenstein wird er befüllt. 24.000 Liter passen in den Tank. Rund eine halbe Stunde, sagen die Kameraden, kann man mit der Menge löschen. Eine Einschätzung des Kreisbrandmeisters am Mittag.
2: Wir haben die Fläche mit einer sogenannten Verwundung eingekreist. Das heißt, da ist eine 10 Meter erdverwundene Fläche ringsherum entstanden, damit es sich bodenmäßig nicht ausweitet. In der Mitte brennt es natürlich weiter und aufgrund der Dichte der Vegetation da oben ist es auch schwierig, da letztendlich ranzukommen. Somit kommt es zu Rauchentwicklungen und deswegen gab es heute Morgen auch nochmal eine Warnmeldung für die Gemeinde.

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Paul McCartney hat später auch eine Akademie in Liverpool gegründet. Hier kann man Rockmusik, Entertainment und Videokunst studieren.

0: Wald in Dornstetten-Hallwangen echt frisch.
1: Dann müssen wir uns mal warm strampeln. Ha? Machen wir mal so ganz, ganz schnell. Ha? Und dann springen wir ein bisschen. Hm? Dann wird's warm.
0: Knapp 2 Kilometer spannenden Fußmarsch hat Walter Lechner vom Barfußpark mit uns vor. Ja, alles barfuß.
2: Das ist aber ganz schön pieksig an den Füßen, oder?
3: Jo.
1: Wenn man barfuß läuft, tut man was für seine Gesundheit. Man stärkt sein Immunsystem und die Muskeln. Und vor allen Dingen, man merkt, was man für empfindliche Füße man hat, wie empfindlich die reagieren, wenn es mal piekst.
0: Mit der Zeit gewöhnen wir uns ans Pieksen und daran, dass die Füße kalt sind. Aber es wird noch kälter.
1: Und wir gehen jetzt wie ein Storch, gehen wir mal eine Runde, versuchen wir mal zu gehen. Ja?
2: Okay. Und das wird jetzt also richtig kalt?
1: Das wird richtig kalt.
2: Uiuiui. Ihr schreit ja gar nicht. Ist es gar nicht so kalt? Ich finde es schon sehr kalt. Und Elli, wie fühlt es sich an?
4: Kalt.
2: Gut kalt oder schlecht kalt?
4: Schlecht kalt. Oh,
2: dann schnell wieder raus.
1: Jetzt hat man ganz kalte Füße, aber dann kommt die Durchblutung und dann werden die Füße wieder ganz schnell warm. Ja, gehen wir weiter.
0: Und wenn sich die Sonnenstrahlen ab und an hier in den Wald reinboxen?
2: Krass, ein Fleck Sonne und sofort ist der Boden warm. Das geht echt schnell.
0: Was der Wald in Dornstetten-Hallwangen lange nicht abgekriegt hat, ordentlich Wasser. Eigentlich ist hier alles voller Matsch.
2: Aber weil es jetzt einfach so lange nicht geregnet hat, ist hier jetzt
1: alles ausgetrocknet. Ja.
2: Aber insgesamt ist es eigentlich hier ein guter Ort, gerade auch im Sommer, oder?
1: Natürlich. Es ist eigentlich die Hauptattraktion hier im Barfußpark, wenn man hier in der Matschepampe richtig schön den Schmutz durch die Zehen putschen lassen kann. Das werden wir gleich mal testen.
2: Ich bin gespannt. Dann probieren wir das mal.
1: Und wie fühlt sich das an? Einmalige Chance gibt's nirgends.
0: Der Barfußpark in Dornstetten-Hallwangen kostet übrigens keinen Eintritt. Optimal also für einen Sommerferienausflug mit der Familie.
2: Was sagst du zum Wetter in diesen Sommerferien?
5: Geht. Sollte nur ein paar Grad kühler sein.
2: Ja, ist schon ganz schön heiß. Oh, okay, das war die bestellte Abkühlung von deinem Bruder.
0: So eine Abkühlung könnten wir auch morgen gut gebrauchen in Baden-Württemberg. In der Landesmitte bleibt es mit bis zu 37 Grad richtig heiß, bei wenigen Wolken und viel Sonnenschein. Einen heißen und schwülen Sonne-Wolken-Mix mit schwachem Wind gibt's im Nordwesten. Im Nordosten ähnlich, kleine Wölkchen am sonst strahlend blauen Himmel. Bis zu 34 Grad heiß wird's im Südosten, dazu Sonne satt und ein paar harmlose Quellwolken. Im Südwesten werden die Wolken im Laufe des Tages dicker und es sind einzelne Hitzegewitter möglich. In den kommenden Tagen breiten sich die Gewitter quer über Baden-Württemberg aus. Barfuß durch den Park in Dornstetten-Hallwangen geht dann wohl nicht. Dafür genießen wir unsere kribbelnden Fußsohlen auf abgeschliffenen Glasscherben heute so richtig.
6: Wo sind meine Füße? Wer hat sie gesehen?
7: Verrückt. Diese Mitbewohner hier, die gibt's in einem Garten im Hotzenwald. Und dieser Garten, der hat es geschafft. Er hat die Goldmedaille beim Gartenwettbewerb 1000 Gärten, 1000 Arten gewonnen. Ja, und genau das Ziel war es, also viele gefährdete Tiere und Pflanzenarten zu finden. So viele wie möglich. Aber das muss natürlich auch alles dokumentiert werden. Und wir sind jetzt mal mit dabei, wie das so funktioniert, so eine Jagd nach seltenen Arten. Und ich sag Ihnen, das ist gar nicht so leicht. Nicht jeder möchte da fotografiert werden.
8: Ah, manchmal braucht man ein bisschen Glück.
9: Ralf Engel, mal wieder auf der Pirsch.
8: Die Tiere merken das, wenn man zu schnell geht.
9: Was wird er heute entdecken?
8: Jetzt, das hier ist ein Zitronenfalter gewesen. Und da ist ein Dickkopffalter. Hier ist was Interessantes. Jetzt muss ich mal gucken. Sieht man die Ameisen? Habe ich gesehen, wie eine Hummel.

0: eine Hummel geflogen ist, hier drauf. Und dann kamen die alle und haben die Hummel gepiekt. Und dann ist die wieder weg.
1: Ralf Engel ist selbst immer wieder überrascht, was da alles in seinem Garten kreucht und fleucht. Er hat sich ein wahres Naturparadies geschaffen. Mit Licht und Schatten. Angenehm bei dieser Hitze. Tiere und Pflanzen sollen hier ihren Platz haben.
0: Erstmal liebe ich die Natur, ja, und möchte sie auch gerne näher kennenlernen. Und ich war mir nicht bewusst, dass die so divers ist. Also das ist, ich habe mir 10 Jahre gegeben, 1000 Arten nachzuweisen. Und ich habe 2 Jahre und 3 Monate gebraucht. Jetzt bin ich bei 1326. Also es wird jeden Tag mehr.
1: Und findet er heute vielleicht Art Nummer 1327? Die Pflanzen, die meisten einheimisch und vom Aussterben bedroht, hat er gesetzt. Die Insekten kommen von alleine. Da ist doch was.
0: Wenn man sie nicht scharf kriegt, dann nimmt man den in die Hand. Jetzt muss man den noch bestimmen.
1: Der kleine Krabbler kommt in ein Glas, damit er sich erstmal beruhigt. Ralf Engel wird ihn später fotografieren. Sein Garten wirkt vielleicht auf den ersten Blick wie eine grüne Hölle. Aber da ist viel mehr.
0: Die Schönheit liegt im Detail. Ja, also man muss die Schönheit überhaupt sehen können. Ja. Es ist nicht immer das Wuchtige und das Schrillende, sondern einfach der Aufbau dieser Pflanze, ja, der ist so zart.
1: Mohrglöckchen, Sonnentau, Walderdbeeren und Heilpflanzen wie den Alamanzharnisch.
0: Die hat man im Mittelalter auf dem Markt in Freiburg verkauft, in Massen. Und jetzt gibt es nur noch 3 Standorte so, ja, auf dem Feldberg. Ja, also das ist Waldknoblauch, also wie Bärlauch ähnlich auch. Aber Alamanzharnisch, das heißt eigentlich die Pflanze gegen alles. Das ist eine Zauberpflanze.
1: Ein magischer Garten. Verwunschen und wild, aber nicht verwildert. Deshalb schneidet Ralf Engel auch zurück, damit die kleinen Wege frei bleiben. Ansonsten aber darf sich Natur bei ihm ausbreiten.
0: Also die Pflanze sucht sich den Platz. Ja, aber hier geht es nicht um Herrschen, sondern hier geht es um Beobachten, Zulassen, ja, und auch die Schönheit zum Beispiel vom Giersch entdecken.
1: Sein Garten fällt aus der Reihe. Doch mit seiner Leidenschaft für Pflanzen und Tiere hat Ralf Engel im Dorf auch schon andere angesteckt und mittlerweile viele Mitstreiter gefunden, die sich gemeinsam mit ihm für den Artenschutz einsetzen.
2: Der Ralf ist einfach so engagiert und so viel mit Herzblut dabei und der kennt auch keine Grenzen. Also der sagt, wenn der was vorhat, und dann wird da alle Hebel in Bewegung gesetzt, um das durchzusetzen.
1: Zum Beispiel blühende Grünstreifenpflanzen in Rickenbach. Wo früher Gras regelmäßig runtergemäht wurde, summt und brummt es jetzt.
0: Das ist jetzt wirklich so ein Waldrandsituation. Rote Heckenkirsche, Holunder, Wasserdorst, ne, überall Schmetterlinge. Dann haben wir Sträucher dazu gepflanzt. Also hier ein riesen Holunder mittlerweile. Da sieht man noch die Reste von der Thuja.
2: Genau.
0: Und Brennnessel, auch wichtig. Ne, ohne Brennnessel keine Schmetterlinge.
1: Artenschutz endet eben nicht am Gartenzaun. Und selbst auf kleinster Fläche kann die Vielfalt wieder zurückkehren. Alle seine Entdeckungen hat er übrigens in einer Natur-App registriert.
0: Dann mache ich hier auf. Jetzt kann ich natürlich ein tolles Foto machen.
1: Und kommt eine neue Art auf die Liste?
0: Okay, sieht gut aus. Und was ist es? Rothalsbock. Wer das jetzt?
3: Ja. Hatten Sie den schon?
0: Den habe ich schon, ja.
1: Na dann zurück in die Freiheit. Nummer 1327 wartet bestimmt schon auf einem anderen Blatt.
0: Es ist tatsächlich möglich, die Artenvielfalt in den Garten zu holen. Und zwar in einem Ausmaß, was ich selber nicht gedacht hätte. Ja, und schack, weg ist er.
4: Ja, super cool. Danke, dass wir immer in Ihre Garten gucken dürfen. Das ist echt schön. Und auch, dass wir in Ihre Küchen gucken dürfen. Wir zeigen Ihnen heute mal wieder ein Rezept aus der Heimatküche. Und dafür reisen wir jetzt nach Marokko. Also nicht ganz. Wir bleiben ehrlicherweise im Südwesten. Aber unsere Rezeptsucherin Susanne

Nach dem Zweiten Weltkrieg nimmt die Bedeutung Liverpools als Hafen- und Industriemetropole kontinuierlich ab. Unter anderem, weil der Hafen im Westen der britischen Insel liegt. Mit dem Verlust des Kolonialreichs wendet sich Großbritannien zunehmend nach Osten, nach Europa. Die Einwohnerzahl sinkt auf die Hälfte. In den 1980er Jahren machen Auseinandersetzungen zwischen dem trotzkistisch geprägten Stadtrat und der Tory-Regierung unter Margaret Thatcher Schlagzeilen. Die Eiserne Lady setzt das Stadtparlament ab. Das Pflaster wird noch härter. Liverpool, die ärmste Großstadt Europas.

2004 erklärt die UNESCO Liverpool zum Weltkulturerbe. Nicht wegen der Beatles, sondern weil sich hier die einstige Größe des britischen Weltreichs spiegelt. Der Aufstieg Liverpools beginnt im 18. Jahrhundert durch den wachsenden Handel mit den westindischen Inseln. Die Bevölkerung wächst rapide. Chinesen kommen ebenso wie Migranten aus Polen, Deutschland und Italien. Aus Irland fliehen die Menschen vor der Hungersnot. 1930 hat die Stadt 850.000 Einwohner. An die Tage, als 40% des Welthandels über Liverpool abgewickelt wurden, erinnert das India Building. Liverpools Wohlstand ist eng mit dem Sklavenhandel verbunden. Nach 1700 ist die Stadt im sogenannten Dreieckshandel engagiert. Güter werden nach Afrika exportiert, von dort werden Sklaven auf die westindischen Inseln verschleppt, aus Amerika wiederum Produkte wie etwa Baumwolle zurück nach Großbritannien verschifft. Seit 1750 sind 10 der 14 Banken Liverpools in den Sklavenhandel verwickelt. Liverpools Glanz erkauft mit dem Leben von ausgebeuteten Menschen. Die ersten Fähren über den Mersey werden im 12. Jahrhundert von Benediktinermönchen gerudert. Später wird ein Linienbetrieb eingerichtet. Heute fahren die Autos durch einen Tunnel unter dem Fluss. Die Werften in Birkenhead

0: across the Mersey for more than 800 years, providing a link between Liverpool and the world.
1: Der Mersey River. Lebensader einer Stadt, die einmal das Tor des britischen Empire zur Welt war. Liverpool. Symbole dieses einstigen Wohlstands sind die drei Grazien. Drei Prachtbauten an der ehemaligen Hafenpier. Das Gebäude der Hafenbehörde, das der Reederei Cunard und das Royal Liver Building. Auf dem Dach des Royal Liver die Wahrzeichen der Stadt. Die Zifferblätter größer als die von Big Ben. Und die Liverbirds, zwei Fantasievögel, festgebunden an mächtigen Stahltrossen. Dass die drei Grazien den Zweiten Weltkrieg unbeschadet überstanden haben, verdanken sie ihrem prominenten Standort. Sie dienten deutschen Kampffliegern als Orientierung. Hinter ihnen liegt die Stadt, die bombardiert wurde. Als schlammiger Pfuhl, als Liverpool, wird Liverpool um 1200 bekannt. Der kleine Marktflecken dient als Stützpunkt für Truppen, die von Großbritannien nach Irland geschickt werden. Über den Mersey River hat Liverpool einen direkten Zugang zum Meer, zur Irischen See und weiter in die neue Welt. Bis Ende des 17. Jahrhunderts ist die Stadt unbedeutend.

Willkommen zur Tagesschau. Kampf gegen Waldbrand in Nordrhein-Westfalen dauert auch in der Nacht an. Hunderte Feuerwehrleute sind noch immer im Einsatz. Bergepanzer schlagen Schneisen, damit sich das Feuer nicht ausbreitet. Nach Angaben des Landrates im Kreis Düren ist die Lage derzeit stabil. Mehr als 2000 Menschen mussten sich vor den Bränden in Sicherheit bringen. Wann sie in ihre Häuser zurückkehren können, ist noch unklar. Niedrigwasser des Rheins unterschreitet kritischen Wert. Am Pegel Kaub in Rheinland-Pfalz ist der Wasserstand auf unter 10 cm gefallen. Der Frachtverkehr ist nahezu eingestellt. Bewährte Lieferketten über den Rhein sind zusammengebrochen. US-Präsident Trump erhebt Ansprüche auf die Straße von Hormus. Er wolle die Meerenge nach dem Ende des Iran-Krieges zu amerikanischem Territorium erklären, sagte Trump bei einem Auftritt im Bundesstaat New York. Der iranische Vizeaußenminister Gharibabadi wies dies zurück. Die Straße von Hormus lasse sich weder per Tweet noch durch einen Befehl oder durch eine Wahlkampfrede einnehmen, erklärte er auf der Plattform X. Mindestalter für Social Media in Frankreich gestoppt. Das Parlament hatte beschlossen, Apps wie TikTok und Instagram erst ab 15 zu erlauben. Damit sollten Jugendliche vor Suchtgefahren geschützt werden. Das verbot nun aber das Verfassungsgericht als unverhältnismäßigen Eingriff in die Kommunikationsfreiheit. Präsident Macron forderte die Regierung auf, ein neues, verfassungskonformes Gesetz vorzulegen. Owen Ansah gewinnt Gold über 200 Meter bei Leichtathletik-Europameisterschaft. Es ist der erste deutsche EM-Titel über diese Distanz seit 44 Jahren. Zuvor hatte Ansah bereits über die 100 Meter Bronze gewonnen. Ob der Sprinter die Medaillen behalten darf, ist allerdings ungewiss, da er

You'll never walk alone. Du gehst deinen Weg niemals alleine. Diese Hymne der Fußballfans in aller Welt wurde zuerst in Liverpool gesungen. In kaum einer anderen Stadt hat der Fußball einen solch prominenten Stellenwert. Einige halten Fußball für einen Kampf auf Leben und Tod. Ich mag diese Einstellung nicht. Ich versichere Ihnen, dass es viel ernster ist. So das weihevolle Credo von Bill Shankly, dem legendären Trainer des FC Liverpool.

0: Schokolade.
1: In dieser 8 Quadratmeter Küche ist Silke voll in ihrem Element. Manchmal muss sie allerdings Platz machen für ihre Tochter Eileen. Ihr Leibgericht von Mama Silke?
2: Schweinerückensteak.
3: Schweinerückensteak.
2: Das ist es, was ich immer esse, wenn sie mir was macht. Das war auch eine Zeit lang mein Hauptgericht. Da musste ich nur von oben runterrufen, mein Hauptgericht und sie hat mir gemacht.
1: Diese Zeiten sind rum. Jetzt muss Eileen selbst kochen, kann sie aber.
0: Kleines Mädchen, großer Hunger.
1: Jetzt aber raus aus der Küche. Die Gäste sind dran.
4: Vielen Dank. Dankeschön.
5: Unserem Steak. Guten Appetit.
4: Sie ist Schnitzelfan.
6: Ich esse kein Käse, aber dann muss ich Schnitzel haben. Oder? Sie hat, das ist ja auch sehr fein. Ist alles fein, was sie macht. Alle Dinge frisch.
7: Ja. Aber das größte Erlebnis war Cordon Bleu. 750 Gramm, wo ich echt an meine Grenzen kam.
1: Die Portionen im Wanderheim sind so groß, dass viele Leute freiwillig Zuschlag geben. Den sammelt Silke hier an der Wand.
0: Es hat irgendwie ganz doof angefangen mit dem Zerknüllten. Der hängt auch von Anfang an schon da, der wird auch nicht mit abgehangen. Der bleibt immer hängen als einziges, als Lockmittel für das Nächste. Und da steht überall was drauf und das tun wir dann jetzt demnächst abhängen und dann machen wir mit dem ganzen Personal, investieren wir das in, gehen wir essen, machen wir einen schönen Abend.
1: Und da will wohl auch noch jemand was beisteuern.
8: Ja, so, ja.
9: Wie immer saugut.
10: Ja, saugut, das ist auch die Geschichte, die jetzt kommt. Oder sagen wir eher enden gut. Wir haben ja vor kurzem über das Schicksal einer

0: gewonnen. Ja.
1: Es war dann tatsächlich soweit, Sie haben ihn eingeladen und er ist tatsächlich nach Ulm gekommen.
0: Ja.
1: Er ist im Juni ist er dann gelandet.
0: Ja.
1: Und Sie waren auf dem Weg zum Flughafen. Ja. Was hatten Sie für ein Gefühl? Hier sehen wir auch das erste Bild, wie er rauskommt. Sie haben direkt drauf gedrückt.
0: Ja, genau, das erste Bild. Natürlich den ersten Blick festgehalten. Ja.
1: Und was hatten Sie für ein Gefühl?
0: Ein super Gefühl. Wir hatten ja schon FaceTime. Wir haben mittlerweile, bevor er angekommen ist, schon 600 Bilder uns zugeschickt. Wir hatten ja fast jeden Tag, jeden zweiten Tag uns per WhatsApp geschrieben. Also schon so eine ganz tolle Verbindung, die da entstanden ist, bevor er angekommen ist. Ja.
1: Wie lange ist er dann geblieben?
0: 3 Wochen bei mir in Ulm.
1: Und was haben Sie alles gemacht? Was wollte er machen?
0: Auf seiner Wunschliste ganz oben an Platz 1 war mich zu umarmen. Ja. Und ansonsten Ausflüge gemacht, Ulm gezeigt, mit Freunden uns getroffen. Also eine ganz wunderschöne Zeit gehabt gemeinsam.
1: Und Sie hatten auch ganz besondere Erlebnisse miteinander. Ja. Unter anderem die Taufe Ihres Enkelkindes.
0: Ja, genau. Genau, während der Zeit, wo der John da war, hatten wir auch die Taufe von meinem zweiten Enkelkind, von der Lea Emily. Ja, es war natürlich toll. So wächst ja die Familie zusammen und da war er auch mit dabei.
1: Ja, und Sie hatten dann auch natürlich die Möglichkeit, ihm zumindest das Grab Ihrer Mutter zu zeigen. Er hatte die Mutter nie kennengelernt?
0: Nein.
1: Er wusste gar nicht, woher er ursprünglich kommt, wer seine Eltern sind?
0: In den Adoptionsunterlagen steht meine Mutter, ja. Und das habe ich gesehen, also das hat er dabei gehabt, seine Adoptionsunterlagen.
1: Und dann haben Sie ihn begleitet zum Grab?
0: Ja, genau, ja. Sind wir gemeinsam zum Grab unserer Mutter.
1: Und was war das für ein Moment?
0: Sehr emotional, also auch für ihn sehr emotional. Ja, er hat sich gewünscht, dass wir eigentlich zu dritt zusammen wären an diesem Tag. Ja.
1: Kam da in Ihnen auch der Gedanke auf, ach Mama, ich wünsche mir so, dass du deinen Sohn kennengelernt hättest?
0: Mhm, ja, weil er wirklich ein ganz besonderer Mensch ist. Ja, so ein Herzensmensch, der immer positiv ist. Und ja, also das wäre schön gewesen, wenn sie ihn so kennengelernt hätte.
1: Ihr Onkel hat Ihnen damals, das war nur 7 Tage nach dem Tod Ihrer Mutter, diese Nachricht geschrieben.
0: Ja.
1: Und Sie wussten dann, da gibt es noch einen Bruder. Mhm. Ich meine, Ihr Onkel muss doch jetzt vor Glück platzen, oder?
0: Ja, also ich habe ihn auch noch mal angerufen und mich noch mal bei ihm bedankt, dass er dieses Geheimnis jetzt ausgesprochen hat. Ja, weil wir sind ja jetzt auch mit ihm in Verbindung in Australien. Und ja, wachsen zusammen.
1: Ja, Ihr Onkel lebt in Australien und Sie haben ihn für uns auch noch mal angerufen. Ja. Da konnte er uns auch ein paar Worte sagen.
0: Ach, schön.
2: Es freut mich, dass alles so gut ausgefallen ist und ihr habt euch gut miteinander verstanden. Ich musste das als Geheimnis halten und dann, meine Schwester dann starb, dann habe ich gedacht, jetzt kann ich das ruhig mal rausfragen.
0: Vielen Dank, Manfred.
1: Ja, was wäre gewesen, wenn er das nie gesagt hätte?
0: Es wäre immer ein Geheimnis geblieben. Ja.
1: Und glauben Sie, hätten Sie eine Lücke in Ihrem Leben gespürt?
0: Ja, ich denke, die habe ich schon immer gespürt. Weil ich so schnell auch auf diese Nachricht von ihm reagiert habe. Also ich habe nicht lange gefragt, wer ist das, woher weißt du das, sondern ich habe ja innerhalb von einer halben Stunde, ja, war mir klar, ich werde ihn suchen. Ja.
1: Wie ist Ihre Beziehung jetzt zwischen John und Ihnen?
0: Fantastisch. Sie ist leicht, wir haben ein Vertrauen, haben einen ganz engen Kontakt und ganz viel Spaß miteinander.
1: Wie soll es weitergehen? Ich meine, das ist ja schon eine Strecke, ja? Also aus den USA mal eben nach Ulm. Das wird jetzt nicht so oft passieren, oder? Gehen Sie ihn jetzt auch besuchen oder wie sind die Pläne?
0: Ja, natürlich gehe ich ihn besuchen. Ich wurde schon eingeladen von ihm und seiner Ehefrau. von der Mary und werde natürlich dieses Jahr noch in die

0: USA fliegen. Ja.
1: Schön. Und, ja. Und hat er auch Kinder?
0: Er hat 3 Söhne und ist 4-mal Großvater.
1: Und konnten Sie da schon Kontakt aufnehmen? Wie sind die so?
0: Auch toll. Ganz liebenswerte Menschen. Ja, wirklich. Also, ich bin total glücklich.
1: Aber was sagen die denn zu der Geschichte? Das ist ja unglaublich, was da passiert ist.
0: Ja,
1: das ist ja wie so ein Hollywood-Film.
0: Ja, ja, also es hat niemand damit gerechnet, dass jemals Kontakt aus Deutschland kommt. Sie wussten ja, dass es da eine Oma gibt oder eine Tante, aber sie haben nie damit gerechnet, ja.
1: Sie haben seitdem etwas von John jeden Tag bei sich und das haben Sie mitgebracht. Vielleicht erzählen Sie uns kurz, was Sie da haben.
0: Genau, das ist so eine kleine Geste, die er da gelassen hat, als er die 3 Wochen in Ulm war. Der 4. Juli, der Unabhängigkeitstag in Deutschland, sozusagen Schlüsselanhänger, eine kleine Geste von ihm. Und ja, den trage ich immer an meinem Schlüsselbund.
1: Hätten Sie je gedacht, dass Ihnen sowas passiert, dass so ein Mensch plötzlich auftaucht in Ihrem Leben? Ich meine, das ist ja schon eine krasse Wendung, die da Ihr ganzes Leben genommen hat.
0: Mhm. Ja, definitiv. Also es hat sich sehr, sehr viel geändert, ja. Und das ist auch eine Freude, wenn eine Nachricht von John und seiner Familie oder von den Söhnen kommt. Ja, es macht einfach Spaß, den Kontakt zu halten.
1: Ich hoffe, dann können wir Ihnen vielleicht jetzt auch eine kleine Freude machen.
0: Ja.
1: Jetzt mal ganz tief durchatmen.
0: Ja, okay.
1: Jetzt kommt eine kleine Nachricht für Sie.
0: Echt?
1: Von John.
0: Echt? Wow. Okay.
2: Hey, little sister. Just, want to say how much I love you, how much I appreciate everything that you've done, and how I've loved your determination in making sure that we got together and made the connection as brother and sister. I cannot tell you how grateful my heart is and how much it has made me appreciate having a little sister like you.
0: Ah, wie schön. Er schreibt mir auch immer, hallo, kleine Schwester.
1: Wie geht's Ihnen damit, wenn Sie das sehen?
0: Ja, total. Das ist so ein toller Mensch. Ja, schöner kann es gar nicht sein, wie es jetzt im Moment ist. Ja. Ja.
1: Was ist es, was Sie ihm sagen wollen?
0: Naja, wir sagen uns beide immer, I love you. Auch als er abgereist ist am Münchner Flughafen, als ich ihn dorthin gebracht habe, hat er sich nochmal umgedreht mit seinem Koffer und hat auch gesagt, I love you.
1: Ich wünsche Ihnen alles Glück der Welt, Ihnen beiden, und wie schön, dass Sie sich gefunden haben. Vielen Dank, dass Sie heute hier waren und Ihre Geschichte erzählt haben.
0: Ja, ich danke Ihnen.
1: Ja, und das war's von uns für diese Woche von der Landesschau. Wie schön, dass Sie mit dabei waren. Nächste Woche begrüßt Sie hier an dieser Stelle Florian Weber. Und jetzt direkt im Anschluss sehen Sie die Nachrichten. SWR aktuell mit Diana Hörger und Michael Saunders. Wir von der Landesschau wünschen ein tolles Sommerwochenende. Genießen Sie es, machen Sie es gut. Tschüss.
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9: Sie versuchen zu retten, was noch zu retten ist. Die Feuerwehrkräfte in ganz Europa. Bei ihrem Kampf gegen das Feuer gehen sie an ihre Grenzen und oft darüber hinaus. Wir fühlen uns hilflos, obwohl wir tun, was wir können. Es ist so traurig. Erschöpfung in einer Brandsaison, die gerade erst angefangen hat. Immer intensiver werdende Brände, begünstigt durch den Klimawandel. Klar ist, die gesamte Erde erhitzt sich, auf allen Kontinenten. In den vergangenen 30 Jahren ist die globale Durchschnittstemperatur um etwa 0,27 Grad alle 10 Jahre gestiegen. Zum Vergleich die Entwicklung bei uns. Europa erwärmt sich derzeit alle 10 Jahre um durchschnittlich 0,56 Grad. Also mehr als doppelt so schnell wie der globale Durchschnitt.
10: Das liegt zum einen daran, dass sich Landgebiete wie Europa generell schneller erwärmen als der globale Durchschnitt, der zu 70% aus Meeresoberfläche besteht, die sich nicht so schnell erwärmt. Zum Zweiten kommt bei Europa eben noch eine besonders starke Erwärmung hinzu durch die Dürre im Mittelmeerraum.
9: Laut Experten führen die hohen Temperaturen und anhaltende Dürreperioden zu mehr Trockenheit und so zu mehr brennbarer Biomasse in unseren Wäldern. Die kann brennen wie Zunder. Besonders intensive Brände können Wurzeln und die Fruchtbarkeit des Bodens zerstören. Je nach Schwere des Brandes kann es viele Jahre dauern, bis sich der Wald wieder erholt. Doch es braucht immer einen Auslöser. Am häufigsten ist das der Mensch selbst. Schätzungen zufolge werden bis zu 96% der Waldbrände in der EU von Menschen ausgelöst. Durch Brandstiftung oder durch Unachtsamkeit. Aber auch defekte Strommasten oder Leitungen können einen Brand entfachen. Nur selten ist die Natur selbst der Auslöser.
11: Was wir jetzt sehen, ist diese perfekte Verkettung und Zusammenwirken dieser sogenannten Feuerverhaltensfaktoren, also Wetterbedingungen, Brennmaterialverfügbarkeit und Menge. Zündquellen sind da, Topografie, also gerade wenn wir Richtung Spanien schauen, das Gebirge. Und all diese Faktoren wirken jetzt auf Seiten des Feuers.
9: Vom reinen Kampf gegen die Feuer müsse man wegkommen, fordern Experten. Stattdessen brauche es ein ganzheitliches Waldbrandmanagement. Dafür hat die EU-Kommission im März eine neue Strategie vorgestellt. Im Kern beruht sie auf 4 Säulen. Zum einen auf Prävention. Die Wälder sollen widerstandsfähiger werden, etwa durch die Wiederherstellung geschädigter Ökosysteme oder durch bessere Waldpflege. Wie hier durch europäische Bisons. Sie werden unter anderem in einem Pilotprojekt auf der Iberischen Halbinsel eingesetzt, um Buschland kurz zu halten. Außerdem setzt die EU auf Früherkennung und Vorsorge, etwa durch den Austausch von Wissen und die bessere Nutzung von Satelliten zur Erkennung von Brandherden, wie hier in Griechenland. Das Land verfügt über 4 eigene Satelliten, die mit Wärmebildkameras Feuer erkennen. Auch die gemeinsame Brandbekämpfung soll gestärkt werden. So sollen bis 2028 12 zusätzliche Löschflugzeuge und 5 Hubschrauber zur Verfügung stehen. Sie sollen die europäische Reserveflotte RESC-EU verstärken. Ein weiterer Punkt, Wiederaufbau und Anpassung. Betroffene Waldbrandgebiete sollen schneller wiederhergestellt und gleichzeitig widerstandsfähiger werden. Zum Beispiel durch Mischwälder mit verschiedenen Baumarten statt anfälliger Monokulturen wie Kiefernwälder, die wie hier in der Region um Bordeaux die Brände zusätzlich angefacht haben. Insgesamt setzt die EU auf mehr Zusammenarbeit, den Austausch von Wissen und eine bessere Abstimmung zwischen den Mitgliedstaaten.
11: In dieser Strategie steht natürlich eine Empfehlung. Ja, wir würden uns natürlich wünschen, dass da ganz konkret drin steht, die Mitgliedstaaten mögen bitte aktiv folgende Maßnahmen umsetzen. Also diese Konkretisierung fehlt uns und die Verbindlichkeit und die Messbarkeit der vorgegebenen Ziele.
9: Europa steht vor der Herausforderung, den Klimawandel zu bremsen und sich gleichzeitig besser auf seine Folgen vorzubereiten. Wie das aussehen kann, zeigt Portugal. Die Brandkatastrophe von 2017 mit mehr als 120 Toten wurde zum Wendepunkt. Seitdem setzt das Land nicht mehr nur auf die Bekämpfung von Bränden, sondern vor allem auf Vorsorge. Dazu gehört eines der größten Netzwerke freiwilliger Feuerwehrleute Europas. Sie löschen Brände nicht nur, sie verhindern sie auch. Mit kontrollierten Feuern wird brennbare Vegetation gezielt reduziert und außerdem das Verhalten des Feuers studiert. Portugal gestaltet auch seine Wälder um. So werden zum Beispiel nicht heimische und besonders brennbare Baumarten gezielt gerodet.
11: Portugal hat es geschafft, tatsächlich das Budget, was bisher zu 90-95% in die Feuerbekämpfung geflossen ist, die Hälfte tatsächlich in resiliente Landschaften und deren Bewohner zu investieren. Das heißt, eine Förderung der

0: Dazu viele kleine Städtchen mit den typisch skandinavischen Holzhäusern. Die Lofoten in Nordnorwegen. Jedes Jahr locken sie mehr als 1 Million Touristen an. Und die Zahl steigt weiter. Viele fahren mit dem Wohnwagen her, wollen ganz nah an der atemberaubenden Natur sein.
1: Norwegen war schon immer ein großes Mysterium, das erkundet werden wollte. Und jetzt hatten wir die Zeit und den Camper.
2: Wir möchten Norwegen auch mal ausprobieren und dann warte spontan in Sommerferien. Ein bisschen der Hitze entkommen, Natur, Wandern, Ruhe.
0: Sie halten sich an die Regeln. Andere Touristen kommen den Einheimischen aber zu nah. Bauer Anders Nielsen ist inzwischen vor allem genervt. Sein Grundstück muss er absperren.
3: Ich hänge da oben.
4: Wenn ich dieses Schild nicht aufhänge, stehen plötzlich 100 oder 200 Wohnwagen auf meinem Feld. Die Leute glauben, die Fläche werde nicht genutzt. Dann fahren sie einfach drauf und campen. Und dabei zerstören sie das Futter für unsere Tiere.
0: Besonders im Sommer wird es manchmal eng. Hunderte Autos und Wohnwagen versuchen vor seinem Feld aneinander vorbeizukommen.
4: Das hier ist doch gar nichts. Wenn es hier 25 Grad warm ist, dann ist hier vollständiges Chaos.
0: Die Lofoten haben sich dank ihrer milden Temperaturen im Sommer vom Geheimtipp zum Hotspot entwickelt.
4: Früher kamen hier nur ein paar deutsche Touristen. Das war völlig in Ordnung. Heute kommen die Menschen aus der ganzen Welt. Aus Asien, aus ganz Europa.
0: Viel Müll, volle Parkbuchten und zu enge Straßen, auf denen nur schwer mehrere große Wagen aneinander vorbeikommen. Die Infrastruktur hier auf den Lofoten kommt mit dem Touristenboom bisher nicht mit. Das sieht auch Hotelbesitzer Ola Chieset. Der Schreiner hat in den 90er Jahren angefangen, alte Fischerhütten zu Ferienwohnungen
5: umzubauen. Lofoten,
6: wir auf den Lofoten haben gelernt, gute Gastgeber zu sein. Früher haben wir hier hunderte Fischer über Wochen beherbergt. Deshalb sind wir seit jeher gewohnt, Menschen von außerhalb zu empfangen.
0: Doch inzwischen ist es selbst ihm zu viel geworden. Und das, obwohl er von den Touristen lebt.
6: Wir sind gerade mal 25.000 Menschen, die hier auf den Lofoten leben, aber haben inzwischen mehr als 1 Million Touristen im Jahr. Natürlich stellt uns das für große Herausforderungen. Wer diesen exklusiven und schönen Ort erleben möchte, soll deshalb ruhig einen Beitrag zahlen.
0: Die Kommunen in Norwegen dürfen jetzt deshalb eine Touristensteuer einführen. Bis zu 3% des Übernachtungspreises werden dann zusätzlich fällig. Erhoben wird der Betrag vermutlich aber erst ab Januar 2027. Denn die Kommunen müssen Konzepte vorlegen, dass das Geld tatsächlich in Infrastruktur für Touristen fließt. So wie hier. An diesem Wanderweg wurden erst vor kurzem Toiletten aufgestellt, damit die Touristen nicht mehr in die Büsche machen.
7: Wir haben uns sehr für die Steuer eingesetzt. Wir werden damit noch mehr Toiletten bauen. Außerdem wollen wir weitere Wanderwege anlegen und Parkplätze schaffen, damit sowohl Touristen als auch Einheimische genügend Parkmöglichkeiten haben.
0: Doch das neue Gesetz gilt nur für gebuchte Übernachtungen, zum Beispiel in Hotels oder Ferienwohnungen. Wildcamper, die sich nirgends anmelden, können nicht abgerechnet werden.
7: Wer auf einem Campingplatz übernachtet, wird zum Beispiel die Abgabe zahlen müssen. Wer dagegen mit seinem Wohnwagen auf einem öffentlichen Parkplatz steht oder zeltet, von dem können wir die Abgabe nicht verlangen.
0: Auf den Lofoten wird die Touristensteuer voraussichtlich ab Januar erhoben. Aber würden die 3% Preisaufschlag überhaupt viele aufhalten?
4: Ich würde alles zahlen, um das Nordkap zu sehen.
8: Bei Norwegen weiß man eh, dass es teuer wird. Da macht das keinen Unterschied.
6: Wir würden trotzdem kommen, einfach um mal was anderes zu sehen.
0: Abhalten dürfte die neue Steuer kaum jemanden. Bauer Anders Nielsen hofft trotzdem, dass durch die Steuer den Touristen bewusster wird, wir sind hier nur zu Gast.
4: Viele Touristen berufen sich auf das norwegische Jedermannsrecht. Aber das gibt es dafür, dass Menschen sich frei in der Natur bewegen und Beeren oder Pilze sammeln können. Es war nie dafür gedacht, dass Touristen auf Privatgrundstücken zelten und einfach machen, was sie wollen.
0: Die atemberaubende Natur hat die Lofoten zu einem Traumziel gemacht. Die neue Touristensteuer soll dabei helfen, dass Einheimische und Besucher in Zukunft gleichermaßen vom Tourismus profitieren.

0: Buten und Binden.
1: Moin, ja, bei diesen Temperaturen kann es einem den Verstand vernebeln. Aber wenn Ihnen im Laufe der Sendung die Bremer Stadtmusikanten erscheinen, über Grünkohlfachsimpeln in deiner Kneipe, dann ist das keine Halluzination. Mit Ihnen ist alles in Ordnung. Das sind weitere Themen heute. Verzeichnet Bremens kühlste Plätze. Versammelt größte KI-Konferenz in Bremen. Und versenkt die Berufstaucher von Bremen-Ports. 35 Grad heute, sogar kurz vor der Sendung noch laut Wetter-App. Das ist schon brutal und fast rekordverdächtig. Hätten wir Ende Juni nicht sogar schon mal mehr als 37 gehabt. Wohin soll man sich an solchen Tagen eigentlich flüchten? Das geht aus dem Hitzeportal hervor, das der Senat geschaltet hat als eine Maßnahme des sogenannten Hitzeaktionsplans, den es seit 2 Jahren gibt. Auf dem Papier ist Bremen auf heiße Sommer wie diese schon ganz gut vorbereitet. Aber was ist mit der Realität? Lena Lackmann und Maren Schubert.
2: Nichts darf sich hier während der Fahrt gleich lösen, denn dann ist all ihre Arbeit an diesem Tag hin. Stefan Laumann und René Sudfeld vom Deutschen Wetterdienst sind extra nach Bremen gekommen, ganz kurzfristig, denn das Wetter muss stimmen. Sie werden die Hitze in der Stadt messen.
3: Und zwar haben wir vorne einen Geräteträger dran, wo wir die Temperatur und die Feuchte, die Luftfeuchte in 2 Meter Höhe messen können. Temperatur und Luftfeuchte in 0,5 Meter Höhe und die Fahrbahntemperatur hier.
2: Zu 3 verschiedenen Tageszeiten werden sie durch die Stadt fahren, bei höchster Hitze, nach Sonnenuntergang und kurz vor Sonnenaufgang. Durch die gesamte Stadt, dicht bebaute Gebiete, aber auch Parks. Beauftragt hat sie das Umweltressort, das will die Daten für langfristigen Hitzeschutz nutzen.
4: Wichtig ist, dass wir genauer verstehen, wie sich Hitze in der Stadt verteilt, warum es an bestimmten Stellen kühler, an bestimmten Stellen wärmer ist. Wir haben bisher nur Daten von wenigen stationären Messeinrichtungen.
2: Definitiv ein warmer Bereich heute, die Innenstadt. Viel Stein, wenig Grün, kaum Schatten. Hier wird es richtig heiß.
5: Was machen Sie, um sich bei der Hitze runterzukühlen?
6: Ich trinke viele kalte Sachen oder vielleicht einen heißen Tee.
7: Wir machen morgen schon die Jalousien runter, damit die Wohnung gar nicht erst so richtig heiß wird.
8: Ins kühle Nass, Freibad oder irgendeinen schönen Badesee.
9: Zu Hause verziehen wir uns in den Keller, denn da ist es schön kühl.
2: Zum Runterkühlen der Stadt und der Menschen soll diese Straße zumindest einen kleinen ersten Teil beitragen. Die Dechanatstraße, Bremens erste Klimastraße in der Innenstadt. Mit potenziellen Schattenspendern und entsiegelten Flächen. Das reicht ja aber längst nicht. Was bräuchte Bremen noch oder was könnte sich die Stadt abgucken?
9: Was ich schon mal gesehen habe, sind so eine kleinen Sprühnebel, die über den Straßen verteilt werden. Das kühlt natürlich runter.
2: So wie in Köln, Recklinghausen oder Heilbronn. Hier werden die Menschen vollgesprüht in diesem Jahr. In Erfurt können Menschen diesen Sommer kostenlos in die städtischen Museen. Steigt die Temperatur über 30 Grad. Das gibt es in Bremen nicht. Aber über das Hitzeportal lassen sich immerhin kühle Orte in Bremen und Bremerhaven finden. Eingezeichnet sind Spielplätze, Parks oder auch Friedhöfe. Trinkwasserbrunnen und Cafés oder Läden, die kostenloses Leitungswasser anbieten, sind auch verzeichnet. Mit der ersten Tour sind René Sudfeld und Stefan Laumann mittlerweile durch.
3: Wir hatten Lufttemperatur fast überall gleichbleibend bei 30, 32 Grad. Und die Fahrbahnbelagtemperatur hatten wir Maximum so von knapp über 50.
2: Interessant werden die Daten aus der Nacht, wenn die Stadt unterschiedlich abkühlt. Bis all das zur Hitze ausgewertet ist, aber wird es noch dauern.
1: Und nun, bevor hier gleich die künstliche Intelligenz übernimmt, weitere Nachrichten in Buten und Binden kompakt.
10: In einer Baugrube in Bremen-Hastedt wurde heute eine Fliegerbombe entdeckt, aus dem Zweiten Weltkrieg und 250 Kilo schwer. Ab Mittag evakuierte ein Team mit mehr als 100 Einsatzkräften die Umgebung rund um die Fundstelle in der Stäubenstraße. Auch der Zug- und Straßenbahnverkehr musste für ein paar Stunden stillstehen.
11: Aufgrund des Zustandes, wie wir die Bombe jetzt vorgefunden haben, wo wenig Korrosion dran ist, gehen wir davon aus, dass die Entschärfung problemlos vonstatten geht.
10: Am späten Nachmittag konnte das Einsatzteam die Bombe erfolgreich entschärfen. Dann gab es auch wieder grünes Licht für Anwohner und Autofahrer. Gemeinsam wollen Henrike Müller und Björn Fecker die Grünen als Spitzenduo in den Wahlkampf zur kommenden Bürgerschaftswahl führen. Das haben sie den Parteimitgliedern in einem Brief geschrieben.
0: Ich finde, dass wir mit unseren Doppelspitzen, dass das eine gute grüne Tradition ist und dass wir sie in Bremen schon lange nicht mehr hatten.
12: Henrike Müller und ich haben auch eine ganz lange gemeinsame Zusammenarbeit schon. Ich glaube, wir haben bewiesen, dass wir Dinge auch gemeinsam gut hinkriegen.
10: Seit vergangenem Herbst sind beide auch im Senat. Die frühere Fraktionsvorsitzende Müller wurde Umweltsenatorin. Björn Fecker ist seit dieser Legislatur Finanzsenator. Müller wird sich auf Listenplatz 1 bewerben. Satzungsgemäß muss bei den Grünen eine Frau an die Spitze. Der Landesvorstand begrüßt das Angebot. Im November wollen die Grünen ihre Liste offiziell aufstellen. Das Bremer Landgericht hat heute die Klage einer Faninitiative gegen Werder Bremen zurückgewiesen. Die Initiative wollte vom Verein die Mailadressen sämtlicher Mitglieder haben. Werder hatte das unter anderem aus Datenschutzgründen abgelehnt.
13: In der Urteilsbegründung hat die Kammer sehr deutlich gemacht, dass sie ohne jeden Zweifel einen Anspruch des Klägers auf Herausgabe der Daten zur Ausübung seiner Mitgliedschaftsrechte sieht. Dass er hier trotzdem verloren hat, liegt einzig und allein an der Art des Rechtsweges, die er hier beschritten hat. Wir befinden uns im sogenannten einstweiligen Verfügungsverfahren. Das ist ein absolutes Eilverfahren, was Notfällen vorbehalten ist.
10: Die Niederlage hat also rein formale Gründe. Werder-Mitglied Pascal Tetschet, hier im weißen T-Shirt, hatte darauf geklagt, die E-Mail-Adressen aller stimmberechtigten Mitglieder zu bekommen. Ursprünglich, um eine außerordentliche Mitgliederversammlung einzuberufen und um über die Arbeit von Clemens Fritz abstimmen zu lassen. Weder Werder noch der Kläger wollten sich heute zum Urteil äußern. Offenbar laufen Gespräche zwischen beiden Parteien, um das Ganze nun außergerichtlich zu klären.
1: Ein Ticket kostet schlappe 1.300 Dollar, das sind umgerechnet etwas mehr als 1.100 Euro, ist wohl eher nichts fürs breite Publikum. Macht aber auch nichts, denn Sie haben ja uns, wir werden Sie in den kommenden Tagen mehrfach mit auf die ITCHKAI nehmen, die weltweit führende Konferenz für künstliche Intelligenz. Die findet nämlich in Bremen statt ab morgen bis Freitag und da ist Bremen mit seinen zahlreichen KI-Akteuren auch mächtig stolz drauf. Jörn Michaelis.
14: Die ITCHKAI in Bremen. Über 3000 internationale KI-Forscherinnen und Forscher werden sich in der Hansestadt austauschen. Eine wissenschaftliche Weltkonferenz. Tanja Schulz ist Professorin für kognitive Systeme an der Uni Bremen. Sie ist die Vorsitzende für die lokale Organisation der KI-Konferenz.
15: Also es fühlt sich an wie so ein kleiner Ritterschlag, dass wir ausgewählt wurden von der ITCHKAI, um dieses große Event auszurichten. Und es ist, glaube ich, auch so eine Art Startschuss, sich noch mal zu besinnen, dass wir hier in Bremen einen richtigen KI-Hotspot haben.
14: Dazu zählt auch das Deutsche Forschungszentrum für künstliche Intelligenz in Bremen-Horndehe. Hier werden Roboter entwickelt, die sich völlig autonom bewegen können, aber auch in Kombination mit dem Menschen. Im DFKI in Bremen gibt es eine maritime Halle, eine Space-Halle und eine Multifunktionshalle. Ein Team von rund 150 Forscherinnen und Forschern ist in die Entwicklung der Roboter eingebunden. Einer von ihnen ist Daniel Kühn.
16: Wir bauen hier ganz viele verschiedene Arten von robotischen Systemen, angefangen von Robotern für die Tiefsee, Inspektionen von Pipelines, Offshore-Inspektionen bis hin zum Weltraum ist quasi einmal alles dabei. Wir haben auch erdbetriebene Systeme, beispielsweise als Erntehelfer, automatisierten Bagger beispielsweise.
14: Der Bagger heißt ARTA. Er wurde unter anderem dafür entwickelt, in kontaminierten oder gefährlichen Gebieten Bodenproben zu nehmen und Gefahrstofffässer zu bergen, damit Menschen nicht direkt in die Gefahrenzone müssen. Die KI-Konferenz ist aber nicht nur fürs Fachpublikum.
15: Unser Anliegen mit dem Summer of AI ist wirklich, das in die Bevölkerung zu bringen, aber auch der KI so einen Bremen-Touch zu verleihen. Und das Thema künstliche Intelligenz geht, glaube ich, nur mit Menschen und für Menschen.
14: Auf dem Domshof zum Beispiel finden kommende Woche kostenlose öffentliche Gesprächsrunden rund um das Thema KI statt.
1: Ja, und wir haben die Konferenz zum Anlass genommen, unsere kommende Wochenserie der künstlichen Intelligenz zu widmen. Hier können Sie schon mal sehen, welche Fragen wir da unter anderem beantworten wollen.
17: KI, alles unter Kontrolle? Sie ist schneller als jede andere Technologie davor im Alltag der Menschen angekommen.
18: Hey ChatGPT, ist kommende Woche wieder T-Shirt-Wetter in Bremen angesagt?
17: In Sekunden kann man mit ihr täuschend echte Videos erstellen, die so nie passiert sind.
1: Hallo, mein Name ist Felix Krömer. Was Sie nicht sehen, ich trage untenrum Pantoffeln.
17: Und sie wird immer klüger, steuert eigenständig Hackerangriffe.
19: Richtig beängstigend, diese Nachrichten.
17: Wir fragen in unserer neuen Wochenserie: KI, alles unter Kontrolle?
1: Ich sah da gerade ein bisschen aus wie Harry Potter, finde ich. Naja. Wir haben uns auch bei der künstlichen Intelligenz bedient für ein neues Comedy-Format. Das feiert am Ende der Sendung seine Premiere. Bisschen Geduld noch. Erstmal ist es an der Zeit, nach Bremerhaven abzugeben, zu den maritimen Tagen und zu Lea Reinhardt. Ahoi Lea, wo habt ihr euch denn diesmal an Bord geschlichen?
20: Ja, Felix, wir sind heute auf einem Schiff, das eigentlich schon zum Inventar gehört. Wir sind auf der Alexander von Humboldt II und die gehört ja zu Bremerhaven, wie die grünen Segel eben zu diesem Schiff. Und hier ist ihr Heimathafen. Im vergangenen Jahr, da hat sie als Flaggschiff auch die große Sailparade angeführt. Seit 2011 ist sie auf den Weltmeeren unterwegs, 65 Meter lang, drei Masten, ein Segelschulschiff. Und hier können Menschen wie Sie und ich anheuern und somit Teil der Crew werden. Und heute geht es genau um diese Menschen, die hier dafür sorgen, an Deck der Schiffe, aber auch im Hafen, dass eben alles läuft, sogar unter Wasser. Die Berufstaucher von Bremenports zum Beispiel, die sind dafür da, dass sie Kajen in Schuss halten oder Schleusen beispielsweise. Und wie anspruchsvoll ihre Arbeit ist, das zeigen sie auf diesen maritimen Tagen. Kerstin Staben war mit dabei.
21: Es sind so viele Schwebeteile im Wasser, dass man da nichts sehen kann. Selbst wenn wir eine Lampe hier oben am Kopf anbauen sollten, am Helm, kann man das. Man sieht noch nicht mal, dass die Lampe überhaupt an ist. So dunkel ist das da unten drin. Und teilweise tauchen wir auch in dem Medium, wenn sich der Schlick absetzt, dann ist das, als ob man sich so in Honig, in so einem Topf Honig bewegt. So richtig zäh fließende Bewegungen sind das. Und das ist richtig anstrengend.
22: Sven Gostschan taucht seit mehr als 30 Jahren, immer mit mindestens 50 Kilo am Körper. Ohne fremde Hilfe geht da aber nichts.
21: Taucher sind totale hilflose Menschen. Wir brauchen immer Pflege und jemand, der uns anzieht.
22: Die Besucher staunen nicht schlecht, was Sven Gottschan als Berufstaucher bei Bremenports alles dabei hat. Aber was genau macht er da unter Wasser eigentlich?
21: Ganz salopp gesagt, ist es alles, was normale Menschen über Wasser machen, machen wir unter Wasser. Wir können schweißen, brennschneiden, bohren, wir können was einkleben, was anbauen.
22: Und so weiter. Haupteinsatzgebiet Schleusen und Kajen. Wie sich das Arbeiten im trüben Wasser anfühlt, können Besucher bei den maritimen Tagen selbst testen.
23: Ich versuche nur irgendwie die Form zu ertasten. Also man kann keine Strukturen ertasten oder sowas, sondern wirklich nur irgendwie die Form.
22: Dreimal am Tag zeigt Sven Gottschan mit seinen Kollegen ein Stück aus dem Berufsalltag.
24: Am beeindruckendsten ist, wie die sich so unter Wasser orientieren können. Also es hieß ja, dass die komplett in Dunkelheit arbeiten, dass sie es so alles hinbekommen unter Wasser, ist schon sehr beeindruckend.
25: Diese ganzen Gewichte, die er so trägt. Und dass der im Endeffekt unten im Wasser ja nichts sieht.
22: Anstrengend, aber was man vielleicht nicht sofort erkennt, der Job ist auch gefährlich.
21: Bremerhaven ist einer der gefährlichen Tauchspots der Welt, weil wir haben hier Strömung, wir haben keine Sicht. Im Winter haben wir Kälte und es ist halt alles nicht so einfach, aber wir sind ein versiertes Team und dadurch, dass wir hier jeden Tag tauchen, kommen wir mit den Bedingungen gut klar.
22: Nicht mehr abzutauchen, das kommt für Sven Gottschan trotzdem nicht in Frage.
20: Viel Aufwand unter Wasser, aber mindestens genauso viel auch über Wasser. Denn so einen Großsegler in Schuss zu halten, das kostet unglaublich viel Geld und braucht ganz schön viele Ehrenamtliche und natürlich auch Spenden, um das zu stemmen. Wie die Großherzogin Elisabeth das schafft, das erzählt uns jetzt ein Crewmitglied, Kerstin Staben.
26: Ich bin Bernd, ich bin ehrenamtliches Crewmitglied auf der Großherzogin Elisabeth und ich zeige euch jetzt mal meinen Arbeitsplatz.
22: Bernd ist freiwillig hier. Sein Job? Schichten schieben an Deck und um die Uhr.
26: Ich bin dann die aufziehende Wache und als Wachleiter bin ich dafür verantwortlich, dass meine Wachmitglieder sowohl auf der Brücke ihre Position als Ausguck, als Rudergänger beziehen, als auch dann hier an Deck für das Besiegen der Segel an ihren Positionen sind, sodass wir dann die Anweisung der Brücke auch umsetzen können, um das Schiff sicher weiterzuführen.
22: 6 bis 10 Mal im Jahr kommt Bernd aus Hannover an Bord, für Tage oder Wochen. Er lebt dann hier mit anderen wechselnden Crewmitgliedern auf engstem Raum.
26: Schnarchen und Käsefüße sind mitzuleben, ja. Da muss man tolerant sein, das kriegt man aber auch hin.
22: Für den 41-Jährigen ist der Job an Deck ein Ausgleich zum Alltag als ITler. Was ihn hält? Die Gemeinschaft. 1000 Mitglieder hat der Verein, der sich um die Lissi, wie das Schiff liebevoll genannt wird, kümmert. Und die Aktiven hauen richtig rein.
26: Wir sind eben nicht nur die Crew, die hier das Schiff besegelt, sondern wir sind eben auch die Leute, die im Winter an den Wochenenden hier sind, um Rost zu klopfen, um Farbe zu pinseln, um Leinen zu reparieren, um Segel zu prüfen. Wir unterhalten das Schiff, wir pflegen das Schiff.
22: 1993 hat der Verein das Schiff nach einem Brand übernommen und wieder aufgepäppelt. Die Instandhaltung ist kostspielig. Neue Rettungsinseln, Stege, die Werfzeiten, all das kostet den Verein sehr viel Geld.
3: Natürlich ist man froh über jede Spende, die dazukommt, ne? Von irgendwelchen Gönnern oder so. Das ist natürlich klar. Aber ansonsten ist das meiste Geld, also das meiste wird über diese Fahrten generiert, ne? Über diese Wochenendfahrten.
22: Solche gebuchten Fahrten bringen Geld, wären aber ohne ehrenamtliche Crewmitglieder wie Bernd Dammeier auch gar nicht erst möglich. Bei den maritimen Tagen können Besucher sich die Großherzogin Elisabeth übrigens ansehen und natürlich auch Spenden dalassen. Darauf hoffen auch viele andere Traditionssegler.
20: Ich wollte gerade sagen, das Bild, das ist fast überall das Gleiche. Auch hier auf der Alexander von Humboldt, da kennen Sie diesen Spendendruck. Katja Teichert ist jetzt bei mir, Sie sind die Crew-Managerin sozusagen. Und kürzlich erst 1,2 Millionen Euro sind in dieses Schiff gesteckt worden zur Generalsanierung. Was war da so viel zu tun?
4: Zum einen haben wir unser ganzes Schiff unten einmal abgestrahlt und die Außenhaut überarbeitet und neue Farbe aufgebracht. Dann haben wir die ganzen Masten runtergenommen und das Rigg wurde überarbeitet. Dann haben wir unsere Generatoren überarbeiten lassen und alles wieder auf den neuesten technischen Stand gebracht. Das nennt sich große Klasse, 15 Jahre TÜV sozusagen für so ein schönes Segelschiff.
20: Genau, das war jetzt fällig, ne? Und selbst wenn Sie das jetzt nicht gemacht hätten, dann hätte das Schiff gar nicht weiterfahren dürfen, ne? Und das Ganze ist vorfinanziert. Das heißt, wie groß ist jetzt der Druck, da auch wieder Spenden zu generieren?
4: Ja, der Druck ist natürlich groß, weil wir das vorfinanziert haben. Gott sei Dank konnten wir das so machen, aber trotzdem müssen wir es im Endeffekt natürlich auch bezahlen.
20: Ich habe mal auf der Seite nachgeguckt, von 5 bis 200 Euro war da vieles dabei, manchmal auch 1000 Euro. Aber das reicht ja gar nicht, um so ein Schiff in Schuss zu halten.
4: Nein, das reicht natürlich Geld und eben dann auch mal zu so einer großen Klasse, Restaurierung oder Renovierung vielmehr, eben diese 1,2 Millionen. Dazu kommen ja auch noch diese 3 Monate Verdienstausfall, die wir hatten.
20: Ja, das stimmt. Aber das Ganze lohnt sich, sagen Sie natürlich, denn Sie sind zwar hier festangestellt, aber bis zu 800 Ehrenamtliche, die helfen hier, die haben auch mitgeholfen, das Schiff zu sanieren sozusagen. Wie ist denn das Leben hier an Bord?
4: Ja, das ist eine große, tolle Gemeinschaft und es macht sehr, sehr, sehr viel Spaß, hier mitzumachen. Und viele unserer Trainees kommen hier an Bord und gucken sich das mal an auf dem Turn und stellen dann fest, das gefällt mir gut, diese Gemeinschaft, das Teamwork und fahren dann weiter mit und bleiben auch. Werden vielleicht Leichtmatrosen oder Koch wie ich oder Verwalter oder kommen auch als Nautiker zurück.
20: Denn Urlaub ist das nicht, Sie sagen es gerade, ne? Sie bekommen kein Geld dafür, aber müssen dafür mitarbeiten.
4: Ganz genau, aber es ist trotzdem Urlaub, weil man raus ist aus einem eigenen Job, was ganz anderes sieht und einfach eine ganz tolle Gemeinschaft hat und mit einem wunderschönen Schiff in tolle Häfen fahren kann.
20: Und Sie selbst wissen, wovon Sie sprechen, denn Sie sind seit 30 Jahren dabei. Was ist Ihre Motivation?
4: Ja, das hat sich so ergeben. Ich bin einfach mal vor 30 Jahren eingestiegen auf einen Turn, bin dann in der Kombüse hängen geblieben und immer wieder gefahren. Und mittlerweile arbeite ich hier und das macht mir große Freude.
20: Und was ist so ein Erlebnis, was Sie garantiert nicht vergessen werden?
4: Einfach so ein schöner Turn, wenn man um die Kanaren rumfährt und tolle Wellen hat und Schräglage.
20: Wie kommt man denn dazu, hier mitzumischen?
4: Man bucht einfach einen Turn auf unserer Internetseite, sucht sich ein spannendes Ziel aus und steigt ein und fährt mit.
20: Wie schwierig ist das denn, Spenden dafür zu finden, um das Ganze eben aufrechtzuerhalten? Ich spreche jetzt auch von Großspenden beispielsweise.
4: Ja, man muss natürlich immer am Ball bleiben und muss gucken, gute Partner zu finden, die auch Freude daran haben, so ein schönes Schiff zu erhalten und sich auch

0: dafür einsetzen wollen, diese traditionelle Seemannschaft auch weiterleben zu lassen.
1: Und ich spoiler mal, ein Kollege von uns, der wird heute Abend hier mit übernachten. Was erwartet den denn?
0: Der darf mit Nachtwache gehen und Gangway-Wache und mal eine Feuerrunde. Und mal gucken, wie unsere Kojen sich so liegen.
1: Wie das gelingt, das sehen wir dann innerhalb der nächsten Tage. Ganz herzlichen Dank, dass wir heute Gast sein dürfen auf Ihrem Schiff. Und irgendwie kommt ein bisschen Urlaubsfeeling auf bei den während dieser 3 Tage maritime Tage. Und es kommt ja noch das Wochenende. Dann löst Janosch Keresti mich hier ab und der wird morgen auf der Nao Victoria sein. Erstmal zurück zu dir ins Studio, Felix.
2: Ja, danke, Lea. Damit sind wir ja schon bei unserer Wochenserie Arbeit trifft Urlaub, die auch in Bremerhaven spielt, gar nicht weit von euch entfernt, unter anderem im Hafenbus, im Hafenhostel und im Kreuzfahrtterminal, wo Menschen arbeiten, die anderen das Urlauben in oder ab Bremerhaven möglich machen. Das kann ganz schön stressig sein, haben wir gestern gesehen. Aber irgendwann haben auch sie mal Feierabend oder sogar ein paar Tage frei. Und dann sind sie dran mit Füße hochlegen, runterkommen und relaxen. Und wie sie das tun, das haben sie Bojo Arslan und Nils Braunhüller verraten.
3: Pause für Housekeeping-Managerin Laura Juhas. Kurz runterkommen vom Stress, durchatmen. Was ihr dabei so durch den Kopf geht?
4: Alles. Alles. Der heutige Tag und dann denke ich am Morgen. Morgen habe ich frei. Und hoffentlich das Wetter wird besser und können wir am Spadenesee.
3: Und wenn er dann da ist, der freie Tag, fährt sie am liebsten mit dem Fahrrad. Mindestens 10 Kilometer.
4: Einfach macht Spaß. Stöpsel rein, Musik und fahren. Kopf frei schalten und einfach fahren.
3: Die Zeit in der Natur ist ihr Ausgleich. Echten Urlaub macht sie dann im Herbst auf Gran Canaria. 3 Wochen müssen sein. Bis dahin dauert es aber noch. Radfahren muss reichen.

0: Im Kreuzfahrtterminal legt sich der Stress so langsam. Der Passagierwechsel ist in den letzten Zügen. Terminalmanagerin Karen Reinke genießt den kurzen Moment auf dem Schiff. Für sie ist Urlaub
1: Erholung, abschalten. Trotzdem möchte ich auch immer noch ein bisschen was machen. Ich bin jetzt nicht so, dass ich sage, ich mache einen Urlaub, wo ich jetzt nur am Strand liege. Ich erkunde gerne auch noch mal was. Ich achte auch gerade, wenn ich jetzt fliege, auf das Personal beim Einchecken und dass man einfach ruhiger ist und sich mal auch gerne bedankt für irgendwas, was gut gelaufen ist. Das finde ich, ist häufig kommt es viel zu kurz.
0: Damit zollt sie denen Respekt, die wie sie anderen den Urlaub schön machen.
2: Moin.
0: Gästeführer Werner Belch hat mittlerweile seinen Bus verlassen. Mittagspause im Fischereihafen zwischen seinen Touren.
2: Das ist die Lieblingspause bei Ingrid Gottschalk mit den besten Fischbrötchen der Stadt.
0: Die beiden kommen schnell ins Schnacken darüber, was sich in Bremerhaven tut und was sie mit den Urlaubern erleben.
3: Was für ein Fischbrötchen bitte?
2: Aalrauch, Matthias, bitte. Dann ist das gut, dass wir uns hier austauschen können. Wir schimpfen nicht miteinander, sondern wir wundern uns gemeinsam. Bisschen lästern.
3: Und es ist ein Unterschied, ob es Bremerhavener sind, die Gebürtigen, oder die Urlauber.
2: Genau.
4: Was ist denn der Unterschied?
3: Dass die Bremerhavener, sie schneiden es nicht raus, aber das muss ich jetzt kurz sagen, die Bremerhavener finden ihre Stadt schlechter, aber das ist überall. Jeder findet seine eigene Stadt schlechter. Ich bin mit einem Bremerhavener verheiratet, ich weiß, von was ich rede. Aber die Urlauber sind alle super zufrieden, finden alles toll. Ehrlich, da gibt es keine Reklamationen.
0: Zufriedene Urlauber gleich Zufriedenheit im Job. Die kurze Pause stärkt.
2: Aber wir freuen uns dennoch, wenn wir uns sehen. Und das merken wir beide und auch andere Gästeführer, die genießen es, hier zu stehen, ihren Kaffee zu trinken und dann wieder auf die zweite Tour zu gehen.
0: So schafft jeder für sich einen kleinen Ausgleich im Arbeitsalltag, bis es wieder weitergeht mit der nächsten Tour.
2: Wir befinden uns hier im Bereich des Fischereihafen 1. Der ursprüngliche Fischereihafen war, wenn Sie schon mal in der Stadt waren, im Bereich des.
5: So, ich habe es vorhin schon angekündigt. Es gibt noch was zum Schmunzeln. Bei den Gebrüdern Grimm sind die Bremer Stadtmusikanten nie bis Bremen gekommen. Sie bleiben ja in diesem Räuberhaus irgendwo umzu. Aber in der Buten- und Binnenversion, da haben sie es geschafft, bis an den Tresen. Und sie sind auch echte Bremen-Kenner, haben zu allen aktuellen Themen eine Meinung. Geschrieben von Comedy-Autor Christian Brandes alias Schlecki Silberstein. Der ist in Bremen aufgewachsen und weiß, wo hier der Schuh drückt. Visualisiert mit Hilfe von künstlicher Intelligenz. Hier ist die erste Folge der Bremer Stammtischmusikanten.
6: Sag mal, wofür steht Bremen eigentlich?
7: Schulden?
8: Bildungsnotstand.
6: Arbeitslosigkeit. Mensch, Leute, man muss doch für was Positives stehen.
8: Naja, wir haben weniger Kriminalität als San Salvador.
6: Seid ihr jetzt unter die Dramatiker gegangen, oder was?
9: Das grüne Gold.
8: Also, so würde ich Werder aktuell nicht bezeichnen.
9: Mensch, Grünkohl.
8: Grünkohl?
9: Ja. Grünkohl ist das neue Safran. Wir sitzen auf dem gigantischen Schatz. Merkt nur keiner.
6: Hab ich neulich auch gelesen. Grünkohl gilt als Superfood. Das Matcha des Nordens.
7: Boah, hör mir mit Matcha auf, du. Das steht ja mittlerweile überall drauf. Matcha-Cola, Matcha-Eis, Matcha-Fischfutter.
9: Ja, aber genau darum geht's ja. Die Leute wollen was Neues. Irgendwas, was sie noch nicht kennen.
6: Außerdem hat Grünkohl doppelt so viel Vitamin C wie Zitronen.
8: Und gilt in fernnördlichen Kulturen als mächtiges Aphrodisiakum.
6: Wirklich?
8: Nö, aber kann man nur erst mal sagen.
9: Eben, und plötzlich ist das Zeug überall drin. Grünkohl Energy, Grünkohl Tee, Grünkohl Kaugummi.
7: So weit kommt das noch. In Grünkohl wird nicht rumgepanscht. Maximal Pinkel und Kartoffeln kommen daran.
9: Jan, der Grünkohl muss reisen. Er muss transzendent mit anderen Kulturen verschmelzen.
7: Nee, also wenn, dann muss man den schon hier in der Region essen. Das gehört doch zusammen.
6: Also vom Tourismusaspekt her gebe ich dir recht.
9: Sag ich doch, so gesehen könnte man die ganze Region sanieren.
6: Ja, kann aber auch stressig werden.
7: Ja, vor allen Dingen haben wir nicht mal genug Parkplätze für die ganzen Leute. Und vom Medienrummel rede ich gar nicht erst.
6: Ja, aber so gut, dass man das einmal durchdacht hat.
8: Jetzt mal was anderes. Wie verabschiedet sich ein genervter Kohlkopf?
9: Keine Ahnung.
8: Auf Nimmerwirsing.
5: Das ist natürlich ein Brüller. Und apropos auf Nimmerwirsing, auch die Toten Hosen werden wir in Bremen nicht mehr wiedersehen, denn sie sind auf Abschiedstournee. Heute Abend geben sie auf der Bürgerweide ihr letztes Konzert in Bremen. 35.000 warten schon sehnsüchtig bei brütender Hitze. Um 8:30 geht's los. Nicht weit weg von dem Ort, wo sie vor 44 Jahren zum ersten Mal überhaupt aufgetreten sind, im Magazinkeller des Bremer Schlachthofs. Damals noch fälschlicherweise als die Toten Hasen angekündigt. Einen Nachbericht vom Konzert heute sehen Sie dann morgen hier. Und außerdem berichten wir dann noch vom Tag der Fans. Und da wird Werder Bremen den nächsten Neuzugang präsentieren. Ludovit Reis, einen 26 Jahre alten zentralen Mittelfeldspieler. Niederländer ist er und hat zuletzt beim FC Brügge in Belgien gespielt. Aber davor war er Kapitän bei Werders Erzrivalen, nämlich beim HSV. Ei, ei, ei. Ich wünsche Ihnen noch einen schönen Abend. Machen Sie das Beste draus. 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

Willkommen zur Tagesschau. Kampf gegen Waldbrand in Nordrhein-Westfalen dauert auch in der Nacht an. Hunderte Feuerwehrleute sind noch immer im Einsatz. Bergepanzer schlagen Schneisen, damit sich das Feuer nicht ausbreitet. Nach Angaben des Landrates im Kreis Düren ist die Lage derzeit stabil. Mehr als 2000 Menschen mussten sich vor den Bränden in Sicherheit bringen. Wann sie in ihre Häuser zurückkehren können, ist unklar. US-Präsident Trump erhebt Ansprüche auf Straße von Hormus. Er wolle die Meerenge nach dem Ende des Iran-Krieges zu amerikanischem Territorium erklären, sagte Trump bei einem Auftritt im Bundesstaat New York. Der iranische Vizeaußenminister Gharibabadi wies dies zurück. Die Straße von Hormus lasse sich weder per Tweet noch durch einen Befehl oder durch eine Wahlkampfrede einnehmen, erklärte er auf der Plattform X. Spanien und Marokko fürchten erneuten Ansturm von Migranten auf Ceuta. Beide Länder verstärkten ihre Polizei- und Militärpräsenz. Zuvor waren in sozialen Netzwerken Aufrufe zu einem Massenansturm auf die spanische Exklave aufgetaucht. Bereits Ende Juli hatten Zehntausende Menschen versucht, Ceuta zu erreichen. Fast 100 kamen dabei ums Leben. Schweres Erdbeben vor der Küste der indonesischen Insel Flores. Die US-Erdbebenwarte gab die Stärke mit 7,7 an. Handyvideos zeigen einstürzende Häuser. Nach Angaben der Katastrophenschutzbehörde kamen mindestens 2 Menschen ums Leben. Eine Tsunami-Warnung wurde inzwischen wieder aufgehoben. Owen Ansah gewinnt Gold über 200 Meter bei Leichtathletik-Europameisterschaft. Es ist der erste deutsche EM-Titel über diese Distanz seit 44 Jahren. Zuvor hatte Ansah bereits über 100 Meter Bronze gewonnen. Ob der Sprinter die Medaillen behalten darf, ist allerdings ungewiss, da er eine Dopingprobe verweigert haben soll. Und das Wetter. Im Osten und Südosten viel Sonnenschein, wenige Wolken und meist trocken. Sonst ein Mix aus Sonne und Wolken und vereinzelten, zum Teil kräftigen Schauern und Gewittern. Bei Höchstwerten von 21 bis 39 Grad.

0: Wir starten mit der Hessenschau jetzt gemeinsam ins Wochenende. Hallo und herzlich willkommen. Seit Wochen hat es nicht mehr richtig geregnet, immer weniger Wasser in unseren Flüssen. Für die Binnenschiffe auf Main und Rhein heißt das, nur noch mit einem Bruchteil der maximalen Ladung geht überhaupt noch was. Und die Navigation wird in der schmalen Fahrrinne zur Herausforderung. Franco Foracci hat heute ein Schiff von Frankfurt bis Rüdesheim begleitet.
1: Früh um 6 geht's schon los. Stefan Herrmann hat sein Binnenschiff heute am Frankfurter Osthafen mit Bauerde geladen. Duisburg ist sein Ziel. Erstmal raus aus dem Hafen mit dem Riesenfrachter. Auch nicht so einfach. Immerhin, im Main ist noch genug Wasser. Sein Tiefgang beträgt 1,30 Meter. Das ist hier noch kein Problem.
2: Es ist schon extrem, aber man muss halt vorsichtig sein. Man muss wissen, wo sind die seichten Stellen und dann halt ganz langsam drüber. Also, ja, eine wilde Maus darf man da natürlich nicht spielen.
1: 1200 Tonnen Fracht hat er dabei. Mehr geht nicht. Normalerweise passen hier über 4000 Tonnen rein. Stefan Herrmann muss in diesen Zeiten aufpassen, dass er nur in der Mitte der Fahrrinne unterwegs ist. Noch sind es 70 cm Wasser unter der Schiffskante. Auf der Strecke wird es immer weniger. Und es sind wenige, die noch unterwegs sein können.
2: Die älteren Schiffe, die sind leichter gebaut. Und die haben halt teilweise nicht so hoch, so große Propeller. Also mit Sicherheit bis Pegel null können wir unsere Kundschaft bedienen.
1: Und das mit einem Schubverband, der ganze 188 Meter lang ist. Ganz langsam fährt er mit nur 12 Stundenkilometern. Vorsichtig, halb so schnell wie sonst. Damit das Wasser ihn noch trägt. An den Ufern des Mains die ersten Opfer des Niedrigwassers. Nach der Schleuse in Eddersheim muss manch ein Kapitän stoppen.
2: Die liegen zu tief. Weißt du, der Kollege hier, der liegt schon seit, glaube ich, zweieinhalb Monate. Der Kollege da vorne, der wird jetzt wahrscheinlich auch nicht mehr können. Weil irgendwann ist es jetzt halt dann doch zu Ende.
1: Nach 3 Stunden erreicht er den Rhein bei Mainz. Jetzt wird es heikel. Hier bleiben nur 10 cm zum Flussboden. Das Niedrigwasser wird deutlich sichtbarer. Jetzt muss er noch konzentrierter fahren. Er manövriert sich durch. Auch wenn an der niedrigsten Stelle des Rheins bei Kaub schon Pegel 5 vorausgesagt wird. Dort hätte er nur noch 5 cm Spielraum unterm Schiff.
2: Ja, dass man über die Kies rutscht. Aber wenn's nicht kratzt, waren wir nicht tief genug. So hieß es früher immer. Ab Bingen haben wir null. Da geht's, da heißt's dann nur noch treiben lassen.
1: Oft sind große Steine im Flussbett, die er erkennen und vermeiden muss. Angespannt ist er, aber nicht übertrieben nervös. So niedriges Wasser hat er hier noch nie erlebt. Stefan Herrmann aus Erlenbach ärgert sich mehr darüber, dass immer nur in der Krise über die Bedeutung der Wassertransporte gesprochen wird.
2: Wenn wir wieder Wasser genug haben, dann redet wieder keiner mehr über die Schifffahrt. Das wäre halt mal schöner, weil wir sind halt nun mal ökologisch, das ist der umweltfreundlichste Träger. Ich meine, wenn wir voll sind mit 4000 Tonnen, das sind 200 LKWs.
1: Lange Trockenheit und langsame Binnenschiffe. Aber immerhin gibt es sie noch auf dem Wasser, meint Kapitän Stefan Herrmann. Solche Schiffe noch eine Weile beladen, navigieren zu können, helfe der Wirtschaft.

0: Und doch bleibt es für ihn seit Anfang Juli jeden Tag eine Herausforderung.
1: Auch für den Weinanbau bleibt die Dürre nicht ohne Folgen. Der Deutsche Weinbauverband hat heute darüber informiert. Wir waren bei einem Winzer in Hochheim am Main. Der hat jetzt schon mit der Lese begonnen.
2: In den Hochheimer Weinbergen geht die Lese schon los. Das Weingut Schreiber war schon immer recht früh mit der Ernte. Hochheim ist sonnenverwöhnt, aber so früh wie in diesem Jahr war es noch nie.
3: Wir haben heute den 14. August und haben heute das erste Mal geerntet für den Jahrgang 2026. Das ist knapp eine Woche früher wie letztes Jahr. Einfach weil die Trauben dieses Jahr schon deutlich reifer sind.
2: Die Erntemaschine rüttelt Trauben der Sorte Müller-Thurgau von den Reben, aus denen der Federweißer gemacht wird. Simon Schreiber rechnet heute mit gut 2000 Litern. Öxlegrad, süß genug.
3: Die können wir messen. Und die presse ich hier aus auf meinem Refraktometer. Und das zeigt dann das Ergebnis an. Das ist in dem Fall 78 Öxle. Das ist jetzt für Federweißer sehr gut. Das kann man so nehmen. Und dann steht als nächstes auch schon der Traubensaft an. Den möchten wir auch nicht so süß ernten, wie dann später die Weine. Die haben noch 1-2 Wochen. Aber dann geht's auch mit der Hauptlese los.
2: Die immer frühere Lese in Hochheim ist kein Einzelfall, sondern ein Trend in ganz Deutschland. Der Deutsche Weinbauverband bestätigt, dass die Lese in Hessen rund eine Woche früher als im Schnitt der letzten 5 Jahre startet. Doch durch die lange Trockenheit sind die Trauben kleiner und das bedeutet weniger Saft und damit weniger Ertrag.
4: Das ist natürlich problematisch, wenn wir eine geringe Ernte haben, weil natürlich dann im Endeffekt das Problem von gestiegenen Kosten umso mehr zu Buche schlägt. Natürlich ist es auch schwierig, wenn ich meine Kunden nicht bedienen kann. Wir hoffen auf die nächsten Wochen noch, dass eine moderate Regenmenge kommt, die entsprechend dazu führen könnte, dass die Ernte eben doch noch etwas größer ausfällt.
2: In Hochheim haben die Reben die Trockenheit bis jetzt ganz gut weggesteckt. Dank der tiefen Wurzeln und den feuchtigkeitsspeichernden Böden. Für die kommenden Sorten wie Riesling und Spät oder Grauburgunder ist noch alles offen. Dennoch.
3: Ich befürchte, dass wir dieses Jahr dann eher ernten müssen. Nicht, weil die Aromen perfekt ausgeprägt sind, sondern um die Frische und die Säure zu erhalten und dann on the point ausrücken müssen und die Ernte einfahren müssen, weil wir sonst zu spät sind.
2: Jahrzehntelang gab es den Federweißen erst ab Mitte September. Mit dem Klimawandel und damit den vielen trockenheißen Tagen müssen die Winzer flexibel reagieren.
3: Als ich mit der Ausbildung 2010 angefangen habe, hatten wir Lesestart Mitte, Ende September. Jetzt sind wir Mitte August. Also innerhalb von 15 Jahren hat sich die Ernte dann doch ein gutes Stück nach vorne verschoben.
2: Doch Simon Schreiber schaut positiv in die Zukunft. In der kommenden Woche soll es regnen und das könnte den Trauben noch mal einen Schub geben.
3: Das Ergebnis kann man am Ende ablesen, aber dass wir jetzt auch dieses Jahr jetzt keine exorbitant große Ernte einfahren werden. Aber die Traubengesundheit sieht sehr gut aus. Also qualitativ zumindest habe ich sehr große Hoffnung, dass es ein guter Jahrgang wird.
2: Die Winzer passen sich an. Gelesen wird, wenn die Traube reif ist. Wie die Ernte ausfällt, zeigt sich in gut 4 Wochen. Aber der erste Federweißer ist ab Dienstag zu haben.
1: Von der Weinernte kommen wir zum Weintrinken. In Wiesbaden hat heute Nachmittag die Rheingauer Weinwoche begonnen. Sie gilt als die längste Weintheke der Welt. Unsere Kollegin Ariane Wick ist da. Ariane, es sind deutlich über 30 Grad. Du musst dich als Reporterin ja sowieso zurückhalten. Aber hast du bei der Hitze überhaupt schon einen Wein getrunken?
5: Ja, habe ich. Wobei 34 Grad im Schatten immer noch, in der Sonne war es deutlich heißer. Aber ich habe Wein getrunken. Es gibt nämlich 30 Stände, die alkoholfreien Wein anbieten. Und du hast die längste Weintheke der Welt erwähnt. So wirbt auch die Landeshauptstadt, die das veranstaltet. Es gibt so viele Weinstände, über 90 und ganz unterschiedliche Weingüter. Man kann über 1000 verschiedene Weinsorten probieren in den nächsten 10 Tagen. Und man muss sagen, hier in Wiesbaden bei der Rheingauer Weinwoche ist die Welt wirklich noch in Ordnung. Denn weltweit geht ja der Konsum von Wein zurück. Das ist sogar in Italien, in Frankreich und natürlich auch bei uns und auch im Rheingau. Und bei mir ist Max Schönleder vom Weingut Allendorf in Österreich-Winkel. Wie merken Sie denn, dass der Konsum von Wein zurückgegangen ist?
6: Also wir sehen es tatsächlich in allen Sparten, im Einzelhandel, in der Gastronomie ist überall das Trinkverhalten ein bisschen ruhiger geworden. Wir müssen neue Wege sehen, neue Wege finden, ob das Veranstaltungen sind oder einfach vertrieblich ein bisschen aktiver sein. Oder, wie bei so einem Wetter, auch mal der alkoholfreie Wein, der für uns ganz wichtig geworden ist mittlerweile.
5: Genau, ich habe ja schon alkoholfreien Wein probiert und Sie waren wirklich...

0: eine der ersten vor über 10 Jahren, die alkoholfreie Weine selbst produzieren. Das machen nämlich tatsächlich die wenigsten Weingüter. Wie ist da die Nachfrage?
1: Die Nachfrage wächst und wächst und wächst. Also es ist ganz enorm, gerade an den heißen Tagen oder an den Sonntagen merken wir das auch in der eigenen Gastronomie, dass alkoholfreier Wein immer mehr an Bedeutung gewinnt.
0: Sie sind ja nun ein größeres Weingut, insgesamt glaube ich 800.000 Flaschen im Jahr. Jetzt haben wir ein ganz kleines neues Weingut, das hat glaube ich 30.000 Flaschen im Jahr, und zwar das Weingut Voy aus Geisenheim. Max, wieder ein Max, Tafel. Sie haben sich vor 2 Jahren gesagt, ich mache mich selbstständig, gründe Voy, und das Besondere ist, das besteht aus einer ganz jungen Community, 8 Leute. Wie kann man sich das vorstellen? Das sind ja Studierende.
2: Genau, also wir sind Weingut Voy aus Geisenheim und wir produzieren eigene Weine und geben darüber hinaus Weinbaustudierenden der Hochschule Geisenheim die Möglichkeit, bei uns ihre eigenen Weine zu machen. Die haben ihre Weinberge und dann haben sie ihre Fässchen bei uns im Keller und dann füllen sie ab und etikettieren und dann haben sie ihre eigenen Weine, die sie dann verkaufen können auch.
0: Ja. Und das Besondere, Studierende, also keine Nachwuchsprobleme, auch ein besonderer Wagen übrigens, so ein amerikanischer Campingbus, wo auch tatsächlich Wein gezapft wird. Und wir hören im Hintergrund auch die Musik. Es gibt hier insgesamt 3 Bühnen vom Rathaus, hinterm Rathaus, auf dem Dernschen Gelände und vor der Marktkirche. Heute wird noch bis 23 Uhr oder 24 Uhr sogar am Freitag, Samstag gefeiert. Die nächsten 10 Tage und immer ab 11 geöffnet.
3: Vielen Dank, Ariane Wick, und viel Spaß noch. Dem Land Hessen fehlen 15 Milliarden Euro. Das steht im Geschäftsbericht für das vergangene Jahr, den Finanzminister Alexander Lorz heute vorgestellt hat. Danach sind die Pensions- und Beihilferückstellungen um 11,5 Milliarden Euro gestiegen. Wir sprechen jetzt mit unserem Kollegen Sebastian Jakob in unserem Studio in Wiesbaden. Sebastian, wie kommt es jetzt auf einmal zu so einem großen Finanzloch?
4: Das liegt vor allen Dingen daran, dass die Schere zwischen Steuereinnahmen und Ausgaben, vor allen Dingen für Landesbedienstete, immer weiter auseinandergeht. In Hessen sind immer mehr Landesbedienstete eingestellt worden und das Land muss etwa 10% mehr Besoldung bezahlen. Da gibt es sogar ein Gerichtsurteil. Das heißt, Hessen kommt da nicht mehr so einfach raus und viele Landesbedienstete gehen nach und nach in den Ruhestand. Da fallen die gerade angesprochenen Pensionskosten eben ganz schön zu Buche und die Steuereinnahmen fehlen. Es gibt eben wirtschaftlich schwere Zeiten, da kommt nicht mehr so viel rein. Und das Land hat es auch nicht ganz so gut gemacht, in wirtschaftlich starken Zeiten ein Polster aufzubauen. Das muss man auch dazu sagen.
3: Wie dramatisch ist das denn jetzt für Hessen?
4: Ja, es sieht schon wirklich nicht so gut aus. Finanzminister Lorz spricht von herausfordernden Zeiten und er hat mit einer ganzen Portion Ironie und Galgenhumor gesagt, wie gut, dass heute die Wiesbadener Weinwoche losgeht. Hat aber auch hinzugefügt, schön trinken wolle er das Ganze nicht, weil dafür sei die Lage zu ernst. Er nimmt das Thema jetzt sich zu Herzen und hat auch Einsparungen angekündigt. Wo genau hat er nicht gesagt, aber er sagt, Hessen muss jetzt auf die Zahlen schauen und gucken, dass er dieses große Defizit von 15 Milliarden Euro wieder in den Griff bekommt.
3: Vielen Dank, Sebastian Jakob. Das Land Hessen hat ein Ehepaar ohne seine 3 kleinen Kinder in die Türkei abgeschoben. Die Nachrichten jetzt mit Kai Fischer.
5: Da passiert das Ganze schon Anfang des Monats. Das hessische Innenministerium verteidigt die Abschiebung. Die Eltern hätten kein Aufenthaltsrecht in Deutschland mehr gehabt und seien vollziehbar ausreisepflichtig gewesen. Seitens des Jugendamts seien ein massiver Verwahrlosungszustand der Kinder und fehlende Kooperationsbereitschaft der Eltern bestätigt worden, weshalb familiäre Belange der Rückführung nicht entgegengestanden hätten, so eine Sprecherin heute gegenüber der Hessenschau. Am 21. August findet das Hauptsacheverfahren am Familiengericht in Frankfurt statt. Schlimmer Unfall gestern Abend, auf der A44 bei Diemelstadt in Nordhessen. Dort ist ein Lastwagen ungebremst in einen Rettungswagen gefahren, der auf dem Seitenstreifen stand, um einen Autofahrer nach einer Panne zu behandeln. Dabei wurden 3 Sanitäter und der Patient aus dem Wagen heraus auf die Fahrbahn geschleudert und schwer verletzt. Der LKW rutschte die Böschung runter und überschlug sich. Der Fahrer wurde leicht verletzt. In Homberg-Efze im Schwalm-Eder-Kreis hat die Polizei

0: einen möglichen Brandstifter festgenommen. Er sitzt jetzt in Untersuchungshaft. Der 27-Jährige soll vorgestern eine Wiese angezündet haben. Außerdem wird geprüft, ob er für 6 weitere Brände in den vergangenen Monaten verantwortlich ist. In Walluf im Rheingau-Taunus-Kreis ist gestern Abend der Neubau eines Restaurantboots ausgebrannt. Warum, ist noch unklar. Die Feuerwehr konnte verhindern, dass die Flammen auf das alte Restaurantboot übergriffen. Beide Schiffe liegen nebeneinander im Hafen von Walluf. Der Neubau brannte am Oberdeck komplett aus. Durch das Feuer und auch Löschwasser wurde auch das Unterdeck erheblich beschädigt. Verletzt wurde aber niemand.
1: Bakterien im Wasser sind ja nicht gut, denkt man. Tja, kommt drauf an, welche. In Frankfurt versucht man gerade mit Bakterien in einem Weiher das Algenwachstum zu stoppen, um so den Hitzetod des Gewässers zu verhindern. Wenn das gut funktioniert, dann kann die Methode ein Beispiel für viele andere hitzegefährdete Gewässer sein.
2: Unter der Oberfläche von Hessens Seen braut sich eine Krise zusammen. Die anhaltenden Hitzewellen treiben die Wassertemperaturen hoch und rauben dem Ökosystem den Sauerstoff. Es entstehen sogenannte Todeszonen, in denen das Algenwachstum drastisch zunimmt und die Probleme potenziert. Das Biotop See zu entlasten ist kostspielig, so müssen beispielsweise mit solchen Mähbooten die Algenmassen aufwendig aus dem Wasser gefischt und anschließend entsorgt werden. Doch es geht offenbar auch anders. In diesem Weiher im Frankfurter Rebstockpark werden dem Gewässer per Wasserschlauch regelmäßig natürliche, im Wasser vorkommende Bakterien zugeführt. Die Mikroorganismen sind so beschaffen, dass sie den Algen die Nährstoffe gewissermaßen wegfressen.
3: Das sind klar definierte Bakterienstämme, wie sie auch in der Natur vorkommen. Also nichts irgendwie Fremdes, oder so, sondern es werden genau die Bakterien, die das in der Natur machen, wenn denn genügend da wären. Aber dadurch, dass ja das Gewässer aus dem Gleichgewicht ist, waren die nicht mehr vorhanden.
2: Uwe Nimrichter ist der Mann, der den Weiher wieder fit machen soll. Die Bakterienbehandlung ist eine Methode, die bereits seit einigen Jahren im hitzegeplagten Südafrika angewendet wird.
3: Ich habe das gesehen, ich bin runtergeflogen und habe gesagt, das muss ich nach Deutschland holen, weil das faszinierend ist, was man mit der Natur bewegen kann. Also mit den einfachen Werkzeugen der Natur da wieder Dinge in Ordnung zu bringen, ohne schwere Technik, ohne dass man jetzt was ausbaggern muss, pumpen muss.
2: Zusätzlich zum Bakterienbooster wird dem Weiher über eine unterirdische Leitung hochkonzentrierter Sauerstoff zugeführt. Seit 4 Monaten läuft die Bakterien- und Sauerstoffbehandlung. Am Anfang fand Uwe Nimrichter noch viel Schlamm am Weiherboden, der dem Wasser extrem viel Sauerstoff entzieht. Eine Probebohrung gibt Aufschluss, wie es dort heute aussieht.
3: Hier sieht man ganz deutlich, oben die oberste Schicht, das ist frisches organisches Material. Das sind die abgestorbenen Algen, die auf dem Grund abgesunken sind. Darunter ist ein mineralisches Gemisch, also Ton, Lehm. Der klassische Schlamm, den es noch hier im April und Mai gegeben hat, den gibt es da gar nicht mehr.
2: Mit seinem Konzept konnte Nimrichter auch das Grünflächenamt der Stadt Frankfurt überzeugen. Nicht nur, weil die Methode nachhaltiger und kostengünstiger ist, sondern die klassische Methode, wie etwa der Einsatz von Mähbooten, den gesamten Park beeinträchtigt.
4: Der Weiher muss abgesperrt werden, die Bürger und Bürgerinnen können den Park nicht richtig nutzen. Also viele Faktoren, die ungünstig sind, aber halt in der Vergangenheit notwendig waren. Und dann haben wir von dem Projekt erfahren und dachten, oh, das löst ziemlich viele unserer Probleme.
2: Die Gesamtkosten für das Pilotprojekt am Rebstockweiher liegen bei rund 420.000 Euro. Ob es die Probleme dann am Ende auch langfristig löst, das soll ein 2-jähriges wissenschaftliches Monitoring zeigen. Mittlerweile geht es dem See deutlich besser. Und darüber freuen sich vor allem die zahlreichen Bewohner im Weiher, für die das Gewässer ein unverzichtbares Biotop ist.
1: Jede Krise birgt eine Chance, das sagt man so leicht daher. Aber Michael Fichter würde den Satz wohl unterschreiben. Er ist gerade mal 18 und hat nach einer Krebsdiagnose vor einem Jahr die Schule abgebrochen, um sich ganz der Mode zu widmen. Das war schon immer sein Hobby. Er hat in Kassel einen speziellen Second-Hand-Laden eröffnet. Für Edelmarken wie Gucci und Prada. Und damit trifft er offenbar vor allem bei

0: jungen Leuten einen Nerv.
1: Gerade ist neue Ware gekommen, die Michael Fichter einsortieren muss. Vor einem Jahr ist er vom Schüler zum Geschäftsmann geworden. Damals war er gerade mal 17 Jahre alt.
2: Das ist eine andere Größe. Prada? Muss Prada sein?
1: Die Entscheidung war nicht geplant. Eigentlich wollte er Abi machen, Party mit Freunden. Im April 25 dann die Diagnose, die alles verändert hat. Lymphknotenkrebs.
2: Vorher hatte ich nie den Gedanken verloren, irgendwie was Eigenes zu machen. Und dadurch, dass ich nicht mehr in die Schule gehen konnte, habe ich dann eben damit angefangen. Und das hat schon einiges beschleunigt, auf jeden Fall.
1: Monatelang darf er wegen seines geschwächten Immunsystems nicht rausgehen, sich nicht mit Freunden treffen. In der Zeit reift die Idee. Dann die erlösende Nachricht, der Krebs ist besiegt.
2: Und dann kam es so ins Rollen, habe ich den ersten Pop-up gemacht, einen Laden für 2 Tage am Kassel Hauptbahnhof. Es lief sehr, sehr gut. Und dann wieder noch einen gemacht und dann den ersten Laden eröffnet.
1: Die Geschäftsidee des heute 18-Jährigen, Secondhand, aber edel und hochwertig. Das gibt's natürlich nicht wie in anderen Secondhand-Läden für einen Fünfer, sondern kostet bis zu 300 Euro und man muss die Ware erstmal irgendwo herbekommen.
2: Am Anfang muss ich mich umhören, wo man was finden kann und dann findet man Großhändler, die aus Spanien, Italien kommen und dann sich auf ein Gebiet spezialisieren. Und dann konnte ich bei denen einkaufen, für einen guten Preis, einkauft, ist angekommen und dann eben wieder verkauft.
1: Mittlerweile hat er auch einen Online-Shop, über den er verkauft. Werbung macht er vor allem über Instagram und TikTok.
3: Du suchst nach Fashion-Dienst für den Sommer? Dann bist du bei uns genau richtig. Wir bieten eine Riesenauswahl an Damen-True-Religion-Dienst an.
4: Bei mir war es auch so, über Social Media, über TikTok, Instagram habe ich Beiträge gesehen. Und wollte dann auch mal vorbeigucken, weil ich auch hier lebe.
5: Wenn man zum Beispiel Taschengeld bekommt oder sowas, dann reicht es oftmals nicht so für neue Sachen. Aber hier findet man dann 2, 3 Produkte für einen Neupreis von einem neuen Artikel. Deswegen ist es wirklich ziemlich gut hier.
6: Die haben auf jeden Fall 4 Produkte. Die findest du halt sonst nirgendwo so wirklich. Ist auch vom Designerzeug und so. Ist halt schon echt interessant.
1: Und weil bei Michael Fichter seit seiner Erkrankung irgendwie alles schneller geht als bei anderen, hat er jetzt sogar noch einen zweiten Laden direkt in der Kasseler Innenstadt übernommen. Bei dem arbeitet er gerade an einem neuen Konzept für die Einrichtung. Er spürt aber auch, wie die Verantwortung immer größer wird.
2: Jeden Tag kommen neue Klamotten, jeden Tag wird viel Geld ausgegeben. Und das ist so gang gäbe mittlerweile. Auf jeden Fall. Man hat immer Angst, sich irgendwie einen Fehler zu machen, der dann später viel kostet oder was man dann später bereut, dass man es getan hat. Aber ich meine, aus Fehlern lernt man und man muss es probieren, um überhaupt weiterzukommen.
1: Innerhalb eines Jahres vom Schüler zum Geschäftsmann. Michael Fichter sagt aber, dass für ihn nicht der Erfolg das Wichtigste ist, sondern dass er gesund bleibt.
0: Die anhaltende Dürre sorgt jetzt für Probleme bei der Wasserversorgung in Osthessen. Nochmal Nachrichten mit Kai.
7: Ja, für Fulda, Eichenzell und Ebersburg gilt jetzt der Wassernotstand. Vom Versorger Rhön Energie heißt es, dass sich die Situation weiter verschärft hat. In den 3 Gemeinden ist es ab sofort verboten, Rasen, Blumen und auch Pflanzen zu gießen. Auch Swimmingpools dürfen nicht mehr befüllt werden. Wer sich nicht daran hält, riskiert Bußgelder. Die heißen Temperaturen diesen Sommer sind für viele Menschen belastend. Schnelle Linderung verspricht da der Hitzeschutzpavillon der Hochschule Darmstadt. Studenten haben ihn entworfen und gebaut. Das begehbare Bauwerk besteht aus Wasserrohren, einem Gerüstnetz und Terrassendielen. Einmal pro Stunde wird von oben ein feiner Wassernebel versprüht, der durch Verdunstung den Pavillon abkühlt. Bis Ende September steht er auf der Theaterwiese neben dem Hessischen Staatsarchiv in Darmstadt. Wichtiger Tag heute für den Intendanten des Hessischen Rundfunks, Florian Hager. Am Nachmittag hat er sich in Frankfurt dem Rundfunkrat zur Wiederwahl gestellt. Hager war der einzige Kandidat, brauchte aber die einfache Mehrheit, um weitermachen zu können.
8: Florian Hager hat es geschafft. Der Rundfunkrat hat ihn heute in einer mehrstündigen Sitzung als Intendant bestätigt. Die Freude ist groß, der Tatendrang auch.
9: Erstmal ist es kein Ruhekissen, so eine zweite Amtszeit, sondern ganz ehrlich, wir müssen weiter daran arbeiten. Wir sind ein ganz wichtiger Ankerpunkt für die Menschen in Hessen. Das waren wir schon immer, das müssen wir auch in Zukunft bleiben. Und da haben wir einiges zu tun.
8: Bei der letzten Wahl hatte es Florian Hager erst im 2. Wahlgang knapp geschafft. Diesmal hatten sich fast alle für den alten und neuen Intendanten ausgesprochen.
10: Herr Hager hat bisher eine sehr gute Arbeit geleistet. Er hat die Reform im Hessischen Rundfunk und nicht nur im Hessischen Rundfunk, sondern auch in

0: Klasse zu sein. Das ist für die 34-Jährige etwas ganz Besonderes. Denn vor 3 Jahren ist sie Mutter geworden.
1: Gesa Krause stürmt ins Ziel.
2: Wird sie Europameisterin zum 3. Mal? Was für ein episches Rennen!
1: Die 34-Jährige erkämpft sich gestern die Goldmedaille.
3: Ich bin einfach stolz, dass ich gesund hier am Start stehe, dass ich heute noch mal Gold gewinnen konnte. Das war das Ziel.
1: Das Finale im 3000-Meter-Hindernislauf bei der Leichtathletik-EM in Birmingham gestern Abend dramatisch. Zuerst ist ihre deutsche Teamkollegin Lea Meyer lange Zeit vorn. Im letzten Wassergraben stürzt sie.
2: Um Himmels Willen, das kann nicht sein!
1: Kurz davor kämpft sich die Mittelhessin Krause aber schon an die Spitze.
3: Man versucht natürlich auch, seine Stärken irgendwie auszuspielen. Und bei mir ist es in der Regel, ich sag mal, irgendwas zwischen dem letzten Kilometer und den letzten 200 Metern. Das versuche ich auch dann immer relativ intuitiv zu entscheiden, wann ich angreifen muss, wann ich reagieren muss.
1: Ein sensationeller Sieg. Damit schreibt Gesa Krause Geschichte, denn es ist ihr 3. EM-Gold. 2016 erkämpft sie sich in Amsterdam zum ersten Mal den Titel. Und 2 Jahre danach landet sie bei der EM in Berlin auch auf Platz 1.
3: Dass es jetzt 8 Jahre später nochmal klappt, ist schon sehr besonders. Es ist eine unfassbar lange Zeit zwischen diesen beiden Meisterschaften und ich hatte so viele Höhen und Tiefen dazwischen.
1: Zu den Höhen gehört sicher die Geburt ihrer Tochter Lola. Kurz danach beginnt Krause wieder mit dem Training und teilt ihren Alltag zwischen Hochleistungssport und Kinderbetreuung in den sozialen Medien.
4: Du bist der Grund, dass ich stärker geworden bin und weiterhin versuche, Unmögliches möglich zu machen.
3: Es ist definitiv anstrengender, es ist eine Doppelbelastung, aber wir sind einfach ein gutes Team zu Hause.
1: Die Freude nach dem EM-Sieg teilt sie gestern im Stadion direkt mit ihren größten Fans, ihrem Partner und der 3-jährigen Tochter. Gesa Krause ist überglücklich.
3: Ein bisschen stolz auf mein Lebenswerk, bin gerade einfach unfassbar dankbar für mein Team, für meinen Trainer, meine Familie.
1: Zum 3. Mal holt die Hessin EM-Gold trotz einiger Hindernisse eine Laufbahn, die sich sehen lässt.

0: Guten Abend, herzlich willkommen zum aktuellen Bericht am Freitag. Der heißeste Tag der Woche liegt hinter uns. Die Hitze macht den Feuerwehren viel Arbeit. Gestern hat es in Ottweiler auf einer großen Fläche gebrannt, aber dennoch sind einige Menschen immer noch unvorsichtig. Die erste Schulwoche nach den Ferien ist auch vorbei. Wie klappt der Unterricht in überhitzten Klassenräumen? Und die Landwirte kriegen kaum Ertrag in die Scheunen. Wir waren bei einer Noternte dabei. Bei Rubenheim brennt gerade ein Waldgebiet. Etwa 6 Hektar stehen in Flammen. Erst gestern hat es in Ottweiler gebrannt, auf einer Waldfläche zwischen Steinbach und Ottweiler in der Nähe des Wingertsweiers. Die Feuerwehren aus den Landkreisen Neunkirchen und St. Wendel waren dort fast 24 Stunden im Einsatz. Bei dieser Trockenheit bekommen sie derart große Brände nicht so schnell in den Griff. Felix Schneider berichtet.
1: In tiefem Schwarz ist der ausgebrannte Bereich aus der Luft gut sichtbar. Die Behörden sprachen zunächst von einer fast 10 Hektar großen brennenden Waldfläche. Nach genaueren Messungen geht die Feuerwehr nun von etwa 3,6 Hektar Wald zwischen Ottweiler und Steinbach aus. Nach etwa 22 Stunden war der Einsatz beendet. Über 500 Einsatzkräfte dämmten seit Donnerstagnachmittag die Ausbreitung der Flammen ein.
2: Zu Beginn war der Waldbrand aus großer Distanz zu sehen, eine sehr große Rauchsäule stieg über dem Waldgebiet auf und war aus weiten Teilen des Umlandes gut zu sehen. Wegen der enormen Rauchentwicklung wurde vorsorglich auch eine Bevölkerungswarnung über die verschiedenen Warn-Apps wie Nina und Katwarn ausgelöst, sowie auch über den Rundfunk. Anwohner im Umfeld wurden gebeten, Fenster und Türen geschlossen zu halten, Klimaanlagen und Lüftungen auszuschalten.
1: Wegen der raschen Ausbreitung des Feuers mussten ein Campingplatz sowie eine Gaststätte evakuiert werden. Ein Übergreifen des Feuers auf die Wohngebäude konnte die Feuerwehr verhindern. In Bereichen, wo es für die Einsatzkräfte zu gefährlich war, nutzte die Feuerwehr 3 Wasserwerfer zum Löschen.
2: Ein Vegetationsbrand an einem Hochsommertag mit Temperaturen

0: Temperaturen jenseits der 35 Grad zehren enorm an der Physio von uns Einsatzkräften. Es ist sehr belastend, deswegen gehört es leider auch mit dazu, dass es zu Hitzeerscheinungen kommt, dass Einsatzkräfte ihren Einsatz kurzfristig unterbrechen müssen, um sich zu erholen. Deswegen ist es sehr, sehr wichtig, sehr früh im Einsatz schon entsprechend Versorgung für die Einsatzkräfte bereitzustellen.
1: Bei den Löscharbeiten wurden mehrere Feuerwehrleute verletzt. Eine Person musste im Krankenhaus versorgt werden. In den Mittagsstunden begann der Rückbau. Die Einsatzkräfte müssen jetzt noch ihre Materialien reinigen. Zur Brandursache konnte die Polizei noch nichts sagen.
2: Und mit dabei in Ottweiler war auch der Landesbrandinspekteur Timo Meyer. Und der ist jetzt bei uns im Studio. Schönen guten Abend, Herr Meyer.
3: Guten Abend.
2: Man hat im Moment den Eindruck, überall an allen Ecken und Enden brennt es. Allein in St. Wendel, letztes Wochenende im Kreis St. Wendel, waren es 15 Brände. Was ist denn Ihre Einschätzung der Situation?
3: Also das ist so, in der Tat ist so. Ich bin jetzt 10 Jahre im Amt als Landesbrandinspekteur und kann sagen, diese Häufigkeit, Intensität und Größe von diesen Bränden hatte ich überhaupt keine vergleichbaren Zahlen die letzten 10 Jahre darlegen können. Und ich habe auch mit meinem Vorgänger damals mal nachgeschaut. Also da gab es auch nichts Vergleichbares in dieser Intention.
2: Also wenn man jetzt sieht, wir haben auch eben gehört, das ist eine unheimliche Belastung für die Leute, für die Feuerwehrleute, die da auch ständig irgendwo auch im Dauereinsatz sind. Wie gut ist denn die Feuerwehr gerüstet für solche Einsätze?
3: Also die Feuerwehr saarlandweit gesehen grundsätzlich sehr gut gerüstet. Was vor Ort fehlt, kann halt beigezogen werden. Das hat man jetzt hier auch gesehen, dass andere zusammengearbeitet haben. St. Wendel mit Rheinland-Pfalz, Rheinland-Pfalz mit St. Wendel oder auch Neunkirchen mit St. Wendel, Neunkirchen mit dem Saar-Pfalz-Kreis. Also es wird zusammengearbeitet mit der Manpower wie auch mit den Gerätschaften.
2: Sind die Gerätschaften denn fit genug?
3: Die Gerätschaften sind überwiegend auf dem aktuellen Stand. Es wurde letztes Jahr seitens des Landes in Paket geschnürt mit 11 Millionen Euro.
2: Für den Bevölkerungsschutz.
3: Den Bevölkerungsschutz, genau. Und da ist auch einiges da reingeflossen.
2: Wenn man jetzt guckt, ein Kollege von Ihnen hat am Wochenende gesagt, die Brandursache ist in den meisten Fällen nicht, dass sich irgendwas von selber entzündet, sondern das ist entweder Brandstiftung oder eben Fahrlässigkeit.
3: Das ist in der Tat so. Also die Wahrscheinlichkeit Selbstentzündung ist schon fast auszuschließen. Sie ist möglich, aber sehr gering Wahrscheinlichkeit. Die Menschen sind oft irgendeiner Form, auch immer fahrlässig etc. pp. Auswirkungen. Ich habe einen gesehen auf einem Moped sitzen, der hat geraucht beim fahrenden Moped und nebendran war der Fahrzeugstreifen, der Fahrbahnrand. Und man weiß nicht, was passiert wäre, wenn er die Zigarette verloren hätte und sie wäre in die Vegetation gefallen.
2: Naja, wahrscheinlich hat er auch keinen Aschenbecher an seinem Moped.
3: Also, ich schließe es mal aus.
2: Also das heißt also, die Warnung davor, aufmerksam zu sein, die wird auch nicht nachlassen, wenn die Hitze nachlässt, oder?
3: Es ist halt in der Tat so, dass man sagen kann, Tage wie heute, 40 Grad fast, dass die Menschen aufmerksam sind, weil sie selbst spüren, wie heiß es ist. Aber wenn es jetzt angenehme 5, 26 Grad sind, fängt man an, die Familie einzuladen und zu grillen. Aber die Vegetation ist trotzdem über die Wochen hinweg ja gleich trocken. Also die Temperatur ist nur das subjektive halt Gefühl des Menschen, dass er sagt, ich muss aufpassen. Und wenn es dann entspannt wird, wird man auch nachlässig. Und dann kommt die Fahrlässigkeit.
2: Aber die Trockenheit ist immer noch da. Wie ist denn das mit Leuten, die in der Nähe von Feldern oder Wäldern wohnen? Also ich kenne ein paar, die sind jetzt schon ganz nervös und fragen sich, ob sie schon mal alles packen sollen für eine eventuelle Evakuation.
3: Also so BBK hat ja auch Papiere rausgepackt, dass man immer vorbereitet sein soll für einen Vorfall, Stromausfall etc. pp. Das Land hat ja Fachreferat gegründet, die Abteilung F gegründet, hat der Minister das ja vorangebracht, hat Bevölkerungsschutz. Wir sind da auch beraten zur Seite. Und die Tasche packen, Personalausweis, Führerschein, Schlüssel, Versicherungspapiere, Kontoauszüge, was auch immer, das sollte man immer parat haben. Und sollte ich da halt informieren, was man so braucht.
2: Und was mache ich denn, wenn ich wirklich sehe, oh ja, jetzt kommt das Feuer näher? Also natürlich fliehen, aber kann ich dann noch was anderes machen erstmal?
3: Grundsätzlich ist das so, das Feuer ist ja nicht direkt da. Wenn man merkt, man hat in der Nachbarschaft ein Einsatzgebiet, wo nur nicht geräumt wird, wenn wir merken, es könnte die Gefahr sein, wird geräumt und informiert. Aber es ist nie verkehrt, dann proaktiv den Schlauchmann in die Hand zu nehmen und den Garten halt zu bewässern und feucht zu halten, um einfach schon ein bisschen vorbereitet zu sein. Und wenn jemand Pool etc. pp. Hat, wo entsprechend viel Wasser drin ist, sind wir auch immer dankbar, wenn sich jemand auf sich aufmerksam macht, dass wir vielleicht da sogar eine Wasserentnahme machen können, falls vor Ort nicht genug Wasser zur Verfügung wäre, im ersten Moment. Ansonsten bringen wir ausreichend Wasser über Fahrzeuge und so fort.
2: Herzlichen Dank, dass Sie bei uns im Studio waren. Dankeschön.
3: Danke für die Einladung.
2: Das Interview mit Timo Meyer haben wir heute am Nachmittag aufgezeichnet. Früher, da gab es das noch. Das Zauberwort im Sommer, hitzefrei. Um 10 Uhr wurde

0: gemessen. Und wenn dann das Thermometer mindestens 23 Grad im Schatten anzeigte, ging es nach der vierten Stunde nach Hause oder ins Freibad natürlich. Seit dem Schuljahr 2006/2007, also seit 20 Jahren, gibt es das nicht mehr. Hitzefrei ist abgeschafft. Die Schulen müssen selbst entscheiden, wie sie mit der Hitze umgehen. Und das ist manchmal gar nicht so einfach. Moritz Grenner hat sich eine Schule rausgesucht.
1: Zweite Schulstunde in der Johann-Hinrich-Wichern-Schule in Saarlouis. Das alte Sandsteingebäude der Förderschule hat sich über die letzten Tage kontinuierlich aufgeheizt. Vor allem die Klassen im dritten Stock leiden unter den hohen Temperaturen.
2: Jetzt ist es 9.35 Uhr. Wir haben hier in der Klasse jetzt schon 30 Grad. Wenn man sich die Klassenräume betrachtet, es sind sehr hohe Räume, die sich langsam aufheizen. Und dennoch wird es 12 Uhr hier 35, 36 Grad warm sein. Also Unterricht ist dann gar nicht mehr möglich.
1: Die 11 Klassenräume der Förderschule sind mit Jalousien verdunkelt, die Schulstunden verkürzt und ab der zweiten Stunde geht es ins Schwimmbad. Die heißen Temperaturen in den Klassenräumen bedeuten für die Lehrerinnen und Lehrer kreativ werden.
3: Wenn es sehr warm ist, müssen wir uns halt überlegen, was wir mit den Kindern machen. Dann gehen wir raus, gucken, dass wir im Schatten Wasserspiele machen. Ich habe heute zum Beispiel organisiert, ich habe von zu Hause einfach Wasserpistolen mitgebracht. Oder wir machen dann so einen kleinen Wasserparcours, dass wir uns irgendwie ein bisschen abkühlen können.
1: Nach Angaben der Deutschen Allianz Klimawandel und Gesundheit können Kinder bis zum 14. Lebensjahr Wärme über das Schwitzen noch nicht so gut abgeben wie Erwachsene. Bei über 30 Grad im Klassenzimmer ein weiterer Faktor.
4: Es ist so warm, wir können uns nicht mehr richtig konzentrieren in der Klasse, weil es immer so warm ist und wir schwitzen halt auch ohne Ende. Und das fällt uns halt immer schwer, dann im Unterricht teilzunehmen und richtig aufzupassen.
1: Durch die Lage in der Innenstadt der Schule kann der Unterricht nicht nach draußen verlegt werden, da die Flächen versiegelt oder nur teilweise im Schatten liegen. Die Schülerinnen und Schüler wünschen sich deshalb eine schnelle Lösung gegen die hohen Temperaturen.
4: Zum Beispiel so ein Ventilator oder so eine Klimaanlage in jeder Klasse.
1: Für Schulleiter Markus Schöpp ist das aber nur schwer umsetzbar. Das Schulgebäude steht unter Denkmalschutz, der Einbau einer Klimaanlage sei deshalb sehr teuer. Ventilatoren stellen laut Schöpp in seiner Förderschule ein zu hohes Verletzungsrisiko dar.
2: Die Maßnahmen gegen die Hitze sind sehr eingeschränkt. Es gibt nicht viele Maßnahmen. In der Schule selbst hat man kaum Möglichkeiten, gegen die Hitze anzukämpfen. Fenster öffnen nutzt nichts, draußen ist es noch wärmer, sodass wir auf andere Möglichkeiten angewiesen sind. Wir schauen, dass wir die Schüler bis 1 Uhr betreuen, aber die Betreuungsmöglichkeiten sind dann extern. Die Kleinen, Erst- und Zweitklässler, gehen häufig in den Stadtgarten, in den Wasserspielplatz, die Großen in die Schwimmbäder in der Umgebung.
1: Der Lehrerverband begrüßt weiterhin die Entscheidung, dass der Hitzefreierlass im Saarland aufgehoben wurde. Somit können die Schulen selbst entscheiden, wie sie mit den hohen Temperaturen umgehen. Trotzdem brauche es dafür Sicherheit vom Bildungsministerium.
5: Wir brauchen Flexibilität, und zwar organisatorische Flexibilität und pädagogische Flexibilität in solchen Situationen. Die haben wir aktuell und das ist gut. Gleichzeitig brauchen wir aber auch Rechtssicherheit. Die Schulleitungen müssen ganz genau wissen, was sie dürfen, was sie selbst beschließen können, was sie umsetzen können und wo sie sich rückkoppeln müssen mit der Schulaufsicht.
1: Das Bildungsministerium verweist auf den bestehenden Schulfahrtenerlass.
6: Selbstverständlich sind Schulen und Kinder versichert, wenn sie den Lernort Schule verlassen und beispielsweise einen anderen Lernort aufsuchen. Diese Regelungen sind klar im Schulfahrtenerlass oder am Wandertag, dort, wo es auch darum geht, andere Standorte zu besuchen, geregelt.
1: Nach Angaben des Ministeriums sollen die Schulen über Förderprogramme unterstützt werden. Das Schulbauprogramm Baustein fördert unter anderem auch Hitzeschutzmaßnahmen. Dort liegen rund 230 Millionen Euro im Topf.
0: Seit 10 Tagen hat es bei uns nicht mehr nennenswert geregnet. Zuletzt war das am 3. August. Und davor war es auch schon wochenlang trocken. Da wächst kaum noch was auf den Feldern. Der Deutsche Bauernverband rechnet vor allem in Süddeutschland mit einem kompletten Ernteausfall bei einigen Pflanzen, unter anderem beim Mais. Herbert Mangold war bei einer Noternte auf dem Breitscheider Hof im Bliesgau, wo man versucht zu retten, was zu retten ist.
7: Volle Kraft voraus heißt es auf den Maisfeldern in der Nähe von Breitfurt. Der Mais ist noch nicht reif. Trotzdem muss er vom Feld, damit er kein Trockenfutter wird. Normalerweise müssten die Pflanzen jetzt deutlich über 2 Meter hoch sein. Doch die lange Trockenzeit und die Hitze haben die wärmeliebende Pflanze an ihre Grenzen gebracht.
8: Dieses Jahr ist alles ein bisschen speziell. Je nachdem, wo Regen war, wo kein Regen war. Man sieht es ja, die Bestände sind total unterschiedlich. Aber generell eine frühe Ernte dieses Jahr. Nur das Pflanzenmaterial, das macht halt nur satt, aber

0: hat keine Energie für die Kühe und kann nicht gut umgewandelt werden in Milch dann.
1: Die diesjährige Maisernte ist ein Reinfall. Normalerweise kann Landwirt Michael Schreiner pro Hektar rund 45 Tonnen ernten. Jetzt sind es teilweise nur 20. Hauptproblem sind die Maiskolben. Die Körner liefern einen großen Teil der Energie, die die Rinder später über die Futtersilage aufnehmen.
2: Der Kolben ist halb so groß. Teilweise ist der Kolben auch gar nicht voll gefüllt mit Körnern. Und das führt natürlich dazu, dass der Stärkegehalt nachher in der Maissilage für die Rinder deutlich geringer ist und die Silage einen geringeren Energiegehalt oder geringere Energiedichte zur Verfügung stellt.
1: Weniger Körner, weniger Stärke, weniger Energie. Bereits jetzt muss Michael Schreiner auf Futtervorräte zurückgreifen, die eigentlich für den Winter gedacht waren.
2: Es ist so, dass die Tiere, die auf der Weide sind, die Weide auch komplett abgeweidet sind und verdorrt, so wie man das hier sieht. Also es ist fast wüstenähnliche Situation hier. Und somit müssen die Tiere natürlich mit dem Futter, was schon geerntet ist und was eigentlich für den Winter gedacht war, dann jetzt schon gefüttert werden.
1: Trotzdem hat der Landwirt keine Angst, dass das Futter in diesem Jahr nicht reicht. Er hat sich auf Ernteausfälle eingestellt und Vorräte angelegt.
2: Ich denke, alle größeren Betriebe haben sich in den letzten Jahren darauf eingerichtet, einen gewissen Futtervorrat vorzuhalten, weil es schon die Tendenz zeigt, dass Sommer immer trockener werden und dadurch die Häufigkeit an Jahren, an denen weniger geerntet wird, zunimmt.
1: Vorräte werden damit immer wichtiger. Nicht mehr nur als Reserve für einen schwierigen Winter, sondern als Absicherung für mehrere Trockenperioden. In den vergangenen beiden Jahren hat diese Strategie funktioniert. Jetzt hofft Michael Schreiner vor allem auf Regen.
3: Jetzt mal im Ernst. Da fragen sich bestimmt welche, wer ist denn so irre, bei diesen Temperaturen über 5 Kilometer zu laufen, also zu rennen? Ganz schön schnell waren die da unterwegs, gestern beim Firmenlauf in Dillingen. Bei 34 Grad im Schatten. Rund 7000 hatten sich angemeldet. Für sie gab es Regen, Duschen und auch sonst viel Wasser. Offenbar geht das, wenn man gut trainiert ist. Mehr dazu gleich. Erstmal die Nachrichten und die hat Florian Possinger für Sie.
4: Guten Abend. Unter der Hitze und Trockenheit im Saarland leiden auch die Wildtiere. Landesjägermeister Schneider sagte dem SR, vor allem Rehe seien betroffen. Sie nehmen ihre Flüssigkeit zu einem großen Teil darüber auf, dass sie feuchtes Grünzeug fressen. Laut Schneider sind bereits mehr Wildtiere verendet als in den vergangenen Jahren. Wegen der starken Sonneneinstrahlung steigt im Saarland die Ozonkonzentration in der Luft über die Grenzwerte. Zum ersten Mal seit 4 Jahren. Zu viel Ozon kann bei empfindlichen Menschen zu Atemwegsreizungen führen. Das entsteht bei diesem Wetter durch komplexe chemische Prozesse aus Abgasen, zum Beispiel von Autos.
1: CISPA-Gründungsdirektor Michael Backes geht juristisch gegen seine Freistellung vor. Sein Anwalt hat dem SR bestätigt, dass er einen entsprechenden Antrag auf einstweilige Verfügung beim Landgericht Saarbrücken eingereicht hat. Backes wolle erreichen, dass er wieder als wissenschaftlicher Direktor eingesetzt werde, so sein Anwalt. Seit mehr als 7 Wochen ist der Gründungsdirektor freigestellt, weil der Verdacht besteht, dass sensibles Forschungswissen nach China abgeflossen sein könnte. Laut Backes Anwalt sind vom eingesetzten Sonderprüfer aber bisher weder ein konkretes Fehlverhalten noch ein Verdacht benannt worden. Backes habe außerdem alle an ihn gestellten Fragen beantwortet. Die Staatskanzlei als Gesellschafter wollte sich aufgrund des laufenden Verfahrens nicht zur Klage äußern.
4: Das Saarland kritisiert die Reform der Kinder- und Jugendhilfe, die Bundesregierung plant. Sozialminister Jung sagte, bei dem Gesetzentwurf gehe es zu viel um Einsparungen und zu wenig um Weiterentwicklung. Notwendige Hilfsangebote könnten künftig nicht mehr bei denen ankommen, die sie bräuchten. Es gäbe aber auch gute Aspekte, zum Beispiel bei der Pflegekinderhilfe. Zu der Datenschutzpanne bei der Saarbrücker Sparkassenfiliale auf dem Eschberg gibt es neue Details. So seien unter anderem ausgefüllte Überweisungsträger versehentlich im normalen Müll entsorgt worden. Laut Sparkasse könnten aber auch Adressen und Kontostände betroffen sein. Die Bank will den Vorfall bis nächste Woche aufarbeiten. Nach dem 14. Streik bei der Saarbahn läuft der Betrieb wieder weitestgehend normal. Nach Angaben der Saarbahn ist die S1 seit 18 Uhr nach Fahrplan unterwegs. Nur vereinzelt könne es noch zu Problemen kommen. Die Ersatzbusse fahren laut dem Unternehmen aber auch übers Wochenende durchgehend.

0: Für Samstag und Sonntag sind weitere Warnstreiks angekündigt. Genaue Uhrzeiten gibt es aber noch nicht. Das war's schon wieder mit den Meldungen. Mehr Nachrichten gibt es in SR Info wieder. Und hier macht Sonja weiter.
1: Vielen Dank, Florian. Dass Cannabis in der Medizin sehr hilfreich sein kann, das ist mittlerweile bekannt. Das Medikament gibt es in unterschiedlichen Formen, unter anderem als getrocknete Cannabisblüte. Mit der Gesundheitsreform gibt es die aber nicht mehr auf Rezept. Schwerkranke, die gesetzlich versichert sind, müssen sie seit Ende Juli selbst bezahlen. Bettina Rau hat einen getroffen, den das vor große Probleme stellt.
2: Florian Sovada hat durch Cannabisblüten ein leichteres Leben. Der an Rheuma erkrankte 43-Jährige, der zudem ein Nierenleiden und Depressionen hat, kann dadurch teilweise ein normales Leben führen. Dass er die Blüten, die er von seinem Arzt verschrieben bekam, nun selbst zahlen muss, trifft den ehemaligen Krankenpfleger hart.
3: In der Regel reichen solche Einheiten mit dem Inhalator bei mir zwischen 2 und 4 Stunden. Dann muss ich noch mal nachinhalieren, aber bis dorthin sind die Schmerzen dumpf. Ich habe dann auch weniger Bewegungseinschränkungen, die halt einhergehen vom Rheuma. Auch die Stimmung erheitert sich ein wenig bei mir, sodass ich dann auch mal etwas lesen möchte oder auch mal Musik hören möchte, also mich auch mal ablenken möchte.
2: Statt Cannabisblüten sollen die Patienten nun etwa Fertigarzneimittel oder Extrakte nehmen. So will es die neue gesetzliche Regelung. Für Florian Sovada ein Unding, denn Alternativen habe er schon ausprobiert. Er sei bereits austherapiert.
3: Ich habe diese Dronabinol-Tropfen bereits gehabt und auch nach Rücksprache mit unserem Hausarzt, wo auch wir auch mal angedacht hatten, ein anderes Medikament eventuell über die Nasenschleimhäute zu verwenden, wäre in meinem Fall einfach zu hart gewesen und hätte wahrscheinlich denselben Effekt gehabt, den ich wahrscheinlich vorher mit Morphinen oder eventuell wie auch angestrebt von der Krankenkasse mit Fentanyl. Das wäre für mich nicht in Frage gekommen.
2: Schmerz- und Palliativmediziner Patrick Bialas behandelt an der Uniklinik Homburg und in seiner Praxis in Saarlouis zahlreiche Schmerzpatienten auch mit Cannabis. Bei einigen wirkten lediglich die Blüten. Das Vorgehen der Kassen hält er für wenig sinnvoll. Man hätte mit den Ärzten nach einer Übergangslösung suchen sollen, meint der Mediziner.
4: Von einer Blüte in einen Vollextrakt von jetzt auf gleich zu wechseln, das funktioniert nicht. Das braucht seine Zeit und die Patienten werden schon in der Zeit, will ich es mal so formulieren, unrund laufen und auch Symptome haben, weil der Effekt von der Pharmakokinetik und Dynamik gesehen, wie das mit die Substanz verstoffwechselt wird und aufgenommen wird vom Körper, ist halt doch unterschiedlich.
2: Beim Verband der Ersatzkassen heißt es, die neue gesetzliche Regelung sei politisch motiviert. Genauso die Entscheidung 2017, Blüten auf Rezept durch die Krankenkassen zu bezahlen. Die Verschreibungen hätten die Kassen jährlich Millionen von Euro gekostet, Missbrauch nicht ausgeschlossen.
5: 2017 haben wir bereits die Einführung als Krankenkassen sehr, sehr kritisch gesehen, weil die Patienten sind quasi zu Versuchskaninchen geworden. Wir haben keinen genauen Krankheitsbereich gehabt zum Einsatz. Wir haben auch keine Zulassung von Blüten gehabt. Cannabisblüten sind ein Naturprodukt. Das heißt, da ist auch die Zusammensetzung immer ein bisschen anders, je Sorte und je Blüte, sodass wir eine gleiche Dosierung durchaus kritisch gesehen haben. Und hinzu kommt, dass Cannabisblüten niemals arzneimittelrechtlich zugelassen worden sind. Also sowohl Wirkung, aber auch die Sicherheit nie wissenschaftlich erwiesen worden ist.
2: Florian Sovade will das nicht hinnehmen. Er hat einen Termin mit dem VDK und will, wenn nötig, bis vors Sozialgericht ziehen.
1: Cannabis als Heilkraut. Aber im klassischen Kräuterwisch zu Maria Himmelfahrt kommt es meines Wissens nach nicht vor. Zum Feiertag morgen werden ja traditionell Heil- und Gartenkräuter zu einem Strauß gebunden. Herbert Mangold hat sich diesen Brauch erklären lassen und auch welche Kräuter und auch Blumen dafür in Frage kommen.
6: Die Trockenheit macht Petra Doni und Margret Schmidt zu schaffen. Auf vielen Wiesen wachsen kaum noch Kräuter. Aber davon lassen sich die beiden nicht entmutigen. In ihren Familien ist es Brauch, vor Maria Himmelfahrt einen Kräuterwisch zu binden.
7: Das kenne ich seit meiner Kindheit. Wir sind immer in den Garten, haben alles gepflückt. Dann sind wir als Kinder mitgelaufen, haben diese Tradition kennengelernt.
8: Ich habe das gelernt von meiner Schwiegermutter. Ich kannte das von früher nicht, habe aber das bei ihr abgeschaut und mache das eigentlich jedes Jahr auch.

0: Mir ist das ganz, ganz wichtig, der Mutter Gottes einfach zu sagen, vielen Dank, dass du auch immer auch auf uns achtest.
1: Auch für Judith Rupp ist es Tradition, einen eigenen Wisch zu binden. Auch sie gehört zum Freundeskreis der Schwarzenholzer Mariengrotte. Weil verschiedene Kräuter in den Wisch gehören, plündert sie jetzt sogar den eigenen Garten.
2: Es gibt Zeiten, da muss man improvisieren und im Nachhinein ist es dann doch gut. Und wir hoffen, dass nächstes Jahr von der Witterung her alles wieder besser ist und die Pflanzen auch wieder üppiger wachsen können und wir dann wieder den traditionellen Kräuterwisch machen können.
1: Zum Binden der Sträuße treffen sich die Frauen an der Mariengrotte. Der Legende nach fanden die Apostel nach Marias Aufnahme in den Himmel in ihrem Grab statt ihres Leichnams Blumen und Kräuter. Deren Anzahl hat bis heute Tradition.
2: Natürlich gibt es auch die Auffassung, 7 Kräuter müssten es sein, kommt von der Zahl 7, die Zahl der Vollkommenheit in der Bibel, die 7 Schöpfungstage, 7 Bitten des Vaterunsers, 7 Sakramente und sowas. Das ist eine alte Tradition, die ich aber persönlich jetzt gar nicht so kenne. Es gibt doch Leute, die 12 Kräuter nehmen für die 12 Apostel oder 14 für die 14 Nothelfer.
1: Gleichzeitig ist der Wisch auch eine Hausapotheke aus der Natur. Gerade auf den Bauernhöfen kannte man die Wirkung der Kräuter ganz genau.
2: Sie haben Lavendel, der für Ruhe sorgt. Reinfahren hilft tatsächlich gegen Motten im Kleiderschrank. Lorbeerblatt, gut für die Küche. Rosmarin, der entzündungshemmend wirkt.
1: Für die Frauen ist das Binden noch nicht der Höhepunkt. Der kommt erst morgen, wenn ihre Sträuße in der Messe zu Maria Himmelfahrt an der Schwarzenholzer Grotte gesegnet werden.
3: Das duftet bestimmt ganz wunderbar. Seit 2 Wochen sind die Kolleginnen und Kollegen von SR1 auf Freibad-Tour. In jedem Landkreis besuchen sie ein Freibad mit DJ und Party im Gepäck. So langsam neigt sich die Aktion dem Ende zu. Deshalb haben wir Jürgen Rinner mal mitgeschickt. Er hat Marc-André Krupper und Kerstin Mark ins Freibad nach Uchtelfangen begleitet und dabei auch gleich mal nachgefragt, was denn in diesem Sommer so los war in den Schwimmbädern.
1: Man muss immer wieder dahin, wo die Leute sind. Das lassen sich Marc-André Krupper und Kerstin Mark von SR1 nicht zweimal sagen und gehen in die Freibäder. Die SR1 Freibad-Tour zu Gast im Landkreis Neunkirchen. Die 5. von 6 Stationen der Tour. Zwischen 13 und 17 Uhr wird die Sendung live aus dem Bad gefahren. Für die beiden lange nicht so erfrischend wie für die Gäste. Aber Spaß macht es gleich viel mehr, wenn man mit den Zuhörern und Gästen in direktem Kontakt ist.
4: Alle Gemeinden, alle Schwimmbäder, die wir angesprochen haben, dass wir mit der SR1 Freibad-Tour vorbeikommen, waren super glücklich, haben uns wahnsinnig auch geholfen. Und dann, wenn wir hier waren, die ganzen Aktionen im und am Wasser, wenn wir Glücksrad gespielt haben, die beliebtesten Mitarbeiter, die SR1-Salodris tatsächlich, das war tolle Reaktion, ehrlich gesagt. Und ich glaube, dass das vielen großen Spaß gemacht hat und für Abwechslung einfach im Freibad auch gesorgt hat.
1: Wo Sie sind, sammelt sich gleich eine Menschentraube. Nichts wie in den Schatten, sagen sich die, die in den Kostümen drinstecken. Bei 37 Grad ein harter Job. Im Wasser ist es angenehmer. Ein bisschen sportlicher Wettkampf unter den Augen von Schiedsrichter Frank von SR1. Der richtige Sound und dann noch mit ein bisschen Glück etwas gewinnen. Das kommt an.
5: Ja, mega bei dem Wetter. Toll, oder? Tolles Erlebnis für meine Tochter. Also die freut sich hier riesig, hat auch schon abgesahnt mit einer Mütze und einer Kühltasche beim Glücksrad.
6: Das ist wunderschön und es macht sehr viel Spaß hier. Und die Musik, die bringt hier noch so Stimmung rein.
1: Die Hitzewellen sorgen für viele Besucher in den Bädern. Das freut die Gemeinden. Die Zahlen von Uchtelfangen spiegeln den Trend im ganzen Saarland wider.
7: Wir sind höchst zufrieden. Der Sommer ist natürlich herausragend für eine Freibadsaison. Wir liegen über 50.000 Besucher. Das ist seit Corona, haben wir diese Zahl nicht mehr erreicht. Wir tendieren Richtung 55.000 und wünschen uns natürlich noch hinten raus, die 60 zu knacken. Das wäre für uns noch ein großes Ziel.
1: Sehenswert ist auf jeden Fall das Illinger Wasserballett. Die Aufführungen sind allerdings immer spontan. Das Schwimmbad in Uchtelfangen kann man als Geheimtipp bezeichnen. Auch aus Saarbrücken kommen nicht wenige Gäste hierher.
3: Es war ja auch schon früher mal heiß beim Firmenlauf in Dillingen. Er wird in diesem Jahr 20 Jahre alt und ist damit der älteste Firmenlauf im Saarland. In diesem Jahr aber war es so heiß, dass der Start verlegt wurde.

0: Die Läuferinnen und Läufer liefen eine Stunde später los. Da war es dann immer noch 34 Grad im Schatten. Moritz Grenner hat beobachtet, wie sie mit der 5,3 Kilometer langen Strecke klargekommen sind.
1: Es ist heiß in Dillingen. Und das liegt nicht nur an den Hochöfen direkt neben der Strecke, sondern auch an der Sonne, die unbarmherzig brennt. Die heißen Temperaturen sind eine Herausforderung für die rund 7000 angemeldeten Teilnehmerinnen und Teilnehmer aus über 300 Unternehmen. Für Abkühlung sorgt unter anderem das technische Hilfswerk. Durch 8 Sprühregner gibt es überall auf der Strecke verteilt mehrere kalte Duschen.
2: Die Wasserduschen werden sehr gerne angenommen und die Läufer informieren sich schon vor dem Lauf, ob das THW die Wasserduschen wieder macht oder nicht. Und damit wird auch die Läuferzahl wahrscheinlich immer ein bisschen angehoben, weil die Leute wissen, das THW ist da, der Partner für sie nimmt auch am Firmenlauf teil und das Wasser wird auch immer von uns dann gestellt.
1: Abkühlung gibt es aber nicht nur von oben, sondern auch per Trinkwasser direkt in die Hand. Über 10.000 Flaschen und 15.000 Becher wurden geleert. Um mit der Hitze auf der Strecke klarzukommen, haben die Läuferinnen und Läufer ihre eigenen Methoden.
3: Wenn man sich kühle Gedanken macht, dann geht's.
4: Jawohl.
3: Es ist gemütlich. Wie eine ordentliche schwedische Sauna.
4: Also ich habe den Helm an, weil ich trete an fürs Landesdenkmalamt und wir sind Team Sparta LDA. Wir sind wenig, aber wir sind stark.
5: Einfach viel trinken, locker loslaufen. Wenn es zu viel wird, mal eine kleine Pause machen. Zwischendurch eine Trinkpause und just for fun.
1: Katrin und ihre Kolleginnen und Kollegen vom Roten Kreuz können sich aufs Laufen konzentrieren. Hitzebedingte Einsätze gibt es nämlich keine. Für die Spitzengruppe geht es mit einer Stunde Hitzeverspätung an den Start. Und um Punkt 19 Uhr läutet Bürgermeister Finkler die Glocke. Startfrei für die Läuferinnen und Läufer auf die 5,3 Kilometer lange Strecke. Und nach 16 Minuten und 20 Sekunden ist für Christopher Klesen der Lauf auch schon wieder vorbei. Er gewinnt damit den 20. Dillinger Firmenlauf.
6: Ich wollte hier eigentlich immer schon gewinnen. Bin schon zigmal Zweiter oder Dritter geworden. Und dass das heute geklappt hat, das freut mich umso mehr. Ja.
1: Wenige Minuten später kommt als schnellste Frau mit 19 Minuten und 7 Sekunden Janina Sophie Theobald ins Ziel und gewinnt damit schon zum zweiten Mal in Folge.
7: Es war wirklich heute sehr hart. Ich habe eben schon gesagt, im Vergleich zum letzten Jahr kein Stück weniger hart. Also die Temperaturen merke ich schon sehr ordentlich. Und trotzdem ist es tolle Atmosphäre hier und eine schöne Strecke.
1: Und bei diesen hohen Temperaturen haben sich die Läuferinnen und Läufer ihre kühle Regendusche im Ziel absolut verdient.

Willkommen zur Tagesschau. Kampf gegen Waldbrand in Nordrhein-Westfalen dauert auch in der Nacht an. Hunderte Feuerwehrleute sind noch immer im Einsatz. Bergepanzer schlagen Schneisen, damit sich das Feuer nicht ausbreitet. Nach Angaben des Landrates im Kreis Düren ist die Lage derzeit stabil. Mehr als 2000 Menschen mussten sich vor den Bränden in Sicherheit bringen. Wann sie in ihre Häuser zurückkehren können, ist unklar. US-Präsident Trump erhebt Ansprüche auf Straße von Hormus. Er wolle die Meerenge nach dem Ende des Iran-Krieges zu amerikanischem Territorium erklären, sagte Trump bei einem Auftritt im Bundesstaat New York. Der iranische Vizeaußenminister Gharibabadi wies dies zurück. Die Straße von Hormus lasse sich weder per Tweet noch durch einen Befehl oder durch eine Wahlkampfrede einnehmen, erklärte er auf der Plattform X. Spanien und Marokko fürchten erneuten Ansturm von Migranten auf Ceuta. Beide Länder verstärkten ihre Polizei- und Militärpräsenz. Zuvor waren in sozialen Netzwerken Aufrufe zu einem Massenansturm auf die spanische Exklave aufgetaucht. Bereits Ende Juli hatten Zehntausende Menschen versucht, Ceuta zu erreichen. Fast 100 kamen dabei ums Leben. Schweres Erdbeben vor der Küste der indonesischen Insel Flores. Die US-Erdbebenwarte gab die Stärke mit 7,7 an. Handyvideos zeigen einstürzende Häuser. Nach Angaben der Katastrophenschutzbehörde kamen mindestens 2 Menschen ums Leben. Eine Tsunami-Warnung wurde inzwischen wieder aufgehoben. Owen Ansah gewinnt Gold über 200 Meter bei Leichtathletik-Europameisterschaft. Es ist der erste deutsche EM-Titel über diese Distanz seit 44 Jahren. Zuvor hatte Ansah bereits über 100 Meter Bronze gewonnen. Ob der Sprinter die Medaillen behalten

antreten darf, ist allerdings ungewiss, da er eine Dopingprobe verweigert haben soll. Und das Wetter: im Osten und Südosten viel Sonnenschein, wenige Wolken und meist trocken, sonst ein Mix aus Sonne und Wolken und vereinzelten, zum Teil kräftigen Schauern und Gewittern bei Höchstwerten von 21 bis 39 Grad.

0: Spätestens ab jetzt kühlt es draußen ja etwas ab. Schön, dass Sie auch bei diesem wirklich heißen Tag dabei sind zu Schleswig-Holstein, 18 Uhr. Moin! Falls vor Ihnen etwas zu trinken steht, bitte nehmen Sie einen Schluck. Das kann man bei diesen Temperaturen ja nicht oft genug sagen. Wege, sich abzukühlen, gibt es ja viele. Vom Sprung in die Förde bis hin zum richtigen Lüften, da kann man ja einiges tun. Wer aber aktuell in Pflegeeinrichtungen oder im Krankenhaus ist, der muss richtig ausharren. Ohne Klimaanlage sind die Temperaturen da oft mehr als grenzwertig. Verbände fordern deshalb, dass da mehr Geld in die Hand genommen wird.
1: Den Kreislauf in Schwung halten ist wichtig, auch bei Hitze. Dafür haben sie im Fasanenhof im schleswig-holsteinischen Bagdeheide schon aufgerüstet. Seit 5 Jahren sind hier zumindest die Aufenthaltsräume klimatisiert. Und das wird zunehmend überlebenswichtig. 12.500 Menschen starben dieses Jahr bisher laut Robert-Koch-Institut an den Folgen der Hitze. 680 davon in den Nordbundesländern. Die meisten davon in Niedersachsen. Kranke und alte Menschen sind für extreme Hitze besonders anfällig.
2: Dass sie genug trinken, ist wirklich wichtig. In den Räumlichkeiten hier bei den Bewohnern haben wir Zimmer, die relativ warm sind. Da müssen wir darauf achten, dass wir da schon frühzeitig die Gardinen zumachen.
1: Sie ist gerade quasi im Hotel, sagt Hannelore Guillaume. Dass es anders sein kann, hat sie diesen Sommer schon erlebt, im Krankenhaus.
3: Wie ging es Ihnen denn im Krankenhaus, als das so heiß war dann?
4: Schlecht, ganz schlecht. Und Sie können die Fenster ja auch nicht aufmachen, es kühlt ja nachts nicht ab. Ne?
1: Die dauerhafte Hitze ist für Menschen mit Vorerkrankungen doppelt gefährlich, sagt auch Matthias Steinbuck, geschäftsführender Gesellschafter dieser Einrichtung. Das Problem bei einer Sanierung, wer zahlt?
5: Die Kosten wären ja umlegbar über die Investitionskosten. Das ist aber, wenn ich mir die Heimentgelte heute schon angucke, glaube ich, eine der schlechtesten Varianten, die es da gibt.
1: Der Appell an die Politik, mehr finanzielle Hilfe. Aus dem Sozialministerium in Kiel heißt es, es sei ein Förderprogramm für den Hitzeschutz in Pflegeeinrichtungen geplant. Summe 21 Millionen Euro. Laut Steinbuck der sprichwörtliche Tropfen auf den heißen Stein.
0: Und das hier ist gerade noch mal so gut gegangen. In Harmsdorf im Kreis Ostholstein ist ein 23-Jähriger in eine Hauswand gefahren. Der Fahrer wurde dabei nur leicht verletzt, das Haus dagegen sehr. Die Polizei ermittelt jetzt, wie es zu diesem Unfall kommen konnte.
6: Heute Morgen gegen 8 Uhr ein lauter Knall. Ein Kleinwagen fährt aus einer Kurve kommend ungebremst in diese Hauswand. Bewohner und Anwohner werden aus dem Schlaf gerissen.
7: Ich war im Bett und bin durch den Krach natürlich wach geworden, aufgestanden, rausgeguckt. Aber da war hier schon alles mit Menschen befüllt, weil das eine stark befahrene Landstraße ist.
6: Die Hauptstraße in Harmsdorf wird für die Aufräumarbeiten knapp 2 Stunden voll gesperrt. Der 23 Jahre alte Fahrer des Kleinwagens ist nur leicht verletzt. Dass dem Bewohner der Wohnung nichts passiert ist, war wohl reines Glück.
7: Wo jetzt das Loch zu sehen ist, schläft ein Mann, ein älterer Herr. Der war Gott sei Dank schon auf und hat sich einen Kaffee kochen wollen. Und ja, das Bett steht jetzt an der anderen Wandseite. Ne? Der Findling, der da liegt, das ist einer, der steht eigentlich jetzt unmittelbar vor dem Fenster. Der hat den Aufprall wahrscheinlich auch noch ein bisschen gebremst.
6: Das Haus ist nach ersten Einschätzungen des THW weiter bewohnbar. Die Polizei hat die Ermittlungen zur Unfallursache aufgenommen.
0: Die aktuelle Bundesliga-Saison ist noch sehr jung und jetzt schon ist Zeit für das erste Nordderby. In wenigen Minuten ist Anpfiff in Kiel zum ersten Heimspiel der Störche gegen St. Pauli. Unser Reporter Philipp Kampke ist dabei. Moin.
8: Moin.
0: Die Fans beider Mannschaften sind in der Vergangenheit ja nicht immer so sanft miteinander umgegangen. Wie ist aktuell die Lage? Alles ruhig soweit?
8: Total ruhig und unterm Strich genauso, wie es eigentlich sein soll. Beide Fanlager vermischen sich immer mal so ein bisschen, sind aber natürlich durch die Polizei im Großen und Ganzen getrennt. Die Polizei ist mit einem großen Aufgebot hier vor Ort. Natürlich in dem Wissen, dass beide Fanlager auch immer mal wieder aneinander geraten sind in der Vergangenheit. Aber heute alles total friedlich. Wie gesagt, die Fans mischen sich so ein bisschen untereinander. Ich war auch bei den Pauli-Fans mal kurz. Alles friedlich, genauso, wie es an einem Nordderby im besten Fall sein soll.
0: Heute gucken aber ja auch alle ein bisschen auf den Trainer von St. Pauli. Viele hier im Land kennen den, Marcel Raab. Der kehrt heute zurück in seine alte Fußballheimat.
8: Ja, es ist natürlich so ein bisschen Fußballromantik natürlich dabei. Marcel Raab hat hier Historisches geschaffen, den ersten Erstliga-Aufstieg in der Geschichte von Holstein Kiel geschafft. Dann natürlich direkt wieder abgestiegen, aber in den Geschichtsbüchern bleibt er natürlich. Und das wird heute nicht nur für ihn sicherlich ein ganz besonderes Spiel, sondern auch für die Fans. Ich habe mir gerade noch mal ganz kurz einen Fan rausgepickt. Jan, Dauerkarteninhaber auf der Osttribüne. Genau. Freitagabend, Nordderby gegen St. Pauli, erstes Heimspiel.

0: Schein. Dann geht es natürlich nur um die drei Punkte am Ende.
1: Genau.
0: Ich brauche noch einen fundierten Tipp, eine kurze Voranalyse. Wie wird das Spiel heute ausgehen?
1: Ich glaube, ein 3-1 wird ein spannendes Spiel. Beide mit offenem Visier. Ich hoffe, wir haben viel Spaß.
0: Sagt Jan, Fan auf der Osttribüne. Er wird das Spiel gleich live verfolgen im Stadion. Also, Holstein gegen Pauli, 18:30 ist Anstoß hier im Holstein-Stadion.
2: Vielen Dank, Philipp, und viel Spaß euch. Hier gab es in den letzten Monaten an jedem einzelnen Küchentisch wohl ordentlich Diskussionen. Denn Wohnen ist für viele Eigentümer und Mieter deutlich teurer geworden. Viele verstehen nicht, warum ihr Wohnraum plötzlich anders besteuert wird und fühlen sich nach der Grundsteuerreform nicht fair behandelt. Einige Bürgerinnen und Bürger wehren sich. Etwa 280.000 Einsprüche sind in den Finanzämtern aktuell noch offen. Und die Chancen, dass die erfolgreich sind, sind gar nicht mal so schlecht.
3: Hier in Kiel-Schilksee, direkt an der Förde, liegt der Bodenrichtwert laut Eigentümerverband Haus und Grund bei bis zu 1.200 Euro pro Quadratmeter. Nebenan in der Gemeinde Strande teilweise bei nur 550 Euro. Ungerecht findet der Eigentümerverband. Weil die Berechnung der Werte oft intransparent sei, hat der Verband Klage beim Bundesverfassungsgericht eingereicht.
4: Durch diese Bodenrichtwerte können die Bürger nicht richtig nachvollziehen, warum ihr Grundstück so viel höher veranlagt worden ist als das des Nachbarn. Und das war ja seinerzeit auch die Grundlage des Bundesverfassungsgerichtes, die ursprüngliche Grundsteuer aufzuheben. Das Nachbarland Hamburg hat es viel fairer gemacht. Die haben ein Flächenmodell. Da geht es einfach nach der Grundstückgröße, nach der Größe der Wohnungen. Und das ist, glaube ich, sehr einfach und gut gelöst worden.
3: Rund 350.000 Einsprüche gegen Grundsteuerbescheide sind beim Finanzministerium eingegangen. 29.000 Mal wurde ein Bescheid korrigiert. Aus unterschiedlichen Gründen. Sowohl Eigentümer als auch Behörden haben laut Ministerium Fehler gemacht. Über 280.000 Einsprüche sind noch unbearbeitet. Und das bleiben sie auch, solange das Verfahren vor dem Bundesverfassungsgericht läuft. Wann das Urteil über die Grundsteuerreform fällt, ist noch offen.
2: Das Problem, die Grundsteuer zu bezahlen, ist schon mal wesentlich kleiner, wenn man die Immobilie dazu geschenkt bekommt. Weiß nicht, früher gab es bei einer Tombola vielleicht mal eine ordentliche Salami zu gewinnen. Vorhin in der Redaktion haben wir drüber gesprochen. Da wechselte auch mal ein Schwein den Besitzer. Ein Traumhaus aber, das ist natürlich ein Gewinn der Superlative. Soziallotterien verlosen die regelmäßig. Auch bei uns im Land. Aber wie seriös ist das?
5: Eine Berlinerin gewinnt ein Reetdachhaus direkt am Strand von Föhr. Mit einer Losziehung veränderte sich ihr Leben. Von der Hauptstadt auf die Nordseeinsel.
6: Es ist alles neu für mich. Es war aber auch schon immer mein Traum gewesen, am Strand was zu haben. Berlin ist einfach zu voll und hier ist schön leer, hier ist schön leise.
5: Der überraschende Gewinn kam durch den Loskauf bei einer Soziallotterie. Sie werben gezielt mit Sachpreisen wie Häusern oder Autos.
7: Wir glauben schon, dass diese Immobilien, die wir hier verlosen, zu einem gewissen Grad aus der Traumvorstellung all unserer Nutzer abgeleitet sein sollte.
5: Die Lotterieanbieter müssen mindestens 30% der Erlöse an wohltätige Zwecke spenden.
8: Wenn die Ziehung gelaufen ist und ich leider das Haus mit dem Auto und dem Geld nicht gewonnen habe, dann kann ich mir immer noch sagen, Mensch, aber wenigstens habe ich etwas für einen guten Zweck dahergegeben. Und auch das ist so etwas, wo ich einfach mal das Gefühl habe, das grenzt schon an Selbstbetrug.
5: Hausgewinnerin Antje denkt jetzt schon über die Konsequenzen ihrer neuen Immobilie nach.
6: Es kommt auf jeden Fall sehr viel auf mich zu, weil so ein großes Haus muss auch bewirtschaftet werden, muss gepflegt werden.
5: Am Ende entscheiden die laufenden Kosten und der Wille zur Integration darüber, ob aus dem Losglück ein echtes Zuhause wird.
2: Und mein Kollege Tore Bendixen war zu Besuch im Traumhaus und ist jetzt bei mir im Studio. Moin.
9: Hallo.
2: Also ich kann mir vorstellen, so ein Hausgewinn auf Föhr, das reizt ja schon viele Leute auch zum Loskauf, oder?
9: Ja, natürlich. Ein Haus zu besitzen auf Föhr ist ja im Grunde ja nicht schlecht. Ne? Ich habe auch dazu mit einem Experten des Kieler Instituts für Weltwirtschaft gesprochen, der auch im Bereich Gewinnspiele forscht. Und er meinte, zum einen, wir Menschen träumen sehr gerne. Also wir möchten uns gerne vorstellen, dass sich unser Leben von einem Moment zum anderen verbessert. Und zum anderen können wir auch Gewinnchancen, die sehr gering sind, gar nicht richtig rational vorstellen. Ja, und diese Kombination von einem richtig großen Gewinn plus, dass wir uns das nicht richtig einordnen können, ist natürlich optimal für solche Lotterien, um damit auch Werbung zu schalten. Man muss dann aber auch sagen, es klingt schöner oder es klingt sehr schön, aber die Wahrscheinlichkeit zu gewinnen ist sehr gering.
2: Ja, das muss auch sagen, wie hoch ist sie denn?
9: Ja, also sie kommunizieren nach der Verlosung, wie viele Lose insgesamt verkauft wurden. In diesem Fall waren es 12,3.

0: 12,3 Millionen Lose insgesamt. Und
1: das sind ein paar.
0: Das ist ein paar. Aber die Lose werden nicht einzeln verkauft, sondern nur in Paketen und in Abos. Also je mehr Geld ich ausgebe, desto mehr Lose bekomme ich auch. Und ich kann dadurch gar nicht richtig einschätzen, wie hoch die Wahrscheinlichkeit für mich ist, zu gewinnen. Denn während der Verlosung kann ich ja nicht wissen, wie viele Lose wurden jetzt verkauft. Also ist die Chance 1 zu 5 Millionen oder 1 zu 10 Millionen. Das höre ich erst danach. Und je mehr Lose verkauft werden, desto geringer ist auch die Chance für mich als Teilnehmender. Und das kritisiert auch der Verbraucherschutz.
1: Du warst ja auf Föhr, hast das Haus ja besucht. Wie finden das denn die Leute da, wenn jetzt Häuser in der Nachbarschaft verlost werden?
0: Ja, die gehen überraschend entspannt damit um. Denn sie sind es ja gewohnt, dass Häuser über Verkäufe oder jetzt über Verlosungen an Auswärtige gehen. So ist das für die. Das ist denn, die sagen, es ist nur ein weiteres Haus. Tatsächlich haben sogar sehr viele Insulaner mitgespielt, in der Hoffnung, so an einem Haus auf ihre Insel zu kommen.
1: Jetzt hat die Gewinnerin im Beitrag ja schon angerissen, so ein Haus bringt eben auch Pflichten mit sich. Mhm. Sie sprach jetzt von Pflege und Bewirtschaftung. Bei so einer Immobilie sind das unter Umständen ja aber auch noch richtig hohe laufende Kosten, die auf einen zukommen dann.
0: Ja, das Haus ist noch relativ neu gebaut. Dennoch sind das hohe Kosten, gerade auch im Bereich Versicherung oder auch im Instandhaltung oder Steuern, was so ein großes Haus mit sich führt. Die Gewinnerin hat 100.000 Euro on top bekommen und die Grunderwerbskosten wurden von der Lotterie übernommen. Aber dennoch muss sie jetzt haushalten und schauen, wie sie da sich das leisten kann.
1: Vielen Dank, Tore.
0: Gerne.
1: Und das Gespräch haben wir vor der Sendung aufgezeichnet. Und bei dieser Hitze findet man wohl die schönste Abkühlung, wenn man hier an der Außenförde die Füße ins Wasser hält. In diesem Fall in Glücksburg, genauer in Bockholm. Vielen Dank, Petra Lassen, fürs Schicken. So, heute war ja Sonne satt. Wenn Sie heute aber noch baden wollen, sollten Sie sich beeilen. Wie lange es noch so schön trocken bleibt, weiß jetzt Sebastian Wache im Wetter. Ich wünsche Ihnen ein schönes und hoffentlich kühles Wochenende. Bis dahin.

0: Eine Familie schaut sich Fotos an, aus der Zeit, als das jüngste Kind noch bei ihnen war, in seinem Zuhause in Magdeburg. Das ist 7 Jahre her.
1: Das war eigentlich der letzte gemeinsame Urlaub mit ihm.
0: Bilder aus einer besseren Zeit. Vor Jahren war Ola ein fröhliches Kind.
2: Ich heiße Ole.
0: Jahre später. Was ist ihm passiert? Der Junge wurde schon im Kindergarten auffällig, ruppig gegen andere, aggressiv. In der Grundschule verschlimmerte sich das. Für die Eltern ein Problem. Aber
1: es war noch handelbar, sagen wir mal so. Ja, es war sehr anstrengend, weil eben ständig Beschwerden kamen. Da standen mal auch ein paar Eltern hier vor der Tür. Die Lehrer haben oft ins Hausaufgabenheft eingetragen, Ole macht dies und das und benimmt sich nicht.
0: Die Eltern suchten Hilfe beim Magdeburger Jugendamt. Ole kommt in eine Wohngruppe. Doch bald heißt es, er ist nicht gruppenfähig. Ein Psychologe empfiehlt, den Jungen mal in einer Klinik vorzustellen.
1: Und dann kam er in die Psychiatrie, stationär. Und da verschlechterte sich das schon. Also, dass er dann auf einmal wirklich von zu Hause weg war, Tag und Nacht, das tat ihm nicht gut.
0: In den folgenden Jahren wandert Ole von Klinik zu Klinik. Sein Zustand wird nicht besser, sondern schlechter. Schließlich findet sich in Nordrhein-Westfalen ein privater Jugendhilfeträger namens Red Sox, der Ole nehmen will. Auf der Website von Red Sox waren Dinge zu lesen wie Jugendhilfe mal anders, 30-jährige Erfahrung, individueller Unterstützungsbedarf.
1: Es war zwar weit weg, was ich nicht so gut fand, aber es hörte sich gut an, was da im Internet stand. Ja, so Bauernhof, das hatte man sich dann auch irgendwie ganz anders vorgestellt.
0: Doch was dort in dem Dorf in Nordrhein-Westfalen folgt, stellt sich als Albtraum heraus.
1: Ole hat dann am Telefon mal erzählt, ja, hier sind lauter Sicherheitsleute.

0: eher um mich herum.
1: Für Ole beginnt ein sehr dunkles Kapitel, das Leben mit Security. Vor dem Haus, in dem er fast ein Jahr lang gelebt hat, treffen wir Gabi Hoffmanns. Sie und andere haben hier als Security-Kräfte auf Ole aufgepasst. Ole habe ständig nach Mutter und Schwester geschrien. Wir spielen Gabi Tonaufnahmen von Ole aus der Klinik in Magdeburg vor. So habe sich das auch hier angehört.
2: Und er war überwiegend eingesperrt. Nur damit die anderen keine Arbeit mit ihm haben. Weil er einfach unbequem war.
3: Was hat er gemacht, wenn er da im Zimmer eingesperrt war?
2: Mit dem Kopf gegen die Scheibe gehauen und nur geschrien, geschrien, geschrien.
3: Irgendwelche Therapien, Behandlungen?
2: Habe ich keine mitbekommen. Gar nichts. Er durfte ja auch nicht raus, er durfte ja noch nicht mal spazieren gehen mit einem von uns oder sonstiges. Der war nur in seinem Zimmer und dann unten in dem Hof. Also die haben den im Prinzip vollkommen sich selbst überlassen.
1: Die Firma Red Sox hat unsere Fragen nicht beantwortet. Von den Behörden in NRW wird Red Sox um diese Zeit die Betriebserlaubnis entzogen. Ole haut ab, sagt, er sei bei Red Sox geschlagen worden. Es erfolgt der Rücktransport nach Magdeburg. Wieder kommt er in die Kinder- und Jugendpsychiatrie. Dort wird Ole über viele Wochen immer wieder am Bett fixiert. Seine Eltern werden von Jugendamt und Klinik möglichst ferngehalten. Ole bekommt sie kaum zu sehen. Und Ole bleibt in der Klinik. Und bleibt. Und bleibt. 2,5 Jahre lang. In den Klinikunterlagen heißt es, Ole sei nur in der Klinik wegen
4: fehlender geeigneter Jugendhilfemaßnahme.
1: Innerhalb der Klinik wird Ole jetzt im Auftrag des Jugendamtes von einem externen freien Jugendhilfeträger betreut. Diese Firma schickt tagsüber eine pädagogische Fachkraft und zwei Deeskalationskräfte. Nichts anderes als Security. In Düsseldorf treffen wir den Wissenschaftler Professor Menno Baumann. Was wir im Fall von Ole sehen, beschreibt er uns als allgemeine Tendenz.
5: Also wir sehen in den letzten Jahren eine massive Zunahme des Einsatzes von Security. Bis hin zu, dass manche Jugendliche nur noch von Security betreut werden und Pädagogen gar nicht mehr involviert werden.
1: Für Ole zumindest hat das böse Folgen. Immer wieder ist er verletzt. Es heißt Selbstverletzungen. Doch die Familie hat Zweifel.
6: Er möchte nicht mit den Securities in einem Raum sein, auch wenn wir ihn besucht haben, weil er wahnsinnige Angst vor diesen Leuten hat.
1: Auch in den Dokumentationen der Klinik finden sich fragwürdige Vorgänge. So in der Nacht vom 6. zum 7. Juni 2023. Ole ist seit mehr als einem Jahr in der Klinik. Er ist unruhig, uriniert in sein Zimmer, spuckt in Richtung der Security. Eintrag in der Klinikdokumentation nachts um 4.12 Uhr.
4: Ole legt sich aufs Bett. Seko nimmt Ole an beiden Beinen und zieht ihn aus dem Bett. Ole schlägt mit Rücken und Kopf auf den Boden auf. Ole blutet aus dem Mund, wird weiterhin auf den Boden gedrückt. Das Knie des Seko drückt ins Gesicht und auf die Brust.
1: Fachkräfte der Klinik erstatten Anzeige bei der Polizei. Wer ist dieser Jugendhilfeträger, in dessen Verantwortlichkeit solche Gewalttaten stattfinden können? Sein Name? Kurswechsel Jugendhilfe, Sitz in Köln. Die Leitung von Kurswechsel leitet auch eine Security-Firma, die es schon 10 Jahre länger gibt. Firmensitz derselbe. Und unsere Recherche zeigt, diese Security-Firma hat ihre Leute auch für die Firma Red Sox zur Bewachung von Ole eingesetzt. Hier hat also offenbar eine Security-Firma selbst einen Jugendhilfeträger gegründet und dann das Geschäft mit Ole in Magdeburg fortgeführt. Wir wollten von der Kurswechsel Jugendhilfe GmbH wissen, wie es zu den schlimmen Vorfällen gekommen ist. Wir erhalten eine Stellungnahme einer Anwaltskanzlei, in der es heißt:
4: Aus Gründen des Sozialgeheimnisses und der Fürsorgepflicht als Arbeitgeberin kann sich unsere Mandantin zu konkreten Vorgängen nicht näher einlassen.
1: Weiter heißt es, dass sich die Firma
4: bei jeglichen Vorgängen streng an gesetzliche Vorgaben und Richtlinien hält.
1: Zurück zu den Gewalttaten. 2,5 Jahre nach der Tat, im Januar 2026, beginnt ein Strafverfahren vor dem Amtsgericht Magdeburg. Angeklagt zwei Security-Kräfte. Im Mai fällt dann das Urteil. Der Richter sagt, eine solche Gewalttat verübt an einem besonders schutzbedürftigen

0: schutzbedürftigen Jugendlichen könne die Gesellschaft nicht tolerieren. Beide Security-Kräfte werden zu mehr als einem Jahr Gefängnis auf Bewährung verurteilt. Das Urteil ist noch nicht rechtskräftig.
1: Die Ohnmacht, die sich darin ausdrückt, dass wir keine andere Lösung mehr finden als rund um die Uhr Security, die macht mir schon große Sorgen, weil das eine Entwicklung ist. Erstens, die können wir nicht endlos weitertreiben. Zweitens, sie ist aus Kinderschutz- und Kinderrechtegründen massiv problematisch. Und drittens, sie löst nichts. Das sind nicht die Fälle, die uns gelingen, wo Security drin ist, sondern es sind die Fälle, die wir verwalten aus purer Verzweiflung.
0: Heute lebt Ole in einer Notunterkunft der Stadt. Die Hoffnungen der Familie liegen jetzt auf einer Traumatherapie, um die Familie wieder zusammenzubringen. Gemeinsam mit der Therapeutin Dorothea Hartmann, die Ole seit Jahren kennt und ihn auch in der Klinik in Magdeburg mitbehandelt hat. Immer mal wieder hatte sie der Familie Botschaften von Ole aus der Musiktherapie übermittelt.
2: Oh, Mama, es tut mir so leid. Aber weißt du was? Ich bin groß geworden. Ich schaff das. Ich komme hier raus. Das ist eine beschissene Scheißklinik. Und ich frage mich, wieso ist das alles?

0: NRW ist Tourismusland. Weiß kaum einer.
1: Ja, ich bin schon mal gespannt, weil ich kenne es hier gar nicht.
0: Dabei haben wir so viel. Jede Menge Action.
2: Coole Achterbahn gibt's hier.
0: Zeigen uns gerne der Welt von unserer schönsten Seite.
3: Boah, ist das schön.
0: Bieten Hightech-Vergnügen auf höchstem Niveau.
4: Das war technisch auch sehr aufwendig.
0: Krempeln dabei das ganze Land auf links mit pfiffigen Lösungen und gewinnen damit ganz neue Besucher.
5: Viele fragen sich auch, warum muss man im August in den Süden fliegen?
0: Zeit, das vielfältige Tourismusland NRW vorzustellen.
6: Ich bin heute im Moviepark in Bottrop, denn auch Freizeitparks sind ein wichtiger Bestandteil von Tourismus. Der zweitgrößte Freizeitpark in NRW feiert dieses Jahr sein 30. Jubiläum. Also 30 Jahre mit einigen Abwärts-, aber vor allem jetzt auch Aufwärtstrends. Welche Wege geht der Moviepark dafür? Und was tun andere Tourismusangebote in NRW, um attraktiver zu werden? Ich will wissen, wohin entwickelt sich der Tourismus in NRW?
0: Im Moviepark darf ich noch vor der Eröffnung erleben, wie der Park auf die Jubiläumssaison vorbereitet wird. Entertainment-Koordinatorin Annika Hergert und Kreativdirektor Manuel Posotovic haben versprochen, sie führen mich hinter die Kulissen.
7: Dankeschön.
8: Ich bin die Anni. Hallo.
7: Nina.
8: Hi.
9: Ich bin der Manuel. Herzlich willkommen.
6: 30-jähriges Jubiläum. Darf ich da jetzt auch schon gratulieren?
9: Ja auf jeden Fall. Freuen wir uns.
6: Herzlichen Glückwunsch.
9: Vielen Dank.
6: Und ich darf heute mal einen Blick hinter die Kulissen werfen.
9: Ja, wir nehmen dich gerne mit.
0: Hier laufen die Proben für den Begrüßungstanz. Anni ist im Moviepark verantwortlich für alle Shows. Und weil die Show später nicht ohne Kostüme funktioniert, nimmt Anni mich zuerst mit in die Schneiderei.
6: Hi, hallo.
0: Es geht um Kleinigkeiten an Annis eigenem Kostüm, denn auch sie tritt noch auf in dem berühmten weißen Kleid.

0: wie war das Gefühl für dich, als du so wusstest, okay, der Weg geht jetzt erstmal nicht in die Richtung weiter wie geplant?
1: Natürlich war ich traurig. Ne? Da sind ganz viele Tränen geflossen, aber ich bin super positiver Mensch und glaube, alles hat im Leben seinen Grund. Meiner Meinung nach endet man immer an dem Ort, wo man hingehört. Und vielleicht ist der Moviepark der Ort, wo ich hingehöre.
2: Anni mit ihrer internationalen Ausbildung ist für den Moviepark ein echter Glücksfall. Ihre Shows begeistern. Das merkt man auch an der steigenden Zahl von Tänzern, die der Park engagiert, seit Anni hier ist.
1: Ich glaube, Tänzer, Tänzerinnen und Sänger kann man nie genug haben. In den letzten 3 Jahren haben wir schon extrem aufgestockt. Als ich 2018 hier angefangen habe, standen wir mit 4 oder 6 Leuten auf der Bühne. Und ich habe jetzt 12 bis 16 Leute jeden Tag da. Das sind Freiberufler. Und bei uns ist halt das Schöne, du kannst das ganze Jahr über einen Job haben. Das ist ja sonst in der Theaterwelt immer ein bisschen schwierig. Und wir ermöglichen den auch, wenn ihr zum Beispiel abends irgendwie ein Engagement im Theater haben, weil wir arbeiten ja 9-to-5 mehr oder weniger, dann könnt ihr auch abends noch in die Theater gehen zum Beispiel oder unterrichten.
0: Meinst du, da kann man ein bisschen mittanzen? Das macht so Spaß, das ist so ansteckend, wenn man das so
1: sieht. Ich glaube schon.
0: Ja?
1: Dimfi, meinst du, wir können einmal mittanzen?
3: Bestimmt.
1: Ja?
0: Ja.
3: A heart beat away. Ja, pa, pa, wu. What? Nochmal?
0: Ja, bitte.
2: Okay, ja? Sieht einfacher aus, als es ist. Aber Spaß bringt es trotzdem.
3: Zack. Öffnen. Und nach rechts. Öffnen. Zack. War gut?
0: Also ich würde mal sagen, wenn ihr mal zu wenig Tänzerinnen habt, sagt Bescheid, ja. Oder? Dankeschön.
2: Und es gibt noch mehr zu sehen. Später. Anderswo muss sich der Tourismus noch entwickeln. Hier im rheinischen Braunkohlerevier gibt es erstmal nur ein Loch. Ein Riesenloch. Eines der größten in Europa. Ein gewaltiges Industriegebiet. Mehrere Zehntausende von Quadratmetern groß. Staubig, schmutzig, ideal für Gravelbiker. Aber auch für Flaniertouristen? Ja, sagt David Bongartz. Er arbeitet für die Zukunftsagentur Rheinisches Revier, verantwortet dort die Regionalentwicklung. 14,8 Milliarden Euro stehen für den Strukturwandel zur Verfügung. Über 500 Projekte sind schon bewilligt.
0: 500 Projekte, welchen Anteil haben da die touristischen Projekte von?
4: Ja, es sind ja immer Momentaufnahmen, die wir haben. Im Moment würde ich mal sagen, sind so ein gutes Dutzend Projekte, was an den Start geht. Das heißt, Besucherzentren werden entwickelt, Rad- und Wegewetze entstehen jetzt. Das Potenzial ist natürlich riesig für die Region. Wir erleben es ja, welches Potenzial der Tourismus auch entfalten kann. Das ist ein Milliardengeschäft an Umsatz und an Wertschöpfung. Und da wollen wir natürlich als Rheinisches Revier auch Mitspieler werden.
2: 2030, nach dem Ende des Tagebaus, soll es losgehen. Dann soll es hier mal so aussehen, auch dank Tourismus. Sind die hier alle größenwahnsinnig? Sind sie nicht, erfahre ich hier. Wie wichtig ist Tourismus für NRW? Dafür haben wir Spezialisten. In Meschede an der Fachhochschule Südwestfalen stellt Susanne Leder mit 2 Kollegen gerade einen ganz neuen Studiengang vor. Zu Tourismus und nachhaltiger Regionalentwicklung.
5: Was macht Tourismus eigentlich in Regionen, mit Regionen und für Regionen? Also welche Auswirkungen auch in der Wirtschaft, auch in der Raumgestaltung?
6: Ja, Tourismus ist schön, keine Frage, aber vor allem ist Tourismus wichtig. Wichtig für die Wirtschaft im Land. Ich freue mich, denn ich treffe mich jetzt gleich mit einer Expertin, mit Professor Leder. Und sie hat alle harten Fakten und Zahlen zu unserem Thema. Und vor allem kann sie mir ganz viel noch zu den Projekten, die ich besuche, erzählen.
2: Ich bekomme eine Privatvorlesung quasi, ganz exklusiv.
7: Jetzt gibt es mehr und mehr Arbeitsplätze, auch im Tourismus, weil das einfach ein wachsendes Feld ist. Das haben wir an den Zahlen gesehen.
2: Sozialversicherungspflichtige Jobs etwa im Gastgewerbe.
7: Circa 180.000 Arbeitsplätze. Und das entspricht so 2,4 bis 2,6% der Erwerbstätigen.
2: Insgesamt sind im Tourismus gut 5% aller Arbeitnehmer in NRW beschäftigt, erfahre ich.
7: Das sind die, die direkt dem Tourismus zuzuordnen sind. Da kommen dann wieder on top alle Unternehmen dazu mit vielen Arbeitsplätzen, die quasi vom Tourismus abhängig sind, sagt man, die also für den Tourismus zuliefern.
2: Wie hier in Duisburg, früher Stahlstadt. 2027 eine Gastgeberin der Internationalen Gartenausstellung. Über 3 Millionen Besucher

0: sollen kommen. 14.000 Kubikmeter Erde muss Nils Oechler vorher noch bewegen. Er ist einer von etwa 190 Angestellten der Landschaftsbaufirma Knappmann.
1: Voll cool, dass ich heute mal dabei sein darf, ja, ein bisschen Baustellenluft schnuppern.
2: Sehr, sehr gerne. Gibt ja auch einiges zu sehen, einiges zu tun.
1: Ja.
0: Baustellenleiter Nils hat Glück. Ich bin gekommen, um zu helfen. 14.000 Kubikmeter Erde. Eine einzelne Baggerschaufel ist übrigens nicht mal einer. Aber Baggerfahren, ein Kinderspiel, bestimmt.
1: Traust du mir das so?
2: Na klar.
1: Okay. Du bildest ja auch aus. Wie viele Auszubildenden hast du das beigebracht?
2: Menschen, denen ich Baggern beigebracht habe, sind bestimmt inzwischen über 100. Es gab auch schon den einen oder anderen, der eine Maschine auf die Seite gelegt hat. Das bleibt nicht aus.
0: Okay, mal schauen.
3: Erstmal hoch, dass wir über den Haufen rüberkommen. Ja?
1: Okay. Ist das schon hoch genug?
3: Das sollte reichen, ja.
1: Ja?
3: Also zum Sandhaufen. Dafür musst du den linken zu dir ranziehen.
1: Soll ich?
3: Ja, mach. Du kannst auch noch ein Stück weiter machen. Du kannst also auch parallel mit beiden, ja?
1: Parallel?
3: Ja, klar.
1: Okay. Ja, stimmt, das geht ja auch.
3: Weiter.
1: Okay.
0: Nils ist Gärtnermeister. Okay. Und so ein bisschen kann ich heute verstehen, dass er seit dem Abitur nie etwas anderes machen wollte.
3: Im ersten Anlauf und nicht daneben.
1: Was ist es, was du an deinem Beruf total liebst und schätzt?
2: Die Abwechslung. Ich darf mal auf großen Maschinen sitzen. Ich darf mal irgendwo Stufenanlagen auf Millimeter einmessen, Absteckungen machen, wo es wirklich auf Details ankommt. Manchmal auch was gestalten.
0: Büroarbeit gibt's allerdings auch.
1: Ich habe gar keinen Plan. Ich weiß gar nicht, wo wir hier gerade zum Beispiel sind.
2: Wir in der Zufahrt haben uns heute Morgen getroffen. Da hast du gerade gebaggert.
0: Selbst mit Plan, sorry, keine Chance bei solchen Dimensionen.
1: Das ist ja eine Riesenfläche. Was ist das in Zahlen?
2: 50 Fußballfelder.
0: 16 Monate Bauzeit hat Nils. Großbaustellen wie diese bedeuten lange Planungssicherheit. Sein Arbeitgeber, die Firma Knappmann, hat sich darauf spezialisiert. Der Bedarf im Pott ist groß.
1: Achso, hier, ne? Das genau. Ist aus den 60ern.
2: Hier standen früher Stahlhütten.
0: Hier rauchten vor 60 Jahren noch die Schlote. Die sind jetzt weg, die alten Arbeitsplätze aber auch.
1: Wie wichtig ist dann ein solches Projekt, die Gartenausstellung? Dann auch für
2: enorm
1: Duisburg?
2: Wichtig. Wir haben hier Industriebrachen, wo keine Arbeitsplätze mehr aufgrund des Strukturwandels zur Verfügung stehen. Wir schaffen durch die Umstrukturierung natürlich Arbeitsplätze.
0: Viele. Über 10 Jahre schafft die IGA mehr als 600 Teil- und Vollzeitstellen im Ruhrgebiet. Im Herbst beginnt Benjamin eine Ausbildung im Landschaftsbau. Ist dann einer von aktuell 12 Azubis bei Knappmann. Hier macht er erstmal ein Praktikum.
1: Wie wichtig sind die Auszubildenden für Knappmann bei euch?
2: Extrem wichtig. Das ist unsere Zukunft. Es gibt immer weniger gute, motivierte Mitarbeiter und wir müssen uns die selber backen. Die Überzeugung haben wir jetzt seit ein paar Jahren und das gelingt uns auch sehr gut. Sein erster Tag war bei 8 Grad noch vor 2 Tagen und in so hoch Wasser stehen. Da war mir klar, wenn der nächste Tag wiederkommt, dann könnte das was werden. Bei so einem Kaiserwetter kann jeder draußen arbeiten.
0: Nils kommt aus Gelsenkirchen, ist 44 Jahre alt, hat 2 Töchter, die in einem anderen Ruhrgebiet groß werden als ihr Vater. Darum steht fest, er ist einer der ersten IGA-Besucher.
1: Wenn du jetzt nicht an diesem Projekt hier beteiligt wärst, würdest du hierher kommen und
2: ja,
1: dir das angucken?
2: Fall. Ich habe da einen Liegestuhlplatz gebucht.
1: Du hast ja schon das ist auch richtig.
2: Wir stehen hier mitten im Ruhrgebiet, das war alles Schwerindustrie und es ist grün. Man meint es gar nicht, wenn man da rüber guckt und noch die Haufen sieht, kann man noch ein bisschen erahnen, dass es hier mal sehr, sehr unschön war und mittlerweile blühende Landschaften. Gerade wenn das hier blüht, wird das natürlich ein super Anblick.
1: Boah.
0: Bei so viel Herzblut.
1: Das ist meine Aussicht. Boah, ist das schön.
0: Das kann nur schön werden. Und das wird viele überraschen.
4: Nicht jeder verbindet mit NRW automatisch Tourismusaktivitäten. Es ist immer noch geprägt, ein bisschen ja, Ruhrpott, Montanindustrie. Aber dass es so eine wirkliche Freizeitregion und lebenswerte Region ist oder ein Bundesland mit vielen lebenswerten Regionen, so muss man ja sagen. Das macht mich auch so ein bisschen stolz, hier in Nordrhein-Westfalen eine Tourismusprofessur zu haben, weil da denke ich, da bin ich so richtig am richtigen Fleck.
0: Denn überall im Land entsteht etwas. Ich besuche Rees am Niederrhein. Eine kleine Stadt, die bisher vor allem vom Kiesabbau lebte. Bisher gab es nicht allzu viele Gründe für Touristen, Rees zu besuchen. Irgendwo steht Kunst im öffentlichen Raum. Aber diese Kunst ist ein Klacks gegen das, was in diesem Ort derzeit geschieht.
1: Denn hier entsteht derzeit eines der größten touristischen Bauprojekte in NRW. Und darüber möchte ich ein bisschen mehr erfahren.
0: Hier am sogenannten Reeser Meer, etwas außerhalb des Ortes, wird gebaut. Was noch Matsch ist, soll eines Tages ein Ferienparadies sein. Ich bin heute mit Christian Puls verabredet. Er arbeitet für Marissa, den Investor des Ferienparks.
5: Hallo, guten Tag.
6: Hallo, hi. Christian Puls.
5: Nina Mogadam.
6: Freut mich.
0: Der Betriebswirt aus Kiel hat bereits 11 solcher Ferienparks betreut.
6: Das ist das, was wir hier machen. Wir bauen hier am Reeser Meer das Lake Village. Das ist ein Ferienresort. Wir bauen hier 250 Ferienhäuser auf diesem 65 Hektar großen Grundstück direkt am See. Wir machen knapp 3000 Betten in Summe.
5: Wow.
6: Also es ist schon ein großes Resort, was wir hier planen.
5: Ja.
6: Aber wir fangen erstmal klein an mit 100 Ferienhäusern hier im ersten Bauabschnitt.
0: Das ist die Vision. Erinnert mich ein bisschen an große Ferienresorts in den Niederlanden mit schicken Ferienwohnungen und noch viel mehr.
5: Jetzt habe ich überhaupt mal eine Idee, wie das aussehen kann.
6: Und wir bauen nicht nur die Ferienhäuser, sondern wir bringen auch die Infrastruktur mit. Das heißt, wir bauen Indoor-Spielanlagen für die Kinder bei Schlechtwetter. Wir bauen ein Schwimmbad, wir bauen Gastronomie, ein bisschen Einkaufsmöglichkeiten.
5: Kann man sich auch, glaube ich, da angucken.
6: Genau, das kann man sich hier drüben angucken, ja. Da können wir mal rübergehen.
0: In den nächsten 5 Jahren soll das Resort entstehen. Und ich sehe, mit dem Ferienhaus-Klischee von kleinen und engen Hütten hat das hier nichts zu tun.
6: Wir möchten wirklich schöne Räume schaffen mit ganz hohen Decken, sodass du auch das ganze Jahr Aufenthaltsqualität hast.
5: Das sieht sehr schick aus. Darf ich auch einen Blick in die Küche werfen?
6: Gerne.
5: Das sieht ja toll aus. Da will man ja gleich loskochen.
0: Alles großzügig. Echt schick, die Vision von Marissa. Aber auch nicht ganz günstig. Bei etwa 300.000 Euro Kaufpreis geht's los. Die Besitzer dürfen selbst aber nur wenige Wochen im Jahr hier wohnen. Damit sich das trotzdem lohnt, kümmert Marissa sich darum, die Häuser zwischendurch an Feriengäste zu vermieten.
5: Warum glaubt ihr, dass sich das rechnen wird?
6: Reisen wird gerade in diesen Tagen extrem teuer, insbesondere wenn du ins Flugzeug willst. Und viele fragen sich auch, warum muss man im August in den Süden fliegen? Will man bei 45 Grad im Mittelmeer liegen? Ist das so super schön? Und viele sind total dankbar, dann im Inland zu sein und total schöne Fahrradtouren durch die Natur zu machen. Und wir haben natürlich auch, Baden kommt bei uns ja auch nicht zu kurz.
0: Der Marissa-Park soll Touristen nach Rees führen, die Übernachtungszahlen im Kreis Kleve verdoppeln. So die Hoffnung. Er hat jetzt schon einen positiven Effekt auf andere Orte. Hier in Bocholt. Hier entstehen die Holzhäuser bei der Firma Kamshoff. Die gehört Henrik Lensing und ich darf heute mal reinschnuppern.
7: Du, bei uns auf dem Bau, da sagt man du, ich bin der Henrik.
5: Dann bin ich die Nina.
7: Nina, herzlich willkommen.
5: Dankeschön.
0: Draußen vor den Hallen wird schon das Holz für die neuen Holzhäuser gelagert. Ich kann es sogar riechen.
5: Was sind das für Hölzer, die
7: ihr benutzt? Das sind Hölzer in unterschiedlichen Qualitäten und Güten. Die Hölzer kommen meistens aus dem Sauerland, also hier aus der Region, und werden dann auch regional hier verarbeitet und regional an den Baustellen, in diesem Fall am Reeser Meer, eingesetzt.
0: In dieser Halle stehen die ersten Wände schon fertig für die Abfahrt parat. Ich sehe das erste Holzhaus, das in Rees gebaut werden soll.
7: Das ist eine Außenwand vom Erdgeschoss, das ist eine Außenwand vom Obergeschoss. Dann folgen Innenwände, dann weitere Außenwände, dann kommen die Deckenelemente. Und hier haben wir dann wieder Innenwandelemente.
5: Henrik hat auch so ein bisschen was von Lego, ne?
7: Ja, du, das ist wie Lego für Große. Nur unsere Bausteine sind etwas größer, länger und höher. Die Elemente sind bis zu 3,80 Meter hoch, bis zu 12,50 Meter lang.
0: Hier in der Halle werden alle Bauelemente des gesamten Hauses vorproduziert. Auf dem Baugrund werden die dann nur noch zusammengesetzt. 20 Häuser werden Henrik Lensings Angestellte noch in diesem Jahr für Marissa fertigen. Insgesamt beschäftigt er 60 Mitarbeiter. Das Marissa-Projekt ist eines seiner größten bisher.
5: Und das Marissa-Projekt, als du davon gehört hast, dass es das gibt? Hast
7: du, habe ich gedacht, interessante Sache, direkt hier in der Region. Als Holzbauer eine riesengroße Chance, habe ich mich sehr darauf gefreut. Und als ich dann den Zuschlag bekommen habe, umso besser. Dankeschön.
5: Also wirklich auch ein wichtiges Projekt für euch?
7: Ja, das ist für uns schon ein wichtiges Projekt. Das zieht sich über mehrere Jahre. Die Arbeitsplätze hier sind gesichert.
0: Gefreut hat sich darum natürlich auch Zimmermann Marco Stief, Vater von 2 Kindern.
5: Dankeschön.
0: Er zeigt mir gleich, wie man in die Holzhäuser Fenster reinbekommt. Ich habe da echt keine Ahnung, aber Marco ist Vollbluthandwerker.
8: Am Tagesende sehe ich ganz gerne mein fertiges Werk. Das ist sie halt.
5: Und das hast du hier, ne?
8: Richtig, genau.
5: Und ich sehe auch gleich mein fertiges, ausgefallenes.

0: fräst das Fenster hoffentlich.
1: Da gehen wir mal von aus. Ich halte das einfach mal mit fest und dann wird auch nichts passieren.
0: Okay.
1: Wird alles funktionieren.
0: Gut.
2: Es muss ganz gerade werden. Schließlich soll am Ende des Tages das Kunststofffenster hier genau reinpassen. Einmal verschnitten, alles versaut.
1: Perfekt, würde ich sagen.
0: Gut, war ja mit Unterstützung, aber
1: das Loch ist drin.
0: Ein bisschen Druck muss man ausüben, ein bisschen Kraft braucht man schon.
1: Ein bisschen,
0: ne?
1: Kraft braucht man auf jeden Fall, aber ich würde sagen, die hast du.
2: So ein Haus bereiten sie hier in 4 Tagen vor. Unglaublich. Und die ersten fertigen Hauselemente warten ja auch schon darauf, nach Rees zu kommen und aufgebaut zu werden.
0: So, das war jetzt mal interessant, einen Blick in die Halle zu werfen und zu schauen, wie diese Holzhäuser gebaut werden. Spannend wird jetzt im nächsten Schritt auch dabei zu sein, wenn die Holzhäuser dann auch aufgestellt werden.
2: Ich will vorher aber wissen, überzeugt das Projekt auch Tourismusexperten?
3: Das Ganze ist langfristig. Das ist nicht wie ein Event, was nur einmal im Jahr ist, sondern wenn die es hinbekommen, dann auch ein gutes Freizeitangebot zu machen. Also wo kann man Radfahren, wo kann man andere Aktivitäten machen? Dann ist das etwas, was auch die Auslastung übers ganze Jahr schaffen kann. Das heißt Wirtschaftseinnahmen langfristig. Einmal über die Jahreszeiten, aber einmal dann auch über mehrere Jahre.
2: Eine einmalige Mission führt mich hierher. Nach Oerlinghausen, tief in Ostwestfalen.
0: Ich freue mich, denn ich darf heute was ganz Besonderes erleben. Ich spiele jetzt gleich, und zwar um unsere Zukunft.
2: Ich bin in der Klimaerlebniswelt Oerlinghausen verabredet. Ausstellungsgestalter Martin Zauner hat mitgeholfen, das Unmögliche möglich zu machen. Die Verbindung von realer Bedrohung und Spaß.
4: Und vor allen Dingen, wenn du gleich das Klima rettest, kannst du zusätzlich noch Punkte sammeln.
2: Ich checke ein und begebe mich in eine Hightech-Welt, die Martin entworfen hat. Für gut 8 Millionen Euro Gesamtkosten. Martins Arbeitgeber war die zentrale Firma. Gut für das Unternehmen und Martin hat sich auch echt etwas einfallen lassen. Animierte Klimaszenarien projiziert auf diesen Globus. Verknüpft mit Videowänden, das ist deutschlandweit einmalig.
0: Was passiert, wenn ich jetzt hier drauf drücke?
4: Dann verändert sich
0: dieser. Verändert sich hier auch der Globus.
4: Genau.
2: Wie Martin zu diesem besonderen Auftrag kam? Auf Umwegen. Studiert hat er Geschichte und Deutsch auf Lehramt, aber dann gemerkt, dass er noch viel mehr kann und ist so zu seinem jetzigen Arbeitgeber gekommen. Statt jedes Schuljahr den gleichen Stoff zu unterrichten, ist jetzt jeder neue Auftrag eine neue Herausforderung.
4: Und wir haben noch etwas Besonderes ausgedacht. Die Dinger sind gekühlt oder erwärmt. Das heißt, du kannst mit der Hand nachfühlen, kalt
0: Nein.
4: und heiß. Genau. Ja.
0: Kalt, super kalt. Richtig warm. Bisschen warm.
4: Ausstellungsmacher nennen das auch Zwei-Sinne-Prinzip. Das heißt, ja. umso mehr Sinne man anspricht, umso mehr, besser kann man sich Sachen merken und behalten. Ne?
2: Besonders stolz ist er auf dieses Spiel. Ich muss um die Zukunft einer Stadt spielen, muss sie vor Starkregen schützen.
0: Eine Maßnahme, verlege kritische Infrastruktur in höhere Stockwerke, finde ich, klingt schon mal gut. Ich würde hier mit A gehen.
4: Super, genau richtig. Guck mal, dann hast du jetzt da genau. ins Stockwerk das verlegt.
0: Okay. Es ist vorbei, meine Zeit ist abgelaufen. Jetzt geht's los. Ui.
2: Jetzt muss ich retten, was noch zu retten ist.
4: Das Gewerbegebiet wird überflutet, giftige Stoffe aus der Produktion werden freigesetzt.
0: Nein!
4: So, du hast jetzt eine kleine Drohne, einen Kopter, und den kannst du hiermit steuern. So, magst du den mal dahin fliegen?
0: Ja. Also so unter Panik agieren zu müssen, ist echt blöd. Man sollte vorher einfach
4: vorher sich vorbereiten, ja. Ne, genau. Da rechts, guck mal, da ist der rote Punkt.
0: Oh Gott, bei einem echten Notfall will ich aber hier nicht dafür zuständig sein.
2: Der rote Punkt ist weg. Puh, ich kann den Klimawandel wirklich fühlen.
4: Hier laufen irgendwie mehrere tausend Liter Wasser am Tag durch. Das heißt, das muss quasi wieder aufgefangen werden. Die Luftfeuchtigkeit in diesem Raum muss reguliert werden. Das war technisch auch sehr aufwendig.
0: Wie viel Zeit habe ich denn?
2: Wow, das ist echt aufregend.
0: Oh Gott, oh nein, ja. So viele.
4: Ja, ja, ja.
0: Noch geschafft.
4: Mega.
0: Auch wenn man weiß, es ist ein Spiel.
4: Ja.
0: Ich habe gerade so richtig mein Herz pumpt ein bisschen
4: genau.
0: schneller. Ich habe wirklich gemerkt, Mist, ich muss hier ganz viel machen. Und plus Wind und Regen und den Regen auch noch zu sehen. Da, man fühlt sich wirklich wie, als wäre man in diesem Erlebnis mit drin.
2: Meine erspielten Punkte werden später noch wichtig. Yes.
0: Danke,
4: super,
0: gute Teamarbeit.
4: Danke, gut, ne? Jetzt haben wir die Stadt gerettet.
2: Zurück im Moviepark. Anni übergibt mich an den Kreativdirektor Manuel Prosotovic.
5: So, geht nämlich jetzt zusammen mit mir auf die Baustelle.
0: Sehr
5: Kommst du
0: gerne.
5: Mit? Hast
0: Danke,
5: du Lust?
0: Anni.
2: Manuel zeigt mir sein neuestes Projekt, den aufwendigen

0: Umbau einer alten Attraktion.
1: Sag mal, und mit was für Firmen arbeitet ihr zusammen? Sind die hier alle aus der Region?
2: Also, wir als Park haben schon das Credo Support the Locals. Also, wir arbeiten wirklich, sobald uns das möglich ist, immer wieder mit lokalen Firmen zusammen. Wenn wir zum Beispiel Holzarbeiten haben mit lokalen Schreinereien. Also, das ist uns immer super wichtig als Unternehmen. Wir haben ja eine gewisse Verantwortung für die Region. Und zum Beispiel bei diesem Projekt, wenn es gewisse Größenordnungen übersteigt, dann holt man sich natürlich wirklich Profis, die auch dann aus dem Ausland kommen, aus dem nahen Ausland. Wie jetzt zum Beispiel die Kollegen hier, die kommen aus den Niederlanden.
0: Sie gehören zu einer Firma, die sich auf die thematische Ausstattung von Freizeitparks spezialisiert hat. Exklusiv sehe ich hier noch vor der Eröffnung im Sommer die Kulisse von Journey to the Forbidden Chamber. Ein mehrere Millionen teures Projekt, etwas topmodernes. Das eigentliche Fahrgeschäft ist vor allem ein Multimedia-Projekt.
1: Das ist jetzt keine Achterbahn.
2: Nein. Es ist ein Fahrgeschäft. Das Fahrgeschäft heißt so ein sogenannter Immersive Tunnel, also eine 360-Grad-Projektion auf einer Leinwand. Und dann fährt der Simulator in diese Leinwand und bewegt sich. Und da wird dann im Prinzip dieser Film simuliert und der Gast ist dann mittendrin.
0: Viel Animation, wenig Bewegung, trotzdem braucht es einen eigenen Sicherheitsfilm für die Besucher. Dafür hat Manuel die Medienfirma Immermotion aus Paderborn engagiert. Sie ist oft für den Park tätig und liefert auch Musiken. Viel Aufwand für ein einzelnes Fahrgeschäft, aber attraktive Neuerungen ziehen Gäste. Manuel Prosotovic ist schon seit 23 Jahren dabei, kennt die Aufs und Abs des Parks.
1: Wie war das? Wie waren diese Entwicklungen? Wie hast du das selber so mitbekommen?
2: Der Park hat natürlich eine sehr bewegte Historie gehabt. Von Warner Brothers, Movie World damals, wirklich sehr viel investiert, fast 2 Millionen Besucher gehabt. Und dann aber auch wieder hat Time Warner gemerkt, okay, dass dieses ganze amerikanische Prinzip nicht ganz so gut funktioniert.
1: Wie runter ging das dann in diesen Zeiten?
2: Wir sind schon unter die Millionen Besucher zu Six Flags Zeiten gerutscht. Mhm. Also das muss man ganz ehrlich sagen. Seit 2010 konnten wir dann so den Change einleiten. Ja. Und das war schon schwer, dann auch wirklich aus dieser Talsohle für so einen großen Park, und wir gehören ja wirklich zu den 5 größten Parks in Deutschland, da wieder rauszukommen. Mm-mm. Und das war ein harter Weg, langer Weg, und wir sind noch lange nicht am Ende, aber ich bin super froh, dass der Park wirklich in den ganzen letzten Jahren eine wirklich super stabile Besucherentwicklung hat.
0: Und gerade dieser Sommer, das 30-jährige Jubiläum, das soll natürlich ein voller Erfolg werden, nur die Zeit drängt.
1: Du wirst noch ein paar schlaflose Nächte haben.
2: Absolut, ja.
1: Bis es dann wirklich hier losgeht und die Leute da sind, ne?
2: Ja.
1: Aber du freust dich auch.
2: Auf jeden Fall. Wir sind heiß wie Frittenfett und können es kaum erwarten.
1: Ich auch. Ich komme nämlich noch mal wieder.
0: Ich freue mich schon darauf, dann auch endlich mal Achterbahn zu fahren. Was übrigens nicht nur Besuchern wie mir Freude macht. Stichwort Steuereinnahmen.
3: Das sind beim Moviepark, na, es gibt so Berechnungszahlen, wo man das ableiten kann. Da sind das so ungefähr 600.000 bis 800.000 Euro pro Jahr, die dort in die Kommunen fließen, allein an Steuergeldern.
0: Zurück nach Rees. Die Holzhäuser kommen. Henrik Lensing ist heute auch vor Ort. Und ich sehe, er ist glücklich. Das Wetter spielt mit. Das ist immer die große Unsicherheit.
1: Sag mal, ab wann wäre bei euch Abbruch?
4: Wenn es entweder zu regnerisch ist, zu windig oder zu kalt. Du musst dir das vorstellen, unsere Wände sind ja im Prinzip so eine Art Segel. Und wenn die dann im Wind hängen, dann gehen die überall mit dir hin. Also Regen ist noch gar nicht mal so schlimm wie Wind.
1: Das heißt aber für die Planbarkeit auch so ein bisschen schwierig, ne?
4: Wir können vorplanen, ja. Meistens gelingt es, aber nicht immer.
0: Ein Blick nach oben, ich sehe das Problem. Wackeln ist nicht. Jedes einzelne Bauteil muss auf den Millimeter genau auf die Bodenplatte abgesenkt werden. Dort werden die Elemente mit Mörtel fixiert, anschließend noch an den Seitenteilen verschraubt. Das braucht Profis. Auch Markus Stief ist heute wieder dabei. Und wir zwei sind ja quasi schon eingespielt.
1: Kann ich auch.
5: Ach, hi, jetzt hast du wieder mal Schraube.
1: Darf ich auch mal so eine Schraube reinnehmen?
5: Ja, auf jeden Fall.
1: Ja?
5: Perfekt.
1: Wie lange braucht ihr für ein Haus?
5: In der Regel, wenn wir morgens anfangen und alles läuft fluffig durch, könnte sein, dass wir das Ding heute Abend wasserdicht haben.
1: Geht schon zack, zack?
5: Ja.
1: Was ist das für ein Gefühl, diese Sicherheit zu haben ja bei der Baustelle auch und mit diesem Auftrag?
5: Ein sehr gutes Gefühl, ne? Ich meine, ich habe Familie zu versorgen zu Hause und generell die Zukunft wird ja immer schwieriger, was Arbeitsplatzsicherung angeht. Und ich finde, mit diesem Auftrag hier kann man auf jeden Fall beruhigter einschlafen, sagen wir mal so.
0: Es ist Wahnsinn. Ein Haus an einem Tag und in wenigen Monaten eine ganze Siedlung.
1: Wow, das ist schon faszinierend, wie schnell so ein Haus

0: hier aufgebaut wird. Ich komme auf jeden Fall wieder, wenn es hier fortgeschrittener und hoffentlich auch ein bisschen grüner ist.
1: Auf dem Rückweg mache ich noch mal Station im Örtchen Rees. Wie kommt das Marissa-Projekt mit all seinen Touristen hier an, wo es sich ja bisher ruhig leben ließ? In Wohlfühlatmosphäre. Ich bin verabredet mit Annika Nobel. 6 Jahre ist sie mit ihrem Concept-Store schon hier.
0: Du verkaufst aber nicht nur Klamotten. Ich sehe hier auch gerade Schmuck, aber auch viel so Deko-Sachen.
2: Genau. Alles, was uns Mädchen glücklich macht.
0: Sehr gut.
1: Annikas Herzensprojekt ist sofort auch meins.
0: Gut, dass wir hier nur zum Arbeiten sind. Das ist nämlich voll mein Laden. Ich müsste hier eigentlich shoppen.
1: Früher war Annika Nobel mal Bankerin. Heute ist sie Vorsitzende der Einzelhändler in Rees. Für die ist der kommende Ferienpark ein Riesenthema.
0: Wenn ihr jetzt so miteinander gesprochen habt, welche Erwartungen habt ihr?
2: Also die Erwartungen sind, glaube ich, durchweg positiv. Wir haben große Hoffnung, dass viele Menschen nach Rees kommen, dass für die Kinder was passiert, dass also mehr Freizeitangebot kommt, dass viele Leute hier unsere kleine Stadt entdecken und dann natürlich auch Geld hier ausgeben. Ne? Das ist ja als Geschäftsfrau erwartet man oder erhofft man sich genau das, dass eben der Umsatz dann auch noch steigt. Dann
1: ist Rees voll. Es gibt Grund zur Hoffnung, erfahre ich.
3: Jeder Tagesgast, der in eine Region kommt, der lässt so zwischen 25 und 30 Euro auch an Ausgaben vor Ort.
1: Übernachtungsgäste geben durchschnittlich schon 160 Euro pro Kopf aus. Und was das mit einer Region macht, sehe ich hier. Eine fertige Marissa-Siedlung, entstanden quasi aus dem Nichts. Am Dümmersee in Niedersachsen, kurz hinter der Grenze zu Nordrhein-Westfalen. Managerin Susanne Adrian ist sehr zufrieden, wie sich die Anlage seit der Eröffnung 2019 entwickelt hat.
4: Wir hatten im letzten Jahr 350.000 Übernachtungen, was ca. 80.000 Gäste bedeutet.
0: Wow, das ist schon ganz gut.
1: Nicht nur Feriengäste genießen die Attraktionen des Parks. Mittlerweile kommen Tagesgäste auch von weit außerhalb. Ein besonders starker Magnet für die Gäste ist die Abenteuerhalle. Die wird zu 70% von externen Besuchern genutzt, die dafür vollen Eintritt zahlen. Und heute von mir.
0: Ich und meine große Klappe, was mache ich hier? Ich gehe einfach rein. Oh Gott, oh, es ist einfach nur die Überwindung. Oh.
1: Die Marissa-Siedlung hat der Region einen echten Schub gegeben. Die Grundstückspreise im Ort sind gestiegen, der Ferienpark sorgt für einen deutlichen Anstieg bei der Gewerbesteuer und eine Beherbergungssteuer eröffnet weitere finanzielle Spielräume. Für Bürgermeister Lars Mentrup hat sich das Wagnis, den Bau einer so großen Ferienanlage zu genehmigen, eindeutig gelohnt.
5: Es siedelt sich ein neuer Edeka an, wir haben jetzt wieder eine Eisdiele, Hotels haben wieder aufgemacht. Es hat einen britischen Dümmersee-Yachtclub, gibt es jetzt. Die Tagestouristen sind da, Übernachtungsgäste sind exorbitant gestiegen. Wir sind da jetzt von unseren Zahlen hier, von der Tourismusintensität, da schwimmen wir jetzt in einer Liga mit Norderney und Borkum. Da sind wir ein Stück weit schon stolz, weil das ja auch hier keiner vermutet, ne? Am Dümmersee, dass wir hier in einer Liga schwimmen mit den Nordseeinseln.
1: Von so einem Boom ist man anderswo noch weit entfernt.
6: Oha,
0: okay, Feuer löschen.
1: Zurück in der Klimaerlebniswelt.
0: Geht aber schneller, sagtest du ja, wenn man
6: tritt, genau. Borkenkäfer kommen, wir müssen Borkenkäfer.
1: Ich bin schon wieder voll in Action, muss schnell Waldbrände austreten und Borkenkäfer bekämpfen.
6: So, Feuer gelöscht.
0: So, weiter geht's?
6: Weiter geht's.
1: Viele Features der Klimaerlebniswelt mussten Martin und seine Kollegen neu erfinden. Ein Standardwerk zum Design solcher Ausstellungen gibt es nicht.
0: Martin, das ist ja das Schwierige, oder? Ich meine, du hast eine Idee für ein Spiel, wie dieses hier. Genau. Das ist in deinem Kopf, das schreibst du auf Papier. Ja. Aber dann muss es ja technisch auch umgesetzt werden. Genau.
6: Also erstmal haben wir ja Spezialisten, die sich mit solchen digitalen Inhalten auskennen. Und dann komme ich mit einer verrückten Idee und dann sagen die, ach, müssen wir mal drüber nachdenken, ob das geht. Und dann sagt zum Beispiel einer, Mensch, da gibt es doch so Folien, die werden in Altersheimen oder in bestimmten Einrichtungen benutzt, um es mitzubekommen, ob jemand das verlässt das Zimmer, ohne dass man es will. Und dann haben sie sich gedacht, Mensch, wenn diese Folie mitbekommt, ob jemand da draufsteht, das können wir doch auch für ein Spiel nutzen.
1: Offenbar hat Martin mit seinen 15 Kollegen gut gearbeitet. Obwohl es die Klimaerlebniswelt gerade mal 2 Jahre gibt, hat sie schon neue Aufträge gebracht.
6: Folgeaufträge kommen dadurch natürlich zustande, weil sich natürlich andere Auftraggeber auch anschauen, was haben die bisher gemacht. Und das ist das, wovon unsere Firma dann profitiert. Ja, also ich habe noch eine andere Ausstellung, da geht es um Gärtnern, um klimabewusstes Gärtnern. Das ist ein Folgeauftrag gewesen. Oder wir haben den sogenannten Keltenparktour gemacht. Da zeigen wir, wie die Kelten eingewandert sind und schon vor 1000 Jahren quasi Natur angefangen umzuändern.
1: Das Beste am Ende? Die Punkte, die über 20.000 Besucher im Jahr erspielen, wandeln die Betreiber in Spenden für verschiedene Umweltprojekte um. Noch mit Hilfe von Zuschüssen. Aber in Zukunft, das ist der Wunsch, soll das auch mit Eintrittsgeldern möglich sein.
0: Deine Punkte wurden erfolgreich. Danke für deinen Beitrag. Also was Gutes getan, Spaß gehabt, ja. Was gelernt und ich nehme was mit nach Hause.
6: Genau, nicht nur zu Hause klimagerettet, sondern auch noch draußen.
0: Ja. Fantastisch.
3: Ich glaube, da hat Oerlinghausen ganz tollen Magneten für Besucher, sowohl für Tagesbesucher, die natürlich gerne kommen, aber eben auch für Leute, die dann sagen, das lohnt sich. Und wenn ich im Teutoburger Wald da drumherum noch toll wandern kann, andere Angebote habe, dann kann ich da auch länger bleiben.
1: Zum Beispiel hier. Doch, genau hier.
0: Mitten auf dem Rathausplatz hier in Oerlinghausen steht schon bald wieder der Biergarten. Und das Betreiber-Ehepaar, das hofft natürlich darauf, dass die Besucher von der Klimaerlebniswelt dann auch mal bei ihnen vorbeikommen.
1: Und hier treffe ich die Betreiber mit Tochter Sarah kurz vor der Biergartenöffnung im April.
0: Das ist Familie Oberschäb. Die machen jetzt alles ready für die Saison. Und hier packe ich mit an. Ne? Ihr könnt Hilfe gebrauchen, oder?
7: Ja, auf
0: immer.
7: Jeden Fall. Immer gerne.
1: Klar ist jedenfalls mal, so lecker so ein Imbiss auch sein mag. Nur deshalb kommen keine Massen nach Oerlinghausen.
0: Sag mal, was habt ihr eigentlich so gedacht, als ihr gehört habt, dass es die Klimaerlebniswelt in Oerlinghausen gibt?
7: Ja, wir fanden das eigentlich ganz gut, muss ich sagen. Weil
0: warum? Was war der erste Gedanke?
7: Also wenn wir die Leute hier nach Oerlinghausen kriegen, die Besucher, dann wollen die nachher auch ein bisschen was essen, was trinken, sich vielleicht irgendwo aufhalten.
0: Mhm.
7: Und da kommen wir mit unserem Werkstattgarten ja auch ganz gut klar mit, ne?
0: Hattet ihr schon denn die Gelegenheit, mal da bei der Klimaerlebniswelt vorbeizuschauen?
8: Also das Spiel mit dem Waldbränden löschen, das hat mich ja überzeugt.
1: Sarah ist mit gerade mal 25 Jahren als Co-Geschäftsführerin in den Betrieb ihrer Eltern eingestiegen. Mit viel Hoffnung und viel Spaß. Ein Video vom letzten Jahr.
9: Es ist auch einfach schön, die Leute setzen sich dann auch zusammen an eine Zeltgarnitur, obwohl die sich nicht kennen. Mhm. Ne? Also auch das ist schön, die Leute lernen Menschen kennen.
1: Gäste von außerhalb. Für Sarahs Zukunft sind Attraktionen wie die Klimaerlebniswelt ein wichtiger Baustein. So wichtig, dass Sarahs Vater als erfahrener Gastwirt da direkt weiterdenkt. An neue Übernachtungsmöglichkeiten, um die Menschen im Ort zu halten.
7: Dann braucht man schon eine gewisse Aufenthaltsqualität auch schon noch hier vor Ort. Ne? Wenn eine Schulklasse, ich sag jetzt mal, aus Bayern kommt oder aus Norddeutschland. Und im Moment ist es halt tatsächlich so, dass wir die dann abgeben müssen. Ne? Das heißt, schlussendlich gehen die dann nach Bielefeld oder die gehen nach Detmold oder sonst wohin in eine Jugendherberge. Das wäre schon gar nicht schlecht, wenn man sowas hier hätte.
1: Oerlinghausen, das war spannend. Und ich bin mir sicher, die drei und die Klimaerlebniswelt habe ich nicht zum letzten Mal gesehen. Ich komme wieder, versprochen. Hier in Neuss erwarten sie dieses Jahr besonders viele Besucher. Über 600.000 Menschen werden diese Stufen hinunterlaufen.
0: Die Treppe hier hat auch die Firma Knappmann gebaut, allerdings nicht der liebe Nils, denn ich bin heute in Neuss auf der Landesgartenschau. Hier bin ich verabredet, denn ich bekomme eine Extratour übers Gelände.
1: Mit Bürgermeister Rainer Breuer will ich mir 5 Wochen vor der Eröffnung ansehen, wie bunt eine Landesgartenschau daherkommt. Klappt leider nicht. Kälteeinbruch im Frühjahr.
0: Und wenn ich mich jetzt hier so umgucke, es gibt noch verdammt viel zu tun. Wie schlafen Sie gerade nachts?
10: Wir haben viel geschafft, es ist noch einiges zu tun. Und wir werden auch bis zur letzten Minute noch schrauben, vielleicht ein bisschen Rollrasen noch verlegen müssen, aber es wird klappen.
0: Also Sie sind guter Dinge, das haut hin.
10: Auf jeden Fall.
1: Ohne Blumen sehe ich dafür viel besser, was bleiben wird, wenn die Landesgartenschau vorbei ist. Und das ist eine Menge. Brandneue Spiel- und Sportplätze bleiben, wenn die Blumen längst verwelkt sind. In Neuss findet die Lager auf dem Gelände der ehemaligen Rennbahn statt. Rainer Breuer erinnert sich noch gut.
10: Ich weiß noch, mit meinem Opa war ich hier. Wir haben hier auch Pferdewetten abgeschlossen.
0: Gewonnen?
10: Ich hatte da nie so richtig Glück. Und man hat das schon hier mit verbunden. Das war auch immer eine ganz tolle Atmosphäre, die hier vorherrscht. Aber die Zeit ist vorbei.
1: Pferderennen gibt es hier nicht mehr. Der Verein ging pleite, das Gelände fiel an die Stadt. Der Unterhalt hätte viel Geld gekostet, etwa 20 Millionen, sogenannte EDA-Kosten. Die Stadt bewarb sich um die Landesgartenschau, bekam den Zuschlag und damit sogar die Chance auf Extragelder.
10: müssen, wir hätten hier investieren müssen. Aber ohne die Landesgartenschau, die war noch mal so ein Pusher, wo wir gesagt haben, okay, jetzt müssen wir auch richtig etwas machen. Wir haben das schon als Hebel genutzt, auch Zuschüsse zu bekommen. Also vom Gesamtbudget von 60 Millionen Euro, die wir hier einsetzen für Investitionen und auch den

0: die Veranstaltungen werden etwa 25 Millionen Euro an Fördermitteln eingehen. Wir werden natürlich Einnahmen auch generieren. Und wir erhoffen uns natürlich auch einen Impuls für die Wirtschaft insgesamt der Stadt Neuss.
1: An die alte Rennbahn wird zukünftig nicht mehr viel erinnern. Ein Kinderspielplatz, die alte Tribüne und die alten Stallungen, die werden zu Räumlichkeiten für die Neusser Vereine umgebaut. Gartenschauen, wie hier in Neuss, machen Städte nicht nur bunt, sie machen sie auch attraktiv für neue Bürger.
2: Diese Investitionen, die getätigt werden, um so eine Landesgartenschau mit dieser Vielfalt, mit dieser Pflanzenwelt, mit diesen ganzen Möglichkeiten, wie man Gärten gestalten kann, das bleibt hinterher alles. Und es wird viel investiert, aber was an Investitionen langfristig für die Region bleibt, das wird oft unterschätzt. Ne? Denn dann ist der Faktor auch da, dass man sagen kann, ja, ein guter Job bei uns im Unternehmen. Und schauen Sie, in Ihrer Freizeit haben Sie alles, was Sie brauchen, direkt vor der Tür.
1: In Neuss erfahre ich bei einer kleinen Tour, bauen Sie darum nicht nur den Garten, sondern auch die neuen Wohnungen dazu. Die Stadt erschließt direkt neben dem Gartenschaugelände ein ganz neues Viertel.
3: So, wo sind wir hier genau?
0: Ja, das ist das neue Hammfeld. Also direkt hier an dem großen Gelände der Landesgartenschau in unserem grünen Herzen haben wir einen Bürogebäudekomplex mit viel Leerstand. Aber das wandelt sich jetzt. Das heißt, hier entsteht Wohnraum direkt an einer neuen Adresse, die wir geschaffen haben. 1500 Wohnungen stehen hier.
3: Und dann wirklich auch mit Blick aufs Grüne.
0: Genau, das ist sozusagen der Garten, der große Garten
3: für alle. Wäre das auch entstanden ohne Landesgartenschau?
0: Es wäre vielleicht möglich, aber nicht so schnell. Das hätte wahrscheinlich, weiß ich, 10 Jahre länger gebraucht. Und ich glaube, genauso kann ich das nur jedem Bürgermeister empfehlen, das genauso zu machen.
3: Sehr schön.
1: Mitte April ist es dann endlich soweit. Neuss feiert.
4: 2, 1, 2.
1: Die Landesgartenschau ist eröffnet. Und die ersten Besucher entdecken Neuss. Und die Ferienhaussiedlung am Niederrhein? Wie weit ist man in Rees? Ich bin beeindruckt. Die ersten Häuser stehen und Christian Puls hofft, dass die ersten Vermietungen schon Ende des Jahres beginnen.
5: Das sind die ersten 100 Einheiten und wir haben jetzt ungefähr 50% verkauft und sind bereits da vorne drüben auf einer Insel, wo wir so eine Insel ausgegraben haben und da gehen wir jetzt weiter mit Verkauf und Bau.
3: Und ihr seid weiterhin optimistisch, also dass sich das hier wirklich lohnt auch?
5: Ja, natürlich. Als Entwicklungsgruppe investieren wir hier selber rein. Das heißt, wir gehen mit knapp 40, 50 Millionen hier als Investment rein, bleiben auch in dem Projekt drin und betreiben die gesamte Infrastruktur.
3: Das heißt, wenn hier alles fertig gebaut ist, ist für euch nicht hier Tschüss, auf Wiedersehen, wir sind vom Hof, sondern ihr habt wirklich auch langfristig das Interesse, dass die Nummer hier läuft.
5: Wir sitzen mit den Eigentümern der Ferienhäuser in einem Boot.
1: Tatsächlich bin ich inzwischen nach meinem Ausflug zum Dümmersee ziemlich überzeugt, dass das hier mal genauso gut funktionieren kann wie dort. Und endlich startet auch die Saison im Moviepark. Ich bin wiedergekommen, ich will schließlich wissen, wie der Start hier läuft. Schon vor 10 Uhr warten die Besucher, dass es endlich losgeht auf die Achterbahn. Anni Herget, die Showleiterin, lässt sich das natürlich nicht entgehen. Erst um Punkt 10 ist hier Einlass. Vorher gibt es für die Besucher den in den Wochen zuvor eingeübten Begrüßungstanz.
6: Super. Guten Morgen.
1: Ich freue mich, Anni wiederzusehen. Jetzt ganz ohne Vorbereitungsstress.
6: Gut. Ich liebe es, so positiv in den Tag zu starten. Und ich glaube, für die Gäste ist das ein absolutes Highlight. Und alles hat sich ausgezahlt, was wir die letzten Wochen erarbeitet haben. Ich bin unheimlich stolz auf meine Crew. Die Musik ist super, die Gäste haben gute Laune. Das war genau das, was wir haben wollen.
3: Aber ich weiß auch, dein Blick geht nicht nur auf diese Saison, sondern auf die Zukunft des Movieparks. Was hast du da vor Augen?
6: Mehr Entertainment, mehr Künstler, mehr Shows, mehr Locations, vielleicht ein neues Theater. Immer größer, weiter.
3: So, und ich darf jetzt aber auch Achterbahn fahren, oder?
6: Möchtest du?
3: Ja, bitte.
6: Ja, dann
3: los. Wenn ich schon hier bin?
6: Komm.
3: Also.
1: Endlich Achterbahn.

0: Ich liebe es. Und nicht nur ich. Immer mehr Touristen zieht es nach NRW. Wir sind Deutschlands Tourismusmagnet.
1: Das ist besonders erfreulich. Nordrhein-Westfalen hat überdurchschnittliche Wachstumsraten bei den Besuchern von solchen Freizeiteinrichtungen. Da wurden zuletzt fast 10% Zuwachs für NRW erreicht. Das ist also 10% mehr Gäste kommen. Und der Bundesdurchschnitt liegt ca. bei 3,3%.
0: Tourismus in NRW, den zu erleben, hat mir großen Spaß gemacht. Und ich bin sicher, dass alles, was ich erlebt habe, auch viele andere Menschen begeistern wird. Der Tourismus in NRW hat viele Facetten. Längst nicht alle haben wir abgebildet. Aber eins ist jetzt schon mal klar: Er ist wirtschaftlich ein wichtiger Faktor und wird in Zukunft noch viel weiter wachsen. Und die Chancen dazu stehen gut.
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0: Mein Name ist Aziza Alev. Ich bin Berlinerin, 53 Jahre alt, bin Sängerin, Rapperin und Produzentin.
1: Ich war die Erste, die deutsch-türkischen Rap gemacht hat. Dieses auf der Bühne sein und das leben können und zu sehen, oh mein Gott, genau das ist es, was ich will, habe ich eigentlich beim Machen herausgefunden. Es war nicht so, oh, ich will ein Star sein, sondern, oh mein Gott, das ist großartig. Ich will hier nicht mehr runter.
2: Hey, ihr seid schon da.
3: Hey, bling, bling, bling.
1: Heute Abend sind wir in der Casino Night im Heimathafen Neukölln.
0: Und drei meiner besten Freundinnen kommen heute Abend auch.
4: Ich freue mich total auf Glitzer und dann so nach dem Feierabend so richtig feiern. Und ich freue mich auf Aziza und ich freue mich auf meine Freundinnen.
1: Es bedeutet mir viel, weil diese Menschen mich von Anfang an begleiten. Wir feiern zusammen, wir lieben und leiden zusammen. Also, was gibt es Schöneres?
0: Meine Themen, über die ich im ersten Album geschrieben habe, war viel mit Frau sein, Mann sein, ja, mit türkischen Wurzeln in Deutschland leben, die zwei Kulturen. Ich wurde auch viel gefragt, so wie viel Prozent bist du? Über sowas habe ich nie nachgedacht. Ich bin, wer ich bin.
4: Ich fand es einfach schön, alle auf der Bühne zu sehen. Und ich sehe sie seit Jahren auf der Bühne. Und ich kann einfach nicht genug davon haben. Ich will sie immer auf der Bühne sehen. Ich heiße Nadia Stein und bin gebürtige Berlinerin. Meine Familie kommt aus der Türkei, aus Anatolien. Und ich bin selbstständig und habe eine Schokolaterie mitten in Kreuzberg. Ich bin in Kreuzberg aufgewachsen und wir sind 5 Geschwister. Und ich bin die Nummer 2. Also meine Mutter war damals Hausfrau, mein Vater hat gearbeitet in der Druckerei um die Ecke, da am Erkelenzdamm, direkt so an der Mauer, sind wir auch groß geworden. Und ja, so mitten in Kreuzberg. Wir haben wahnsinnig viel gespielt, ja, draußen. Wir haben so viel gespielt, dass wir nicht zum Essen nach Hause gegangen sind. Ich kann mich total gut erinnern. Und mein Vater hat immer so was zum Essen vorbereitet und dann hat er das uns gebracht, weil wir einfach nicht nach Hause gehen wollten. Was für ein Kreuzberg war das damals, durch die Oranienstraße zu flanieren? Da waren ja auch viel, viel mehr so türkische Geschäfte. Also es gab so Kassettenläden, Türkisch-Import-Export-Läden, Obst-Gemüse-Läden. Ja. Unsere Eltern haben die Kultur mit hier hingebracht. Also das war wie zu Hause, wie wenn man sein eigenes Dorf mitgenommen hat. Kreuzberg, ja, da wollte ja gar keiner wohnen. Wer will denn schon an der Mauer wohnen, ja? Wer will schon in einem Haus wohnen, wo die Toiletten draußen waren, ja? Oder wo keine Badewanne war?
5: Was halten Sie von den Türken hier?
6: Ah, sehr begeistert sind wir nicht gerade.
7: Sehr schlimm.
8: Nicht sterben Sie nicht. Ich will Sie. Wir sind ja prima. Bei uns im Hause wohnen so viele. Und die sind anständig. Also, ich kann mich nicht beklagen.
9: Machen alles kaputt.
10: Ach, so viele Kinder, die machen so viel Krach.
11: Ich heiße Ferenca Fischer, bin 50 Jahre alt und habe in meinem Leben schon sehr viel gemacht. Momentan leite ich eine Flüchtlingsunterkunft in Marzahn.
12: Das hier ist mein Elternhaus. Hier bin ich zum Großteil groß geworden.
13: Wir waren die einzige türkische Familie in einem Rentnerhaus.
14: Boybox sind hier immer noch krass. Sollen wir klingeln?
13: Das gesamte Haus war so ein bisschen gegen uns. Ständig kamen sie, haben geklopft und haben sich beschwert bei meinem Papa, dass wir alle so laut sind. Und das wirklich permanent und jeden Tag. Bis irgendwann mein Papa, der immer zuvor ja, Entschuldigung, Entschuldigung, Entschuldigung gesagt hat, irgendwann wirklich wütend war und meinte, ja, was soll ich machen? Soll ich Kinder töten? Kinder laut. Ne? Ich habe es überhaupt nicht verstanden, warum. Und warum sie einem nicht eine Chance geben. Die ersten 5 Jahre meines Lebens habe ich in einem kurdischen Dorf in Anatolien in der Türkei verbracht. Wir hatten ganz viele Schafe, Ziegen, Kühe, Esel. Einen Hund hatte ich, einen Bernardiner. Ich glaube, ich erinnere mich an diese Zeit so gut, weil ich, als ich mit 5 Jahren nach Deutschland gekommen bin, irgendwie alles auf einmal verloren war. Ich habe tatsächlich mich gewundert, dass das alles so grau ist und die Lichter und Laternen und Ampeln und so viele Autos, so viele Straßen, so hohe Häuser, viele, viele Menschen. Ich glaube, es ist zu viel für ein Kind.

Dieses Bild hier, da bin ich, ich glaube, 7. Da bin ich in der 1. oder 2. Klasse. Ich bin hier oben. Da. Ich glaube, ich war mehr so burschikos. Also ich habe zwar ausgesehen wie ein Mädchen, aber ich habe mich zum Beispiel geprügelt. Ich habe mir nichts gefallen lassen.

0: Also man durfte mich nicht schief anmachen. Da, ich hab ganz schön, ich glaube, ja, ich habe mich ganz schön verteidigt. Als Heranwachsende hatte ich eine Zeit lang mal das Problem mit meinem Vater, dass er meinte, dass wir uns nicht freizügig anziehen dürfen. Das heißt, Trägertops, da ist er irgendwie aggressiv geworden. Wenn die Röcke zu kurz waren, war er wütend. Und ein, zweimal habe ich tatsächlich auch Schläge dafür bekommen. Meine Mama war immer die Sanfte und die Liebevolle und mein Papa war eher immer der Strenge und der tatsächlich auch geprügelt hat, uns geprügelt hat. Deswegen war ich war so ein bisschen unerschrocken. Also ich hatte keine Angst.
1: Ich bin Seren Akmaja, bin 69er Jahrgang. Ich bin hier in Berlin geboren und aufgewachsen und arbeite im Café Minua Berlin. Aufgewachsen bin ich in Berlin Tiergarten. Meine Eltern haben sich hier in Berlin kennengelernt und ich bin das erste Kind und habe noch einen Bruder, der 4 Jahre jünger ist als ich. Ich habe meinen Eltern halt viel geholfen. Ich musste ja, mir blieb ja nichts anderes übrig. Alle Behördengänge und so, Schriftwechsel, das musste ich ja schon in frühen Jahren erledigen. Ich muss auch dazu sagen, dass ich beim Elternabend von meinem Bruder immer anwesend sein musste. Nicht meine Eltern, sondern ich hatte da zu stehen, ne? Meine Mutter hat eigentlich nur gekocht. Und weil sie nur gekocht hat, habe ich mir gedacht, na, das ist ihr Part, das soll sie machen. Ich habe ihr nicht über die Schulter geguckt. Habe ich nicht gemacht, wollte ich nicht. Vielleicht habe ich Angst davor gehabt, dass mir das dann auch aufgeladen wird und ich dann auch das Kochen übernehmen muss zu Hause. '81 sind wir hier in das Haus eingezogen mit 7 weiteren türkischen Familien und ein deutsches Ehepaar. Dieser Ort hat mir am Anfang meine Freiheit geraubt, muss ich dazu sagen. Nachdem wir nach Kreuzberg gezogen sind, ist mir vieles weggenommen worden. Wir haben ja im Tiergarten gewohnt und haben den ganzen Tag im Garten gespielt, im Tiergarten. Und ich war nur draußen, ne? Und als wir dann nach Kreuzberg gezogen sind, hieß es auf einmal, ja, darfst nicht mehr raus. Meine Mutter sagte dann, ja, du bist jetzt ein junges Mädchen, das gehört sich nicht, dass du jetzt auf der Straße einfach so rumläufst oder auf den Spielplatz gehst und so. Das war nicht nur bei mir in der Familie so, sondern das war bei allen Familien war das so. Alle Mädchen haben das Gleiche erlebt. Deswegen haben wir uns da nicht besonders große Fragen gestellt. Warum, weshalb, warum darf ich nicht?
2: Oh. Zeig mir mal ein Foto. Soll ich dir noch mal was zeigen?
3: Zeig mal.
2: Also ich habe das Foto, also ich habe das ja die ganze Zeit bei mir hier im Laden. Meine Familie, der hatte Blumenstrauß und ich auch.
3: Ah, das sehe ich jetzt erst. Ihr habt, guck mal, du auch, hier, Julia auch, ihr habt alle Blumensträuße.
2: Das sind so Plastikblumensträuße bei dem Fotoladen in der Adelbertstraße. Und die waren da schon, glaube ich, über 85
3: Jahre.
2: So eingestaubt, Plastikblumen.
3: Ui, Babo.
2: Und guck mal, wie ich hier gucke, wie streng ich gucke. Dabei, weil ich die Plastikblumen nicht halten wollte. Immer wenn ich was nicht machen will, habe ich diesen Gesichtsausdruck immer noch alle.
3: Ja, aber sehr normal.
2: Guck mal, auf der Mauer, auf der Lauer. Also, kannst du dich erinnern, wo ich dich abgeholt habe?
3: Natürlich, wie heute. Am Kotti hast du mich abgeholt.
2: Na, aber wir waren schon auf der Adelbertstraße, genau vor dem Zeitungsland, das werde ich nie vergessen. Du bist ja vom Kotti gelaufen.
3: Ja, genau.
2: Und Julia hat mich geschickt, weil ich dich abholen sollte vom Kotti bis zum Tor, vom U-Bahn-Chauffeur.
3: Und ich wusste sofort, dass du es bist.
2: Hä?
3: Und wir haben uns gleich umarmt, ne?
2: Ja.
3: Unser Schicksal war besiegelt, Nadja. Über 30 Jahre.
2: Ching, ching. Aber es war richtig. Richtig schön, ja. Also ist immer noch schön. Was durften wir nicht als pubertierende junge Mädels? Also keine Jungs auf jeden Fall. Also wir haben es halt natürlich heimlich gemacht. Und was durften wir denn noch nicht? Wir sind bei dir.
3: Lange ausbleiben. Nicht zu lange weggehen. Das war.
2: Du warst also immer die Rettung für uns.
3: Also und wenn man natürlich, wie es so ist, bei Teenagern, wenn man Dinge verbietet, machen die es trotzdem. Nadja, erinnerst du dich daran?
2: Was ist das?
3: Bei der Record Release Party, da warst du da. Ich weiß

0: Ist auch noch welches Kleid?
1: Ja, ich kann mich erinnern.
0: Aysel, du.
1: Und der hier, den
0: Filia, Erdinç.
1: Erdinç.
0: Genau.
1: Der hat auch so richtig düster getan.
0: Oxymoron, Hackische Höfe. Das also, war 97. Das bin ich 5 Jahre getourt, alleine mit diesem Album. Überall auf der ganzen Welt.
2: Aziza A., Vorzeige-Ikone der Berliner Multikulti-Szene, jetzt mit neuem Album. Ein frecher Stilmix aus Jazz, Soul, Funk und orientalischem Hip-Hop, genannt New Oriental.
3: New Oriental ist ein Begriff, den wir erfunden haben, weil ja der Markt einen Begriff braucht. Er braucht eine Schublade. Und dann haben wir keinen Bock gehabt, uns in eine stecken zu lassen, und haben uns eine eigene gebaut, sozusagen.

0: Ich sehe das einfach nicht mehr als Nachteil, wie bis vor kurzer Zeit, sondern ich sehe es als Reichtum. Ich bin ein Mensch, ich habe zwei Kulturen und nehme das Beste aus beiden. Und ich glaube, mehr Reichtum gibt's nicht.
1: Für Aziza ist die Zeit reif. Mit Berliner Schnauze verlangt sie ein neues weibliches Selbstbewusstsein und ruft nach sichtbaren Veränderungen ihrer Generation.
2: Ich habe Frauen.

0: Mutter auch mal war.
1: Aziza bedeutet mächtige Schwester. Das A kommt von dem türkischen Wort Abla, ist A-Punkt, heißt Schwester. Und Aziza heißt großmächtig und ist arabisch.
2: Aziza A rappt über Sexualität, Partys und Fun, macht sich über türkische Machos lustig und immer wieder stößt sie auf Konflikte in der multikulturellen Gesellschaft.
3: Die sagen, was willst du? Was hast denn du für eine Ahnung? Mein Vater ist nicht so wie deiner und meiner, der schlägt mir ins Gesicht, wenn ich auch nur hey sage und der lässt mich nicht reden. Dann sage ich, ja, ich weiß, es ist halt so. Aber ich habe die, wie soll ich sagen, die Grundlage, ich kann das halt machen. Und deswegen ist es ja nicht nur so, dass ich sage, hier, mir geht's gut, Leute, und deswegen geht's den anderen Leuten auch gut und habe so eine Scheuklappen irgendwie, sondern ich weiß doch, was abgeht. Und aber ich habe die Möglichkeit, es zu erzählen.
4: Mein erstes Album heißt Es ist Zeit. Ich habe es geschrieben, weil das mein Ausdruck und meine Art ist, zu kommunizieren. Und im Nachhinein habe ich gesagt, es ist tatsächlich Zeit, gesehen zu werden. Und zwar als Frau gesehen zu werden. Ja, also männliche Vertreter gab es ja schon, aber es fehlten die Frauen. Ich habe aber, während ich es gemacht habe und auf der Bühne war und diese Texte gesprochen und gesungen habe, Frauen gesehen, die diese Texte mitsingen und rappen. Und da war plötzlich die Verbindung da. Ich dachte, oh mein Gott, wer lebt dasselbe Leben wie ich? Und scheinbar lebten ganz viele Frauen dasselbe Leben, wie ich es gelebt habe. Ich wusste es ja auch nicht. Aber darüber habe ich mitgekriegt, wie viele Frauen auch dieses Leben leben.
5: Nach Berlin zu kommen, war schon ein riesengroßes Trauma. Und ich glaube, ich habe tatsächlich versucht, aus diesem Trauma selbstständig rauszukommen. Und habe nach Lösungen gesucht. Schade. Ja, das ist es. Ganz unscheinbar. Ich bin hier irgendwann als Kind vorbeigelaufen und habe da vorne gab es so ein paar Kinder, die gespielt haben. Und das Tor stand offen. Sah auch anders aus. Und dann bin ich einfach mal da hingegangen und habe gemerkt, dass die Kinder spielen und war neugierig, stand so daneben und dann fragte die Frau, ob ich mitspielen will. Habe ich ja gesagt und habe einfach mitgespielt. Als dann irgendwie 2-3 Stunden später alle sich langsam verabschiedet haben, bin ich dann auch gegangen und habe gefragt, ob ich wiederkommen darf. Es waren deutsche Kinder, eine deutsche Erzieherin, die dann gesagt hat, ja, wenn dir das so gut gefallen hat, kannst du gerne vorbeikommen. Ich weiß nicht, ob andere Kinder einfach nur nicht da

0: wir nicht gewünscht waren. Egal, wo wir waren, also auch die ganze gesamte Familie, nicht nur ich, sondern ich habe gemerkt, wie sie mich angucken, meine Eltern angucken, meine Geschwister angucken, das spürt man. Und das war nicht freundlich, das war nicht wohlwollend, das war sehr negativ. Ich habe dann immer gesagt, was machen wir denn hier in einem Land, wo uns keiner will? Was suchen wir hier? Ich war sehr lange traurig, wollte auch wieder zurückgehen, aber es war natürlich nicht möglich. Und dann musste ich damit leben, musste ich irgendwie lernen, damit zu leben. Und dann habe ich mir gedacht, okay, dann versuche ich zu verändern, was ich verändern kann. Weil alles so grau und triest war und die alten Menschen auch immer so böse geschaut haben, dachte ich, ich mache ihnen eine Freude und habe dann kleine Blumensträuße gemacht. Und habe in der U-Bahn mir eine alte Dame oder einen alten Mann ausgesucht, dem ich das schenken konnte, um einfach nur ein Lächeln zu bekommen.
1: Also man ändert sich ja ein bisschen.
2: Grüß dich.
1: Hey, schön dich zu sehen.
2: Hi, Wahnsinn.
1: Wir haben uns 20 Jahre nicht gesehen.
2: Bestimmt, wenn es reicht.
1: Ja, und die Schule?
3: Mein Name ist Monika Ibertowski. Ich war hier in der Karl von Ossietzky Oberschule bis 2015 in Berlin im Schuldienst, in der Mittelstufe, wo Naci in meiner Klasse war. Da habe ich Geschichte, Erdkunde, Deutsch unterrichtet.
1: Guck mal, Monika, ich habe was mitgebracht. Und zwar, guck dir das mal an. Guck mal, das ist hier in der Schule, aha, wo wir hier saßen. Ja. Monika, da bist du.
2: Ja, Wahnsinn.
1: Man, du bist so jung, du siehst wie eine Schülerin aus. Das war einfach wirklich eine sehr prägende, schöne Zeit, ja, wirklich. Ja. Also auch die Sensibilität von den Lehrern, also von dir, von Inge, ja. Angelika, ja. So, also man wurde, was ich einfach total anerkenne oder was mich so geprägt hat damals, ist so bis heute dieses Verstandenwerden. Jemand hat Interesse an deiner Kultur, ja, an deinen Eltern. Und dafür möchte ich mich einfach auch bei dir sehr bedanken. Also du warst immer so die Quelle von, da kannst du hingehen. Ist Lehrerin, aber da kannst du wirklich hingehen. Ja, ja,
2: ihr wart auch so offen. Ja. Ich weiß auch, ich habe ganz viele Familien immer zu Hause besucht, damit ihr auf Klassenfahrt mit durftet. Es ging dann immer über Tee trinken zu Hause.
1: Noch ein Tee.
2: Bis ich die Unterschrift hatte.
1: Genau.
4: Wir haben mit ihr so Klassenfahrten gemacht in die Türkei. Ich meine, wie crazy war das denn in den 80ern, dass deine Lehrerin ein Projekt macht und sagt, jetzt gehen wir in die Türkei. Und dann durften wir auch zum ersten Mal wirklich auch den deutschen Schülern zeigen, wo wir herkommen, wie unsere Kultur. Oh mein Gott, wie stolz ich war, als ich dann so türkisch übersetzt habe. Und dann dachte ich mir, ich bin die Königin.
1: Guten Morgen, guten Morgen. Das ist unser Kirvacı.
5: Morgen, guten Morgen, Serçava.
1: Serçava.
3: Ich erinnere mich an Nadia als total aufgeschlossen und interessiert. Und wir waren da alle junge Lehrerinnen und auch voller Ideen und auch Engagement. Aber das war auch toll, dass das auch aufgenommen wurde. Ich glaube, dass da eigentlich Integration gelungen ist. Und dass also dieses, wie gesagt, Auseinanderdividieren oder dieses Immigration immer als Problem zu sehen, ich glaube, dass das erst später anfing. In der Generation von Naci war da noch eine ganz große Offenheit da, von beiden Seiten auch.
6: Ja.
3: Zur Zeit des Mauerfalls oder wenige Monate später war dann auf ehemalig ostdeutschem Terrain eine Feindseligkeit Migrantengruppen gegenüber. Das war wirklich krass. Und Kreuzberg war halt ein sicherer Ort hier. Und das war hier ein ganz anderes Selbstverständnis des Zusammenlebens, was dann einfach durch diese Erlebnisse sehr erschüttert wurde.
7: Wir türkischen Kinder wurden eigentlich nicht anders behandelt. Wir wurden ganz normal wie die anderen auch behandelt. Nur auf der Oberschule hatte ich halt mitbekommen, dass man als ausländisches Kind doch so ein bisschen Nachteile hat. Ich wollte zum Beispiel meine mittlere Reife direkt auf der Schule absolvieren, weil ich war Klassenbeste, ich war Klassensprecherin, ne? Aber meine Oberschule sagte, nein, wir haben schon so viele Schüler jedes Jahr auf die Prüfung geschickt für die

0: mittlere Reife und die haben das immer nicht bestanden und wir haben schon als Schule so einen schlechten Ruf und das machen wir nicht mehr. Ich hatte auch den Eindruck, dass das mit meinem Migrationshintergrund zu tun hatte. Dann bin ich auf die kaufmännische Berufsfachschule gegangen und dann, wenn man ja da drauf ist, dann erwirbt man automatisch die mittlere Reife. Ich muss sagen, dass ich meine ganzen Ängste, meine Sorgen, die habe ich eigentlich mit mir selbst abgemacht. Da habe ich keine große Unterstützung von meinen Eltern gehabt. Ich glaube, meine Eltern waren vielmehr mit sich selbst beschäftigt. Die mussten das ja auch hier alleine lernen, wie man ein Kind großzieht. Und waren halt damit beschäftigt, in einem Land zu sein, dessen Sprache sie nicht beherrschen, ne? Mit Arbeiten, Geld verdienen. Also ehrlich gesagt, nachdem ich selber Mutter geworden bin, habe ich eine große Wut auf meine Mutter gehabt. Weil ich gesehen habe, wie viel Liebe man seinem Kind geben kann. Und dass man für sein Kind da sein kann. Auch so in der Vorpubertät und dass man auch anders sein kann. Aber dann so im Nachhinein, die kannten es nicht anders.
1: Hallo, Philipp.
2: Wie bist du?
1: So lange warten.
2: Aber ich bin schon immer beschäftigt.
1: Ja, ja. Also, schön, freut mich.
2: Ich habe festgestellt, dass ich nur funktionieren werde in dieser Gesellschaft, wenn ich mich auch ein Stück weit in ihr auskenne und nach den Regeln auch lebe. Erstmal kennenlernen. Also habe ich alles Mögliche ausprobiert. Wir sind hier im Morgenland, ich finde im Herzen Kreuzbergs, weil es für mich das Herz Kreuzbergs ist. Morgenland kenne ich seit 1991. Da hat der Laden im Frühjahr irgendwann aufgemacht und im Sommer habe ich hier angefangen, da war ich 17. Ich meine, mit 16, 17, da weißt du sowieso nicht viel von der Welt. Das war für mich so, tatsächlich hier zu arbeiten, andere Menschen in mein Leben zu lassen und eine Idee davon zu gewinnen, wie Menschen tatsächlich hier in dieser Stadt auch ticken und sind und womit sie sich beschäftigen. Es ist eine Pforte gewesen, das Leben anders zu sehen und die Menschen um mich herum und Kreuzberg auch tatsächlich, wie es ist und wie es damals war, zu erleben. Es hat viel verändert in meinem Leben.
3: Ich habe immer früher gedacht, ich muss meine Familie verlassen, um ein freies Leben zu leben. Nein, ich kann meine Familie mitnehmen. Ja? Ich kann frei sein und ich kann connected mit meiner Familie sein für den Rest meines Lebens.
1: Evid! Oh, oh!
3: Wenn du anfängst, ein eigenes Leben aufzubauen als Frau, dann braucht das schon Mut. Und ich habe auch zum größten Teil, zum ganzen Teil auch wirklich mich getraut, ein freies Leben zu leben, ja, wie ich das gerne hätte. Und meine Familie auch damit zu gewinnen oder mitzunehmen. Und wirklich selbstbewusst und selbstständig zu arbeiten. Also für mich war es wirklich so, dass ich auch gesehen habe, ich kann mich selbstständig machen. Ich kann für mich selber sorgen. Ja, ich bin nicht abhängig von Mann oder ich bin nicht abhängig von meiner Familie, sondern ich sag's, wo es in meinem Leben lang geht. Ich entscheide es für mich.
1: Gerçekten şahaneymiş ya.
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5: Ach, auf mein Türkisch sein werde ich bis heute noch angesprochen. Also, das hat sich hier in Deutschland nicht verändert. Verändert hat sich einfach, dass die Generation, die zweite Generation macht, wozu sie Lust hat. Und ja, also wir sind alles Deutsche und wir leben unser Sein so, wie wir wollen. Und wir nehmen uns das einfach und genauso leben wir. Yeah.

Frauen haben nicht das Bedürfnis, vorne zu stehen. Sie werden ja auch nicht so erzogen, dass sie aufstehen und vorne sagen, hey, wir sind hier. Das machen eher die Männer. Und ich denke, Frauen zeigen sich auf eine andere Art und Weise. Und die sind sichtbar. Leider noch zu wenige, nicht alle, ja, aber sie werden immer sichtbarer.

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6: Das ist teilweise dann hier echt kalt. Das ist ein Radweg.
7: Und wenn du da zum Fußweg möchtest, muss man das da kreuzen. Nicht so schön.
8: Absolute Stresssituation für mich ist, rechts ist ein Fahrradstreifen. Auf einmal prescht da ein Rad mit hoher Geschwindigkeit vorbei, wo du gar nicht weißt, wo der herkommt.
9: Digga, was machst du?
8: Ja. Genau, das ist die Situation.
7: Ja, guck mal, da kommen sie doch.
10: Alle auf dem Fahrrad.
7: Warum fahren Sie hier Fahrrad?
9: Ich werde angeholt, ich werde geschnitten. Und genau das muss aufhören.
10: Aber selbst das wird von den Autofahrern missachtet.
7: Nee, kein Meter.
8: Das sind so Klassiker. Man soll ja die sogenannte 1,5 Meter, sag ich mal, einhalten. Und Fußgänger, wunderbar. Und jetzt, oh, das neue Ding. Wo kam er jetzt her? Ich hab ihn nicht gesehen.
6: Wollt ihr? Alles klar, danke.

0: super gespielt hat, die du.
1: Blumen, Technik, Delikatessen. Benjamin Kraus kämpft sich seit 6 Jahren durch den Verkehr in Hamburg. Als Kurier.
0: Guck mal, der Kollege. Aha. Moin.
1: Über Funk bekommt er seine Aufträge aus der Zentrale.
0: Grüne Welle, super. Ja, spannende Situation hier immer. Wer kommt von wo, wer da?
1: Seit 6 Jahren ist der Jungfernstieg autofrei. Seitdem dürfen hier nur noch Taxen, Busse und Lieferanten fahren.
0: Ich muss auch zugeben, durch die neuen autofreien Straßen, auch so Neuer Wall, große Bleichen, die dann so eine halbe Fußgängerzone sind, kommt man sich dann eher mal ein bisschen mit FußgängerInnen in die Quere. Aber an sich natürlich auch für uns großer Vorteil, wenn die Innenstadt autoberuhigter ist. Der Kollege guckt.
2: Was ist eigentlich das für ein Dreck?
0: Ja, natürlich tangiert mich die Radinfrastruktur in Hamburg in dem Job alltäglich. Aber ich merke auch, dass es sich so über die Jahre halt so eine gewisse gesunde Gleichgültigkeit entwickelt. Dass man knappe Situationen oder wenn einem Vorfahrt genommen wird, gar nicht mehr so sehr an sich ranlässt. Auch jetzt Fahrradstraßen, soweit ich weiß.
1: Pro Arbeitstag fährt Ben im Schnitt 70 Kilometer ohne Elektromotor.
0: Schade, die Ampel wäre Gold wert gewesen. Weil tatsächlich, seit die neue hier gestaltet ist, kommt man in einer Grünphase bis zum Alsterufer. Klar sind große, breite Radwege, die auch gut zu erkennen sind, wenn sie rot angemalt oder rot gepflastert sind, viel wert. Aber so wirklich schützen tun sie einen nicht. Also wenn die Übergänge zwischen Fahrbahn und Radweg nicht irgendwie protected sind, nennen wir das, also mit irgendwelchen Hindernissen klar abgeregelt ist, sodass ein Auto da auch nicht aus Versehen rauffahren kann oder aus Versehen drauf abbiegen kann, unachtsam, schützt das schlussendlich auch nicht komplett. Und da gibt es leider echt noch nicht so viele gute Beispiele in Hamburg, wo das wirklich nachhaltig geschützt ist.
1: Der Kurierdienst Inline ist die größte Radflotte Hamburgs. 40 Fahrer sind regelmäßig im Einsatz. Alle sind über Funk miteinander verbunden. Wer sich als Erster für einen neuen Auftrag meldet, bekommt die Fahrt.
0: Nur rückwärts? Jo. Bei gutem Wetter zu den Peak-Rush-Hour-Zeiten, da staut es sich teilweise richtig auf dem Radweg.
1: Über Funk Staumeldungen der Kollegen.
3: Das ist meine Lieblingsbaustelle da am Westen. Jeden Morgen fahre ich dir entgegengesetzt und nervt mich jeden Morgen. Echt. Vollkatastrophe.
0: Ich muss es nicht überholen.
4: Reicht.
0: So, Stadtreinigung. Sind aber meistens sehr achtsam. Top. Danke.
1: Vor Zebrastreifen gilt auch für Radfahrer anhalten.
0: Wollt ihr? Alles klar, danke.
1: Ob auf dem Rad oder im Auto. Alle Boten von Inline arbeiten auf selbstständiger Basis, sind in einer Genossenschaft organisiert. Das gilt auch für die 90 Pkw-Kuriere. Malte Sprien von Stetten fährt seit 10 Jahren Waren aus, in Teilzeit. Vollzeit wäre ihm zu stressig.
5: Die Herausforderungen sind natürlich ganz klar die zunehmende Dichte im Verkehr. Für mich ganz speziell eben die Fahrräder, die ja doch enorm zugenommen haben, was ja natürlich vom Umweltfaktor her sehr positiv ist. Und die Straßen werden ja auch immer aktiv und immer mehr ausgebaut, aber die Frequentierung und das Gucken und von welchen Seiten, das ist echt irre. Und da gibt es ja wirklich Situationen, also da kommen die von allen Ecken, von vorne, von hinten und von der Seite. Da weißt du teilweise gar nicht, wo du zuerst hingucken sollst. Also das ist schon manchmal echt irre.
1: Überholen? Nur mit 1,50 Meter Abstand.
5: Wo ich jetzt mal die Frau so sehe, sag ich mal, man soll ja die sogenannte 1,5 Meter einhalten, was erstmal schwierig ist. Und man will natürlich auch, weil wenn man eng vorbeifährt, ja, nicht die Möglichkeit bzw. nicht die Gefahr eingehen, da irgendwie, deswegen, wie du jetzt siehst, kann ich auch einen riesigen Bogen machen. Und manchmal muss man mal aufpassen, dass man nicht schon im Gegenverkehr kommt. Aber das ist schon alles sehr eng getaktet. Aber jetzt fahren wir Schulterblatt rein. Gleich kommt die alte Flora, schön Kopfsteinpflaster. Ein Klassiker da vorne, der LKW. Ganz toll ist es, wenn auf meiner Seite, was auch oft ist, auch noch ein LKW steht. Dann stellen die sich so hin, weil sie nicht mitdenken. Dann kommt keiner mehr dran vorbei. Dann staut es sich von beiden Seiten, bis die Ladezeit abgelaufen ist. Das macht so richtig Spaß. Aber ist klar, hier ist Gastronomie. Hier muss beliefert werden am Vormittag. Wie soll es anders sein? Mit den riesigen Lastern möchte ich auch nicht unterwegs sein. Das ist ja noch mehr eine Herausforderung, als wenn du mit PKW oder mit einem kleinen Sprinter unterwegs bist. Ja, auch schöne Situation hier. Einfädeln ist auch eine Kunst, die muss man natürlich beherrschen und mal ein bisschen zurückstecken und nicht immer der Erste sein wollen. Aber das ist in der heutigen Gesellschaft natürlich auch nicht mehr so beliebt, Rücksicht zu nehmen. Ja, jetzt auch eine schöne breite Busspur, wo du natürlich auch durch die Radfahrer richtig schön gucken musst immer. Weil natürlich auch die Straße durch die und Fußgänger. Wunderbar.
1: Malte transportiert vor allem Technik, Essen und Kunst. Im Schnitt fährt er pro Tag knapp 150 Kilometer und 10 Touren im Stadtgebiet.
5: Echt ein Warhol abgeholt. Na, fast. Nein, nein. Ein Fass jedenfalls, nicht ganz. Ist natürlich schon manchmal ein bisschen wie rohe Eier, die man dann fährt, weil da ist sicherlich auch ein großer Wert hinter und ist nicht einfach nur ein einfacher Druck. Da ist natürlich schon manchmal Schritttempo angesagt. Ja, das ist hier so meine Lieblingskreuzung. Jetzt haben wir gerade rot, können wir sehen. Da drüben sehen wir, wenn man von der Seite jetzt hier einbiegt, wie gesagt, weil da kommen die Radfahrer aus dem Park, da kommen die Radfahrer von der Straße, sie kommen von vorne und dann aus dem Winkel noch rum, da weißt du teilweise gar nicht, wo du gucken sollst. Da. Das ist schon heftig. Und dann natürlich jetzt so ab 15 Uhr bis 17 Uhr, 18 Uhr, das ist schon die Zeiten, wo wirklich, wo du es merkst, dass da am meisten los ist und auch der Stressfaktor am höchsten ist.
1: In Hamburg gibt es mittlerweile mehr Zweiräder als Einwohner. Der Radverkehr ist um rund ein Drittel gestiegen. Damit auch die Zahl der Verkehrsunfälle mit Radbeteiligung. Die Polizei führt deshalb verstärkt Kontrollen bei Fahrrädern durch. Heute Großeinsatz in Wandsbek. Diese Ampel wird von Rechtsabbiegern häufig ignoriert.
4: Der nächste Radfahrer, der kommt. Schwarzer Helm, schwarze Jacke, schwarzer Rucksack und Blue Jeans. Aus der Wandsbeker Marktstraße kommend über die rote Lichtzeichenanlage gefahren. Die LZA war bereits mehrere Sekunden rot.
6: Jetzt wird es schon relativ teuer. Es sind 100 Euro und ein Punkt.
7: Bin ein bisschen zu früh gefahren, ne? Danach kam er gleich grün.
6: Dann alles Gute für Sie.
7: Ja, danke. Ja.
8: Kommen Sie heil an.
1: Ja. Allein 120 Rotsünder hält die Polizei an diesem Tag in Hamburg an.
9: Rot heißt rot, beziehungsweise anhalten. Genauso wie für Fahrradfahrer, Pedelec-Fahrer, also für alle Verkehrsteilnehmer, auch für Fußgänger.
1: Auffällig, viele Radfahrer versuchen mit einem Trick, das Rotlicht zu umgehen. Sie wechseln noch vor der Ampel die Spur und kürzen beim Rechtsabbiegen einfach über den Gehweg ab. Auch bei diesen Manövern greift die Polizei hier und heute rigoros durch.
4: Die nächsten beiden Herrschaften, graumelierte Haare, einmal Klapprad, einmal dunkelgrüne Jacke, einmal blaue Jacke, aus der Wandsbeker Allee kommend.
6: Wenn Sie möchten, können Sie uns geben, wie weit diese Ordnungswidrigkeit zugekommen
9: hat. Hab ich ja eben.
6: Okay. Dann bräuchte ich einmal einen Personalausweis.
1: Macht 100 Euro und einen Punkt für beide Radfahrer.
10: Das war unbewusst, sag ich mal. Und dann habe ich gedacht, geht schneller. Und dann macht man das mal, ne? Oder auch nicht.
11: Ärgerliches Geld, Mensch. Wenn dafür Blumen kaufen können.
12: Es ist nun mal passiert. Sie haben noch viele Ampeln vor sich, einfach nur bei Rot anhalten.
11: Und bei uns die ganzen Falschparker, da geht nie einer auf. Da regen wir uns immer auf. Hühnerbiss und bei uns
12: dann
11: stehen
12: sie. Rufen Sie einfach 110 an. Auch da werden wir dann tätig.
13: Damit die dann eine gute weiterfahren.
14: Ja, danke.
13: Ne?
14: Ja, tschüss.
1: keine 10 Minuten später. Der nächste, der bei Rot abkürzt, meint zumindest die Polizei.
8: Ich glaube, ich bin nicht bei Rot gefahren. Ne?
12: Ich
8: bin hier von links.
12: Zeigen Sie mal, wo Sie lang gefahren.
8: Von links von.
12: Ja, genau. Sie sind von links gekommen.
8: Links, aber nicht bei Rot.
12: Als die Ampel
8: gleich
12: rot
8: auf den Fußgänger bin ich reingefahren.
12: Dann sind Sie ausgewichen und haben die rote Ampel quasi umfahren. Und das ist auch ein Rotlichtverstoß.
8: Ich bin am Fahrradweg geblieben. Ne?
12: Ja. Und bei Rot sind Sie einfach ausgewichen und die rote Ampel umfahren. Das ist auch ein Rotlichtverstoß. Ich brauche einmal Ihren Personalausweis. Okay. Gehen wir mal zur Seite. Wir sind hier auf dem Fahrradweg. Das ist gefährlich. Ja, das
8: ich habe 40 Jahre keinen Punkt in Flensburg. Ne? Deswegen fühle ich mich ein bisschen hier so ganz ähnlich angeschissen, ne? wenn das so ist. Ne? Ich weiß nicht, aber ich werde von wenig gehen. Ne? Ich finde das nicht in Ordnung. Ne? Ich fahre nicht bei Rot. Ne? Aber wenn Sie behaupten, dass, okay. Ich bin von links hier nach rechts. Ne? Da war kein Rot, habe ich keine Ampel gesehen. Ne?
12: Ist in Ordnung. Das ist jetzt Ihre Aussage. Ja.
8: Okay, danke. Schönen Tag noch.
12: Wünsche
8: danke,
12: Ihnen noch.
8: Darf ich fahren?
12: Ja, natürlich. Bitte schön.
6: Ja, schöne Weiterfahrt.
12: Sie sind eben das.
1: Sie werden beim Kampf um die Straße häufig übersehen. Fußgänger. Sonja Tesch und Christine Klimper vom bundesweiten Verein Fuß wollen das ändern. Immer Vorfahrt für Fahrräder, für sie ein No-Go.
13: Da fährt doch einer. Guck mal. Und mitten rein in die Fußgängerzone zwischen die Leute. Auf dem Markttag. Das ist doch doppelt nervig, finde ich. Und da steht es doch nun auch nicht zu übersehen, ehrlich gesagt. Das ist ein ziemlich großes Schild. Ja, guck mal, da kommen sie doch. Sehr ärgerlich. Sehr ärgerlich. Man kann sich, finde ich, als radfahrender Mensch nicht einreden, dass da ja nichts los ist. Da kann man ja mal eben durchfahren. Also eigentlich kann man sehen, dass hier viel los ist. Und da muss man jetzt nicht als mit einem Fahrzeug noch durchfahren. Ne? Das ist nicht schön.
1: Immer mehr Radwege bedeuten auch wachsende Gefahr für Fußgänger.
14: Das Verrückte ist ja, dass das eine angelegte Spur ist, die Dauerkonflikte, weil alle Fußgänger müssen über diese Radspur rüber, entweder hier oder da.
13: Das ist schon sehr nervig. Genau. Das ist sehr unangenehm.
14: Genau.
13: Ja. Und wenn du da zum Fußweg möchtest, muss man das da kreuzen. Nicht so schön.
1: Vergangenes Jahr gab es insgesamt 1.300 gemeldete Unfälle mit Fußgängern in Hamburg. Dabei nehmen Kollisionen mit Rädern zu, gerade mit großen und schweren E-Bikes. In der Fußgängerzone Altona müssten Radler tagsüber eigentlich absteigen.
13: Noch ein Fahrrad.
14: Genau.
13: Entschuldigen Sie bitte, warum fahren Sie hier Fahrrad? Guck, da haben wir ein schönes Beispiel. Sie schiebt, das ist ja schon mal nett.
1: Gleich ums Eck ein Positivbeispiel für bessere Verkehrsflüsse. Sonja und Christina haben dafür mit ihrem Verein in den Ausschüssen kräftig getrommelt.
13: Und jetzt sieht das so schön aus. Da sind Bäume, das blüht. Ach, genau. Das ist toll. Und ein sehr schöner, breiter Fahrradweg, der ja auch ganz toll ist.
14: Ja, der toll ist. Ja. Ein schön breiter Gehweg.
13: Ja.
1: Tausende Radfahrer in einem Pulk? Das ist die Critical Mass. Jeden letzten Freitag im Monat rollt die Karawane durch Hamburg.
15: Hamburg will die Fahrradstadt werden. Und das finde ich auch gut so. Muss Hamburg noch viel tun, natürlich. Ne? Und das schaffen wir irgendwann. Auf jeden Fall.
1: Die Critical Mass ist bewusst nicht als Demonstration angemeldet. Alle treffen sich scheinbar zufällig. Sie nutzen eine Lücke in der Straßenverkehrsordnung. Kurios, fährt nur ein Rad im Tross über Grün, dürfen alle anderen folgen, auch bei Rot.
16: Es ist doch am besten, wenn alle Verkehrsteilnehmer ihren eigenen Weg haben und irgendwie schön vorankommen. Und deswegen finde ich das immer so ein bisschen blöd, dass Radfahrer immer gegen Autofahrer oder halt andersrum. Das muss nicht sein.
17: Wenn eine Mutter mit Kind sich sicher fühlt, dann ist es eine gute Infrastruktur. Und davon sind wir Lichtjahre entfernt. Ich finde toll, dass ein paar Sachen passieren. Wenn ich dann durch die Hafenstadt fahre und dann haben als Radfahrer eine eigene Spur, super. Aber jetzt habe ich auch gerade mit einer darüber gesprochen, wenn dann eben die Busspur kommt oder der Bus zusammengelegt wird, ja, eine Mutter mit Kind wird sich da nicht sicher fühlen.
1: Im vergangenen Jahr starben 11 Radfahrer auf Hamburgs Straßen. Mehr als die Hälfte aller Verkehrstoten. Ziel des Trosses, Billbrook. Hier wurde ein Radfahrer von einem LKW erfasst.
18: Wir haben hier am Sonntag eine Mahnwache. Wir würden uns freuen, wenn ganz viele vorbeikommen würden. Hier auf der rechten Seite ist leider wieder ein Radfahrer gestorben. Innerhalb von 48 Stunden ist hier was passiert. Erst ein 11-Jähriger und dann der hier. Das kann einfach nicht so weitergehen.
19: Ich meine, diese Totenfälle, die wir jetzt in letzter Zeit hatten, sind in meinen Augen einfach vermeidbar. Die LKWs, die einfach mit einer überhöhten Geschwindigkeit um die Kurve rumziehen, ich erlebe ständig. Man muss einfach wirklich so für sich abschätzen, da steht ein LKW. Hat er mich jetzt gesehen oder bleibe ich lieber stehen und warte, bis der weg ist und fahre dann? Nur zum Beispiel der 11-jährige Bengel, den es erwischt hat, der kann sowas noch nicht einschätzen. Von mir zu Hause, bis ich auf diese Veloroute komme, habe ich so viel Gefahrenpotenzial, so viel Konfliktpotenzial. Ich werde angehobt, ich werde geschnitten und genau das muss aufhören. Tatsächlich einfach diese gegenseitige Rücksichtnahme. Aber ich sag mal so, spätestens seit Corona habe ich sowieso das Gefühl, dass die Leute nur noch Egoisten sind. Ne? Und das merkt man vielleicht auch noch einmal mehr im Straßenverkehr.
1: Critical Mass, eine weltweite Bewegung.
6: Wir fahren selber auch viel Fahrrad in unserer Freizeit und da muss ein bisschen mehr drauf geachtet werden, dass die auch sicher von A nach B kommen.
20: Also die Autos sind schon sehr...
6: Sehr
20: auf sich selbst konzentriert und auf ihren Vorteil. Also überholen total schnell und halten wenig Abstand. Und es ist schon sehr, ja, man fühlt sich nicht wohl dann im Straßenverkehr.
1: Nach rund 3 Stunden und mehr als 40 Kilometern radelt der Tross zum Abschluss die Reeperbahn hinunter. Am Ende des Feldes kommt es zu einem Zwischenfall. Wartende Autofahrer haben die Geduld verloren und einen Radfahrer geohrfeigt. Das kommt hier häufiger vor. Deshalb ist seit einigen Jahren immer die Polizei dabei.
21: Hier ruhig bleiben, ich habe hier keinen Bock.

0: Ich habe schon dazu einem Kollegen gesagt, wenn ihr weiter rumgekurbelt wird, weiter aufeinander zugegangen wird, gibt es weiter ein Strafanzeigen. Kann sein, dass ihr in einer von ihrer Zelle landet.
1: Radkurier Ben ist seit 3 Stunden auf Tour. Im Schnitt hat er bis zu 30 Aufträge pro Tag.
2: Hier steht immer noch eine Schlange. Kleiner Schäferkampf der Hege, eigentlich der Katharine, wenden zu den großen Leichen. Bord, Kargo, Gänsemarkt, Rose, 60er. Zur Klopp, Stock, Straße.
3: Das ist ein Radweg.
2: Und der Alsterdorfer Markt zur Deichstraße.
3: Wo fährt? Ich bin überfordert mit der Situation. Der darf natürlich eigentlich nicht auf dem Radweg stehen, wenn er da rausfährt. Und vor allem nicht losfahren, während ich auch auf dem Radweg bin. Aber ist ja alles gut gegangen. Regnet sich's aber ein. So, Baustelle. Da leidet natürlich jetzt erstens der Radweg, aber das kriegen wir schon hin. Das wird hier ein bisschen teilen mit den Autos, aber läuft super.
4: Ich kenne Studio Kutsu in der Mettmesserstraße.
3: Zack, Radweg. Toll. Aber ich meine, jetzt ging das ja gut, sich da mit den Autos zu arrangieren und die Fahrbahn zu teilen. An sich hat man ja auch ein bisschen gelernt über die Jahre, sich irgendwie den Raum auch zu nehmen, der einem zusteht und so. Ja, die Baustelle jetzt ist ein bisschen nervig zu durchfahren, aber wir kriegen das hin. Sorry, danke dir. Sorry, danke.
1: Die Zahl der Baustellen habe in den vergangenen Monaten rapide zugenommen, sagt Ben. Zudem parkten Autos teilweise über den Radweg. Das mache seine Arbeit unter Zeitdruck nicht eben einfacher. Bahnhof Dammtor. Hier starb vergangenes Jahr die Schauspielerin Wanda Perdelwitz bei einem Radunfall.
3: Hier ist es ja sogar ein bisschen geschützt. Aber ab hier vorne gar nicht mehr. Die Autos fahren ja echt relativ schnell längs. Und das ist teilweise dann hier echt tight. Geil, das müsste breiter sein, geschützter. Ich glaube, jemand, der vielleicht nicht so sicher auf dem Rad ist, den würde ich nicht empfehlen, hier runterzufahren. Keine Ahnung, ein kleines Kind auf dem Schulweg willst du hier nicht langfahren lassen. Das ist leider nicht so gut. Einbahnstraße, aber frei für Räder.
1: In der Hamburger Innenstadt ist der Platz besonders eng.
3: Ich glaube, so Fahrradkurieren sein, das macht extrem viel Spaß, auch vor allem, wenn man Spaß am Radfahren hat. Aber man darf es auch nicht fälschlich romantisieren. Es ist ein körperlicher Job draußen bei Wind und Wetter. Aber es ist halt auch Geld fürs Fahrradfahren kriegen und das ist schon ziemlich geil so.
1: In 6 Jahren als Kurier auf Hamburgs Straßen ist Ben bislang ohne Unfall durchgekommen. Nach 6 Stunden liefert der Selbstständige seine letzte Fracht für heute aus. Fußgängeraktivistin Sonja Tesch ist heute mit Kollegin Gabi Neubert auf Streifzug. 1,20 Meter müssen Fußwege mindestens breit sein. In Ausschüssen fordern sie schon lange 1 Meter mehr.
5: Das ist auch nicht breit genug.
6: 50.
5: Das sind 30er.
6: 1 Meter,
5: 30er.
6: 25.
5: 1 Meter. Ja, das ist knapp. Und das Fiese ist, da vorne ist auch noch die Kante von den Stein. Wenn man da jetzt zirkeln will mit Gehwagen oder auch Rollstuhl, dann hat man hier ganz schön zu zirkeln, ne? Oder im breiteren Kinderwagen.
6: Ja.
5: Guckst du auch blöd aus der Wäsche.
6: Genau. No.
5: Dass die dann gar nicht bewegt werden, die Autos. Also die nehmen Platz weg in Mengen. Und das ist öffentlicher Platz, der vorgestellt ist. Man muss sich hier einschränken als Fußgänger. Und das ist eigentlich gar nicht einzusehen, dass die Fußgänger immer Rücksicht nehmen sollen, weil sie die schwächsten Verkehrsteilnehmer sind, in Anführungsstrichen.

0: oder längs parken. Darüber gibt es seit Jahren Streit.
1: 50, 75, nee, kein Meter, wenn man diese Schnauze sieht.
2: Aber selbst das wird von den Autofahrern missachtet, dass eigentlich da zwei Platten für die Fußgänger sein sollen. Ich finde, das ist eine Straße, wo einfach nur auf eine Seite parken gehört und auf beiden Seiten die volle Breite Gehweg sein müsste.
0: Die Verkehrswende. Ein ständiges Ringen darum, wie man den knappen Raum in Zukunft aufteilt. Ein Mittel? Getrennte Fahrbahnen wie hier in Altona.
3: Das ist natürlich für die Radfahrer schon klasse gelöst worden. Und wenn normal keine Baustellen sind, läuft es auch ganz gut. Aber jetzt beim Abbiegen merkt man natürlich schon durch die Breite, dass man da schon ziemlich erstmal jetzt gucken und warten muss. Linke Hand sieht man auch, dass da natürlich welche sind, die.
4: Digga! Oh, was machst du?
3: Ja. Ja, genau, das ist die Situation, die manchmal den Stresslevel doch ziemlich erhöht. Kann man natürlich sagen, klar, eigentlich, weiß ich jetzt gar nicht, habe ich eigentlich Vorfahrt gehabt, aber er hat wahrscheinlich gedacht, weil ich zu lange geguckt habe, dass ich dann nicht fahre und er sich das Recht dann ausgenommen hat. Aber Gott sei Dank ist nichts passiert.
5: Moin, Inline-Kurier zum Mojo Club.
3: Können wir den, kann ich den hinlegen?
6: Er kann stehen, genau.
3: Oh. Alles klar.
6: Gute Reise.
3: Wunderbar. Jo, Muckwi, bis dann. Tschüss.
0: Die Reeperbahn seit 3 Jahren mit neuen, breiten Radwegen. Viele Gastronomen und Lieferanten schimpfen darüber.
3: Für Radfahrer auf jeden Fall sicher geworden. Also das ist schon auf jeden Fall. Aber auch, finde ich, schon auch für die Autos, aufgrund dessen, weil es eben nur eine Spur ist und es sich von zwei auf eine einfädelt, ist der Verkehr ruhiger und langsamer geworden. Und ich finde es eigentlich angenehm, als Autofahrer hier lang zu fahren.
7: Was?
3: Guide? Super, ich danke dir.
0: Der Ton auf der Straße sei rauer geworden, sagt Malte.
3: Radfahrer und Fußgänger müssen mitdenken. Man muss sich auch immer in die anderen hineinversetzen. Und wenn ich abbiege und ich bin am Gucken, aber manchmal sind da einfach Situationen und Schatten und Winkel, da müssen alle in eigenem Interesse mitdenken und Rücksicht und auch mal warten. Und ein Radfahrer kann nicht brutal immer auf seine Vorfahrt pochen, genauso auch die Autos nicht. Ja, jetzt hat mich natürlich gepennt hier so ein bisschen, weil ich natürlich gehofft hatte, dass ich jetzt drüben reinkomme oder reingelassen werde. Aber irgendwie, manchmal muss man natürlich auch ein bisschen, so Gott sei Dank, jetzt haben wir es. Keiner hat geschimpft. Ich bin noch mit einem blauen Auge davongekommen. Ja, also die absolute Stresssituation für mich ist Ampel oder rechts abbiegen. Rechts ist ein Fahrradstreifen und du guckst nach rechts. Siehst keinen, aber auf einmal prescht da ein Rad mit hoher Geschwindigkeit vorbei, wo du gar nicht weißt, wo der herkommt. Also die denken immer, man hat hier Rundumblick und sieht alles und reagiert immer. Rechts Radfahrer, muss natürlich auch gucken. Ist klar. Und jetzt, oh, zum Beispiel den, wo kam er jetzt her? Ich habe ihn nicht gesehen. Den Rollerfahrer. Wunderbar, jetzt müssen wir zweite Reihe mal kurz halten und gucken, dass der LKW vorbeikommt. Aufgrund der Kürze des Auslieferungs lasse ich einfach mal jetzt so in der zweiten Reihe stehen.
0: In 10 Jahren als Kurier ist Malte bislang unfallfrei geblieben.
3: Ich dachte immer, ich kenne Hamburg, aber wenn du ein Kurierunternehmen bist und in Bereiche reinkommst, ist schon irre, was man da alles sieht. Also mir macht es unheimlich Spaß. Man muss dazu sagen, von morgens bis abends ist nicht mein Ding. Das ist schon sehr, sehr anstrengend aufgrund der Belastung. Und bei mir ist es so aufgeteilt, Büro, wie gesagt, und auch auf der Straße. Und das ist für mich eine sehr gute Mischung.
0: Die Anzahl von Autos und Fahrrädern steigt. Es wird also noch enger auf Hamburgs Straßen. Neueste Ideen für einen besseren Verkehrsfluss, noch mehr Tempo 30, KI-gesteuerte Ampeln und eine effektivere Stadtplanung.
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0: Wir sind zu Besuch bei Hermann Fröchtenicht.
18: Also hier ist mein Wohnzimmer. Wenn Sie denn hier sitzen und wollen mal Fernsehen sehen oder eine Unterhaltung führen, das stört gewaltig. Ich weiß nicht, ob die Gäste bei Ihnen freudig werden. Aber außer die, die sie schnell loswerden, ne? Wollen.
19: Die gehen dann freiwillig.
0: Was lustig klingen mag, hat einen ernsten Hintergrund. Jeden Tag fahren bis zu 17.000 Fahrzeuge am Wohnzimmer von Herrn Fröchtenicht vorbei. Ein Dauerrauschen. Mal lauter, mal leiser, Lärm eben. Und damit ist Herr Fröchtenicht nicht allein. Für diesen Film treffen wir Menschen, die unter Lärm leiden. Die deshalb Angst vor gesundheitlichen Folgen haben. Den Stress loswerden wollen. Und die, die einfach ruhiger wohnen möchten. Was macht Lärm mit uns? Wie gefährlich ist er? Und warum können sich nicht alle vor ihm schützen?

0: Zurück in Lütgenrode, dem Wohnort von Herrn Fröchtenicht, in der Nähe von Göttingen. Dieser 400-Einwohner-Ort wirkt recht beschaulich, auf den ersten Blick. Lütgenrode leidet quasi unter Dauerbeschallung. Einerseits die Autobahn A7, andererseits die vielbefahrene Bundesstraße B446. Und mittendrin wohnt Hermann Fröchtenicht. Seit 63 Jahren lebt er hier. Sein Haus war schon vor dem Lärm da, erzählt er. Früher sei es viel ruhiger gewesen. Hermann Fröchtenicht ist 1950 geboren. Seine Eltern führen hier einen kleinen landwirtschaftlichen Betrieb. Später übernimmt er den Hof. Über die Jahre verlässt Fröchtenicht sein Zuhause nur für kurze Urlaube.
1: Was bedeutet Ihnen das Haus? Warum ziehen Sie nicht einfach weg, wenn es zu laut wird?
2: Man ist erdverbunden, sagt man dazu. Man hat die Erde geschmeckt, sagt man als Landwirt. Und wer einmal seine Erde geschmeckt hat, der bleibt da. Ist ja auch eine Verpflichtung. Ich habe das ja von meinem Vater geliehen bekommen, sagt man als Landwirt. Man soll es dann weitergeben und erhalten.
1: Das heißt, ein Umzug wäre für Sie gar nicht denkbar?
2: Nur wieso nicht. Einen alten Baum verpflanzt man eh nicht.
0: Seit über 10 Jahren kämpft Hermann Fröchtenicht gegen den Lärm. Er schreibt die

0: zuständigen Behörden an und fordert Tempo 30 vor seiner Tür. Das würde den Lärm verringern. Noch aber dürfen Autos hier mit 50 km pro Stunde vorbeifahren. Dass etwas getan werden muss, sagt auch der Lärmaktionsplan. Städte und Gemeinden müssen so einen Plan aufstellen, wenn sie ein bestimmtes Verkehrsaufkommen überschreiten. Vor allem am Abend wäre weniger Lärm eine große Erleichterung, sagt Fröchte nicht.
1: Wie ist das für Sie jetzt hier zu sitzen mit der Geräuschkulisse im Hintergrund?
2: Ja, es ist jetzt so, man will in Ruhe am Fernseher hören, man möchte hören, was die Leute da sprechen. Und stetig ist ein Rauschen hier im Raum. Jedes Auto, es ist nicht ganz laut, aber es ist immer ein Rauschen. Und dann kommt ab und zu eventuell ein LKW vorbei, dann dröhnt es so richtig, dann kriegen sie das gar nicht mit, was die denn gerade gesagt haben, aber sie können ja nicht zurückspulen. Und so ist es unangenehm, sage ich jetzt mal.
1: Wir gehen gleich schlafen. Wie ist das dann?
2: Ja, das ist jetzt schwierig. Und man kommt gar nicht richtig zur Ruhe, weil die Nebengeräusche, die hat man immer noch im Ohr. Und dann dauert es eine Zeit und dann nachts ist das auch manchmal so. Dann fährt ein Notarztwagen durch oder sonst was und die fahren natürlich volle Pulle. Wir brauchen ja nur 2-3 Mal in der Nacht geweckt zu werden und ja, dann schlafen sie wieder erstmal nicht ein. Ne?
0: Eine Nacht mal wieder durchschlafen wäre schön, sagt er. Genau deshalb will Fröchte nicht weiter gegen den Lärm kämpfen. Was Fröchte nicht während der Dreharbeiten immer wieder sagt, früher sei es leiser gewesen. Doch stimmt das? War es früher wirklich leiser? Wie ist das mit dem Lärm überhaupt entstanden? Fragen wir ihn doch einfach selbst.
3: Hier bin ich, der Lärm. Ihr fragt euch, wie ich entstanden bin? Auf jeden Fall nicht mit einem lauten Knall. Der Urknall war nämlich ziemlich still. Ich brauchte erst Raum und Atmosphäre. Meine ersten Schritte in der Natur: Wind, Blitze, Donner, Wasser. Erst dann kam der Mensch. Ihr habt mich immer lauter gemacht. Im Mittelalter zum Beispiel, eure Städte wuchsen und ich mit ihnen. Dann kam ein großer Durchbruch, die Industrialisierung. Dampfmaschinen und Webstühle. Lautstärke, ein Symbol für Wachstum. Im 20. Jahrhundert wurde ich mobil. Motoren, Autos, Züge, Flugzeuge. Ich verließ die Fabriken und zog in euren Alltag ein. Es stimmt nicht, dass es früher immer leiser war. Aber durch euren hektischen Alltag bin ich inzwischen fast überall. Ich bin dichter geworden. Es gibt weniger Rückzug für euch. Manche nennen mich Fortschritt, andere Stress. Das bin ich also, der Lärm.
4: Welche Folgen hat dieser Stress für uns? In Deutschland sind laut Umweltbundesamt mehr als 20 Millionen Menschen gesundheitsschädlichem Lärm ausgesetzt, und das täglich. Wir fahren nach Mainz. Auch hier ist er vor uns da, der Lärm. Am Universitätsklinikum sind wir mit dem Kardiologen Professor Thomas Münzel verabredet.
5: In 5 Sekunden, Entschuldigung.
4: Er forscht seit Jahren zu den Auswirkungen von Lärm auf das Herz-Kreislauf-System. Sein Fokus: die Auswirkungen von Lärm in der Nacht. Wie reagiert unser Körper, wenn Lärm uns aufweckt? Um uns das zu demonstrieren, wird ein Proband heute Nacht mit Verkehrslärm beschallt. Bevor es losgeht, werden Blutdruck und Gefäßfunktion gemessen.
6: Also das ist jetzt praktisch die wichtigste Methode unserer Studie, wo wir versuchen herauszufinden, inwieweit Fluglärm bzw. Straßenlärm oder Schienenlärm in der Lage sind, die Gefäßfunktionen von gesunden Medizinstudenten zu beeinflussen. Sie werden ja über Nacht mit Lärm beschallt, 30 oder 60 Ereignisse. Und wichtig ist, dass man vor und nach Beschallung diese Gefäßfunktion misst.
4: Die Gefäße des Probanden sind gesund. Noch. Die Erwartungen des Forschungsteams, Lärm wird seine Gefäße verengen. Langfristig kann das gefährlich werden.
6: Das Wichtige ist, dass das Lärm extrem schädigendes Potenzial hat für unser Herz-Kreislauf-System. Und das Problem ist, dass Lärm in unserer Gesellschaft nicht als Herz-Kreislauf-Risikofaktor anerkannt wird, dass es einfach dramatisch unterschätzt wird, obwohl die Literatur eindeutig zeigt, dass durch chronisch Lärm mehr Herz-Kreislauf-Erkrankungen entstehen können oder dass Lärm in der Nacht akut Herzinfarkt, Todesfälle triggern kann. Also das ist das, was wir versuchen, über unsere Forschung in das Bewusstsein der Menschen gelangen zu lassen.
4: Wenn wir in diesem Film von Lärm sprechen, was meinen wir damit überhaupt? Lärm ist erstmal nichts anderes als ein störendes Geräusch. Wie laut ein Geräusch ist, messen wir in Dezibel. Das Besondere, jede 10 Dezibel mehr empfinden wir als doppelt so laut. Zum besseren Verständnis, ein Wald ist ungefähr 30 Dezibel laut. Eine Hauptstraße ungefähr 70. Das wirkt nicht nur rund doppelt, sondern sogar 16 Mal so laut wie der Wald. Die Europäische Umweltagentur sieht schon ab durchschnittlich 55 Dezibel Gesundheitsrisiken durch Verkehrslärm. Das ist übrigens Patrick Voß. Er hat bei Professor Münzel promoviert, war Teil des Forschungsteams für die Lärmstudie.
0: Wie lärmempfindlich sind Sie denn sonst?
7: Ja, ich bin tatsächlich sehr lärmempfindlich. Also ich brauche wirklich eine sehr ruhige Umgebung, um gut schlafen zu können.
4: Keine guten Voraussetzungen also für eine erholsame Nacht. Zumindest dann nicht, wenn man mehrmals durch simulierten Lärm gestört wird. Patrick Voß bereitet sich auf das Experiment heute Abend vor.

0: Und das kommt halt 60 Mal pro Nacht.
1: Ich fand es jetzt gerade gar nicht so leise.
0: Ja.
2: Wie oft wird Patrick Voß wohl vom Lärm aus dem Lautsprecher wach? Welche Spuren wird diese eine Nacht bei ihm hinterlassen? Das erfahren wir später.
3: Das Wichtige ist, dass durch den Lärm in der Nacht der Schlaf gestört wird und dadurch natürlich mehr Stresshormone ausgelöst werden. Man hat zum Beispiel dann das Fluglärmgeräusch, über das man sich da auch noch ärgert, was weiter stressverstärkend wirkt. Und im Endeffekt ist so, dass diese Stresshormone, die freigesetzt werden, diesen Gefäßschaden hervorrufen.
2: Münzel hat viel zu Fluglärm geforscht. Der enorme Stress, den gerade dieser Lärm verursacht, ist für die Gesundheit der Menschen besonders gefährlich, sagt er.
4: Gerade kommt eine Maschine auf die Startbahn. Wir gucken mal. Das ist der Lufthansa-Flug nach Frankfurt.
5: Das ist Renate Wilhelms.
4: Nach Wien. Dann kommt er nach Istanbul noch hinterher.
5: Eigentlich wollte sie gerade in Ruhe spazieren gehen.
4: Oh, eine Eurowings nach Hamburg. Die ist ja aber schon so ein bisschen hier abgebogen. Die ist nicht direkt über die Messstelle geflogen. Hat schon ein bisschen abgedreht. Wahrscheinlich in der Nacht angekommen, weil sie in Hamburg nicht mehr landen konnte.
5: Ihr Wohnort in der Nähe von Hannover könnte recht idyllisch sein. Wäre da nicht diese eine Sache?
4: Da oben ist er.
5: Frau Wilhelms sagt, den Flugverkehr verfolgt sie auch deshalb, um zu wissen, wann sie wo am besten Ruhe findet. Zu Hause ist es mit dem Fluglärm oft noch schlimmer, erzählt sie. Direkt über ihrem Haus starten und landen Flugzeuge. Und das rund um die Uhr. Denn am Flughafen Hannover-Langhagen gibt es kein Nachtflugverbot. In vielen Räumen sind vom Flughafen bezahlte Schallschutzfenster eingebaut. Den Tagesablauf passt sie oft an den Flugverkehr an.

0: Frau Willems tut viel, um mit dem Lärm zurechtzukommen. Immerhin ist ihr Zuhause altersgerecht. Sie und ihr Mann wollen hier bleiben. Doch vor allem nachts wird das Fliegen zum Problem. Zwar dürfen dann nur noch Flugzeuge mit niedrigeren Lärmwerten fliegen, doch auch von diesen wird sie regelmäßig wach.
1: Wenn ich durch Fluglärm aus dem Schlaf gerissen werde, dann macht mich das in dem Moment aggressiv. Und wenn ich dann aufstehe, geht der Blutdruck hoch, mir wird schwindelig. Und ich versuche dann ganz langsam aufzustehen, halte mich erst an der Fensterbank fest, bis ich gerade gehen kann. Und dann, dass der Kreislauf so langsam sich wieder normalisiert.
2: Was unternehmen Sie denn konkret dagegen?
3: Ich schreibe Beschwerden, ich schreibe Fluglärmbeschwerden. Man versteht nicht, warum ich diese Beschwerden schreibe beim Fluglärm. Es ist doch alles innerhalb der gesetzlichen Grundlagen, ist es ja auch. Aber die gesetzlichen Grundlagen sind für mich in dem Maße nicht maßgebend. Die sind für mich, weiß ich nicht, die passen nicht mehr in die Zeit.
0: Nachts dürfen hier nur Flugzeuge starten und landen, die bestimmte Grenzwerte einhalten. Doch genau diese sind für Frau Willems nicht ausreichend. Das sieht übrigens auch die Weltgesundheitsorganisation so und warnt vor nächtlichem Lärm über durchschnittlich 40 Dezibel. Renate Willems ist kein Einzelfall. Auf dieser Karte hat das Datenteam des NDR berechnet, wo die meisten Menschen unter Lärm leiden. Je größer der Kreis, desto mehr Lärmgeschädigte. Besonders laut sind Großstädte wie Hamburg und Bremen. Aber auch Garbsen, wo Frau Willems lebt, ist einer der am stärksten von Lärm betroffenen Orte in ganz Norddeutschland. Es ist Abend geworden bei Frau Willems. Wie wird die Nacht heute? Wird sie zur Ruhe kommen? Wie oft werden die Flugzeuge sie wecken?
1: Ich habe dann Sorge, wenn ich ins Bett gehe, dass ich dann nicht gleich einschlafen kann. Wenn ich nicht gleich einschlafen kann, stehe ich wieder auf, wechsle den Platz, gehe aufs Sofa, lese, warte darauf, bis die Müdigkeit mich wieder erwischt und versuche dann wieder einzuschlafen.
0: Nicht einschlafen können und immer wieder aufwachen, weil der Lärm ihr in der Nacht zu laut wird. Der nächtliche Flugverkehr in Hannover ist in den vergangenen 20 Jahren um fast ein Drittel angestiegen. Laut eines Gutachtens der Landesregierung wird er weiter zunehmen. Und was sagt der Flughafen Hannover? Er teilt uns mit, dass man sich nicht an der WHO-Empfehlung orientieren werde, da sie nicht auf einen Gesundheitsschutz, sondern auf ein umfassendes Wohlbefinden abziele. Den WHO-Grenzwert einzuhalten, hätte laut Flughafen eine Entvölkerung ganzer Landstriche zur Folge. Das niedersächsische Wirtschaftsministerium äußert sich ähnlich. Es gehe neben dem Gesundheitsschutz auch um die aktive Wirtschaft in der Region.
4: Wird Lärm als Problem unterschätzt? Als wir noch Jäger und Sammler waren, gab es nur die Geräusche der Natur. Plötzliche Geräusche bedeuteten oft Gefahr. Das Gehirn schaltete auf Alarm. Angespannte Muskeln, höherer Herzschlag, Stress. Das war damals wichtig zum Überleben. Heute macht Lärm dasselbe mit unserem Körper. Nur, wir leben in einer völlig anderen Welt. Einer, die selten leise wird. Straßenverkehr, Flugzeuge, Züge. Das Problem, unser Körper reagiert auf Lärm immer noch wie in der Steinzeit. Wir schütten Stresshormone wie Adrenalin und Cortisol aus. Unser Puls und Blutdruck steigen. Langfristig macht Lärm uns krank. Wenn Orte ohne Lärm immer weniger werden, wie erleben wir dann die Stille? Wir sind im Norden Hamburgs. Renate geht jeden Tag in diesem Wald spazieren, für die Bewegung, vor allem aber, um dem Lärm in ihrer Wohnung zu entkommen. Sie will übrigens nur beim Vornamen genannt werden.
5: Ich höre eine Krähe, ich höre vom Spielplatz Kinderlachen und irgendwo ganz hinten höre ich das Rauschen.

0: Im schlimmsten Fall macht es krank.
1: Renate hat früher als Psychologin gearbeitet. Sie ist sich daher bewusst, welche Schäden Lärm auslösen kann, auch bei ihr. In Hamburg sind laut einer Berechnung des NDR-Datenteams mehr als 500.000 Menschen von gesundheitsschädlichem Lärm betroffen. Das ist fast ein Drittel der Stadt.

0: Wir sind in Renates Wohnung. Sie lebt an einer vierspurigen Hauptstraße und erzählt, der Verkehrslärm ist in den vergangenen Jahren immer schlimmer geworden.
1: Wie hört sich das an? Wie würden Sie das beschreiben?
2: Es ist einfach permanent da. Es ist einfach da. Wenn ich da ein Gefühl dran hängen kann, dann ist es irgendwas mit nervig. Ja, nervig.
0: Renate erzählt, sie braucht für ihre Gesundheit eine ruhige Umgebung. Vor mehreren Jahren hatte sie Krebs. Heute kämpft sie mit einem Herzleiden.
2: Ich habe eine schwere Operation hinter mir, muss ständig Medikamente nehmen und deswegen bin ich so hinter dem Thema Schlaf auch her. Weil Schlaf ist enorm wichtig, um zu regenerieren. Und wenn das nicht funktioniert, dann, also wenn der Schlaf nicht funktioniert, dann ist das für mich ein Risiko.
0: Dem Lärm kann sie in der Wohnung schwer entkommen. Sie hat aber Wege gefunden, um ihn etwas besser auszuhalten. Die Geräusche der Natur beruhigen sie, erzählt sie. Selbst wenn darunter noch der Verkehrslärm zu hören ist.
2: Ich habe herausgefunden, je schriller ein Vogelgesang, desto besser überdeckt es. Ja, und so habe ich hier, ich weiß nicht, es sind glaube ich 204 Songs.
0: Den Lärm lässt das allerdings nicht verschwinden. Renate war alleinerziehend. Vor knapp 10 Jahren ist sie umgezogen, weil ihre Wohnung im Alter absehbar zu teuer geworden wäre. Diese Wohnung zu finden, war für sie damals ein Glücksgriff. Heute merkt sie, dass der Lärm an ihrer Gesundheit nagt.
3: Warum ziehen Sie dann nicht um und suchen sich eine ruhigere Wohnung?
2: Scherzfrage, ne? Hamburg, Mieten, kleine Rente. Man kann Lärm nicht ausweichen. Und wer einen Lärm krank macht, man kann den nicht ausweichen. Dann kann man einer Krankheit, einer Erkrankung, einer potenziellen Gefahr nicht ausweichen. Das ist das Ungerechteste, was es überhaupt gibt. Wenn Geld, also je nachdem, wie voll der Geldbeutel ist, wenn das darüber entscheidet, wie gesund wir sind.
4: Entscheidet das Einkommen darüber, ob sich Menschen vor Lärm schützen können? Wir bleiben in Hamburg. Diesmal sind wir im Osten, in Jenfeld. Einer der einkommensschwächsten Stadtteile. Lärm spielt hier auf ganz unterschiedliche Weise eine Rolle. Wir sind mit 3 Kindern unterwegs. Mila ist 9 Jahre alt, Mina in der Mitte 13 und Amina ist 11.
5: Soll ich dich schicken?
6: Bei uns gibt es sehr viele Menschen, die immer noch Bälle anzünden. Also, das war ja Silvester und dort haben sehr viele Bälle angezündet, aber die machen das immer noch. Oder wenn wir schlafen, hören wir Bälle. Wenn wir schlafen, hören wir manchmal Lieder von die Nebenhäuser bei uns.
4: In Jenfeld gibt es für viele Menschen wenig Rückzugsorte. Der Stadtteil ist mehr als doppelt so dicht besiedelt wie der Hamburger Durchschnitt. Mila erzählt, dass ihre Nachbarn

0: Nachbarn oft so laut sind, dass sie sich nicht mehr konzentrieren kann, nicht zur Ruhe kommt.
1: Die machen immer Musik so laut, dann kann ich nicht schlafen. Aber das ist ja immer so. Ich kann eigentlich auch nie schlafen. Aber was mir hilft, ist Schafe zählen.
2: Menschen brauchen halt den Schlaf und wenn dann nebenbei noch man Musik hört, dann kann man nicht so gut schlafen. Yeah. Oder in der Schule schlafe ich manchmal auch ein bisschen ein. Also ich mache meine Augen zu, dann höre ich nicht so viel mit.
0: Die drei sagen, sie wünschen sich vor allem eins, dass die Nachbarn die Nachtruhe einhalten, nach 22 Uhr ruhig sind. Was passiert, wenn schon Kinder dauerhaft im Lärm ausgesetzt sind?
3: Die neuesten Berichte von der Europäischen Umweltbehörde hat auch gezeigt, dass mehr als 500.000 Kinder eben kognitive Störungen haben, bedingt durch den Lärm. Und das ist sicher eine Sache, die extrem besorgniserregend ist. Vor allem auch, weil wir, glaube ich, mit den Krankheitsdaten, die wir aktuell haben, das Problem nach wie vor doch deutlich unterschätzen. Also man muss davon ausgehen, dass viel mehr Kinder betroffen sind. Also auch die Kinder sind eine sehr empfindliche, verletzliche Teil unserer Bevölkerung, wie die Älteren und die Kranken. Das sind so die Bereiche, um die man sich vor allem kümmern muss.
0: Bei dauerhaftem Lärm drohen Kindern also kognitive Störungen, zum Beispiel Konzentrationsschwierigkeiten oder eine verminderte Gedächtnisleistung.
4: Wenige Monate vorher. Das Hilfswerk Arche kümmert sich um Kinder aus einkommensschwachen Familien. Bis zu 120 sind täglich hier. Tobias Lucht leitet die Arche in Jenfeld. Er kennt viele Kinder und Familien aus dem Stadtteil persönlich.
5: Wir können bestätigen, dass Familien aus den Archen, die oft eben sehr wenig finanzielle Möglichkeiten haben, bis keine, ihren Wohnort nicht bestimmen können und froh sind, wenn sie überhaupt eine Wohnung finden. Wir haben auch viele Familien, die in Notunterkünften leben müssen, weil es kein Angebot für sie gibt. Und von daher ist die Lärmbelastung für Kinder aus diesen Familien automatisch höher, weil die Familie weniger Geld hat.
4: Mila erzählt uns, dass sie gerne rausgeht, in der Natur die Stille sucht.
0: Was macht das mit dir, wenn du da in der Ruhe in der Natur bist? Wie geht's dir da?
1: Da geht's mir viel besser, weil ich dann einfach mal Ruhe habe und weil ich mich dann einfach mal entspannen kann.
5: Also es trifft viele unserer Kinder, die einfach müde, erschöpft und abgespannt auch hier in der Arche ankommen. Und wir haben das ganz oft, dass am Nachmittag, oft dann am späteren Nachmittag, Kinder auch irgendwo plötzlich einschlafen. Auch Grundschulkinder in der 4. Klasse noch. Ne? Also nicht nur die ganz Jüngeren, sondern auch etwas ältere Kinder plötzlich in irgendeiner Ecke im Sportraum bei uns oder im Spieleraum liegen und schlafen. Weil sie es ja natürlich auch offensichtlich brauchen.
6: Kommt mal alle näher. Kommt mal näher.
4: Tobias Lucht macht mit den Kindern immer wieder Ausflüge, raus aus dem Viertel.
6: So, komm mal mit, komm mal mit.
7: Albertsteam, tschüss.
8: Auf die Plätze. Fertig.
5: Man kann eigentlich zusehen, wie Kinder dann auch aufblühen in einer anderen Umgebung und Verhaltensweisen ablegen, ruhiger werden, sich plötzlich interessieren noch mal neu für Dinge.
9: Also, man kann sich einfach hier entspannen und ja, und mit den Freunden halt ein bisschen spielen. Dort hört man einfach diese Geräusche von Natur und es fühlt sich einfach sehr gut an. Yeah.
4: Wenn Kinder dauerhaft im Lärm ausgesetzt sind, kann das später erhebliche Folgen für sie haben. Wie schafft man es, möglichst vielen Menschen eine Chance für Stille zu geben?
10: Laut genug ist, dass das von den Blinden gehört werden
4: Wir sind unterwegs mit Mirko Bachmeier. Der Ingenieur erstellt Lärmgutachten für Bauprojekte und Wohngebiete. Heute ist Mirko Bachmeier mit uns im Hamburger Stadtteil Veddel unterwegs.
7: Manchmal komme ich mir immer in der Rolle ein bisschen vor wie Robin Hood des Schallschutzes, ne? So muss man das mal sagen. Also man kämpft gegen ganz viele, die das irgendwie alles nicht wollen und die Kosten zu hoch und wie wir doch irgendwie die Projekte gefährden würden.
4: Dabei ist Lärmschutz für Neubauprojekte gesetzlich vorgeschrieben. Für bestehende Wohnviertel wie die Veddel gelten solche Grenzwerte häufig nicht.
7: Ja, ganz eindeutig hören Sie ja hier die Autobahn direkt benachbart. Ja, und Sie hören eben, dass die hier hinter der Schallschutzwand vorkommen, dann schlagartig laut werden. Und Sie hören eben doch einen deutlichen Unterschied zwischen den Pkw und den Lkw, ne, die dann nochmal deutlich lauter sind. Na, jetzt kommen wir so auf knapp 60, 58. Das sind jetzt so 64, 65, also jetzt in die Vorbeifahrten.
10: Was bedeutet das konkret?
7: Na, jetzt wäre es tatsächlich, wenn es so dauerhaft am Tag wäre, kommen wir jetzt tatsächlich in die anerkannte Gesundheitsgefährdung. Ne?
4: Die Veddel ist ein Stadtteil Hamburgs, der stark von Verkehrslärm belastet ist, etwa durch Autobahnen und Züge.
7: Wenn Sie es leisten können, ziehen Sie dann hier nicht her. Da müssen Sie schon irgendwie viel mit dem Gebiet verbinden. Aber sonst versuchen Sie irgendwo hinzuziehen, wo es leiser ist.
4: Fakt ist, nicht jeder laute Stadtteil ist armutsbetroffen. Fakt ist aber auch, nicht alle können sich aussuchen, wo sie leben. Laut Umweltbundesamt leben Menschen mit weniger Einkommen häufiger in einer ungesunden Umgebung, etwa mit hohen Feinstaub- und Lärmwerten. Sich vor Lärm schützen können, ist das eine Frage der Gerechtigkeit? Macht die Stadt etwas, um dieses Ungleichgewicht zu ändern? Wir fragen bei der Umweltbehörde in Hamburg nach.
11: Ich kann die Belastung der Menschen, die in diesen Quartieren wohnen, sehr gut verstehen. Das ist auch sicherlich schwierig. Und genau deswegen gucken wir uns ja die Verkehrsstraßen, diese Hauptverkehrsstraßen an und bemühen uns, dort die Dezibelzahl zu senken, indem wir einfach die Geschwindigkeit reduzieren. Aber wir können nicht den Leuten verbieten, durch die Stadt zu fahren. Das würde auch unsere Stadt zum Erliegen bringen. Das ist halt wirklich ein Zielkonflikt zwischen der persönlichen Freiheit. Ich wähle mir mein Verkehrsmittel. Ich fahre dann, wann ich möchte. Den Wirtschaftsverkehr auch zu finanzieren, denn die Wirtschaft hält unsere Stadt am Laufen. Das sind die Steuergelder, die wir haben. Wir müssen auch unser Geld verdienen. Und trotzdem dafür zu sorgen, dass Menschen dort auch wohnen können. Das ist echt ein ständiger Ritt auf der Rasierklinge.
4: Ein Ritt auf der Rasierklinge? Sind Lärmschutz und Wirtschaft wirklich so schwer zu vereinen?

0: Wie verändert uns Lärm? Was macht er mit unserem Bewusstsein?
1: Den ersten Begriff, den ich mit Lärm assoziiere, ist Hektik und Chaos. Das heißt, an so einen Grundgeräuschpegel habe ich mich, glaube ich, gewöhnt. Das ist wie so eine White Noise im Hintergrund geworden. Es ist auch traurig zu sagen, dass man sich daran gewöhnt hat.
0: Vor allem, Lärm kann auch dann schädlich sein, wenn wir uns scheinbar daran gewöhnt haben. Das ist übrigens Marlena. Für ihr Lehramtsstudium ist sie nach Hamburg gezogen und sagt, ihr war klar, dass es in einer Großstadt lauter werden kann. Die schwierige Wohnungssuche brachte sie und ihre Mitbewohnerin Melina dann dazu, an eine extrem befahrene Straße zu ziehen. An die Holstenstraße. Aus dem Dauerrauschen im Hintergrund wurde mit der Zeit ein ganz anderes Problem. Wenn die beiden gleich zu Hause sind, dann können sie den Lärm der Stadt nicht einfach hinter sich lassen.

0: Und wenn die Nacht näher rückt, beschleicht die beiden ein unangenehmes Gefühl.
1: Ich glaube, was eher bei mir dann so ein Punkt ist, ist das, wenn abends Sirenen da sind oder so, dass ich dann manchmal so ein unsicheres Gefühl bekomme, weil man fragt sich dann schon irgendwie, was ist hier los, warum ist hier immer so viel Blaulicht und Sirenen.
0: Das gibt es jeden Abend und jede Nacht, erzählt Marlene. Das nächtliche Aufwachen, das Müdesein sind das eine. Doch auch für ihre Mitbewohnerin sind die Gründe für den Lärm fast noch schlimmer.
2: Warum sind hier so viele Sirenen? So bin ich sicher an einem Ort, wo vielleicht so viel Polizei ist und so viel Feuerwehr ist und so viel Krankenwagen sind. So, es muss ja Gründe geben, warum die da sind und warum die gerufen wurden oder so. Und dass ich mich dadurch dann frage, so fühle ich mich hier so sicher?
1: Was ich mich dann frage, wenn ich das höre, ist so, wie sähe unser Energielevel oder unser Alltag aus? Würden wir irgendwie besser schlafen können? Würden wir erholter sein oder so, wenn es nicht so wäre? Weil wir halt jetzt schon so lange so wohnen. Wie sähe mein Leben aus oder wie erholt wäre ich nach einer Nacht Schlaf, wenn der Lärm nicht da wäre?
2: Ich merke das voll, wenn ich bei meinen Eltern zu Hause bin, dass ich einfach entspannter schlafe, weil es einfach sehr ruhig ist. Es ist viel ländlicher, es ist viel weniger Autolärm, viel weniger Lichter und so. Und es ist einfach irgendwie sehr viel ruhiger. Und ich merke auch da, dass ich viel entspannter bin, als ich es hier bin und so. Und fände schon irgendwie sehr schön, irgendwann wieder ruhiger zu wohnen und irgendwie einfach viel weniger Geräusche zu haben oder so.
0: Irgendwann ruhiger wohnen. Es sind vor allem finanzielle Gründe, weshalb die beiden gerade nicht umziehen. Im Sommer sind sie mit ihrem Bachelor fertig. Dann wollen sie sich eine neue Wohnung suchen.
3: Wir sind zurück in Mainz. Was hat die laute Nacht mit Patrick Voss gemacht?
4: Hallo, guten Morgen.
1: Hi,
4: hallo.
1: Guten Morgen.
4: Bitte kommen Sie rein.
1: Dankeschön. Wie war die Nacht?
4: Ja, sehr wenig geschlafen. Ja, sehr erschöpft, muss ich sagen. Ja, richtig platt.
5: Gut, also er hat gelitten, gell? Das kann man schon mal sagen.
1: Fünf.
3: Thomas Münzel und sein Team untersuchen, genau wie am Tag zuvor, die Gefäße von Patrick Voss. Sie stellen fest, die Gefäße sind erkennbar enger geworden. Auch der Blutdruck hat sich deutlich erhöht, nach nur einer Nacht Lärm. Zwar sagt Patrick Voss, er sei sehr lärmempfindlich. Doch Lärm in der Nacht kann laut Münzel allen Menschen schaden.
6: Wenn man sich über den Lärm noch ärgert, ist noch ein zusätzlicher Stressstimulus, der alles noch mal doch deutlich verstärkt.
3: Nach kurzer Zeit Ruhe wird sich sein Körper von dem Experiment erholen.
7: Ich glaube schon, sie holt aber noch mal den anderen.
3: Was aber, wenn man sich nicht davon erholen kann? Wenn man in jeder Nacht Lärm erleben muss?
8: Ja, ich denke, wir haben ja mittlerweile sehr gut die Stressreaktion von Lärm auf unseren Körper charakterisiert. Und wir wissen, dass wir innerhalb von 24 Stunden schon bei relativ niedrigen Lärmpegeln, das ist nochmal wichtig, wir nehmen nicht irgendwelche Lärmpegel, die extraordinär hoch sind, sondern die praktisch in der Real World eine wichtige Rolle spielen, sehen wir schon nachweisbare Gefäßschäden. Und wenn diese Erkenntnis der Wissenschaft von der Politik nicht berücksichtigt wird und nicht entsprechende Konsequenzen gezogen werden, dann geht es schon Richtung Körperverletzung, 100%.
3: Doch das Problem in den Griff zu kriegen, ist eben auch nicht so einfach. Wir treffen Mirko Bachmeier wieder. Er ist auf dem Weg zu einem Wohnhaus an der Sievekingsallee, eine der Hauptverkehrsadern Hamburgs.
9: Können Sie doch noch mal das?
3: Warum sind Orte wie dieser eigentlich so laut geworden?
10: Diese Zubringer sind nach dem Zweiten Weltkrieg alle gebaut worden. Aber wir haben nach dem Zweiten Weltkrieg viel, viel weniger Verkehr gehabt, als wir heute haben. Und das heißt, die Straße gab es schon immer und der Verkehr hat sich vermutlich verdreifacht, vervierfacht oder mehr. Und eine Verkehrsvervielfältigung führt natürlich auch zu viel, viel mehr Lärm, als es früher der Fall fand. Es gibt keine Obergrenze für Lärm. Es könnte noch viel lauter sein und es gäbe immer noch keinen gesetzlichen Anspruch, hier irgendwas zu tun.
3: Tatsächlich ist die Anzahl der Autos in Deutschland über die letzten rund 60 Jahre enorm angestiegen. Von rund 5 auf 50 Millionen, also rund 10-mal mehr. Ein Problem: die gesetzlichen Grenzwerte für Straßenlärm haben sich seit den 90er Jahren kaum verändert. Und das, obwohl die WHO heute deutlich niedrigere Werte empfiehlt. An der Lärmsituation ändern übrigens auch die Elektroautos nicht viel. Bei niedrigen Geschwindigkeiten sind sie zwar deutlich leiser als Verbrenner, doch schon ab etwa 30 bis 40 km/h spielt das wegen Reifen- und Windgeräuschen fast keine Rolle mehr. Was also tun, um mehr Schutz vor Verkehrslärm zu haben? Das Team von Mirko Bachmeier war bei der Planung dieser Lärmschutzwand beteiligt.
10: Wollen wir mal reingehen? Ja, danke. Ja, das ist ein schöner, toller Effekt.
9: So, stellen wir es jetzt dann halt. Man bekommt kaum etwas von dem Lärm.
10: Also man sieht das auch, ne? Wie viele hier so die Fenster, das kenne ich sonst gar nicht. Ne? Wenn sie an so einer vielbefahrenen Straße sind, sind die hier alle auf Kipp oder teilweise so ganz auf.
3: Früher war der Bereich zwischen den Wohnhäusern offen zur Straße. Mirko Bachmeier misst hier rund 25 Dezibel weniger als an der Straße, also bedeutend leiser. Diese Lärmschutzwand habe die Wohnungsgenossenschaft mehrere hunderttausend Euro gekostet. Förderungen gab es keine, hören wir.
0: Wir sind zurück in Lütgenrode, bei Herrn Fröchtenicht und der B446, die direkt vor seinem Wohnzimmer liegt. Seit über 10 Jahren wendet er sich an die Behörden. Einige Schreiben landeten auch bei ihr. Der Bürgermeisterin Susanne Glombitzer. Sie weiß, Herr Fröchtenicht ist hier nicht der Einzige, der unter Lärm leidet. Seit mehr als 10 Jahren kämpft auch sie unter anderem für Tempo 30 auf der Bundesstraße. Das ist aber alles andere als einfach, sagt sie. Ein Problem: es gibt mehrere Zuständigkeiten.
11: Ich finde, dass auf einer Bundesstraße, die durch einen Ort führt und diese Bundesstraße den Ort in zwei Hälften teilt, ist einfach der gute Menschenverstand auch einem sagen müsste, dass der Lärm hier eine große Rolle spielt und nicht von mir verlangt werden muss, dass ich noch 1000 Sachen nachweise, um zu sagen, Mensch, den Leuten geht es doch hier schlecht, jetzt mach doch was.
0: Wir treffen sie ein paar Wochen nach unserem ersten Dreh in Lütgenrode. Und siehe da, sie hat es endlich geschafft. Ein Tempolimit. 30 Kilometer pro Stunde.
11: Das ist ein gutes Gefühl. Und für mich wäre es noch ein besseres Gefühl, wenn die Maßnahme auch eine tatsächliche Verbesserung bringt.
0: Ein Wermutstropfen: das Tempolimit gilt nur nachts und nur für Lkw. Es sei trotzdem ein Schritt in die richtige Richtung, sagt Glombitzer. Oder wie sehen die Anwohner das? Frau Glombitzer will direkt bei Herrn Fröchtenicht nachfragen.
12: Also besser ist es ja noch nicht. Das ist, wenn Sie das erste Mal zum Zahnarzt gehen. Ne? Er bohrt noch. Aber ich denke mal, auch am Tag, ob das da auch ein bisschen, einige LKWs fahren auch am Tag, halten zumindest die Geschwindigkeit. Genau. Aber wieso muss das 10 Jahre dauern? Ne? Das ist so unser Credo. Ja, auch die Kommune, Frau Bürgermeisterin, die Verwaltung, die steckt in der Zwickmühle. Die kriegen von uns Druck.
11: Sehr schön. Jetzt haben wir erstmal die Maßnahme angeordnet bekommen und vielleicht ergibt sich daraus ja auch noch das ein oder andere an weiteren Maßnahmen.
0: Herr Fröchtenicht sagt, nochmal würde er nicht so lange für mehr Lärmschutz kämpfen. Das habe nämlich ganz schön viele Nerven gekostet. Er findet aber auch, dass die 30er-Zone ein guter Anfang sein kann. Für mehr Ruhe, für mehr Verständnis für den Lärm. Lärm ist schädlicher, als viele vermuten. Doch es können sich eben nicht alle gleich gut schützen. Umso wichtiger erscheint es, dass Lärm mehr in den Fokus rückt. Denn er ist eine unterschätzte Gefahr.

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0: Einen schönen guten Tag und herzlich willkommen bei Tagesschau 24. In der Eifel setzen die Einsatzkräfte weiter alles daran, die Flammen bei der Gemeinde Hürtgenwald unter Kontrolle zu bekommen. Nach Angaben der Feuerwehr hat sich der Brand in der Nacht nicht weiter ausgebreitet. Die Brandbekämpfer rechnen damit, dass ihr Einsatz aber noch tagelang andauern wird.
1: Meter hoch stehen die Flammen vor dem Ort Hürtgenwald in Nordrhein-Westfalen. Auch in der Nacht kämpfen hunderte Feuerwehrleute weiter gegen den größten Waldbrand, den NRW je gesehen hat. 300 Hektar sind betroffen. Der Ortsteil Gai mit rund 2000 Menschen ist inzwischen evakuiert. Wann sie zurückkehren können, ist unklar.
2: Also wir sind ganz ehrlich, wir haben Ängste. Also wir wissen nicht, wie es weitergeht. Ich habe jetzt beruflich jetzt erstmal mich, also ich hatte noch genügend Urlaub, habe schnell Urlaub genommen, weil man einfach nicht weiß, was bringen jetzt die nächsten Tage, habe ich noch mein Haus.
1: Um die Flammen vom Ort fernzuhalten, setzen die Einsatzkräfte schweres Gerät ein. Zwei Bergepanzer der Bundeswehr schlagen auch in der Nacht Schneisen in den Wald. Und auch Landwirte helfen mit. Sie holen Wasser aus Talsperren und bringen es an den Einsatzort. Da, wo noch Brandherde am Boden sind, wird kontinuierlich gelöscht. In Nordrhein-Westfalen hat die zuständige Ministerin einen klaren Appell.
3: Bleiben Sie in ganz Nordrhein-Westfalen bitte aktuell aus den Wäldern raus. Es herrscht nicht nur sehr schnell Lebensgefahr im Falle eines Brandes, sondern fast 100% der Waldbrände sind menschengemacht.
1: Mit Einbruch der Nacht sind die Einsätze der Löschhubschrauber ausgesetzt worden, denn die können bei Dunkelheit nicht fliegen. Dafür sind in besonders gefährdeten Bereichen die Einsatzkräfte verdoppelt worden. Alle 12 Stunden machen sich 500 ausgeruhte Feuerwehrleute auf den Weg zum Schichtwechsel ins Brandgebiet. Die Flammen eindämmen, das ist das Ziel in den nächsten Stunden.
0: Die Hitze und die Trockenheit, die wirken sich auch auf die Binnenschifffahrt aus. Das Niedrigwasser im Rhein hat mittlerweile ein historisches Ausmaß erreicht. Im rheinland-pfälzischen Kaub lag der wichtige Pegelstand nur noch bei 6 Zentimetern. Noch nie wurde da ein solch niedriger Wert gemessen. Der Fähr- und Frachtverkehr ist nahezu komplett eingestellt.
4: André Kimpel hat jetzt Zeit für Arbeiten an seiner Fähre, die sonst liegen bleiben. Seit Anfang der Woche kann er nicht mehr wie üblich bei Kaub über den Rhein fahren. 50 Fahrten am Tag fallen für ihn und sein Team weg.
5: Ich muss ja mein Personal weiter bezahlen, solange wir natürlich hier arbeiten. Oder ich müsste halt in Kurzarbeit schicken bzw. arbeitslos melden in dieser Zeit, was aber ein enormer Verwaltungsaufwand wieder ist. Und deshalb machen wir halt lieber diese Arbeiten hier in einer gekürzten Version ein bisschen. Bei den Temperaturen ist es ja auch nicht gerade schön, außen zu arbeiten. Also für mich ist es schon eine finanzielle Belastung. Ja.
4: Er bringt sonst Pendler von der einen Rheinseite auf die andere und viele Touristen in die 760 Einwohnerstadt Kaub am Mittelrhein. Dass die Fähre nicht fährt, spürt auch Winzer und Gastronom Peter Bahles. 20% weniger Umsatz bedeutet das Niedrigwasser für sein Lokal am Rhein.
6: Das Blödste, was jetzt passieren kann, ist, dass das lange anhält. Das ist das eine. Und das Allerdümmste wäre, wenn wir das jetzt jeden Sommer erleben müssten. Das wäre natürlich noch viel schlimmer. Dann brauchen wir andere Konzepte.
4: Wenn in Kaub der Rhein zu niedrig ist, kann das fatale Folgen für die Schifffahrt haben. Normalerweise verbindet die wichtigste Wasserstraße Europas die Schweiz mit der Nordsee und ihren Seehäfen. Können Schiffe den Mittelrhein nicht mehr passieren, teilt sich der Rhein in ein nördliches Gebiet

0: das Koblenz mit Antwerpen, Rotterdam und Amsterdam verbindet. Im Süden wäre über den Rhein noch Schiffsverkehr von Mainz bis Basel und über die Nebenflüsse möglich. In der Chemiefabrik Budenheim bei Mainz kommen die Rohstoffe inzwischen mit dem Tankzug an und nicht mehr auf Schiffen über den Rhein. Das ist teuer.
1: So ein Schiff bringt deutlich mehr Menge als ein Tankzug. Und damit haben wir neben den Einzelkosten für die einzelnen Fahrten, die die LKWs oder die Tankzüge hier benötigen, auch internen Handlings- oder Aufwand, der betrieben werden muss.
0: Nach dem letzten Rhein-Niedrigwasser 2018 wurde der wirtschaftliche Schaden in Deutschland auf 2,4 Milliarden Euro geschätzt. Auch jetzt befürchten Wirtschaftsforscher, dass die Trockenheit Wirtschaftswachstum kostet. Peter Bahles, der Gastronom in Kaub, ist froh über jeden Gast, der überhaupt noch zu ihm kommt.
2: Ein schweres Erdbeben hat die indonesische Urlaubsinsel Flores getroffen. Das Beben ereignete sich vor der Küste in rund 10 Kilometern Tiefe und hatte eine Stärke von 7,7. Gebäude wankten und stürzten ein. Dabei kamen nach Angaben von Rettungsdiensten mindestens 20 Menschen ums Leben. Einsatzkräfte durchsuchen die Trümmer nach Überlebenden. Eine Tsunami-Warnung wurde inzwischen aufgehoben. US-Präsident Trump will die Straße von Hormuz nach einem Sieg über Iran zu US-Territorium erklären. Das werde bald geschehen, hat er bei einer politischen Veranstaltung im Bundesstaat New York erklärt. Die Regierung in Teheran wies Trumps Äußerungen umgehend zurück. Die Straße von Hormuz sei iranisch und werde iranisch bleiben. Die für den Schiffsverkehr wichtige Meerenge ist eine der wichtigsten Streitpunkte zwischen den USA und Iran bei den Bemühungen um ein Ende des Krieges. Spanien und Marokko befürchten heute einen erneuten Massenandrang von Migranten auf Ceuta. Beide Länder verstärken deshalb ihre Polizei- und Militärpräsenz. Seit Tagen kursieren in sozialen Netzwerken Aufrufe zu einem Massenansturm auf die spanische Exklave in Marokko. Schon Ende Juli hatten zehntausende Menschen aufgrund von Falschnachrichten versucht, Ceuta zu erreichen. Nach offiziellen Angaben kamen dabei mehr als 80 von ihnen ums Leben. Heute im Osten und Süden viel Sonnenschein, sonst gibt es bei Sonne und Wolken einzelne, zum Teil auch kräftige Schauer und Gewitter bei 21 bis 39 Grad. Owen Unser hat bei der Leichtathletik-EM in Birmingham Gold über 200 Meter gewonnen. Der Hamburger sorgte damit für den ersten deutschen EM-Titel über diese Distanz seit 44 Jahren.
3: Zweites Finale, zweite Medaille für Sprinter Owen Unser. Diesmal ist sie eine goldene. Der Hamburger zeigt über die 200 Meter ein dominantes Finish und entzaubert die europäische Konkurrenz. Unser, dem wegen einer nicht abgegebenen Dopingprobe nachträglich eine Sperre droht, ist nach Bronze über 100 nun Europameister über 200 Meter. Die Medaille war auch sein großes Ziel. Jetzt hat der Hürdensprinter Emil Ajaykum krönt sein starkes Jahr mit EM-Silber. Über die 400 Meter distanziert der deutsche Rekordhalter fast alle Konkurrenten. Lediglich der norwegische Weltrekordler Warholm, der in der Szene auf den Spitznamen Superman hört, ist schneller. Das dritte deutsche Edelmetall des Abends holt Shanice Kraft. Silber mit dem Diskus. Der dritte Versuch ist ihr bester. 65,72 Meter. Damit steht Team Deutschland nach 5 Wettkampftagen bereits bei insgesamt 12 Medaillen.
2: Und Medaillen gab es auch bei den Schwimm-Europameisterschaften in Paris. Für das deutsche Team nämlich 3. Isabel Gose hat Silber über 1500 Meter Freistil gewonnen, Maya Werner Bronze. Und auch Angelina Köhler hat Silber über 100 Meter Schmetterling geholt.
4: Im Moment der schönsten Emotionen denkt sie an die Heimat.
5: Ich darf auf jeden Fall nicht vergessen, ganz liebe Grüße an meine Oma aus dem Westerwald zu richten. Die guckt jetzt bestimmt zu.
4: Spaß hat sie vorher, vor ihrem 100-Meter-Schmetterling-Finale. Auf dieser Strecke war sie schon mal Weltmeisterin 2024. Die gebürtige Westerwälderin, die in Berlin lebt, noch nie hatte sie auf der Langbahn bei einer EM eine Medaille errungen. Jetzt ist es Silber. Die 25-Jährige bedankt sich so schön bei ihrem Team, ist überglücklich über ihren Erfolg. Über 1500 Meter Freistil holen sich Isabel

0: Isabel Gose Silber und Maja Werner Bronze hinter der Italienerin Quadarella. Es sind die Medaillen 7 und 8 bei dieser EM für den DSV.
1: Und es gab noch mehr Medaillen für deutsche Sportler. Bei den Reitweltmeisterschaften in Aachen hat Katharina Hemmer Bronze im Dressur-Einzel geholt.
2: Die Bühne gehört ihr. Nach Gold mit dem Team gewinnt Katharina Hemmer mit ihrem Wallach de Noir Bronze bei der ersten Einzelentscheidung.
3: Ich könnte nicht glücklicher sein. Also das war ein ganz großes Geschenk, was mein Pferd wieder heute im Viereck gemacht hat.
2: Wegen der Hitze beginnt der Wettbewerb früher. Dazu gibt es eine ausgedehnte Mittagspause. Mehr als 30 Grad fordern Pferde und Reiter. WM-Debütantin Hemmer und de Noir sind als Letzte dran und liefern. Ein Ritt voller Präzision, Harmonie und Ausdruckskraft mit vielen Höhepunkten. Belohnt wird die starke Leistung mit Bronze in einem packenden Wettkampf. Der Königin des Dressursports, Isabel Werth, dagegen gelingt kein fehlerfreier Auftritt. Sie verpasst als Vierte eine Medaille.
4: Wie sagt man so schön? Knapp vorbei ist auch daneben. Und Katha war spitze, also große Gratulation.
2: Katharina Hemmer liegt am Ende nur einen Hauch hinter der Silbermedaillengewinnerin Laudrup Dufour aus Dänemark. Gold im Grand Prix Special holt wie vor 4 Jahren die Britin Charlotte Fry.
1: Auf den Tag genau vor 5 Jahren haben die radikal-islamischen Taliban in Afghanistan die Hauptstadt Kabul eingenommen. Die USA hatten ihre Truppen eilig abgezogen und damit haben die Taliban zum zweiten Mal die Macht übernommen. Denn schon wenige Jahre nach ihrer Gründung hatten die Islamisten 1996 zum ersten Mal die Kontrolle in Afghanistan. Nach den Anschlägen auf das World Trade Center 2001 in New York beendet das US-Militär ihre Herrschaft. Seit der Rückkehr der Taliban 2021 gibt es wieder viele Menschenrechtsverletzungen. Die internationale Gemeinschaft erkennt die islamistische Regierung nicht an. Trotzdem hat Deutschland damit begonnen, wieder Menschen nach Afghanistan abzuschieben, was aber umstritten ist.
5: Vor 5 Jahren überstürzter Abzug der USA und ihrer Verbündeten aus Kabul. Die radikal-islamischen Taliban waren zurück an der Macht. Seitdem herrschen Willkür und Unterdrückung. Menschenrechtsorganisationen fordern deshalb, niemanden dorthin abzuschieben, auch keine Straftäter.
6: Menschenrechte gelten entweder für alle oder für niemanden. Das bedeutet, dass Menschen nicht nach Afghanistan, in ein Land, wo ihnen Folter und Verfolgung droht, abgeschoben werden dürfen, in keinem Fall. Wenn Menschen Straftaten verübt haben, dann sollten diese in Deutschland im deutschen Strafvollzug geahndet werden.
5: Die afghanische Botschaft in Berlin. Seit 2 Jahren führen die Bundesregierungen, auch schon die Ampel, Gespräche mit Vertretern der Taliban. Zuletzt wurden Ende Juli 31 Afghanen abgeschoben, 30 Straftäter und zum ersten Mal ein abgelehnter, ausreisepflichtiger Asylbewerber. Solche Abschiebungen soll es künftig häufiger geben.
7: Wir haben in den vergangenen Wochen die Bundesländer darauf hingewiesen, dass Abschiebungen von ausreisepflichtigen Personen nach Afghanistan auch zukünftig möglich sein werden.
5: Der Koalitionsvertrag sieht das grundsätzlich vor. Die SPD trägt die Abschiebungen mit.
8: Wir haben eine Vereinbarung im Koalitionsvertrag und sind hier vertragstreu, wenngleich wir ganz klar darauf hinweisen, dass Einzelfallprüfungen immer stattfinden müssen und ständig die Lage vor Ort geprüft werden muss.
5: Die Lage vor Ort. Viele Menschen wollten schon vor 5 Jahren einfach nur weg.
1: Die Taliban feiern den Jahrestag der Machtübernahme, aber das Land ist Schauplatz einer humanitären Katastrophe. Millionen Menschen hungern, Frauen sind praktisch rechtlos und aus dem öffentlichen Leben weitgehend verschwunden. Wer sich dagegen wehrt, der riskiert sein Leben. Wie 2 Schwestern, die heute in Deutschland in Essen leben.
9: Seit fast 4 Jahren leben Sarmina und Tamanna Pariani in Deutschland. Doch wenn die Schwestern durch Essen gehen, ist Kabul manchmal nur ein Gedanken entfernt.
10: Ich glaube, das sind einer der schmerzhaftesten und beschämendsten Bilder, mit denen ich in meinem ganzen Leben konfrontiert wurde.
9: Bilder vom August 2021. Die Taliban erobern die afghanische Hauptstadt Kabul. Die USA und weitere NATO-Partner ziehen überstürzt ab. Für Millionen Frauen beginnt ein Leben mit immer weniger Rechten. Samine Pariani arbeitet damals als Hebamme in einem Krankenhaus. Als die Taliban die Hauptstadt erreichen, hat sie Nachtschicht.
10: Als ich morgens nach Hause fahren wollte, hast du dieses Chaos überall gesehen. Alle rannten weg. Es war beängstigend, als würde die Welt untergehen. Alle rannten in eine andere Richtung. Die Taxis haben nicht mehr angehalten.
9: Doch die Schwestern wollen sich nicht verstecken. Als die Taliban-Frauen immer weiter aus dem öffentlichen Leben drängen, gehen Samine und Tamanna mit anderen Frauen auf die Straße. Sie fordern Freiheit und bringen sich damit in Lebensgefahr. Dann stehen Taliban vor ihrer Tür. Die Schwestern werden verschleppt und einen Monat lang in einem Gefängnis festgehalten.
11: Tamanna Pariani, who were abducted with their relatives on the 19th of January.
9: Erst nach internationalem Druck, unter anderem von den Vereinten Nationen, kommen sie frei. Sie flüchten nach Pakistan und haben Glück. Sie kommen über das Evakuierungsprogramm der Bundesregierung nach Deutschland. Über ihre Misshandlungen in Haft sprechen sie mittlerweile nicht mehr. Zu schmerzhaft sind die Erinnerungen.
10: Ich kann hier nicht ruhig und tief schlafen. Ich denke hier ständig an den Vorfall, als meine Tür aufgebrochen wurde. Es vergeht keine Nacht, in der ich nicht auf meine Tür achte.
9: In Essen versuchen sie sich ein neues Leben aufzubauen. Samine lernt Deutsch, Tamanna macht ihren Master in Politikwissenschaft. Und sie protestieren weiter, wie hier bei einem Hungerstreik in Köln. Sie fordern, dass die systematische Unterdrückung afghanischer Frauen international anerkannt wird.
12: Wir haben einen sehr langen und schwierigen Weg vor uns, auf dem wir ignoriert und nicht gehört werden. Doch das spielt für uns keine Rolle. Und wir werden weiterkämpfen, solange wir können, bis wir es schaffen.
9: Samine und Tamanna konnten den Taliban entkommen. Die Erinnerungen an ihre Heimat haben sie mitgenommen.
1: Am 6. September wird in Sachsen-Anhalt ein neuer Landtag gewählt. Jüngste Umfragen sehen die AfD weit vorn und die SPD bei nur noch 7%. Die Sozialdemokraten kämpfen um jede Stimme. Aber Gegenwind kommt jetzt aus Berlin. Denn in der Bundes-SPD ist ein Richtungsstreit ausgebrochen. Es geht um Steuern und soziale Leistungen, aber auch wieder einmal um die Führung der Partei.
13: SPD-Kandidat Julius Neumann unterwegs beim Haustürwahlkampf in Halle in Sachsen-Anhalt. Er muss erklären, was er denn anders machen will als die Bundes-SPD.
14: Sie haben doch eigentlich wirklich eine Politik für die arbeitenden Menschen. Ja? Und man hat das Gefühl, Steuern, alles geht hoch.
15: Und Sie wollen jetzt Ihre Vorstellung rüberbringen? Deswegen sage ich ja, ob die da oben mitmachen, also die in Berlin sitzen und sagen,
13: die Kritik vor Ort groß am Aus der abschlagsfreien Frührente oder an Geldern für die Ukraine. Entscheidungen aus Berlin schwer zu erklären.
16: Die Bundes-SPD ist jetzt nicht das Lieblingsthema an den Haustüren, das sage ich Ihnen ganz offen.
13: Die Wahlkämpfer in Ostdeutschland, sie gehen auf Abstand zur Bundespartei. An der SPD-Basis Unruhe seit Tagen schon. Aus ganz Deutschland schicken Verbände E-Mails in die Parteizentrale. Liebe Bärbel, lieber Lars, anfangs klingen Sie noch nett, aber dann heißt es aus Groß-Gerau in Hessen, die Wut wächst, der Unmut steigt. Aus Bielefeld, die Entscheidungen der SPD-Spitze seien sozial unausgewogen, politisch und fachlich falsch und eine Forderung wird laut. Ein Neustart der Koalition, heißt es aus Berlin-Mariendorf. Der SPD-Vorsitz muss von Ministerämtern personell getrennt werden. Ein Sonderparteitag müsse her. Diese beiden Genossen aus Berlin und Hamburg hatten die Debatte angestoßen. Ihr Ziel, die SPD-Spitze soll neu gewählt werden.
17: Es gab ganz, ganz viele Genossen und Genossen, vor allem auch aus der Basisarbeit, aber auch aus den Funktionärsebenen, die gesagt haben, endlich sagt's jemand. Weil natürlich die Genossen und Genossen vor allem die Wahlkampf machen, ja? Diese Last der Bundes-SPD auf ihren Schultern spüren.
18: Die Beschlüsse, die da auf Regierungsebene getroffen werden, sind ja nicht Beschlüsse, die die SPD auch so vorantreiben würde. Und das stellt ja tatsächlich ein Problem dar.
13: Und so muss sich SPD-Parteivorsitzender Klingbeil Mitte der Woche auf einem Termin mit Kindern von Journalisten eine Frage gefallen lassen. Wie lange ist er noch an der SPD-Spitze?
19: Ich kenne die SPD nicht anders, als dass man darüber diskutiert. Aber ich sage Ihnen auch, ich habe einen klaren Auftrag. Die Mitglieder der SPD haben entschieden, wir gehen in diese Regierung. Wir handeln auf Grundlage des Koalitionsvertrages.
13: Der richtige Kurs in der SPD, derzeit unklar. Ein möglicher Personalwechsel könne nur ein Zwischenschritt sein, erklären Politikwissenschaftler.
20: Neues Personal kann neues Momentum entfachen, aber eine Garantie ist es sicherlich nicht. Die Frage ist, ob die SPD zusammenhalten kann und ob sie wirklich eine Vision entwickelt, wo sie hin will.
13: Neues Personal ist nicht in Sicht, eine neue Vision der Partei auch nicht. Stattdessen heißt es in Halle, weitermachen.
1: Ein Navi gehört für die meisten Autofahrer längst zum Alltag dazu. Und viele folgen den Ansagen quasi blind und erwarten, die beste Route vorgeschlagen zu kriegen. Aber was ist eigentlich die beste Route? Manchmal führen die Navigationsgeräte oder Apps einen auch durch verkehrsberuhigte Bereiche. Und dabei gibt es eigentlich ein Gesetz, das genau das verhindern soll. Mit diesem Gesetz will jetzt der nordrhein-westfälische Verkehrsminister die großen Tech-Konzerne zu Routenänderungen zwingen.
21: Bei fast jedem Autofahrer Routine vor der Abfahrt. Das Ziel ins Navi eingeben und natürlich die schnellste Route wählen.
22: Also ich finde generell, dass diese Navigationssysteme schon sehr helfen und mir irgendwo eine Arbeit abnehmen, die ich, als ich einen Führerschein gemacht habe, noch anders machen musste.
23: Muss ich ja, hab ja keine andere Wahl.
24: Wenn Google Maps nicht weiß, ich weiß es nicht besser.
21: Das Problem ist, die schnellste Route ist nicht immer unbedingt die beste. Vor allem, wenn Staus umfahren werden müssen. Dann schicken einen Google und Co. auch mal an Kitas vorbei oder durch Wohngebiete. Um so etwas zu verhindern, hat das Land Nordrhein-Westfalen in Leverkusen die Landesverkehrszentrale eingerichtet, in der optimale Umleitungsstrecken ausgearbeitet werden. Die sollen auch die Navigationsanbieter übernehmen, tun sie aber nicht. Notfalls will der Gesetzgeber sie nun zwingen.
25: Wir haben seit Mai eine gesetzliche Grundlage im intelligente Verkehrssysteme-Gesetz, das die Anbieter verpflichtet, die amtlichen Umleitungsrouten bei ihren Anzeigen zu berücksichtigen. Das war bisher nicht der Fall. Das gibt uns jetzt die Möglichkeit, die Anbieter im Zweifelsfall zu zwingen. Wir setzen aber darauf, dass es hier eine vernünftige Kooperation gibt.
21: Trotz der neuen Gesetzeslage nach einem Kompromiss sieht es erstmal nicht aus. Wir haben mehrere Navi-Anbieter gefragt. Marktführer Google schreibt als Antwort, Nutzer könnten ja Fehler jederzeit in der App melden. Zudem bieten wir Kommunalverwaltungen die Möglichkeit, ihre Daten über unser Tool zum Hochladen von Geodaten an Google Maps zu übermitteln. Sprich, Google sieht die Kommunen in der Verantwortung. Bis es zu einer Lösung kommt, sollten Autofahrer also prüfen, ob die schnellste Route des Navis wirklich so optimal ist. Es ist ja sowieso nicht immer gut, blind dem Navi zu folgen.
1: Guten Tag, hier ist die Tagesschau in 100 Sekunden. Kampf gegen Waldbrand in Nordrhein-Westfalen dauert an. Nach Angaben der Feuerwehr haben sich die Flammen bei Hürtgenwald in der Eifel in der Nacht nicht weiter ausgebreitet. Der Einsatz werde aber noch Tage andauern. Gestern war ein Ortsteil mit mehr als 2000 Menschen evakuiert worden. US-Präsident Trump erhebt Ansprüche auf Straße von Hormus. Er wolle die Meerenge nach dem Ende des Irankrieges zu amerikanischem Territorium erklären, sagte Trump bei einem Auftritt im Bundesstaat New York. Der iranische Vizeaußenminister Ghari Babadi wies das zurück. Die Straße von Hormus lasse sich weder per Tweet noch durch einen Befehl oder durch eine Wahlkampfrede einnehmen, erklärte er auf der Plattform X. Spanien und Marokko fürchten erneuten Ansturm von Migranten auf Ceuta. Beide Länder verstärken ihre Polizei- und Militärpräsenz. Zuvor waren in sozialen Netzwerken Aufrufe zu einem Massenansturm auf die spanische Exklave aufgetaucht. Schon Ende Juli hatten zehntausende Menschen versucht, Ceuta zu erreichen. Nach offiziellen Angaben kamen dabei mehr als 80 von ihnen ums Leben. Schweres Erdbeben vor der Küste der indonesischen Insel Flores. Die US-Erdbebenwarte gab die Stärke mit 7,7 an. Gebäude stürzten ein. Nach Angaben von Rettungsdiensten kamen mindestens 20 Menschen ums Leben. Eine Tsunami-Warnung wurde inzwischen wieder aufgehoben. Owen Ansah gewinnt Gold über 200 Meter. Es ist der erste deutsche EM-Titel über diese Distanz seit 44 Jahren. Zuvor hatte Ansah schon Bronze über 100 Meter gewonnen. Gegen den Sprinter läuft allerdings ein Verfahren, weil er eine Dopingprobe verweigert haben soll. Das Wetter. Heute im Osten und Süden viel Sonne. Sonst gibt es bei Sonne und Wolken einzelne, zum Teil kräftige Schauer und Gewitter bei 21 bis 39 Grad. Wir gucken jetzt noch mal genauer auf den Brand in der Eifel. Der hat sich ja offensichtlich nicht weiter ausgebreitet. Bernd Rase in der Tagesschau-Redaktion. Lass uns doch noch mal erklären, wie da jetzt der Stand ist und wie sich das da weiterentwickelt.
0: Ja, das Feuer ist schon noch immer relativ nah an einigen Ortschaften. Und die Bilder, die man da gestern Abend, heute Nacht gesehen hat, die habe ich jetzt hier auch mal mitgebracht, die sehen schon sehr auf der einen Seite beeindruckend, aber sicherlich für die Menschen dort vor Ort auch sehr beängstigend aus. Es sind nach wie vor starke Kräfte dort vor Ort. Und du hast es gerade eben schon gesagt, ja, in der Tat, der Brand hat sich nicht weiter ausgebreitet. Und da gibt es auch einen Beweis für. Es gibt ja die NASA, die hat immer so Karten, die angefertigt werden. Mit Weltraumteleskopen wird dort die Erde kartografiert. Schauen wir uns diese Bilder mal an von der NASA. Und da kann man das ganz gut sehen. Das waren die letzten 24 Stunden diese Brandfläche, und dann schauen wir mal die letzten paar Stunden, nämlich heute, und da sieht man mal, also seit Mitternacht, es ist deutlich kleiner dort, diese Brandfläche geworden. Es wurde ja gesagt gestern von der Landwirtschaftsministerin, der größte Brand in der Geschichte Nordrhein-Westfalens, der größte Waldbrand. Also wie gesagt, zumindest was die NASA zeigt, sind das erstmal einigermaßen beruhigende Bilder.
1: Dazu gleich auch noch mehr bei uns in einer Sondersendung. Gucken wir jetzt noch mal auf ganz Europa. Wie hat sich das da mit der Waldbrandgefahr entwickelt?
0: Ja, es gibt ja das Weltraumbeobachtungsprogramm Copernicus. Von der Europäischen Union wird das finanziert. Und die haben immer so einen Waldbrandgefahrenindex. Auch den habe ich hier mal in einer Karte dargestellt. Und da kann man das ganz gut sehen. Alles, was dort diese roten, dunkelroten Punkte sind, da Iberische Halbinsel, dann Teile Frankreichs und eben genau auch Deutschland und die Benelux-Staaten, aber eben auch dann Südosteuropa und natürlich dann die gesamte Region in Osteuropa. Dort haben wir eine ganz, ganz hohe Waldbrandgefahr momentan. Da kommen verschiedene Dinge immer zusammen bei dieser Waldbrandgefahr. Es ist eben auf der einen Seite sind das die Windverhältnisse, die Trockenheit im Boden, die Trockenheit der Pflanzen und ganz wichtig auch immer nicht zu vergessen, spielt ja auch in der Eifel eine ganz große Rolle, die hohen Temperaturen, die begünstigen jedes Feuer, jeden Waldbrand.
1: Und im Mittelmeerraum, da gibt es ja auch gerade aktuell etliche Brände. Wo denn vor allem?
0: Ja, es gab gestern einen Brand, der teilweise wo auch wieder aufgeflammt ist. Ich habe noch mal ein paar Bilder von gestern mitgebracht, Fotos bzw. Filmaufnahmen. Omisch, das ist ganz in der Nähe von Split. Und da konnte man jetzt mal mit diesen Aufnahmen sehen aus der Luft, mit welcher Ausdehnung dieser Brand dort gewütet hat. Es gab ein Todesopfer, 7 Menschen sind lebensgefährlich verbrannt. Also wie gesagt, einer der ganz schlimmen Brände in Kroatien, in einer Touristengegend, wo über Nacht viele Touristen die Gegend verlassen mussten. Schauen wir aber jetzt vielleicht noch mal nach Montenegro. Auch dort gibt es momentan wieder Waldbrände. Auch die haben momentan viele Einsatzkräfte dort im Einsatz, um vor allen Dingen die Ortschaften dort zu retten. Also ich würde mal sagen, Südosteuropa ist momentan einer der großen Schwerpunkte, was die Waldbrände angeht.
1: Und vorher hat es sich lange auf Frankreich konzentriert. Da zündeln jetzt die Feuerwehrleute selbst. Was hat das zu bedeuten?
0: Ja, das musste ich mich auch erst mal fragen. Als ich die Bilder gesehen habe, da konnte man fast in Anführungsstrichen ein bisschen vom Glauben abfallen, weil nämlich, wenn man sich das anschaut, die Feuerwehrleute, können wir vielleicht jetzt auch mal zeigen, die Bilder, die sind dort im Einsatz. Das ist ein Brand in der Nähe von Bordeaux, südlich von Bordeaux, da, wo es diese großen Waldbrände vor 1-2 Wochen gegeben hat. Und hier sehen wir sie. Sie sind dort mit solchen Flammenwerfern dort vor Ort und haben den Wald angezündet. Jetzt muss man sich keine Sorge machen. Das ist nämlich eine taktische Feuerwehrbrandbekämpfungseinheit. Also wie gesagt, eine Spezialeinheit in Frankreich. Und einer der Einsatzleiter, der hat uns mal erklärt, warum sie das eigentlich machen, diesen Wald dort anzünden. Das hören wir uns an. Wenn man ein Feuer entfacht, in diesem Fall ein Gegenfeuer, ziehen sich die Feuer gegenseitig an. Und genau das ist unser Ziel. Wir berechnen es so, dass das Gegenfeuer wirklich gegen den Wind verläuft, langsam voranschreitet und das gesamte Brennmaterial am Boden vollständig verbrennt. Auf diese Weise ist, wenn die Hauptbrandfront ein

0: trifft kein Brennstoff mehr vorhanden und das Feuer erlischt von selbst.
1: Ja, soweit also die taktische Brandbekämpfungseinheit dort in Frankreich. Vielleicht noch mal ganz kurz erklärt. Es gibt einen Hauptbrand und damit der sich nicht weiter ausbreiten kann, versucht man die Richtung überhaupt zu erahnen, in welche Richtung dieser Brand geht. Und alles, was dort am Boden ist, am brennbaren Material, das wird dann künstlich abgeflammt. Und dann hofft man, wenn der Brand genau an dieser Stelle eintrifft, hat er nichts mehr und das Feuer ist aus. Hat wohl tatsächlich in einigen Gegenden Frankreich relativ gut funktioniert, aber es ist eben nur eine Maßnahme von vielen.
2: Gucken wir noch mal auf den Nahen Osten. Da hat Israel einen Luftangriff im Südlibanon gestartet. Was steckt dahinter?
1: Ja, es ist wohl der schwerste Luftangriff seit dem 20. Juni. Das melden zumindest die Nachrichtenagenturen. Ich schaue hier auch gerade noch mal auf die aktuellen Ticker. Es gab einen Luftangriff dort und die Staatsmedien, die libanesischen Staatsmedien sagen, es sind 7 Menschen getötet worden, wohl auch zahlreiche Verletzte. Es ist ein Angriff, hat sich gerichtet auf ein Wohnhaus am Ortsrand einer Stadt dort. Wir müssen noch mal genau schauen, was dort tatsächlich passiert ist. Aber auf jeden Fall, wir wissen ja, die enge Verbindung Iran zur Hisbollah im Libanon, zur Terrororganisation Hisbollah im Libanon, das ist etwas, wo man genau hinschauen muss. Das könnte natürlich die Lage, die Spannung im Nahen Osten noch mal verschärfen. Wie gesagt, einer der schwersten oder der schwerste Angriff der Israelis seit dem 20. Juni.
2: Stichwort verschärfen, das könnte vielleicht auch eine neue Aussage von US-Präsident Trump, der gesagt hat, die Straße von Hormuz, die wichtige Transportroute, die Meerenge, soll amerikanisches Territorium werden. Was lässt sich dazu sagen?
1: Ja, das lassen wir ihn doch mal selber sagen, weil wir, was Donald Trump damit genau gemeint hat.
3: And after we finish
4: und sobald wir den Iran besiegt haben, der gerade eine vernichtende Niederlage erleidet, werde ich die Straße von Hormuz ziemlich bald zum Hoheitsgebiet der Vereinigten Staaten erklären. Im Grunde genommen bedeutet das, wir haben die Blockade, kein Schiff kommt durch, es sei denn, wir wollen es.
1: Ja, die Straße von Hormuz wird jetzt Staatsgebiet der USA. So stellt sich das Donald Trump vor. Nebenbei hat er auch noch gesagt, wenn die Benzinpreise in den USA hoch bleiben, sei auch nicht so schlimm, das müssten die Leute ertragen. Also es war eine spannende Veranstaltung gestern mit vielen interessanten Äußerungen.
2: Und man ahnt, im Iran kam es nicht gut an. Danke dir, Bernd, für dieses Update. Und wir gehen jetzt rüber zu der Sondersendung, die Kollegen vom WDR ausstrahlen, um auf die Waldbrände in der Eifel zu schauen. Der schwere Brand, der schwerste, wie es heißt, in Nordrhein-Westfalen. Dazu dann jetzt alle wichtigen Infos in der Sondersendung hier bei uns dann bei Tagesschau 24. Dankeschön, Bernd, für das Update.
1: Gerne.
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6: Guten Morgen zu dieser frühen Sonderausgabe, natürlich aus Anlass des Waldbrandes in der Eifel. Dieser Brand in Hürtgenwald ist aktuell rund 150 Meter weg von Gai. Und so wie es aussieht, bewegt er sich nicht weiter. Feuerwehr, Bundeswehr, THW, alle haben ihr Personal aufgestockt. Die ganze Nacht haben die Einsatzkräfte durchgehend gekämpft. Wegen Dunkelheit nicht aus der Luft, aber am Boden.
7: Es brennt und brennt und brennt. Die ganze Nacht durch keine ruhige Minute für die Einsatzkräfte im Hürtgenwald. Nicht im Einsatz sind die Löschhubschrauber.
8: Der Heli ist für tagsüber, ist das gut. Also Sie müssen auch dem Piloten immer direkt eine Anweisung geben, wo er genau abweisen und wenn er geworfen hat, sagen, das nächste Mal mehr nach rechts und so weiter. Und das ist in der Dunkelheit, können Sie das gar nicht so machen. Sie haben auch gar nicht den Überblick über die einzelnen Nester.
7: Um die zahlreichen Brandorte trotzdem zu bekämpfen, ist auch die Nacht über viel Wasser nötig. Das wird von Landwirten und Fuhrunternehmern aus der ganzen Region ununterbrochen von Teichen und Talsperren zum Einsatzort gebracht. Dank freiwilliger Helfer wie Luca Franke.
9: Ich komme aus der Gegend, ich komme aus Vossenack, 2 Dörfer weiter. Und als ich gestern von der Arbeit kam, diese riesen Rauchsäule sah, die drüber stand, habe ich mir gedacht, ach du meine Güte, was ist jetzt los? Und gestern Abend hatte ich so das Gefühl, was tun zu müssen. Dann kam es jetzt sehr gelegen, dass ich natürlich über den Bauernhof an die Arbeit gekommen bin. Ja.

0: Landrat Ralf Nolten ist müde, aber zufrieden.
1: Die Nacht war gut, die Lage am Morgen ist konzentriertes, aber entspanntes Arbeiten. Wir konnten das Feuer von verschiedenen Seiten stärker eindämmen und sind jetzt auch wirklich in Ruhe unterwegs, weil die Windentwicklung nicht so war wie befürchtet.
0: Aber eine Garantie dafür, dass jetzt alles besser wird, gibt es nicht.
2: Purvi Patel verfolgt für uns die Arbeit von Feuerwehr, Bundeswehr und THW am zentralen Ort, im Einsatzzentrum in Hürtgenwald-Kleinhau. Purvi, was sagt man da? Wie war die Nacht?
3: Der Sprecher der Feuerwehr sagte mir vorhin, man startet sehr positiv in den Tag heute. Und zwar ist die Nacht gut gelaufen. Es gab zwar starke Rauchentwicklungen, weshalb man die Einsatzzentrale um 4 Uhr nachts von Großhau nach Kleinhau verlegen musste, in einen anderen Ortsteil. Aber die Maßnahmen, die man gestern ergriffen hatte mit den Hubschraubern, mit den Schneisen, die mit den Bergepanzern der Bundeswehr auch geschlagen worden sind, die haben Wirkung gezeigt. Man hat das Feuer, er sagt nicht im Griff, aber es, die Lage sieht wesentlich besser aus als gestern noch.
2: Gute Nachrichten. Gucken wir vielleicht auch noch mal kurz über die Grenze. Es brennt auch im Hohenfenn. Das soll in Sichtweite sein von Hürtgenwald. Nehmt ihr was davon wahr?
3: Also hier in Hürtgenwald-Kleinhau nehmen wir nichts davon wahr. Aber auf dem Weg hierhin von unserem Studio Aachen nach Kleinhau haben wir die Rauchschwaden aus dem Hohenfenn gesehen. Dort sind mittlerweile 850 Hektar zerstört worden von dem Feuer. Also das breitet sich wesentlich rasanter aus als das Feuer hier in Hürtgenwald. Und es ist so, dass die Feuerwehren dort in Belgien auch sagen, haltet bitte die Rettungswege frei, wir müssen da durchkommen. Die Kommunen Rötchen und Monschau, die Feuerwehren dort, die Einsatzkräfte behalten auch das Feuer im Hohenfenn gut im Blick, damit sie im Zweifel auch mit anpacken können und einsatzfähig sind.
2: Dankeschön, Purvi Patel, für den Moment. Wir sprechen uns später noch mal wieder und schalten jetzt zu Pierre Dickmanns. Der ist unser Live-Reporter im Brandgebiet in sicherer Entfernung, versteht sich, in Hürtgenwald-Großhau. Pierre, was tut sich da aktuell?
4: Ja, inzwischen tut sich hier wieder einiges. Also Sie werden es wahrscheinlich im Verlauf der Schalte jetzt noch sehen und vor allem auch hören. Es fliegen seit wenigen Minuten inzwischen immer wieder Helikopter mit Wasser beladen und machen sich auf den Weg in den Wald hinter mir. Heute Morgen, da war die Lage noch ruhig. Sie haben den Landrat gehört, er hat gesagt, es ist inzwischen ein konstruktives Abarbeiten von den Aufgaben. Man kann strukturiert arbeiten. Der Wind ist in der Nacht abgeflacht. Das heißt, die Feuerwehrleute konnten zumindest dafür sorgen, dass der Brand sich nicht weiter ausbreitet. Inzwischen habe ich hier aber den Eindruck, dass der Wind in den letzten Minuten doch deutlich aufgefrischt hat und damit auch die Sorge der Einsatzkräfte. Denn der Wind, das hat sich in den letzten Tagen hier herausgestellt, ist wohl einer der entscheidenden Faktoren bei der Ausbreitung des Brandes. Und deswegen wird jetzt hier um mich herum allerhand technisch schweres Gerät aufgefahren. Wir stehen ja an dem Punkt, wo gestern ja noch das provisorische Einsatzzentrum war, wo alles koordiniert wurde von Polizei, Feuerwehr bis zur Bundeswehr. Ja, und hier versucht man jetzt aktuell dann doch wieder die Kräfte hochzufahren und mit mehr Leuten in den Wald zu kommen. Um mich herum steigen auch immer wieder Drohnen. Die Feuerwehr hat heute Morgen erstmal versucht, bei Tageslicht sich auch erstmal ein Bild der Lage zu machen, um zu verstehen, wie der Brand sich über Nacht entwickelt hat. Und ich hatte auch die Möglichkeit, mit dem Einsatzleiter kurz zu sprechen. Der hat mir jetzt gesagt, die Lage ist weiter unübersichtlich. Man hat den Brand besser unter Kontrolle als gestern noch, aber von Entwarnung kann hier definitiv noch keine Rede sein.
2: Die Einsatzkräfte sind deutlich aufgestockt worden, 1400 Leute. Was sind denn an unterschiedlichen Aufgaben?
4: Ja, man sieht hier allerhand verschiedenes Gerät um uns herum. Ich weiß nicht, ob Sie es im Hintergrund erkennen. Da stehen Bagger. Hier stehen auch noch die Becken, womit die Helikopter Wasser tanken. Und hier verstehen verschiedene Mannschaftswagen. Das Problem ist nach wie vor, die größte Aufgabe ist, dass diese Bodentrupps, die in den Wald hinter mir reingehen, die dürfen nicht sich frei im Wald bewegen, sondern müssen auf befestigten Wegen bleiben. Einfach wegen der Munition aus dem Zweiten Weltkrieg, die noch überall im Boden steckt. Das ist weiter eine große Herausforderung. Man hat es geschafft, mit den Bergungspanzern, deren Lärm man auch hier immer wieder noch aus dem Wald dröhnen hört, Schneisen in den Wald zu schlagen. Von da aus können sich die Feuerwehrleute bewegen, können den Brand eindämmen, aber sie können sich, wie gesagt, nicht frei im Wald bewegen. Also die größten Aufgaben sind hier, sich auf diese Wege zu sichern, aber ich glaube, die Löscharbeiten, die konzentrieren sich auch gerade jetzt bei Tageslicht vor allem weiter auf die Kräfte aus der Luft. Das heißt, man versucht mit Helikoptern den Brand zu löschen und hoffentlich weiter einzudämmen.
2: Dankeschön. Pierre Dickmanns, auch zu dir kommen wir später noch ein zweites Mal. Ja. Der Kampf gegen die Flammen in Hürtgenwald ist es auch ein Kampf gegen die Hinterlassenschaften des Zweiten Weltkrieges. Denn da liegen noch viele Minen und andere Sprengkörper.

0: im Boden, keiner weiß wo genau, keiner weiß wie viele. 1944 und 1945 drohte im Hürtgenwald über Monate eine der schlimmsten Schlachten auf deutschem Boden.
1: Death Factory, Todesfabrik, nannten die amerikanischen Soldaten den Hürtgenwald im Zweiten Weltkrieg. Kurz vor Kriegsende gab es hier eine der brutalsten und verlustreichsten Kämpfe des Kriegs insgesamt. 25.000 Tote in nur einem halben Jahr. Die Aufräumarbeiten hier in den 60ern dauern Jahrzehnte. Es werden massenhaft Munition und Minen gefunden. Auch bei der Räumung sterben viele und immer wieder auch Wanderer oder Kinder, die die befestigten Wege verlassen. In vielen Bundesländern gibt es ähnliche Probleme. Vor zwei Monaten, bei einem Brand auf einem Truppenübungsplatz in Neustrelitz in Mecklenburg-Vorpommern, kommen die Einsatzkräfte nicht nah ran. Und 2022 gibt es ein Großfeuer auf dem Sprengplatz der Berliner Polizei im Grunewald. Hier explodieren Blindgänger, Granaten und Munition aus dem Zweiten Weltkrieg. Löschroboter und Minenräumer gibt es für die Feuerwehr für solche Einsätze, allerdings nicht bei uns. Im Hürtgenwald unterstützt die Bundeswehr am Boden mit zwei Bergepanzern gegen die Flammen und gegen die Blindgänger im Wald.
0: Der Bürgermeister von Hürtgenwald zeigt sich heute Morgen optimistisch. Er ist überzeugt, dass alle Einwohner von Gai irgendwann in ihre Häuser zurückkehren können, dass sie ihr Hab und Gut nicht verlieren werden, weil die Einsatzkräfte den Ort so gut beschützen. Um die 2000 Menschen sind betroffen. Die wenigsten mussten in Notunterkünfte. Viele konnten zu Freunden, zur Familie oder in Hotels.
2: Das ist alles, was sie in der Eile mitgenommen hat. Katharina Maus-Reddich bleibt trotzdem positiv. Ihre Tochter, ihre Eltern und die Oma sind im gleichen Hotel untergekommen. Es waren die letzten freien Zimmer.
3: Die Polizei kam, ich habe meine Tochter geweckt, habe meine Klamotten gepackt, bin zu meinen Eltern, habe die Katze meiner Eltern ins Auto gepackt, weil die ja den Hund mitnehmen mussten. Ja, und dann sind wir losgefahren, ne?
2: So sah das aus, direkt vor ihrer Haustür. Die Anteilnahme war groß, sie hätten bei Bekannten wohnen können, wollten aber lieber unabhängig bleiben. Der 88-jährigen Großmutter fiel es besonders schwer, mitten in der Nacht das Haus zu verlassen. Erinnerungen an den Krieg kamen hoch. Mittlerweile geht es ihr wieder besser.
4: Man muss immer positiv rechnen. Da bleibt uns nicht weiter übrig. Bin alt genug, um vieles erlebt zu haben.
2: Von ihrem Hotel aus können sie den Rauch in der Ferne aufsteigen sehen und fragen sich, was aus ihren zwei Häusern werden soll.
5: Ich hoffe, dass das Feuer nicht auf die Häuser übergreift. Wenn es auf die Häuser übergreifen sollte und wirklich die Häuser abbrennen sollte, was der Worst Case wäre, dann muss ich einfach sagen, dann haben wir einige Jahre zu tun, ehe dann ein Wiederaufbau, ehe wir die Auseinandersetzungen mit den Versicherungen haben. Dann müssen wir uns auf ein Szenario einstellen. Ich habe das auch im Ahrtal gesehen, das dann auch an uns zerren und zehren wird.
6: Also wir sind ganz ehrlich, wir haben Ängste. Also wir wissen nicht, wie es weitergeht. Ich habe jetzt beruflich jetzt erstmal mich, also ich hatte noch genügend Urlaub, habe schnell Urlaub genommen, weil man einfach nicht weiß, was bringen jetzt die nächsten Tage, habe ich noch mein Haus.
2: Noch nie hat Familie Maus auf Regenwetter gewartet. Jetzt sehnen sie es herbei, damit der Regen beim Löschen der Flammen helfen kann.
0: Ja, Regen und günstige Winde, darauf hoffen alle. Jörg Brunsmann aus unserem WDR-Wetterteam ist jetzt bei uns. Jörg, wie sind denn die Aussichten für Hürtgenwald?
7: Nicht so ideal, wie man sich's wünschen würde. Wir bekommen zwar Regen, wir haben auch aktuell schon einige Schauer bei uns in Nordrhein-Westfalen. Auch über Hürtgenwald hat es schon einen Schauer gegeben. Aber es ist eben nicht der flächendeckende Regen, der uns jetzt wirklich helfen würde, der auch den Landwirten helfen würde, sondern es sind am Nachmittag einzelne Schauer und Gewitter, die da durchziehen. Das heißt, viele werden davon gar nicht zu spüren bekommen und bei anderen wird das besonders kräftig ausfallen. Auch da muss man ein bisschen Auge drauf haben. Die gute Nachricht allerdings ist, dass die Temperaturen deutlich zurückgehen. Die 30 Grad werden spätestens ab morgen passé sein. Da werden wir in der Höchsttemperatur etwa bei 21 bis 27 Grad. Auch das insofern eine Hilfe, dass halt die Verdunstung dann in den Wäldern nicht mehr ganz so hoch ist. Aber die Wälder und auch die Felder sind ja schon sehr ausgetrocknet. Das heißt, wir können jetzt eigentlich nur hoffen, dass dann in den nächsten Tagen noch mehr an Regen zu uns kommt. Ein bisschen was ist in der Prognose. Was genau da kommen wird, müssen wir abwarten.
0: Können wir über Wind sprechen oder ist das einfach zu ungewiss? Weiß man nie, wohin der dreht und wie der sich gerade in so einem Brandgebiet dreht?
7: Der ist da, der ist allerdings nicht so heftig, dass er das Feuer wirklich anfachen würde. Auch das sozusagen die gute Nachricht. Aber ja, er kann dann auch gerade in Gewitternähe auch mal auffrischen. Das ist auch ein Problem. Da müssen wir auch schauen, wie sich das genau entwickelt. Wie gesagt, viele werden halt von den Schauern, von den Gewittern heute bei uns in Nordrhein-Westfalen gar nichts mitbekommen. Es ist eben kein flächendeckendes Regengebiet, was da bei uns durchzieht.
0: Dankeschön, Jörg Hunsmann. Gehen wir zum Ende dieser Ausgabe von WDR aktuell noch mal zu unseren Live-Reportern vor Ort für ein letztes Update. Pierre Dickmanns, was wird in den nächsten Stunden im Brandgebiet passieren? Wie optimistisch ist man, dass es in den Griff zu kriegen ist?
8: Ja, heute Morgen war der Optimismus noch ziemlich groß, einfach weil die Nacht doch so positiv verlaufen ist. Inzwischen, ich hatte es gerade eben angesprochen, ist man aber noch eher dabei zu versuchen zu verstehen, wie die Lage aktuell ist. Man versucht das Gebiet weiter mit Drohnen abzufliegen, man versucht das Gebiet zu kartografieren. Teilweise sind die Einsatzkräfte hier auch aus dem ganzen Bundesland dazugerückt. Das heißt, die haben gar keine genauen Kenntnisse, wie der Wald überhaupt aussieht. Das heißt, ich glaube, aktuell der wichtigste Punkt ist, sich erstmal einen Überblick zu verschaffen, wie ist die Lage, und erst dann kann man klar benennen, was die wichtigsten Aufgaben sind. Nach allem, was ich gerade eben in meinem Gespräch mit dem Einsatzleiter hier gehört habe, versucht man erstmal die Flächen weiter nass zu halten, zu bewässern, wo das möglich ist. Vor allem auch da, wo man sich ja nur aufhalten kann wegen den Munitionsresten. Man versucht weiter Schneisen einzuschlagen, einfach damit das, was jetzt schon mal gelöscht ist und in Sicherheit ist, auch weiter in Sicherheit ist und der Brand sich nicht weiter ausbreitet. Ich glaube aber, Sie hatten es ja gerade in dem Bericht über das Wetter schon gehört, dass das weiter der zentrale Faktor bleibt, und der wird weiterhin auch viel bestimmen, wie das hier heute weitergeht. Also ich glaube, man ist weiterhin vorsichtig optimistisch, aber der zentrale Faktor bleibt heute, wie sich der Wind entwickelt und wie sich das Wetter entwickelt. Das entscheidet, wie es hier in den nächsten Stunden weitergeht und was hier passiert.
0: Dankeschön, Pierre Dickmanns. Damit noch einmal zu Purvi Patel an der Einsatzzentrale sämtlicher Hilfskräfte. Wie große Hoffnung dürfen sich die Bewohner von Gai machen? Wie sicher ist Gai im Moment?
9: Also die gute Nachricht ist, sagte mir der Sprecher der Feuerwehr, Gai ist safe, also sicher. Zumindest in diesem Moment. Und das Feuer ist, das ist dann die schlechtere Nachricht, immer noch 100 Meter vor dem Ort. Was bedeutet, dass es da immer noch Brandnester gibt, die Löscharbeiten da auch noch, ja, oder Feuer immer noch wieder entfacht werden kann. Kurzum, dass die Bewohner werden wahrscheinlich heute, und das wäre dann die schlechtere Nachricht, noch nicht zurückkehren können, weil die Einsatzkräfte, sowohl die Feuerwehr als auch die Gemeinde Hürtgenwald, wollen wirklich sicher sein, dass die Menschen, die dort nach Gai zurückkehren, auch wirklich sicher sind und denen nichts passiert.
0: Dankeschön auch dir, Purvi Patel, live aus Hürtgenwald. Und das war für den Moment unsere Sonderausgabe von WDR aktuell. Wir halten Sie auch heute den ganzen Tag im WDR auf dem Laufenden, online, im Hörfunk und hier im Fernsehen als nächstes in unserer regulären Ausgabe um 12.45 Uhr. Bis dahin.
10: Hallo und herzlich willkommen zum Kinoressort bei Tagesschau 24. In bislang 14 Krimis hat Autorin Rita Falk der Welt obskure Spezialitäten der bayerischen Küche nähergebracht, von Dampfnudeln über Grießnockerln bis zum Schweinskopf. Dabei ist dem Dorfpolizisten Franz Eberhofer selbst eigentlich die Leberkässemmel am liebsten. Ebenso erfolgreich wie die Bücher sind die Verfilmungen, von denen jetzt die 10. in die Kinos kommt. Auch wenn die Autorin mal befand, dass die Kinofassungen zumindest phasenweise platt und trashy sind, richtig Sorgen macht ihr eher, dass ihr langsam die Mordmotive und Tatwaffen für neue Fälle ausgehen. Regionale bayerische Gerichte gibt es dagegen offenbar noch genug.
11: Sie können doch nicht einfach hergehen und ihr Plakat über meinen Strüber pappen. Eberhofer!
12: Steckerlfisch-Fiasko. Dorfpolizist Franz Eberhofer gerät in den Wahlkampftrubel seiner Susi, die will Bürgermeisterin werden.
13: Frühstück. Da genießen wir die Ruhe. Franz, was machst denn du?
14: Frühstück.
13: Sag mal, spinnst du? Die Küche ist nagelnagelneu und wird jetzt bitteschön nicht eingesaut.
14: Schau, Susi, so eine Küche ist ein Gebrauchsgegenstand. Wie eine Unterhosen. Irgendwann kriegt man es halt nicht mehr richtig sauber.
15: Wenn man ein paar Jahre zusammen ist und Kinder hat, da bleibt die Erotik immer ein bisschen auf der Strecke und man muss darum kämpfen.
16: Also wenn die Susi den Franz betrügen würde, dann würde sie sich heimlich nachts auf einen Aperol Spritz so an der Bar vom Golfplatz abhängen.
12: Der frisch eröffnete Golfplatz in Niederkaltenkirchen. Hier wird der Steckerlfischkönig, ein Volksfestmillionär, tot aufgefunden. Ermittlungspartner Rudi im neuen Zausel-Look.
17: Rudi, du stinkst wie ein Iltis.
18: Ich mache einen Selbstversuch.
19: Wie lange es dauert, bis die Vögel wegen deiner Aura vom Himmel fallen?
18: Der war gut.
15: Sehr, sehr schöne Metamorphose macht der Simon Schwarz durch.
16: Ist dir sein Name gerade nicht eingefallen? Simon Schwarz. Das sage ich ihm.
12: Steckerfisch-Fiasko, der 10. Film der Erfolgsreihe. Das ganze Ensemble vor und hinter der Kamera wieder am Start, nach 2 Jahren Pause und kurzzeitigen Unstimmigkeiten mit Buchautorin Rita Falk. Ab wann machte sich der Eberhofer-Hype mit Millionen Fans bemerkbar?
15: So ab dem 3. Teil, wo dann die großen Kinotouren kamen und so, wo man sich gedacht hat, was ist denn das jetzt hier? Und dann gibt es ja auch die Geschichte, dass ich mal in Bangkok angesprochen wurde von 2 Niederbayern, ob ich ein Selfie machen könnte.
16: Da trifft sich die Familie von der Oma, wie du sagst, bis zum 6-Jährigen, wo wir bei der Kinotour immer verwundert sind. Die dürfen doch den Film eigentlich noch gar nicht gucken.
12: Ansichtssache. Wir finden, Steckerfisch-Fiasko zählt zu den braveren Filmen der Eberhofer-Reihe. Aber der gracherte Humor, die schrägen Figuren und das absurde Chaos im Alltag lohnen wieder den Kinobesuch.
20: Sag mal, spinnst du?
21: Du bist so unsensibel.
17: Ja, und du sprichst kein Bayerisch.
10: Durch die Fantasy-Serie Game of Thrones wurde Bella Ramsey über Nacht berühmt und spielte dort gestandene Schauspieler an die Wand. In der dystopischen Serie The Last of Us spielt sie seit 3 Jahren sogar die Hauptrolle und wurde dafür 2-mal für den Golden Globe nominiert. Aber es geht auch eine Nummer kleiner, ohne Magie und Monster. Und so ist sie jetzt im Coming-of-Age-Drama Sunny Dancer zu sehen und spielt ausnahmsweise mal einen einigermaßen normalen Teenager. Aber auch das mit der ihr eigenen Intensität und Sensibilität.
22: Das wird der beste Sommer ever!
23: Wir denken, dass es vielleicht gut ist, wenn du von Menschen umgeben bist, die erlebt haben, was du erlebt hast.
24: Nein, kommt nicht in Frage.
25: Ein Chemocamp?
26: Hey, wenn sich einer von euch mit meiner Tochter anlegt, okay? Dann habt ihr ein größeres Problem als eure Krankheit.
27: Die 17-jährige Ivy hat den Krebs vorerst besiegt. Nun soll sie in einem Sommercamp mit Leitgenossen auf andere Gedanken kommen.
24: Ivy.
28: 196 Kids waren bereits hier. Und das Camp hat ihr Leben besser gemacht.
24: Tja, tut mir leid, ich bin wohl nicht die 197. Fick dein verficktes Camp und deine dämliche Pedowand, Wichser.
27: Bella Ramsey liefert eine fantastisch rebellische Ivy und auch die Mitstreiter brillieren als lebenshungrige Teenager-Clique.
29: Also, Camper, seid ihr bereit?
30: Ja! Was haben du und Krebs gemeinsam?
31: Keine Ahnung.
30: Niemand will euch in sich haben.
31: Du wirkst heute ganz anders.
24: Anders?
31: Fröhlicher.
24: Ja?
31: Ja, vermutlich unser Einfluss.
24: Ja, weil ihr alle so witzig seid.
27: Es gelingt hier ein seltenes filmisches Meisterstück made in England.
31: Ich glaube, hier ist echt der einzige Platz, wo Menschen wie wir sie selbst sein können.
27: Eine feinfühlige Mischung aus Tragik und schwarzem Humor. Sowas können die Briten.
28: Es geht hier nicht ums Überleben. Es geht darum, wirklich zu leben.
27: Ohne zu viel zu verraten, das heftige Finale hätte es wohl nicht gebraucht. Oder aber das Drehbuch hätte sich dafür mehr Zeit nehmen müssen. Dennoch sehr bewegend und sehenswert.
24: Dieser Schmerz, den du fühlst, das ist so unfair.
10: Es könnte ein Rekord sein. Mehr als 50 Jahre nach dem Anfang komplettiert Regisseurin Jutta Brückner ihre Trilogie über Mütter und Töchter. Angefangen hatte sie 1975 mit einem Porträt ihrer eigenen Mutter. Tue recht und scheue niemand, das Leben der Gerda Siepebrink, behandelte die Erfahrungen der Kriegsgeneration. Es folgte 1980 Hungerjahre in einem reichen Land über die Jugend der Nachkriegszeit. Und jetzt, weitere 46 Jahre später, im Spiegel meiner Mutter. Abgeleitet von der im Feminismus der 70er Jahre geläufigen Redensart, ich schaue in den Spiegel und sehe meine Mutter.
32: Nach dem Tod ihrer Mutter gerät das Leben von Jutta aus den Fugen. Während sie den Haushalt auflöst, wird sie von Erinnerungen an eine nicht besonders glückliche Kindheit geplagt.
33: Bei ihrer Mutter hatte ich ganz stark das Gefühl eines ungelebten Lebens.
34: Wer ist denn die andere Frau?
32: Im Spiegel meiner Mutter ist eine zutiefst persönliche Geschichte über das oft schwierige Verhältnis von Müttern und Töchtern, über Vorwürfe, Schuldgefühle und die Suche nach Nähe.
33: Aber wenn ich nicht dein braves kleines Mädchen war, hast du 2 Wochen lang nicht mit mir gesprochen. Ich war Luft.
32: Auch bei der Arbeit ringt die von Corinna Harfuch gespielte Dozentin um ihren Status und ihre eigene Stabilität. Ihre neue Assistentin sollte sie eigentlich entlasten, aber mit ihren bohrenden Fragen ist die zunächst eher ein weiteres Problem.
35: Ich bin die assistentische Aushilfe.
36: Wollen Sie nicht wissen, woran Ihre Mutter gestorben ist?
0: möchte liebevoll behandelt werden.
32: Regisseurin Jutta Brückner gehörte zu den ersten Regisseurinnen in Deutschland, die aus weiblicher Sicht über Frauen erzählte.
34: Deine Mutter wollte, dass du...
33: Nein, stopp, stopp, stopp. Mamas Liebe war... Naja.
32: Ihre Erzählstruktur ist erratisch. Die Bildgestaltung verleiht der fragmentierten Geschichte eine mysteriöse Aura, die das instabile Innenleben der Protagonistin nachfühlbar macht.
33: Auch die Toten konnten die Lebenden besuchen.
32: Im Spiegel meiner Mutter ist ein sperriges Werk, das viel Aufmerksamkeit erfordert und Glaubwürdigkeit zugunsten von emotionaler Wirkung fahren lässt.
33: Ja, ich habe geträumt.
10: Als der schwedische Regisseur Hannes Holm im vergangenen Jahr seine Komödie Der Regenmeister drehte, war vom derzeitigen Rekordsommer noch nichts zu ahnen. Die Romanvorlage ist sogar noch ein paar Jahre älter. Aber angesichts der globalen Erwärmung braucht man keine hellseherischen Fähigkeiten, um zu wissen, dass trockene und heiße Phasen in Zukunft zunehmen werden. Der Regenmeister ist aber keine düstere Warnung, sondern eine leichte Sommerkomödie mit einer Prise Magie. Dahinter stehen einige der Leute, die auch für Komödien wie Der Hundertjährige, der aus dem Fenster stieg und Ein Mann namens Ove verantwortlich waren.
1: Es hat den ganzen Sommer nicht geregnet.
2: Na, na, na, na. Es herrscht Bewässerungsverbot.
3: Was?
2: In der ganzen Provinz. Das weißt du auch, Ingmar.
3: Sieht doch keiner.
2: Ich sehe es.
27: Witwer Ingmar, ein Griesgram, wie er im Buche steht. Er lebt vereinsamt in der schwedischen Provinz. Geblieben sind ihm der Garten seiner verstorbenen Frau, der nervige Nachbar Rolf und seine entfremdete Tochter.
4: Er hat Mama beerdigt.
3: Was?
4: Er hat sie im Garten verbuddelt wie ein Scheißkaninchen.
3: Achtung, Achtung, Schatz, Schatz.
27: Eine beispiellose Hitzewelle plagt die Menschen, da macht Ingmar eine magische Entdeckung.
3: Jedes Mal, wenn ich an diesem Hahn drehe, fängt es an zu regnen.
2: Wirst du langsam dement oder was ist los?
27: Ingmar, nun selbsternannter Regenmeister, prahlt mit seiner neuen Fähigkeit.
2: Du willst mir also sagen, dass du den Regen steuerst? Hm. Oi, oi.
27: Nachbar Rolf wittert Profit und fädelt einen Deal mit der Lokalpolitik ein.
5: Ein schräger Typ behauptet, dass es um 4 Uhr regnen wird, dort, wo er wohnt.
3: Hast du ihm gesagt, ich werde...
2: Ja, vielleicht. Ingmar war mal Intendant am Stadttheater Kalmar.
1: Und jetzt sind sie umgestiegen und machen Regen? Gut, verbleiben wir so. Wenn es am Mittwoch regnet, bekommen Sie eine Statue.
3: Na, da können wir doch gleich loslegen, oder?
6: Hallo!
27: Robert Gustafsson verkörpert den egozentrischen Alten überzeugend in dieser Geschichte, die sich nicht so recht entscheiden kann, was sie sein möchte. Politische Satire oder ein Märchen über das Loslassen.
7: Als Ärztin folgst du doch Regeln, die auf Forschung basieren.
1: Ja.
7: Und trotzdem denkst du, dass dein Vater verstehen wird, was er angestellt hat, ohne dass du mit ihm darüber sprichst.
27: Deshalb will der Funke trotz großartigen Ensembles leider nicht so recht überspringen.
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0: Guten Tag und herzlich willkommen bei Tagesschau 24. Schön, dass Sie mit dabei sind. Auf den Tag genau vor 5 Jahren haben die radikal-islamischen Taliban in Afghanistan die Hauptstadt Kabul eingenommen. Die USA hatten ihre Truppen eilig abgezogen und damit haben die Taliban zum zweiten Mal die Macht übernommen. Denn schon wenige Jahre nach der Gründung hatten die Islamisten 1996 zum ersten Mal die Kontrolle in Afghanistan. Nach den Anschlägen auf das World Trade Center 2001 in New York beendet das US-Militär ihre Herrschaft. Seit der Rückkehr der Taliban 2021 gibt es wieder viele Menschenrechtsverletzungen. Die internationale Gemeinschaft erkennt die islamistische Regierung auch nicht an. Trotzdem hat Deutschland damit begonnen, wieder Menschen nach Afghanistan abzuschieben, was aber umstritten ist.
1: Vor 5 Jahren überstürzte Abzug der USA und ihrer Verbündeten aus Kabul. Die radikal-islamischen Taliban waren zurück an der Macht. Seitdem herrschen Willkür und Unterdrückung. Menschenrechtsorganisationen fordern deshalb, niemanden dorthin abzuschieben, auch keine Straftäter.
2: Menschenrechte gelten entweder für alle oder für niemanden. Das bedeutet, dass Menschen nicht nach Afghanistan, in ein Land, wo ihnen Folter und Verfolgung droht, abgeschoben werden dürfen, in keinem Fall. Wenn Menschen Straftaten verübt haben, dann sollten diese in Deutschland im deutschen Strafvollzug geahndet werden.
1: Die afghanische Botschaft in Berlin. Seit 2 Jahren führen die Bundesregierungen, auch schon die Ampel, Gespräche mit Vertretern der Taliban. Zuletzt wurden Ende Juli 31 Afghanen abgeschoben, 30 Straftäter und zum ersten Mal ein abgelehnter, ausreisepflichtiger Asylbewerber. Solche Abschiebungen soll es künftig häufiger geben.
3: Wir haben in den vergangenen Wochen die Länder, die Bundesländer darauf hingewiesen, dass Abschiebungen von ausreisepflichtigen Personen nach Afghanistan auch zukünftig möglich sein werden.
1: Der Koalitionsvertrag sieht das grundsätzlich vor. Die SPD trägt die Abschiebungen mit.
4: Wir haben eine Vereinbarung im Koalitionsvertrag und sind hier vertragstreu, wenngleich wir ganz klar darauf hinweisen, dass Einzelfallprüfungen immer stattfinden müssen und ständig die Lage vor Ort geprüft werden muss.
1: Die Lage vor Ort. Viele Menschen wollten schon vor 5 Jahren einfach nur weg.
0: Die Taliban feiern den Jahrestag der Machtübernahme, aber das Land ist Schauplatz einer humanitären Katastrophe. Millionen Menschen hungern, Frauen sind praktisch rechtlos und aus dem öffentlichen Leben weitgehend verschwunden. Wer sich dagegen wehrt, der riskiert sein Leben. Wie 2 Schwestern, die heute in Deutschland in Essen leben.
5: Seit fast 4 Jahren leben Sarmina und Tamanna Pariani in Deutschland. Doch wenn die Schwestern durch Essen gehen, ist Kabul manchmal nur einen Gedanken entfernt.
6: Ich glaube, das sind einer der schmerzhaftesten und beschämendsten Bilder, mit denen ich in meinem ganzen Leben konfrontiert wurde.
5: Bilder vom August 2021. Die Taliban erobern die afghanische Hauptstadt Kabul. Die USA und weitere NATO-Partner ziehen überstürzt ab. Für Millionen Frauen beginnt ein Leben mit immer weniger Rechten. Sarmina Pariani arbeitet damals als Hebamme in einem Krankenhaus. Als die Taliban die Hauptstadt erreichen, hat sie Nachtschicht.
7: Als ich morgens nach Hause fahren wollte, hast du dieses Chaos überall gesehen. Alle rannten weg. Es war beängstigend, als würde die Welt untergehen. Alle rannten in eine andere Richtung. Die Taxis haben nicht mehr angehalten.
5: Doch die Schwestern wollen sich nicht verstecken. Als die Taliban-Frauen immer weiter aus dem öffentlichen Leben drängen, gehen Sarmina und Tamanna mit anderen Frauen auf die Straße. Sie fordern Freiheit und bringen sich damit in Lebensgefahr. Dann stehen Taliban vor ihrer Tür. Die Schwestern werden verschleppt und 1 Monat lang in einem Gefängnis festgehalten.
8: Tamanna Pariani, who were abducted with their relatives on the 19th of January.
5: Erst nach internationalem Druck, unter anderem von den Vereinten Nationen, kommen sie frei. Sie flüchten nach Pakistan und haben Glück. Sie kommen über das Evakuierungsprogramm der Bundesregierung nach Deutschland. Über ihre Misshandlungen in Haft sprechen sie mittlerweile nicht mehr. Zu schmerzhaft sind die Erinnerungen.
7: Ich kann hier nicht ruhig und tief schlafen. Ich denke hier ständig an den Vorfall, als meine Tür aufgebrochen wurde. Es vergeht keine Nacht, in der ich nicht auf meine Tür achte.
5: In Essen versuchen sie sich ein neues Leben aufzubauen. Samine lernt Deutsch, Tamanda macht ihren Master in Politikwissenschaft. Und sie protestieren weiter, wie hier bei einem Hungerstreik in Köln. Sie fordern, dass die systematische Unterdrückung afghanischer Frauen international anerkannt wird.
9: Wir haben einen sehr langen und schwierigen Weg vor uns, auf dem wir ignoriert und nicht gehört werden. Doch das spielt für uns keine Rolle. Und wir werden weiterkämpfen, solange wir können, bis wir es schaffen.
5: Samine und Tamanda konnten den Taliban entkommen. Die Erinnerungen an ihre Heimat haben sie mitgenommen.
0: Wir sprechen mit Nina Alizadeh Marandi, Expertin für Asylpolitik bei Amnesty International in Deutschland. Guten Tag.
10: Hallo.
0: Ja, diese beiden Frauen haben es geschafft, aus dem Land rauszukommen. Was hören Sie über das, was die Mädchen und Frauen in Afghanistan erleben, die da sind?
10: Ja, die menschenrechtliche Lage in Afghanistan ist leider katastrophal und das betrifft insbesondere Frauen. Diese werden systematisch entrechtet und gewaltvoll aus dem öffentlichen Leben verdrängt. Und es gibt immer neue unterdrückerische Gesetze, wie zum Beispiel das Dekret 18, mit dem Zwangsheiraten von Minderjährigen legalisiert werden. Häusliche Gewalt ist nur noch strafbar, wenn die Frauen Knochenbrüche erlitten haben oder sichtbare Verletzungen. Frauen dürfen nur noch mit männlichen Begleitern das Haus verlassen. Und außerdem ist Afghanistan das einzige Land der Welt, in dem Frauen nach der Grundschule nicht mehr die Schule besuchen dürfen. Und vor dem Hintergrund all dieser unterdrückerischen Maßnahmen und dieser systematischen Entrechtung ist Amnesty zu dem Schluss gekommen, dass die Lage von Frauen in Afghanistan dem Verbrechen gegen die Menschlichkeit der geschlechtsspezifischen Verfolgung gleichkommt. Also wir sehen die schlimmste Krise mit Blick auf Frauenrechte weltweit. Und auch der Europäische Gerichtshof hat bereits vor einigen Jahren anerkannt, dass aufgrund von dieser Krise, dieser Entrechtung, afghanische Frauen grundsätzlich Asyl erhalten müssen in Europa und unter dem Flüchtlingsstatus in Europa aufgenommen werden müssen. Und dann noch als letzte Anmerkung muss man dazu sagen, dass die menschenrechtliche Lage in Afghanistan generell eine absolute Katastrophe ist. Also in Afghanistan drohen Menschen unfaire Gerichtsverfahren, öffentliche Körperstrafen wie Auspeitschung, öffentliche Hinrichtungen, die Medienlandschaft wurde zerschlagen, Folter wurde institutionalisiert. Und das betrifft eben auch und insbesondere Männer. Also Afghanistan ist gerade menschenrechtlich für keine Person ein sicherer Ort.
0: Wie weit können denn da Organisationen wie Ihre unterstützen?
10: Unsere Unterstützungsmöglichkeiten sind da leider nur sehr begrenzt und wir sehen da ganz klar die Bundesregierung und auch die europäischen Regierungen insgesamt in der Verantwortung, ihre Schutzpflichten wahrzunehmen und die Menschen in Afghanistan und die Menschen, die hier in Europa Schutz suchen, zu unterstützen. Wir können nur immer wieder Aufmerksamkeit darauf ziehen, wie die Lage in Afghanistan ist, darauf drängen, dass menschenrechtliche Verpflichtungen angenommen werden, darauf drängen, dass es keine Abschiebungen geben darf in ein Land, wo diese katastrophalen Zustände herrschen und dass eben auch die Aufnahmeversprechen, die Menschenrechtsverteidiger in LGBTI-Plus-Community-Mitgliedern oder Journalistinnen gegeben worden sind, dass sie hier in Deutschland Sicherheit finden und die Bundesregierung immer noch nicht eingelöst hat.
0: Was wissen Sie über diese Ortskräfte, wie sie ja auch genannt wurden, also die zum Beispiel die Bundeswehr noch zu Einsatzzeiten unterstützt haben und die anderen, die Aufnahmezusage hatten?
10: Genau, das Brechen von Aufnahmeversprechen und auch, wie gesagt, die Abschiebungen sind eine absolute Schande und damit bringt die Bundesregierung Menschen konkret in Lebensgefahr und macht sich an intensivsten Menschenrechtsverletzungen mitschuldig. Die Bundesregierung hatte ursprünglich insgesamt über 3000 Menschen eine Aufnahmezusage erteilt und wie ich bereits gesagt habe, das sind zahlreiche Menschenrechtsaktivistinnen, das sind Journalistinnen. Und es warten gerade noch ungefähr 600 Personen in Pakistan auf ihre Aufnahme. Also diese Aufnahmeversprechen wurden gebrochen. Und ursprünglich sollten über das Bundesaufnahmeprogramm Afghanistan etwa 1000 Menschen im Monat durch das Aufnahmeprogramm in Deutschland aufgenommen werden. Und das ist 2022 angelaufen. Und die tatsächliche Aufnahmezahl bis heute beträgt knapp 2500 Menschen. Also das ist absolut beschämend, dass diese Aufnahmeversprechen nicht eingehalten worden sind, gebrochen worden sind und auch, dass diese Aufnahmezahl so wahnsinnig gering ist von Menschen, die den Mut bewiesen haben, sich für Menschenrechte in Afghanistan und für Journalismus in Afghanistan einzusetzen.
0: Wenn Sie jetzt die Abschiebungen ansprechen, die Deutschland mit den Taliban zwar nicht über offizielle, förmliche Kontakte, aber auf Arbeitsebene aushandelt, ist es nicht aber auch auf der anderen Seite nachvollziehbar, dass manche nicht verstehen können, wenn man Straftäter hier in Deutschland behalten sollte, die hier Anschläge begehen und hier Menschen töten?
10: Man muss dazu sagen, die Abschiebungspolitik und die Abschiebungsdiskussion von Menschen nach Afghanistan ist ein absolutes Paradebeispiel dafür, wie die Bundesregierung gerade Menschenrechtsverletzungen normalisiert. Wir haben im Völkerrecht einen Grundsatz, der bedeutet Non-Refoulement. Und das ist ein absolutes Kernelement von menschenrechtlichen Schutzversprechen. Und Non-Refoulement ist das Verbot, dass Menschen nicht dorthin zurückgeschickt werden dürfen, wo ihnen Verfolgung, Folter oder sogar der Tod drohen. Und das ist in Afghanistan der Fall. Und da muss man völkerrechtlich dazu sagen, dass dieses Gebot nicht verwirkt werden kann. Das bedeutet auch, Menschen, die hier Straftaten begangen haben, dürfen trotzdem nicht dem Lebensrisiko ausgesetzt werden, nach Afghanistan zurückgeschickt werden. Das bedeutet nicht, dass diese Menschen straffrei bleiben sollen, überhaupt nicht. Das bedeutet nur, dass diese Personen nach dem deutschen Strafgesetz in Deutschland dann der Strafverfolgung ausgesetzt werden sollen. Aber Abschiebung und diese Vermischung von migrationsrechtlichen Sanktionen und strafrechtlich relevanten Taten ist menschenrechtlich unerträglich und auch diskriminierend.
0: Aber wie weit ist der Kontakt zu den Taliban auf dieser Ebene vielleicht auch eine Möglichkeit, auf die Taliban einzuwirken? Wie weit kann es vielleicht ein Hebel sein?
10: Also man muss dazu sagen, wir sprechen hier über die gleichen Taliban, gegen die jahrzehntelang gekämpft wurde. Und diese Gruppierung, diese de facto Regierung ist einem menschenrechtlichen Einfluss nicht zugänglich. Und es ist wirklich bedauerlich, dass die Bundesregierung gerade im europäischen Kontext der Hauptkontaktpunkt der Taliban ist. Und wir haben gerade in den Beiträgen und auch in den Ausführungen gehört, was eigentlich die menschenrechtliche Lage ist, die dort von dieser Gruppierung gestaltet wird. Und vor diesem Hintergrund muss man sagen, dass eine Intensivierung der Abschiebungspraxis durch eine immer weiter verschärfte und sich vertiefende Zusammenarbeit mit den Taliban untragbar ist. Und dass sich Deutschland dadurch auch politisch erpressbar macht. Denn diese Abschiebungen, die bekommt Deutschland ja nicht umsonst. Die lässt sich die Bundesregierung was kosten. Und was damit einhergeht, ist eine diplomatische Aufwertung der Taliban, auch in deutschen Konsulaten.
0: Nina Alizadeh Marandi von Amnesty International, vielen Dank.
10: Vielen Dank.
0: Am 6. September wird in Sachsen-Anhalt ein neuer Landtag gewählt. Jüngste Umfragen sehen die AfD weit vorn und die SPD bei nur noch 7%. Die Sozialdemokraten kämpfen um jede Stimme. Aber Gegenwind kommt jetzt aus Berlin. Denn in der Bundes-SPD ist ein Richtungsstreit ausgebrochen. Es geht um Steuern und soziale Leistungen, aber auch wieder einmal um die Führung der Partei.
11: SPD-Kandidat Julius Neumann unterwegs beim Haustürwahlkampf in Halle in Sachsen-Anhalt. Er muss erklären, was er denn anders machen will als die Bundes-SPD.
12: Sie haben doch eigentlich wirklich eine Politik für die arbeitenden Menschen. Ja? Und man hat das Gefühl, Steuern, alles geht hoch.
13: Und Sie wollen jetzt Ihre Vorstellung rüberbringen? Deswegen sage ich ja, ob die da oben mitmachen, also die in Berlin sitzen und sagen,
11: die Kritik vor Ort groß am Aus der abschlagsfreien Frührente oder an Geldern für die Ukraine. Entscheidungen aus Berlin schwer zu erklären.
14: Die Bundes-SPD ist jetzt nicht das Lieblingsthema an den Haustüren, das sage ich Ihnen ganz offen.
11: Die Wahlkämpfer in Ostdeutschland, sie gehen auf Abstand zur Bundespartei. An der SPD-Basis Unruhe, seit Tagen schon. Aus ganz Deutschland schicken Verbände E-Mails in die Parteizentrale. Liebe Bärbel, lieber Lars, anfangs klingen Sie noch nett, aber dann heißt es aus Groß-Gerau in Hessen, Die Wut wächst, der Unmut steigt. Aus Bielefeld, die Entscheidungen der SPD-Spitze seien sozial unausgewogen, politisch und fachlich falsch. Und eine Forderung wird laut. Ein Neustart der Koalition, heißt es aus Berlin-Mariendorf. Der SPD-Vorsitz muss von Ministerämtern personell getrennt werden. Ein Sonderparteitag müsse her. Diese beiden Genossen aus Berlin und Hamburg hatten die Debatte angestoßen. Ihr Ziel, die SPD-Spitze soll neu gewählt werden.
15: Es gab ganz, ganz viele Genossen und Genossen, vor allem auch aus der Basisarbeit, aber auch aus den Funktionärsebenen, die gesagt haben, endlich sagt es jemand, weil natürlich die Genossen und Genossen vor allem die Wahlkampf machen, ja? Diese Last der Bundes-SPD auf ihren Schultern spüren.
16: Die Beschlüsse, die da auf Regierungsebene getroffen werden, sind ja nicht Beschlüsse, die die SPD auch so vorantreiben würde. Und das stellt ja tatsächlich ein Problem dar.
11: Und so muss sich SPD-Parteivorsitzender Klingbeil Mitte der Woche auf einem Termin mit Kindern von Journalisten eine Frage gefallen lassen. Wie lange ist er noch an der SPD-Spitze?
17: Ich kenne die SPD nicht anders, als dass man darüber diskutiert. Aber ich sage Ihnen auch, ich habe einen klaren Auftrag. Die Mitglieder der SPD haben entschieden, wir gehen in diese Regierung. Wir handeln auf Grundlage des Koalitionsvertrages.
11: Der richtige Kurs in der SPD, derzeit unklar. Ein möglicher Personalwechsel könne nur ein Zwischenschritt sein, erklären Politikwissenschaftler.
18: Neues Personal kann neues Momentum entfachen, aber eine Garantie ist es sicherlich nicht. Die Frage ist, ob die SPD zusammenhalten kann und ob sie wirklich eine Vision entwickelt, wo sie hin will.
11: Neues Personal ist nicht in Sicht, eine neue Vision der Partei auch nicht. Stattdessen heißt es in Halle, weitermachen.
0: Ein Navi gehört für die meisten Autofahrer längst zum Alltag dazu. Und viele folgen den Ansagen quasi blind und erwarten, die beste Route vorgeschlagen zu kriegen. Aber was ist eigentlich die beste Route? Manchmal führen die Navigationsgeräte oder Apps einen auch durch verkehrsberuhigte Bereiche. Und dabei gibt es eigentlich ein Gesetz, das genau das verhindern soll. Mit diesem Gesetz will jetzt der nordrhein-westfälische Verkehrsminister die großen Tech-Konzerne zu Routenänderungen zwingen.
19: Bei fast jedem Autofahrer Routine vor der Abfahrt. Das Ziel ins Navi eingeben und natürlich die schnellste Route wählen.
20: Also ich finde generell, dass diese Navigationssysteme schon sehr, sehr helfen und mir irgendwo eine Arbeit abnehmen, die ich, als ich einen Führerschein gemacht habe, noch anders machen musste.
21: Muss ich ja. Hab ja keine andere Wahl.
22: Wenn Google Maps es nicht weiß, ich weiß es nicht besser.
19: Das Problem ist, die schnellste Route ist nicht immer unbedingt die beste. Vor allem, wenn Staus umfahren werden müssen. Dann schicken einen Google und Co. auch mal an Kitas vorbei oder durch Wohngebiete. Um so etwas zu verhindern, hat das Land Nordrhein-Westfalen in Leverkusen die Landesverkehrszentrale eingerichtet, in der optimale Umleitungsstrecken ausgearbeitet werden. Die sollen auch die Navigationsanbieter übernehmen, tun sie aber nicht. Notfalls will der Gesetzgeber sie nun zwingen.
23: Wir haben seit Mai eine gesetzliche Grundlage im intelligente Verkehrssysteme-Gesetz, das die Anbieter verpflichtet, die amtlichen Umleitungsrouten bei ihren Anzeigen zu berücksichtigen. Das war bisher nicht der Fall. Das gibt uns jetzt die Möglichkeit, die Anbieter im Zweifelsfall zu zwingen. Wir setzen aber darauf, dass es hier eine vernünftige Kooperation gibt.
19: Trotz der neuen Gesetzeslage nach einem Kompromiss sieht es erstmal nicht aus. Wir haben mehrere Navi-Anbieter gefragt. Marktführer Google schreibt als Antwort, Nutzer könnten ja Fehler jederzeit in der App melden. Zudem bieten wir Kommunalverwaltungen die Möglichkeit, ihre Daten über unser Tool zum Hochladen von Geodaten an Google Maps zu übermitteln. Sprich, Google sieht die Kommunen in der Verantwortung. Bis es zu einer Lösung kommt, sollten Autofahrer also prüfen, ob die schnellste Route des Navis wirklich so optimal ist. Es ist ja sowieso nicht immer gut, blind dem Navi zu folgen.
0: Owen Unser hat bei der Leichtathletik-EM in Birmingham Gold über 200 Meter gewonnen. Der Hamburger sorgte damit für den ersten deutschen EM-Titel über diese Distanz seit 44 Jahren.
24: Zweites Finale, zweite Medaille für Sprinter Owen Unser. Diesmal ist sie eine goldene. Der Hamburger zeigt über die 200 Meter ein dominantes Finish und entzaubert die europäische Konkurrenz. Unser, dem wegen einer nicht abgegebenen Dopingprobe nachträglich eine Sperre droht, ist nach Bronze über 100 nun Europameister über 200 Meter. Die Medaille war auch sein großes Ziel. Jetzt hat der Seehürdensprinter Emil Ajaykum krönt sein starkes Jahr mit EM-Silber. Über die 400 Meter distanziert der deutsche Rekordhalter fast alle Konkurrenten. Lediglich der norwegische Weltrekordler Warholm, der in der Szene auf den Spitznamen Superman hört, ist schneller. Das dritte deutsche Edelmetall des Abends holt Shanice Kraft. Silber mit dem Diskus. Der dritte Versuch ist ihr bester. 65,72 Meter. Damit steht Team Deutschland nach 5 Wettkampftagen bereits bei insgesamt 12 Medaillen.
0: Und Medaillen gab es auch bei den Schwimm-Europameisterschaften in Paris. Für das deutsche Team nämlich 3. Isabel Gose hat Silber über 1500 Meter Freistil gewonnen, Maya Werner Bronze. Und auch Angelina Köhler hat Silber über 100 Meter Schmetterling geholt.
1: Im Moment der schönsten Emotionen denkt sie an die Heimat.
2: Ich darf auf jeden Fall nicht vergessen, ganz liebe Grüße an meine Oma aus dem Westerwald zu richten. Die guckt jetzt bestimmt zu.
1: Spaß hat sie vorher, vor ihrem 100-Meter-Schmetterling-Finale. Auf dieser Strecke war sie schon mal Weltmeisterin 2024. Die gebürtige Westerwälderin, die in Berlin lebt, noch nie hatte sie auf der Langbahn bei einer EM eine Medaille errungen. Jetzt ist es Silber. Die 25-Jährige bedankt sich so schön bei ihrem Team, ist überglücklich über ihren Erfolg. Über 1500 Meter Freistil holen sich Isabel Gose Silber und Maya Werner Bronze hinter der Italienerin Quadarella. Es sind die Medaillen 7 und 8 bei dieser EM für den DSV.
0: Und es gab noch mehr Medaillen für deutsche Sportler. Bei den Reitweltmeisterschaften in Aachen hat Katharina Hemmer Bronze im Dressur-Einzel geholt.
3: Die Bühne gehört ihr. Nach Gold mit dem Team gewinnt Katharina Hemmer mit ihrem Wallach des Noirs Bronze bei der ersten Einzelentscheidung.
4: Ich könnte nicht glücklicher sein. Also ja, das war ein ganz großes Geschenk, was mein Pferd mir da heute im Viereck gemacht hat.
3: Wegen der Hitze beginnt der Wettbewerb früher. Dazu gibt es eine ausgedehnte Mittagspause. Mehr als 30 Grad fordern Pferde und Reiter. WM-Debütantin Hemmer und des Noirs sind als Letzte dran und liefern. Ein Ritt voller Präzision, Harmonie und Ausdruckskraft mit vielen Höhepunkten. Belohnt wird die starke Leistung mit Bronze in einem packenden Wettkampf. Der Königin des Dressursports, Isabel Werth, dagegen gelingt kein fehlerfreier Auftritt. Sie verpasst als Vierte eine Medaille.
6: Wie sagt man so schön? Knapp vorbei ist auch daneben. Und Katha war spitze, also große Gratulation.
3: Katharina Hemmer liegt am Ende nur einen Hauch hinter der Silbermedaillengewinnerin Laudrup Dufour aus Dänemark. Gold im Grand Prix Special holt wie vor 4 Jahren die Britin Charlotte Fry.
0: Der kleine SV Elversberg aus dem Saarland hat die Sensation Bundesliga-Aufstieg geschafft. Heute wird die Saison eröffnet und Ende August findet das erste Bundesligaspiel statt. Der Gegner Bayer Leverkusen. Nicht nur sportlich ist der Aufstieg eine Mammutaufgabe. In der kleinsten Bundesliga-Gemeinde aller Zeiten. Und jetzt steht das Thema Infrastrukturausbau an, um für die vielen Gäste gewappnet zu sein.
25: Michael und Andrea vom Fanclub Die Schlauen Füchse können es kaum noch erwarten. Schon bald spielt ihre SV Elversberg in der Fußball-Bundesliga und es geht gleich los mit einem Highlight.
26: Zum ersten Bundesligaspiel hier gegen Bayer Leverkusen. Heimspiel direkt am Anfang. Das erste Spiel ist Gänsehaut, Gänsehaut pur.
25: Am Stadion laufen gerade die Arbeiten für den Ausbau. Bis 2027 soll die Ursa Farm Arena 15.500 Zuschauer fassen, statt zurzeit 10.000. Und das in einer Gemeinde, die gerade mal rund 13.000 Einwohner hat. Keinen eigenen Bahnhof, wenig Gastronomie. Und das Stadion liegt direkt an einer Landstraße mit wenig Platz für Fußgänger. Der Bürgermeister fordert Nachbesserungen.
27: Der Ort platzt alle 14 Tage, also in Elversberg, aus allen Nähten. Und deshalb ist es ja auch so. Deswegen müssen wir an der Infrastruktur was tun. Das kann ja kein Dauerzustand sein.
25: Zurzeit

0: Bald kommen viele Fans mit Shuttlebussen. Neue Parkplätze sind geplant, dafür müsste aber Wald gerodet werden. Das sorgt für Diskussionen. Trotzdem, die meisten sind stolz auf ihren Verein.
1: Dass wir in der Erstbundesliga sind, ist halt doch schon ein großes Erlebnis.
2: Ich denke, es ist für die Gemeinde ein Riesenerfolg und ein Riesenmehrgewinn für alle Bürger auch.
3: Ich habe auch einen Schal und mein Lebensgefährte hat auch was gekauft. Also wir sind schon Fans.
4: Wir sind überall bekannt mittlerweile und ich finde es toll, ich finde es schön.
0: In 2 Wochen geht es los. Dann beginnt für den Verein und den Ort das Abenteuer Fußball-Bundesliga.
5: Guten Tag, hier ist die Tagesschau in 100 Sekunden. Kampf gegen Waldbrand in Nordrhein-Westfalen dauert an. Nach Angaben der Feuerwehr haben sich die Flammen bei Hürtgenwald in der Eifel in der Nacht nicht weiter ausgebreitet. Der Einsatz werde aber noch Tage andauern. Gestern war ein Ortsteil mit mehr als 2000 Menschen evakuiert worden. US-Präsident Trump erhebt Ansprüche auf Straße von Hormus. Er wolle die Meerenge nach dem Ende des Irankrieges zu amerikanischem Territorium erklären, sagte Trump bei einem Auftritt im Bundesstaat New York. Der iranische Vizeaußenminister Gharibabadi wies das zurück. Die Straße von Hormus lasse sich weder per Tweet noch durch einen Befehl oder durch eine Wahlkampfrede einnehmen, erklärte er auf der Plattform X. Spanien und Marokko fürchten erneuten Ansturm von Migranten auf Ceuta. Beide Länder verstärken ihre Polizei- und Militärpräsenz. Zuvor waren in sozialen Netzwerken Aufrufe zu einem Massenansturm auf die spanische Exklave aufgetaucht. Schon Ende Juli hatten Zehntausende Menschen versucht, Ceuta zu erreichen. Nach offiziellen Angaben kamen dabei mehr als 80 von ihnen ums Leben. Schweres Erdbeben vor der Küste der indonesischen Insel Flores. Die US-Erdbebenwarte gab die Stärke mit 7,7 an. Gebäude stürzten ein. Nach Angaben von Rettungsdiensten kamen mindestens 20 Menschen ums Leben. Eine Tsunami-Warnung wurde inzwischen wieder aufgehoben. Owen Unser gewinnt Gold über 200 Meter. Es ist der erste deutsche EM-Titel über diese Distanz seit 44 Jahren. Zuvor hatte Unser schon Bronze über 100 Meter gewonnen. Gegen den Sprinter läuft allerdings ein Verfahren, weil er eine Dopingprobe verweigert haben soll. Das Wetter. Heute im Osten und Süden viel Sonne. Sonst gibt es bei Sonne und Wolken einzelne, zum Teil kräftige Schauer und Gewitter bei 21 bis 39 Grad. Wir gucken jetzt noch mal genauer auf den Brand in der Eifel. Der hat sich offenbar nicht weiter ausgebreitet. Bernd Rasim in der Tagesschau-Redaktion. Gib uns doch noch mal einen Überblick, wie da jetzt der Stand ist und wie sich das entwickelt.
6: Wir haben noch mal ein paar Bilder aus der Nacht zusammengestellt oder von gestern Abend. Und da sah das alles noch sehr bedrohlich aus. Das ist dieser Waldbrand in der Eifel. Und wir können zumindest zum gegenwärtigen Zeitpunkt sagen, dieser Brand hat sich nicht weiter ausgebreitet. Er ist auch nicht näher an die Ortschaften herangerückt, dort in der Umgebung. Allerdings, die Evakuierung der Ortschaften bleibt jetzt erstmal bestehen. Also wie gesagt, das sind die Bilder aus der Nacht. Und jetzt habe ich noch mal mitgebracht ein paar Aufnahmen der NASA. Das sind die letzten 24 Stunden. Das ist dieses Waldbrandgebiet dort in der Nähe von Düren in Nordrhein-Westfalen. Und das ist es jetzt innerhalb der letzten paar Stunden. Und da sieht man, das ist deutlich kleiner geworden, das ganze Gebiet. Also insofern erstmal aufatmen. Allerdings, und jetzt schauen alle ganz gebannt, wie wird sich nämlich das Wetter in der Region entwickeln. Und dazu hat auch die WDR-Wetterredaktion sich geäußert. Denn es kommt jetzt drauf an, wird es regnen und wenn ja, wie viel?
7: Über Hürtgenwald hat es schon einen Schauer gegeben, aber es ist eben nicht der flächendeckende Regen, der uns jetzt wirklich helfen würde, der auch den Landwirten helfen würde, sondern es sind am Nachmittag einzelne Schauer und Gewitter, die da durchziehen. Das heißt, viele werden davon gar nicht zu spüren bekommen und bei anderen wird das besonders kräftig ausfallen. Auch da muss man ein bisschen Auge drauf haben. Die gute Nachricht allerdings ist, dass die Temperaturen deutlich zurückgehen. Die 30 Grad werden spätestens ab morgen passé sein. Da werden wir in der Höchsttemperatur etwa bei 21 bis 27 Grad. Auch das insofern eine Hilfe, dass halt die Verdunstung dann in den Wäldern nicht mehr ganz so hoch ist.
6: Ja, und darauf kommt es eben an, auf die Temperaturen. Das hören wir immer wieder in Deutschland, in ganz Europa. Und lass mich noch eine Sache kurz ergänzen. Es gibt einen zweiten sehr großen Waldbrand, nicht auf deutschem Gebiet, sondern auf belgischem Gebiet, aber quasi in Sichtweite von Hürtgenwald.

0: Also von dem Waldbrand in Deutschland in der Eifel. Und zwar heißt die Region Hohes Venn. Dort sind 850 Hektar bereits zerstört worden. Und wie gesagt, ein riesiges Gebiet steht dort in Flammen. Also wie gesagt, man sieht, wie groß die Waldbrandgefahr in Deutschland und angrenzenden Ländern momentan ist.
1: Heißt, wie sieht es genau aus, auch im Rest von Europa?
0: Schauen wir mal auf eine Karte, die von Copernicus, das ist ja das Umweltprogramm, das Weltbeobachtungsprogramm der Europäischen Union, wie diese Karte sie ausschaut. Das sind die Waldbrandgefahren in Europa und überall dort, wo wir rot sehen, da ist sehr, sehr hohe Waldbrandgefahr, teilweise extrem hohe Waldbrandgefahr. Das ist die Iberische Halbinsel auf jeden Fall, das sind Teile von Frankreich und dann natürlich kann man so in der Mitte dieser Karte sehen, das sind wir, Deutschland, die Benelux-Staaten und dann natürlich Italien, die ganze Adriaküste auf der kroatischen Seite und natürlich auch Osteuropa, überall dort extreme Waldbrandgefahr, also kann man damit rechnen, es wird weiter viele Brände in Europa geben.
1: Ja, und bei der Gefahr bleibt es an vielen Stellen ja eben auch nicht, sondern es brennt schon, auch im Mittelmeerraum. Wo denn da vor allem?
0: Es gibt sehr spektakuläre, aber auch furchterregende Bilder aus der Region rund um Split. Darüber haben wir ja auch gestern schon berichtet. Das ist ein riesiger Waldbrand gewesen in der Nähe der Touristenstadt Omisch. Dort müssten hunderte Leute vor diesem Brand fliehen. Zahlreiche Autos sind verbrannt. Und ich glaube, hier aus der Luft kann man das ganz gut erkennen, mit welcher Ausdehnung, aber auch mit welcher Intensität das Feuer dort gewütet hat. Es gab einen Toten, 7 Schwerverletzte oder sogar lebensgefährlich verletzte Menschen dort. Also das war schon extrem. Eine andere Fläche, die auch momentan brennt, das ist Montenegro. Auch dort habe ich die Aufnahmen mitgebracht. Auch dort kämpfen zahlreiche Feuerwehrleute gegen die Flammen. Es gibt dort eben das große Problem, auf der einen Seite trocken, aber auf der anderen Seite auch extreme Winde. Also momentan, wie gesagt, ganz schwierige Situation, vor allen Dingen an der Adriaküste und dort eben vor allen Dingen auf dem östlichen Teil.
1: Auch Frankreich war eine Problemzone und da zündeln jetzt Feuerwehrleute selbst. Ist das die Taktik, Feuer mit Feuer bekämpfen?
0: Ganz genau. Und das ist gar nicht so einfach. Da gibt es in Frankreich, hier haben wir mal ein paar Bilder südlich von Bordeaux, dort gibt es einen kleineren Waldbrand. Und was machen die Feuerwehrleute? Sie sind mit Flammenwerfern in den Wald gegangen und haben noch zusätzliche Feuer gelegt. Kann man auf diesen Bildern ganz gut sehen. Und dann fragt man sich erstmal, warum machen die das? Aber man kann tatsächlich Feuer mit Feuer bekämpfen. Und einer der Einsatzleiter dieser taktischen Brandbekämpfungseinheit in Frankreich, der erklärt uns mal, wie genau das funktioniert.
2: Wenn man ein Feuer entfacht, in diesem Fall ein Gegenfeuer, ziehen sich die Feuer gegenseitig an. Und genau das ist unser Ziel. Wir berechnen es so, dass das Gegenfeuer wirklich gegen den Wind verläuft, langsam voranschreitet und das gesamte Brennmaterial am Boden vollständig verbrennt. Auf diese Weise ist, wenn die Hauptbrandfront eintrifft, kein Brennstoff mehr vorhanden und das Feuer erlischt von selbst.
0: Ja, und da ist eben ganz spannend, man muss eben das Feuer so legen, dass es eben tatsächlich entgegen der Richtung des Hauptbrandes sich bewegt, weil sonst hat man natürlich eine zusätzliche Brandfront. Also wie gesagt, das ist kein einfaches Unterfangen, hat aber tatsächlich bei diesen großen Bränden, die wir gerade in dieser Region am Atlantik in den letzten Wochen beobachtet und auch darüber berichtet haben, in einigen Fällen ganz gut funktioniert. Es ist aber eben nur eine Möglichkeit von vielen, die man einsetzen kann und vor allen Dingen muss, um solche großen Brände zu bekämpfen.
1: Anderes Thema, wir gucken in den Nahen Osten. Da hat Israel einen Luftangriff im Südlibanon gestartet. Was ist da der Hintergrund und was können wir dazu sagen?
0: Ja, ich habe jetzt bisher nur ein paar Fotos. Es gibt noch kein bewegtes Filmmaterial. Und das ist eine kleine Ortschaft im Südlibanon, Ansar. Dort gab es einen Luftangriff der Israelis. Es werden von libanesischer Seite 7 Todesopfer gemeldet und 3 Verletzte. Israel sagt, man hätte Infrastruktur der Hisbollah angegriffen. Das ist natürlich wie bei allen Krisenherden dieser Welt nicht nachprüfbar. Aber wie gesagt, es ist der schwerste Luftangriff, so heißt es, seit dem 20. Juni auf libanesischem Gebiet. Es gibt ja nach wie vor dort diese Spannung in der Region. Die Hisbollah von Iran unterstützt die Terrororganisation und dann eben auf der anderen Seite Israel, das weite Teile von Südlibanon nach wie vor besetzt hält.
1: Dann hat sich US-Präsident Trump eben auch zum Thema Nahe Osten geäußert. Da geht es konkret um die Straße von Hormuz, die wichtige Transportroute, die Meerenge, die will er übernehmen, hat er gesagt. Was steckt da dahinter?
0: Das hat er ja gern mal vor. Wir hatten das ja auch schon beim Thema Grönland und Donald Trump. Jetzt hat er sich die Straße von Hormuz mal ausgesucht. Es gab eine Wahlkampfveranstaltung.

0: dass wir haben die Blockade. Kein Schiff kommt durch, es sei denn, wir wollen es.
1: Ja, und das hat natürlich Iran zurückgewiesen. Aber wie gesagt, das ist erstmal das, was Donald Trump gesagt hat. Und das ist ja immer das eine. Und was denn tatsächlich passiert, die andere Frage. Es gibt gerade Berichte wieder, dass in der Straße von Hormuz ein Tanker angegriffen worden ist. Das ist aber, wie gesagt, erstmal nur eine Meldung. Erst hieß es zwei Tanker, aber jetzt sind es wohl zwei. Ein Schiff zumindest, das dort angegriffen worden ist.
2: Aber diese Aussage von US-Präsident Trump, wie weit könnte die jetzt eben auch noch für Zündstoff sorgen, und zwar mit Blick auf die Benzinpreise?
1: Ja, das war nämlich noch ein zweiter Teil, den er dann noch angefügt hat. Er hat nämlich gesagt, die US-Amerikaner, und sowas hat man von einem US-Präsidenten selten gehört, müssen sich auf die hohen Benzinpreise einstellen und auch damit leben und sollen sich nicht darüber beklagen. Wir sind momentan ungefähr so bei $4 für per Gallon. Also das sind ungefähr mal umgerechnet, ist das nicht mal 1 Euro pro Liter für uns. Ja, ich würde mal sagen, lächerlich preiswert, aber für die US-Amerikaner ist es richtig teuer. Und es ist wird das große Wahlkampfthema werden. Die Midterms stehen vor der Tür, die Zwischenwahlen in den USA. Und da wird es garantiert auch um die hohen Benzinpreise gehen. Und es wird auch innerhalb der Regierung möglicherweise dort noch eine Auseinandersetzung geben. Denn G.D. Vance, kann ich mich daran erinnern, vor 1, 2 Tagen hat ein Interview gegeben, hat gesagt, das wichtigste Ziel ist, wir müssen die Preise für Benzin senken. Und jetzt sagt sein Präsident, egal, die können auch gerne hoch bleiben. Bleibt spannend in den USA, dank Donald Trump.
2: Haben wir weiter im Blick. Danke dir, Bernd, für dieses Update aus der Tagesschau-Redaktion.
1: Sehr gerne.
2: Die Hitze und die Trockenheit, die wirken sich auch auf die Binnenschifffahrt aus. Das Niedrigwasser im Rhein hat mittlerweile ein historisches Ausmaß erreicht. Im rheinland-pfälzischen Kaub lag der wichtige Pegelstand nur noch bei 6 Zentimetern. Noch nie wurde da ein solch niedriger Wert gemessen. Der Fähr- und Frachtverkehr ist nahezu komplett eingestellt.
3: André Kimpel hat jetzt Zeit für Arbeiten an seiner Fähre, die sonst liegen bleiben. Seit Anfang der Woche kann er nicht mehr wie üblich bei Kaub über den Rhein fahren. 50 Fahrten am Tag fallen für ihn und sein Team weg.
4: Ich muss ja mein Personal weiter bezahlen, solange wir natürlich hier arbeiten. Oder ich müsste halt in Kurzarbeit schicken bzw. arbeitslos melden in dieser Zeit, was aber ein enormer Verwaltungsaufwand wieder ist. Und deshalb machen wir halt lieber diese Arbeiten hier in einer gekürzten Version ein bisschen. Bei den Temperaturen ist es ja auch nicht gerade schön, außen zu arbeiten. Also für mich ist es schon eine finanzielle Belastung. Ja.
3: Er bringt sonst Pendler von der einen Rheinseite auf die andere und viele Touristen in die 760 Einwohnerstadt Kaub am Mittelrhein. Dass die Fähre nicht fährt, spürt auch Winzer und Gastronom Peter Bahles. 20% weniger Umsatz bedeutet das Niedrigwasser für sein Lokal am Rhein.
5: Das Blödste, was jetzt passieren kann, ist, dass das lange anhält. Das ist das eine. Und das Allerdümmste wäre, wenn wir das jetzt jeden Sommer erleben müssten. Das wäre natürlich noch viel schlimmer. Dann brauchen wir andere Konzepte.
3: Wenn in Kaub der Rhein zu niedrig ist, kann das fatale Folgen für die Schifffahrt haben. Normalerweise verbindet die wichtigste Wasserstraße Europas die Schweiz mit der Nordsee und ihren Seehäfen. Können Schiffe den Mittelrhein nicht mehr passieren, teilt sich der Rhein in ein nördliches Gebiet, das Koblenz mit Antwerpen, Rotterdam und Amsterdam verbindet. Im Süden wäre über den Rhein noch Schiffsverkehr von Mainz bis Basel und über die Nebenflüsse möglich. In der Chemiefabrik Budenheim bei Mainz kommen die Rohstoffe inzwischen mit dem Tankzug an und nicht mehr auf Schiffen über den Rhein. Das ist teuer.
6: So ein Schiff bringt deutlich mehr Menge als ein Tankzug. Und damit haben wir neben den Einzelkosten für die einzelnen Fahrten, die die LKWs oder die Tankzüge hier benötigen, auch internen Handlings- oder Aufwand, der betrieben werden muss.
3: Nach dem letzten Rhein-Niedrigwasser 2018 wurde der wirtschaftliche Schaden in Deutschland auf 2,4 Milliarden Euro geschätzt. Auch jetzt befürchten Wirtschaftsforscher, dass die Trockenheit Wirtschaftswachstum kostet. Peter Bahles, der Gastronom in Kaub, ist froh über jeden Gast, der überhaupt noch zu ihm kommt.
2: Ein schweres Erdbeben hat die indonesische Urlaubsinsel Flores getroffen. Das Beben ereignete sich vor der Küste in rund 10 Kilometern Tiefe und hatte eine Stärke von 7,7. Gebäude wankten und stürzten ein. Dabei kamen nach Angaben von Rettungsdiensten mindestens 20 Menschen ums Leben. Einsatzkräfte durchsuchen die Trümmer nach Überlebenden. Eine Tsunami-Warnung wurde inzwischen aufgehoben.

0: US-Präsident Trump will die Straße von Hormuz nach einem Sieg über Iran zu US-Territorium erklären. Das werde bald geschehen, hat er bei einer politischen Veranstaltung im Bundesstaat New York erklärt. Die Regierung in Teheran wies Trumps Äußerungen umgehend zurück. Die Straße von Hormuz sei iranisch und werde iranisch bleiben. Die für den Schiffsverkehr wichtige Meerenge ist eine der wichtigsten Streitpunkte zwischen den USA und Iran bei den Bemühungen um ein Ende des Krieges. Spanien und Marokko befürchten heute einen erneuten Massenandrang von Migranten auf Ceuta. Beide Länder verstärken deshalb ihre Polizei- und Militärpräsenz. Seit Tagen kursieren in sozialen Netzwerken Aufrufe zu einem Massenansturm auf die spanische Exklave in Marokko. Schon Ende Juli hatten zehntausende Menschen aufgrund von Falschnachrichten versucht, Ceuta zu erreichen. Nach offiziellen Angaben kamen dabei mehr als 80 von ihnen ums Leben. Heute im Osten und Süden viel Sonnenschein, sonst gibt es bei Sonne und Wolken einzelne, zum Teil auch kräftige Schauer und Gewitter bei 21 bis 39 Grad. Am 6. September wird in Sachsen-Anhalt ein neuer Landtag gewählt. Jüngste Umfragen sehen die AfD weit vorn und die SPD bei nur noch 7%. Die Sozialdemokraten kämpfen um jede Stimme. Aber Gegenwind kommt jetzt aus Berlin. Denn in der Bundes-SPD ist ein Richtungsstreit ausgebrochen. Es geht um Steuern und soziale Leistungen, aber auch wieder einmal um die Führung der Partei.
1: SPD-Kandidat Julius Neumann unterwegs beim Haustürwahlkampf in Halle in Sachsen-Anhalt. Er muss erklären, was er denn anders machen will als die Bundes-SPD.
2: Sie haben doch eigentlich wirklich eine Politik für die arbeitenden Menschen. Ja? Und man hat das Gefühl, Steuern, alles geht hoch.
3: Und Sie wollen jetzt Ihre Vorstellung rüberbringen? Deswegen sage ich ja, ob die da oben mitmachen, also die in Berlin sitzen und sagen,
1: die Kritik vor Ort groß am Aus der abschlagsfreien Frührente oder an Geldern für die Ukraine. Entscheidungen aus Berlin schwer zu erklären.
4: Die Bundes-SPD ist jetzt nicht das Lieblingsthema an den Haustüren, das sage ich Ihnen ganz offen.
1: Die Wahlkämpfer in Ostdeutschland, sie gehen auf Abstand zur Bundespartei. An der SPD-Basis Unruhe, seit Tagen schon. Aus ganz Deutschland schicken Verbände E-Mails in die Parteizentrale. Liebe Bärbel, lieber Lars, anfangs klingen Sie noch nett, aber dann heißt es aus Groß-Gerau in Hessen, die Wut wächst, der Unmut steigt. Aus Bielefeld, die Entscheidungen der SPD-Spitze seien sozial unausgewogen, politisch und fachlich falsch und eine Forderung wird laut. Ein Neustart der Koalition, heißt es aus Berlin-Mariendorf. Der SPD-Vorsitz muss von Ministerämtern personell getrennt werden. Ein Sonderparteitag müsse her. Diese beiden Genossen aus Berlin und Hamburg hatten die Debatte angestoßen. Ihr Ziel, die SPD-Spitze soll neu gewählt werden.
5: Es gab ganz, ganz viele Genossen und Genossen, vor allem auch aus der Basisarbeit, aber auch aus den Funktionärsebenen, die gesagt haben, endlich sagt's jemand, weil natürlich die Genossen und Genossen vor allem die Wahlkampf machen, ja, diese Last der Bundes-SPD auf ihren Schultern spüren.
6: Die Beschlüsse, die da auf Regierungsebene getroffen werden, sind ja nicht Beschlüsse, die die SPD auch so vorantreiben würde. Und das stellt ja tatsächlich ein Problem dar.
1: Und so muss sich SPD-Parteivorsitzender Klingbeil Mitte der Woche auf einem Termin mit Kindern von Journalisten eine Frage gefallen lassen. Wie lange ist er noch an der SPD-Spitze?
7: Ich kenne die SPD nicht anders, als dass man darüber diskutiert. Aber ich sage Ihnen auch, ich habe einen klaren Auftrag. Die Mitglieder der SPD haben entschieden, wir gehen in diese Regierung. Wir handeln auf Grundlage des Koalitionsvertrages.
1: Der richtige Kurs in der SPD, derzeit unklar. Ein möglicher Personalwechsel könne nur ein Zwischenschritt sein, erklären Politikwissenschaftler.
8: Neues Personal kann neues Momentum entfachen, aber eine Garantie ist es sicherlich nicht. Die Frage ist, ob die SPD zusammenhalten kann und ob sie wirklich eine Vision entwickelt, wo sie hin will.
1: Neues Personal ist nicht in Sicht, eine neue Vision der Partei auch nicht. Stattdessen heißt es in Halle, weitermachen.
0: Ein Navi gehört für die meisten Autofahrer längst zum Alltag dazu. Und viele folgen den Ansagen quasi blind und erwarten, die beste Route vorgeschlagen zu kriegen. Aber was ist eigentlich die beste Route? Manchmal führen die Navigationsgeräte oder Apps einen auch durch verkehrsberuhigte Bereiche. Und dabei gibt es eigentlich ein Gesetz, das genau das verhindern soll. Mit diesem Gesetz will jetzt der nordrhein-westfälische Verkehrsminister die großen Tech-Konzerne zu Routenänderungen zwingen.
9: Bei fast jedem Autofahrer Routine vor der Abfahrt. Das Ziel ins Navi eingeben und natürlich die schnellste Route wählen.
10: Also ich finde generell, dass diese Navigationssysteme schon sehr, sehr helfen und mir irgendwo eine Arbeit abnehmen, die ich, als ich einen Führerschein gemacht habe, noch anders machen musste.
11: Muss ich ja, hab ja keine andere Wahl.
12: Wenn Google Maps es nicht weiß, ich weiß es nicht besser.
9: Das Problem ist, die schnellste Route ist nicht immer unbedingt die beste. Vor allem, wenn Staus umfahren werden müssen. Dann schicken einen Google und Co. auch mal an Kitas vorbei oder durch Wohngebiete. Um so etwas zu verhindern, hat das Land Nordrhein-Westfalen in Leverkusen die Landesverkehrszentrale eingerichtet, in der optimale Umleitungsstrecken ausgearbeitet werden. Die sollen auch die Navigationsanbieter übernehmen, tun sie aber nicht. Notfalls will der Gesetzgeber sie nun zwingen.
13: Wir haben seit Mai eine gesetzliche Grundlage im intelligente Verkehrssysteme-Gesetz, das die Anbieter verpflichtet, die amtlichen Umleitungsrouten bei ihren Anzeigen zu berücksichtigen. Das war bisher nicht der Fall. Das gibt uns jetzt die Möglichkeit, die Anbieter im Zweifelsfall zu zwingen. Wir setzen aber darauf, dass es hier eine vernünftige Kooperation gibt.
9: Trotz der neuen Gesetzeslage nach einem Kompromiss sieht es erstmal nicht aus. Wir haben mehrere Navi-Anbieter gefragt. Marktführer Google schreibt als Antwort, Nutzer könnten ja Fehler jederzeit in der App melden. Zudem bieten wir Kommunalverwaltungen die Möglichkeit, ihre Daten über unser Tool zum Hochladen von Geodaten an Google Maps zu übermitteln. Sprich, Google sieht die Kommunen in der Verantwortung. Bis es zu einer Lösung kommt, sollten Autofahrer also prüfen, ob die schnellste Route des Navis wirklich so optimal ist. Es ist ja sowieso nicht immer gut, blind dem Navi zu folgen.
14: Hallo und herzlich willkommen zum Kinoressort bei Tagesschau 24. In bislang 14 Krimis hat Autorin Rita Falk der Welt obskure Spezialitäten der bayerischen Küche nähergebracht, von Dampfnudeln über Grießnockerln bis zum Schweinskopf. Dabei ist dem Dorfpolizisten Franz Eberhofer selbst eigentlich die Leberkässemmel am liebsten. Ebenso erfolgreich wie die Bücher sind die Verfilmungen, von denen jetzt die 10. in die Kinos kommt. Auch wenn die Autorin mal befand, dass die Kinofassungen zumindest phasenweise platt und trashy sind, richtig Sorgen macht ihr eher, dass ihr langsam die Mordmotive und Tatwaffen für neue Fälle ausgehen. Regionale bayerische Gerichte gibt es dagegen offenbar noch genug.
15: Sie können doch nicht einfach hergehen und ihr Plakat über meinen Strüber pappen! Eberhofer!
16: Steckerlfisch-Fiasko. Dorfpolizist Franz Eberhofer gerät in den Wahlkampftrubel seiner Susi, die will Bürgermeisterin werden.
17: Frühstück. Da genießen wir die Ruhe. Franz, was machst denn du?
18: Frühstück.
17: Sag mal, spinnst du? Die Küche ist nagelnagelneu und wird jetzt bitteschön nicht eingesaut.
18: Schau, Susi, so eine Küche ist ein Gebrauchsgegenstand. Wie eine Unterhosen. Irgendwann kriegt man es halt nicht mehr richtig sauber.
19: Wenn man ein paar Jahre zusammen ist und Kinder hat, da bleibt die Erotik immer ein bisschen auf der Strecke und man muss darum kämpfen.
17: Also wenn die Susi den Franz betrügen würde, dann würde sie sich heimlich nachts auf einen Aperol Spritz so an der Bar vom Golfplatz abhängen.
16: Der frisch eröffnete Golfplatz in Niederkaltenkirchen. Hier wird der Steckerlfischkönig, ein Volksfestmillionär, tot aufgefunden. Ermittlungspartner Rudi im neuen Zausel-Look.
20: Rudi, du stinkst wie ein Iltis.
21: Ich mache einen Selbstversuch.
22: Wie lange es dauert, bis die Vögel wegen deiner Aura vom Himmel fallen?
21: Der war gut.
19: Sehr, sehr schöne Metamorphose macht der Simon Schwarz durch.
17: Ist dir sein Name gerade nicht eingefallen? Simon Schwarz. Das sage ich ihm.
16: Steckerfisch-Fiasko, der 10. Film der Erfolgsreihe. Das ganze Ensemble vor und hinter der Kamera wieder am Start, nach 2 Jahren Pause und kurzzeitigen Unstimmigkeiten mit Buchautorin Rita Falk. Ab wann machte sich der Eberhofer-Hype mit Millionen Fans bemerkbar?
19: So ab dem 3. Teil, wo dann die großen Kinotouren kamen und so, wo man sich gedacht hat, was ist denn das jetzt hier? Und dann gibt es ja auch die Geschichte, dass ich mal in Bangkok angesprochen wurde von 2 Niederbayern, ob ich ein Selfie machen könnte.
17: Da trifft sich die Familie von der Oma, wie du sagst, bis zum Sechsjährigen, wo wir bei der Kinotour immer verwundert sind. Die dürfen doch den Film eigentlich noch gar nicht gucken.
16: Ansichtssache. Wir finden, Steckerfisch-Fiasko zählt zu den braveren Filmen der Eberhofer-Reihe. Aber der gracherte Humor, die schrägen Figuren und das absurde Chaos im Alltag lohnen wieder den Kinobesuch.
2: Sag mal, spinnst du?
3: Du bist so unsensibel.
4: Ja, und du sprichst kein Bayerisch.
14: Durch die Fantasy-Serie Game of Thrones wurde Bella Ramsey über Nacht berühmt und spielte dort gestandene Schauspieler an die Wand. In der dystopischen Serie The Last of Us spielt sie seit 3 Jahren sogar die Hauptrolle und wurde dafür 2-mal für den Golden Globe nominiert. Aber es geht auch eine Nummer kleiner, ohne Magie und Monster. Und so ist sie jetzt im Coming-of-Age-Drama Sunny Dancer zu sehen und spielt ausnahmsweise mal einen einigermaßen normalen Teenager. Aber auch das mit der ihr eigenen Intensität und Sensibilität.
23: Das wird der beste Sommer ever!
24: Wir denken, dass es vielleicht gut ist, wenn du von Menschen umgeben bist, die erlebt haben, was du erlebt hast.
25: Nein, kommt nicht in Frage.
26: Ein Chemocamp?
27: Hey, wenn sich einer von euch mit meiner Tochter anlegt, okay? Dann habt ihr ein größeres Problem als eure Krankheit.
28: Die 17-jährige Ivy hat den Krebs vorerst besiegt. Nun soll sie in einem Sommercamp mit Leitgenossen auf andere Gedanken kommen.
29: Ivy.
30: 196 Kids waren bereits hier. Und das Camp hat ihr Leben besser gemacht.
29: Tja, tut mir leid, ich bin wohl nicht die 197. Fick dein verficktes Camp und deine dämliche Pedowand, Wichser.
28: Bella Ramsey liefert eine fantastisch rebellische Ivy und auch die Mitstreiter brillieren als lebenshungrige Teenager-Clique.
31: Also, Camper, seid ihr bereit?
32: Ja! Was haben du und Krebs gemeinsam?
33: Keine Ahnung.
32: Niemand will euch in sich haben.
33: Du wirkst heute ganz anders.
29: Anders?
33: Fröhlicher.
29: Ja?
33: Ja, vermutlich unser Einfluss.
29: Ja, weil ihr alle so witzig seid.
28: Es gelingt hier ein seltenes filmisches Meisterstück made in England.
33: Ich glaube, hier ist echt der einzige Platz, wo Menschen wie wir sie selbst sein können.
28: Eine feinfühlige Mischung aus Tragik und schwarzem Humor. Sowas können die Briten.
30: Es geht hier nicht ums Überleben. Es geht darum, wirklich zu leben.
28: Ohne zu viel zu verraten, das heftige Finale hätte es wohl nicht gebraucht. Oder aber das Drehbuch hätte sich dafür mehr Zeit nehmen müssen. Dennoch sehr bewegend und sehenswert.
29: Dieser Schmerz, den du fühlst, das ist so unfair.
14: Es könnte ein Rekord sein. Mehr als 50 Jahre nach dem Anfang komplettiert Regisseurin Jutta Brückner ihre Trilogie über Mütter und Töchter. Angefangen hatte sie 1975 mit einem Porträt ihrer eigenen Mutter. Tue recht und scheue niemand, das Leben der Gerda Siepebrink, behandelte die Erfahrungen der Kriegsgeneration. Es folgte 1980 Hungerjahre in einem reichen Land über die Jugend der Nachkriegszeit. Und jetzt, weitere 46 Jahre später, im Spiegel meiner Mutter. Abgeleitet von der im Feminismus der 70er Jahre geläufigen Redensart, ich schaue in den Spiegel und sehe meine Mutter.
9: Nach dem Tod ihrer Mutter gerät das Leben von Jutta aus den Fugen. Während sie den Haushalt auflöst, wird sie von Erinnerungen an eine nicht besonders glückliche Kindheit geplagt.
34: Bei ihrer Mutter hatte ich ganz stark das Gefühl eines ungelebten Lebens. Wer ist denn die andere Frau?
9: Im Spiegel meiner Mutter ist eine zutiefst persönliche Geschichte über das oft schwierige Verhältnis von Müttern und Töchtern, über Vorwürfe, Schuldgefühle und die Suche nach Nähe.
34: Aber wenn ich nicht dein braves kleines Mädchen war, hast du 2 Wochen lang nicht mit mir gesprochen. Ich war Luft.
9: Auch bei der Arbeit ringt die von Corinna Harfuch gespielte Dozentin um ihren Status und ihre eigene Stabilität. Ihre neue Assistentin sollte sie eigentlich entlasten, aber mit ihren bohrenden Fragen ist die zunächst eher ein weiteres Problem.
34: Ich bin die assistentische Aushilfe.
35: Wollen Sie nicht wissen, woran Ihre Mutter gestorben ist?
34: Ich möchte liebevoll behandelt werden.
9: Regisseurin Jutta Brückner gehörte zu den ersten Regisseurinnen in Deutschland, die aus weiblicher Sicht über Frauen erzählte.
34: Nein, stopp, stopp, stopp. Mamas Liebe war, naja.
9: Ihre Erzählstruktur ist erratisch. Die Bildgestaltung verleiht der fragmentierten Geschichte eine mysteriöse Aura, die das instabile Innenleben der Protagonistin nachfühlbar macht.
34: Auch die Toten konnten die Lebenden besuchen.
9: Im Spiegel meiner Mutter ist ein sperriges Werk, das viel Aufmerksamkeit erfordert und Glaubwürdigkeit zugunsten von emotionaler Wirkung fahren lässt.
34: Ja, ich habe geträumt.
14: Als der schwedische Regisseur Hannes Holm im vergangenen Jahr seine Komödie Der Regenmeister drehte, war vom derzeitigen Rekordsommer noch nichts zu ahnen. Die Romanvorlage ist sogar noch ein paar Jahre älter. Aber angesichts der globalen Erwärmung braucht man keine hellseherischen Fähigkeiten, um zu wissen, dass trockene und heiße Phasen in Zukunft zunehmen werden. Der Regenmeister ist aber keine düstere Warnung, sondern eine leichte Sommerkomödie mit einer Prise Magie. Dahinter stehen einige der Leute, die auch für Komödien wie Der Hundertjährige, der aus dem Fenster stieg,

0: und ein Mann namens Ove verantwortlich waren.
1: Es hat den ganzen Sommer nicht geregnet.
2: Na, na, na, na. Es herrscht Bewässerungsverbot.
3: Was?
2: In der ganzen Provinz. Das weißt du auch, Ingmar.
3: Sieht doch keiner.
2: Ich sehe es.
4: Witwer Ingmar, ein Griesgram, wie er im Buche steht. Er lebt vereinsamt in der schwedischen Provinz. Geblieben sind ihm der Garten seiner verstorbenen Frau, der nervige Nachbar Rolf und seine entfremdete Tochter.
5: Er hat Mama beerdigt.
3: Was?
5: Er hat sie im Garten verbuddelt wie ein Scheißkaninchen.
3: Achtung, Achtung, Schatz, Schatz.
4: Eine beispiellose Hitzewelle plagt die Menschen, da macht Ingmar eine magische Entdeckung.
6: Jedes Mal, wenn ich an diesem Hahn drehe, fängt es an zu regnen.
2: Wirst du langsam dement oder was ist los?
4: Ingmar, nun selbsternannter Regenmeister, prahlt mit seiner neuen Fähigkeit.
2: Du willst mir also sagen, dass du den Regen steuerst? Oi, oi.
4: Nachbar Rolf wittert Profit und fädelt einen Deal mit der Lokalpolitik ein.
7: Ein schräger Typ behauptet, dass es um 4 Uhr regnen wird, dort, wo er wohnt.
3: Hast du ihm gesagt, ich werde...
2: Ja, vielleicht. Ingmar war mal Intendant am Stadttheater Kalmar.
1: Und jetzt sind sie umgestiegen und machen Regen? Gut, verbleiben wir so. Wenn es am Mittwoch regnet, bekommen Sie eine Statue.
6: Na, da können wir doch gleich loslegen, oder?
8: Hallo!
4: Robert Gustafsson verkörpert den egozentrischen Alten überzeugend in dieser Geschichte, die sich nicht so recht entscheiden kann, was sie sein möchte. Politische Satire oder ein Märchen über das Loslassen.
9: Als Ärztin folgst du doch Regeln, die auf Forschung basieren.
1: Ja.
9: Und trotzdem denkst du, dass dein Vater verstehen wird, was er angestellt hat, ohne dass du mit ihm darüber sprichst.
4: Deshalb will der Funke trotz großartigen Ensembles leider nicht so recht überspringen.
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0: Einen schönen guten Tag und herzlich willkommen bei Tagesschau 24. In der Eifel setzen die Einsatzkräfte weiter alles daran, die Flammen bei der Gemeinde Hürtgenwald unter Kontrolle zu bekommen. Nach Angaben der Feuerwehr hat sich der Brand in der Nacht nicht weiter ausgebreitet. Die Brandbekämpfer rechnen damit, dass ihr Einsatz aber noch tagelang andauern wird.
1: Meter hoch stehen die Flammen vor dem Ort Hürtgenwald in Nordrhein-Westfalen. Auch in der Nacht kämpfen hunderte Feuerwehrleute weiter gegen den größten Waldbrand, den NRW je gesehen hat. 300 Hektar sind betroffen. Der Ortsteil Gai mit rund 2000 Menschen ist inzwischen evakuiert. Wann sie zurückkehren können, ist unklar.
2: Also wir sind ganz ehrlich, wir haben Ängste. Also wir wissen nicht, wie es weitergeht. Ich habe jetzt beruflich jetzt erstmal mich, also ich hatte noch genügend Urlaub, habe schnell Urlaub genommen, weil man einfach nicht weiß, was bringen jetzt die nächsten Tage, habe ich noch mein Haus.
1: Um die Flammen vom Ort fernzuhalten, setzen die Einsatzkräfte schweres Gerät ein. Zwei Bergepanzer der Bundeswehr schlagen auch in der Nacht Schneisen in den Wald. Und auch Landwirte helfen mit. Sie holen Wasser aus Talsperren und bringen es an den Einsatzort. Da, wo noch Brandherde am Boden sind, wird kontinuierlich gelöscht. In Nordrhein-Westfalen hat die zuständige Ministerin einen klaren Appell.
3: Bleiben Sie in ganz Nordrhein-Westfalen bitte aktuell aus den Wäldern raus. Es herrscht nicht nur sehr schnell Lebensgefahr im Falle eines Brandes, sondern fast 100% der Waldbrände sind menschengemacht.
1: Mit Einbruch der Nacht sind die Einsätze der Löschhubschrauber ausgesetzt worden, denn die können bei Dunkelheit nicht fliegen. Dafür sind in besonders gefährdeten Bereichen die Einsatzkräfte verdoppelt worden. Alle 12 Stunden machen sich 500 ausgeruhte Feuerwehrleute auf den Weg zum Schichtwechsel ins Brandgebiet. Die Flammen eindämmen, das ist das Ziel in den nächsten Stunden.
0: Die Hitze und die Trockenheit, die wirken sich auch auf die Binnenschifffahrt aus. Das Niedrigwasser im Rhein hat mittlerweile ein historisches Ausmaß erreicht. Im rheinland-pfälzischen Kaub lag der wichtige Pegelstand nur noch bei 6 Zentimetern. Noch nie wurde da ein solch niedriger Wert gemessen. Der Fähr- und Frachtverkehr ist nahezu komplett eingestellt.
4: André Kimpel hat jetzt Zeit für Arbeiten an seiner Fähre, die sonst liegen bleiben. Seit Anfang der Woche kann er nicht mehr wie üblich bei Kaub über den Rhein fahren. 50 Fahrten am Tag fallen für ihn und sein Team weg.
5: Ich muss ja mein Personal weiter bezahlen, solange wir natürlich hier arbeiten. Oder ich müsste halt in Kurzarbeit schicken bzw. arbeitslos melden in dieser Zeit, was aber ein enormer Verwaltungsaufwand wieder ist. Und deshalb machen wir halt lieber diese Arbeiten hier in einer gekürzten Version ein bisschen. Bei den Temperaturen ist es ja auch nicht gerade schön, außen zu arbeiten. Also für mich ist es schon eine finanzielle Belastung. Ja.
4: Er bringt sonst Pendler von der einen Rheinseite auf die andere und viele Touristen in die 760 Einwohnerstadt Kaub am Mittelrhein. Dass die Fähre nicht fährt, spürt auch Winzer und Gastronom Peter Bahles. 20% weniger Umsatz bedeutet das Niedrigwasser für sein Lokal am Rhein.
6: Das Blödste, was jetzt passieren kann, ist, dass das lange anhält. Das ist das eine. Und das Allerdümmste wäre, wenn wir das jetzt jeden Sommer erleben müssten. Das wäre natürlich noch viel schlimmer. Dann brauchen wir andere Konzepte.
4: Wenn in Kaub der Rhein zu niedrig ist, kann das fatale Folgen für die Schifffahrt haben. Normalerweise verbindet die wichtigste Wasserstraße Europas die Schweiz mit der Nordsee und ihren Seehäfen. Können Schiffe den Mittelrhein nicht mehr passieren, teilt sich der Rhein in ein nördliches Gebiet, das Koblenz mit Antwerpen, Rotterdam und Amsterdam verbindet. Im Süden wäre über den Rhein noch Schiffsverkehr von Mainz bis Basel und über die Nebenflüsse möglich. In der Chemiefabrik Budenheim bei Mainz kommen die Rohstoffe inzwischen mit dem Tankzug an und nicht mehr auf Schiffen über den Rhein. Das ist teuer.
7: So ein Schiff bringt deutlich mehr Menge als ein Tankzug. Und damit haben wir neben den Einzelkosten für die einzelnen Fahrten, die die LKWs oder die Tankzüge hier benötigen, auch internen Handlings- oder Aufwand, der betrieben werden muss.
4: Nach dem letzten Rhein-Niedrigwasser 2018 wurde der wirtschaftliche Schaden in Deutschland auf 2,4 Milliarden Euro geschätzt. Auch jetzt befürchten Wirtschaftsforscher, dass die Trockenheit Wirtschaftswachstum kostet. Peter Bahles, der Gastronom in Kaub, ist froh über jeden Gast, der überhaupt noch zu ihm kommt.
0: Ein schweres Erdbeben hat die indonesische Urlaubsinsel Flores getroffen. Das Beben ereignete sich vor der Küste in rund 10 Kilometern Tiefe und hatte eine Stärke von 7,7. Gebäude wankten und stürzten ein. Dabei kamen nach Angaben von Rettungsdiensten mindestens 20 Menschen ums Leben. Einsatzkräfte durchsuchen die Trümmer nach Überlebenden. Eine Tsunami-Warnung wurde inzwischen aufgehoben. US-Präsident Trump will die Straße von Hormuz nach einem Sieg über Iran zu US-Territorium erklären. Das werde bald geschehen, hat er bei einer politischen Veranstaltung im Bundesstaat New York erklärt. Die Regierung in Teheran wies Trumps Äußerungen umgehend zurück. Die Straße von Hormuz sei iranisch und werde iranisch bleiben. Die für den Schiffsverkehr wichtige Meerenge ist eine der wichtigsten Streitpunkte zwischen den USA und Iran bei den Bemühungen um ein Ende des Krieges. Spanien und Marokko befürchten heute einen erneuten Massenandrang von Migranten auf Ceuta. Beide Länder verstärken deshalb ihre Polizei- und Militärpräsenz. Seit Tagen kursieren in sozialen Netzwerken Aufrufe zu einem Massenansturm auf die spanische Exklave in Marokko. Schon Ende Juli hatten zehntausende Menschen aufgrund von Falschnachrichten versucht, Ceuta zu erreichen. Nach offiziellen Angaben kamen dabei mehr als 80 von ihnen ums Leben. Heute im Osten und Süden viel Sonnenschein, sonst gibt es bei Sonne und Wolken einzelne, zum Teil auch kräftige Schauer und Gewitter bei 21 bis 39 Grad. Wir gucken jetzt noch mal genauer auf den Brand in der Eifel. Der hat sich offenbar nicht weiter ausgebreitet. Bernd Rasim in der Tagesschau-Redaktion. Gib uns doch noch mal einen Überblick, wie da jetzt der Stand ist und wie sich das entwickelt.
8: Wir haben noch mal ein paar Bilder aus der Nacht zusammengestellt oder von gestern Abend. Und da sah das alles noch sehr bedrohlich aus. Das ist dieser Waldbrand in der Eifel. Und wir können zumindest zum gegenwärtigen Zeitpunkt sagen, dieser Brand hat sich nicht weiter ausgebreitet. Er ist auch nicht näher an die Ortschaften herangerückt, dort in der Umgebung. Allerdings die Evakuierung der Ortschaften bleibt jetzt erstmal bestehen. Also wie gesagt, das sind die Bilder aus der Nacht. Und jetzt habe ich noch mal mitgebracht ein paar Aufnahmen der NASA. Das sind die letzten 24 Stunden. Das ist dieses Waldbrandgebiet dort in der Nähe von Düren in Nordrhein-Westfalen. Und das ist es jetzt innerhalb der letzten paar Stunden. Und da sieht man, das ist deutlich kleiner geworden, das ganze Gebiet. Also insofern erstmal aufatmen. Allerdings, und jetzt schauen alle ganz gebannt, wie wird sich nämlich das Wetter in der Region entwickeln. Und dazu hat auch die WDR-Wetterredaktion sich geäußert. Denn es kommt jetzt drauf an, wird es regnen und wenn ja, wie viel?
9: Über Hürtgenwald hat es schon einen Schauer gegeben, aber es ist eben nicht der flächendeckende Regen, der uns jetzt wirklich helfen würde, der auch den Landwirten helfen würde, sondern es sind am Nachmittag einzelne Schauer und Gewitter, die da durchziehen. Das heißt, viele werden davon gar nicht zu spüren bekommen und bei anderen wird das besonders kräftig ausfallen. Auch da muss man ein bisschen Auge drauf haben. Die gute Nachricht allerdings ist, dass die Temperaturen deutlich zurückgehen. Die 30 Grad werden spätestens ab morgen passé sein. Da sind wir in der Höchsttemperatur etwa bei 21 bis 27 Grad. Auch das insofern eine Hilfe, dass halt die Verdunstung dann in den Wäldern nicht mehr ganz so hoch ist.
8: Ja, und darauf kommt es eben an, auf die Temperaturen. Das hören wir immer wieder in Deutschland, in ganz Europa. Und lass mich noch eine Sache kurz ergänzen. Es gibt einen zweiten sehr großen Waldbrand, nicht auf deutschem Gebiet, sondern auf belgischem Gebiet, aber quasi in Sichtweite von Hürtgenwald, also von dem Waldbrand in Deutschland in der Eifel. Und zwar heißt die Region Hohes Venn. Dort sind 850 Hektar bereits zerstört worden. Und wie gesagt, ein riesiges Gebiet steht dort in Flammen. Also wie gesagt, man sieht, wie groß die Waldbrandgefahr in Deutschland und angrenzenden Ländern momentan ist.
0: Heißt, wie sieht es genau aus, auch im Rest von Europa?
8: Schauen wir mal auf eine Karte, die von Copernicus, das ist ja das Umweltprogramm, das Weltbeobachtungsprogramm der Europäischen Union, wie diese Karte sie ausschaut. Das sind die Waldbrandgefahren in Europa und überall dort, wo wir rot sehen, da ist sehr, sehr hohe Waldbrandgefahr, teilweise extrem hohe Waldbrandgefahr. Das ist die Iberische Halbinsel auf jeden Fall. Das sind Teile von Frankreich. Und dann natürlich kann man so in der Mitte dieser Karte sehen, das sind wir, Deutschland, die Benelux-Staaten und dann natürlich Italien, die ganze Adriaküste auf der kroatischen Seite und natürlich auch Osteuropa. Überall dort extreme Waldbrandgefahr. Also kann man damit rechnen, es wird weiter viele Brände in Europa geben.
0: Ja, und bei der Gefahr bleibt es an vielen Stellen ja eben auch nicht, sondern es brennt schon, auch im Mittelmeerraum. Wo denn da vor allem?
8: Es gibt sehr spektakuläre, aber auch furchterregende Bilder aus der Region

0: Und um Split, darüber haben wir ja auch gestern schon berichtet. Das ist ein riesiger Waldbrand gewesen in der Nähe der Touristenstadt Omisch. Dort müssten hunderte Leute vor diesem Brand fliehen. Zahlreiche Autos sind verbrannt. Und ich glaube, hier aus der Luft kann man das ganz gut erkennen, mit welcher Ausdehnung, aber auch mit welcher Intensität das Feuer dort gewütet hat. Es gab einen Toten, 7 schwerverletzte oder sogar lebensgefährlich verletzte Menschen dort. Also das war schon extrem. Eine andere Fläche, die auch momentan brennt. Das ist Montenegro. Auch dort habe ich die Aufnahmen mitgebracht. Auch dort kämpfen zahlreiche Feuerwehrleute gegen die Flammen. Es gibt dort eben das große Problem, auf der einen Seite trocken, aber auf der anderen Seite auch extreme Winde. Also momentan, wie gesagt, ganz schwierige Situation, vor allen Dingen an der Adriaküste und dort eben vor allen Dingen auf dem östlichen Teil.
1: Auch Frankreich war eine Problemzone und da zündeln jetzt Feuerwehrleute selbst. Ist das die Taktik, Feuer mit Feuer bekämpfen?
0: Ganz genau. Und das ist gar nicht so einfach. Da gibt es in Frankreich, hier haben wir mal ein paar Bilder südlich von Bordeaux, dort gibt es einen kleineren Waldbrand. Und was machen die Feuerwehrleute? Sie sind mit Flammenwerfern in den Wald gegangen und haben noch zusätzliche Feuer gelegt. Kann man auf diesen Bildern ganz gut sehen. Und dann fragt man sich erstmal, warum machen die das? Aber man kann tatsächlich Feuer mit Feuer bekämpfen. Und einer der Einsatzleiter dieser taktischen Brandbekämpfungseinheit in Frankreich, der erklärt uns mal, wie genau das funktioniert.
2: Wenn man ein Feuer entfacht, in diesem Fall ein Gegenfeuer, ziehen sich die Feuer gegenseitig an. Und genau das ist unser Ziel. Wir berechnen es so, dass das Gegenfeuer wirklich gegen den Wind verläuft, langsam voranschreitet und das gesamte Brennmaterial am Boden vollständig verbrennt. Auf diese Weise ist, wenn die Hauptbrandfront eintrifft, kein Brennstoff mehr vorhanden und das Feuer erlischt von selbst.
0: Ja, und da ist eben ganz spannend, man muss eben das Feuer so legen, dass es eben tatsächlich entgegen der Richtung des Hauptbrandes sich bewegt, weil sonst hat man natürlich eine zusätzliche Brandfront. Also wie gesagt, das ist kein einfaches Unterfangen, hat aber tatsächlich bei diesen großen Bränden, die wir gerade in dieser Region am Atlantik in den letzten Wochen beobachtet und auch darüber berichtet haben, in einigen Fällen ganz gut funktioniert. Es ist aber eben nur eine Möglichkeit von vielen, die man einsetzen kann und vor allen Dingen muss, um solche großen Brände zu bekämpfen.
1: Anderes Thema, wir gucken in den Nahen Osten. Da hat Israel einen Luftangriff im Südlibanon gestartet. Was ist da der Hintergrund und was können wir dazu sagen?
0: Ja, ich habe jetzt bisher nur ein paar Fotos. Es gibt noch kein bewegtes Filmmaterial. Und das ist eine kleine Ortschaft im Südlibanon, Ansar. Dort gab es einen Luftangriff der Israelis. Es werden von libanesischer Seite 7 Todesopfer gemeldet und 3 Verletzte. Israel sagt, man hätte Infrastruktur der Hisbollah angegriffen. Das ist natürlich wie bei allen Krisenerden dieser Welt nicht nachprüfbar. Aber wie gesagt, es ist der schwerste Luftangriff, so heißt es, seit dem 20. Juni auf libanesischem Gebiet. Es gibt ja nach wie vor dort diese Spannung in der Region. Die Hisbollah von Iran unterstützt die Terrororganisation und dann eben auf der anderen Seite Israel, das weite Teile von Südlibanon nach wie vor besetzt hält.
1: Dann hat sich US-Präsident Trump eben auch zum Thema Nahe Osten geäußert. Da geht es konkret um die Straße von Hormuz, die wichtige Transportroute, die Meerenge, die will er übernehmen, hat er gesagt. Was steckt da dahinter?
0: Das hat er ja gern mal vor. Wir hatten das ja auch schon beim Thema Grönland und Donald Trump. Jetzt hat er sich die Straße von Hormuz mal ausgesucht. Es gab eine Wahlkampfveranstaltung gestern auf Long Island bei New York. Dort vor Polizisten hat er sich geäußert. Hören wir mal rein, wie er sich das vorstellt mit der Straße von Hormuz.
3: And after we finish.
2: Und sobald wir den Iran besiegt haben, der gerade eine vernichtende Niederlage erleidet, werde ich die Straße von Hormuz ziemlich bald zum Hoheitsgebiet der Vereinigten Staaten erklären. Im Grunde genommen bedeutet das, wir haben die Blockade, kein Schiff kommt durch, es sei denn, wir wollen es.
0: Ja, und das hat natürlich Iran zurückgewiesen. Aber wie gesagt, das ist erstmal das, was Donald Trump gesagt hat. Und das ist ja immer das eine. Und was denn tatsächlich passiert, die andere Frage. Es gibt gerade Berichte wieder, dass in der Straße von Hormuz ein Tanker angegriffen worden ist. Das ist aber, wie gesagt, erstmal nur eine Meldung. Erst hieß es 2 Tanker, aber jetzt sind es wohl 2, ein Schiff zumindest, das dort angegriffen worden ist.
1: Aber diese Aussage von US-Präsident Trump, wie weit könnte die jetzt eben auch noch für Zündstoff sorgen, und zwar mit Blick auf die Benzinpreise?
0: Ja, das war nämlich noch ein zweiter Teil, den er dann noch angefügt hat. Er hat nämlich gesagt, die US-Amerikaner, und sowas hat man von einem US-Präsidenten selten gehört, müssen sich auf die hohen Benzinpreise einstellen und auch damit leben und sollen sich nicht darüber beklagen. Wir sind momentan ungefähr so bei $4 für eine per Gallon. Also das sind ungefähr mal umgerechnet, ist das nicht mal 1 Euro pro Liter für uns. Ja, ich würde mal sagen, lächerlich preiswert, aber für die US-Amerikaner ist es richtig teuer und es ist wird das große Wahlkampfthema werden. Die Midterms stehen vor der Tür, die Zwischenwahlen in den USA, und da wird es garantiert auch um die hohen Benzinpreise gehen. Und es wird auch innerhalb der Regierung möglicherweise dort noch eine Auseinandersetzung geben, denn G.D. Wentz, kann ich mich daran erinnern, vor 1-2 Tagen hat ein Interview gegeben, hat gesagt, das wichtigste Ziel ist, wir müssen die Preise für Benzin senken. Und jetzt sagt sein Präsident, egal, die können auch gerne hoch bleiben. Bleibt spannend in den USA, dank Donald Trump.
1: Haben wir weiter im Blick. Danke dir, Bernd, für dieses Update aus der Tagesschau-Redaktion.
0: Sehr gerne.
1: Auf den Tag genau vor 5 Jahren haben die radikal-islamischen Taliban in Afghanistan die Hauptstadt Kabul eingenommen. Die USA hatten ihre Truppen eilig abgezogen und damit haben die Taliban zum 2. Mal die Macht übernommen. Denn schon wenige Jahre nach ihrer Gründung hatten die Islamisten 1996 zum 1. Mal die Kontrolle in Afghanistan. Nach den Anschlägen auf das World Trade Center 2001 in New York beendet das US-Militär ihre Herrschaft. Seit der Rückkehr der Taliban 2021 gibt es wieder viele Menschenrechtsverletzungen. Die internationale Gemeinschaft erkennt die islamistische Regierung nicht an. Trotzdem hat Deutschland damit begonnen, wieder Menschen nach Afghanistan abzuschieben, was aber umstritten ist.
4: Vor 5 Jahren überstürzter Abzug der USA und ihrer Verbündeten aus Kabul. Die radikal-islamischen Taliban waren zurück an der Macht. Seitdem herrschen Willkür und Unterdrückung. Menschenrechtsorganisationen fordern deshalb, niemanden dorthin abzuschieben, auch keine Straftäter.
5: Menschenrechte gelten entweder für alle oder für niemanden. Das bedeutet, dass Menschen nicht nach Afghanistan, in ein Land, wo ihnen Folter und Verfolgung droht, abgeschoben werden dürfen, in keinem Fall. Wenn Menschen Straftaten verübt haben, dann sollten diese in Deutschland im deutschen Strafvollzug geahndet werden.
4: Die afghanische Botschaft in Berlin. Seit 2 Jahren führen die Bundesregierungen, auch schon die Ampel, Gespräche mit Vertretern der Taliban. Zuletzt wurden Ende Juli 31 Afghanen abgeschoben, 30 Straftäter und zum 1. Mal ein abgelehnter, ausreisepflichtiger Asylbewerber. Solche Abschiebungen soll es künftig häufiger geben.
6: Wir haben in den vergangenen Wochen die Länder, die Bundesländer darauf hingewiesen, dass Abschiebungen von ausreisepflichtigen Personen nach Afghanistan auch zukünftig möglich sein werden.
4: Der Koalitionsvertrag sieht das grundsätzlich vor. Die SPD trägt die Abschiebungen mit.
7: Wir haben eine Vereinbarung im Koalitionsvertrag und sind hier vertragstreu, wenngleich wir ganz klar darauf hinweisen, dass Einzelfallprüfungen immer stattfinden müssen und ständig die Lage vor Ort geprüft werden muss.
4: Die Lage vor Ort. Viele Menschen wollten schon vor 5 Jahren einfach nur weg.
1: Die Taliban feiern den Jahrestag der Machtübernahme, aber das Land ist Schauplatz einer humanitären Katastrophe. Millionen Menschen hungern, Frauen sind praktisch rechtlos und aus dem öffentlichen Leben weitgehend verschwunden. Wer sich dagegen wehrt, der riskiert sein Leben. Wie 2 Schwestern, die heute in Deutschland in Essen leben.
8: Seit fast 4 Jahren leben Sarmina und Tamanna Pariani in Deutschland. Doch wenn die Schwestern durch Essen gehen, ist Kabul manchmal nur einen Gedanken entfernt.
9: Ich glaube, das sind eine der schmerzhaftesten und beschämendsten Bilder, mit denen ich in meinem ganzen Leben konfrontiert wurde.
8: Bilder vom August 2021. Die Taliban erobern die afghanische Hauptstadt Kabul. Die USA und weitere NATO-Partner ziehen überstürzt ab. Für Millionen Frauen beginnt ein Leben mit immer weniger Rechten. Samine Pariani arbeitet damals als Hebamme in einem Krankenhaus. Als die Taliban die Hauptstadt erreichen, hat sie Nachtschicht.
10: Als ich morgens nach Hause fahren wollte, hast du dieses Chaos überall gesehen. Alle rannten weg. Es war beängstigend, als würde die Welt untergehen. Alle rannten in eine andere Richtung. Die Taxis haben nicht mehr angehalten.
8: Doch die Schwestern wollen sich nicht verstecken. Als die Taliban-Frauen immer weiter aus dem öffentlichen Leben drängen, gehen Samina und Tamanna mit anderen Frauen auf die Straße. Sie fordern Freiheit und bringen sich damit in Lebensgefahr. Dann stehen Taliban vor ihrer Tür. Die Schwestern werden verschleppt und einen Monat lang in einem Gefängnis festgehalten.
11: Tamanna Pariani, who were abducted with their relatives on the 19th of January.
8: Erst nach internationalem Druck, unter anderem von den Vereinten Nationen, kommen sie frei. Sie flüchten nach Pakistan und haben Glück. Sie kommen über das Evakuierungsprogramm der Bundesregierung nach Deutschland. Über ihre Misshandlungen in Haft sprechen sie mittlerweile nicht mehr. Zu schmerzhaft sind die Erinnerungen.
10: Ich kann hier nicht ruhig und tief schlafen. Ich denke hier ständig an den Vorfall, als meine Tür aufgebrochen wurde. Es vergeht keine Nacht, in der ich nicht auf meine Tür achte.
8: In Essen versuchen sie, sich ein neues Leben aufzubauen. Samina lernt Deutsch, Tamanna macht ihren Master in Politikwissenschaft. Und sie protestieren weiter, wie hier bei einem Hungerstreik in Köln. Sie fordern, dass die systematische Unterdrückung afghanischer Frauen international anerkannt wird.
12: Wir haben einen sehr langen und schwierigen Weg vor uns, auf dem wir ignoriert und nicht gehört werden. Doch das spielt für uns keine Rolle. Und wir werden weiterkämpfen, solange wir können, bis wir es schaffen.
8: Samina und Tamanna konnten den Taliban entkommen. Die Erinnerungen an ihre Heimat haben sie mitgenommen.
1: Wir sprechen mit Nina Alizadeh Marandi, Expertin für Asylpolitik bei Amnesty International in Deutschland. Guten Tag.
13: Hallo.
1: Ja, diese beiden Frauen haben es geschafft, aus dem Land rauszukommen. Was hören Sie über das, was die Mädchen und Frauen in Afghanistan erleben, die da sind?
13: Ja, die menschenrechtliche Lage in Afghanistan ist leider katastrophal und das betrifft insbesondere Frauen. Diese werden systematisch entrechtet und gewaltvoll aus dem öffentlichen Leben verdrängt. Und es gibt immer neue unterdrückerische Gesetze, wie zum Beispiel das Dekret 18, mit dem Zwangsheiraten von Minderjährigen legalisiert werden. Häusliche Gewalt ist nur noch strafbar, wenn die Frauen Knochenbrüche erlitten haben oder sichtbare Verletzungen. Frauen dürfen nur noch mit männlichen Begleitern das Haus verlassen. Und außerdem ist Afghanistan das einzige Land der Welt, in dem Frauen nach der Grundschule nicht mehr die Schule besuchen dürfen. Und vor dem Hintergrund all dieser unterdrückerischen Maßnahmen und dieser systematischen Entrechtung ist Amnesty zu dem Schluss gekommen, dass die Lage von Frauen in Afghanistan dem Verbrechen gegen die Menschlichkeit der geschlechtsspezifischen Verfolgung gleichkommt. Also wir sehen die schlimmste Krise mit Blick auf Frauenrechte weltweit. Und auch der Europäische Gerichtshof hat bereits vor einigen Jahren anerkannt, dass aufgrund von dieser Krise, dieser Entrechtung, afghanische Frauen grundsätzlich Asyl erhalten müssen in Europa und unter dem Flüchtlingsstatus in Europa aufgenommen werden müssen. Und dann noch als letzte Anmerkung muss man dazu sagen, dass die menschenrechtliche Lage in Afghanistan generell eine absolute Katastrophe ist. Also in Afghanistan drohen Menschen unfaire Gerichtsverfahren, öffentliche Körperstrafen wie Auspeitschung, öffentliche Hinrichtungen, die Medienlandschaft wurde zerschlagen, Folter wurde institutionalisiert und das betrifft eben auch und insbesondere Männer. Also Afghanistan ist gerade menschenrechtlich für keine Person ein sicherer Ort.
1: Wie weit können denn da Organisationen wie Ihre unterstützen?
13: Unsere Unterstützungsmöglichkeiten sind da leider nur sehr begrenzt und wir sehen da ganz klar die Bundesregierung und auch die europäischen Regierungen insgesamt in der Verantwortung, ihre Schutzpflichten wahrzunehmen und die Menschen in Afghanistan und die Menschen, die hier in Europa Schutz suchen, zu unterstützen. Wir können nur immer wieder Aufmerksamkeit darauf ziehen, wie die Lage in Afghanistan ist, darauf drängen, dass menschenrechtliche Verpflichtungen angenommen werden, darauf drängen, dass es keine Abschiebungen geben darf in ein Land, wo diese katastrophalen Zustände herrschen und dass eben auch die Aufnahmeversprechen, die Menschenrechtsverteidiger in LGBTI-Plus-Community-Mitgliedern oder Journalistinnen gegeben worden sind, dass sie hier in Deutschland Sicherheit finden und die Bundesregierung immer noch nicht eingelöst hat.
1: Was wissen Sie über diese Ortskräfte, wie sie ja auch genannt wurden, also die, die zum Beispiel die Bundeswehr noch zu Einsatzzeiten unterstützt haben und die anderen, die die Aufnahmezusage hatten?
13: Genau, das Brechen von Aufnahmeversprechen und auch, wie gesagt, die Abschiebungen sind eine absolute Schande. Und damit bringt die Bundesregierung Menschen konkret in Lebensgefahr und macht sich an intensivsten Menschenrechtsverletzungen mitschuldig. Die Bundesregierung hatte ursprünglich insgesamt über 3000 Menschen eine Aufnahmezusage erteilt. Und wie ich bereits gesagt habe, das sind zahlreiche Menschenrechtsaktivistinnen, das sind Journalistinnen. Und es warten gerade noch ungefähr 600 Personen in Pakistan auf ihre Aufnahme. Also diese Aufnahmeversprechen wurden gebrochen. Und ursprünglich sollten über das Bundesaufnahmeprogramm Afghanistan etwa 1000 Menschen im Monat durch das Aufnahmeprogramm in Deutschland aufgenommen werden. Und das ist 2022 angelaufen. Und die tatsächliche Aufnahmezahl bis heute beträgt knapp 2500 Menschen. Also das ist absolut beschämend, dass diese Aufnahmeversprechen nicht eingehalten worden sind, gebrochen worden sind und auch, dass diese Aufnahmezahl so wahnsinnig gering ist von Menschen, die den Mut bewiesen haben, sich für Menschenrechte in Afghanistan und für Journalismus in Afghanistan einzusetzen.
1: Wenn Sie jetzt die Abschiebungen ansprechen, die Deutschland mit den Taliban zwar nicht über offizielle, förmliche Kontakte, aber auf Arbeitsebene aushandelt, ist es nicht aber auch auf der anderen Seite nachvollziehbar, dass manche nicht verstehen können, wenn man Straftäter hier in Deutschland behalten sollte, die hier Anschläge begehen und hier Menschen töten?
13: Man muss dazu sagen, die Abschiebungspolitik und die Abschiebungsdiskussion von Menschen nach Afghanistan ist ein absolutes Paradebeispiel dafür, wie die Bundesregierung gerade Menschenrechtsverletzungen normalisiert. Wir haben im Völkerrecht einen Grundsatz, der bedeutet Non-Refoulement. Und das ist ein absolutes Kernelement von menschenrechtlichen Schutzversprechen. Und Non-Refoulement ist das Verbot, dass Menschen nicht dorthin zurückgeschickt werden dürfen, wo ihnen Verfolgung, Folter oder sogar der Tod drohen. Und das ist in Afghanistan der Fall. Und da muss man völkerrechtlich dazu sagen, dass dieses Gebot nicht verwirkt werden kann. Das bedeutet auch, Menschen, die hier Straftaten begangen haben, dürfen trotzdem nicht dem Lebensrisiko ausgesetzt werden, nach Afghanistan zurückgeschickt werden. Das bedeutet nicht, dass diese Menschen straffrei bleiben sollen, überhaupt nicht. Das bedeutet nur, dass diese Personen nach dem deutschen Strafgesetz in Deutschland dann der Strafverfolgung ausgesetzt werden sollen. Aber Abschiebung und diese Vermischung von migrationsrechtlichen Sanktionen und strafrechtlich relevanten Taten ist menschenrechtlich unerträglich und auch diskriminierend.
1: Aber wie weit ist der Kontakt zu den Taliban auf dieser Ebene vielleicht auch eine Möglichkeit, auf die Taliban einzuwirken? Wie weit kann es vielleicht ein Hebel sein?
13: Also man muss dazu sagen, wir sprechen hier über die gleichen Taliban, gegen die jahrzehntelang gekämpft wurde. Und diese Gruppierung, diese de facto Regierung ist einem menschenrechtlichen Einfluss nicht zugänglich. Und es ist wirklich bedauerlich, dass die Bundesregierung gerade im europäischen Kontext der Hauptkontaktpunkt der Taliban ist. Und wir haben gerade in den Beiträgen und auch in den Ausführungen gehört, was eigentlich die menschenrechtliche Lage ist, die dort von dieser Gruppierung gestaltet wird. Und vor diesem Hintergrund muss man sagen, dass eine Intensivierung der Abschiebungspraxis durch eine immer weiter verschärfte und sich vertiefende Zusammenarbeit mit den Taliban untragbar ist. Und dass sich Deutschland dadurch auch politisch erpressbar macht. Denn diese Abschiebungen, die bekommt Deutschland ja nicht umsonst. Die lässt sich die Bundesregierung was kosten. Und was damit einhergeht, ist eine diplomatische Aufwertung der Taliban, auch in deutschen Konsulaten.
1: Nina Alizadeh Marandi von Amnesty International, vielen Dank.
13: Vielen Dank.
1: In der Eifel setzen die Einsatzkräfte weiter alles daran, die Flammen bei der Gemeinde Hürtgenwald unter Kontrolle zu bekommen. Nach Angaben der Feuerwehr hat sich der Brand in der Nacht nicht weiter ausgebreitet. Die Brandbekämpfer rechnen damit, dass der Einsatz aber noch tagelang dauern wird. Das Waldbrandgebiet liegt etwa 30 Kilometer Luftlinie von Aachen entfernt. Insgesamt hat Hürtgenwald 9000 Einwohner. Gestern wurde der Ortsteil Gai geräumt.
14: Es brennt. Und brennt und brennt. Die ganze Nacht durch keine ruhige Minute für die Einsatzkräfte im Hürtgenwald. Nicht im Einsatz sind die Löschhubschrauber.
15: Der Heli ist für tagsüber, ist das gut. Aber Sie müssen auch dem Piloten immer direkt eine Anweisung geben, wo er genau abweisen soll, wenn er geworfen hat, sagen, das nächste Mal mehr nach rechts und so weiter. Und das ist in der Dunkelheit, können Sie das gar nicht so machen. Sie haben auch gar nicht den Überblick über die einzelnen Nester.
14: Um die zahlreichen Brandorte trotzdem zu bekämpfen, ist auch die Nacht über viel Wasser nötig. Das wird von Landwirten und Fuhrunternehmern aus der ganzen Region ununterbrochen von Teichen und Talsperren zum Einsatzort gebracht. Dank freiwilliger Helfer wie Luca Franke.
16: Ich komme aus der Gegend, ich komme aus Vossenack, zwei Dörfer weiter. Und als ich gestern von der Arbeit kam, diese riesen Rauchsäule sah, die drüber stand, habe ich mir gedacht, ach du meine Güte, was ist jetzt los? Und gestern Abend hatte ich so das Gefühl, was tun zu müssen. Dann kam es jetzt sehr gelegen, dass ich natürlich über den Bauernhof an die Arbeit gekommen bin und jetzt hier helfen kann.
14: Unter den Einsatzkräften sind auch Menschen, die in Gai leben. Dem Ort, der vom Feuer bedroht wird und gestern evakuiert werden musste. Klar, dass deren Angehörige in der Notunterkunft gleich doppelte Sorgen haben. Um ihr Zuhause und ihre Liebsten.
17: Mein Mann ist jetzt wieder vom Einsatz zurück. Er ist wohl auf. Zwar ziemlich erschöpft, aber er ist wieder bei mir und unseren Kindern.
14: Damit die Helfer bei Kräften bleiben, ist eine Versorgungsstation eingerichtet worden. Beim ersten Tageslicht starten auch die Hubschrauber wieder und die Helfer der Nacht werden abgelöst. Landrat Ralf Nolten ist müde, aber zufrieden.
15: Die Nacht war gut, die Lage am Morgen ist konzentriertes, aber entspanntes Arbeiten. Wir konnten das Feuer von verschiedenen Seiten stärker eindämmen und sind jetzt auch wirklich in Ruhe unterwegs, weil die Windentwicklung nicht so war wie befürchtet.
14: Aber eine Garantie dafür, dass jetzt alles besser wird, gibt es nicht.
1: Wir sprechen mit Oliver Meyer in Hürtgenwald. Ja, wir haben es gehört. Die Einsatzkräfte sind soweit zufrieden mit dem, wie sich es entwickelt hat. Wie weit stabilisiert sich das da jetzt also?
18: Ja, es gibt so ein paar positive Nachrichten heute Vormittag. Also man sieht ja hinter mir noch den Rauch, der hier in der Luft liegt. Man riecht ihn natürlich auch. Aber ich habe jetzt hier mit mehreren Menschen gesprochen, unter anderem auch mit der Feuerwehr. Und die haben gesagt, das war eigentlich eine ganz gute Nacht. Das hängt vor allen Dingen damit zusammen, dass der Wind nicht aufgefrischt hat. Heute Nacht, wir haben es auch schon im Beitrag gehört, konnten keine Helikopter fliegen. Das heißt, man konnte das Feuer nur vom Boden aus löschen. Aber das hat scheinbar gut geklappt. Die Flammen, die sind immer noch 100 bis 150 Meter von der Ortschaft Gai weg. Und die Feuerwehr sagt, momentan sieht es wirklich so aus, als ob der Ort Gai sicher sei. Es ist sogar schon im Gespräch, ob die Menschen vielleicht nicht sogar schon heute wieder zurückkehren können in ihre Häuser. Aber das ist alles Sachen, die heute Nachmittag entschieden werden. Erstmal sieht es hier ganz gut aus, weil die Menschen wirklich hier pausenlos durcharbeiten. 1400 Kräfte sind hier inzwischen vor Ort. Und ja, momentan, sage ich mal, vorsichtiger Optimismus.
1: Was sind denn dann jetzt die größten Herausforderungen für die Einsatzkräfte? Und wie kann man das Ganze noch weiter eindämmen?
18: Also natürlich ist eine große Herausforderung, weiter diesen Brand zu löschen. Ich kann ja mal ganz kurz zeigen, hier oben fliegen weiterhin die Helikopter. 11 davon, wurde mir gerade gesagt, sind heute im Einsatz. Und es ist so, dass das wohl jetzt nicht mehr ein komplettes Flächenfeuer ist, sondern es gibt einzelne Brandherde und deshalb eben diese Helikopter, die auch zu diesen einzelnen Brandherden fliegen und die eben versuchen, weiter einzugrenzen und dann vollständig zu löschen. Also das ist natürlich ein wahnsinnig großes Gebiet, 300 Hektar, das sind, wie man ja so gerne umrechnet, ca. 430 Fußballfelder, die hier an Brand kontrolliert werden müssen. Und das ist natürlich eine enorme Aufgabe, auch wenn eben dieser vorsichtige Optimismus gerade herrscht.
1: Stichwort Optimismus. Immerhin, es bleibt ja nicht mehr so ganz so heiß wie in den vergangenen Tagen. Wie weit kann das jetzt auch eine Hilfe sein?
18: Ja, das ist natürlich eine große Hilfe. Also zum einen die Temperatur, denn je heißer es ist, desto trockener ist es natürlich auch. Aber der wichtigste Faktor ist natürlich der Faktor Wind. Und wir stehen hier jetzt gerade hier, man kann so eine ganz, ganz leichte Brise fühlen. Aber die Feuerwehr, die hatte gestern noch befürchtet, dass es heute vielleicht Böen von bis zu 40 km/h geben könnte. Und das würde natürlich dazu beitragen, dass das Feuer sich dann weiter ausbreiten kann. Von diesen Böen ist zumindest zur Zeit noch nichts zu spüren. Und das ist natürlich sehr, sehr gut, eine sehr, sehr, sehr gute Nachricht für die Feuerwehr.

0: Haustiere, die noch in Häusern sind oder Medikamente, die dort vergessen wurden. Das sind natürlich alles Sachen, die probieren sie hier nach und nach zu lösen. Die Feuerwehr geht da auch rein, holt wirklich Tiere aus diesen Häusern raus. Aber momentan sieht es wirklich danach aus, als ob die vielleicht heute oder dann vielleicht spätestens morgen wieder in diese Häuser zurückkehren können und dass wirklich größerer Sachschaden vermieden werden kann.
1: Jetzt haben wir vorhin im Film den Landwirt, den jungen Landwirt gesehen, der gesagt hat, ich habe die Rauchsäule gesehen und bin sofort los. Und viele haben ihre Trecker genommen, einen Wassertank draufgepackt und sind losgefahren. Wie groß ist die Hilfsbereitschaft, die Anteilnahme, die Solidarität der Menschen da?
0: Ja, das ist wirklich was, was ich hier sehr, sehr stark erlebe. Es gibt ja auch Schilder hier am Ortseingang, wo man sich schon für die viele Hilfe bedankt. Und hier in der Gemeinde merkt man das wirklich ständig. Auch hier auf diesem Acker, auf dem ich stehe, gerade da drüben zum Beispiel, ist schon ein Traktor mit einem Wassertank hinter den beiden weißen Autos. Also es werden hier ständig Wasserladungen hin und her gefahren. Auch diese Schneise, die da drüben gegraben wurde, um die Flammen einzudämmen, auch da haben private Leute mitgeholfen, die zu graben. Also die Anteilbereitschaft und die Hilfsbereitschaft, die hier in dieser Gemeinde herrscht, die nehme ich wirklich als riesig wahr.
1: Und es sind ja Einsatzkräfte aus ganz verschiedenen Gewerken da vor Ort. Also worauf stellen die sich ein? Wie lange werden die da voraussichtlich, selbst wenn sich stabilisiert, noch bleiben und weiter wahrscheinlich Glutnester ausheben?
0: Ja, viel, viel länger natürlich. Wenn wir hier jetzt wieder den nächsten Helikopter sehen, der hier drüber fliegt, das geht hier wirklich im Minutentakt und das wird auch noch so weitergehen. Also es ist so, dass jetzt heute hoffentlich vielleicht dann der größte Teil dieses Brandes kontrolliert werden kann. Aber trotzdem wird es natürlich, wie eben schon angesprochen, in den nächsten Tagen so sein, dass es mit den Löscharbeiten dann noch weitergeht. Also bestimmt noch die nächste Woche, dass dann diese kleineren Feuer noch gelöscht werden. Also das wird jetzt nicht sein, was jetzt heute oder morgen dann erledigt sein wird, natürlich.
1: Zumal muss man ja sagen, dieses Gebiet ist nicht nur in Anführungsstrichen ein Waldgebiet, sondern da liegt teilweise auch Munition im Boden. Also wie gefährlich ist das Ganze da?
0: Ja, das ist durchaus gefährlich. Also uns haben die Feuerwehrleute erzählt, dass sie selbst dann in der Nacht Explosionen gehört hätten. Also als die Flammen dann auf die Munition übergegriffen haben und dann Stichflammen und ein lauter Knall, den es dann gab. Und deswegen ist es auch so wichtig, hat die Feuerwehr gesagt, dass sie wirklich nur auf den befestigten Wegen bleiben. Sie können momentan noch kaum in den Wald hinein und schon gar nicht von diesen befestigten Wegen abweichen, weil dann eben die Gefahr hoch ist, dass sie selber in diese Munition dann reinkommen, wenn der Brand darauf übergreift. Und deswegen ist es eben so, dass diese Unterstützung aus der Luft ja so wichtig ist. Deswegen eben auch diese 11 Helikopter, die ständig mit dem Wasser hin und her fliegen. Also hier draußen, jetzt sieht man zum Beispiel, hier ist ja die Feuerwehr dann am Waldrand. Und die bekämpfen so die Flammen, die sie eben von hier bekämpfen können. Aber wirklich tief rein können kann die Feuerwehr am Boden nicht. Aber dafür gibt es dann ja, wie gesagt, die Helikopter.
1: Dankeschön, Oliver Meyer in Hürtgenwald. Owen Unser hat bei der Leichtathletik-EM in Birmingham Gold über 200 Meter gewonnen. Der Hamburger sorgte damit für den ersten deutschen EM-Titel über diese Distanz seit 44 Jahren.
2: Zweites Finale, zweite Medaille für Sprinter Owen Unser. Diesmal ist sie eine goldene. Der Hamburger zeigt über die 200 Meter ein dominantes Finish und entzaubert die europäische Konkurrenz. Unser, dem wegen einer nicht abgegebenen Dopingprobe nachträglich eine Sperre droht, ist nach Bronze über 100 nun Europameister über 200 Meter. Die Medaille war auch sein großes Ziel. Jetzt hat der Hürdensprinter Emil Ajeikum krönt sein starkes Jahr mit EM-Silber. Über die 400 Meter distanziert der deutsche Rekordhalter fast alle Konkurrenten. Lediglich der norwegische Weltrekordler Warholm, der in der Szene auf den Spitznamen Superman hört, ist schneller. Das dritte deutsche Edelmetall des Abends holt Shanice Kraft. Silber mit dem Diskus. Der dritte Versuch ist ihr bester. 65,72 Meter. Damit steht Team Deutschland nach 5 Wettkampftagen bereits bei insgesamt 12 Medaillen.
1: Und Medaillen gab es auch bei den Schwimm-Europameisterschaften in Paris. Für das deutsche Team nämlich 3. Isabel Gose hat Silber über 1500 Meter Freistil gewonnen. Maya

0: Werner Bronze. Und auch Angelina Köhler hat Silber über 100 Meter Schmetterling geholt.
1: Im Moment der schönsten Emotionen denkt sie an die Heimat.
2: Ich darf auf jeden Fall nicht vergessen, ganz liebe Grüße an meine Oma aus dem Westerwald zu richten. Die guckt jetzt bestimmt zu.
1: Spaß hat sie vorher, vor ihrem 100-Meter-Schmetterling-Finale. Auf dieser Strecke war sie schon mal Weltmeisterin 2024. Die gebürtige Westerwälderin, die in Berlin lebt, noch nie hatte sie auf der Langbahn bei einer EM eine Medaille errungen. Jetzt ist es Silber. Die 25-Jährige bedankt sich so schön bei ihrem Team, ist überglücklich über ihren Erfolg. Über 1500 Meter Freistil holen sich Isabel Gose Silber und Maja Werner Bronze hinter der Italienerin Quadarella. Es sind die Medaillen 7 und 8 bei dieser EM für den DSV.
0: Und es gab noch mehr Medaillen für deutsche Sportler. Bei den Reitweltmeisterschaften in Aachen hat Katharina Hemmer Bronze im Dressur-Einzel geholt.
3: Die Bühne gehört ihr. Nach Gold mit dem Team gewinnt Katharina Hemmer mit ihrem Wallach de Noir Bronze bei der ersten Einzelentscheidung.
4: Ich könnte nicht glücklicher sein. Also das war ein ganz großes Geschenk, was mein Pferd wieder heute im Viereck gemacht hat.
3: Wegen der Hitze beginnt der Wettbewerb früher. Dazu gibt es eine ausgedehnte Mittagspause. Mehr als 30 Grad fordern Pferde und Reiter. WM-Debütantin Hemmer und de Noir sind als Letzte dran und liefern. Ein Ritt voller Präzision, Harmonie und Ausdruckskraft mit vielen Höhepunkten. Belohnt wird die starke Leistung mit Bronze in einem packenden Wettkampf. Der Königin des Dressursports, Isabel Werth, dagegen gelingt kein fehlerfreier Auftritt. Sie verpasst als Vierte eine Medaille.
5: Wie sagt man so schön? Knapp vorbei ist auch daneben. Und Katha war spitze, also große Gratulation.
3: Katharina Hemmer liegt am Ende nur einen Hauch hinter der Silbermedaillengewinnerin Laudrup Dufour aus Dänemark. Gold im Grand Prix Special holt wie vor 4 Jahren die Britin Charlotte Fry.
0: Der kleine SV Elversberg aus dem Saarland hat die Sensation Bundesliga-Aufstieg geschafft. Heute wird die Saison eröffnet und Ende August findet das erste Bundesligaspiel statt. Der Gegner Bayer Leverkusen. Nicht nur sportlich ist der Aufstieg eine Mammutaufgabe. In der kleinsten Bundesliga-Gemeinde aller Zeiten. Und jetzt steht das Thema Infrastrukturausbau an, um für die vielen Gäste gewappnet zu sein.
6: Michael und Andrea vom Fanclub Die Schlauen Füchse können es kaum noch erwarten. Schon bald spielt ihre SV Elversberg in der Fußball-Bundesliga und es geht gleich los mit einem Highlight.
7: Zum ersten Bundesligaspiel hier gegen Bayer Leverkusen. Heimspiel direkt am Anfang, das erste Spiel. Es ist Gänsehaut, Gänsehaut pur.
6: Am Stadion laufen gerade die Arbeiten für den Ausbau. Bis 2027 soll die Ursa Farm Arena 15.500 Zuschauer fassen, statt zurzeit 10.000. Und das in einer Gemeinde, die gerade mal rund 13.000 Einwohner hat. Keinen eigenen Bahnhof, wenig Gastronomie. Und das Stadion liegt direkt an einer Landstraße mit wenig Platz für Fußgänger. Der Bürgermeister fordert Nachbesserungen.
8: Der Ort platzt alle 14 Tage, also in Elversberg, aus allen Nähten. Und deshalb ist es ja auch so. Deswegen müssen wir an der Infrastruktur was tun. Das kann ja kein Dauerzustand sein.
6: Zurzeit kommen viele Fans mit Shuttlebussen. Neue Parkplätze sind geplant. Dafür müsste aber Wald gerodet werden. Das sorgt für Diskussionen. Trotzdem, die meisten sind stolz auf ihren Verein.
9: Dass wir in der Erstbundesliga sind, ist halt auch schon ein großes Erlebnis.
10: Ich denke, es ist für die Gemeinde ein Riesenerfolg und ein Riesenmehrgewinn für alle Bürger auch.
11: Ich habe auch einen Schal und mein Lebensgefährte hat auch was gekauft. Also wir sind schon Fans.
12: Wir sind überall bekannt mittlerweile und ich finde es toll, ich finde es schön.
6: In 2 Wochen geht es los. Dann beginnt für den Verein und den Ort das Abenteuer Fußball-Bundesliga.
0: Auf den Tag genau vor 5 Jahren haben die radikal-islamischen Taliban in Afghanistan die Hauptstadt Kabul eingenommen. Die USA hatten ihre Truppen eilig abgezogen und damit haben die Taliban zum zweiten Mal die Macht übernommen. Denn schon wenige Jahre nach ihrer Gründung hatten die Islamisten 1996 zum ersten Mal die Kontrolle in Afghanistan. Nach den Anschlägen auf das World Trade Center 2001 in New York beendet das US-Militär ihre Herrschaft. Seit der Rückkehr der Taliban 2021 gibt es wieder viele Menschenrechtsverletzungen. Die internationale Gemeinschaft erkennt die islamistische Regierung nicht an. Trotzdem hat Deutschland damit begonnen, wieder Menschen nach Afghanistan abzuschieben, was aber umstritten ist.
13: Vor 5 Jahren überstürzte Abzug der USA und ihrer Verbündeten aus Kabul. Die radikal-islamischen Taliban waren zurück an der Macht. Seitdem herrschen Willkür und Unterdrückung. Menschenrechtsorganisationen fordern deshalb, niemanden dorthin abzuschieben, auch keine Straftäter.
14: Menschenrechte gelten entweder für alle oder für niemanden. Das bedeutet, dass Menschen nicht nach Afghanistan, in ein Land, wo ihnen Folter und Verfolgung droht, abgeschoben werden dürfen, in keinem Fall. Wenn Menschen Straftaten verübt haben, dann sollten diese in Deutschland im deutschen Strafvollzug geahndet werden.
13: Die afghanische Botschaft in Berlin. Seit 2 Jahren führen die Bundesregierungen, auch schon die Ampel, Gespräche mit Vertretern der Taliban. Zuletzt wurden Ende Juli 31 Afghanen abgeschoben, 30 Straftäter und zum ersten Mal ein abgelehnter, ausreisepflichtiger Asylbewerber. Solche Abschiebungen soll es künftig häufiger geben.
15: Wir haben in den vergangenen Wochen die Länder, die Bundesländer darauf hingewiesen, dass Abschiebungen von ausreisepflichtigen Personen nach Afghanistan auch zukünftig möglich sein werden.
13: Der Koalitionsvertrag sieht das grundsätzlich vor. Die SPD trägt die Abschiebungen mit.
16: Wir haben eine Vereinbarung im Koalitionsvertrag und sind hier vertragstreu, wenngleich wir ganz klar darauf hinweisen, dass Einzelfallprüfungen immer stattfinden müssen und ständig die Lage vor Ort geprüft werden muss.
13: Die Lage vor Ort. Viele Menschen wollten schon vor 5 Jahren einfach nur weg.
0: Die Taliban feiern den Jahrestag der Machtübernahme, aber das Land ist Schauplatz einer humanitären Katastrophe. Millionen Menschen hungern, Frauen sind praktisch rechtlos und aus dem öffentlichen Leben weitgehend verschwunden. Wer sich dagegen wehrt, der riskiert sein Leben. Wie 2 Schwestern, die heute in Deutschland in Essen leben.
17: Seit fast 4 Jahren leben Sarmina und Tamanna Pariani in Deutschland. Doch wenn die Schwestern durch Essen gehen, ist Kabul manchmal nur ein Gedanken entfernt.
18: Ich glaube, das sind eine der schmerzhaftesten und beschämendsten Bilder, mit denen ich in meinem ganzen Leben konfrontiert wurde.
17: Bilder vom August 2021. Die Taliban erobern die afghanische Hauptstadt Kabul. Die USA und weitere NATO-Partner ziehen überstürzt ab. Für Millionen Frauen beginnt ein Leben mit immer weniger Rechten. Sarmina Pariani arbeitet damals als Hebamme in einem Krankenhaus. Als die Taliban die Hauptstadt erreichen, hat sie Nachtschicht.
19: Als ich morgens nach Hause fahren wollte, hast du dieses Chaos überall gesehen. Alle rannten weg. Es war beängstigend, als würde die Welt untergehen. Alle rannten in eine andere Richtung. Die Taxis haben nicht mehr angehalten.
17: Doch die Schwestern wollen sich nicht verstecken. Als die Taliban-Frauen immer weiter aus dem öffentlichen Leben drängen, gehen Sarmina und Tamanna mit anderen Frauen auf die Straße. Sie fordern Freiheit und bringen sich damit in Lebensgefahr. Dann stehen Taliban vor ihrer Tür. Die Schwestern werden verschleppt und 1 Monat lang in einem Gefängnis festgehalten.
20: Tamanna Pariani, who were abducted with their relatives on the 19th of January.
17: Erst nach internationalem Druck, unter anderem von den Vereinten Nationen, kommen sie frei. Sie flüchten nach Pakistan und haben Glück. Sie kommen über das Evakuierungsprogramm der Bundesregierung nach Deutschland. Über ihre Misshandlungen in Haft sprechen sie mittlerweile nicht mehr. Zu schmerzhaft sind die Erinnerungen.
19: Ich kann hier nicht ruhig und tief schlafen. Ich denke hier ständig an den Vorfall, als meine Tür aufgebrochen wurde. Es vergeht keine Nacht, in der ich nicht auf meine Tür achte.
17: In Essen versuchen sie, sich ein neues Leben aufzubauen. Sarmina lernt Deutsch, Tamanna macht ihren Master in Politikwissenschaft. Und sie protestieren weiter, wie hier bei einem Hungerstreik in Köln. Sie fordern, dass die systematische Unterdrückung afghanischer Frauen international anerkannt wird.
21: Wir haben einen sehr langen und schwierigen
18: Weg vor uns, auf dem wir ignoriert und nicht gehört werden. Doch das spielt für uns keine Rolle. Und wir werden weiterkämpfen, solange wir können.

0: bis wir es schaffen.
1: Samina und Tamanna konnten den Taliban entkommen. Die Erinnerungen an ihre Heimat haben sie mitgenommen.
2: Wir sprechen mit Nina Alizadeh Marandi, Expertin für Asylpolitik bei Amnesty International in Deutschland. Guten Tag.
3: Hallo.
2: Ja, diese beiden Frauen haben es geschafft, aus dem Land rauszukommen. Was hören Sie über das, was die Mädchen und Frauen in Afghanistan erleben, die da sind?
3: Ja, die menschenrechtliche Lage in Afghanistan ist leider katastrophal und das betrifft insbesondere Frauen. Diese werden systematisch entrechtet und gewaltvoll aus dem öffentlichen Leben verdrängt. Und es gibt immer neue unterdrückerische Gesetze, wie zum Beispiel das Dekret 18, mit dem Zwangsheiraten von Minderjährigen legalisiert werden. Häusliche Gewalt ist nur noch strafbar, wenn die Frauen Knochenbrüche erlitten haben oder sichtbare Verletzungen. Frauen dürfen nur noch mit männlichen Begleitern das Haus verlassen. Und außerdem ist Afghanistan das einzige Land der Welt, in dem Frauen nach der Grundschule nicht mehr die Schule besuchen dürfen. Und vor dem Hintergrund all dieser unterdrückerischen Maßnahmen und dieser systematischen Entrechtung ist Amnesty zu dem Schluss gekommen, dass die Lage von Frauen in Afghanistan dem Verbrechen gegen die Menschlichkeit der geschlechtsspezifischen Verfolgung gleichkommt. Also wir sehen die schlimmste Krise mit Blick auf Frauenrechte weltweit. Und auch der Europäische Gerichtshof hat bereits vor einigen Jahren anerkannt, dass aufgrund von dieser Krise, dieser Entrechtung, afghanische Frauen grundsätzlich Asyl erhalten müssen in Europa und unter dem Flüchtlingsstatus in Europa aufgenommen werden müssen. Und dann noch als letzte Anmerkung muss man dazu sagen, dass die menschenrechtliche Lage in Afghanistan generell eine absolute Katastrophe ist. Also in Afghanistan drohen Menschen unfaire Gerichtsverfahren, öffentliche Körperstrafen wie Auspeitschung, öffentliche Hinrichtungen, die Medienlandschaft wurde zerschlagen, Folter wurde institutionalisiert und das betrifft eben auch und insbesondere Männer. Also Afghanistan ist gerade menschenrechtlich für keine Person ein sicherer Ort.
2: Wie weit können denn da Organisationen wie Ihre unterstützen?
3: Unsere Unterstützungsmöglichkeiten sind da leider nur sehr begrenzt und wir sehen da ganz klar die Bundesregierung und auch die europäischen Regierungen insgesamt in der Verantwortung, ihre Schutzpflichten wahrzunehmen und die Menschen in Afghanistan und die Menschen, die hier in Europa Schutz suchen, zu unterstützen. Wir können nur immer wieder Aufmerksamkeit darauf ziehen, wie die Lage in Afghanistan ist, darauf drängen, dass menschenrechtliche Verpflichtungen angenommen werden, darauf drängen, dass es keine Abschiebungen geben darf in ein Land, wo diese katastrophalen Zustände herrschen und dass eben auch die Aufnahmeversprechen, die MenschenrechtsverteidigerInnen, LGBTI-Plus-Community-Mitgliedern oder JournalistInnen gegeben worden sind, dass sie hier in Deutschland Sicherheit finden und die Bundesregierung immer noch nicht eingelöst hat.
2: Was wissen Sie über diese Ortskräfte, wie sie ja auch genannt wurden, also die zum Beispiel die Bundeswehr noch zu Einsatzzeiten unterstützt haben und die anderen, die die Aufnahmezusage hatten?
3: Genau, das Brechen von Aufnahmeversprechen und auch, wie gesagt, die Abschiebungen sind eine absolute Schande und damit bringt die Bundesregierung Menschen konkret in Lebensgefahr und macht sich an intensivsten Menschenrechtsverletzungen mitschuldig. Die Bundesregierung hatte ursprünglich insgesamt über 3000 Menschen eine Aufnahmezusage erteilt und wie ich bereits gesagt habe, das sind zahlreiche Menschenrechtsaktivistinnen, das sind Journalistinnen. Und es warten gerade noch ungefähr 600 Personen in Pakistan auf ihre Aufnahme. Also diese Aufnahmeversprechen wurden gebrochen. Und ursprünglich sollten über das Bundesaufnahmeprogramm Afghanistan etwa 1000 Menschen im Monat durch das Aufnahmeprogramm in Deutschland aufgenommen werden. Und das ist 2022 angelaufen. Und die tatsächliche Aufnahmezahl bis heute beträgt knapp 2500 Menschen. Also das ist absolut beschämend, dass diese Aufnahmeversprechen nicht eingehalten worden sind, gebrochen worden sind und auch, dass diese Aufnahmezahl so wahnsinnig gering ist von Menschen, die den Mut bewiesen haben, sich für Menschenrechte in Afghanistan und für Journalismus in Afghanistan einzusetzen.
2: Wenn Sie jetzt die Abschiebungen ansprechen, die Deutschland mit den Taliban zwar nicht über offizielle, förmliche Kontakte, aber auf Arbeitsebene aushandelt, ist es nicht aber auch auf der anderen Seite nachvollziehbar, dass manche nicht verstehen können, wenn man Straftäter hier in Deutschland behalten sollte, die hier Anschläge begehen und hier Menschen töten?

0: Man muss dazu sagen, die Abschiebungspolitik und die Abschiebungsdiskussion von Menschen nach Afghanistan ist ein absolutes Paradebeispiel dafür, wie die Bundesregierung gerade Menschenrechtsverletzungen normalisiert. Wir haben im Völkerrecht einen Grundsatz, der bedeutet Non-Refoulement. Und das ist ein absolutes Kernelement von menschenrechtlichen Schutzversprechen. Und Non-Refoulement ist das Verbot, dass Menschen nicht dorthin zurückgeschickt werden dürfen, wo ihnen Verfolgung, Folter oder sogar der Tod drohen. Und das ist in Afghanistan der Fall. Und da muss man völkerrechtlich dazu sagen, dass dieses Gebot nicht verwirkt werden kann. Das bedeutet auch, Menschen, die hier Straftaten begangen haben, dürfen trotzdem nicht dem Lebensrisiko ausgesetzt werden, nach Afghanistan zurückgeschickt werden. Das bedeutet nicht, dass diese Menschen straffrei bleiben sollen, überhaupt nicht. Das bedeutet nur, dass diese Personen nach dem deutschen Strafgesetz in Deutschland dann der Strafverfolgung ausgesetzt werden sollen. Aber Abschiebung und diese Vermischung von migrationsrechtlichen Sanktionen und strafrechtlich relevanten Taten ist menschenrechtlich unerträglich und auch diskriminierend.
1: Aber wie weit ist der Kontakt zu den Taliban auf dieser Ebene vielleicht auch eine Möglichkeit, auf die Taliban einzuwirken? Wie weit kann es vielleicht ein Hebel sein?
0: Also man muss dazu sagen, wir sprechen hier über die gleichen Taliban, gegen die jahrzehntelang gekämpft wurde. Und diese Gruppierung, diese de facto Regierung ist einem menschenrechtlichen Einfluss nicht zugänglich. Und es ist wirklich bedauerlich, dass die Bundesregierung gerade im europäischen Kontext der Hauptkontaktpunkt der Taliban ist. Und wir haben gerade in den Beiträgen und auch in den Ausführungen gehört, was eigentlich die menschenrechtliche Lage ist, die dort von dieser Gruppierung gestaltet wird. Und vor diesem Hintergrund muss man sagen, dass eine Intensivierung der Abschiebungspraxis durch eine immer weiter verschärfte und sich vertiefende Zusammenarbeit mit den Taliban untragbar ist. Und dass sich Deutschland dadurch auch politisch erpressbar macht. Denn diese Abschiebungen, die bekommt Deutschland ja nicht umsonst. Die lässt sich die Bundesregierung was kosten. Und was damit einhergeht, ist eine diplomatische Aufwertung der Taliban auch in deutschen Konsulaten.
1: Nina Alizadeh Marandi von Amnesty International, vielen Dank.
0: Vielen Dank.

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1: Einen schönen guten Tag, ich begrüße Sie zur Tagesschau. Auch in der Nacht kämpften hunderte Feuerwehrleute gegen den Waldbrand in der Eifel. Offenbar mit Erfolg, denn die Flammen haben sich nicht weiter ausgebreitet. Am Morgen bezeichnete auch der Landkreis die Lage als stabil. Das Waldbrandgebiet liegt etwa 30 Kilometer Luftlinie von Aachen entfernt auf dem Gemeindegebiet von Hürtgenwald. Wegen des heranrückenden Feuers hatten gestern etwa 2000 Menschen den Ortsteil Gai verlassen müssen.
2: Die ganze Nacht durch keine ruhige Minute für die Einsatzkräfte im Hürtgenwald. Nicht im Einsatz sind die Löschhubschrauber.
3: Der Heli ist für tagsüber, ist das gut. Aber Sie müssen auch dem Piloten immer direkt eine Anweisung geben, wo er genau abweisen soll, wenn er geworfen hat, sagen, das nächste Mal mehr nach rechts und so weiter. Und das ist in der Dunkelheit, können Sie das gar nicht so machen. Sie haben auch gar nicht den Überblick über die einzelnen Nester.
2: Um die zahlreichen Brandorte trotzdem zu bekämpfen, ist auch die Nacht über viel Wasser nötig. Das wird von Landwirten und Fuhrunternehmern aus der ganzen Region ununterbrochen von Teichen und Talsperren zum Einsatzort gebracht. Unter den Einsatzkräften sind auch Menschen, die in Gai leben. Dem Ort, der vom Feuer bedroht wird und gestern evakuiert werden musste. Klar, dass deren Angehörige in der Notunterkunft gleich doppelte Sorgen haben. Um ihr Zuhause und ihre Liebsten.
4: Mein Mann ist jetzt wieder vom Einsatz zurück. Er ist wohl auf. Zwar ziemlich erschöpft, aber er ist wieder bei mir und unseren Kindern.
2: Damit die Helfer bei Kräften bleiben, ist eine Versorgungsstation eingerichtet worden. Beim ersten Tageslicht starten auch die Hubschrauber wieder. Und die Helfer der Nacht werden abgelöst. Landrat Ralf Nolten ist müde, aber zufrieden.
3: Die Nacht war gut. Die Lage am Morgen ist konzentriertes, aber entspanntes Arbeiten. Wir konnten das Feuer von verschiedenen Seiten stärker eindämmen. Und sind jetzt auch wirklich in Ruhe unterwegs, weil die Windentwicklung nicht so war wie befürchtet.
2: Aber eine Garantie dafür, dass jetzt alles besser wird, gibt es nicht.
1: Und damit zu Oliver Meyer. Er beobachtet für uns das Geschehen vor Ort. Wie ist denn der aktuelle Stand zur Stunde?
5: Also mit den Menschen, mit denen ich hier heute Vormittag sprechen konnte, die waren alle vorsichtig optimistisch. Die sagten, es sei ein guter Start in den Tag gewesen. Wir haben es ja gerade schon mal in dem Beitrag gesehen. Die Helikopter konnten ja heute Nacht nicht fliegen, aber vom Boden hat man viel gemacht. Man sieht es auch so ein bisschen hinter mir. Man hat Schneisen in den Wald geschlagen zum Beispiel. Und das Ganze hatte großen Erfolg. Es sind wohl jetzt noch kleinere Feuer, die bekämpft werden müssen. Dieses riesige Feuer sei stärker zumindest unter Kontrolle, noch nicht vollständig unter Kontrolle. Aber es herrscht hier vorsichtiger Optimismus.
1: Wie erleben Sie persönlich die Situation vor Ort?
5: Also egal, wo man hier langfährt, wo man ist, ob man durch die Ortschaften hier fährt, ob man hier auf dieser Wiese steht, die Hilfsbereitschaft ist riesig. Nicht nur hier von den Helikoptern, die ständig helfen, die Feuer zu löschen, sondern auch von Privatpersonen, von Bauern, von Landwirten, die hier im Umkreis sind. Die kommen hier ständig mit Traktoren angefahren, bringen Wasser, helfen, diese Gräben zu graben. Und natürlich versuchen auch viele Leute, die Menschen zu unterstützen, in welcher Form auch immer, ob sie Transporte anbieten, zum Beispiel von Tieren, die gerettet werden müssen. Also die Unterstützung in diesen Ortschaften, die ist wirklich immens.
1: Oliver Meyer in Hürtgenwald, vielen Dank für die Einschätzung und Eindrücke. Und die Trockenheit hat auch Auswirkungen auf die Binnenschifffahrt. Das Niedrigwasser im Rhein hat beim rheinland-pfälzischen Kaub mittlerweile ein historisches Ausmaß erreicht. Der Fähr- und Frachtverkehr ist nahezu komplett eingestellt. Die wichtigste Wasserstraße Deutschlands nicht mehr durchgängig befahrbar.
6: Sie gehören zu den wenigen, die den Rhein wie gewohnt nutzen können. Der Pegel stand in Kaub heute Vormittag 9 cm. Dem Fluss fehlt das Wasser.
7: Das macht schon nachdenklich, wenn der Vater Rhein, der Stolze Strom, zum Väterchen Rhein wird.
8: Die wirtschaftlichen Schäden, die natürlich dem Klima zufolge, sage ich mal, entstanden sind, sind enorm. Man sieht es in den Nachrichten. Und ich habe mich gewundert, dass überhaupt ein Schiff gefahren ist.
6: Kaum ein Schiff kann die flachen Rheinpassagen bei Kaupmehr überwinden, auch wenn die Fahrrinne noch knappe 1,20 Meter tief ist. Die wichtige internationale Wasserstraße nahezu unterbrochen. Das schadet der Wirtschaft entlang des Rheins und dem Tourismus. Peter Bahles, Winzer und Gastronom, verzeichnet etwa 20% weniger Umsatz in seinem Lokal.
9: Die ganze Region und auch Kaup lebt ja von den Gästen, die hier wandern und mit dem Zug oder mit dem Schiff zurückfahren oder auch mal die Rheinseite wechseln, um sich den nächsten Ort, die nächste Burg anzuschauen. Und das ist jetzt im Moment leider alles nicht möglich.
6: Hinzu kommt, weil die Bahntrasse auf der rechten Rheinseite generalsaniert wird, fährt kein Zug. Und seit Montagabend fällt auch die Fährverbindung aus, bis der Pegelstand wieder richtig steigt.
10: Wir wissen alle, Regen brauchen wir und das nicht nur einen Tag. Es muss eigentlich schon eine längere Zeit anhaltend Regen geben.
6: Bis Frachtschiffe wieder mit voller Beladung fahren können, wird es wahrscheinlich noch Wochen dauern.

0: Ja, und in Kaub ist Axel John. Wie sieht es denn aktuell bei Ihnen am Rhein aus?
1: Also der Pegel hat sich hier auf niedrigstem Niveau etwas entspannt. Wir haben hier derzeit 9 cm. Aber um das mal richtig einschätzen zu können, hier in Kaub gilt Niedrigwasser ab einer Marke von 77 cm. Wir sind also weit, weit von irgendeinem Normalzustand entfernt. Für die Binnenschifffahrt ein riesiges Problem. Wir sind seit 2 Stunden hier, haben 2 Schiffe gesehen. Also da tut sich eigentlich, ehrlich gesagt, gar nichts. Und auch der Ausblick bleibt schwierig, denn die Behörden sagen, Mitte nächster Woche, da ist mit einem Pegelstand von 13, 14 Zentimetern zu rechnen. Also diese extreme Situation wird hier noch länger andauern.
0: Ja, wir haben es gehört, nicht nur die Wirtschaft und der Tourismus sind betroffen. Was bedeutet das Niedrigwasser eigentlich für die Natur am Rhein?
1: Ja, das ganze Ökosystem ist hier unter einem enormen Stresstest. Fische, Amphibien, Muscheln, die ganze Pflanzenwelt hier im Rhein. Denn es ist nur noch eine geringe Wassermenge da. Die Sonne knallt auf das Wasser drauf, entzieht Sauerstoff. Es gibt eine hohe Schadstoffkonzentration aufgrund der niedrigen Wassermenge. Algen wachsen, das befördert den ganzen Prozess noch einmal. Und noch viel schlimmer sieht es in kleineren Gewässern aus, etwa wie Lahn oder wie Mosel oder vor allem die Nebenflüsse, auch die Auen. Da setzt teilweise schon ein Fischsterben ein, wenn überhaupt noch Wasser da ist. Das sagt der Fischereiverband.
0: Axel John in Kaub, vielen Dank. Chaotische Szenen in Kabul heute vor 5 Jahren. Die USA ziehen eilig ihre Truppen aus Afghanistan ab. Die radikal-islamistischen Taliban kehren an die Macht zurück. Binnen weniger Tage eroberten ihre Kämpfer alle großen Städte des Landes. Bereits 1996, wenige Jahre nach ihrer Gründung, hatten die Taliban erstmals die Macht in Afghanistan übernommen. Nach den Anschlägen auf das World Trade Center 2001 beendet das US-Militär ihre Herrschaft. Seit der Rückkehr der Taliban 2021 gibt es erneut viele Menschenrechtsverletzungen. Die internationale Gemeinschaft erkennt die islamistische Regierung nicht an.
2: Die Straßen sind gesäumt von Taliban-Fahnen, das islamische Glaubensbekenntnis auf weißem Grund. Autokorsos. An jeder Ecke bewaffnete Wachen. 5 Jahre nach ihrer Rückkehr an die Macht demonstrieren die Taliban in Kabul ihre Stärke. Gefeiert wird der sogenannte Tag des Sieges. Vor der ehemaligen US-Botschaft bieten Straßenhändler Taliban-Fahnen an, während sich Regimevertreter und Diplomaten aus einigen wenigen Ländern zur zentralen Veranstaltung versammeln. In 34 Provinzen, 400 Unterbezirken und tausenden Dörfern gab es keinerlei Sicherheitsverletzungen, so preist der Außenminister die Verdienste. Doch außerhalb der Veranstaltungshallen erleben die Menschen in Afghanistan eine Wirtschaftskrise, die sich weiter verschärft. Auch durch die Rückkehr von Millionen afghanischer Flüchtlinge, freiwillig, erzwungen oder abgeschoben. Seit September 2023 sind mehr als 6 Millionen Afghanen aus den Nachbarländern zurückgekehrt. Die Gemeinden wachsen dadurch rapid an. Die kleinen Wirtschaftszuwächse können mit dieser Entwicklung nicht Schritt halten. Die meisten zurückkehrenden Familien finden weder eine Unterkunft noch eine Arbeit, um ihr Leben wieder aufzubauen. Die einzige Hilfe, die wir wollen, ist ein Dach über dem Kopf. Arbeit werden wir schon irgendwie finden. Das Regime feiert sich nach 5 Jahren an der Macht für die erreichte Sicherheit im Lande. Währenddessen haben die Frauen Afghanistans fast sämtliche Rechte verloren. Millionen von Afghanen sind in bitterer Armut und täglicher Ungewissheit gefangen.
0: Ein schweres Erdbeben hat die indonesische Insel Flores getroffen. Das Beben ereignete sich vor der Küste in rund 10 Kilometern Tiefe und hatte eine Stärke von 7,7. Gebäude wankten und stürzten ein. Nach Behördenangaben gab es mindestens 38 Tote und viele Verletzte. Einsatzkräfte durchsuchen die Trümmer nach Überlebenden. Eine Tsunami-Warnung wurde inzwischen aufgehoben. Und wir kommen zum Sport. Bei der Leichtathletik-Europameisterschaft in Birmingham sorgte der Hamburger Owen Ansah für Jubel im deutschen Team. Er gewann Gold über 200 Meter. Es war der erste deutsche EM-Titel über diese Distanz seit 44 Jahren.
3: Zweites Finale, zweite Medaille für Sprinter Owen Ansah. Diesmal ist sie eine goldene. Der Hamburger zeigt über die 200 Meter ein dominantes Finish und entzaubert die europäische Konkurrenz. Ansa, dem wegen einer nicht abgegebenen Dopingprobe nachträglich eine Sperre droht, ist nach Bronze über 100 nun Europameister über 200 Meter. Die Medaille war auch sein großes Ziel. Jetzt hat der Hürdensprinter Emil Ajeikum krönt sein starkes Jahr mit EM-Silber. Über die 400 Meter distanziert der deutsche Rekordhalter fast alle Konkurrenten. Lediglich der norwegische Weltrekordler Warholm, der in der Szene auf den Spitznamen Superman hört, ist schneller. Das dritte deutsche Edelmetall des Abends holt Shanice Kraft. Silber mit dem Diskus. Der dritte Versuch ist ihr bester. 65,72 Meter. Damit steht Team Deutschland nach 5 Wettkampftagen bereits bei insgesamt 12 Medaillen.
0: Bereits seit dem vergangenen Wochenende rollt der Ball wieder in der zweiten Bundesliga. Gestern Abend verlor der VfL Bochum bei Eintracht Braunschweig mit 0:1. Und im Nordderby trennten sich der FC St. Pauli und Holstein Kiel 2:2 unentschieden.
4: Bundesliga-Absteiger FC St. Pauli hat gemerkt, wie schwierig es eine Etage tiefer werden kann. Die Hamburger profitierten in Kiel zunächst von krassen Fehlern der Holsteiner. Nekic schoss den eigenen Mann an und legte Martin Kaas unfreiwillig das 0:1 auf. Und auch beim 0:2, kurz vor der Pause, war es ein Kieler, der den Weg ebnete. Setz verlor gegen Pürker den Ball und Taichi Hara hatte in der Mitte leichtes Spiel. Im ausverkauften Holstein-Stadion nutzte Kiel in der zweiten Hälfte die erste große Gelegenheit zum Anschluss. Phil Harris verwertete die Flanke von Bernhardsson souverän zum 1:2. Weil St. Pauli danach auch wegen Kiels Keeper Weiner große Chancen zur erneuten Zwei-Tore-Führung vergab, konnte Holstein Kiel noch den Ausgleich erzielen. Diesmal war Harris der Vorbereiter und der eingewechselte Jonas Terkelsen brachte den Ball zum etwas glücklichen 2:2 Endstand im Netz unter.
0: Und noch ein kurzer Blick auf das Wetter. Heute im Osten und Süden viel Sonnenschein. Sonst gibt es bei Sonne und Wolken vereinzelt zum Teil kräftige Schauer und Gewitter. 21 bis 39 Grad. Die Tagesschau meldet sich wieder um 13.45 Uhr. Ich wünsche Ihnen einen angenehmen Tag.
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9: Diese Waffe ist aus Plastik. Hergestellt mit einem 3D-Drucker. Solche Waffen können töten. Die Baupläne frei verfügbar im Internet. Anonym runterzuladen. Nahezu unkontrollierbar? Niemand weiß, wie viele solcher Waffen es in Deutschland gibt.
10: 3D-Waffen bedeutet, dass die jetzigen Waffengesetze, so wie wir sie haben, meiner Meinung nach vollkommen neu geschrieben werden müssen.
9: Er hat eines der bekanntesten Modelle entwickelt. Seine Identität lange ein Rätsel.
11: Wir haben die Waffenkontrolle vernichtet. Sie ist faktisch tot. Wir haben sie zerstört.
9: Stimmt das? Ist die staatliche Waffenkontrolle wirklich am Ende? Wie groß ist die Gefahr durch die Waffen aus dem 3D-Drucker?

0: Und wer baut solche Waffen? Die Spurensuche beginnt in Eisenach. In der ehemaligen NPD-Zentrale trifft sich ab 2019 eine rechtsextreme Kampfsportgruppe. Ihr Name Knockout 51. Die Neonazis wollen das Viertel unter ihre Kontrolle bringen, bestimmen, wer sich hier noch sicher fühlen darf. Romy Arnold arbeitet in einer Beratungsstelle gegen Rechtsextremismus in Thüringen. Sie hat dokumentiert, wie Knockout 51 Andersdenkende in Angst versetzt hat.
1: Die haben versucht, mit militanten Mitteln einen Nazi-Kiez zu errichten. Also zum einen waren dort überall Graffitis, Schmierereien, verfassungsfeindliche Symbole. Die sind dort nachts aber auch Patrouillen gelaufen, haben da rumgebrüllt, die Leute eingeschüchtert. Wir reden hier von teils schwerer körperlicher Gewalt. Bei Knockout zum Beispiel war es ja auch Pflicht für alle Mitglieder. Jedes Mitglied musste dort immer mit einem Messer bewaffnet sein.
0: Doch Messer und Kampfsport reichen ihnen nicht. Sie lernen schießen. Und im Geheimen bauen sie an einer halbautomatischen Schusswaffe. Aus dem 3D-Drucker. Razzia 2022. Die Überraschung bei den Behörden ist groß. Bei der Durchsuchung taucht die fast fertig gedruckte Waffe auf. Gebaut vom Redelsführer der Gruppe, Leon R.
2: Das hat man natürlich nicht erwartet. Da sind ja nicht nur die Waffenteile beschafft und hergestellt worden, sondern auch entsprechende Munition. Also ich denke schon, dass er auch den Willen gehabt hat, sie dann einzusetzen.
0: Stefan Kramer ist der Verfassungsschutzchef in Thüringen. Er sieht ein neues Gewaltpotenzial bei rechtsextremen Gruppen. Diese suchten zunehmend einen Technikkick.
2: Es ist auch eine ganz neue Form von Radikalisierung, die wir eben in der Szene feststellen. Von Low-Level zu High-Tech. Also Low-Level heißt Kampfsport im klassischen Sinn, vielleicht noch mit Messern unterwegs zu sein und jetzt eben den Sprung in die Zukunft zu finden, indem man jetzt mit High-Tech-Waffen, also 3D-Druckern, sich eigene Waffen herstellt.
0: Im August 2023 beginnt der erste Prozess gegen Knockout 51. Die Bundesanwaltschaft sieht in den Angeklagten nicht nur rechtsextreme Schläger, sondern Terroristen.
1: Laut Anklageschrift des Generalbundesanwaltes war es das Ziel, Linke zu töten, Polizisten zu töten, den politischen Gegner zu töten.
0: Den Terrorvorwurf bestätigt das Gericht in einem ersten Urteil nicht. Aber es verhängt Haftstrafen. Unter anderem wegen Gründung einer kriminellen Vereinigung, mehrfacher gefährlicher Körperverletzung und Verstößen gegen das Waffenrecht. Für Romy Arnold steht fest, auch wenn der Bau von Waffen ohne Genehmigung verboten ist, Extremisten haben jetzt leichteren Zugang.
1: Dass es dann reicht, sich irgendwo einzulesen, sich Anleitungen aus dem Netz runterzuladen, das ist schon sehr besorgniserregend.
0: Die Waffe, die die Neonazis in Eisenach gebaut haben, nennt sich FGC9. Eine Abkürzung für Fuck Gun Control. Scheiß auf Waffenkontrolle. Der Name ist Programm. Denn fast alles von ihr lässt sich unauffällig im 3D-Drucker herstellen. Nur einzelne Teile wie der Lauf bestehen aus Metall. Aber auch die können mit handelsüblichen Materialien und Werkzeugen aus dem Baumarkt gefertigt werden. Das Resultat? Ein funktionsfähiges Gewehr. Wie gefährlich sind solche Waffen? Im Bundeskriminalamt nimmt man diese Frage sehr ernst. Carola Lever arbeitet im Kriminaltechnischen Institut. Sie baut die Waffen nach und testet sie.
3: Wir downloaden die Pläne aus dem Internet und schauen uns dann eben an, wie dieses bestimmte Modell beschaffen ist, welche Besonderheiten hat es.
0: Auch die FGC9 hat Lever im Labor gebaut. Schritt für Schritt nach Anleitung. Ihre Analyse, die Waffe ist stabil konstruiert und trotzdem erschreckend einfach herzustellen.
3: Also die FGC9 kann man schon als Gamechanger am Ende des Tages betrachten. Im Vergleich zu bekannten vorherigen Modellen haben wir jetzt Metallbauteile verbaut, die man aber in der heimischen Werkstatt fertigen kann.
4: Achtung, Schussbetrieb.
0: Sie will wissen, was kann die Waffe und wie präzise ist sie. Aus der Hand schießt Carola Lever aber nicht, aus Sicherheitsgründen. Es bleibt eine Waffe Marke Eigenbau.
4: Schussfreigabe.
0: Die Tests belegen, die FGC9 ist eine gefährliche Waffe.
3: Es sind keine Spielzeuge, es sind eben funktionsfähige Schusswaffen.
0: Diese Waffen genau zu kennen, soll helfen, ihre illegale Verbreitung besser bekämpfen zu können. Entworfen hat dieses Modell ein Mann, der nichts weniger will, als die staatliche Waffenkontrolle außer Kraft zu setzen.
5: We fucked gun control for good.
6: Wir haben die Waffenkontrolle endgültig vernichtet. Im Grunde ist sie in Europa tot. Und los ging alles damit, dass ich die Situation hier selbst satt hatte.
0: Wer ist dieser Mann? Er behauptet, in Europa zu leben, nennt sich Jay Stark, nach einem amerikanischen General, der im Unabhängigkeitskrieg kämpfte. Dessen Schlachtruf wird sein Motto. Live free or die. Leb in Freiheit oder stirb. 2020 stellt Jay Stark den Bauplan für die FGC9 ins Netz und zieht damit nicht nur das Interesse der Waffenbauerszene auf sich. In London wird der Extremismusforscher Rajan Basra auf die Baupläne aufmerksam. Am King's College geht er der Frage nach, wie Terroristen die neuartigen Waffen nutzen. Er erkennt schnell, der Mann mit der Sturmmaske steht stellvertretend für eine global vernetzte Szene. Um diese zu verstehen, versucht Basra, mehr über den mysteriösen Waffenbauer herauszufinden.
7: Vor der Kamera trägt er immer eine schwarze Sturmhaube und eine dunkle Sonnenbrille. Man weiß nicht, wer er ist oder wo er sich aufhält. Nur, dass er irgendwo in Europa sitzt und sich für das Recht auf Waffenbesitz einsetzt. Als Charakter fand ich ihn von Anfang an faszinierend. Wer ist dieser Typ, der behauptet, jeder könne zu Hause eine Schusswaffe bauen, um sich gegen Tyrannei verteidigen zu können?
0: Basra wertet alles aus, was er über Jay Stark im Netz finden kann. Gibt es Hinweise auf seine Identität? Was motiviert ihn?
7: Ich habe angefangen, alles zu durchforsten, was Jay Stark veröffentlicht hatte. Nicht nur die digitalen Baupläne, sondern auch seine Interviews. Und ich habe mir angehört, wie er mit seinen eigenen Worten seine Motivation, sein Leben und seine Online-Aktivitäten beschreibt.
6: Waffen tragen zu dürfen, ist ein Menschenrecht. Ich lebe im Feindesland. Wir haben hier keine US-amerikanische Verfassung. Deshalb muss ich die Waffen selber bauen.
0: Jay Stark lebt in einem Land mit strengen Waffengesetzen, irgendwo in Europa. Doch wo genau? Basra macht sich auf die Suche. Eine Schusswaffe selbst bauen. In Deutschland ist das ohne Genehmigung strafbar. Jörg Sprave ist einer der wenigen, der Waffen aus dem 3D-Drucker für kurze Zeit legal herstellen durfte. Der Waffensachverständige hat für eine Buchrecherche die behördliche Erlaubnis dafür bekommen.
8: Waffen bedeutet, dass die jetzigen Waffengesetze, so wie wir sie haben, meiner Meinung nach vollkommen neu geschrieben werden müssen. Und das ist der Grund, warum mich diese Waffen so interessieren und warum ich gerne verstehen wollte, wie die Waffen funktionieren und wie auch die Community hinter den Waffen funktioniert.
0: Nach den Bauplänen für diese Waffenteile muss er online nicht lange suchen.
8: Die Dateien sind in keiner Weise verborgen, sondern die sind offen zu finden. Man muss dazu nicht ins Darknet, sondern man findet sie im ganz normalen offenen Internet und auch aus der Anonymität heraus.
0: Ein paar Teile lassen sich nicht drucken, sondern müssen dazu gekauft werden.
8: Das sind ganz normale handelsübliche Dinge. Durch kein Einkaufsverhalten, kein gar nichts, soll ein Ermittler auf die Idee kommen, dass hier geplant wird oder beabsichtigt wird, eine 3D-Waffe zu bauen. Jetzt ist die Waffe fertig. Also ich habe jetzt für die Herstellung dieser Waffe ungefähr 3 Tage benötigt, wobei ich natürlich die ganze

0: Zeit nicht damit beschäftigt war, sondern die meiste Zeit hat der Drucker vor sich hingedruckt. Ich würde mal sagen, die allermeisten versierten Bastler würden so ein Ding ohne weiteres herstellen können. Damit kann ich 20 Mal innerhalb von 10 Sekunden schießen. Also das ist eine hochgefährliche und hochregulierte Schusswaffe, die in dieser Form in Deutschland legal nur sehr, sehr wenige Menschen besitzen dürfen. Hallo und willkommen bei mir.
1: Jörg Sprave ist auch Waffeninfluencer. Auf YouTube folgen ihm über 3 Millionen Abonnenten.
2: Wer nicht glaubt, dass 3D-Waffen ernsthaft sind, der wird dann hier eines Besseren belehrt.
1: Und Jörg Sprave handelt mit Waffen. In seinem Depot in Essen lagern unter anderem freiverkäufliche Luftdruckwaffen. Ein Millionengeschäft per Versand. Und nicht unumstritten. Denn die Gewehre sind gefährlich, auch wenn man für sie keinen Waffenschein braucht. Aber es gibt einen zentralen Unterschied. Anders als bei selbstgebauten Waffen ist bekannt, wer sie kauft.
0: Wir haben ja hier individuelle Seriennummern. Derjenige, der sie kauft, der muss ja damit rechnen, dass die Polizei auch schon leicht in Erfahrung bringen kann, dass er das gemacht hat.
1: Bei 3D-gedruckten Waffen fehlen diese Seriennummern. Deshalb nennt man sie auch Ghost Guns, Geisterwaffen. Die deutschen Waffengesetze schreiben vor, dass bei erlaubnispflichtigen Waffen wesentliche Teile gekennzeichnet sein müssen. Die Nummern helfen Ermittlern, Herkunft und Besitzwege einer Waffe nachzuvollziehen. Selbstgedruckte Waffen wie die FGC9 lassen sich dagegen kaum zurückverfolgen. Jay Stark, der Waffenbauer mit der Maske, sucht die Öffentlichkeit. Diese YouTube-Doku aus dem Jahr 2020 trägt maßgeblich dazu bei, sein Image zu prägen.
3: Das ist eine Waffe, die man als normaler Typ selbst herstellen kann, ohne spezielle Werkzeuge, ohne Vorkenntnisse.
4: Er wurde zu einer Art Mini-Promi im Netz. Das lag vor allem an seinen einprägsamen Statements.
3: Scheiß auf diese Dystopie. Wir zerstören die Waffenkontrolle und so autoritäre Regime.
1: Die YouTube-Doku hat knapp 3,8 Millionen Aufrufe. Sie inszeniert Jay Stark als einen radikalen Kämpfer gegen staatliche Waffenkontrolle.
5: Live free or fucking die.
4: Er unterschied sich von den anderen Waffendesignern, weil er sich öffentlich zeigte und damit viel riskierte. Aber auch, weil er so viel expliziter war in seinen ideologischen Ansichten und seinen Ambitionen. Kein Wunder, dass er damit viele inspirierte, auch aktiv zu werden.
1: Jay Stark wird zu einer Figur, die über die 3D-Waffenszene hinaus bekannt wird. Bei Europol in Den Haag laufen die Erkenntnisse der europäischen Polizeibehörden zusammen. Auch hier wird man auf den vermummten Waffendesigner aufmerksam. Der Niederländer Leon Kersbergen analysiert neue Entwicklungen im Bereich der Waffenkriminalität.
6: Seit dieser YouTube-Dokumentation, in der Jay Stark als Designer der FGC9 auftaucht, ist das Interesse an selbstgebauten Schusswaffen immens angestiegen. Es hat dem Ganzen einen richtigen Schub gegeben.
1: Auch wenn die Zahl der sichergestellten Waffen aus dem 3D-Drucker relativ klein ist, seit 2020 steigt sie weltweit. In Europa nimmt das Problem ebenfalls zu. In fast allen Ländern finden Ermittler 3D-gedruckte Waffenteile.
6: Es ist nicht auf einen bestimmten Bereich beschränkt. Wir sehen die Waffen bei Terroristen, aber auch bei Kriminellen. Immer mehr Menschen haben jetzt leichteren Zugang zu Schusswaffen ohne Kontrolle der Behörden. Und das ist eine Gefahr für die öffentliche Sicherheit.
1: Wie das aussehen kann, zeigt ein Beispiel aus Nordengland. 2024. In einem Vorort von Leeds lebt Brogan S. mit seiner kranken Mutter unter einem Dach. In seinem Zimmer offenbart sich seine politische Gesinnung. Und er agiert nicht allein. Online vernetzt er sich mit zwei anderen Männern.

0: Männern. Gemeinsam planen sie einen Anschlag.
1: Sie wurden verhaftet, bevor sie ihre Pläne in die Tat umsetzen konnten. Aber sie haben verschiedene Anschlagsziele diskutiert. Sie hatten etwas gegen ethnische Minderheiten, Muslime und Juden. Es deutet vieles darauf hin, dass ihre Opfer aus einer dieser Gruppen kommen sollten.
0: Rajan Basra durchleuchtet für den Prozess die Chatverläufe von Brogan S. und seinen Komplizen und tritt vor Gericht als Sachverständiger auf. Eines der potenziellen Ziele der Männer, eine kleine Moschee in Leeds. Brogan S. äußert die Idee, Gläubige der Gemeinde anzugreifen. Dafür besorgt sich die Gruppe freiverkäufliche Waffen. Wie diese Armbrust. Doch an eine Schusswaffe kommen sie nicht so leicht. Und so druckt einer zu Hause Teile der FGC9.
1: Sie hatten verschiedene Waffen im Blick, haben sich aber für die FGC9 entschieden, weil sie davon ausgingen, diese unbemerkt zu Hause herstellen zu können.
0: Zurückgezogen, unauffällig und doch online vernetzt. Für Sicherheitsbehörden sind solche Täter ein schwer kalkulierbares Risiko. Die drei Männer werden von einem verdeckten Ermittler der Polizei bemerkt und 2024 verhaftet. In der muslimischen Gemeinde sorgen die Anschlagspläne bis heute für Verunsicherung.
2: Wir waren entsetzt, als wir von diesen Personen erfuhren, Terroristen, die Anschläge planten, um Menschen zu töten. Jedes Mal, wenn man mitbekommt, dass jemand eine Waffe baut, verstärkt das die Angst unter uns Muslimen. Man fragt sich unweigerlich, ist man im eigenen Land überhaupt noch sicher? In der eigenen Nachbarschaft?
0: Nur knapp entgeht Großbritannien einem Anschlag mit einer Waffe aus dem 3D-Drucker. Die drei Männer werden unter anderem wegen Terrorismus zu Haftstrafen von 11, 10 und 8 Jahren verurteilt. Aber wie lässt sich kontrollieren, ob Extremisten oder Kriminelle Waffen mit dem 3D-Drucker herstellen? Bei Europol hat Leon Kersbergen die FGC9 als Lehr- und Anschauungsmaterial in Kunststoff gegossen. Weil sich solche Waffen unauffällig herstellen lassen, werden sie bei Durchsuchungen oft nur zufällig entdeckt.
3: Man braucht keine Kontakte ins kriminelle Milieu. Man muss keine Gesetze brechen, um sich das Material zu beschaffen. Selbst wenn man völlig isoliert ist und allein agiert, kann man sich zu Hause auf dem Dachboden eine Waffe bauen. Und zwar unbemerkt von den Strafverfolgungsbehörden.
0: Nach welchen unscheinbaren Schräubchen und Federn muss man Ausschau halten, um illegale Waffenwerkstätten aufzudecken? Carola Lever schult beim BKA Ermittlerinnen und Ermittler, wie man verdächtiges Material und Werkzeug aufspürt.
4: Dass sie erkennen, hier liegt Gegenstand XY, der sieht vielleicht im ersten Moment unauffällig aus. Aber wenn man eben weiß, dass damit Waffen hergestellt werden können, gibt mir das eben den Hinweis, dass ich hier noch mal näher suchen muss und hier möglicherweise eine Schusswaffe hergestellt wird in dieser Werkstatt.
0: Beim Verfassungsschutz in Thüringen ist für Stefan Kramer klar, die Behörden können das Problem nicht alleine lösen.
5: Nein, wir können nicht in jede Wohnstube schauen, in jeden Computer. Das ist auch gut so, wenn wir wollen, wie gesagt, in einer freien Gesellschaft leben. Aber es muss uns eben gelingen, diejenigen früher zu erkennen. Und dazu ist es leider nötig, dass wir in unserem Sozialgefüge, in unserer Gesellschaft auch aufeinander achten, dass man eben merkt, wenn Menschen plötzlich in sich zurückfallen, zurückziehen, radikalisiert werden, um dann lange bevor Sicherheitsbehörden eigentlich notwendig sind, einzugreifen.
0: Umso wichtiger ist es zu verstehen, was sind das für Menschen, die zu illegalen Waffen greifen? Welches Gedankengut prägt sie? In London sucht der Forscher Rajan Basra deshalb nach der wahren Identität von Jay Stark.
1: Auf mich wirkte er durch sein Auftreten wie eine politische Figur. Und obwohl er so eine Nischenberühmtheit war, wusste man wenig über sein politisches Weltbild. Er war für mich ein Fragezeichen.

0: Durch diese Posts wussten wir, er lebt in Hannover, ist frustriert über sein Leben in Deutschland und er bezeichnet sich als Autist und Incel.
1: Incels sind Männer, die glauben, keine Chance bei Frauen zu haben und deshalb aus ihrer Sicht keusch leben müssen. Basra findet ein Foto von Jay Stark als Bundeswehrsoldat. Dazu sein Kommentar:
2: Ich bin nicht wirklich attraktiv, keine Ahnung, schau selbst.
1: Für seinen Frust macht Jay Stark auch seine Herkunft und sein Aussehen verantwortlich.
0: Diesen Dingen gab er die Schuld für seine Situation. Aber Incels geht es nicht nur um die eigenen Unzulänglichkeiten. Sie verknüpfen es mit großen gesellschaftlichen Themen. Für ihn war es der Aufstieg des Feminismus. Er sagte ausdrücklich, Frauen haben zu viel Macht.
1: Dieser Hass auf Frauen entlädt sich in gewaltverherrlichenden Beiträgen.
2: Soll sie verrecken. Frauen haben zu viel Macht. Die Rache der Incels ist nah.
1: Dazu findet Basra auch rassistische Kommentare, gepaart mit Fotos von Jacobs Gewehr bei der Bundeswehr.
0: Obwohl er aus einer muslimischen Familie kommt, schreibt er immer wieder muslim- und islamfeindliche Kommentare. Man kann das als eine Form von Selbsthass interpretieren. Wir können also diese Figur Jay Stark als Versuch sehen, die Defizite in seinem Leben auszugleichen. Endgültig beweisen lässt sich das aber nicht.
1: Seine Recherche zeigt, hinter der Maske steckt ein junger Mann mit extremen politischen Ansichten. Und mit einem Idol in den USA, wo die Waffengesetze weit weniger streng sind. Cody Wilson ist Pionier der 3D-Waffenbauszene. Sein Gedankengut? Radikal und sehr umstritten. Ihm sind selbst die Waffengesetze in den USA zu restriktiv. Er tauscht sich immer wieder mit Jay Stark aus.
3: Da ist jemand, der vielleicht mit Fragen kämpft, mit denen alle jungen Männer zu kämpfen haben. Aber er hat es geschafft, seine Angst umzuwandeln in kreative Arbeit, symbolische Wirkung und politischen Wandel. Auf eine Weise, die heute sehr selten ist. Vielleicht ist es übertrieben, aber weitgehend hat er das erreicht, was er sich vorgenommen hatte. Dafür verdient er Respekt.
1: Respekt für den Bauplan einer tödlichen Waffe, zu der jeder Zugang hat? Wilson hat selbst mehrfach Baupläne 3D-gedruckter Waffen ins Netz gestellt. Bei einer fallen Jay Stark Fehler auf. Er schreibt Wilson auf Twitter an. Dessen Antwort: löst das Problem selbst.
3: Ein ziemlich bedeutender Tweet, fast schon historisch.
1: Denn Jay Stark löst das Problem, indem er selbst eine Waffe entwickelt. Er macht weiter, womit Wilson begonnen hat. Denn 2013 hat der weltweit für Aufsehen gesorgt, als er mit der Liberator die allererste funktionsfähige Waffe aus dem 3D-Drucker präsentierte. Die hielt allerdings kaum mehr als ein paar Schüsse.
4: Die Liberator haben wir nie als große Bedrohung gesehen, weil das Design und die Qualität nicht besonders gut waren. Aber es war ein Prototyp und hat eine Entwicklung losgetreten, die uns dahin geführt hat, wo wir heute bei 3D-gedruckten Waffen stehen.
3: Es geht darum, Waffen in das Bewusstsein und den Besitz der breiten Masse zu bringen. Genau so haben Jay Stark und andere von uns das formuliert. Man kann diese Waffe herunterladen und selbst ein Stück politische Macht gewinnen. Ich glaube, dass die Welt interessanter und lebenswerter sein kann in einer Zeit, in der Waffen gedruckt werden können.
1: Eine lebenswertere Welt, weil jeder seine eigene Waffe drucken kann? Wilson hat daraus eine lukrative Geschäftsidee gemacht. Von Texas aus betreibt er einen US-Versandhandel für Waffenteile und Zubehör. Dabei zeigt er seinen Kunden auch, wie sie bestehende Gesetzeslücken ausnutzen können.
3: Der Staat besteht auf bestimmten Regeln. Wir können uns darüber lustig machen, aber wir befolgen sie.
1: Privat genutzte Waffenteile aus dem 3D-Drucker müssen in vielen Bundesstaaten wie Texas

0: Texas nicht registriert werden und sind ohne Seriennummer erlaubt. Es sind legale Ghost Guns. Wilson betreibt auch die größte US-Webseite für Waffenbaupläne. Damit hat er ein Netzwerk für Waffenenthusiasten geschaffen. Hier verbindet sich auch Jay Stark mit Gleichgesinnten, die ihm beim Konstruieren seiner Waffe helfen.
1: Er hat Leute um sich versammelt, um schnell weiterzukommen. Dieser Typ, der kein Ingenieur war, lernt die wichtigste Lektion über gedruckte Waffen. Du kannst sie selber machen.
2: Wir haben natürlich diese Szene-Effekte, dass es Leute gibt, die plötzlich das Gefühl haben, sie können ein Held werden in einer Szene und werden von den anderen bewundert und können sich in dem Licht sonnen, die das auch tatsächlich als Herausforderung sehen und als Wettstreit.
3: Es wirkt wie ein Wettrennen in diesen Communities. Wer entwickelt das beste neue Design, die leistungsfähigste Waffe? Die Szene animiert sich gegenseitig dazu, ständig neue Modelle zu entwickeln.
0: Stolz präsentiert werden die neuen Designs hier. Auf der Gunmakers Match in Michigan ist das völlig legal. US-amerikanische Waffenbegeisterte treffen sich zum Schießen und Austauschen. Sie haben die Waffen in ihrer Freizeit selbst gedruckt und gebaut. Einige haben sie sogar selbst entworfen.
4: Die meisten Hobbywaffenbauer testen ihre Konstruktionen sehr gründlich. Wer Dateien weltweit zugänglich macht, achtet in der Regel darauf, dass die Modelle gut und sicher funktionieren.
0: Fast jeder hier kennt den Deutschen Jay Stark und sein Design. Was sie zu Hause gedruckt haben, soll jetzt den Realitätscheck auf der Shooting Range bestehen. Prepare to be awesome. Ready? Ein Schießwettbewerb unter Gleichgesinnten. Die Waffen aus dem 3D-Drucker? Für die Männer geliebter Ausdruck eines amerikanischen Grundrechts.
3: In der EU haben wir dieses Recht nicht wie in der US-Verfassung, das jedem Bürger zuspricht, eine Waffe zu besitzen und zu tragen. Ich bin nicht in der Rolle, die US-Gesetze zu bewerten, aber ich kann mit Sicherheit sagen, diese Ideologie treibt die Online-Szene an, neue Waffen zu entwickeln.
0: Nicht alle Waffen funktionieren. Den Teilnehmern ist ihr Grundrecht auf Waffenbesitz heilig. Das gibt es in den USA seit 1791. Es soll sicherstellen, dass Bürger im Zweifel ihre Freiheit bewaffnet verteidigen können.
4: Nicht alle Menschen genießen die gleichen Rechte und Privilegien wie wir. Die FGC9 taucht in Europa und anderen Orten mit restriktiven Vorschriften auf. Das schafft Gleichheit zwischen Regierungen und normalen Bürgern. Solange die Leute auf ihre Sicherheit achten und sich nicht dumm anstellen, ist es mir egal, ob sie gegen Gesetze verstoßen.
0: Jeder baut sich seine Waffen. Egal, welche Gesetze man damit bricht. Eine Logik, die bedrohlich anmutet. Was das im Extremfall bedeuten kann, das hat Deutschland schon erlebt. 2019 in Halle. Der antisemitische und rassistische Anschlag hat sich ins kollektive Bewusstsein des Landes eingebrannt. Ausgerüstet mit selbstgebauten Waffen und Sprengsätzen zieht ein rechtsextremer Attentäter durch die Stadt. Eines seiner Ziele ist ein Lokal, in dem Izmit Tekin damals arbeitet. Heute ist es ein Gedenkort.
5: Wenn ich hier reinkomme, der Tag kommt immer wieder. Was vorher war, was danach war, alles spielt sich wieder wie eine kurze Filmrolle. Gut ist ein schweres Wort geworden für uns, gut zu sagen. Es ist ein festgenagelter Teil in unserem Leben geworden.
0: Der 27-jährige Attentäter will damals zuerst die Synagoge von Halle stürmen. Dort feiern gerade mehr als 50 Menschen Yom Kippur, den höchsten jüdischen Feiertag.
6: Der Anschlag von Halle war von großer Bedeutung. Der Täter schrieb in seinem Manifest, sein Hauptziel sei es, zu beweisen, dass selbstgebaute Waffen funktionieren. Neben seinem antisemitischen und rassistischen Mordplan wollte er anderen Extremisten zeigen, dass man für solche Anschläge Schusswaffen und Sprengstoff zu Hause selbst herstellen kann.
0: Mit diesen selbstgebauten Waffen versucht der Attentäter, in die Synagoge zu kommen. Und scheitert am verschlossenen Eingang. Die Tür mit den Einschusslöchern ist heute eine Gedenkstätte im Innenhof der Synagoge. Als er nicht in die Synagoge hineinkommt, erschießt der Attentäter auf der Straße davor die Passantin Jana Lange. Anschließend rast er mit seinem Auto weiter, wenige hundert Meter zu dem Dönerlokal, in dem Ismet Tekin und sein Bruder Rifat arbeiten. Im Imbiss erschießt er den 20 Jahre alten Kevin Schwarze. Ismet und sein Bruder überleben.
5: Wenn ich eine Waffe baue, um für Menschen weh zu tun und umbringen, dann bin ich kein Mensch. Ich bin ein Tier. Ich habe dir nichts getan und du kommst, tötest mich. Du bist kein Mensch. Wer hat dir gesagt, dass du zu Hause eine Waffe baust? Wer gibt dir diese Erlaubnis?
0: Die selbstgebauten Waffen des Attentäters haben immer wieder Ladehemmungen. Zu diesem Zeitpunkt sind die Baupläne für die FGC-9 noch nicht veröffentlicht. Das passiert erst 5 Monate später.
2: Jemand mit der Gesinnung hätte mit den modernen 3D-gedruckten Waffen eine viel schlimmere Tragödie angerichtet, als ohnehin schon angerichtet worden ist.
0: Der Attentäter von Halle hat seine Waffen im Haus des Vaters gebaut. Im Prozess verweigern die Eltern die Aussage.
5: Die Kinder, egal wie alt sind, wenn die nicht reif genug sind, erwachsen zu werden, dann muss man immer aufpassen. Mein Leben ist kaputt, mein Bruders Leben ist kaputt. Du kannst mir nicht leichter machen, sondern du kannst mir leichter machen, das zu verhindern. Ein Tag wäre alle sagen, warum habe ich nicht dafür getan und dieser Tag ist zu spät. Zu spät, wenn du heute nicht verhindern kannst. Wenn es passiert ist, dann kannst du nichts machen, es ist passiert.
6: Leider ist das politische System in Europa sehr reaktiv. Erst wenn Menschen sterben, handelt die Politik. Das Besondere an 3D-gedruckten Schusswaffen ist, dass wir die Bedrohung bereits kennen. Wir wissen, dass die Pläne von jedem heruntergeladen werden können und dass Extremisten schon versucht haben, diese Waffen einzusetzen. Das alles ist kein Geheimnis.
0: Was ist seit Halle passiert? Und welche Möglichkeiten hat die Politik überhaupt zu reagieren? Sebastian Fiedler ist innenpolitischer Sprecher der SPD im Bundestag. Schon 2019 warnte der ausgebildete Kriminalhauptkommissar, dass es eine Gesetzeslücke gibt.
7: Seit der Zeit ist schon bekannt, dass das Bereitstellen von Bauanleitungen nicht unter Strafe steht. Diese Lücke ist schon seit mehreren Jahren bekannt, das ist so. Aber die technische Entwicklung war noch nicht so weit, als dass die Sicherheitsbehörden in einem solchen Maße alarmiert gewesen wären, wie sie das eben heute sind.
0: 3D-gedruckte Waffen sind zuletzt auch mehrfach in Deutschland aufgetaucht. Bei einem jungen Mann in Niedersachsen, bei einem Teenager mit Umsturzfantasien, bei radikalen Corona-Leugnern. In Berlin wird die Polizei bei einer Razzia gegen die organisierte Kriminalität fündig.
8: Einmal Waffe. Könnte eine Schnellfeuerwaffe sein.
0: Diese 3D-gedruckte Waffe beschlagnahmt Anfang 2026 die Berliner Sondereinheit gegen Schusswaffenkriminalität. Die technische Entwicklung schreitet voran. Der Waffensachverständige Jörg Sprave hat für seine Buchrecherche auch eines der Nachfolgemodelle der FGC-9 gebaut und getestet. Seine Einschätzung? Die Waffe ist noch einfacher herzustellen und noch leistungsstärker. Für Sprave sind Politik und Polizei machtlos.
2: Ich habe den ganz klaren Eindruck, dass die Behörden zwar sehr genau wissen, welches Problem, vor welchem Problem wir hier stehen, Aber man hofft, dass man, wenn man gar nichts macht, es sozusagen aussitzen kann. Man gibt einfach ungern zu, dass man keine Rezepte hat.
0: Einfache Lösungen, die scheint es bei dem Thema nicht zu geben. Der unerlaubte Bau einer Schusswaffe ist in Deutschland bereits jetzt strafbar. Die Verbreitung der Baupläne für 3D-gedruckte Waffen ist es bislang nicht, obwohl das Thema immer wieder aufkam.
7: Dass wir uns so lange nicht intensiv damit beschäftigt haben, mag daran liegen, dass wir, und das kann ich jetzt auch aus der täglichen Arbeit berichten, so eine Vielzahl von Sicherheitsthemen derzeit auf dem Tisch haben, die dringend geregelt werden müssen. Und das bedeutet dann deswegen nicht, dass dieses Thema weniger wichtig ist. Deswegen würde ich von mir aus formulieren, und ich kenne viele Kolleginnen und Kollegen aus der Koalition, die das auch so sehen, dass wir das dringend regeln müssen.
0: Das Bundesinnenministerium mit Alexander Dobrindt an der Spitze antwortet uns auf Nachfrage, man setze auf die EU und begrüße eine Initiative der Kommission, die genau das vorsieht. Besitz und Verbreitung solcher Baupläne unter Strafe zu stellen. Kurzfristige nationale Maßnahmen plane das Ministerium nicht, denn
4: in der Praxis dürfte sich auch mit einem gesetzlich verankerten Verbot von Bauanleitungen für Schusswaffen aus dem 3D-Druck nicht gänzlich verhindern lassen, dass insbesondere auf außereuropäischen Webseiten entsprechende Bauanleitungen angeboten und veröffentlicht werden.
3: Wir können nicht das ganze Internet kontrollieren. Aber immerhin hätten die Strafverfolgungsbehörden es mit so einem Verbot leichter, Ermittlungen zu starten, wenn jemand eine Waffe bauen will. Aber natürlich muss mehr getan werden. Zum Beispiel müssen Hersteller dafür sorgen, dass 3D-Drucker keine Waffenteile drucken können.
0: Kann man 3D-Drucker tatsächlich erfolgreich mit einer Sperrfunktion ausrüsten? Darüber wird aktuell unter anderem in den US-Bundesstaaten New York und Kalifornien diskutiert. Wenig aussichtsreich, schätzt Jörg Sprave.
2: Diese Ideen, einfach zu sagen, wir sorgen einfach dafür, dass so ein Drucker eine Waffe nicht drucken kann, so wie ein Kopierer keinen Geldschein kopieren kann, das funktioniert nicht, weil das technische Prinzip dieser Drucker das gar nicht erlaubt. So ein Drucker ist im Grunde genommen eine ganz dumme Maschine, deshalb sind sie ja auch so billig. Der hat eigentlich gar keine eigene Intelligenz. Die Intelligenz im 3D-Druckverfahren, die liegt in einer Software, die man Slicer nennt.
0: Und genau diese Software für den 3D-Druck ist häufig Open Source. Heißt, jeder kann den Quellcode einsehen und verändern. Sperrfunktionen könnten so umgangen werden.
2: Es ist einfach eine typische Büchse der Pandora-Situation entstanden. Diese Büchse der Pandora ist geöffnet und jeder Versuch, sie wieder zu schließen, ist hoffnungslos.
0: Dass sich heute weltweit Menschen mit Hilfe eines 3D-Druckers bewaffnen können, hat der Deutsche mit der Sturmmaske entscheidend vorangetrieben. Der Waffendesigner Jay Stark. Doch wie lange kann er sich vor den Ermittlungsbehörden verstecken? Nach der Veröffentlichung der YouTube-Doku wird die Polizei auf Jay Stark aufmerksam. In der Reportage wird er auf eine mögliche Verhaftung durch die Polizei angesprochen.
9: Das sind die Schlägertrupps des Staates. Die machen die Drecksarbeit für die Politiker. Aber wenn sie mir mein Leben oder meine Rechte nehmen wollen, dann werde ich nicht kampflos untergehen.
10: Nachdem die Doku erschienen ist und Millionen Menschen sie gesehen haben, zieht Jay Stark auch die Aufmerksamkeit der Ermittlungsbehörden auf sich. Wer ist dieser Maskierte, der da über DIY-Schusswaffen spricht, irgendwo in Europa? Sie schauen genauer hin und können ihn aufgrund einiger Online-Überweisungen identifizieren. Ende Juni 2021 durchsucht dann die deutsche Polizei seine Wohnung.
0: Zwei Tage nach der Durchsuchung wird Jay Stark tot in seinem Auto gefunden. Die genauen Umstände wurden öffentlich nicht bekannt. Die Polizei schloss ein Fremdverschulden oder Suizid aus. Für seine Anhänger wird Jay Stark endgültig zu einer Art Heldenfigur. Im Netz kursieren Memes und Lieder über ihn, die ihn zum Märtyrer verklären.
11: Rest in peace, you did it. We grow stronger every minute. Feel this free spirit in that FGC 9.
2: Ja, es hat ja schon fast was Religiöses, diese Community, die wir hier haben. Und eine Religion braucht natürlich ihre Propheten und braucht ihre Gottheiten. Und ich würde den Jay Stark jetzt noch nicht als Gottheit der Szene bezeichnen, aber ein Prophet, der ist er ganz sicher. Er ist auch ein starker Motivator für den Rest der Community. Alle wollen so werden, wie wollen den Ruf haben wie Jay Stark.
0: Jay Stark ist tot, aber seine Ideen prägen die Szene der Waffendesigner weiterhin. Viele der 3D-gedruckten Modelle, die beim Schießwettbewerb in Michigan gezeigt werden, bauen direkt auf Jay Starks Entwurf auf.
3: Ich sehe dieses Design als konsequente Weiterentwicklung der FGC 9. Auch ohne Zugang zu echten Waffenteilen lassen sich leistungsfähige Schusswaffen herstellen.
0: Hier ist man überzeugt, Gesetze allein werden die Verbreitung 3D-gedruckter Waffen kaum aufhalten.
3: Es geht nicht darum, ob sie eine gute Sache sind, sondern ob man sie stoppen kann. Klare Antwort? Nein.
12: Man kann eine Person festnehmen oder auch eine ganze Gruppe. Aber es gibt genug Waffenbegeisterte da draußen, unmöglich alle zu stoppen. 3D-gedruckte Waffen werden bleiben. Die Leute wollen das nicht hören und ich will keine Panik schüren. Aber wir wissen, Extremisten versuchen, Waffen mit dem Drucker herzustellen. Und zwar nicht aus friedlichen Gründen.
13: Wir werden uns mit dem Problem in Zukunft noch mehr und noch intensiver auseinandersetzen müssen, auf der Seite der Sicherheitsbehörden. Und ich wage im Moment keine Prognose, wie groß unsere Erfolgsquote sein wird.
0: Die Waffen aus dem 3D-Drucker und ihre Baupläne sind längst in der Welt. Umso wichtiger die Debatte, wie wir als Gesellschaft damit umgehen wollen.

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0: Guten Tag, schön, dass Sie mit dabei sind. Herzlich willkommen bei Tagesschau 24. Auch in der Nacht haben hunderte Feuerwehrleute gegen den Waldbrand in der Eifel gekämpft. Offenbar mit Erfolg, denn die Flammen hätten sich nicht weiter ausgebreitet. Am Morgen hat auch der Landkreis die Lage als stabil bezeichnet. Das Waldbrandgebiet liegt etwa 30 Kilometer Luftlinie von Aachen entfernt, auf dem Gemeindegebiet von Hürtgenwald. Wegen des heranrückenden Feuers hatten gestern etwa 2000 Menschen den Ortsteil Gai verlassen müssen.
1: Die ganze Nacht durch keine ruhige Minute für die Einsatzkräfte im Hürtgenwald. Nicht im Einsatz sind die Löschhubschrauber.
2: Der Heli ist für tagsüber, ist das gut. Aber sie müssen auch dem Piloten immer direkt eine Anweisung geben, wo er genau abweisen soll, wenn er geworfen hat, sagen, das nächste Mal mehr nach rechts und so weiter. Und das ist in der Dunkelheit, können sie das gar nicht so machen. Sie haben auch gar nicht den Überblick über die einzelnen Nester.
1: Um die zahlreichen Brandorte trotzdem zu bekämpfen, ist auch die Nacht über viel Wasser nötig. Das wird von Landwirten und Fuhrunternehmern aus der ganzen Region ununterbrochen von Teichen und Talsperren zum Einsatzort gebracht. Unter den Einsatzkräften sind auch Menschen, die in Gai leben. Dem Ort, der vom Feuer bedroht wird und gestern evakuiert werden musste. Klar, dass deren Angehörige in der Notunterkunft gleich doppelte Sorgen haben. Um ihr Zuhause und ihre Liebsten.
3: Mein Mann ist jetzt wieder vom Einsatz zurück. Er ist wohl auf. Zwar ziemlich erschöpft, aber er ist wieder bei mir und unseren Kindern.
1: Damit die Helfer bei Kräften bleiben, ist eine Versorgungsstation eingerichtet worden. Beim ersten Tageslicht starten auch die Hubschrauber wieder. Und die Helfer der Nacht werden abgelöst. Landrat Ralf Nolten ist müde, aber zufrieden.
2: Die Nacht war gut, die Lage am Morgen ist konzentriertes, aber entspanntes Arbeiten. Wir konnten das Feuer von verschiedenen Seiten stärker eindämmen und sind jetzt auch wirklich in Ruhe unterwegs, weil die Windentwicklung nicht so war wie befürchtet.
1: Aber eine Garantie dafür, dass jetzt alles besser wird, gibt es nicht.
0: Vor Ort beobachtet unser Korrespondent Oliver Meyer die Löscharbeiten und wir haben ihn gefragt, wie die Einsatzkräfte vorankommen.
4: Also mit den Menschen, mit denen ich hier heute Vormittag sprechen konnte, die waren alle vorsichtig optimistisch. Die sagten, es sei ein guter Start in den Tag gewesen. Wir haben es ja gerade schon mal in dem Beitrag gesehen. Die Helikopter konnten ja heute Nacht nicht fliegen, aber vom Boden hat man viel gemacht. Man sieht es auch so ein bisschen hinter mir. Man hat Schneisen in den Wald geschlagen zum Beispiel und das Ganze hatte großen Erfolg. Es sind wohl jetzt noch kleinere Feuer, die bekämpft werden müssen. Dieses riesige Feuer sei stärker zumindest unter Kontrolle, noch nicht vollständig unter Kontrolle. Aber es herrscht hier vorsichtiger Optimismus.
0: Und die Trockenheit, die wirkt sich auch auf die Binnenschifffahrt aus. Das Niedrigwasser im Rhein hat beim rheinland-pfälzischen Kaub mittlerweile ein historisches Ausmaß erreicht. Der Fähr- und Frachtverkehr ist nahezu komplett eingestellt. Die wichtigste Wasserstraße Deutschlands ist nicht mehr durchgängig befahrbar.
5: Sie gehören zu den wenigen, die den Rhein wie gewohnt nutzen können. Der Pegel stand in Kaub heute Vormittag 9 cm. Dem Fluss fehlt das Wasser.
6: Das macht schon nachdenklich, wenn der Vater Rhein, der stolze Strom, zum Väterchen Rhein wird.
7: Die wirtschaftlichen Schäden, die natürlich dem Klima zufolge, sage ich mal, entstanden sind, sind natürlich enorm. Man sieht es in den Nachrichten. Und ich habe mich gewundert, dass überhaupt ein Schiff gefahren ist.
5: Kaum ein Schiff kann die flachen Rheinpassagen bei Kaub mehr überwinden, auch wenn die Fahrrinne noch knappe 1,20 Meter tief ist. Die wichtige internationale Wasserstraße nahezu unterbrochen. Das schadet der Wirtschaft entlang des Rheins und dem Tourismus. Peter Bahles, Winzer und Gastronom, verzeichnet etwa 20% weniger Umsatz in seinem Lokal.
8: Die ganze Region und auch Kaub lebt ja von den Gästen, die hier wandern und mit dem Zug oder mit dem Schiff zurückfahren oder auch mal die Rheinseite wechseln, um sich den nächsten Ort, die nächste Burg anzuschauen. Und das ist jetzt im Moment leider alles nicht möglich.
5: Hinzu kommt, weil die Bahntrasse auf der rechten Rheinseite generalsaniert wird, fährt kein Zug. Und seit Montagabend fällt auch die Fährverbindung aus, bis der Pegelstand wieder richtig steigt.
9: Wir wissen alle, Regen brauchen wir und das nicht nur einen Tag. Es muss eigentlich schon eine längere Zeit anhaltend Regen geben.
5: Bis Frachtschiffe wieder mit voller Beladung fahren können, wird es wahrscheinlich noch Wochen dauern.
0: Bis der Pegelstand wieder steigt, hieß es gerade. Wir sprechen mit Axel John in Kaub. Wo steht der Pegel denn aktuell?
10: Ja, der Pegel hat sich seit gestern auf sehr, sehr niedrigem Niveau etwas erholt. Gestern waren es 6 cm, heute sind es 9. Aber das ist immer noch eine dramatisch schlechte Zahl. Schauen wir uns einfach mal gemeinsam an. Die Marke für Niedrigwasser, die liegt hier bei einer Grenze von 77 cm. Da merkt man also, wo wir derzeit stehen. Und für die Binnenschifffahrt hier ist das eine enorme Herausforderung. Wir sind jetzt seit 3 Stunden hier vor Ort. Wir haben 3 Schiffe gesehen und mehr Ruderboote, die an uns vorbeigeschippert sind. Also hier auf dem Rhein ist wirklich ganz wenig los. Und normalerweise ziehen sich hier diese Transportschiffe, die Frachtschiffe, wie eine Perlenkette. Es ist also eine echte Herausforderung für die Schifffahrt, weil hier können wirklich nur noch Schiffe passieren, die speziell für dieses Niedrigwasser gebaut sind oder die sehr, sehr wenig Fracht geladen haben. Und das ist natürlich für die meisten Unternehmer überhaupt nicht wirtschaftlich.
0: Und jetzt ist ja Regen in der Region auch für die nächsten Tage nicht in Sicht. Lässt sich denn absehen, wie sich das entwickelt?
10: Also klar ist, dass sich die Anwohner hier, die Wirtschaft, die ganze Binnenschifffahrt noch auf diese dramatische Situation wohl auf Wochen einstellen müssen. Wir haben mal bei den Behörden nachgefragt und etwa Mitte nächster Woche, da wird dann hier ein Pegelstand erwartet von 14 Zentimetern. Also da sind wir noch immer weit, weit unter dem, was hier normal ist. Denn der normale Pegel, der liegt hier bei gut 2 Metern. Also diese ganzen Probleme, die hier die wichtigste Wasserstraße des Rheins mit sich bringt, das wird noch auf Wochen andauern.
0: Das ist jetzt sozusagen die kurzfristige Prognose, aber worauf muss sich die Wirtschaft dann auch weiter einstellen?
10: Ja, die Sorgen innerhalb der Wirtschaft, die wachsen doch enorm. Immer mehr Wirtschaftswissenschaftler sagen, dass das sowieso schon das schwache Konjunkturwachstum in Deutschland noch einmal eingetrübt wird. Die Wirtschaftsweise Veronika Grimm hat jetzt gewarnt, dass wir auf jeden Fall mit höheren Preisen rechnen müssen, weil vor allem die Chemieindustrie und die Energiewirtschaft sehr stark davon betroffen sind. Sie sagt, Frau Grimm, entscheidend sei nun, wie viele Lagerkapazitäten halten die Unternehmen vor. Da gibt es einige Konzerne, Unternehmen, da sind die Lagerbestände gut gefüllt. Aber gerade bei kleineren, die haben nicht viel große Lagerbestände. Und wenn die einfach keine Rohstoffe, keine Zwischengüter, keine Zwischenprodukte mehr haben, ja, dann müssen sie die Produktion zurückfahren. Und das steigt dann und das wird sich dann selbstverständlich in den Preisen niederschlagen. Und es ist auch immer öfter zu hören, dass die Politik jetzt auch aufgefordert wird, endlich einmal grundlegende Lösungen anzubieten. Wir haben ja etwa beispielsweise die Aufhebung des Sonntagsfahrverbotes von Lkw bis Ende September. Aber das sind ja alles nur kurzfristige Einmallösungen, sondern es ist jetzt immer öfter zu hören, da sich Deutschland auch langfristig auf diese extremen Sommer einstellen muss, dass hier langfristige und grundlegende Lösungen der Politik erarbeitet werden.
0: Die Chemieindustrie haben wir gerade schon kurz angesprochen. Jetzt ist Bundesverkehrsminister Bilger am Montag bei BASF, auch wohl um über Alternativen zu sprechen. Also worum kann es da genau gehen?
10: Also dieser Termin, das muss man vorher einmal wissen, um das richtig einzuordnen, der ist schon seit längerem geplant, aber er passt jetzt natürlich hier genau in diese Szenerie völlig rein. Es geht um die Modernisierung und Ausbau einer Anlage, einer sogenannten Kombi-Verkehrsterminals. Das ist ein riesiger Bereich bei der BASF, wo Lkw, die Ladung von Lkw auf die Bahn verladen wird und umgekehrt. Das ist ein riesiger Bereich, 260.000 Quadratmeter, 1.000 Verladungen. Ladungen pro Tag. Das ist das Größte, was es nicht nur deutschlandweit, sondern auch innerhalb von Europa gibt. Und diese Anlage ist jetzt modernisiert worden, auch mit einem Zuschuss des Bundes, 51 Millionen Euro. Und da sieht man, dass die BASF, einer der größten Industriekonzerne überhaupt weltweit täglich, immer weniger auf den Wasserweg setzt. Und die BASF bezieht 40% ihrer gesamten Rohstoffe und Güter eben hier vom Rhein. Und da denkt schon die Konzernspitze eben schon seit Jahren darüber nach, wie man den Rhein, die Anlieferung hier entlasten kann und einfach alternative Transportwege erschließt.
0: Jetzt hat aber eben Verkehrsminister Bilger auch gesagt, es wird schwierig, alles dann wirklich vom Rhein zum Beispiel auf die Straße oder Schiene zu verlagern. Und deswegen ist die Frage, wie weit man zumindest an einigen Stellen den Rhein vertiefen könnte. Was bringt das aber, wenn gar nicht genug Wasser da ist?
10: Ja, über die Vertiefung des Rheines wird ja jetzt schon seit Tagen ganz heftig diskutiert. Und in diese Debatte hat sich etwa auch die Bundesanstalt für die Gewässerkunde eingeschaltet und noch einmal klargestellt, also wir werden uns hier in Deutschland auf solche Niedrigwasser, auf solche Extremsommer in Zukunft einrichten müssen. Wir müssen uns also darüber Gedanken machen, wie wir Wasser besser speichern können. Denn die Experten haben gesagt, im Herbst und im Winter, da ist die Wasserlage eigentlich ziemlich gut, aber im Sommer dann halt schlecht. Wie können wir also speichern? Und da gibt es etwa von Forschern die Idee, sogenannte Schwammlandschaften zu bauen. Das sind Wasserspeicher innerhalb des Bodens. Das sind allerdings Forschungsprojekte, die erst anstehen. Und dann gibt es natürlich die ganz großen Klassiker, etwa, dass man großen Gewässern wie dem Rhein, dass man hier renaturiert, dass man den Flüssen mehr Platz bietet, dass man das aber auch in den Nebenflüssen macht. Auch in den Auen selber. Und die Wissenschaftler denken auch darüber nach, verstärkt wieder über den Bau von Stauseen, damit man dann eben auch im Sommer das Wasser hat, wenn man das Wasser dann auch wirklich braucht.
0: Dankeschön, Axel Dion in Kaupp.

0: Krieg zwischen den USA und Iran endet heute eine 60-tägige Waffenruhe. Die sollte zur Beilegung des Konflikts führen, aber ein Frieden scheint in weiter Ferne. Gestritten wird weiterhin vor allem um die Straße von Hormuz. US-Präsident Trump hat bei einer Veranstaltung erklärt, er wolle die Meerenge nach einem Sieg über Iran zum Territorium der USA erklären. Der iranische Vizeaußenminister Ghari Babadi wies das auf der Plattform X zurück. Chaotische Szenen in Kabul, heute genau vor 5 Jahren. Die USA ziehen eilig ihre Truppen aus Afghanistan ab. Die radikal-islamischen Taliban kehren an die Macht zurück. Innerhalb weniger Tage haben ihre Kämpfer alle großen Städte des Landes erobert. Schon 1996, kurz nach ihrer Gründung, hatten die Taliban zum ersten Mal die Macht in Afghanistan übernommen. Nach den Anschlägen auf das World Trade Center 2001 in New York beendet das US-Militär ihre Herrschaft. Und seit der Rückkehr der Taliban 2021 gibt es wieder viele Menschenrechtsverletzungen. Die internationale Gemeinschaft erkennt die islamistische Regierung nicht an.
1: Die Straßen sind gesäumt von Taliban-Fahnen, das islamische Glaubensbekenntnis auf weißem Grund. Autokorsos. An jeder Ecke bewaffnete Wachen. 5 Jahre nach ihrer Rückkehr an die Macht demonstrieren die Taliban in Kabul ihre Stärke. Gefeiert wird der sogenannte Tag des Sieges. Vor der ehemaligen US-Botschaft bieten Straßenhändler Taliban-Fahnen an, während sich Regimevertreter und Diplomaten aus einigen wenigen Ländern zur zentralen Veranstaltung versammeln. In 34 Provinzen, 400 Unterbezirken und tausenden Dörfern gab es keinerlei Sicherheitsverletzungen, so preist der Außenminister die Verdienste. Doch außerhalb der Veranstaltungshallen erleben die Menschen in Afghanistan eine Wirtschaftskrise, die sich weiter verschärft. Auch durch die Rückkehr von Millionen afghanischer Flüchtlinge, freiwillig, erzwungen oder abgeschoben. Seit September 2023 sind mehr als 6 Millionen Afghanen aus den Nachbarländern zurückgekehrt. Die Gemeinden wachsen dadurch rapid an. Die kleinen Wirtschaftszuwächse können mit dieser Entwicklung nicht Schritt halten. Die meisten zurückkehrenden Familien finden weder eine Unterkunft noch eine Arbeit, um ihr Leben wieder aufzubauen. Die einzige Hilfe, die wir wollen, ist ein Dach über dem Kopf. Arbeit werden wir schon irgendwie finden. Das Regime feiert sich nach 5 Jahren an der Macht für die erreichte Sicherheit im Lande. Währenddessen haben die Frauen Afghanistans fast sämtliche Rechte verloren. Millionen von Afghanen sind in bitterer Armut und täglicher Ungewissheit gefangen.
0: Spanien und Marokko befürchten heute nochmal einen Massenandrang von Migranten auf Ceuta. Beide Länder haben deshalb ihre Polizei- und Militärpräsenz verstärkt. Seit Tagen kursieren in sozialen Netzwerken Aufrufe zu einem Massenansturm auf die spanische Exklave in Marokko. Schon Ende Juli hatten zehntausende Menschen aufgrund von Falschnachrichten versucht, Ceuta zu erreichen. Nach offiziellen Angaben kamen dabei mehr als 80 von ihnen ums Leben. Ein schweres Erdbeben hat die indonesische Insel Flores getroffen. Das Beben ereignete sich vor der Küste in rund 10 Kilometern Tiefe und hatte eine Stärke von 7,7. Gebäude wankten und stürzten ein. Nach Behördenangaben gab es mindestens 38 Tote und viele Verletzte. Einsatzkräfte durchsuchen die Trümmer nach Überlebenden. Eine Tsunami-Warnung wurde inzwischen aufgehoben. So viel erstmal von uns. Hier geht's jetzt weiter mit der Doku Kreta, Blutrache neben der Idylle. Wir sind dann um 14 Uhr zurück mit Nachrichten bei Tagesschau 24. Bis dahin.
2: Kreta, die griechische Sonneninsel. Mehr als 5 Millionen Gäste im Jahr. Sie suchen Erholung.
3: Kreta ist toll. Weil es gibt gutes Essen, viel Sonne.
2: Und sie suchen Abenteuer. Aber Kreta ist auch das. Waffen, Gewalt, Blutfäden, die ganze Generationen zerstört haben.
4: Was das mit unserem Leben gemacht hat. 8 Monate alt und du wächst ohne deine Mutter auf.
5: Sie stehen über dir und sagen, komm, schieß, es ist zu deinem Besten.
2: Stop. Und jetzt wollen viele Einheimische selbst gegen die Gewalt kämpfen.
6: Ich bin wütend, weil ich weiß, wir sind so viel mehr als das.

0: Ich bin Moritz und als Griechenland-Korrespondent oft auf Kreta. Diese Recherche wird mich besonders fordern. Ich denke an Urlaubsreisen mit meinen Eltern.
1: So habe ich Kreta damals kennengelernt. Musik, Gastfreundschaft, Traditionen von Bewohnern, die einfach ihre Wurzeln nicht verloren haben. Gerade hier auch in den Bergdörfern, wo wir jetzt unterwegs sind.
0: Aber heute fahren wir in ein Dorf mit einer tödlichen Tradition. Vorisia. Bei einem Schusswechsel im November 2025 gab es hier 2 Tote und mehr als 10 Verletzte. Mit Maschinengewehren. In einem Ort, in dem schon früher eine Vendetta herrschte. Eine Blutfehde zwischen 2 Familien. Eine der Familien auch bei dem neuesten Vorfall involviert.
1: Wir sind jetzt verabredet mit einem Mitglied aus einer dieser beiden Familien. Das war ganz schön schwierig, im Vorfeld an den Rand zu kommen. Und ich hoffe tatsächlich, dass er jetzt kommt, weil er hat uns kurz vor dem Dreh noch mal angerufen, dass wieder irgendwas passiert sei.
0: Ein seltsames Gefühl, hierher zu kommen. In diesem kleinen Dorf lagen vor kurzem Leichen auf der Straße. Unbeteiligte sind verletzt worden. Bei dem Streit ging es um dieses Haus.
2: Boah, da sieht man noch zersplitterte Fenster, zersplitterte Tür.
0: Gebaut an einer Stelle, die die andere Familie für sich beanspruchte. Eine Bombe explodierte darin. Dann folgte die Schießerei. Selbstjustiz statt Rechtsstaat, mitten in der EU. Nach der Tat wurden 400 Spezialeinsatzkräfte geschickt, um eine weitere Eskalation zu verhindern. In Vorisia leben rund 500 Menschen. Und heute sind einige Beamte immer noch präsent und kontrollieren, was wir hier zu suchen haben.
1: Habe ich jetzt nicht mit gerechnet hier, mitten im Ort.
0: Danke. Sind Sie immer hier im Dorf?
3: 20 Stunden am Tag.
1: 20 hours a day.
0: Für uns als Kamerateam ist es ein Stück weit auch beruhigend. Um das Mitglied der Familie zu treffen, müssen wir noch einmal ins Auto steigen. Die Person will sich aus Sicherheitsgründen außerhalb des Ortes mit uns treffen. Die Gewalt in Vorisia, lange kein Einzelfall. Kreta gilt als der wilde Westen Griechenlands. Überall auf der Insel begegnen mir während meiner Recherche Fälle von Waffengewalt. Blutrachen haben im Lauf der Zeit hunderte Opfer gefordert. Auslöser? Meist Viehdiebstahl oder Eifersucht. Die Vendetta wird oft weiter vererbt und zwischen den Männern ausgetragen. Getötet wird, um die Ehre zu verteidigen. Das wird teils hoch angesehen und in Volksliedern besungen. Friede kehrt oft erst ein, wenn unter den Familien geheiratet wird oder wenn Beteiligte das Dorf für immer verlassen. Irgendwo hier außerhalb von Vorisia soll Janis auf uns warten.
1: Da steht ein Jeep, 2 Jeeps.
0: Sein Cousin ist bei dem Schusswechsel am 1. November 2025 getötet worden.
1: Was könnte das sein? Das ist er. Das ist er. Kalimera, Jan.
4: Guten Morgen, Janis. Was ist denn schon wieder passiert im Dorf?
1: Ach,
5: lass sein. Es wird schon werden. Wir können nicht rein ins Dorf, die Polizei ist drin. Und ich will nicht auffallen.
0: Ein Streit, der fast erneut eskaliert wäre. Schnell wird klar, der Dreh mit Janis wird ganz anders laufen als geplant. Er fährt voraus, will dann wenden und ich soll ihn zufällig anhalten.
1: Jetzt kommt ein Auto.
0: Hallo, darf ich Sie was fragen? Und dann entschließt sich Janis doch noch dazu, sich uns zu zeigen.
4: An dem Tag, als die Schießerei im Dorf passiert ist, was hast du da gedacht?
5: Ich war traurig. Mit sowas hatte keiner gerechnet. Der Verstorbene hatte 5 Kinder, das Jüngste noch nicht mal 1 Jahr alt.
4: Durch das Dorf verläuft seitdem eine imaginäre Grenze. Für Yannis unpassierbar. Auch wenn er das verneint, ich spüre, dass er Angst hat davor, dass Hass und Rache auch ihn treffen könnten. Immer wenn jemand vorbeifährt, dreht er sich um. Warum willst du mit uns sprechen?
5: Warum ich reden will? Mir geht es um das Dorf. Keiner traut sich mehr auf die Straße. Die Menschen hier sind gastfreundlich.
4: Dir fehlt es, dass es ein normales Dorf ist.
5: Klar fehlt es mir. So kennen wir unser Dorf nicht. Es wird sehr lange dauern, bis es heilt. Ich hoffe, dass alles gut geht.
4: Wie schnell sich die Gewalt hochschaukeln kann, will mir Yannis an einem Ort in Vorizia zeigen, an dem wir vorsichtig sein müssen. Dass sich die Kreter bewaffnet haben, liegt auch an Deutschland. 1941 befahl Hitler die Eroberung Kretas. Das Unternehmen Merkur startete damals am 20. Mai. Mehr als 10.000 deutsche Fallschirmjäger sprangen über Kreta ab. Das Ziel? Alliierte und griechische Truppen auszuschalten und die Kontrolle des östlichen Mittelmeers zu sichern. Die Nazis brannten zahlreiche Dörfer nieder. Teils erging der Befehl, die männliche Bevölkerung ganzer Gebiete auszulöschen. Widerstand und Bewaffnung waren die Folge. Im Lauf der Zeit wuchs der Stolz, sich selbst verteidigt zu haben. Eines der niedergebrannten Dörfer? Vorizia. Viele alte deutsche Waffen sollen auf Kreta heute noch in Umlauf sein. Doch an dieser Schule in Kretas größter Stadt Heraklion glaubt eine Klasse, die Waffentradition ist heute längst überholt.
6: Seid ihr soweit? Auf geht's.
4: Evi Christaki und ihre Schüler waren schockiert nach den Nachrichten letzten November.
6: Guten Morgen.
4: Nach der Bluttat von Vorizia beschlossen sie, aktiv zu werden.
6: Ich fühlte Wut und Trauer. Ich komme von hier, ich liebe meine Insel und ich weiß, dass wir so viel mehr sind als das.
4: Um das zu zeigen, entschieden sie, ein Video zu produzieren. Und dieses Video ist in Griechenland viral gegangen.
6: Sollen wir es zeigen?
7: Ja.
4: Titel: Eine Frage der Ehre. Zwei Schüler, die einen Streit mit Gewalt lösen wollen.
8: Drohst du mir? Denkst du, ich kann mich nicht selbst verteidigen?
9: Hört auf, das heißt für euch Ehre? Dieses Kreta wollt ihr?
8: Kreta heißt nicht Waffen, sondern eine Umarmung.
9: Nicht Blutrache, sondern erinnern und lernen.
10: Es sind die Leute, die sich entschuldigen können.
11: Entschuldige, mein Freund.
4: Als das Video dann viral gegangen ist, was habt ihr da gedacht?
9: Ich habe mich sehr gefreut. Die Leute haben es gesehen und unsere Botschaft offenbar verstanden.
4: Gab es auch Menschen, die gesagt haben, wir sind damit nicht einverstanden, weil die Waffen ein Teil Kretas sind?
10: Die, die das gesagt haben, liegen falsch. Kreta ist voller Überraschungen.
4: Für Evi sind die Videos zu einem Instrument geworden.

0: Kampf gegen die Waffen auf ihrer Heimatinsel. Das nächste Projekt steht schon in den Startlöchern. Zurück in Vorizia. Yannis will mir den Friedhof zeigen. So etwas wie neutrales Gebiet. Wir können nur mit dem Handy filmen.
1: Da sind noch andere Leute.
0: Was machen die heute hier?
1: Keine Ahnung. Wir sollten sie nicht filmen. Die Leute sind nach dem Morden mürrischer, verschlossener. Ein falsches Wort, eine Geste. Das kann sie stören.
0: Mehrere ältere Gräber. Den Verstorbenen sind einige Dinge gemeinsam. Sie sind im August 1955 gestorben. Und es heißt nicht gestorben am, sondern Efonefthi, ermordet am. Bei einer Blutrache vor 71 Jahren. Dann werden wir angesprochen. Von einer Gruppe, deren Familie damals unschuldig mit hineingezogen wurde.
2: Jassas, jassas.
0: Hallo, ich bin Moritz.
3: Meine Mutter war das. Und hier mein Bruder.
0: Tut mir leid.
3: 8 Monate alt war ich. Mein Bruder 12 Jahre.
0: Was hat das mit Ihrem Leben gemacht?
3: Mit unserem Leben? 8 Monate alt und du wächst ohne deine Mutter auf.
0: Der Vater überlebte damals schwer verletzt und hat sich sein Leben lang gegen Rache ausgesprochen. Seinem Sohn Michalis hat das vielleicht das Leben gerettet. Das ist sehr schwer für Sie, hierher zu kommen. Haben Sie irgendwann überlegt, ganz von hier wegzuziehen?
3: Nein, nie.
0: Warum nicht? Mit der Geschichte.
3: Hier sind unsere Wurzeln. Wenn du die Wurzeln eines Baumes kappst, dann trocknet der Baum aus.
0: Michalis Geschichte macht mich nachdenklich. Immer noch berührt ihn diese alte Geschichte, die Blutrache von damals. Yannis hofft beim aktuellen Gewaltausbruch im Ort, dass keine der beiden Familien Rache übt. Auch seine eigene nicht.
1: So jung liegt jemand schon unter der Erde. Und du kannst nichts machen, dass er zurückkommt.
0: Yannis könnte sich einfach zurückziehen. Aber indem er mit uns spricht, versucht er, die Spirale der Gewalt zu unterbinden. Das könnte schwer werden. Am Grab von Yannis Cousin, hinten, unter dem Dach, die Witwe. Yannis will dort nicht mit hin. Aber ich will versuchen, mit ihr ins Gespräch zu kommen. Hier haben Sie all seine Lieblingssachen rein?
4: Ja, hier.
0: Warum wurde er getötet? Hatte er Feinde?
4: Nein, sie waren 10, 15 Leute mit Kalaschnikows. 4 Kugeln steckten in seinem Körper.
0: Spüren Sie Wut?
4: Ja, natürlich. Möge Gott sie bestrafen. Und zwar schnell. Sie sollen verschwinden, weit weg.
0: Mitglieder beider Familien wurden festgenommen. Aber die Waffen sind noch nicht gefunden worden. Ich frage mich, ob Yannis es schafft, seine Familie zu überzeugen, auf weitere Gewalt zu verzichten. In Kretas drittgrößter Stadt, in Rethymno, befasst sich eine Spezialeinheit der Polizei mit Gewaltverbrechen auf Kreta. Dass wir einen aktiven Polizisten interviewen können, ist für Griechenland eine Seltenheit. Zum Kern des Teams gehört einer, der selbst schon Kollegen hat sterben sehen. Konstantinos Kanlis. Bei seiner Arbeit geht es längst nicht mehr nur um Blutrache auf der Insel. Zuletzt wurde die Polizei angehalten, verstärkt Kontrollen und Razzien durchzuführen. Waffen, Bargeld und auch harte Drogen wurden sichergestellt. Wir hören von 1 Million Schusswaffen auf Kreta. Stimmt das?
5: 1 Million, 10 Millionen, 50.000. Keiner weiß es.

0: Die Waffen sind nirgendwo registriert. Wir kennen nicht einmal ihre Herkunft. Also weiß es niemand.
1: Inwieweit dienen diese Waffen denn der organisierten Kriminalität hier auf der Insel?
0: Wir wissen sehr gut, was mit Drogen los ist. Das Haschisch, das hier produziert wird. Damit sie das tun können, sind sie entsprechend gut organisiert. Und es beinhaltet auch Waffen zum Schutz ihres Produktes. Sie verfügen über ultramoderne, oft modernere Waffen als die Polizei.
1: Mehrere Kollegen sind bei Einsätzen erschossen worden. Konstantinos Kanlis spricht von mafiösen Strukturen. Der Staat müsse noch mehr tun, sagt er, etwa was die Strafen für illegalen Waffenbesitz angeht. Sie seien immer noch zu lax. Kanlis will mich mitnehmen an einen Ort, in den die Polizei ungern fährt. Einer seiner Kollegen ist dort tödlich verletzt worden. Nach der Schießerei von Vorisia schickte die griechische Regierung Polizeisonderermittler nach Kreta.
2: Mafia und Raudis werden nicht das Sagen haben.
1: Illegaler Waffenbesitz und Einsatz sollen strenger bestraft werden. Doch wie hart will die Regierung durchgreifen? Verbote durchzusetzen und Waffen zu konfiszieren, könnte Ministerpräsident Mitsotakis viele Wählerstimmen kosten. Und so hegte Gesundheitsminister Adonis Georgiadis nach Vorisia auch Sympathien für das kretische Rebellentum.
3: Mir gefällt die Selbstverteidigung, daran glaube ich von Kindheit an.
1: Ein Minister, der nach einer Bluttat die Selbstverteidigung preist? Umso schwieriger, der Aufklärungskampf von Evi und ihren Schülern gegen die Waffengewalt auf ihrer Heimatinsel. Heute stehen Dreharbeiten an für ein neues Video.
4: Lauft und unterhaltet euch.
1: Ich will von Evi wissen, was sie zu den politischen Reaktionen auf das Blutvergießen sagt.
4: Ich glaube, die griechische Politik sollte mehr gegen den Einsatz und den Besitz von Waffen tun. Wir haben zu viele Fälle erlebt, in denen Menschen, nur weil sie eine Waffe tragen, glauben, Macht über andere zu haben und das Recht, jemanden zu töten.
1: Wie entschlossen ist die Regierung, glaubst du, dass sich etwas ändert?
4: Das ist ein schwieriges Thema. Einige Politiker, glaube ich, halten es für gefährlich, das anzufassen, weil es Reaktionen geben könnte.
1: Evi ist davon überzeugt, mit ihren Videos kann sie etwas verändern. Morgen hat sie noch etwas anderes vor, mit ihrem Erfolgsvideo. Sie will es an einer Schule in der Nähe von Vorisia vorführen. Evi wird überrascht sein, wie viele Kinder dort bereits Waffen in der Hand hatten.
3: Eine Sniper.
1: Wie sehr die Waffen auf Kreta dazugehören, wird mir auf diesem Schießstand klar. Yannis Pavlakis organisiert beruflich Events, viele Hochzeiten, auch für Deutsche, die auf Kreta heiraten wollen. Aber das hier ist seine wahre Leidenschaft. Waffen in allen möglichen Ausführungen.
3: Die Kreter finden Waffen toll. Wir hatten schon als Kinder Kontakt damit. Manche entscheiden sich, das illegal weiterzumachen. Andere, so wie ich, haben den legalen Weg eingeschlagen.
1: Heute stehen Schießübungen an. Yannis leitet den Schützenverein. Mit der Waffengewalt auf Kreta will er nichts zu tun haben. Kalaschnikows dürfe er hier gar nicht verwenden, sagt er. All das erzählt er mir, während sein Arbeitsplatz, sich ringsum, immer mehr füllt.
3: Das ist nicht unser Kreta. Diese Leute in den Dörfern sind Jahre zurückgeblieben.
5: Ich habe noch nicht so viele Waffen auf einmal gesehen auf einem Platz.
1: Wer neu hierher kommt, muss sich registrieren.

0: Punkt. Es ist eine direkte Bestätigung, ein kleiner Sieg, den ich errungen habe.
1: Ich persönlich tue mich schwer, den sportlichen Ehrgeiz hier zu verstehen. Jannis hat zwei kleine Kinder. Ich frage mich, hat er keine Angst, dass sie solche Waffen als etwas völlig Normales betrachten könnten und sie vielleicht einmal falsch verwenden?
2: Ich glaube, du musst deinem Kind beibringen, dass es damit nie rumalbert oder die Waffe gegen Menschen richtet. Wenn es das nicht versteht, kann etwas Schlimmes passieren.
1: Ich kann Jannis Ansatz nachvollziehen. Und trotzdem glaube ich, dass Kinder gar keinen Kontakt mit Waffen haben sollten. Heraklion, die Stadt, in der auch die meisten Touristen ankommen. Ich bin mit Markus Bingel unterwegs, Reisebuchautor für einen der beliebtesten deutschen Reiseführer. Und gerade für eine Aktualisierung unterwegs.
3: Die Marktstraße, man kann hier schon noch die ein oder andere schöne Entdeckung machen.
1: Kretische Souvenirs, Kühlschrankmagneten, Kreta und Kalaschnikows.
3: Das ist befremdlich, auf jeden Fall. Also ja, ein bisschen merkwürdig, sagen wir es mal so.
4: Yassas, yassas.
1: Yassas. Die Kühlschrankmagneten, nur ein kleiner Vorgeschmack, was uns im Laden erwartet.
3: Eine sehr interessante Mischung aus allem, kann man sagen.
1: Ja, ja, ja. Laut der Ladenbesitzerin alles Repliken.
5: Ich finde es halt interessant, dass es in so einer touristischen Straße irgendwie plötzlich so ein Laden ist, wo solche Waffen, also auch wenn es Repliken sind, völlig normal hier rumhängen und so ein bisschen ja zeigen, das gehört hier dazu.
3: Ja, schon. Auch bei den Messern.
0: Das hier tragen unsere Männer, die Tänzer, am Gürtel. Ein Kampfmesser. Wir halten es so in der Hand, nehmen es raus und dann töten wir. Menschen. Ein Kriegsmesser.
1: Aha. Und das Geriffelte da?
0: Damit es leichter in den Körper reingeht und wieder rauskommt. Für die Luft. Dass es nicht stecken bleibt.
1: Sagen wir mal theoretisch?
0: Praktisch.
1: Praktisch? Heute noch?
0: Nein. Aber wenn der Krieg kommt, können wir es verwenden. Das schneidet gut.
1: Erwarten Sie den nächsten Krieg auf Kreta?
0: Nein, aber wenn es nötig wird.
1: Solche Kriegsmesser, sagt die Verkäuferin, sind auf Kreta ein gängiges Geschenk für Familienmitglieder. Markus und ich verlassen Heraklion und den touristischen Norden. Er will mir einen seiner Lieblingsplätze zeigen, im bergigen Süden der Insel. Waffen und Widerstand haben hier eine besonders große Rolle gespielt.
5: Was ist das für ein Ort, den du mir zeigen willst? Warum ist der so besonders für dich?
3: Es ist ein ganz kleines Dorf, was so ein bisschen den Charme von so einer Wild West Geisterstadt hat. Da führt eine ganz abenteuerliche Brücke über eine Schlucht. Allein die Fahrt darüber ist schon ein Erlebnis.
1: Ja, ist das. Hallo. Was macht ihr hier?
6: Wir hatten jetzt gerade den Probesprung. Und jetzt ist die Frau da dran.
5: Taxi. Wer ist da? Wow, geht's da runter hier?
1: 138 Meter. Von dem, was sich im Dorf dahinter einmal abgespielt hat, ahnt auf der Brücke kaum jemand etwas.
3: Hier geht's nach Radena rein.
5: Ich folg dir.
3: Alles klar.
1: Bis kurz nach dem Zweiten Weltkrieg lebten hier noch mehr als 100 Personen. Dann begann eine Blutfehde zwischen zwei Familien. Bei der letzten offiziellen Zählung 2011 hatte Radena noch 4 Bewohner. Ich frage mich, was ist mit den Menschen hier passiert?
5: Krass, dass eine Blutfehde so ein ganzes Dorf entvölkern kann dann auch.
3: Absolut, ja.

0: Dann treffen wir einen der letzten Verbliebenen.
1: Yassas.
0: Hallo.
1: Sie
0: Entschuldigen Sie.
1: Yassas.
2: Yassas.
3: Hallo.
1: Porumena bumen, Liro.
0: Dürfen wir reinkommen?
3: Klar, herein.
0: Das ist Lefteris mit seinem Hund, Sack.
1: Ich
0: bin Moritz.
3: Freut mich.
1: Markus.
0: Und das ist sein Elternhaus. Hier hat er gewohnt, bis er 12 Jahre alt war. Mit 50 ist er zurückgekommen. Warum sind Sie damals weg von hier?
4: Ich habe
3: 1947 gab es ein paar Zwischenfälle. 4, 5 Leute wurden getötet.
0: Wie ging das denn los?
3: Die Alten haben immer erzählt, dass ein Junge die Glocke von einem Schaf gestohlen hatte. So entstand das Missverständnis. Dann hat einer den Jungen geschlagen. Und dann gab es all dieses Durcheinander.
0: Seine Familie war an der Blutfehde beteiligt, erzählt Lefteris. In der Folge sind alle weggezogen, teils bis nach Amerika. Und heute, wie ist die Situation mit der anderen Familie?
3: Heute sind wir wieder gut miteinander. Einer wohnt auch wieder hier. Wir unterhalten uns, so wie es vor den Ereignissen der Fall war.
0: Lefteris sagt, er verspürt keine Wut gegenüber seiner Familie, dafür, dass sie bei der Blutfehde mitgemischt hat. Und doch hat der Streit ganze Generationen zerstört, weil die eigene Ehre zurechtgerückt werden musste. Hier kann vielleicht der Sport etwas verändern an der Waffentradition. Bei der Piera Creta, dem südlichsten Skitourenrennen Europas. Gegründet von 5 Freunden rund um Nikiforos Stiakakis. Noch wenige Minuten bis zum Start.
5: Eigentlich ist alles fertig. Aber jetzt müssen die Puzzleteile zusammenkommen.
0: Alle 2 Jahre, Anfang März, organisieren sie ehrenamtlich das Rennen. Hoch auf Kretas höchsten Berg, den Psiloritis. Auch ich werde teilnehmen. Mein Material?
6: Wenn sind die verkratzten Dinge.
0: Inzwischen etwas in die Jahre gekommen. Am Fuß der Berge, die Dörfer, in denen die Waffentradition besonders tief verwurzelt ist. Nikiforos stammt selbst von hier. Mit der Piera Creta wollen er und sein Team neue Wege aufzeigen. Auch weg von der Waffenobsession. Das war ja nicht nur der Sport, sondern ihr wolltet etwas verändern für die Dörfer.
5: Beim ersten Mal war es nicht so. Es war einfach Wahnsinn, Selbstsucht. Keiner wollte glauben, dass wir hier Berge und Schnee haben. Wir haben gesagt, das zeigen wir ihnen. Als wir hier dann alle zusammengearbeitet haben, wurde klar, das ist mehr als Spaß. Das kann zu einem Entwicklungsinstrument werden.
0: Beim Rennen sind mehr als 220 Teilnehmer aus 15 Ländern dabei. Für die Jugendlichen aus den Dörfern eine Möglichkeit, ganz neue Erfahrungen zu sammeln.
7: Beim Skifahren hier mitzuorganisieren ist toll. Wir sind begeistert.
8: Ja, etwas Neues, anderes. Und wir wollen hiermit anpacken, um alle 2 Jahre etwas noch Besseres draus zu machen.
0: Gemeinsam etwas bewegen, statt gegeneinander zu kämpfen. Ich fände es toll, wenn das durch das Rennen gelingen könnte. Jetzt heißt es, 1000 Höhenmeter auf den Berg hinauflaufen. Die ersten Meter wegen Schneemangels zu Fuß. Die meisten Rennläufer entdecken hier eine ganz neue Sonnenseite Kretas. Aber selbst bei diesem Ski-Event treffe ich einen, der vor allem mit einer Waffentradition immer wieder in Kontakt gekommen ist. Yorgos. Er stammt aus Kreta und ist in Deutschland aufgewachsen.
2: Nun, es gehört zu einem Brauch bei Taufen, Hochzeiten aufgrund der Euphorie und als Ausdruck der Freude mit Gewehren oder automatischen Pistolen in die Luft zu ballern.
0: Sogenannte Balofies. Immer wieder sind Menschen dabei verletzt oder getötet worden. Sogar aus Yorgos Familie, wie er mir später erzählen wird. Er findet seine Freude woanders.
4: Sicheritiria, Glückwunsch.
6: Bravo.
4: Bravo.
0: Auf dem Gipfel.
4: Jetzt läuten wir hier, oder? Nach griechischer Tradition.
0: Hier oben wirken all die Dinge, die weiter unten auf Kreta passieren, unwirklich auf mich. Das Paradiesische und die Gewalt so nah beieinander. Am Fuß der Berge. Polizist Konstantinos Kanlis nimmt mich mit. Dorthin, wo einer seiner Kollegen tödlich verletzt worden ist. Wie fühlen Sie sich denn, wenn wir jetzt dahin fahren?
9: Diese Erfahrungen sind dir in die Seele geschrieben. Das, was du da erlebt hast, wird nie verschwinden.
0: Der Einsatz 2007 in Sonjana wegen Rauschgiftdelikten. Die Polizisten wurden vor dem Ort mit Maschinengewehren beschossen. Und heute werde ich selbst Zeuge davon, wie ungern die Polizei sich dort zeigt. Wir halten bereits 13 Kilometer vor dem damaligen Tatort. Haben Sie jetzt Angst, wenn wir weiter da hochfahren würden?
9: Wir hatten nie Angst.
0: Aber seltsam ist es?
9: Seltsam auf jeden Fall. Es schwirrt einem der Kopf. Du denkst an das, was du durchgemacht hast.
0: Außerhalb der Dörfer kann die Polizei leichter agieren. Mit Verkehrskontrollen, bei denen regelmäßig illegale Waffen konfisziert werden. In den Olivenhainen entdeckt sie immer wieder große Cannabisplantagen. In den Dörfern spielt der Staat oft eine untergeordnete Rolle.
9: Früher war der Staat nicht so organisiert. Die Menschen mussten also Lösungen untereinander finden. Daraus hat sich das Gesetz des Dschungels, der Mächtigsten, entwickelt. Wer hat die größere Familie und kann sich gegen die kleinere durchsetzen?
0: Statt der Polizei versuchen Respektspersonen wie Pfarrer zwischen verfeindeten Parteien zu vermitteln, um Gewalt zu verhindern. Das Dorf Sonjana, bei dem die Polizei beschossen wurde. Auf diesem Handyvideo das Osterfest vor ein paar Jahren.

0: Balothiers. Die Tradition der Freudenschüsse. Ostern, 6 Jahre später. Ich will sehen, ob sich dieses Ereignis heute Nacht wiederholt. Ich habe mich mit Jorgos verabredet, den ich auf der Skitour kennengelernt hatte. Er selbst hat ganz persönliche Erfahrungen mit Balothiers gemacht. Als Kind, auch an Ostern. Sein Onkel.
1: Er saß ganz normal mit meiner Tante und Freunden an einem Tisch. Irgendwo in der Nähe von Heraklion, also im Hinterland. Und auf einmal ist er tot umgefallen, getroffen von einem Querschläger und war sofort tot. Das ist völlig unerklärlich und höchst ungerecht.
0: Eigentlich wollte ich mit Jorgos nach Sonjana. Aber

0: Seit damals meidet er Feste, bei denen potenziell geschossen wird. In manchen Orten hat es Petitionen gegen die Balothiers gegeben. Gesetzlich sind sie inzwischen verboten. Doch die Waffentradition hat sich gehalten. Ob auch heute Nacht scharf geschossen wird? Um weniger aufzufallen, drehen wir nur mit dem Handy.
1: Also so langsam, so ein paar Leute kommen schon zusammen, Familien mit Kindern auch da vorne. Und das sind noch normale Böller, die man hört.
0: Um Mitternacht geht das Fest so richtig los, hier am Platz. Heute bleibt es bei den Böllern. Aber immer wieder hören wir an diesen Ostertagen das Geratter von Maschinengewehren. Lehrerin Evi Christaki ist unterwegs in eines der Bergdörfer, nach Aia Varvara. An der Schule will sie ihr Video gegen die Waffen präsentieren.
2: Das ist das erste Mal, dass ich das an einer Schule zeige und dabei bin. Ich werde unmittelbar die Reaktionen der Schüler erleben können.
0: Vor der Schule bewaffnetes Heldentum. Für die Schüler in Aia Varvara dauerpräsent.
3: Hallo.
4: Hallo.
0: Guten Morgen. Das ist Schulleiter Yorgos Saitakis. Evi und er kennen sich von früher. Yorgos ist hier im Ort aufgewachsen.
5: Stell dir vor, als Zehnjähriger auf den Hochzeiten war es unser Spiel, wer am meisten Patronenhülsen unter den Tischen aufsammelt.
0: Und daran werden wir gleich erfahren, hat sich wenig geändert. Das, was Evi und ihre Schüler im Video fordern, nämlich auf Waffen zu verzichten, das trifft hier auf eine ganz andere Lebenswirklichkeit.
2: Hat jemand von euch schon mal eine Waffe verwendet? Ja, ein Luftgewehr.
6: Ich auch. Mein Vater ist mit mir zu einem Schießstand und sie haben uns Waffen zum Schießen gegeben.
7: Du hast als Kind manchmal gar keine Wahl. Sie zwingen dich dazu, stehen über dir und sagen, bist du ein Feigling? Komm, schieß, es ist zu deinem Besten.
2: Wer war schon auf Hochzeiten, wo geschossen wurde? Hand hoch.
7: Alltag hier.
8: Ich glaube, das ist kein sehr kluger Brauch, weil das schief gehen kann, wenn jemand die Waffe falsch benutzt.
7: Auf der Hochzeit meines Cousins haben sie auch geschossen. Und ein Kind wurde von einer Patrone verletzt.
8: Ich habe Angst.
2: Durch euch kann sich etwas verändern. Nicht jetzt, während wir hier sprechen, aber morgen, in 5 oder 10 Jahren. Wenn ihr anders seid, kann sich alles ändern.
0: Viele der Kinder würden am liebsten selbst mit der Tradition der Waffen brechen. Evi gibt ihnen eine Perspektive, wie das gelingen kann. Wir fahren ein letztes Mal nach Vorizia. Ich besuche Michalis, den ich bei meinem ersten Besuch am Friedhof getroffen hatte. Bei der Blutfehde vor 71 Jahren wurden seine Mutter und sein Bruder getötet, der Vater schwer verletzt. Er stoppte die Gewalt, indem er dafür sorgte, dass die Kinder der beteiligten Familien weiter miteinander Kontakt hatten.
9: Ich bin keine sehr gute Hausfrau.
0: Michalis konnte dadurch frei von Hass und Rache aufwachsen. Was würden Sie den jungen Leuten hier im Dorf raten?
4: Ich würde ihnen gerne sagen, schaut in eure Zukunft. Eure Zukunft sind nicht die Waffen. Lasst dieses falsche Macho-Gehabe, das leider in den Köpfen so verbreitet ist, dann werdet ihr es besser haben.
0: Eine riesige Herausforderung für alle, für den Staat, die Polizei, für die Eltern und für Lehrkräfte wie Evi Christaki. Das ist die Schule von Vorizia. Lehrer haben die Stimmung hier als gewalttätig beschrieben, sind selbst zum Ziel geworden. Nach der Schießerei wurde sogar überlegt, die Schule dauerhaft zu schließen. Würdest du es wagen, euer Video auch hier zu zeigen?
9: Schau, der Anlass für das Video war das, was hier im Ort passiert ist. Das wäre eine ziemliche Herausforderung, das Video hier zu zeigen. Die Kinder hier haben das unmittelbar mitbekommen, gehören vielleicht sogar zu einer der beiden Familien. Und die Kinder sind, glaube ich, Opfer dieser ganzen Kultur. Also ja, ich möchte, dass wir das Video hier zeigen. Und ich denke, ab dann können die Kinder selbst beurteilen, was sie davon behalten werden und was nicht.
0: Evi weiß nicht, wie die Menschen auf sie reagieren werden. Aber ihren Kampf gegen Waffen und Gewalt auf Kreta will sie fortsetzen. Ich habe das Gefühl, das wird ein langer Weg. Aber er wird sich lohnen.
10: Einst ein Kakaospeicher und heute ein architektonisches Meisterwerk.
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16: Guten Tag, schön, dass Sie mit dabei sind. Herzlich willkommen bei Tagesschau 24. Auch in der Nacht haben hunderte Feuerwehrleute gegen den Waldbrand in der Eifel gekämpft. Offenbar mit Erfolg, denn die Flammen hätten sich nicht weiter ausgebreitet. Am Morgen hat auch der Landkreis die Lage als stabil bezeichnet. Das Waldbrandgebiet liegt etwa 30 Kilometer Luftlinie von Aachen entfernt, auf dem Gemeindegebiet von Hürtgenwald. Wegen des heranrückenden Feuers hatten gestern etwa 2000 Menschen den Ortsteil Gai verlassen müssen.
17: Die ganze Nacht durch keine ruhige Minute für die Einsatzkräfte im Hürtgenwald. Nicht im Einsatz sind die Löschhubschrauber.
18: Der Heli ist für tagsüber, ist das gut. Aber Sie müssen auch dem Piloten immer direkt eine Anweisung geben, wo er genau abweisen soll, wenn er geworfen hat, sagen, das nächste Mal mehr nach rechts und so weiter. Und das ist in der Dunkelheit, können Sie das gar nicht so machen. Sie haben auch gar nicht den Überblick über die einzelnen Nester.
17: Um die zahlreichen Brandorte trotzdem zu bekämpfen, ist auch die Nacht über viel Wasser nötig. Das wird von Landwirten und Fuhrunternehmern aus der ganzen Region ununterbrochen von Teichen und Talsperren zum Einsatzort gebracht. Unter den Einsatzkräften sind auch Menschen, die in Gai leben. Dem Ort, der vom Feuer bedroht wird und gestern evakuiert werden musste. Klar, dass deren Angehörige in der Notunterkunft gleich doppelte Sorgen haben. Um ihr Zuhause und ihre Liebsten.
19: Mein Mann ist jetzt wieder vom Einsatz zurück. Er ist wohl auf. Zwar ziemlich erschöpft, aber er ist wieder bei mir und unseren Kindern.
17: Damit die Helfer bei Kräften bleiben, ist eine Versorgungsstation eingerichtet worden. Beim ersten Tageslicht starten auch die Hubschrauber wieder. Und die Helfer der Nacht werden abgelöst. Landrat Ralf Nolten ist müde, aber zufrieden.
18: Die Nacht war gut, die Lage am Morgen ist konzentriert. Das

0: aber entspanntes Arbeiten. Wir konnten das Feuer von verschiedenen Seiten stärker eindämmen und sind jetzt auch wirklich in Ruhe unterwegs, weil die Windentwicklung nicht so war wie befürchtet.
1: Aber eine Garantie dafür, dass jetzt alles besser wird, gibt es nicht.
2: Vor Ort beobachtet unser Korrespondent Oliver Meyer die Löscharbeiten und wir haben ihn gefragt, wie die Einsatzkräfte vorankommen.
3: Also mit den Menschen, mit denen ich hier heute Vormittag sprechen konnte, die waren alle vorsichtig optimistisch. Die sagten, es sei ein guter Start in den Tag gewesen. Wir haben es ja gerade schon mal in dem Beitrag gesehen. Die Helikopter konnten ja heute Nacht nicht fliegen, aber vom Boden hat man viel gemacht. Man sieht es auch so ein bisschen hinter mir. Man hat Schneisen in den Wald geschlagen zum Beispiel und das Ganze hatte großen Erfolg. Es sind wohl jetzt noch kleinere Feuer, die bekämpft werden müssen. Dieses riesige Feuer sei stärker zumindest unter Kontrolle, noch nicht vollständig unter Kontrolle. Aber es herrscht hier vorsichtiger Optimismus.
2: Und die Trockenheit, die wirkt sich auch auf die Binnenschifffahrt aus. Das Niedrigwasser im Rhein hat beim rheinland-pfälzischen Kaub mittlerweile ein historisches Ausmaß erreicht. Der Fähr- und Frachtverkehr ist nahezu komplett eingestellt. Die wichtigste Wasserstraße Deutschlands ist nicht mehr durchgängig befahrbar.
4: Sie gehören zu den wenigen, die den Rhein wie gewohnt nutzen können. Der Pegelstand in Kaub heute Vormittag 9 cm. Dem Fluss fehlt das Wasser.
5: Das macht schon nachdenklich, wenn der Vater Rhein, der Stolze Strom, zum Väterchen Rhein wird.
6: Die wirtschaftlichen Schäden, die natürlich dem Klima zufolge, sage ich mal, entstanden sind, sind natürlich enorm. Man sieht es in den Nachrichten. Und ich habe mich gewundert, dass überhaupt ein Schiff gefahren ist.
4: Kaum ein Schiff kann die flachen Rheinpassagen bei Kaub mehr überwinden, auch wenn die Fahrrinne noch knappe 1,20 Meter tief ist. Die wichtige internationale Wasserstraße nahezu unterbrochen. Das schadet der Wirtschaft entlang des Rheins und dem Tourismus. Peter Bahles, Winzer und Gastronom, verzeichnet etwa 20% weniger Umsatz in seinem Lokal.
7: Die ganze Region und auch Kaub lebt ja von den Gästen, die hier wandern und mit dem Zug oder mit dem Schiff zurückfahren oder auch mal die Rheinseite wechseln, um sich den nächsten Ort, die nächste Burg anzuschauen. Und das ist jetzt im Moment leider alles nicht möglich.
4: Hinzu kommt, weil die Bahntrasse auf der rechten Rheinseite generalsaniert wird, fährt kein Zug. Und seit Montagabend fällt auch die Fährverbindung aus, bis der Pegelstand wieder richtig steigt.
8: Wir wissen alle, Regen brauchen wir und das nicht nur einen Tag. Es muss eigentlich schon eine längere Zeit anhaltend Regen geben.
4: Bis Frachtschiffe wieder mit voller Beladung fahren können, wird es wahrscheinlich noch Wochen dauern.
2: Im Krieg zwischen den USA und Iran endet heute eine 60-tägige Waffenruhe. Die sollte zur Beilegung des Konflikts führen, aber ein Frieden scheint in weiter Ferne. Gestritten wird weiterhin vor allem um die Straße von Hormuz. US-Präsident Trump hat bei einer Veranstaltung erklärt, er wolle die Meerenge nach einem Sieg über Iran zum Territorium der USA erklären. Der iranische Vizeaußenminister Gharibabadi wies das auf der Plattform X zurück. Chaotische Szenen in Kabul, heute genau vor 5 Jahren. Die USA ziehen eilig ihre Truppen aus Afghanistan ab. Die radikal-islamischen Taliban kehren an die Macht zurück. Innerhalb weniger Tage haben ihre Kämpfer alle großen Städte des Landes erobert. Schon 1996, kurz nach ihrer Gründung, hatten die Taliban zum ersten Mal die Macht in Afghanistan übernommen. Nach den Anschlägen auf das World Trade Center 2001 in New York beendet das US-Militär ihre Herrschaft. Und seit der Rückkehr der Taliban 2021 gibt es wieder viele Menschenrechtsverletzungen. Die internationale Gemeinschaft erkennt die islamistische Regierung nicht an.
9: Die Straßen sind gesäumt von Taliban-Fahnen, das islamische Glaubensbekenntnis auf weißem Grund. Autokorsos. An jeder Ecke bewaffnete Wachen. 5 Jahre nach ihrer Rückkehr an die Macht demonstrieren die Taliban in Kabul ihre Stärke. Gefeiert wird der sogenannte Tag des Sieges. Vor der ehemaligen US-Botschaft bieten Straßenhändler Taliban-Fahnen an, während sich Regimevertreter und Diplomaten aus einigen wenigen Ländern zur zentralen Veranstaltung versammeln. In 34 Provinzen, 400 Unterbezirken und tausenden Dörfern gab es keinerlei Sicherheitsverletzungen, so preist der Außenminister die Verdienste. Doch außerhalb der Veranstaltungshallen erleben die Menschen in Afghanistan eine Wirtschaftskrise, die sich weiter verschärft. Auch durch die Rückkehr von Millionen afghanischer Flüchtlinge, freiwillig, erzwungen oder abgeschoben. Seit September 2023 sind mehr als 6 Millionen Afghanen aus den Nachbarländern zurückgekehrt. Die Gemeinden wachsen dadurch rapid an. Die kleinen Wirtschaftszonen

0: Zuwächse können mit dieser Entwicklung nicht Schritt halten. Die meisten zurückkehrenden Familien finden weder eine Unterkunft noch eine Arbeit, um ihr Leben wieder aufzubauen. Die einzige Hilfe, die wir wollen, ist ein Dach über dem Kopf. Arbeit werden wir schon irgendwie finden. Das Regime feiert sich nach 5 Jahren an der Macht für die erreichte Sicherheit im Lande. Währenddessen haben die Frauen Afghanistans fast sämtliche Rechte verloren. Millionen von Afghanen sind in bitterer Armut und täglicher Ungewissheit gefangen.
1: Wir sprechen mit Nina Alizadeh Marandi, Expertin für Asylpolitik bei Amnesty International in Deutschland. Guten Tag.
2: Hallo.
1: Ja, diese beiden Frauen haben es geschafft, aus dem Land rauszukommen. Was hören Sie über das, was die Mädchen und Frauen in Afghanistan erleben, die da sind?
2: Ja, die menschenrechtliche Lage in Afghanistan ist leider katastrophal und das betrifft insbesondere Frauen. Diese werden systematisch entrechtet und gewaltvoll aus dem öffentlichen Leben verdrängt. Und es gibt immer neue unterdrückerische Gesetze, wie zum Beispiel das Dekret 18, mit dem Zwangsheiraten von Minderjährigen legalisiert werden. Häusliche Gewalt ist nur noch strafbar, wenn die Frauen Knochenbrüche erlitten haben oder sichtbare Verletzungen. Frauen dürfen nur noch mit männlichen Begleitern das Haus verlassen. Und außerdem ist Afghanistan das einzige Land der Welt, in dem Frauen nach der Grundschule nicht mehr die Schule besuchen dürfen. Und vor dem Hintergrund all dieser unterdrückerischen Maßnahmen und dieser systematischen Entrechtung ist Amnesty zu dem Schluss gekommen, dass die Lage von Frauen in Afghanistan dem Verbrechen gegen die Menschlichkeit der geschlechtsspezifischen Verfolgung gleichkommt. Also wir sehen die schlimmste Krise mit Blick auf Frauenrechte weltweit. Und auch der Europäische Gerichtshof hat bereits vor einigen Jahren anerkannt, dass aufgrund von dieser Krise, dieser Entrechtung, afghanische Frauen grundsätzlich Asyl erhalten müssen in Europa und unter dem Flüchtlingsstatus in Europa aufgenommen werden müssen. Und dann noch als letzte Anmerkung muss man dazu sagen, dass die menschenrechtliche Lage in Afghanistan generell eine absolute Katastrophe ist. Also in Afghanistan drohen Menschen unfaire Gerichtsverfahren, öffentliche Körperstrafen wie Auspeitschung, öffentliche Hinrichtungen, die Medienlandschaft wurde zerschlagen, Folter wurde institutionalisiert und das betrifft eben auch und insbesondere Männer. Also Afghanistan ist gerade menschenrechtlich für keine Person ein sicherer Ort.
1: Wie weit können denn da Organisationen wie Ihre unterstützen?
2: Unsere Unterstützungsmöglichkeiten sind da leider nur sehr begrenzt und wir sehen da ganz klar die Bundesregierung und auch die europäischen Regierungen insgesamt in der Verantwortung, ihre Schutzpflichten wahrzunehmen und die Menschen in Afghanistan und die Menschen, die hier in Europa Schutz suchen, zu unterstützen. Wir können nur immer wieder Aufmerksamkeit darauf ziehen, wie die Lage in Afghanistan ist, darauf drängen, dass menschenrechtliche Verpflichtungen angenommen werden, darauf drängen, dass es keine Abschiebungen geben darf in ein Land, wo diese katastrophalen Zustände herrschen und dass eben auch die Aufnahmeversprechen, die MenschenrechtsverteidigerInnen, LGBTI-Plus-Community-Mitgliedern oder JournalistInnen gegeben worden sind, dass sie hier in Deutschland Sicherheit finden und die Bundesregierung immer noch nicht eingelöst hat.
1: Was wissen Sie über diese Ortskräfte, wie sie ja auch genannt wurden, also die, die zum Beispiel die Bundeswehr noch zu Einsatzzeiten unterstützt haben und die anderen, die die Aufnahmezusage hatten?
2: Genau, das Brechen von Aufnahmeversprechen und auch, wie gesagt, die Abschiebungen sind eine absolute Schande und damit bringt die Bundesregierung Menschen konkret in Lebensgefahr und macht sich an intensivsten Menschenrechtsverletzungen mitschuldig. Die Bundesregierung hatte ursprünglich insgesamt über 3000 Menschen eine Aufnahmezusage erteilt und wie ich bereits gesagt habe, das sind zahlreiche Menschenrechtsaktivistinnen, das sind Journalistinnen. Und es warten gerade noch ungefähr 600 Personen in Pakistan auf ihre Aufnahme. Also diese Aufnahmeversprechen wurden gebrochen. Und ursprünglich sollten über das Bundesaufnahmeprogramm Afghanistan etwa 1000 Menschen im Monat durch das Aufnahmeprogramm in Deutschland aufgenommen werden. Und das ist 2022 angelaufen. Und die tatsächliche Aufnahmezahl bis heute beträgt knapp 2500 Menschen. Also das ist absolut beschämend, dass diese Aufnahmeversprechen nicht eingehalten worden sind, gebrochen worden sind und auch, dass diese Aufnahmezahl so wahnsinnig gering ist von Menschen, die den Mut bewiesen haben, sich für Menschenrechte in Afghanistan und für Journalismus in Afghanistan einzusetzen.

0: Nina Alizadeh Marandi von Amnesty International, vielen Dank.
1: Vielen Dank.
0: Spanien und Marokko befürchten heute nochmal einen Massenandrang von Migranten auf Ceuta. Beide Länder haben deshalb ihre Polizei- und Militärpräsenz verstärkt. Seit Tagen kursieren in sozialen Netzwerken Aufrufe zu einem Massenansturm auf die spanische Exklave in Marokko. Schon Ende Juli hatten zehntausende Menschen aufgrund von Falschnachrichten versucht, Ceuta zu erreichen. Nach offiziellen Angaben kamen dabei mehr als 80 von ihnen ums Leben. Ein schweres Erdbeben hat die indonesische Insel Flores getroffen. Das Beben ereignete sich vor der Küste in rund 10 Kilometern Tiefe und hatte eine Stärke von 7,7. Gebäude wankten und stürzten ein. Nach Behördenangaben gab es mindestens 38 Tote und viele Verletzte. Einsatzkräfte durchsuchen die Trümmer nach Überlebenden. Eine Tsunami-Warnung wurde inzwischen aufgehoben. Heute im Osten und Süden viel Sonnenschein, sonst gibt es bei Sonne und Wolken einzelne, zum Teil auch kräftige Schauer und Gewitter bei 21 bis 39 Grad. So viel erstmal von uns. Hier geht es jetzt weiter mit dem Film Jung, brutal, außer Kontrolle. Jugendgewalt in Hessen. Wir sind dann um 15 Uhr zurück mit Nachrichten bei Tagesschau 24. Bis dahin.
2: Jugendliche Straftäter scheinen brutaler geworden zu sein.
3: Würdest du dich selbst als gewalttätig beschreiben?
4: Ich mich selbst nicht, aber der eine oder andere schon bestimmt, ne? Oder die Akte schon.
2: Gewaltdelikte nehmen zu, selbst bei Kindern unter 14.
5: Die Qualität, also der Straftaten, wird immer extremer. Und wenn dann jemand schon am Boden liegt, dann wird auch mal nachgetreten.
2: Kommt es zu schweren Übergriffen, wird schnell der Ruf nach härteren Strafen laut.
6: Die ersten Tage im Arrest werden oft als sehr schlimm bezeichnet. Kein Handy, keine Menschen, keine Familie, keine Freunde.
2: Doch was steckt hinter den steigenden Zahlen?
7: Die meisten Erwachsenen haben noch gar nicht verstanden, wie massiv auch der negative Einfluss gewisser Inhalte aus den sozialen Medien ist.
8: Ja, ein junger Mann hat halt meine Mutter so gesagt, es geht nicht mehr weiter. Und ich bin halt auch so voll ausgetickt.
9: Auch wenn es hart war, aber es hat mir geholfen. Wenn man es nicht will, dann kannst du auch im Knast landen und es wird dir nichts bringen.

0: Hallo, darf ich gerade mal stören?
1: Ja.
0: Hier sind die Kollegen vom Hessischen Rundfunk, die ich gestern angekündigt habe.
1: Nur halt! 5, 4, 3, 2. Wir wechseln den Fuß, das heißt, der andere Fuß geht vom Boden weg, der Körper ist immer noch gerade.
2: Wir sind in der Jugendarresteinrichtung Gelnhausen. Wer hier einsitzt, ist bereits in jungen Jahren straffällig geworden. Klare Regeln und Tagesstruktur sollen den Jugendlichen wieder Halt geben und Rückfälle verhindern.
1: Sehr gut. Sehr gut.
2: Das tägliche Sportprogramm ist für viele dabei eine willkommene Abwechslung zum Alltag in der Zelle. Gerhard Tuschow ist seit 17 Jahren Psychologe im Jugendarrest. Er begleitet uns an diesem Tag durch die Einrichtung.
0: So, hier sehen wir einen klassischen Arrestraum. Die Jugendlichen dürfen, anders als im Strafvollzug üblich, bei uns tagsüber das Bett nicht benutzen. Wir wollen damit fördern einen gesunden Schlaf-Wach-Rhythmus, vor allen Dingen einen Schlaf-Wach-Rhythmus, der dazu führt,

0: nach der Entlassung aus dem Arrest der Rhythmus möglichst nachhaltig dazu führt, dass sie Auflagen erfüllen, dass sie zu Behörden gehen. Die Jugendlichen, die zu uns kommen, haben häufig das Problem, dass sie einen unregelmäßigen Tagesablauf haben, dass sie bis mittags schlafen und dann eben ihre Aufgaben, ihre Weisungen, die sie haben, nicht erfüllen.
1: Die Jugendarresteinrichtung ist die einzige ihrer Art in Hessen, mit Platz für rund 60 Arrestierte.
0: Luxus wird es hier nicht geben. Ne? Das ist nicht vorgesehen. Also wir wollen schon den Jugendlichen klar machen, dass Grenzen gesetzt sind. Diese Grenze haben sie erreicht mit dem, was vorher war. Also das eine ist dieses Grenzen setzen und das andere ist aber auch, wenn jemand hier ist in diesen Grenzen, dass wir ihnen Perspektiven eröffnen möchten.
1: Es ist Mittagszeit im Jugendarrest.
2: Willst du Tee?
1: Die Jugendlichen haben eine Mitwirkungspflicht. Ansonsten werden sie von Gruppenangeboten wie dem Sporttraining ausgeschlossen. Die Strafmündigkeit beginnt im Alter von 14 Jahren. Die meisten hier sind Heranwachsende, 19 bis 21 Jahre alt, sowie dieser Arrestierte. Die Liste seiner Straftaten, zweifache Bedrohung, schwere Körperverletzung und Urkundenfälschung. Wir nennen ihn Marcello.
3: Also, ich wurde für alles angezeigt. Weil ich aber ja noch ein Jugendlicher bin, in Anführungszeichen, also noch keine 21 bin, wurde das ein oder andere fallen gelassen. Die Strafe, verstehen Sie, vor Gericht. Deswegen bin ich jetzt nur für zweifache Bedrohung und schwere Körperverletzung hier.
1: 4 Wochen Freiheitsentzug für den 20-Jährigen. Zum Zeitpunkt unserer Dreharbeiten hat er seine erste Woche fast abgesessen.
3: Am Zugangstag ist man ja auch erstmal den ganzen Tag eingesperrt, man darf nur zum Essen raus. Am Folgetag darf man auch nur zum Hofgang raus. Und das war schon sehr hart, ne? Also man ist dann, keine Ahnung, 30, 40 Stunden fast nur in der Zelle. Man kehrt auf jeden Fall schon sehr in sich. Man wird sehr ruhig. Ich bin an sich eher ein sehr hyperaktiver, gesprächiger Mensch. Ja, ist so. Man gewöhnt sich daran. Die Menschen sind Gewohnheitstiere.
1: Die Arrestdauer in Gelnhausen variiert. Von 2 Tagen bis 4 Wochen ist alles dabei. Die einen werden, wie Marcello, direkt vom Jugendrichter hierher geschickt, per Urteilsarrest. Die anderen per Beugearrest, weil sie Auflagen nicht erfüllt haben.
0: Es gibt eine große Bandbreite an Straftaten, Körperverletzungsdelikte, Betrugsdelikte, in seltenen Fällen auch Sexualdelikte, auch Ordnungswidrigkeiten, muss man sagen. Es gibt Schüler, die über einen längeren Zeitraum die Schule geschwänzt haben, dann ein Bußgeld bezahlt werden musste, was nicht bezahlt wurde. Das wurde dann umgewandelt in Sozialstunden. Und wenn auch die Sozialstunden nicht erfüllt wurden, wird ein Jugendarrest verhängt. Insgesamt der größte Anteil der Jugendlichen ist aber hier wegen Gewaltdelikten. Ja.
1: Die Gewaltbereitschaft steigt. Das zeigt auch die polizeiliche Kriminalstatistik. Zwar sinkt die Jugendkriminalität 2025 insgesamt auf den niedrigsten Stand seit knapp 2 Jahrzehnten. Gleichzeitig jedoch nehmen Gewaltdelikte zu. Britta Bannenberg ist Professorin für Kriminologie an der Justus-Liebig-Universität in Gießen. Sie forscht unter anderem zu Gewalt an Schulen.
4: Also zum einen definiert die polizeiliche Kriminalstatistik Gewalt als die schwereren Gewaltformen, Raub, räuberische Erpressung, Vergewaltigung, Tötungsdelikte, versuchte Tötungsdelikte. Man muss nebenher noch die Körperverletzungen ohne bestimmte Gegenstände, also die sogenannte einfache Körperverletzung, betrachten. Die ist natürlich 3-mal so häufig insgesamt wie die Gewaltkriminalität, die steigt. Und bei den jungen Menschen, gerade bei den Kindern und Jugendlichen, kann man natürlich gewisse Vermutungen haben, dass die Lockdowns in der Corona-Pandemie nicht so günstig waren. Denn in dem Zeitraum fehlen einfach fast 2 Jahre soziales Lernen, eine positive Entwicklung mit Resonanz durch Erwachsene, auch in der Schule, aber auch im Umgang mit Gleichaltrigen.
1: Spürbar wird das auch in den Häusern des Jugendrechts. Bei Polizeihauptkommissar Jan Selchow und seinem Team in Kassel landet eine riesige Bandbreite an Vergehen, Vom Kaugummi-Diebstahl

0: bis hin zur gefährlichen Körperverletzung.
1: Die Fälle, die besonders schwere Folgen für die Opfer haben, für die Geschädigten haben, halt eben sind immer Dinge, bei denen man hängen bleibt im Grunde genommen, wo man sich Gedanken drüber macht, wo man auch sagt, Mensch, wie haarscharf war denn jetzt dieser eskalierte Konflikt vielleicht tatsächlich sogar in einem Tötungsdelikt, ja? Also wir haben Körperverletzungsdelikte, wo Messer eingesetzt werden, wo ich nicht glaube, dass der Täter halt eben dort ein Interesse gehabt hätte, die Person tatsächlich dem Tod nahe zu bringen oder tatsächlich umzubringen. Aber da werden so gravierende Verletzungen hervorgerufen, das ist dann schon heftig.
0: Morgendliche Fallkonferenz. Welche Straftaten wurden in den letzten Stunden aufgenommen? Wer sind die Täter? Und was passiert jetzt mit ihnen? Was in diesem Raum besprochen wird, entscheidet im Zweifel über die Zukunft eines jungen Straftäters. Das Besondere, Polizei, Staatsanwaltschaft und Jugendamt arbeiten unter einem Dach eng zusammen.
1: Der Vorteil ist tatsächlich einfach, dass man über diese Absprachen insbesondere die Verfahrenslaufzeiten verkürzen kann. Ja, das heißt also, es dauert nicht so lange von einem Fehlverhalten eines jungen Menschen bis dahin, dass die Sanktionierung dieses Fehlverhaltens dann tatsächlich erfolgt, wenn es die dann braucht. Das andere ist, dass über diesen Austausch man halt eben nicht pauschal sagt, okay, Ladendiebstahl, 20 Arbeitsstunden, sondern wirklich individueller auf den jeweiligen Menschen geguckt wird, auf den jungen Menschen. Und man sagt, was sollten wir denn dort für eine Hilfe als Jugendamt installieren oder was kann der Staatsanwalt am besten vielleicht verfügen im Rahmen der Einstellung gegen Auflagen. Weil das Ziel ist immer, dass der junge Mensch, der hier einmal aufgefallen ist, bei uns im Idealfall halt eben nicht mehrfach zum, ich nenne es mal in Anführungszeichen, Dauerkunden wird bei uns. Das wollen wir natürlich nicht.
0: 8 dieser behördenübergreifenden Einrichtungen gibt es derzeit in Hessen. Allein in Kassel werden jährlich Verfahren mit rund 1500 jungen Menschen geführt. Ermittlungsverfahren gegen unbekannt, also nicht identifizierte Täter, sind dabei nicht eingerechnet.
1: Im Grunde genommen führen wir schon eine sehr, sehr detaillierte Statistik und es ist grob über den Daumen so, dass wir von den ermittelten Tatverdächtigen in einem Jahr, die hier bearbeitet werden, dass wir immer etwas mehr als die Hälfte der ermittelten Tatverdächtigen haben, die Ersttäter sind. Grundsätzlich ist es auch wissenschaftlich so, dass man sagt, Intensivtäter, also Kinder, Jugendliche, Heranwachsende, die immer wieder wirklich Straftaten begehen, das sind 5% der Gesamtbeschuldigten, die aber für 90% der Straftaten zuständig sind.
2: Wir unterscheiden dann nochmal Mehrfachtäter und Intensivtäter, die nun besonders viele Straftaten schon im Kindes- und Jugendalter vielleicht mit schwererer Begehungsform aufweisen, dass die immer besonders prekäre Verhältnisse zu Hause auch haben. Also das heißt, in der Regel sind die Elternhäuser oder die Erziehungspersonen nicht funktional. Und wenn man vielleicht dann feststellt, dass ein Kind, ein Jugendlicher sehr impulsiv und aggressiv ist, sich an die falschen Gleichaltrigen oder etwas Älteren anschließt, nicht mehr so gern zur Schule geht, sondern lieber die spannenderen Dinge auf der Straße verübt, andere abziehen, erpressen, schlagen. Dann haben wir genau die Problemgruppe, bei der man sich immer fragen muss, sind das die möglichen kriminellen Karrieretäter, also diejenigen, die wir auch noch im Erwachsenenalter als hochintensiv kriminell sehen.
0: Das Jugendgerichtsgesetz zielt auf Resozialisierung. Strafbares Verhalten soll korrigiert werden. Mit Arbeitsstunden, Täter-Opfer-Ausgleich, sozialen Trainings. 6 Monate in einem Sport- und Erziehungscamp. Mats und Nick haben das bereits hinter sich.
3: Ja, schon so mit 14, 15 fängst du an, dass es mir alles egal war. Das erste Mal so gekifft, mit 13 dann aufgehört, ab und zu wieder. Irgendwann war es halt irgendwie so täglich, dann ein Dauerzustand einfach.
4: Ich bin auch ohne Vater zu Hause aufgewachsen. Also wenn die Mama gesagt hat, nein, war das mit 15 Jahren halt irgendwie nicht so authentisch. Und dann habe ich einfach trotzdem gemacht. Ja, ich bin drogenabhängig geworden. Und dadurch dann hat die Beschaffungskriminalität angefangen. Ich habe zwar nicht geklaut, aber ich habe dann gedealt, um mir den Stoff zu leisten zu können. Also ich bin an so einem Punkt angekommen damals, wo ich so abhängig war, dass wenn ich keinen Stoff hatte oder mal nicht konsumiert hatte, dass es sehr an meiner Laune gekratzt hat, ist dann halt einfach Gewalt auch ein Spiel. Ja. Dann ist es ausgeartet, Anzeigen, alles, gerichterliche Maßnahme. Dann bin ich im Trainingscamp gelandet und da hat der gute Justin gearbeitet.
0: Justin ist Sozialpädagoge und zu dieser Zeit als sogenannter Respekttrainer in der Einrichtung tätig. Auch er hat eine kriminelle Karriere hinter sich.
5: In der aktiven Zeit, wo man, sag ich mal, so ein bisschen sich am Rande der Gesellschaft bewegt, blendet man das aus, was das für Konsequenzen hat. Menschen, die irgendwie Angst um einen haben, andere Leute, die man natürlich, wenn man irgendwie auf Drogen unterwegs ist, ist man ja, würde ich auch sagen, nicht immer die Licht- und Liebe-Version von sich selbst. So, das hat natürlich einen Effekt auf dein ganzes Umfeld. Und in dem Moment, wo du dich davon löst und ein bisschen Abstand dazu gewinnst, hast du plötzlich eine andere Perspektive da drauf und siehst die Dinge tatsächlich klarer und denkst dir, Scheiße, was habe ich getan? Wenn du einmal wirklich ganz unten gewesen bist, dann weißt du eben auch, was du nicht mehr willst. Und dann ist die Motivation, sage ich mal, mit Blut, Schweiß und Tränen, sich da rauszukämpfen, viel, viel höher, als wenn du immer sozusagen irgendwie noch durchgekommen bist mit deinen Themen.
0: Mittlerweile leben Nick und Mats bei Justin und seiner Familie.
6: Okay. Hey, bist du schon stark? Na los, trag mal in die Küche.
0: Es ist ein ungewöhnliches Patchwork-Konzept, möglich durch eine Sonderregelung der Jugendämter. Zeitlich begrenzt.
5: Wir sind gemeinsam sozusagen in der Nachweispflicht, dass das hier irgendwie mehr ist als bloße Betreuung. Das heißt, in sogenannten Hilfeplänen und Hilfeplangesprächen werden immer wieder sozusagen geguckt, so in diese Wasserstandsmeldung, wo stehen wir gerade. Es werden Hilfeziele sozusagen formuliert auch, ne, zum Beispiel Rückgang vom Drogenkonsum, Anbindung an die Arbeitswelt. Also das ist schon so, dass wir natürlich da auch einen Entwicklungsprozess auch nachweisen müssen.
7: Wollen wir die Nudeln reinmachen? Jo, ich mache sie dir nur auf. Willst du jetzt jede Spaghetti einzeln reinmachen? Papa hat auch Hunger. Und Hanna hat auch Hunger. Nick hat auch Hunger. Dein Bruder hat auch Hunger.
0: Trotz der Erziehungsmaßnahme sind die Jungs wieder in die Drogenkriminalität abgerutscht. Jetzt haben sie deshalb mit ihrem alten Umfeld gebrochen.
7: Es ist wie so eine Extrafamilie einfach. Ich darf mich jetzt auch noch um die kümmern. Die lieben mich und ich liebe sie. Und das hilft mir einfach auch.
5: Aus meiner Erfahrung ist es so, dass in 90% der Fälle, wenn man Menschen für eine gewisse Zeit aus ihrer Lebenswelt rausholt und sie selbst, sag ich mal, positiv probiert, neu zu konditionieren, zu inspirieren, einen Alltag einzuüben, geht es nur mit wertvollen und sinnvollen Anschlussmaßnahmen, die in der Regel am besten auch nicht regional da verortet sind, wo die Leute herkommen. Der überwiegende Teil, der zurückgeht, kommt wieder ins Straucheln oder Stolpern oder fällt sogar noch tiefer als vorher.
0: Hier will man Kinder und Jugendliche auffangen, bevor sie abrutschen. Die Karl-Schomburg-Schule in Kassel. Rund 700 Schülerinnen und Schüler, überwiegend mit Migrationsgeschichte. Oft als Brennpunktschule bezeichnet.
8: Wir sind eine Schule in einem relativ herausfordernden Stadtteil. Also die Kinder haben natürlich Probleme mit Armut. Es gibt Kinder, die haben natürlich auch Erfahrungen von Gewalt gemacht, ob das im häuslichen Umfeld ist oder eben auch mit Peers, also mit anderen Gleichaltrigen. Und da gibt es natürlich auch mehr gewalttätige Auseinandersetzungen als jetzt in, sagen wir mal, einem sehr bürgerlichen Stadtteil. Das heißt nicht, dass diese Kinder schlecht sind, ganz im Gegenteil, sondern das sind viele Kinder, die sind total zugewandt, sehr, sehr ehrlich, mit denen kann man wirklich total tolle Sachen machen, aber sie haben natürlich gewisse Erfahrungen, die sie, oder ein Päckchen, was sie mitbringen, was andere Kinder in, sagen wir mal, behüteteren Elternhäusern so eben nicht haben.
0: Es gehe darum, den Kindern die Hand zu reichen, sagt Schulleiter Markus Seitz. Und bei Gewalt konsequent durchzugreifen. Die Schule versucht, früh anzusetzen, Mit einem multiprofessionellen Team aus Schulsozialarbeit, Schulpsychologie und Jugendhilfe.
9: Wie sind die Fehlzeiten gerade? Besser geworden? Er entzieht sich immer noch gewissen Stunden.
10: Genau, er entzieht sich halt bestimmten Stunden. Und ich habe jetzt heute auch noch mal einen Termin mit ihm, dass ich mit ihm auch noch mal sprechen kann.
0: Werden Kinder und Jugendliche auffällig, versuchen sie Lösungen zu finden. Bis in die Familien hinein.
9: Ich hatte noch mal den Kontakt von der Trauerbegleitung für Kinder geschickt. Das hattest du mich ja gebeten drum. Und sie hat aber auch nur mit Daumen hoch reagiert.
0: Es geht ums Schuleschwänzen, um Streitigkeiten und Vernachlässigung. Die Gewalt untereinander sei oft ein Ventil für tiefer liegende Probleme.
11: Die Schüler lernen uns hier relativ früh kennen. Das heißt, ich bin mit meiner Kollegin in allen Jahrgängen 5 und 6 unterwegs. Wir bieten Projekttage an. Und eine Aufgabe von uns ist auf jeden Fall auch, Mediation durchzuführen. Das heißt, wenn es zu Streitigkeiten, Vorfällen kommt, können die Schüler uns ansprechen. Wir sind keine Lehrer, wir bewerten nicht. Wir sind dann auch nicht auf irgendeiner Seite von irgendwem, sondern wir moderieren dann hier diesen Konflikt und versuchen, den Schülern dabei zu helfen, selbst eine Lösung zu finden. Das geht bei den Kleinen los, der hat mir meinen Stift geklaut und dann sind da Fäuste geflogen. Bis, was natürlich schon viel auch ist, sind die sozialen Medien. Bilder aufgenommen, Videos, die verschickt werden, wo es dann einfach hochkocht und die Schüler das alleine nicht mehr bewältigt kriegen. Ja.
2: Wir gehen in der Wissenschaft davon aus, dass besonders die verletzlichen Jugendlichen, denen es an der normalen Sozialisation mit einem vertrauensvollen Verhältnis zu Erwachsenen, zu Geschwistern, zu Gleichaltrigen eher fehlt, dass die natürlich besonders empfänglich sind für Inhalte in den sozialen Medien oder auch in gewissen Foren. Sie versuchen dann dort Anerkennung und Aufmerksamkeit zu erlangen. Und das ist auch gerade ein Problem, weil man natürlich möglicherweise mit einem noch spektakuläreren Post oder eben mit dem vermeintlichen Aushalten von besonders grausamen Inhalten glaubt, Anerkennung zu gewinnen. Also das ist eine Entwicklung, die wir als Gesamtgesellschaft natürlich im Auge behalten müssen und wirklich gegensteuern müssen.
0: Vertrauen schaffen, hinschauen und Probleme ernst nehmen. Genau dafür ist auch Julia Weiß da. Sie ist gelernte Krankenschwester und eine wichtige Anlaufstelle an der Kasseler Gesamtschule.
9: Ich empfinde mich hier als ganz neutrale Person. Die Kinder kommen wirklich mit allem, was sie beschäftigt, zu mir. Ob das psychische Probleme sind, ob das wirklich irgendwelche Verletzungen sind. Die sind da ganz, ganz cool und ganz, ganz offen und sehen mich nicht als Lehrer. Die sehen mich nicht als Jugendamt oder sonst irgendetwas, sondern einfach nur als Person, wo man sich öffnen kann. Und dann dauert es etwas, dann redet man erst ein bisschen und meistens kullern dann die Tränen und die Wand bricht ein. Und dann können sie einfach mal loslassen.
0: Viele der Kinder haben eine deutlich geringere Hemmschwelle, gewalttätig zu werden, sagt Julia Weiß.
9: Die gehen einfach flapsiger mit Gewalt um. Also da ist es bei unseren Kindern normal, dass es eine Toleranzschelle von der Mama mal gibt. Einfach so, weil sie irgendetwas blöd gemacht haben. Und das akzeptieren die Kinder. Und so gehen sie hier halt auch damit um. Dann sind Rangeleien und das wird einfach so als Spiel und Spaß gesehen. Und dann wird richtig zugehauen und mitunter auch mit Waffen. Bis dahin kann es gehen.
0: Der Einsatz von Waffen bleibe jedoch weiterhin die Ausnahme. In gravierenden Fällen wird sofort gehandelt. Für einen Schüler, der mit einem Messer drohte, folgte direkt der Schulverweis.
12: Wir bleiben alle zusammen als Gruppe. Es werden auch keine Klingelstreiche oder irgendwas anderes gemacht. Wir bleiben zusammen und benehmen uns, okay? Auf geht's!
0: Am Nachmittag steht für diese Gruppe ein besonderes Projekt auf dem Stundenplan, die sogenannte Vielfalt AG. Ein kostenloses Angebot für sozial auffällige Schülerinnen und Schüler. Sozialpädagogin Jeanette Emmerich begleitet sie.
12: Oh, auf Englisch ein Diktat. Ja. Und hast du kein gutes Gefühl? Ich mach Du bist wieder gesund. Okay? Was hast du denn gehabt?

0: häufig mit ihnen ins Gespräch. Und wenn wir merken, ah, dieses Angebot, hier rauszukommen in den Stadtteil, dann schlagen wir häufig die Schüler vor. Und die dürfen dann an dieser AG teilnehmen.
1: In der Kasseler Freestyle-Halle sollen sie lernen, respektvoll miteinander umzugehen.
2: 3, 4, 5 Schüler. Ich hole mal die anderen Schüler noch aus der Umkleidekabine. So, es geht jetzt los. Macht's gut, viel Spaß und ein schönes Wochenende, ne? Tschüss.
1: Konflikte im Match lösen, ohne dabei gleich auszuticken. Im Alltag dieser Jungs sieht das oft anders aus.
3: Wer von euch hat schon in der Schule oder draußen Gewalterfahrungen gemacht, hat sich mal geprügelt, hat sich geschlagen, hat vielleicht sogar selber mal zugeschlagen? Bereut ihr manchmal Dinge, die ihr getan habt?
4: Manchmal, wenn es etwas Schlimmes ist, also ganz schlimm, dass so Krankenwagen dann. Aber wenn es nicht so schlimm, wenn beide kassiert haben, dann geht's mit gern.
1: Toleranz und Offenheit leben. Darum geht es in der Freestyle-Halle. 3000 Kinder und Jugendliche aus 30 Nationen bewegen sie hier. Jeden Monat.
5: Sie werden ausgegrenzt, diskriminiert. Familien sind überfordert. Und natürlich unsere Gesellschaft präferiert ja auch immer mehr Hass, Gewalt auf politischer Ebene, auf gesellschaftlicher Ebene. Das kriegen sie mit. Hier heißt es plötzlich nicht mehr, bist du ein Muslim, bist du Christ, bist du reich, arm, sondern nein, deine Persönlichkeit steht im Vordergrund. Auch schwierige Persönlichkeiten finden hier manchmal Platz, ne, die auch vorbestraft sind, Stundenableister. Hier ist jeder anerkannt, hier wird er auch wahrgenommen und auch, egal was er sagt, auch ernst genommen.
1: An vielen Tagen bleibt die Halle open-end geöffnet, um Kinder und Jugendliche auch nachts von der Straße zu holen. Für seine Integrations- und Jugendarbeit wurde das Modellprojekt bereits ausgezeichnet.
5: Wir haben den Somali, der das geschafft hat, mit seinen 10, 12 Geschwistern Abitur zu machen, wo wir geholfen haben. Wir haben auch viele junge Frauen, die zu uns kommen, die natürlich teilweise auch gar nicht hierher dürfen. Und hier lernen sich halt viele kennen, die sich nicht auf dem Schulhof oder auf der Straße kennen. Eigentlich ist es eine Trainingshalle fürs Leben. Und dort können sie sich in ihrem eigenen Chaos, mit ihren eigenen Regeln, sich verständigen.
3: Warum schafft ihr es hier, euch anders zu verhalten?
4: Wegen Regeln halt. Und wenn einer Streit anfängt, kommt der andere und macht alle auseinander. Und deshalb alles sind dafür.
3: Alles gut. Also ihr helft euch gegenseitig.
4: Ja. Das meine ich auch damit, ja.
1: Für die Kinder der Karl-Schomburg-Schule ist die AG verpflichtend. Die Hoffnung, dass sich die hier vermittelten Werte positiv auf ihren Alltag auswirken.
6: In der Pubertät und in der Adoleszenz, also gerade vielleicht ab dem 12. Lebensjahr losgehend, haben wir natürlich ganz viele Normübertretungen. Wir haben aber auch ganz viel unangenehm aggressives Verhalten, das sich natürlich auch untereinander gerade widerspiegelt. Also das heißt, Jugendliche in diesen Altersphasen sind sowohl sehr häufig Täter wie auch sehr häufig Opfer. Sie finden, das ist so eine besondere Dynamik, wenn sie betroffen sind als Opfer, häufig nicht sofort den Beistand der Gleichaltrigen, weil keiner Opfer sein will. Deshalb lässt man ein ausgepicktes Opfer lieber allein.
1: Damit es bestenfalls gar nicht so weit kommt, ist auch Polizeihauptkommissar Sascha Aschermann an Schulen in ganz Hessen unterwegs.
7: Wie ist denn die Notrufnummer von der Polizei?
8: 118. Was?
7: Okay.
1: Die Siebtklässler der Ahnatal-Schule in Vellmar sollen lernen, wie sie handeln können, bevor etwas passiert.
9: Wie sieht denn richtige und gute Hilfe aus eigentlich? Ja?

0: Meiner Meinung nach muss es eigentlich auch schnell gehen, weil so jede Sekunde, die auch der Konflikt länger geht, kann es immer mehr eskalieren.
1: Sascha Aschermann ist seit Jahren als Präventionsexperte aktiv. Sein Dienst auf der Straße hat ihn geprägt und motiviert.
2: Als ich als Streifenpolizeibeamter unterwegs war und Sachverhalte hatte mit Jugendlichen, dann habe ich immer lange noch mal drüber nachgedacht halt eben. Also das ist eigentlich ist es immer das Klassische: Man nimmt einen Sachverhalt auf, man fertigt eine Strafanzeige, führt eventuell weitere polizeiliche Maßnahmen durch und im Anschluss ist das Thema eigentlich dann für einen erledigt halt eben. Und das ist es bei mir nicht gewesen. Ich habe mich immer noch mal damit beschäftigt. Ich muss da noch mal im nächsten Dienst noch mal dahin fahren und einfach mal nachfragen, was ist passiert in der Zeit? Geht es dir besser? Oder pass bitte auf, also lass es einfach sein und versau dir nicht einfach deine Zukunft halt eben. Kommt hier bitte.
1: Prävention im Team, kurz PIT genannt, ist ein opferzentriertes Programm.
2: Die sollen bei Rollenspielen Handlungsstrategien entwickeln und für sich fühlen, ist das eine gute und adäquate Lösung oder kann ich das vielleicht nicht sogar tatsächlich anders gestalten? Und so erfahren sie sich halt auch. Schülerinnen und Schüler und darüber hinaus alle Menschen empfinden eine gewisse Situation vielleicht nicht so schlimm, wie es vielleicht andere sind halt eben. Und das ist auch der Grund, warum vielleicht auch viele dann einschreiten, weil sie sagen, ey, das geht gar nicht, was da los ist. Ja, oder das ist nicht so krass halt eben, das tangiert mich nicht oder es passiert nichts Schlimmes und ich kann da einfach weitergehen. Die drei, ich sag mal, sogenannten Täter oder Täterinnen, das werden wieder Frau Forster sein, das werde wieder ich sein. Und wir bräuchten noch jemanden, der so ein bisschen mit, aber nicht so übertreibt. Ich sag dann, wie weit man gehen darf, okay? Machst du das bitte? Dann bräuchten wir noch mal drei, die so in der Nähe rumstehen. Die anderen, die jetzt gerade keine Rolle haben, das sind die sogenannten Beobachter, okay?
3: 3, 2, 1.
1: Die 12-jährige Lamar ist nun in der Rolle des Opfers.
4: Ey, was setzt du dich hier hin? Hallo? Willst du jetzt aufmucken oder was?
5: Nein.
4: Geht's noch?
2: Digga, hast du ein Problem oder was?
4: Nein. Ehrlich. Wenn wir jetzt das Ganze beobachtet haben, müssen wir überlegen, wie kann die Helfergruppe eingreifen, ohne sich selbst in Gefahr zu bringen. Ja? Das ist ja, also das ist unsere Hauptsache. Wir müssen immer selber safe sein. Und das heißt, Alessandra, was war dein Vorschlag?
5: Also, dass wir so ein bisschen tun, als würden wir sie vielleicht kennen und dann so zu ihr gehen und fragen, ob alles okay ist und sie einfach mitnehmen auf einen anderen Platz oder so. Großartig. Auf einen Viererplatz.
4: Ehrlich, seit wann kommt der Kindergarten?
5: Alles okay, ist alles okay?
1: Die gespielten Szenen nah an der Realität der Jugendlichen.
5: Ich hatte Angst, ich wusste, dass irgendwas Schlechtes passieren würde und das könnte ja jedem jetzt passieren, wenn er auch einfach alleine ist. Besonders manchmal auch meistens in der Nacht.
6: Ich hätte dann auch das Bedürfnis zu helfen, weil ich habe auch manchmal Schlägereien und dann fühlt das sich halt nicht gut an, wenn man geschlagen wird.
4: Bist du schon mal in eine Schlägerei geraten?
6: Ja, oft.
4: Was nimmst du für dich mit?
6: Dass nicht immer Schlagen gut ist, es gibt auch andere Wege, seine Gefühle auszudrücken. Und man muss sich halt nicht immer schlagen.
2: Danke für deine Offenheit.
1: Prävention ist eine der großen Hoffnungen im Kampf gegen Jugendgewalt. Oft beginnt sie früh, sogar schon bei den Kleinsten.
2: Wir können schon losgehen. Komm mit. Hi. Und die Kinder zum Sport mitnehmen.
1: Mo und Dustin vom Sportverein ACT sind zu Besuch. Da ist die Vorfreude in der Kasseler Kita Finkenherz immer besonders groß.
7: Alle ein schönes Wochenende gehabt? Sehr schön. Wir machen heute Sport und das ist ein bisschen besonders. Ihr habt ja schon gesehen, dass die Kamera heute mit dabei ist. Das soll uns aber nicht ablenken. Wir machen trotzdem unsere drei Spiele heute.
1: Eine knappe Stunde lang toben und spielerisch Konfliktkultur lernen. Denn aggressive Tendenzen zeigen sich, laut Dustins Erfahrung, auch schon bei Kita- und Vorschulkindern.
7: Ich kann für mich sagen, dass ich schon Verhalten beobachte bei Kindern, was mich dann teilweise schon erschrecken lässt in dem jungen Alter, wie schnell doch zur ja, Gewalttat halt gegriffen wird. Gewalttat in dem Sinne, dass es halt nicht beim einfachen Schubsen bleibt, sondern teilweise wirklich auch versucht, gezielt ins Gesicht zu schlagen. Und ich finde, dass Sport da halt eine gute Möglichkeit ist, dass ich auch wütend sein kann. Ich kann auch wütend auf jemand anders sein, aber alles muss halt in einem fairen Rahmen bleiben und ich hole halt nicht direkt aus mit der Faust. Wir machen auch Spiele wie Raufen und Rangeln, wo es auch wirklich zur Sache geht, wo Kinder wirklich auch andere Kinder umschmeißen dürfen, aber alles halt mit Regeln.

0: Sport vernetzt, heißt die Initiative des Vereins. In 16 Kasseler Kitas sind sie unterwegs. Es geht um Chancengleichheit und Integration.
1: Zack. Ist auch noch mit dabei.
2: So. Passt das so? Ja? Okay, und denkt dran, ihr müsst die Hand die ganze Zeit gut festhalten, ne? Nicht loslassen, egal was wir machen.
3: Das sind überwiegend Kinder so aus sozioökonomisch schwächeren Haushalten, denen halt ist deutlich, die deutlich größere Hürden haben, um halt am öffentlichen Leben teilzunehmen, wenn es halt um Vereinsstrukturen und so geht, weil es immer eine Mitgliedschaft bedeutet und weil halt die Haushalte oft nicht über die finanziellen Mittel verfügen durch einen Job, sind halt sehr viele Eltern halt mit einem Doppeljob oder mit drei Jobs beschäftigt und haben deshalb auch nicht die Zeitkapazität, die Kinder halt zum Verein hinzufahren oder zum Vereinstraining abzuholen. Genau, und deshalb versuchen wir das Angebot halt nah an die Kinder ranzubringen, dass die Hürde nicht so hoch ist.
0: Seit 11 Jahren leitet Silke Sommer diese Kindertagesstätte. Sie weiß, wenn Verhaltensauffälligkeiten sichtbar werden, dann meist hier.
4: Das macht sich insofern bemerkbar, dass man im Spiel einfach nicht mehr die Grenze einhalten kann, dass man nicht mehr merkt oder dass ein Kind nicht mehr merkt, wenn ich jetzt den Stock nehme zum Spielen, dass das halt sehr viel mehr wehtut, als wenn ich ein Kind vielleicht nur schubse. Es ist keine vorsätzliche Gewalt, sondern es ist eher etwas, was sie nicht einschätzen können. Und auch da ist es aber so, wenn das andere Kind reagiert oder wenn ein Kind reagiert im Sinne von, das hat mir wehgetan oder warum hast du da den Stock genommen, dass sofort das Bewusstsein eintritt, das war nicht in Ordnung, das war nicht richtig und wir müssen das lösen. Wenn es dann eventuell Ausnahmen gibt, dann ist aber auch, liegt da auch eine große Gefährdung generell im Raum.
0: Damit gemeint ist häusliche Gewalt. Übergriffe, die häufig im Verborgenen stattfinden.
5: Wir gehen davon aus, dass etwa ein Viertel aller Frauen in einer Partnerschaft oder Ex-Partnerschaft Gewalt erfährt. Viele dieser Frauen, die in Partnerschaften Gewalt erfahren, haben Kinder. In dieser Zeit erfährt man keine Hilfe durch andere Erwachsene. Man muss damit umgehen. Die vielleicht betroffene Mutter kann häufig wenig helfen oder hilft nicht. Häufig haben wir in diesen Beziehungen ja dann doch den Vater, Bruder, männliche Täter also, die das Rollenmodell ausleben und darunter leiden Kinder auch.
0: Allein 2024 wurden hessischen Jugendämtern 6.620 Fälle von Kindeswohlgefährdung gemeldet. Ein trauriger Rekord. Vernachlässigung, psychische und körperliche Misshandlung. Besonders häufig betroffen Kinder unter 6 Jahren. Sie lernen Gewalt als Konfliktlösung und übernehmen dieses Verhalten häufiger selbst.
4: Ich kenne jedes Kind persönlich, ich kenne die Familien. Und für uns ist es wichtig, dass alle die Möglichkeit auf einen guten Start ins Leben haben. Das Projekt, was wir jetzt halt hier haben mit dem ACT zusammen, fördert einfach so ein gesundes Wohlbefinden und so ein Selbstbewusstsein der Kinder, dass die halt auch wissen, sie dürfen Nein sagen bei Sachen. Sie wissen, das ist nicht richtig, wenn sowas passiert ist. Also da sind wir hier tatsächlich als Kindergarten so ein sicherer, so ein Safe Place, würde ich sagen.
1: Blitz! Und Sonne.
6: Und so bleiben wir jetzt eine halbe Stunde.
7: Nein!
6: Nein? Weitergehen? Und los!
3: Ich glaube schon, dass wir halt einen großen Einfluss damit haben, mit dem Angeboten, weil Kinder wollen sich bewegen, Kinder freuen sich, wenn wir in die Kitas kommen, die empfangen uns herzlich, die haben Lust darauf und deshalb saugen die das auch auf wie ein Schwamm, das, was wir ihnen geben. Überall ist das totale Chaos, man denkt, man hat keinen Zugriff mehr und man merkt aber doch im kleinen Rahmen, wie hier bei der Kita, okay, man hat doch einen Einfluss auf die Welt, indem man halt die Zukunft mitgestaltet. Und wenn von diesen 10 Kindern nachher ein Kind sich positiv daran erinnert und in der Situation zurückblickt und sagt so, nee, wir haben nur gelernt, wir gehen respektvoll miteinander um, dann hat das ja schon was bewirkt.
0: Zurück in der Jugendarresteinrichtung Gelnhausen. Bei diesen Jugendlichen hat Prävention nicht gereicht oder gar nicht stattgefunden. Jetzt gilt es, sie neu zu erreichen. Mit sogenannten flexiblen Maßnahmen. Arbeits-, Freizeit- und Sporttherapien, Konflikttrainings und psychologischen Beratungen.
8: Die Maßnahme heißt deswegen flexible Maßnahme, weil wir wirklich jeden Tag gucken, was steht an. Auch Themen hier im Arrest können besprochen werden. Das, was eben die Jugendlichen bewegt. Hier darf auch mal geschimpft werden. Hier darf auch geweint werden. Das ist schon spürbar, dass das nicht an der Tagesordnung von den Jugendlichen ist. Viele, so wie ich das höre, schätzen das sogar wert, dass sie sich mal in Ruhe Gedanken machen können. Und es wird oft auch geschildert, ich komme mal zur Ruhe. Dieser ganze Stress, der ganze Trubel. Und Richtung Ende der Arrestzeit heißt es dann, oh, jetzt erwartet mich bald schon wieder der Stress da draußen. Also es ist schon eine Gelegenheit auch, sein Leben mal zu betrachten und auch mal tiefer zu gehen. Und das, meine Erfahrung zeigt, das wird auch gerne angenommen. Flexible Maßnahme an Stationen. Die zweite Gruppe ist fertig. Wartet ihr noch kurz, ihr werdet dann abgeholt.
0: Mädchen und Frauen machen unter den Arrestierten einen geringen Teil aus, im Durchschnitt rund 12%. Ohne Führerschein hat sie einen Unfall verursacht und dabei eine andere Person verletzt. Die 20-Jährige steht kurz vor ihrer Entlassung.
9: Man lernt hier vieles. Man lernt hier die Ruhe einfach zu bewahren. Also wenn ein Wärter dir sagt, mach das, du kannst schlecht sagen, nee, ich mach's nicht. Du lernst hier respektvoll miteinander umzugehen und du hast hier einen festen Tagesablauf, wann du aufstehst. Und du stehst mehr mit deinen Beinen im Leben. Vorher war das bei mir nicht so. Also mir war alles egal. Mir war nicht bewusst, was ich mache. Aber seitdem ich hier bin, ist mir sehr vieles bewusst geworden.
0: Es ist eine Art Gefängnis auf Probe, das Konsequenzen unmissverständlich spürbar macht. Das Leitprinzip Erziehung statt Strafe.
10: Es wirkt schon abschreckend, weil man hat wirklich gar keine Lust darauf, was hier abgeht. Ich würde sagen, ich würde einfach meinem normalen Alltag eher nachgehen. Arbeiten, am Wochenende werde ich, glaube ich, auch nicht mehr so viel rausgehen. Ich meine, hier muss man ja täglich den Boden wischen, komplett sauber machen. Da denke ich mir, wenn meine Mutter damals meinte, bring mal den Müll raus, habe ich mich schon aufgeregt, hat mich das schon sauer gemacht. Hier muss man so viel machen. Also ich werde auf jeden Fall meiner Mutter im Haushalt helfen. Weniger meckern. Solche Dinge.
0: Ende März sind in Gelnhausen gerade einmal 8 junge Menschen untergebracht. Eine auffallend niedrige Belegung.
11: Wir erreichen einen Großteil der Arrestierten insofern, als dass eine Veränderungsmotivation entsteht. Wie nachhaltig die dann anhält nach der relativ kurzen Zeit, das ist fraglich. Die zurückgehenden Arrestiertenzahlen führe ich natürlich noch auf was anderes zurück. Und zwar gibt es eigentlich mit den Häusern des Jugendrechts Zusammenwirken der externen Kräfte, die eine ganze Menge der Arreste schon abfangen. Wir kriegen halt die Jugendlichen dann letztendlich hier ab, die diese Maßnahmen nicht wahrnehmen oder die aus irgendeinem Grund es nicht schaffen, die zu erfüllen.
0: Auch Mats und Nick wären wohl irgendwann im Jugendarrest oder Gefängnis gelandet. Bei Sozialpädagoge Justin haben sie Rückhalt gefunden und neue Perspektiven.
12: Am Anfang war es auch nicht leicht, auch wenn ich schon begriffen habe, dass es da nicht weitergehen kann, wo ich herkomme, das alles loszulassen. Aber dann nach den ersten Monaten habe ich gemerkt, da ist einfach ein Bruder, der will das Beste für mich, der will mich da auch rausholen. Und wenn ich hier mitmache, steht mir das Leben irgendwie alles noch vor mir und ich kann alles noch erreichen, was ich möchte.
13: Was würde passieren, wenn du wieder zurückgehst in dein altes Umfeld? Was glaubst du?
14: Ich würde wieder reinscheißen. Ich weiß es, ich bin mir zu 90% sicher, es geht vielleicht einen Monat lang gut. Und dann ist wieder genau dasselbe. Ich werde in die alten Muster verfallen. Aber es normal zu lassen, nicht wie es davor war, das wäre es einfach für mich. Einfach eine Routine, wo ich sage, ich stehe auf, ich gehe arbeiten. Das ist das, was ich mir so am meisten wünsche einfach.
0: Nick macht inzwischen ein Praktikum in der Gastronomie. Mats eine Ausbildung zum Schreiner.
15: Ich glaube, dieses Familienleben, in das sie sich auch integrieren konnten, das kannten sie so gar nicht, weil sie sich ja eben zu Hause da auch entzogen haben. Sie sollen keine Klosterschüler sein und werden und mir das auch nicht vorgaukeln. Aber mir geht es darum, die Dinge in Balance zu halten. Na, sie sollen einfach sich selber auch wieder vertrauen lernen, weil aktuell ist es ja das Problem, gebe ich denen 10.000 Euro und eine Woche frei, bringen sie sich in Schwierigkeiten. Und mein Ziel und mein Anspruch ist, dass sie in 5 Jahren vielleicht sagen können, wenn ich 10.000 Euro einen Monat frei habe, dann habe ich damit vielleicht eine geile Zeit und mache Urlaub, aber ich bringe mich nicht selber um.
0: Gewalt unter Kindern und Jugendlichen ist kein Randphänomen, sondern eine tägliche Herausforderung für Schulen, Jugendhilfe und Justiz. Sie müssen reagieren, nachjustieren und Entwicklungen im Blick behalten. Denn gesellschaftliche Krisen treffen auch die Jüngsten und oft wirken sie genau dort zuerst.
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0: Guten Tag, schön, dass Sie mit dabei sind. Herzlich willkommen bei Tagesschau 24. Auch in der Nacht haben hunderte Feuerwehrleute gegen den Waldbrand in der Eifel gekämpft. Offenbar mit Erfolg, denn die Flammen hätten sich nicht weiter ausgebreitet. Am Morgen hat auch der Landkreis die Lage als stabil bezeichnet. Das Waldbrandgebiet liegt etwa 30 Kilometer Luftlinie von Aachen entfernt, auf dem Gemeindegebiet von Hürtgenwald. Wegen des heranrückenden Feuers hatten gestern etwa 2000 Menschen den Ortsteil Gai verlassen müssen.
1: Die ganze Nacht durch keine ruhige Minute für die Einsatzkräfte im Hürtgenwald. Nicht im Einsatz sind die Löschhubschrauber.
2: Der Heli ist für tagsüber, ist das gut. Aber Sie müssen auch dem Piloten immer direkt eine Anweisung geben, wo er genau abweisen und wenn er geworfen hat, sagen, das nächste Mal mehr nach rechts und so weiter. Und das ist in der Dunkelheit, können Sie das gar nicht so machen. Sie haben auch gar nicht den Überblick über die einzelnen Nester.
1: Um die zahlreichen Brandorte trotzdem zu bekämpfen, ist auch die Nacht über viel Wasser nötig. Das wird von Landwirten und Fuhrunternehmern aus der ganzen Region ununterbrochen von Teichen und Talsperren zum Einsatzort gebracht. Unter den Einsatzkräften sind auch Menschen, die in Gai leben. Dem Ort, der vom Feuer bedroht wird und gestern evakuiert werden musste. Klar, dass deren Angehörige in der Notunterkunft gleich doppelte Sorgen haben. Um ihr Zuhause und ihre Liebsten.
3: Mein Mann ist jetzt wieder vom Einsatz zurück. Er ist wohl auf. Zwar ziemlich erschöpft, aber er ist wieder bei mir und unseren Kindern.
1: Damit die Helfer bei Kräften bleiben, ist eine Versorgungsstation eingerichtet worden. Beim ersten Tageslicht starten auch die Hubschrauber wieder. Und die Helfer der Nacht werden abgelöst. Landrat Ralf Nolten ist müde, aber zufrieden.
2: Die Nacht war gut, die Lage am Morgen ist konzentriertes, aber entspanntes Arbeiten. Wir konnten das Feuer von verschiedenen Seiten stärker eindämmen und sind jetzt auch wirklich in Ruhe unterwegs, weil die Windentwicklung nicht so war wie befürchtet.
1: Aber eine Garantie dafür, dass jetzt alles besser wird, gibt es nicht.
0: Und die Trockenheit, die wirkt sich auch auf die Binnenschifffahrt aus. Das Niedrigwasser im Rhein hat beim rheinland-pfälzischen Kaub mittlerweile ein historisches Ausmaß erreicht. Der Fähr- und Frachtverkehr ist nahezu komplett eingestellt. Die wichtigste Wasserstraße Deutschlands ist nicht mehr durchgängig befahrbar.
4: Sie gehören zu den wenigen, die den Rhein wie gewohnt nutzen können. Der Pegel stand in Kaub heute Vormittag 9 cm. Dem Fluss fehlt das Wasser.
5: Das macht schon nachdenklich, wenn der Vater Rhein, der stolze Strom, zum Väterchen Rhein wird.
6: Die wirtschaftlichen Schäden, die natürlich dem Klima zufolge, sage ich mal, entstanden sind, sind natürlich enorm. Man sieht es in den Nachrichten. Und ich habe mich gewundert, dass überhaupt ein Schiff gefahren ist.
4: Kaum ein Schiff kann die flachen Rheinpassagen bei Kaub mehr überwinden, auch wenn die Fahrrinne noch knappe 1,20 Meter tief ist. Die wichtige internationale Wasserstraße nahezu unterbrochen. Das schadet der Wirtschaft entlang des Rheins und dem Tourismus. Peter Bahles, Winzer und Gastronom, verzeichnet etwa 20% weniger Umsatz in seinem Lokal.
7: Die ganze Region und auch Kaub lebt ja von den Gästen, die hier wandern und mit dem Zug oder mit dem Schiff zurückfahren oder auch mal die Rheinseite wechseln, um sich den nächsten Ort, die nächste Burg anzuschauen. Und das ist jetzt im Moment leider alles nicht möglich.
4: Hinzu kommt, weil die Bahntrasse auf der rechten Rheinseite generalsaniert wird, fährt kein Zug. Und seit Montagabend fällt auch die Fährverbindung aus, bis der Pegelstand wieder richtig steigt.
8: Wir wissen alle, Regen brauchen wir und das nicht nur einen Tag. Es muss eigentlich schon eine längere Zeit anhaltend Regen geben.
4: Bis Frachtschiffe wieder mit voller Beladung fahren können, wird es wahrscheinlich noch Wochen dauern.
0: Bis der Pegelstand wieder steigt, hieß es gerade. Wir sprechen mit Axel John in Kaub. Wo steht der Pegel denn aktuell?
9: Ja, der Pegel hat sich seit gestern auf sehr, sehr niedrigem Niveau etwas erholt. Gestern waren es 6 cm, heute sind es 9. Aber das ist immer noch eine dramatisch schlechte Zahl. Schauen wir uns einfach mal gemeinsam an. Die Marke für Niedrigwasser, die liegt hier bei einer Grenze von 77 cm. Da merkt man also, wo wir derzeit stehen. Und für die Binnenschifffahrt hier ist das eine enorme Herausforderung. Wir sind jetzt seit 3 Stunden hier vor Ort. Wir haben 3 Schiffe gesehen und mehr Ruderboote, die die an uns vorbei geschippert sind. Also hier auf dem Rhein ist wirklich ganz wenig los. Und normalerweise ziehen sich hier diese Transportschiffe, die Frachtschiffe, wie eine Perlenkette. Es ist also eine echte Herausforderung für die Schifffahrt, weil hier können wirklich nur noch Schiffe passieren, die speziell für dieses Niedrigwasser gebaut sind oder die sehr, sehr wenig Fracht geladen haben. Und das ist natürlich für die meisten Unternehmer überhaupt nicht wirtschaftlich.
0: Und jetzt ist ja Regen in der Region auch für die nächsten Tage nicht in Sicht. Lässt sich denn absehen, wie sich das entwickelt?
9: Also klar ist, dass sich die Anwohner hier, die Wirtschaft, die ganze Binnenschifffahrt noch auf diese dramatische Situation wohl auf Wochen einstellen müssen. Wir haben mal bei den Behörden nachgefragt und etwa Mitte nächster Woche, da wird dann hier ein Pegelstand erwartet von 14 Zentimetern. Also da sind wir noch immer weit, weit unter dem, was hier normal ist, denn der normale Pegel, der liegt hier bei gut 2 Metern. Also diese ganzen Probleme, die hier die wichtigste Wasserstraße des Rheines mit sich bringt, das wird noch auf Wochen andauern.
0: Das ist jetzt sozusagen die kurzfristige Prognose, aber worauf muss sich die Wirtschaft dann auch weiter einstellen?
9: Ja, die Sorgen innerhalb der Wirtschaft, die wachsen doch enorm. Immer mehr Wirtschaftswissenschaftler sagen, dass das sowieso schon schwache Konjunkturwachstum in Deutschland noch einmal eingetrübt wird. Die Wirtschaftsweise Veronika Grimm hat jetzt gewarnt, dass wir auf jeden Fall mit höheren Preisen rechnen müssen, weil vor allem die Chemieindustrie und die Energiewirtschaft sehr stark davon betroffen sind. Sie sagt, Frau Grimm, entscheidend sei nun, wie viele Lagerkapazitäten halten die Unternehmen vor. Da gibt es einige Konzerne, Unternehmen, da sind die Lagerbestände gut gefüllt. Aber gerade bei kleineren, die haben nicht viel große Lagerbestände. Und wenn die einfach keine Rohstoffe, keine Zwischengüter, keine Zwischenprodukte mehr haben, ja, dann müssen sie die Produktion zurückfahren und das steigt dann und das wird sich dann selbstverständlich in den Preisen niederschlagen. Und es ist auch immer öfter zu hören, dass die Politik jetzt auch aufgefordert wird, endlich einmal grundlegende Lösungen anzubieten. Wir haben ja etwa beispielsweise die Aufhebung des Sonntagsfahrverbotes von Lkw bis Ende September. Aber das sind ja alles nur kurzfristige Einmallösungen, sondern es ist jetzt immer öfter zu hören, da sich Deutschland auch langfristig auf diese extremen Sommer einstellen muss, dass hier langfristige und grundlegende Lösungen der Politik erarbeitet werden.
0: Die Chemieindustrie haben wir gerade schon kurz angesprochen. Jetzt ist Bundesverkehrsminister Bilger am Montag bei BASF, auch wohl um über Alternativen zu sprechen. Also worum kann es da genau gehen?
9: Also dieser Termin, das muss man vorher einmal wissen, um das richtig einzuordnen, der ist schon seit längerem geplant, aber er passt jetzt natürlich hier genau in diese Szenerie völlig rein. Es geht um die Modernisierung und Ausbau einer Anlage, einer sogenannten Kombi-Verkehrsterminals. Das ist ein riesiger Bereich bei der BASF, wo Lkw, die Ladung von Lkw auf die Bahn verladen wird und umgekehrt. Das ist ein riesiger Bereich, 260.000 Quadratmeter, 1.000 Verladungen. Ladungen pro Tag. Das ist das Größte, was es nicht nur deutschlandweit, sondern auch innerhalb von Europa gibt. Und diese Anlage ist jetzt modernisiert worden, auch mit einem Zuschuss des Bundes, 51 Millionen Euro. Und da sieht man, dass die BASF, einer der größten Industriekonzerne überhaupt weltweit täglich, immer weniger auf den Wasserweg setzt. Und die BASF bezieht 40% ihrer gesamten Rohstoffe und Güter eben hier vom Rhein. Und da denkt schon die Konzernspitze eben schon seit Jahren darüber nach, wie man den Rhein, die Anlieferung hier entlasten kann und einfach alternative Transportwege erschließt.
0: Jetzt hat aber eben Verkehrsminister Bilger auch gesagt, es wird schwierig, alles dann wirklich vom Rhein zum Beispiel auf die Straße oder Schiene zu verlagern. Und deswegen ist die Frage, wie weit man zumindest an einigen Stellen den Rhein vertiefen könnte. Was bringt das aber, wenn gar nicht genug Wasser da ist?
9: Ja, über die Vertiefung des Rheines wird ja jetzt schon seit Tagen ganz heftig diskutiert. Und in diese Debatte hat sich etwa auch die Bundesanstalt für die Gewässerkunde eingeschaltet und noch einmal klargestellt, also wir werden uns hier in Deutschland auf solche Niedrigwasser, auf solche Extremsommer in Zukunft einrichten müssen. Wir müssen uns also darüber Gedanken machen, wie wir Wasser besser speichern können. Denn die Experten haben gesagt, im Herbst und im Winter, da ist die Wasserlage eigentlich ziemlich gut, aber im Sommer dann halt schlecht. Wie können wir also speichern? Und da gibt es etwa von Forschern die Idee, sogenannte Schwammlandschaften zu bauen. Das sind Wasserspeicher innerhalb des Bodens. Das sind allerdings Forschungsprojekte, die erst anstehen. Und dann gibt es natürlich die ganz großen Klassiker, etwa, dass man großen Gewässern wie dem Rhein, dass man hier renaturiert, dass man den Flüssen mehr Platz bietet, dass man das aber auch in den Nebenflüssen macht, auch in den Auen selber. Und die Wissenschaftler denken auch darüber nach, verstärkt wieder über den Bau von Stauseen, damit man dann eben auch im Sommer das Wasser hat, wenn man das Wasser dann auch wirklich braucht.
0: Dankeschön, Axel Dion in Kaub. Auf den Tag genau vor 5 Jahren haben die radikal-islamischen Taliban in Afghanistan die Hauptstadt Kabul eingenommen. Die USA hatten ihre Truppen eilig abgezogen und damit haben die Taliban zum 2. Mal die Macht übernommen. Denn schon wenige Jahre nach ihrer Gründung hatten die Islamisten 1996 zum 1. Mal die Kontrolle in Afghanistan. Nach den Anschlägen auf das World Trade Center 2001 in New York beendet das US-Militär ihre Herrschaft. Seit der Rückkehr der Taliban 2021 gibt es wieder viele Menschenrechtsverletzungen. Die internationale Gemeinschaft erkennt die islamistische Regierung nicht an. Trotzdem hat Deutschland damit begonnen, wieder Menschen nach Afghanistan abzuschieben, was aber umstritten ist.
10: Vor 5 Jahren überstürzter Abzug der USA und ihrer Verbündeten aus Kabul. Die radikal-islamischen Taliban waren zurück an der Macht. Seitdem herrschen Willkür und Unterdrückung. Menschenrechtsorganisationen fordern deshalb, niemanden dorthin abzuschieben, auch keine Straftäter.
11: Menschenrechte gelten entweder für alle oder für niemanden. Das bedeutet, dass Menschen nicht nach Afghanistan, in ein Land, wo ihnen Folter und Verfolgung droht, abgeschoben werden dürfen, in keinem Fall. Wenn Menschen Straftaten verübt haben, dann sollten diese in Deutschland im deutschen Strafvollzug geahndet werden.
10: Die afghanische Botschaft in Berlin. Seit 2 Jahren führen die Bundesregierungen, auch schon die Ampel, Gespräche mit Vertretern der Taliban. Zuletzt wurden Ende Juli 31 Afghanen abgeschoben, 30 Straftäter und zum 1. Mal ein abgelehnter, ausreisepflichtiger Asylbewerber. Solche Abschiebungen soll es künftig häufiger geben.
12: Wir haben in den vergangenen Wochen die Länder, die Bundesländer darauf hingewiesen, dass Abschiebungen von ausreisepflichtigen Personen nach Afghanistan auch zukünftig möglich sein werden.
10: Der Koalitionsvertrag sieht das grundsätzlich vor. Die SPD trägt die Abschiebungen mit.
13: Wir haben eine Vereinbarung im Koalitionsvertrag und sind hier vertragstreu, wenngleich wir ganz klar darauf hinweisen, dass Einzelfallprüfungen immer stattfinden müssen und ständig die Lage vor Ort geprüft werden muss.
10: Die Lage vor Ort. Viele Menschen wollten schon vor 5 Jahren einfach nur weg.
0: Die Taliban feiern den Jahrestag der Machtübernahme, aber das Land ist Schauplatz einer humanitären Katastrophe. Millionen Menschen hungern, Frauen sind praktisch rechtlos und aus dem öffentlichen Leben weitgehend verschwunden. Wer sich dagegen wehrt, der riskiert sein Leben. Wie 2 Schwestern, die heute in Deutschland in Essen leben.
14: Seit fast 4 Jahren leben Sarmina und Tamanna Pariani in Deutschland. Doch wenn die Schwestern durch Essen gehen, ist Kabul manchmal nur ein Gedanken entfernt.
15: Ich glaube, das sind eine der schmerzhaftesten und beschämendsten Bilder, mit denen ich in meinem ganzen Leben konfrontiert wurde.
14: Bilder vom August 2021. Die Taliban erobern die afghanische Hauptstadt Kabul. Die USA und weitere NATO-Partner ziehen überstürzt ab. Für Millionen Frauen beginnt ein Leben mit immer weniger Rechten. Samine Pariani arbeitet damals als Hebamme in einem Krankenhaus. Als die Taliban die Hauptstadt erreichen, hat sie Nachtschicht.
16: Als ich morgens nach Hause fahren wollte, hast du dieses Chaos überall gesehen. Alle rannten weg. Es war beängstigend, als würde die Welt untergehen. Alle rannten in eine andere Richtung. Die Taxis haben nicht mehr angehalten.
14: Doch die Schwestern wollen sich nicht verstecken. Als die Taliban-Frauen immer weiter aus dem öffentlichen Leben drängen, gehen Samina und Tamanna mit anderen Frauen auf die Straße. Sie fordern Freiheit und bringen sich damit in Lebensgefahr. Dann stehen Taliban vor ihrer Tür. Die Schwestern werden verschleppt und einen Monat lang in einem Gefängnis festgehalten.
17: Tamanna Pariani, who were abducted with their relatives on the 19th of January.
14: Erst nach internationalem Druck, unter anderem von den Vereinten Nationen, kommen sie frei. Sie flüchten nach Pakistan und haben Glück. Sie kommen über das Evakuierungsprogramm der Bundesregierung nach Deutschland. Über ihre Misshandlungen in Haft sprechen sie mittlerweile nicht mehr. Zu schmerzhaft sind die Erinnerungen.
16: Ich kann hier nicht ruhig und tief schlafen. Ich denke hier ständig an den Vorfall, als meine Tür aufgebrochen wurde. Es vergeht keine Nacht, in der ich nicht auf meine Tür achte.
14: In Essen versuchen sie sich ein neues Leben aufzubauen. Samina lernt Deutsch, Tamanna macht ihren Master in Politikwissenschaft. Und sie protestieren weiter, wie hier bei einem Hungerstreik in Köln. Sie fordern, dass die systematische Unterdrückung afghanischer Frauen international anerkannt wird.
18: Wir haben einen sehr langen und schwierigen Weg vor uns, auf dem wir ignoriert und nicht gehört werden. Doch das spielt für uns keine Rolle. Und wir werden weiterkämpfen, solange wir können, bis wir es schaffen.
14: Samina und Tamanna konnten den Taliban entkommen. Die Erinnerungen an ihre Heimat haben sie mitgenommen.
0: Wir sprechen mit Nina Alizadeh Marandi, Expertin für Asylpolitik bei Amnesty International in Deutschland. Guten Tag.
19: Hallo.
0: Ja, diese beiden Frauen haben es geschafft, aus dem Land rauszukommen. Was hören Sie über das, was die Mädchen und Frauen in Afghanistan erleben, die da sind?
19: Ja, die menschenrechtliche Lage in Afghanistan ist leider katastrophal und das betrifft insbesondere Frauen. Diese werden systematisch entrechtet und gewaltvoll aus dem öffentlichen Leben verdrängt. Und es gibt immer neue unterdrückerische Gesetze, wie zum Beispiel das Dekret 18, mit dem Zwangsheiraten von Minderjährigen legalisiert werden. Häusliche Gewalt ist nur noch strafbar, wenn die Frauen Knochenbrüche erlitten haben oder sichtbare Verletzungen. Frauen dürfen nur noch mit männlichen Begleitern das Haus verlassen. Und außerdem ist Afghanistan das einzige Land der Welt, in dem Frauen nach der Grundschule nicht mehr die Schule besuchen dürfen. Und vor dem Hintergrund all dieser unterdrückerischen Maßnahmen und dieser systematischen Entrechtung ist Amnesty zu dem Schluss gekommen, dass die Lage von Frauen in Afghanistan dem Verbrechen gegen die Menschlichkeit der geschlechtsspezifischen Verfolgung gleichkommt. Also wir sehen die schlimmste Krise mit Blick auf Frauenrechte weltweit. Und auch der Europäische Gerichtshof hat bereits vor einigen Jahren anerkannt, dass aufgrund von dieser Krise, dieser Entrechtung, afghanische Frauen grundsätzlich Asyl erhalten müssen in Europa und unter dem Flüchtlingsstatus in Europa aufgenommen werden müssen. Und dann noch als letzte Anmerkung muss man dazu sagen, dass die menschenrechtliche Lage in Afghanistan generell eine absolute Katastrophe ist. Also in Afghanistan drohen Menschen unfaire Gerichtsverfahren, öffentliche Körperstrafen wie Auspeitschung, öffentliche Hinrichtungen, die Medienlandschaft wurde zerschlagen, Folter wurde institutionalisiert und das betrifft eben auch und insbesondere Männer. Also Afghanistan ist gerade menschenrechtlich für keine Person ein sicherer Ort.
0: Wie weit können denn da Organisationen wie Ihre unterstützen?
19: Unsere Unterstützungsmöglichkeiten sind da leider nur sehr begrenzt und wir sehen da ganz klar die Bundesregierung und auch die europäischen Regierungen insgesamt in der Verantwortung, ihre Schutzpflichten wahrzunehmen und die Menschen in Afghanistan und die Menschen, die hier in Europa Schutz suchen, zu unterstützen. Wir können nur immer wieder Aufmerksamkeit darauf ziehen, wie die Lage in Afghanistan ist, darauf drängen, dass menschenrechtliche Verpflichtungen angenommen werden, darauf drängen, dass es keine Abschiebungen geben darf in ein Land, wo diese katastrophalen Zustände herrschen und dass eben auch die Aufnahmeversprechen, die Menschenrechtsverteidiger in LGBTI-Plus-Community Mitgliedern oder Journalistinnen gegeben worden sind, dass sie hier in Deutschland Sicherheit finden und die Bundesregierung immer noch nicht eingelöst hat.
0: Was wissen Sie über diese Ortskräfte, wie sie ja auch genannt wurden, also die, die zum Beispiel die Bundeswehr noch zu Einsatzzeiten unterstützt haben und die anderen, die die Aufnahmezusage hatten?
19: Genau, das Brechen von Aufnahmeversprechen und auch, wie gesagt, die Abschiebungen sind eine absolute Schande. Und damit bringt die Bundesregierung Menschen konkret in Lebensgefahr und macht sich an intensivsten Menschenrechtsverletzungen mitschuldig. Die Bundesregierung hatte ursprünglich insgesamt über 3000 Menschen eine Aufnahmezusage erteilt. Und wie ich bereits gesagt habe, das sind zahlreiche Menschenrechtsaktivistinnen, das sind Journalistinnen. Und es warten gerade noch ungefähr 600 Personen in Pakistan auf ihre Aufnahme. Also diese Aufnahmeversprechen wurden gebrochen. Und ursprünglich sollten über das Bundesaufnahmeprogramm Afghanistan etwa 1000 Menschen im Monat durch das Aufnahmeprogramm in Deutschland aufgenommen werden. Und das ist 2022 angelaufen. Und die tatsächliche Aufnahmezahl bis heute beträgt knapp 2500 Menschen. Also das ist absolut beschämend, dass diese Aufnahmeversprechen nicht eingehalten worden sind, gebrochen worden sind und auch, dass diese Aufnahmezahl so wahnsinnig gering ist von Menschen, die den Mut bewiesen haben, sich für Menschenrechte in Afghanistan und für Journalismus in Afghanistan einzusetzen.
0: Wenn Sie jetzt die Abschiebungen ansprechen, die Deutschland mit den Taliban zwar nicht über offizielle, förmliche Kontakte, aber auf Arbeitsebene aushandelt, ist es nicht aber auch auf der anderen Seite nachvollziehbar, dass manche nicht verstehen können, wenn man Straftäter hier in Deutschland behalten sollte, die hier Anschläge begehen und hier Menschen töten?
19: Man muss dazu sagen, die Abschiebungspolitik und die Abschiebungsdiskussion von Menschen nach Afghanistan ist ein absolutes Paradebeispiel dafür, wie die Bundesregierung gerade Menschenrechtsverletzungen normalisiert. Wir haben im Völkerrecht einen Grundsatz, der bedeutet Non-Refoulement. Und das ist ein absolutes Kernelement von menschenrechtlichen Schutzversprechen. Und Non-Refoulement ist das Verbot, dass Menschen nicht dorthin zurückgeschickt werden dürfen, wo ihnen Verfolgung, Folter oder sogar der Tod drohen. Und das ist in Afghanistan der Fall. Und da muss man völkerrechtlich dazu sagen, dass dieses Gebot nicht verwirkt werden kann. Das bedeutet auch, Menschen, die hier Straftaten begangen haben, dürfen trotzdem nicht dem Lebensrisiko ausgesetzt werden, nach Afghanistan zurückgeschickt werden. Das bedeutet nicht, dass diese Menschen straffrei bleiben sollen, überhaupt nicht. Das bedeutet nur, dass diese Personen nach dem deutschen Strafgesetz in Deutschland dann der Strafverfolgung ausgesetzt werden sollen. Aber Abschiebung und diese Vermischung von migrationsrechtlichen Sanktionen und strafrechtlich relevanten Taten ist menschenrechtlich unerträglich und auch diskriminierend.
0: Aber wie weit ist der Kontakt zu den Taliban auf dieser Ebene vielleicht auch eine Möglichkeit, auf die Taliban einzuwirken? Wie weit kann es vielleicht ein Hebel sein?
19: Also man muss dazu sagen, wir sprechen hier über die gleichen Taliban, gegen die jahrzehntelang gekämpft wurde. Und diese Gruppierung, diese de facto Regierung ist einem menschenrechtlichen Einfluss nicht zugänglich. Und es ist wirklich bedauerlich, dass die Bundesregierung gerade im europäischen Kontext der Hauptkontaktpunkt der Taliban ist. Und wir haben gerade in den Beiträgen und auch in den Ausführungen gehört, was eigentlich die menschenrechtliche Lage ist, die dort von dieser Gruppierung gestaltet wird. Und vor diesem Hintergrund muss man sagen, dass eine Intensivierung der Abschiebungspraxis durch eine immer weiter verschärfte und sich vertiefende Zusammenarbeit mit den Taliban untragbar ist. Und dass sich Deutschland dadurch auch politisch erpressbar macht. Denn diese Abschiebungen, die bekommt Deutschland ja nicht umsonst. Die lässt sich die Bundesregierung was kosten. Und was damit einhergeht, ist eine diplomatische Aufwertung der Taliban, auch in deutschen Konsulaten.
0: Nina Alizadeh Marandi von Amnesty International, vielen Dank.
19: Vielen Dank.
0: Owen Unser hat bei der Leichtathletik-EM in Birmingham Gold über 200 Meter gewonnen. Der Hamburger sorgte damit für den ersten deutschen EM-Titel über diese Distanz seit 44 Jahren.
20: Zweites Finale, zweite Medaille für Sprinter Owen Unser. Diesmal ist sie eine goldene. Der Hamburger zeigt über die 200 Meter ein dominantes Finish und entzaubert die europäische Konkurrenz. Unser, dem wegen einer nicht abgegebenen Dopingprobe nachträglich eine Sperre droht, ist nach Bronze über 100 nun Europameister über 200 Meter. Die Medaille war auch sein großes Ziel. Jetzt hat der Hürdensprinter Emil Ajaykum krönt sein starkes Jahr mit EM-Silber. Über die 400 Meter distanziert der deutsche Rekordhalter fast alle Konkurrenten. Lediglich der norwegische Weltrekordler Warholm, der in der Szene auf den Spitznamen Superman hört, ist schneller. Das dritte deutsche Edelmetall des Abends holt Shanice Kraft. Silber mit dem Diskus. Der dritte Versuch ist ihr bester. 65,72 Meter. Damit steht Team Deutschland nach 5 Wettkampftagen bereits bei insgesamt 12 Medaillen.
0: Und Medaillen gab es auch bei den Schwimm-Europameisterschaften in Paris. Für das deutsche Team nämlich 3. Isabel Gose hat Silber über 1500 Meter Freistil gewonnen, Maya Werner Bronze. Und auch Angelina Köhler hat Silber über 100 Meter Schmetterling geholt.
21: Im Moment der schönsten Emotionen denkt sie an die Heimat.
22: Ich darf auf jeden Fall nicht vergessen, ganz liebe Grüße an meine Oma aus dem Westerwald zu richten. Die guckt jetzt bestimmt zu.
21: Spaß hat sie vorher, vor ihrem 100-Meter-Schmetterling-Finale. Auf dieser Strecke war sie schon mal Weltmeisterin 2024. Die gebürtige Westerwälderin, die in Berlin lebt, noch nie hatte sie auf der Langbahn bei einer EM eine Medaille errungen. Jetzt ist es Silber. Die 25-Jährige bedankt sich so schön bei ihrem Team, ist überglücklich über ihren Erfolg. Über 1500 Meter Freistil holen sich Isabel Gose Silber und Maya Werner Bronze hinter der Italienerin Quadarella. Es sind die Medaillen 7 und 8 bei dieser EM für den DSV.
0: Und es gab noch mehr Medaillen für deutsche Sportler. Bei den Reitweltmeisterschaften in Aachen hat Katharina Hemmer Bronze im Dressur-Einzel geholt.
23: Die Bühne gehört ihr. Nach Gold mit dem Team gewinnt Katharina Hemmer mit ihrem Wallach des Noirs Bronze bei der ersten Einzelentscheidung.
24: Ich könnte nicht glücklicher sein. Also ja, das war ein ganz großes Geschenk, was mein Pferd mir da heute im Viereck gemacht hat.
23: Wegen der Hitze beginnt der Wettbewerb früher. Dazu gibt es eine ausgedehnte Mittagspause. Mehr als 30 Grad fordern Pferde und Reiter. WM-Debütantin Hemmer und des Noirs sind als Letzte dran und liefern. Ein Ritt voller Präzision, Harmonie und Ausdruckskraft mit vielen Höhepunkten. Belohnt wird die starke Leistung mit Bronze in einem packenden Wettkampf. Der Königin des Dressursports, Isabel Werth, dagegen gelingt kein fehlerfreier Auftritt. Sie verpasst als Vierte eine Medaille.
25: Wie sagt man so schön? Knapp vorbei ist auch daneben. Und Katha war spitze, also große Gratulation.
23: Katharina Hemmer.

0: Liegt am Ende nur ein Hauch hinter der Silbermedaillengewinnerin Laudrup Dufour aus Dänemark. Gold im Grand Prix Special holt wie vor 4 Jahren die Britin Charlotte Fry.
1: Heute Nachmittag ist es in der Südosthälfte weiter meist sonnig. Sonst breiten sich von Nordwesten einige Wolken aus. Dabei kommt es örtlich zu Schauern oder Gewittern, die auch mal kräftig sein können. In der Nacht lockert es im Nordwesten wieder auf. Im Süden und Südosten bleibt es noch trocken. Aber auch dazwischen gibt es nur einzelne Schauer oder mal ein Gewitter. Heute Höchstwerte von 21 Grad auf Sylt bis 39 Grad am Oberrhein. Kommende Nacht noch 22 Grad in der Pfalz, im Großraum Hamburg Abkühlung bis auf 9 Grad.
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7: Das war's von uns. Hier geht's jetzt weiter mit dem Wirtschaftsmagazin Mehrwert. Nachrichten bei Tagesschau 24 dann wieder ab 16 Uhr. Ich wünsche Ihnen noch einen schönen Tag.

0: Herzlich willkommen zu unserem Mehrwertverbraucher-Sommer-Special. Sommerzeit ist Grillzeit. Da dürfen Bratwürste natürlich nicht fehlen. Wir machen den Test.
1: Also ich glaube, es ist meine Premiere. Es müsste eine vegane Bratwurst sein. Lecker.
0: Wem die gemeine Bratwurst zu langweilig ist, wir stellen Ihnen einen fränkischen Metzger vor, der einen Bratwurst-Döner erfunden hat.
2: Da ist das Ding! Da ist er!
0: Aber schmeckt er auch? Doch zunächst Ferienzeit. Viele fahren in den Urlaub, ab auf die Autobahn. Und irgendwann lässt sich der Gang zur Toilette nicht mehr aufschieben. Doch der Besuch auf dem stillen Örtchen wird immer teurer. Wird die Autobahntoilette zur Kostenfalle? Wir schauen nicht nur aufs Preisschild, sondern auch unter die Klobrille. Mit Abklatschproben und Labortest prüfen wir, wie hygienisch die Toiletten sind.
3: Endlich auf dem Weg in den Urlaub. Aber nach ein paar Stunden auf der Autobahn lässt es sich nicht vermeiden. Also raus auf die Raststätte und austreten.
4: Wenn ich muss, gehe ich auf Sanifair. Was halt bedauerlicherweise ist, dass ich hier 1 Euro bezahlen muss.
5: Bisschen zu teuer finde ich schon. Also früher 50 Cent, sage ich mal, ist okay. Aber 1 Euro ist schon hart.
6: Also ich finde es schon viel für jemanden, der wohl zum Beispiel den ganzen Tag im LKW unterwegs ist und 3-4 Mal anhalten muss oder 5 Mal, je nachdem. Und jedes Mal 1 Euro zahlen muss, wenn man das hochrechnet, im Monat ist das schon viel Geld, meine ich.
3: 1 Euro für einen Toilettengang auf Deutschlands Autobahnen ist das längst Alltag. Wer eine Pause einlegt, zahlt nicht nur für Getränke oder Snacks, sondern auch für ein ganz grundlegendes Bedürfnis. Wenn Sie schon zahlen, dann wollen Sie dafür auch einen guten Service. Das ist klar für die Reisenden, die wir treffen.
7: Ich gehe schon eigentlich eher Sanifair-Toiletten.
8: Warum?
7: Weil ich erwarte, dass es sauber ist.
8: Muss ja irgendwie bezahlt werden, die Sauberkeit.
9: Solange die Toiletten sauber sind, gebe ich gern den Euro.
3: Doch bekommen die Reisenden wirklich saubere Toiletten für ihren Euro? Sanifair wirbt mit regelmäßiger Reinigung und hohen Hygienestandards. Wie es in der Realität aussieht, checken wir an mehreren Sanifair-Toilettenanlagen entlang einer der meistbefahrenen Autobahnen Deutschlands. Unsere Route führt von Köln über die A3 Richtung Süden. Erste Stopps, Raststätten auf dem Weg nach Koblenz. Dort dann der Wechsel auf die A61 Richtung Mainz. Ein Hygienecheck an 8 Raststätten in Rheinland-Pfalz und Nordrhein-Westfalen. Wir nehmen Proben an Sanifair-Toiletten, sogenannte Abklatschproben, immer vom Toilettensitz, der Türklinke und einigen berührungslosen Papierspendern. Die gelben Nährböden werden später die Gesamtkeimzahl anzeigen. Die roten, ob sich Darmbakterien auf den Oberflächen finden. 40 Proben nehmen wir insgesamt. Diese kühlen wir und bringen sie dann in ein zertifiziertes Labor. Der Redaktion wurden Aufnahmen von nicht funktionierenden Sanifair-Toilettensitzreinigungssystemen oder leeren Seifen- und Desinfektionsspendern zugespielt. Wir sehen Ähnliches bei den Probenentnahmen auf den Raststätten. Wird sich das auf die Keimbelastung auswirken? Während unsere Abklatschproben im Labor untersucht werden, werfen wir einen Blick auf das System hinter den Autobahntoiletten. 1998 hatte der Bund die Bewirtschaftung der Autobahnraststätten abgegeben und die Tank und Rast für umgerechnet 630 Millionen Euro privatisiert. Eigentlich sollten Reisende an den Raststätten unentgeltlich auf die Toilette gehen dürfen. Doch 2003 führt Tank und Rast Sanifair-Toiletten ein. Mit Bezahl- und Gutscheinsystem. Der Preis stieg von 50 Cent über 70 Cent bis auf 1 Euro. Die Tank und Rast GmbH mit Sanifair wurde immer wieder weiterverkauft. 3,2 Milliarden Euro flossen zuletzt von einem Konsortium internationaler Investoren. Unter ihnen die Allianz Capital Partners, die MEAG, ein Kapitalanlageunternehmen der Münchner Rück und der Ergo und der kanadische Fonds OMERS. Und Investoren wollen Gewinne sehen. Nach eigenen Angaben bewirtschaftet Tank und Rast mittlerweile rund 360 Tankstellen und 400 Raststätten in Deutschland. Mit rund 500 Millionen Reisenden im Jahr ist Sanifair groß im Geschäft. Aus einem kleinen Grundbedürfnis ist ein riesiges Geschäftsmodell geworden. Viele Reisende lösen ihren Sanifair-Bon nicht einmal im hauseigenen Shop ein. Denn
6: es ist zu teuer. Auch wenn ich jetzt da für einen Euro aufs Klo gehe und dann rausgehe und mir was kaufen will und es kostet 4 Euro mehr als wie im normalen Laden zum Beispiel, das rentiert sich nicht.
5: Die meisten gehen schnell auf die Toilette, nehmen den Euro in der Hosentasche dann quasi wieder mit als Pfand und das war's. Es landet im Müll, fertig.
3: Der ADAC kritisiert die hohen Preise in den Shops, die sich für Reisende nicht mal mit den Sanifair-Bons rechnen. Zumal man mittlerweile pro Produkt nur noch einen Bon einlösen kann.
10: Es wäre schon wünschenswert, dass man die gesammelt abgeben kann, denn oftmals ist man vielleicht mit der Familie auch unterwegs. Und dann ist natürlich das Preisniveau auch an den Rastanlagen sehr hoch. Das heißt, viele nutzen diesen Wertbon gar nicht, sondern der bleibt tatsächlich liegen.
3: Rund 93% der Raststätten entlang der deutschen Autobahnen gehören mittlerweile zur Tank- und Rast GmbH. Der ADAC sieht das kritisch.
10: Aus Verbrauchersicht ist es natürlich ein Nachteil, wenn alle bewirtschafteten Rastanlagen fast ausschließlich in eine Hand gegeben werden. Dann entsteht ein Monopol und dadurch gibt es keinen Preisdruck. Und dann kann natürlich derjenige, der dem Monopol vorsteht, die Preise vorgeben.
3: Abseits der bewirtschafteten Raststätten gibt es zwar Parkplätze mit kostenlosen Toilettenhäusern, die mit öffentlichen Geldern betrieben werden, aber für die meisten Reisenden sind sie eine echte Zumutung.
11: Ja, total dreckig. Ja, stinkt. Also ekelhaft.
5: Als Mann hat man es dann ein bisschen einfacher, also die nutze ich dann nicht groß, bin ich ganz ehrlich. Da geht man halt links und rechts daneben.
6: Ich versuche es zu vermeiden. Wenn es geht, fahre ich an Autohöfe oder so, da ist es dann meistens sauber oder so. Aber auf so Toiletten vermeide ich es so gut wie es geht, weil sie einfach nicht hygienisch sauber sind.
3: Und wie hygienisch sauber sind die von uns gecheckten Sanifair-Toiletten? Inzwischen liegen die Ergebnisse der Abklatschproben vor. An der Hochschule Furtwangen ordnet Mikrobiologe Professor Markus Egert die Befunde für uns ein.
12: Auffällig ist tatsächlich erstmal, dass keine Fäkalbakterien gefunden wurden. Das ist eine sehr gute Nachricht.
3: Doch ein Viertel der Proben für andere Keime zeigt eine hohe Belastung.
12: Die Abklatschplatten kamen schon an ihre Grenzen. Das heißt, es wurden sehr hohe Keimzahlen gefunden. Also es ist nicht lebensgefährlich, das kann man sagen. Aber man sollte schon Respekt vor Toilettenoberflächen haben. Das heißt, die Bakterien, es wurden keine Darmbakterien gefunden. Das

0: ungeduldig bin und dran patsche, habe ich natürlich die Bakterien, die dort drauf sind, auch auf meinen Händen.
1: Wir konfrontieren Tank und Rast mit unseren Ergebnissen. Wie erklärt sich das Unternehmen die hohen Keimzahlen an einigen Toilettensitzen und sogar an Papierspendern? Man antwortet uns:
2: Bei den durchgeführten Hygienechecks der Sanifair-Anlagen an den von Ihnen genannten Standorten durch das SGS-Institut Fresenius zeigte weder für die Toilettenbrille, den Türgriff noch für den Papierspender im Damen- oder Herren-WC eine bedenkliche Keimbelastung. Ihre Angaben zu einer angeblichen erhöhten Bakterienbelastung können wir daher nicht nachvollziehen.
1: Tank und Rast verweist im Übrigen auf seine hohen Hygienestandards. Defekte Einrichtungen würden innerhalb einiger Tage repariert. Unser Check zeigt, die Hygiene auf Sanifair-Toiletten kann nach unseren Laborergebnissen teilweise nicht überzeugen. Und das, obwohl Reisende dafür einiges zahlen müssen.
0: Wenn ich mich in so einer Toilettenumgebung bewege, sollte ich gucken, dass ich diese Oberflächen möglichst wenig berühre. Und ganz wichtig ist, dass ich mir nach dem Verlassen der Toilette auf jeden Fall die Hände wasche und danach möglichst wenig anfasse.
1: Vor allem nicht den Handtuchspender, denn genau da können Keime lauern, die man nach dem Händewaschen bestimmt nicht aufsammeln möchte.
3: Puh, die Hitzewellen in diesem Jahr haben uns ganz schön zu schaffen gemacht. Eine große Belastung für den Körper. Und bei Hitze lässt bei den meisten auch der Appetit nach.
4: Wir bewegen uns weniger und dann haben wir eben auch einen geringeren Energiebedarf.
3: Wie bekommen wir trotzdem alle Nährstoffe, die wir brauchen?
5: Was essen, wenn's heiß ist? Mein Favorit ist da ganz klar die Wassermelone. Aber den ganzen Tag nur Melone futtern ist schon ein bisschen langweilig. Und so richtig satt werden wir davon auch nicht.
6: Außerdem liefert eine Wassermelone längst nicht alle Nährstoffe.
5: Denn auch bei Hitze brauchen unsere Muskeln Eiweiß, damit sie nicht dahinschmelzen. Brauchen Magen und Darm Ballaststoffe, sonst droht Bauchweh. Und wir brauchen Vitamine und Mineralstoffe, egal wie heiß es ist.
4: Das Kochsalz ist ein wichtiger Faktor, weil man über den Schweiß sehr viel Kochsalz verliert. Und das kann dramatische Folgen haben.
5: Und kriegen wir keine komplexen Kohlenhydrate, geht die Konzentration flöten.
6: Essen bei Hitze, was ist dir das Wichtigste?
7: Dass es lecker ist, weil sonst kriege ich schlechte Laune.
6: Ja, keiner. So.
5: Darum stehen heute auf unserer Speisekarte Vanillequark mit Beerenmus und Müsli als Frühstück. Zum Mittag Fisch mit Erbsen, Hummus und Spinat. Und für abends Couscous mit Brokkoli, Fenchel und Gurkensalsa. Los geht's mit dem Quark. Ein Top-Eiweißlieferant. In 100 Gramm stecken gut 14 Gramm Eiweiß. Das macht Quark ideal für den Start in einen heißen Tag, sagt NDR-Ernährungsdoc Viola Andresen.
4: Eiweiß ist ein wichtiger Nährstoff, insbesondere für die Muskulatur. Und Eiweiß, wir empfehlen etwa 0,8 bis 1 Gramm Eiweiß pro Kilogramm Körpergewicht zu sich zu nehmen. Es ist für den Körper deutlich weniger belastend, als viele Kohlenhydrate zu verdauen.
5: Den Quark rühren wir mit Honig glatt.
7: Also wenn man es ein bisschen geschmeidiger haben will, dann macht man ein bisschen Buttermilch dazu.
5: Außerdem das Mark einer Vanilleschote und Zitronenabrieb. Dann sind die Beeren dran. Die haben wenig Kalorien, dafür aber viele Vitamine und Ballaststoffe. Und sie tun damit unserer Verdauung gut. Noch ein Spritzer Zitronensaft und eine Prise Salz. Gerade im Sommer darf es davon ruhig ein bisschen mehr sein.
4: Also generell ist es so, dass wir in der Ernährung viel zu viel Salz oft haben. Aber wenn es heiß ist und wir viel schwitzen, verlieren wir sehr viel Salz über unseren Schweiß. Und das kann dann zu einer Unterversorgung mit Natriumchlorid kommen und das kann gravierende Folgen haben. Häufige Symptome sind zum Beispiel Bewusstseinsstörungen, Schwindel, Kopfschmerzen, Müdigkeit bis hin Apathie, bis hin zum Koma im schlimmsten Fall.
5: Jetzt noch Haferflocken, Sonnenblumenkerne, Chia und Leinsamen mischen. Die liefern gesunde Fette. Dann alles in Gläserschichten. Für das Mittagessen hat Thomas Seehecht ausgesucht, denn weißer Fisch bekommt uns an heißen Tagen besser als rotes Fleisch. Und wir sind beim Spinat. Der besteht zu 90% aus Wasser und gilt als leicht verdaulich. Gut für Magen und Darm, denn je heißer es wird, desto mehr Blut braucht unsere Haut, um uns runterzukühlen. Magen und Darm werden dann nur noch mit dem Nötigsten versorgt. An heißen

0: Tagen lauwarm essen ist übrigens viel gesünder als heiß oder eiskalt. Denn alles, was wir zu uns nehmen, muss auf Körpertemperatur gebracht werden.
1: Das heißt, wenn es zu heiß ist oder zu kalt, dann muss der Körper quasi gegensteuern. Und deswegen ist am verträglichsten tatsächlich lauwarm.
0: Und darum wird auch unser Abendessen lauwarm. Basis ist Vollkorn-Couscous. Der liefert viele Ballaststoffe und komplexe Kohlenhydrate. Während sich die Kügelchen mit heißem Gemüsefond vollsaugen, garen wir Fenchel und Brokkoli. In beiden steckt reichlich Kalium. Und das geht uns beim Schwitzen schnell verloren. Fehlt noch die Gurkensalsa. So eine Salatgurke besteht zu 97% aus Wasser. Essen wir 100 Gramm Gurke, trinken wir quasi 97 Milliliter Wasser. Und ausreichend trinken ist ja immer wichtig. Zu den blassgrünen Würfeln kommen Frühlingszwiebeln, Minze und Koriander, weil uns deren ätherische Öle einen kleinen Frischekick geben. Außerdem eine Chilischote. Die bringt uns zwar etwas ins Schwitzen, aber das ist gut, denn wenn Schweiß auf der Haut verdunstet, entsteht Umgebungskälte und die kühlt uns ab. Die Salsa braucht noch einen Spritzer Zitronensaft und Öl. Und Thomas kann anrichten. Couscous mit Brokkoli, Fenchel und Gurkensalsa.
2: Das Schöne an diesem Gericht ist, wenn man es jetzt nicht aufisst, kann man es auch super gut am nächsten Tag als Mittagessen essen, weil der Couscous und auch die Salsa ziehen dann noch ein bisschen durch und schmecken noch intensiver.
0: Übrig bleibt hier nichts, denn allen schmeckt es super. Aber eine Frage haben wir noch. Stimmt es, dass wir an heißen Tagen viel weniger essen sollten?
1: Wir bewegen uns weniger und dann haben wir eben auch einen geringeren Energiebedarf. Wichtig ist, dass man dann die Ernährung so auswählt, dass sie nährstoffreich und ausgewogen ist, dass man auf jeden Fall ausreichend versorgt ist.
0: Das schaffen wir mit Melone allein leider nicht. Aber immerhin, sie besteht zu 95% aus Wasser und hat auch noch ziemlich viel Vitamin E. Und das schützt vor UV-Strahlen. Nur besonders lange satt macht so eine Melone leider nicht.
3: Anna, war schon Couscous da?
4: Großartig.
3: Ist noch?
5: Deutschland ist Grillnation. Studien zeigen, im Schnitt grillen die Deutschen etwa 20 Mal pro Jahr. Doch wie gut sind die bekannten Grillklassiker? Und können vegane Alternativen geschmacklich mithalten? Wir machen den Test. Hier sind echte Profis am Werk. Olli, Mike, Janett und Jojo sind frischgebackene Landesmeister Mecklenburg-Vorpommern im Grillen. Als Grillsportler wissen sie, worauf es bei einer guten Wurst ankommt.
6: Für mich muss eine Bratwurst natürlich immer knackig sein, ein schönes Röstaroma haben, schön saftig sein und natürlich auch eine schöne Würzung ist natürlich ganz wichtig.
5: Für die Blindverkostung haben wir eingekauft. Thüringer Rostbratwurst von Aldi Nord für 76 Cent je 100 Gramm. Maika Bratmaxe für 1,27 Euro je 100 Gramm. Eberswalder Rostbratwurst ohne Darm. 100 Gramm kosten 80 Cent. Edeka Bio Original Thüringer Rostbratwurst 1,12 Euro. Und von Rügenwalder für 1,83 Euro vegane Bratwürste. Unsere Grillfreunde kennen die Verpackungen natürlich nicht. Zuerst die Thüringer Rostbratwürste von Aldi. Tochter Jojo und Vater Olli sind am Grill. Die Profis ritzen die Würste ein. Mehr Grillfläche für mehr Röstaroma. Wir nutzen die Wartezeit und werfen einen Blick auf die Zutatenliste aller Produkte. Ernährungswissenschaftlerin Britta Schautz von der Verbraucherzentrale Berlin fallen die Diphosphate negativ auf.
7: Ein zu viel an Phosphaten kann den Nieren schaden. Gerade wenn ich dann auch noch weitere Phosphatquellen esse oder trinke, zum Beispiel Cola-Getränke, dann kann das irgendwann auch zu viel werden und das kann auch leider langfristig zu Nierenschädigungen führen.
5: In unserer Stichprobe enthalten die Eberswalder Bratwürste und die von Aldi Diphosphat. Aldi meldet sich und schreibt, wir setzen die Phosphate ausschließlich in der technologisch absolut notwendigen Mindestmenge ein. Grundsätzlich arbeiten wir gemeinsam mit unseren Lieferanten daran, den Einsatz von Zusatzstoffen auf ein Minimum zu reduzieren.
6: Ja, also bei mir geht es jetzt auf jeden Fall in die heiße Phase. Ich gehe jetzt direkt über das Feuer und werde jetzt mal direkt direkt die Bratwurst jetzt sozusagen finalisieren. Ich denke mal, bei Jojo sieht es genauso aus.
4: Ja, meine sieht sogar schon ein bisschen weiter aus. Sie platzt hier auch schon langsam ein bisschen auf.
6: Dann packen wir uns die jetzt schön aufs Brett.
5: Und wie schmecken die Thüringer Rostbratwürste von Aldi den amtierenden Grillmeister MacPom? Sie bewerten neben Optik, Konsistenz und Würze auch die Saftigkeit, Grillbarkeit und den Gesamtgeschmack.
6: Knackig ist er auch. Schön saftig. Gutes Gewürz auf jeden Fall. Die passt schon mal.
8: War super. Angenehme Textur. Ich fand, die Würzung hat das Fleisch nicht überdeckt. Das war super.
7: Sie war auch sehr schön knackig.
4: Das Einzige, was ich an der Wurst nicht ganz so gut fand, war der Salzgehalt. Das war mir ein bisschen zu viel.
7: Gerade bei den Bratwürsten finden wir Salzgehalte zwischen 1,8 und 2 Gramm pro 100 Gramm. Wenn man bedenkt, dass man als Erwachsener insgesamt nur 6 Gramm Salz am Tag zu sich nehmen soll, ist das natürlich sehr viel. Und ein zu viel an Salz kann leider dazu führen, dass ich Bluthochdruck entwickle.
5: Aldi betont, dass die Original Thüringer Rostbratwurst traditionell stärker gewürzt sei. Und ungeachtet dessen handelt es sich bei dem ermittelten Salzgehalt um einen für Bratwurst durchschnittlichen Wert. Weiter geht es mit Runde 2. Die Bratmaxe von Maika. Dieses Mal dürfen Mike und Janet an den Grill.
6: Wie sieht es bei euch aus? Sie ist halt ein bisschen dünner, was jetzt nur eigentlich dafür sorgt, dass es schneller fertig ist. Aber ansonsten macht sie jetzt erstmal auch einen soliden Eindruck.
4: Mhm. Sieht aber schon mal ganz anders aus als die andere.
9: Ja, ich bin gespannt.
6: Guten Appetit, zweite Runde.
9: Schon ein bisschen weicher, ne?
6: Deutlich weicher.
9: Mhm. Deutlicher Unterschied.
10: Wie, was fällt dir auf?
9: Nicht viel Positives.
10: Ja.
9: Ist tatsächlich, die andere war besser.
4: Mhm. Also auf jeden Fall super doll gewürzt. Ich glaube, Kümmel ist da auch drin.
10: Ja. Das ist ein Gewürz dann.
6: Sehr kümmellastig.
4: Die
6: fällt auch krass zusammen so im Nachgang, ne?
9: Ja, es war tatsächlich beim Grillen, hat Spaß gemacht. Beim Essen war es genau das Gegenteil. Das war keine gute Wurst.
5: Es geht weiter mit der Eberswalder Bratwurst. Die Meistergriller entdecken sofort den Unterschied.
6: Ja, also da ist uns natürlich sofort aufgefallen, dass die Wurst keinen Darm hat. Das wird sich jetzt natürlich ein bisschen anders gestalten als bei den normalen Bratwürsten, weil wir halt nicht den Darm haben, der das ganze Brät fest zusammenhält.
5: Nur wenige Kilometer Luftlinie entfernt liegt die Fabrik von Die Rostocker. Hier produzieren 200 Mitarbeiter an 5 Tagen die Woche Wurstspezialitäten für den Einzelhandel. Neben den Bratwürsten mit Darm wird hier auch die ostdeutsche Spezialität ohne Darm im großen Stil hergestellt.
11: Die Bratwurst ohne Darm, das ist ein Klassiker, der immer schon in Rostock produziert wurde. Es gibt noch 1, 2 weitere in den neuen Bundesländern, die das machen. Aber das ist so die wichtigste Bratwurst für uns eigentlich. Die Bratwurst ohne Darm heißt, die kommt nicht in den Darm, sondern die wird in den Füller, über den Füller in das heiße Wasserbecken. Und durch das heiße Wasserbecken wird die gleich gebrüht.
5: Ursprünglich war diese Bratwurst eine Sparmaßnahme der DDR, weil es nicht genügend Därme gab. Ihr Geschmack ist bis heute beliebt.
11: Die Bratwurst ohne Darm ist eine Wurst, die relativ schwach gewürzt ist. Die hat Salz und Pfeffer, aber kein Majoran, kein Kümmel, keine besonderen extremen Ausschläge. Aber dafür auch ein Lieblingsprodukt für Kinder. Also man kann es mit einer guten Soße immer essen.
6: So, meine sieht schon ganz gut aus bei dir.
4: Oha, meine klebt am Rost fest.
6: Ja.
4: Also man sieht es hier schon ein bisschen, die lässt sich nicht ganz so schön lösen.
6: Ja, das hat unterschiedliche Gründe. Also entweder ist das Fleisch einfach noch nicht fertig zum Wenden, dann klebt das halt ganz gerne an dem Rost mir an. Das sind dann die Eiweiße, die das verkleben. Manchmal hat eine Bratwurst aber auch wie so eine Art Gelee drumherum, was auch dafür sorgt, dass es mir am Rost festklebt. Nee, die sieht nicht ganz so saftig aus wie die anderen, hat aber erstmal noch nichts zu bedeuten.
4: So, die nächsten sind fertig.
6: Sehr schön.
8: Mal dann.
6: Schon mal auf jeden Fall einen leichten Crunch dafür, dass er nicht mal einen Darm hat.
4: Sieht auf jeden Fall keine Kräuter oder Gewürze, wenn man jetzt die ausschneidet.
9: Komm ich an die erste ran?
4: Mhm. Die ist super knackig, also ich finde es voll gut. Ich glaube, ich hätte mir auch nie die Wurst gekauft, wenn ich eine Bratwurst gekauft hätte. Aber ich finde es richtig gut.
6: Also die ist auf jeden Fall so die Überraschung von heute, mit der man eigentlich nicht so gerechnet hätte.
5: Jetzt kommt die Bio-Bratwurst von Edeka auf den Grill. Kann die das noch toppen? Und wie schmeckt's?
12: Also die Konsistenz ist sehr gut.
9: Mhm. Also viel Kümmel.
12: Einmal hier. Boah, ja. Und dann auch richtig schon auf der Schnittseite auch.
4: Die will ich am liebsten gleich raussortieren.
13: Ganze Körner.
12: Krass. Das Brät ist auf jeden Fall ein bisschen gröber. Das gefällt mir, dass es nicht so ein weiches Brät ist. Aber geschmacklich holt mich die leider nicht so richtig ab.
7: Ich finde, dass die Gewürze sehr dominant sind. Hier ist es besonders dominant, der Kümmel. Hat mich nicht überzeugt.
9: Es gibt bestimmt Leute, die das mögen. Aber es sollte definitiv dann auch auf der Packung stehen.
5: Tut es nicht. Edeka schreibt uns, sie verwenden bei ihrer Rezeptur etwas mehr Kümmel als andere Hersteller. Und bei der Deklaration auf der Verpackung halten wir uns selbstverständlich an die geltenden rechtlichen Vorgaben. Zum Schluss die vegane Bratwurst-Alternative von Rügenwalder. Die Profis sehen sofort, dass es kein echtes Fleisch ist.
9: Also ich glaube, es ist meine Premiere. Es müsste eine vegane Bratwurst sein.
12: Lecker. Ich sagen, da sind ein paar Nuancen drin, die echt schmackhaft sind. Also wo man sagt, so okay.
4: Ja. Ich finde, die hat jetzt ein bisschen nicht so Knack.
13: Aber ja, genau, sie ist ein bisschen weicher, so von der,
12: genau.
13: Von der Grundidee her, aber würde ich jetzt optisch nicht von einer anderen, also nicht von einer anderen Bratwurst unterscheiden, großartig.
5: Klarer Sieger, die Thüringer Rostbratwurst von Aldi. Sie hat die Grillprofis auf ganzer Linie überzeugt. Aber auch die vegane Wurst von Rügenwalder kann sich sehen lassen. Besonders in Franken gehen Bratwürste immer. Ein findiger Nürnberger Metzger hatte jetzt die Idee, Bratwurst-Döner herzustellen. Doch ist das nur wieder ein neuer Trend? Oder kann sich der Bratwurstdöner durchsetzen?
14: Bei der Nürnberger Metzgerei Pfettner dreht sich alles um ihn derzeit. Den neuen Bratwurstdöner. Immer mittwochs ab 22:30 ist die Hölle los beim Pfettner. Regelrechte kulinarische Partystimmung.
15: Da ist das Ding, da ist er. Haha, er wird schmecken.
14: Wenn Rosi Zenger zum Fladenbrot greift, dann geht's los. Die Metzgerei-Fachangestellte hatte die Idee zur Kombi aus fränkischer Bratwurst und Dönerzutaten. Und das unter anderem kommt rein.
16: Eine Soße, die hat unser Koch kreiert, also eine scharfe und eine nicht scharf. Zutaten sind natürlich geheim. Dann kommt Krautsalat drauf mit Kümmel, dann Tomate, ganz wichtig. Dann kommt die Wurst drauf, dann die Lauchzwiebeln.
14: Die fränkischen Hausmacher-Bratwürste in ganz neuer Form. In Scheiben gehobelt nämlich. Eine Extrawurst, sozusagen nur für den Nürnberger Bratwurstdöner.
12: Dann wird sie schön knusprig erstmal vorgebraten von außen. Wenn sie dann abgekühlt ist, wird sie mit der Aufschnittmaschine schön dünn aufgeschnitten. Und für den extra Crunch wird sie dann noch mal ganz kurz auf der Grillplatte angebraten.
14: Da gehen mittags schon mal an die 200 Exemplare über den Tresen für 4,90 Euro das Stück. Der Bratwurstdöner ist ein echter Hingucker.
17: Also Nürnbergs erster Bratwurstdöner mal im Mund zergehen lassen. Und Fazit, wie schmeckt es?
18: Sehr gut.
17: Mehr nach Döner, mehr nach Bratwurst?
18: Schmeckt nach mehr.
19: Sehr geil. Sehr geil. Mal was anderes.
20: Freilich passt das. Bratwurst geht immer.
18: Nicht schlecht. Ist schon gut.
17: Nach was schmeckt's? Mehr nach Döner, mehr nach Bratwurst?
18: Das ist die Kombination. Also
19: normalen Döner mag ich nicht. Ja, und Bratwurst schmeckt immer.
14: Und wer auf Nummer sicher gehen will, bestellt vor. Rosis Idee ist ein Kassenschlager und reiht sich ein in bereits bestehende bayerische Döner-Variationen, wie den mit Leberkäse oder Weißwurst. Sicherlich Geschmackssache. Döner in Nürnberg mit Bratwurst, ja, fast schon eine logische Konsequenz. Und die ist schon über die Stadtgrenzen hinaus bekannt.
16: Es kommen sehr, sehr viele Menschen. Haben Sie ja gerade mitgekriegt? Hast du ja gerade mitgekriegt? Einer aus Erlangen mit dem Fahrrad. Ja, ich find's gut. Haben wir ein wenig was zu tun?
14: Mal gucken, ob sich der Bratwurstdöner in Franken dauerhaft etabliert.
5: Das war unsere Mehrwertverbraucher-Sommersendung für heute. 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

0: Guten Tag, willkommen bei Tagesschau 24. Unter großen Sicherheitsvorkehrungen hat in Berlin die Technoparade Rave the Planet begonnen. Tausende Menschen sind dazu auf die Straße des 17. Juni gekommen. Die Veranstalter rechnen mit bis zu 300.000 Teilnehmerinnen und Teilnehmern. Die Partydemonstration findet 3 Wochen nach dem islamistischen Anschlag am Rande des Christopher Street Days statt. Die Berliner Polizei ist mit 1.500 Beamten vor Ort. Rave the Planet gilt als Wiederauflage der legendären Love Parade. Mein Kollege Tom Garus ist bei Rave the Planet in Berlin. Tom, du hast dich unter den Besuchern umgehört. Mit welchem Gefühl kommen die Menschen zu der Demonstration?
1: Die kommen mit einem ausgelassenen Gefühl hierher, dass sie feiern wollen, Spaß haben wollen, sich gehen lassen wollen. Und wir schauen mal nach hinten. Da sprüht gerade noch der Wasserwerfer der Berliner Polizei. Nicht etwa, um die Leute in Schach zu halten, sondern um ihnen etwas Abkühlung bei diesen wahnsinnig heißen Temperaturen hier in Berlin um die 35 Grad zu geben. Also ein Fest, wo die Polizei mitspritzt, das soll es sein, voll Liebe. Ich habe mit Menschen hier gesprochen, die keine Angst haben. Natürlich ist bei vielen noch der CSD-Anschlag von Ende Juli im Kopf, wenn man sie darauf anspricht. Aber viele sagen auch, es ist genau dieses Zeichen, das wir setzen wollen, wieder hier zu sein, unbeschwert dem Hedonismus zu frönen, Freude zu haben, sich auszutauschen. Deswegen sind sie hergekommen. Es habe laut Veranstaltern auch keine Absagen bekommen von Party-LKW. Also eigentlich, genau, alles gut.
0: Hatte die Berliner Polizei irgendetwas verändert, um die Sicherheit zu erhöhen?
1: Ja, sie hat noch einmal die Zahl der Einsatzkräfte nach oben angepasst. Vergangenes Jahr waren es 1.000, jetzt sind es 1.500. Und laut Polizei habe man auch das Sicherheitskonzept dahingehend angepasst, dass es nun 3 Schutzzonen gibt. Und diese Schutzzonen muss man sich wie einen gewaltigen Puffer vorstellen, hier rund um den Tiergarten, der ja sehr gut abschirmbar ist. Also dieser Umzug geht ja von der Siegessäule hinter mir zum Brandenburger Tor, also eigentlich unweit des Ortes, wo es den Anschlag auf den CSD gab. Aber der CSD-Umzug ist natürlich auch durch die ganze Stadt gelaufen, durch Wohngebiete, viel schwerer abzusichern. Und deswegen war auch die Berliner Polizei hier sehr optimistisch, das wirklich optimal schützen zu können. Es soll auch einen Hubschrauber geben, der im Einsatz ist, Drohnen, Verkehrskontrollen. Also hier wurde größer aufgefahren.
0: Eine weitere, viel kleinere politische Demo mit Technomusik, nämlich der Zug der Liebe, sollte Ende August stattfinden, wurde aber abgesagt. Warum hat das die Veranstalter von Rave the Planet nicht davon abgehalten?
1: Das ist in der Tat eine sehr gute Frage. Die habe ich auch Dr. Motte, so heißt hier, oder so ist ja bekannt, dass die künstlerische Leitung hier hat von Rave the Planet. Die waren da so ein bisschen ausweichend oder haben besser gesagt, das so gesagt, wie sie es sehen. Gute Zusammenarbeit mit der Polizei. Es gibt keinen Grund, das nicht stattfinden zu lassen. Du hast es gerade angesprochen, Zug der Liebe. Da haben sich die Veranstalter entschlossen, das abzusagen. Der war übrigens immer ein Bruchteil, nur so groß wie diese Veranstaltung hier. Und trotzdem haben sie gesagt, es ist uns zu heiß zum einen und zum anderen, aber auch was die Polizeikontrollen angeht. Weil da standen wohl Personenkontrollen durch die Polizei im Raum. Große Absperrungen, viel Zäune, Wegfahrsperren und so weiter. Und da sei dann dieser angstfreie Zustand, das, was man mit dem Zug der Liebe machen wolle, der sei einfach nicht mehr erhaltbar gewesen. Und außerdem sagten die Veranstalter auch, es sei einfach nicht die richtige Zeit, um auf der Straße ein Fest zu feiern.
0: Vielen Dank, Tom Garus, direkt von der Demo Rave the Planet in Berlin. Es ist das Thema der vergangenen Tage hier in Deutschland, die Trockenheit und ihre Auswirkungen unter anderem auf die Binnenschifffahrt. Das Niedrigwasser im Rhein hat beim rheinland-pfälzischen Kaub mittlerweile ein historisches Ausmaß erreicht. Der Fähr- und Frachtverkehr ist nahezu komplett eingestellt, die wichtigste Wasserstraße Deutschlands nicht mehr durchgängig befahrbar.
2: Sie gehören zu den wenigen, die den Rhein wie gewohnt nutzen können. Der Pegel stand in Kaub heute Vormittag 9 cm. Dem Fluss fehlt das Wasser.
3: Das macht schon nachdenklich, wenn der Vater Rhein, der stolze Strom, zum Väterchen Rhein wird.
4: Die wirtschaftlichen Schäden, die natürlich dem Klima zufolge, sage ich mal, entstanden sind, sind enorm. Man sieht es in den Nachrichten. Und ich habe mich gewundert, dass überhaupt ein Schiff gefahren ist.
2: Kaum ein Schiff kann die flachen Rheinpassagen bei Kaupmehr überwinden, auch wenn die Fahrrinne noch knappe 1,20 Meter tief ist. Die wichtige internationale Wasserstraße nahezu unterbrochen. Das schadet der Wirtschaft entlang des Rheins und dem Tourismus. Peter Bales, Winzer und Gastronom, verzeichnet etwa 20% weniger Umsatz in seinem Lokal.
5: Die ganze Region und auch Kaup lebt ja von den Gästen, die hier wandern und mit dem Zug oder mit dem Schiff zurückfahren oder auch mal die Rheinseite wechseln, um sich den nächsten Ort oder die nächste Burg anzuschauen. Und das ist jetzt im Moment leider alles nicht möglich.
2: Hinzu kommt, weil die Bahntrasse auf der rechten Rheinseite generalsaniert wird, fährt kein Zug. Und seit Montagabend fällt auch die Fährverbindung aus, bis der Pegelstand wieder richtig steigt.
6: Wir wissen alle, Regen brauchen wir und das nicht nur einen Tag. Es muss eigentlich schon eine längere Zeit anhaltend Regen geben.
2: Bis Frachtschiffe wieder mit voller Beladung fahren können, wird es wahrscheinlich noch Wochen dauern.
0: Unser Reporter Axel John beobachtet die Pegelstände vor Ort in Kaup am Rhein. Wie die Lage heute ist, das hat meine Kollegin Katrin Schlass ihn heute Mittag gefragt.
7: Ja, der Pegel hat sich seit gestern auf sehr, sehr niedrigem Niveau etwas erholt. Gestern waren es 6 Zentimeter, heute sind es 9. Aber das ist immer noch eine dramatisch schlechte Zahl. Schauen wir uns einfach mal gemeinsam an. Die Marke für Niedrigwasser, die liegt hier bei einer Grenze von 77 Zentimetern. Da merkt man also, wo wir derzeit stehen. Und für die Binnenschifffahrt hier ist das eine enorme Herausforderung. Wir sind jetzt seit 3 Stunden hier vor Ort. Wir haben 3 Schiffe gesehen und mehr Ruderboote, die an uns vorbeigeschippert sind. Also hier auf dem Rhein ist wirklich ganz wenig los. Und normalerweise ziehen sich hier diese Transportschiffe, die Frachtschiffe, wie eine Perlenkette. Es ist also eine echte Herausforderung für die Schifffahrt, weil hier können wirklich nur noch Schiffe passieren, die speziell für dieses Niedrigwasser gebaut sind oder die sehr, sehr wenig Fracht geladen haben. Und das ist natürlich für die meisten Unternehmer überhaupt nicht wirtschaftlich.
8: Und jetzt ist ja Regen in der Region auch für die nächsten Tage nicht in Sicht. Lässt sich denn absehen, wie sich das entwickelt?
7: Also klar ist, dass sich die Anwohner hier, die Wirtschaft, die ganze Binnenschifffahrt noch auf diese dramatische Situation wohl auf Wochen einstellen müssen. Wir haben mal bei den Behörden nachgefragt und etwa Mitte nächster Woche, da wird dann hier ein Pegelstand erwartet von 14 Zentimetern. Also da sind wir noch immer weit, weit unter dem, was hier normal ist, denn der normale Pegel, der liegt hier bei gut 2 Metern. Also diese ganzen Probleme, die hier die wichtigste Wasserstraße des Rheines mit sich bringt, das wird noch auf Wochen andauern.
8: Das ist jetzt sozusagen die kurzfristige Prognose, aber worauf muss sich die Wirtschaft dann auch weiter einstellen?
7: Ja, die Sorgen innerhalb der Wirtschaft, die wachsen doch enorm. Immer mehr Wirtschaftswissenschaftler sagen, dass das sowieso schon schwache Konjunkturwachstum in Deutschland noch einmal eingetrübt wird. Die Wirtschaftsweise Veronika Grimm hat jetzt gewarnt, dass wir auf jeden Fall mit höheren Preisen rechnen müssen, weil vor allem die Chemieindustrie und die Energiewirtschaft sehr stark davon betroffen sind. Sie sagt, Frau Grimm, entscheidend sei nun, wie viele Lagerkapazitäten halten die Unternehmen vor. Da gibt es einige Konzerne, Unternehmen, da sind die Lagerbestände gut gefüllt. Aber gerade bei kleineren, die haben nicht viel große Lagerbestände. Und wenn die einfach keine Rohstoffe, keine Zwischengüter, keine Zwischenprodukte mehr haben, ja, dann müssen sie die Produktion zurückfahren. Und das steigt dann und das wird sich dann selbstverständlich in den Preisen niederschlagen. Und es ist auch immer öfter zu hören, dass die Politik jetzt auch aufgefordert wird, endlich einmal grundlegende Lösungen anzubieten. Wir haben ja etwa beispielsweise die Aufhebung des Sonntagsfahrverbotes von Lkw bis Ende September. Aber das sind ja alles nur kurzfristige Einmallösungen, sondern es ist jetzt immer öfter zu hören, da sich Deutschland auch langfristig auf diese extremen Sommer einstellen muss, dass hier langfristige und grundlegende Lösungen der Politik erarbeitet werden.
8: Die Chemieindustrie haben wir gerade schon kurz angesprochen. Jetzt ist Bundesverkehrsminister Bilger am Montag bei BASF, auch wohl um über Alternativen zu sprechen. Also worum kann es da genau gehen?
7: Also dieser Termin, das muss man vorher einmal wissen, um das richtig einzuordnen, der ist schon seit längerem geplant, aber er passt jetzt natürlich hier genau in diese Szenerie völlig rein. Es geht um die Modernisierung und Ausbau einer Anlage, einer sogenannten Kombi-Verkehrsterminals. Das ist ein riesiger Bereich bei der BASF, wo LKW, die Ladung von LKW auf die Bahn verladen wird und umgekehrt. Das ist ein riesiger Bereich, 260.000 Quadratmeter, 1.000 Verladungen pro Tag. Das ist das Größte, was es nicht nur deutschlandweit, sondern auch innerhalb von Europa gibt. Und diese Anlage ist jetzt modernisiert worden, auch mit einem Zuschuss des Bundes, 51 Millionen Euro. Und da sieht man, dass die BASF, einer der größten Industriekonzerne überhaupt weltweit täglich, immer weniger auf den Wasserweg setzt. Und die BASF bezieht 40% ihrer gesamten Rohstoffe und Güter eben hier vom Rhein. Und da denkt schon die Konzernspitze eben schon seit Jahren darüber nach, wie man den Rhein, die Anlieferung hier entlasten kann und einfach alternative Transportwege erschließt.
8: Jetzt hat aber eben Verkehrsminister Bilger auch gesagt, es wird schwierig, alles dann wirklich vom Rhein zum Beispiel auf die Straße oder Schiene zu verlagern. Und deswegen ist die Frage, wie weit man zumindest an einigen Stellen den Rhein vertiefen könnte. Was bringt das aber, wenn gar nicht genug Wasser da ist?
7: Ja, über die Vertiefung des Rheines wird ja jetzt schon seit Tagen ganz heftig diskutiert. Und in diese Debatte hat sich etwa auch die Bundesanstalt für die Gewässerkunde eingeschaltet und noch einmal klargestellt, also wir werden uns hier in Deutschland auf solche Niedrigwasser, auf solche Extremsommer in Zukunft einrichten müssen. Wir müssen uns also darüber Gedanken machen, wie wir Wasser besser speichern können. Denn die Experten haben gesagt, im Herbst und im Winter, da ist die Wasserlage eigentlich ziemlich gut, aber im Sommer dann halt schlecht. Wie können wir also speichern? Und da gibt es etwa von Forschern die Idee, sogenannte Schwammlandschaften zu bauen. Das sind Wasserspeicher innerhalb des Bodens. Das sind allerdings Forschungsprojekte, die erst anstehen. Und dann gibt es natürlich die ganz großen Klassiker, etwa, dass man großen Gewässern wie dem Rhein, dass man hier renaturiert, dass man den Flüssen mehr Platz bietet, dass man das aber auch in den Nebenflüssen macht. Auch in den Auen selber. Und die Wissenschaftler denken auch darüber nach, verstärkt wieder über den Bau von Stauseen, damit man dann eben auch im Sommer das Wasser hat, wenn man das Wasser dann auch wirklich braucht.
8: Dankeschön, Axel Dion in Kaub.
0: Auch in der Nacht kämpften hunderte Feuerwehrleute gegen den Waldbrand in der Eifel. Offenbar mit Erfolg, denn die Flammen haben sich nicht weiter ausgebreitet. Am Morgen bezeichnete der Landkreis die Lage als stabil. Das Waldbrandgebiet liegt etwa 30 Kilometer Luftlinie von Aachen entfernt auf dem Gemeindegebiet von Hürtgenwald. Wegen des heranrückenden Feuers hatten gestern etwa 2000 Menschen den Ortsteil Gai verlassen müssen.
9: Die ganze Nacht durch keine ruhige Minute für die Einsatzkräfte im Hürtgenwald. Nicht im Einsatz.

0: sind die Löschhubschrauber.
1: Der Heli ist für tagsüber, ist das gut. Aber Sie müssen auch dem Piloten immer direkt eine Anweisung geben, wo er genau abweisen und wenn er geworfen hat, sagen, das nächste Mal mehr nach rechts und so weiter. Und das ist in der Dunkelheit, können Sie das gar nicht so machen. Sie haben auch gar nicht den Überblick über die einzelnen Nester.
0: Um die zahlreichen Brandorte trotzdem zu bekämpfen, ist auch die Nacht über viel Wasser nötig. Das wird von Landwirten und Fuhrunternehmern aus der ganzen Region ununterbrochen von Teichen und Talsperren zum Einsatzort gebracht. Unter den Einsatzkräften sind auch Menschen, die in Gai leben. Dem Ort, der vom Feuer bedroht wird und gestern evakuiert werden musste. Klar, dass deren Angehörige in der Notunterkunft gleich doppelte Sorgen haben. Um ihr Zuhause und ihre Liebsten.
2: Mein Mann ist jetzt wieder vom Einsatz zurück. Er ist wohl auf. Zwar ziemlich erschöpft, aber er ist wieder bei mir und unseren Kindern.
0: Damit die Helfer bei Kräften bleiben, ist eine Versorgungsstation eingerichtet worden. Beim ersten Tageslicht starten auch die Hubschrauber wieder. Und die Helfer der Nacht werden abgelöst. Landrat Ralf Nolten ist müde, aber zufrieden.
1: Die Nacht war gut. Die Lage am Morgen ist konzentriertes, aber entspanntes Arbeiten. Wir konnten das Feuer von verschiedenen Seiten stärker eindämmen. Und sind jetzt auch wirklich in Ruhe unterwegs, weil die Windentwicklung nicht so war wie befürchtet.
0: Aber eine Garantie dafür, dass jetzt alles besser wird, gibt es nicht.
3: Unser Reporter Oliver Meyer ist vor Ort in Hürtgenwald. Oliver, wie laufen denn die Arbeiten zur Brandbekämpfung aktuell?
4: Ja, die laufen ja schon seit Donnerstagnacht und die laufen unverändert weiter. Hinter mir sieht man so einen kleinen Weg, da fährt die Feuerwehr immer wieder rein, da löscht sie kleinere Brände im Wald. Und dann sieht man auch immer wieder Helikopter hier über mir drüber fliegen. 10 bis 11 Helikopter sollen in der Luft sein und die haben dann immer Wasser dabei, so circa 2000 Liter. Das kippen sie dann über diesen einzelnen Brandherden aus. Also die fliegen schon den ganzen Tag. Sie sagen, sie haben es einigermaßen gut unter Kontrolle. Also man wird das Feuer natürlich nicht jetzt komplett heute löschen können, aber sie sagen, sie sind auf einem guten Weg, dass es vielleicht in den nächsten Tagen dann gelöscht werden kann. Ich habe allerdings auch mit Feuerwehrleuten gesprochen. Die haben mir gesagt, das ist schon eine sehr, sehr harte Arbeit, die sie hier verrichten. Zum Beispiel hinter mir in den Wald, wo sie dann da reingehen. Da ist es wohl so, dass der Boden bis zu 450 Grad heiß sein soll. Also das sind dann natürlich schon richtig, richtig harte Zustände, so zu arbeiten. Aber die Moral mit den Menschen, mit denen ich gesprochen habe, die ist gut. Auch weil man es eben geschafft hat, dieses Feuer so ein Stück weit unter Kontrolle zu halten gerade.
3: Können die Bewohner des evakuierten Stadtteils Hürtgenwald-Gai denn inzwischen zu den Häusern zurückkehren oder steht das perspektivisch bevor?
4: Also noch ist es nicht so, dass die Menschen wieder nach Gai zurückkehren können, aber es gab hier gerade eine Pressekonferenz und da wurde auch gesagt, dass man hofft, dass die Menschen baldmöglich wieder zurückkehren können. Wann das jetzt genau sein wird, das steht noch nicht fest, denn es soll auch gegebenenfalls noch ein Gewitter heute Abend kommen. Das hört sich natürlich erstmal gut an, denn Gewitter bringt ja meistens auch Regen, was natürlich gut für die Feuerbekämpfung ist. Aber was nicht so gut ist, es könnte auch Sturmböen bringen. Und die könnten das Feuer natürlich wiederum anfachen oder in eine bestimmte Richtung treiben. Also da ist man gespannt, wie sich das weiterentwickelt. Aber auch hier vorsichtiger Optimismus, dass die Menschen bald zumindest wieder in ihre Häuser in Gai können.
3: Es stehen ca. 10 Löschhubschrauber zur Verfügung. Reichen denn diese, um der Flammen Herr zu werden?
4: Ja gut, ich würde mal sagen, also je mehr Löschhubschrauber, desto besser. Aber 10, 11 Stück, das hat man hier gesehen, die haben schon eine ordentliche Frequenz hier. Die fliegen hier hin und her und zurück. Also die haben schon ordentlich auf jeden Fall Wasser abwerfen können. Die Diskussion ist ja immer um diese Löschflugzeuge. Warum seien die nicht hier, wurde Innenminister Reul gefragt. Und der hat ganz klar gesagt, erstens mal will er das nicht jetzt in dieser Akutsituation diskutieren. Hat aber auch gesagt, es sei topografisch gar nicht möglich, wo sollen die starten und landen. Also das ist nochmal eine eigene Diskussion, die man dann führen müsste. Aber insgesamt lässt sich schon sagen, dass hier wirklich sehr, sehr viele Kräfte zusammenkommen. Mittlerweile sollen es ungefähr 1800 Kräfte sein, die hier gegen den Waldbrand arbeiten. Also das ist schon eine Menge und der Erfolg scheint ihnen da jetzt vorübergehend auch recht zu geben.
3: Weil du gerade den nordrhein-westfälischen Innenminister Reul erwähnt hast, er hat sich dem Vernehmen nach sehr verärgert gezeigt über das Verhalten rücksichtsloser Menschen im Wald. Was

0: genau war denn sein Kritikpunkt?
1: Ja, also er hat gesagt, dass eigentlich ein Großteil dieser Feuer ja meistens durch Menschen ausgelöst wird und nicht durch die Natur. Und dann hat er nochmal daran appelliert, zurzeit eben nicht in diese sehr, sehr trockenen Wälder reinzugehen. Und wenn man dann schon mal drin ist, auf gar keinen Fall eben irgendetwas wegzuwerfen, also sei es ein Zigarettenstummel oder irgendwas anderes, was brennen könnte. Und da hat er totales Unverständnis geäußert. Ich zitiere ihn da, da hat er gemeint, diese Idioten, die sowas machen. Und also momentan scheint es eben so, dass darauf spekuliert wird, dass auch dieses Feuer von Menschenhand ausgelöst werden konnte. Und natürlich ist da auch diese Verärgerung vom Innenminister zu verstehen.
0: Abschließend, das Gelände um Hürtgenwald ist durch Weltkriegsmunition belastet. Inwiefern behindert das denn die Löscharbeiten?
1: Ja, du hast ja schon erwähnt, also hinter mir fand während des Zweiten Weltkriegs eine große Schlacht statt. Und dementsprechend ist hier eben viel Munition noch drin. Es war schon so, dass in den vergangenen Nächten immer wieder riesige Stichflammen emporkamen, dass ein lauter Knall zu hören war. Und das war eben der Moment, in dem diese Munition dann explodiert ist. Und das macht es natürlich den Feuerwehrleuten noch viel, viel schwieriger. Denn sie haben mir gesagt, sie müssen auf jeden Fall ganz, ganz doll aufpassen, dass sie auf diesen befestigten Wegen bleiben und dass sie jetzt nicht irgendwie querfeldein in den Wald dann da hineinlaufen, weil da lauert eben diese Gefahr der Munition und das macht das Ganze eben noch mal schwieriger und deswegen ist auch dieser Aspekt der Luftunterstützung durch die Helikopter umso wichtiger.
0: Vom Waldbrand in Hürtgenwald war das Oliver Meyer. Vielen Dank.
2: Hallo und herzlich willkommen zum Kinoressort bei Tagesschau 24. In bislang 14 Krimis hat Autorin Rita Falk der Welt obskure Spezialitäten der bayerischen Küche nähergebracht, von Dampfnudeln über Grießnockerln bis zum Schweinskopf. Dabei ist dem Dorfpolizisten Franz Eberhofer selbst eigentlich die Leberkässemmel am liebsten. Ebenso erfolgreich wie die Bücher sind die Verfilmungen, von denen jetzt die 10. in die Kinos kommt. Auch wenn die Autorin mal befand, dass die Kinofassungen zumindest phasenweise platt und trashy sind, richtig Sorgen macht ihr eher, dass ihr langsam die Mordmotive und Tatwaffen für neue Fälle ausgehen. Regionale bayerische Gerichte gibt es dagegen offenbar noch genug.
3: Sie können doch nicht einfach hergehen und ihr Plakat über meinen Strüber pappen. Eberhofer!
4: Steckerlfisch-Fiasko. Dorfpolizist Franz Eberhofer gerät in den Wahlkampftrubel seiner Susi, die will Bürgermeisterin werden.
5: Frühstück. Da genießen wir die Ruhe. Und Franz, was machst denn du?
6: Frühstück.
5: Sag mal, spinnst du? Die Küche ist nagelnagelneu und wird jetzt bitteschön nicht eingesaut.
6: Schau, Susi, so eine Küche ist ein Gebrauchsgegenstand. Wie eine Unterhosen. Irgendwann kriegt man es halt nicht mehr richtig sauber.
7: Wenn man ein paar Jahre zusammen ist und Kinder hat, da bleibt die Erotik immer ein bisschen auf der Strecke und man muss darum kämpfen.
8: Also wenn die Susi den Franz betrügen würde, dann würde sie sich heimlich nachts auf einen Aperol Spritz so an der Bar vom Golfplatz abhängen.
4: Der frisch eröffnete Golfplatz in Niederkaltenkirchen. Hier wird der Steckerlfischkönig, ein Volksfestmillionär, tot aufgefunden. Ermittlungspartner Rudi im neuen Zausel-Look.
9: Rudi, du stinkst wie ein Iltis.
10: Ich mache einen Selbstversuch.
11: Wie lange es dauert, bis die Vögel wegen deiner Aura vom Himmel fallen?
12: Der war gut.
13: Sehr, sehr schöne Metamorphose macht der Simon Schwarz durch.
8: Ist dir sein Name gerade nicht eingefallen? Simon Schwarz. Das sage ich ihm.
4: Steckerlfisch-Fiasko, der 10. Film der Erfolgsreihe. Das ganze Ensemble vor und hinter der Kamera wieder am Start, nach 2 Jahren Pause und kurzzeitigen Unstimmigkeiten mit Buchautorin Rita Falk. Ab wann machte sich der Eberhofer-Hype mit Millionen Fans bemerkbar?
13: So ab dem 3. Teil, wo dann die großen Kinotouren kamen und so, wo man sich gedacht hat, was ist denn das jetzt hier? Und dann gibt es ja auch die Geschichte, dass ich mal in Bangkok angesprochen wurde von 2 Niederbayern, ob ich ein Selfie machen könnte.
8: Da trifft sich die Familie von der Oma, wie du sagst, bis zum 6-Jährigen, wo wir bei der Kinotour immer verwundert sind. Die dürfen doch den Film eigentlich noch gar nicht gucken.
4: Ansichtssache. Wir finden, Steckerlfisch-Fiasko zählt zu den braveren Filmen der Eberhofer-Reihe. Aber der gracherte Humor, die schrägen Figuren und das absurde Chaos im Alltag lohnen wieder den Kinobesuch.
14: Sag mal, spinnst du?
15: Du bist so unsensibel.
16: Ja, und du sprichst kein Bayerisch.
2: Durch die Fantasy-Serie Game of Thrones wurde

0: wurde Bella Ramsey über Nacht berühmt und spielte dort gestandene Schauspieler an die Wand. In der dystopischen Serie The Last of Us spielt sie seit 3 Jahren sogar die Hauptrolle und wurde dafür 2-mal für den Golden Globe nominiert. Aber es geht auch eine Nummer kleiner, ohne Magie und Monster. Und so ist sie jetzt im Coming-of-Age-Drama Sunny Dancer zu sehen und spielt ausnahmsweise mal einen einigermaßen normalen Teenager, aber auch das mit der ihr eigenen Intensität und Sensibilität.
1: Das wird der beste Sommer ever!
2: Wir denken, dass es vielleicht gut ist, wenn du von Menschen umgeben bist, die erlebt haben, was du erlebt hast.
3: Nein, kommt nicht in Frage. Ein Chemocamp?
4: Hey, wenn sich einer von euch mit meiner Tochter anlegt, okay? Dann habt ihr ein größeres Problem als eure Krankheit.
5: Die 17-jährige Ivy hat den Krebs vorerst besiegt. Nun soll sie in einem Sommercamp mit Leitgenossen auf andere Gedanken kommen.
3: Ivy.
6: 196 Kids waren bereits hier. Und das Camp hat ihr Leben besser gemacht.
3: Tja, tut mir leid, ich bin wohl nicht die 197. Fick dein verficktes Camp und deine dämliche Pedowand, Wichser.
5: Bella Ramsey liefert eine fantastisch-rebellische Ivy und auch die Mitstreiter brillieren als lebenshungrige Teenager-Clique.
7: Also, Camper, seid ihr bereit?
8: Ja! Was haben du und Krebs gemeinsam?
9: Keine Ahnung.
8: Niemand will euch in sich haben.
9: Du wirkst heute ganz anders.
3: Anders?
9: Fröhlicher.
3: Ja?
9: Ja, vermutlich unser Einfluss.
3: Ja, weil ihr alle so witzig seid.
5: Es gelingt hier ein seltenes filmisches Meisterstück made in England.
9: Ich glaube, hier ist echt der einzige Platz, wo Menschen wie wir sie selbst sein können.
5: Eine feinfühlige Mischung aus Tragik und schwarzem Humor. Sowas können die Briten.
6: Es geht hier nicht ums Überleben. Es geht darum, wirklich zu leben.
5: Ohne zu viel zu verraten, das heftige Finale hätte es wohl nicht gebraucht. Oder aber das Drehbuch hätte sich dafür mehr Zeit nehmen müssen. Dennoch sehr bewegend und sehenswert.
3: Dieser Schmerz, den du fühlst, das ist so unfair.
0: Als der schwedische Regisseur Hannes Holm im vergangenen Jahr seine Komödie Der Regenmeister drehte, war vom derzeitigen Rekordsommer noch nichts zu ahnen. Die Romanvorlage ist sogar noch ein paar Jahre älter. Aber angesichts der globalen Erwärmung braucht man keine hellseherischen Fähigkeiten, um zu wissen, dass trockene und heiße Phasen in Zukunft zunehmen werden. Der Regenmeister ist aber keine düstere Warnung, sondern eine leichte Sommerkomödie mit einer Prise Magie. Dahinter stehen einige der Leute, die auch für Komödien wie Der Hundertjährige, der aus dem Fenster stieg und Ein Mann namens Ove verantwortlich waren.
10: Es hat den ganzen Sommer nicht geregnet.
11: Na, na, na, na. Es herrscht Bewässerungsverbot.
12: Was?
11: In der ganzen Provinz. Das weißt du auch, Ingmar.
12: Sieht doch keiner.
11: Ich sehe es.
5: Witwer Ingmar, ein Griesgram, wie er im Buche steht. Er lebt vereinsamt in der schwedischen Provinz. Geblieben sind ihm der Garten seiner verstorbenen Frau, der nervige Nachbar Rolf und seine entfremdete Tochter.
3: Er hat Mama beerdigt.
12: Was?
3: Er hat sie im Garten verbuddelt wie ein Scheißkaninchen.
9: Achtung, Achtung, Schatz, Schatz.
5: Eine beispiellose Hitzewelle plagt die Menschen, da macht Ingmar eine magische Entdeckung.
12: Jedes Mal, wenn ich an diesem Hahn drehe, fängt es an zu regnen.
11: Wirst du langsam dement oder was ist los?
5: Ingmar, nun selbsternannter Regenmeister, prahlt mit seiner neuen Fähigkeit.
11: Du willst mir also sagen, dass du den Regen steuerst?
5: Hm. Oi, oi. Nachbar Rolf wittert Profit und fädelt einen Deal mit der Lokalpolitik ein.
13: Ein schräger Typ behauptet, dass es um 4 Uhr regnen wird, dort, wo er wohnt.
12: Hast du ihm gesagt, ich werde...
11: Ja, vielleicht. Ingmar war mal Intendant am Stadttheater Kalmar.
10: Und jetzt sind sie umgestiegen und machen Regen? Gut, verbleiben wir so. Wenn es am Mittwoch regnet, bekommen Sie eine Statue.
12: Na, da können wir doch gleich loslegen, oder?
14: Hallo, Regen!
5: Robert Gustafsson verkörpert den egozentrischen Alten überzeugend in dieser Geschichte, die sich nicht so recht entscheiden kann, was sie sein möchte. Politische Satire oder ein Märchen über das Loslassen.
15: Als Ärztin folgst du doch Regeln, die auf Forschung basieren.
10: Ja.
15: Und trotzdem denkst du, dass dein Vater verstehen wird, was er angestellt hat, ohne dass du mit ihm darüber sprichst.
5: Deshalb will der Funke trotz großartigen Ensembles leider nicht so recht überspringen.

Guten Tag, hier ist die Tagesschau in 100 Sekunden. Kampf gegen Waldbrand in Nordrhein-Westfalen dauert an. Noch immer sind hunderte Einsatzkräfte vor Ort. Die Feuerwehr zeigt sich zufrieden mit den bisherigen Löscharbeiten. Allerdings besteht die Gefahr, dass der Wind die Flammen neu entfacht. Der Einsatz werde wohl noch Tage andauern. US-Präsident Trump erhebt Ansprüche auf Straße von Hormuz.

0: Er wolle die Meerenge nach dem Ende des Irankrieges zu amerikanischem Territorium erklären, sagte Trump bei einem Auftritt im Bundesstaat New York. Der iranische Vize-Außenminister Gharibabadi wies dies zurück. Die Straße von Hormus lasse sich weder per Tweet noch durch einen Befehl oder durch eine Wahlkampfrede einnehmen, erklärte er auf der Plattform X. Taliban feiern Machtübernahme in Afghanistan vor 5 Jahren. Das Regime spricht vom Tag des Sieges. Nach dem Rückzug westlicher Truppen hatten die Taliban im Spätsommer 2021 quasi ohne Gegenwehr die Hauptstadt eingenommen und das Islamische Emirat Afghanistan ausgerufen. Spanien und Marokko fürchten erneuten Ansturm von Migranten auf Ceuta. Beide Länder verstärkten ihre Polizei- und Militärpräsenz. Zuvor waren in sozialen Netzwerken Aufrufe zu einem Massenansturm auf die spanische Exklave aufgetaucht. Bereits Ende Juli hatten Zehntausende Menschen versucht, Ceuta zu erreichen. Nach offiziellen Angaben kamen dabei mehr als 80 ums Leben. Starkes Erdbeben vor der Küste der indonesischen Insel Flores. Die US-Erdbebenwarte gab die Stärke mit 7,7 an. Nach Behördenangaben kamen mindestens 38 Menschen ums Leben. Gebäude stürzten ein. Eine Tsunami-Warnung wurde inzwischen wieder aufgehoben. Das Wetter? Morgen mal Sonne, mal Wolken. Gebietsweise Regen und Gewitter, in der Südhälfte mit Unwettergefahr. In Richtung Norden meist trocken. Höchstwerte 20 bis 33 Grad. Das waren die Nachrichten hier bei Tagesschau 24 für diese Stunde. Die nächsten gibt es um 17 Uhr. Bis dahin können Sie eine Reportage sehen zur Gefahrensituation für Radfahrer in der Großstadt. Bis später.
1: Das ist teilweise dann hier echt kalt. Das ist ein Radweg.
2: Und wenn du da zum Fußweg möchtest, muss man das da kreuzen. Nicht so schön.
3: Absolute Stresssituation für mich ist, rechts ist ein Fahrradstreifen. Auf einmal prescht da ein Rad mit hoher Geschwindigkeit vorbei, wo du gar nicht weißt, wo der herkommt.
4: Digga, was machst du?
3: Ja. Genau, das ist die Situation.
2: Ja, guck mal, da kommen sie doch.
5: Alle Fahrrad.
2: Warum fahren Sie hier Fahrrad?
4: Ich werde angeholt, ich werde geschnitten und genau das muss aufhören.
5: Aber selbst das wird von den Autofahrern missachtet.
6: Nee, kein Meter.
3: Das sind so Klassiker, man soll ja die sogenannte 1,5 Meter, sag ich mal, einhalten. Und Fußgänger, wunderbar. Und jetzt, oh, das neue Ding, wo kam er jetzt her? Ich hab ihn nicht gesehen.
1: Wollt ihr? Alles klar, danke.

0: super. Bis später, Dido.
1: Blumen, Technik, Delikatessen. Benjamin Kraus kämpft sich seit 6 Jahren durch den Verkehr in Hamburg. Als Kurier.
0: Guck mal, der Kollege. Aha, moin.
1: Über Funk bekommt er seine Aufträge aus der Zentrale.
0: Grüne Welle, super. Ja, spannende Situation hier immer. Wer kommt von wo, wer da?
1: Seit 6 Jahren ist der Jungfernstieg autofrei. Seitdem dürfen hier nur noch Taxen, Busse und Lieferanten fahren.
0: Ich muss auch zugeben, durch die neuen autofreien Straßen, auch so Neuer Wall, große Bleichen, die dann so eine halbe Fußgängerzone sind, kommt man sich dann eher mal ein bisschen mit Fußgängern in die Quere. Aber an sich natürlich auch für uns großer Vorteil, wenn die Innenstadt autoberuhigter ist. Der Kollege guckt.
2: Was ist eigentlich das für ein Dreck?
0: Ja, natürlich tangiert mich die Radinfrastruktur in Hamburg in dem Job alltäglich. Aber ich merke auch, dass es sich so über die Jahre halt so eine gewisse gesunde Gleichgültigkeit entwickelt. Dass man knappe Situationen oder wenn einem Vorfahrt genommen wird, gar nicht mehr so sehr an sich ranlässt. Auch jetzt Fahrradstraßen, soweit ich weiß.
1: Pro Arbeitstag fährt Ben im Schnitt 70 Kilometer ohne Elektromotor.
0: Schade, die Ampel wäre Gold wert gewesen. Weil tatsächlich, seit die neue hier gestaltet ist, kommt man in einer Grünphase bis zum Alsterufer. Klar sind große, breite Radwege, die auch gut zu erkennen sind, wenn sie rot angemalt oder rot gepflastert sind, viel wert. Aber so wirklich schützen tun sie einen nicht. Also wenn die Übergänge zwischen Fahrbahn und Radweg nicht irgendwie protected sind, nennen wir das, also mit irgendwelchen Hindernissen, klar abgeregelt ist, sodass ein Auto da auch nicht aus Versehen rauffahren kann oder aus Versehen drauf abbiegen kann, unachtsam, schützt das schlussendlich auch nicht komplett. Und da gibt es leider echt noch nicht so viele gute Beispiele in Hamburg, wo das wirklich nachhaltig geschützt ist.
1: Der Kurierdienst Inline ist die größte Radflotte Hamburgs. 40 Fahrer sind regelmäßig im Einsatz. Alle sind über Funk miteinander verbunden. Wer sich als Erster für einen neuen Auftrag meldet, bekommt die Fahrt.
0: Nur rückwärts? Jo. Bei gutem Wetter zu den Peak-Rush-Hour-Zeiten, da staut es sich teilweise richtig auf dem Radweg.
1: Über Funk Staumeldungen der Kollegen.
3: Das ist meine Lieblingsbaustelle da am Westen. Jeden Morgen fahre ich dir entgegengesetzt und nervt mich jeden Morgen. Echt Vollkatastrophe.
0: Ja, muss es nicht überholen? Läuft. So, Stadtreinigung. Sind aber meistens sehr achtsam. Top. Danke.
1: Vor Zebrastreifen gilt auch für Radfahrer anhalten.
0: Wollt ihr? Alles klar, danke.
1: Ob auf dem Rad oder im Auto, alle Boten von Inline arbeiten auf selbstständiger Basis, sind in einer Genossenschaft organisiert. Das gilt auch für die 90 Pkw-Kuriere. Malte Sprien von Stetten fährt seit 10 Jahren Waren aus, in Teilzeit. Vollzeit wäre ihm zu stressig.
4: Die Herausforderungen sind natürlich ganz klar die zunehmende Dichte im Verkehr. Für mich ganz speziell eben die Fahrräder, die ja doch enorm zugenommen haben, was ja natürlich vom Umweltfaktor her sehr positiv ist. Und die Straßen werden ja auch immer aktiv und immer mehr ausgebaut, aber die Frequentierung und das Gucken und von welchen Seiten, das ist echt irre. Und da gibt es ja wirklich Situationen, also da kommen die von allen Ecken, von vorne, von hinten und von der Seite. Da weißt du teilweise gar nicht, wo du zuerst hingucken sollst. Also das ist schon manchmal echt irre.
1: Überholen? Nur mit 1,50 Meter Abstand.
4: Wo ich jetzt mal die Frau so sehe, sag ich mal, man soll ja die sogenannte 1,5 Meter einhalten, was erstmal schwierig ist. Und man will natürlich auch, weil wenn man eng vorbeifährt, ja, nicht die Möglichkeit bzw. nicht die Gefahr eingehen, da irgendwie, deswegen, wie du jetzt siehst, kann ich auch einen riesigen Bogen machen. Und manchmal muss man mal aufpassen, dass man nicht schon in den Gegenverkehr kommt. Aber das ist schon alles sehr eng getaktet. Aber jetzt fahren wir Schulterblatt rein. Gleich kommt die alte Flora, schön Kopfsteinpflaster. Ein Klassiker da vorne, der LKW. Ganz toll ist es, wenn auf meiner Seite, was auch oft ist, auch noch ein LKW steht. Dann stellen die sich so hin, weil sie nicht mitdenken. Dann kommt keiner mehr dran vorbei. Dann staut es sich von beiden Seiten, bis die Ladezeit abgelaufen ist. Das macht so richtig Spaß. Aber ist klar, hier ist Gastronomie. Hier muss geliefert werden am Vormittag. Wie soll es anders sein? Mit den riesigen Lastern möchte ich auch nicht unterwegs sein. Das ist ja noch mehr eine Herausforderung, als wenn du mit PKW oder mit einem kleinen Sprinter unterwegs bist. Ja, auch schöne Situation hier. Einfädeln ist auch eine Kunst, die muss man natürlich beherrschen und mal ein bisschen zurückstecken und nicht immer der Erste sein wollen. Aber das ist in der heutigen Gesellschaft natürlich auch nicht mehr so beliebt, Rücksicht zu nehmen. Ja, jetzt auch eine schöne breite Busspur, wo du natürlich auch durch die Radfahrer richtig schön gucken musst immer. Weil natürlich auch die Straße durch die und Fußgänger. Wunderbar.
1: Malte transportiert vor allem Technik, Essen und Kunst. Im Schnitt fährt er pro Tag knapp 150 Kilometer und 10 Touren im Stadtgebiet.
4: Den echten Warhol abgeholt. Na, fast. Nein. Ein Fass jedenfalls, nicht ganz. Ist natürlich schon manchmal ein bisschen wie rohe Eier, die man dann fährt, weil da ist sicherlich auch ein großer Wert hinter und ist nicht einfach nur ein einfacher Druck. Da ist natürlich schon manchmal Schritttempo angesagt. Ja, das ist hier so meine Lieblingskreuzung. Jetzt haben wir gerade rot, können wir sehen. Da drüben sehen wir, wenn man von der Seite jetzt hier einbiegt,

0: um rund ein Drittel gestiegen. Damit auch die Zahl der Verkehrsunfälle mit Radbeteiligung. Die Polizei führt deshalb verstärkt Kontrollen bei Fahrrädern durch. Heute Großeinsatz in Wandsbek. Diese Ampel wird von Rechtsabbiegern häufig ignoriert.
1: Der nächste Radfahrer, der kommt. Schwarzer Helm, schwarze Jacke, schwarzer Rucksack und Blue Jeans. Aus der Wandsbeker Marktstraße kommend, über die rote Lichtzeichenanlage gefahren. Die LZA war bereits mehrere Sekunden rot.
2: Jetzt wird es schon relativ teuer. 100 Euro und ein Punkt.
3: Ich bin ein bisschen zu früh gefahren, ne? Danach kam er gleich grün.
2: Dann alles Gute für Sie.
3: Ja, danke. Ja.
4: Kommen Sie heil an.
0: Allein 120 Rotsünder hält die Polizei an diesem Tag in Hamburg an.
5: Rot heißt rot, beziehungsweise anhalten. Genauso wie für Fahrradfahrer, Pedelec-Fahrer, also für alle Verkehrsteilnehmer, auch für Fußgänger.
0: Auffällig, viele Radfahrer versuchen mit einem Trick, das Rotlicht zu umgehen. Sie wechseln noch vor der Ampel die Spur und kürzen beim Rechtsabbiegen einfach über den Gehweg ab. Auch bei diesen Manövern greift die Polizei hier und heute rigoros durch.
1: Die nächsten beiden Herrschaften, graumelierte Haare, einmal Klapprad, einmal dunkelgrüne Jacke, einmal blaue Jacke, aus der Wandsbeker Allee kommend.
2: Wenn Sie möchten, können Sie uns geben, wie weit diese Ordentlichkeit zu bekommen.
6: Hab ich ja eben.
2: Okay. Dann bräuchte ich einmal einen Personalausweis.
0: Macht 100 Euro und einen Punkt für beide Radfahrer.
6: Das war unbewusst, sag ich mal. Und dann habe ich gedacht, geht schneller. Und dann macht man das mal, ne? Oder auch nicht.
7: Ärgerliches Geld, Mensch. Wenn dafür Blumen kaufen können.
4: Es ist nun mal passiert. Sie haben noch viele Ampeln vor sich, einfach nur bei Rot anhalten.
7: Und bei uns die ganzen Falschparker, da geht nie einer auf. Da regen wir uns immer auf. Hühnerbiss und bei uns
4: dann
7: stehen
4: sie. Rufen Sie einfach 110 an. Auch da werden wir dann tätig.
2: Damit die dann eine gute weiterfahren.
7: Ja, danke.
2: Ne?
7: Ciao. Tschüss.
0: Keine 10 Minuten später. Der Nächste, der bei Rot abkürzt, meint zumindest die Polizei.
8: Ich glaube, ich bin nicht bei Rot gefahren. Ne? Ich bin hier von links.
4: Zeigen Sie mal, wo
8: hier.
4: Sie lang gefahren.
8: Von links von.
4: Ja, genau. Sie sind von links gekommen.
8: Links, aber nicht bei Rot.
4: Als die Ampel
8: gleich
4: rot
8: auf den Fußgänger bin ich reingefahren.
4: Dann sind Sie ausgewichen und haben die rote Ampel quasi umfahren. Und das ist auch ein Rotlichtverstoß.
8: Ich bin am Fahrradweg geblieben. Ne?
4: Ja. Und bei Rot sind Sie einfach ausgewichen und die rote Ampel umfahren. Das ist auch ein Rotlichtverstoß. Ich brauche einmal Ihren Personalausweis. Okay. Gehen wir mal zur Seite, wir sind hier auf dem Fahrradweg, das ist gefährlich. Ja, das.
9: Ich habe 40 Jahre keinen Punkt in Flensburg mehr. Deswegen fühle ich mich ein bisschen hier so. Ganz ehrlich, angeschissen, ne? wenn das so ist. Ne? Ich weiß nicht, aber ich werde von wenig gehen. Ne? Ich finde das nicht in Ordnung. Ne? Ich fahre nicht bei Rot, ne? Aber wenn Sie behaupten, dass, okay. Ich bin von links hier nach rechts. Ne? Da war kein Rot, habe ich keine Ampel gesehen. Ne?
4: Ist in Ordnung. Das ist jetzt Ihre Aussage. Ja. Ja.
9: Okay, danke. Schönen Tag noch.
4: Wünsche ich Ihnen noch.
9: Darf ich fahren?
4: Ja, natürlich. Bitte schön.
2: Ja, schöne Weiterfahrt.
4: Sie sind eben das.
0: Sie werden beim Kampf um die Straße häufig übersehen. Fußgänger. Sonja Tesch und Christine Klimper vom bundesweiten Verein Fuß wollen das ändern. Immer Vorfahrt für Fahrräder, für sie ein No-Go.
10: Da fährt doch einer. Guck mal. Und mitten rein in die Fußgängerzone zwischen die Leute. Auf dem Markttag. Das ist doch doppelt nervig, finde ich. Und da steht es doch nun auch. Nicht zu übersehen, ehrlich gesagt. Das ist ein ziemlich großes Schild. Ja, guck mal, da kommen sie doch. Sehr ärgerlich. Sehr ärgerlich. Man kann sich, finde ich, als radfahrender Mensch nicht einreden, dass da ja nichts los ist. Da kann man ja mal eben durchfahren. Also eigentlich kann man sehen, dass hier viel los ist. Und da muss man jetzt nicht als mit einem Fahrzeug noch durchfahren. Ne? Das ist nicht schön.
0: Immer mehr Radwege bedeuten auch wachsende Gefahr für Fußgänger.
11: Das Verrückte ist ja, dass das eine angelegte Spur ist, die Dauerkonflikte, weil alle Fußgänger müssen

0: über diese Radspur rüber, entweder hier oder da.
1: Das ist schon sehr nervig. Genau. Das ist sehr unangenehm.
0: Genau.
1: Ja. Und wenn du da zum Fußweg möchtest, muss man das da kreuzen. Nicht so schön.
2: Vergangenes Jahr gab es insgesamt 1.300 gemeldete Unfälle mit Fußgängern in Hamburg. Dabei nehmen Kollisionen mit Rädern zu, gerade mit großen und schweren E-Bikes. In der Fußgängerzone Altona müssten Radler tagsüber eigentlich absteigen.
1: Noch ein Fahrrad.
0: Genau.
1: Entschuldigen Sie bitte, warum fahren Sie hier Fahrrad? Guck, da haben wir ein schönes Beispiel, sie schiebt. Das ist ja schon mal nett.
2: Gleich ums Eck ein Positivbeispiel für bessere Verkehrsflüsse. Sonja und Christina haben dafür mit ihrem Verein in den Ausschüssen kräftig getrommelt.
1: Und jetzt sieht das so schön aus. Da sind Bäume, das blüht. Ach, das ist toll. Und ein sehr schöner, breiter Fahrradweg, der ja auch ganz toll ist.
0: Ja, der toll ist. Ja. Ein schön breiter Gehweg.
1: Ja.
2: Tausende Radfahrer in einem Pulk? Das ist die Critical Mass. Jeden letzten Freitag im Monat rollt die Karawane durch Hamburg.
3: Hamburg will die Fahrradstadt werden. Und das finde ich auch gut so. Muss Hamburg noch viel tun, natürlich. Ne? Und das schaffen wir irgendwann. Auf jeden Fall.
2: Die Critical Mass ist bewusst nicht als Demonstration angemeldet. Alle treffen sich scheinbar zufällig. Sie nutzen eine Lücke in der Straßenverkehrsordnung. Kurios, fährt nur ein Rad im Tross über Grün, dürfen alle anderen folgen, auch bei Rot.
4: Es ist doch am besten, wenn alle Verkehrsteilnehmer ihren eigenen Weg haben und irgendwie schön vorankommen. Und deswegen finde ich das immer so ein bisschen blöd, dass Radfahrer immer gegen Autofahrer oder halt andersrum. Das muss nicht sein.
5: Wenn eine Mutter mit Kind sich sicher fühlt, dann ist es eine gute Infrastruktur. Und davon sind wir Lichtjahre entfernt. Ich finde toll, dass ein paar Sachen passieren. Wenn ich dann durch die Hafencity fahre und dann haben als Radfahrer eine eigene Spur, super. Aber jetzt habe ich auch gerade mit einer darüber gesprochen, wenn dann eben die Busspur kommt oder der Bus zusammengelegt wird, ja, eine Mutter mit Kind wird sich da nicht sicher fühlen.
2: Im vergangenen Jahr starben 11 Radfahrer auf Hamburgs Straßen. Mehr als die Hälfte aller Verkehrstoten. Ziel des Trosses, Billbrook. Hier wurde ein Radfahrer von einem LKW erfasst.
6: Wir haben hier am Sonntag eine Mahnwache. Wir würden uns freuen, wenn ganz viele vorbeikommen würden. Hier auf der rechten Seite ist leider wieder ein Radfahrer gestorben. Innerhalb von 48 Stunden ist hier was passiert. Erst ein 11-Jähriger und dann der hier. Das kann einfach nicht so weitergehen.
7: Ich meine, diese Totenfälle, die wir jetzt in letzter Zeit hatten, sind in meinen Augen einfach vermeidbar. Die LKWs, die einfach mit einer überhöhten Geschwindigkeit um die Kurve rumziehen, ich erlebe ständig. Man muss einfach wirklich so für sich abschätzen, da steht ein LKW, hat er mich jetzt gesehen oder bleibe ich lieber stehen und warte, bis der weg ist und fahre dann. Nur zum Beispiel der 11-jährige Bengel, den es erwischt hat, der kann sowas noch nicht einschätzen. Von mir zu Hause, bis ich auf diese Veloroute komme, habe ich so viel Gefahrenpotenzial, so viel Konfliktpotenzial. Ich werde angehobt, ich werde geschnitten und genau das muss aufhören. Tatsächlich einfach diese gegenseitige Rücksichtnahme. Aber ich sag mal so, spätestens seit Corona habe ich sowieso das Gefühl, dass die Leute nur noch Egoisten sind. Ne? Und das merkt man vielleicht auch noch einmal mehr im Straßenverkehr.
2: Critical Mass, eine weltweite Bewegung.
8: Wir fahren selber auch viel Fahrrad in unserer Freizeit. Und da muss ein bisschen mehr drauf geachtet werden, dass die auch sicher von A nach B kommen.
9: Also die Autos sind schon sehr...
8: Sehr
9: auf sich selbst konzentriert und auf ihren Vorteil. Also überholen total schnell und halten wenig Abstand. Und es ist schon sehr, ja, man fühlt sich nicht wohl dann im Straßenverkehr.
2: Nach rund 3 Stunden und mehr als 40 Kilometern radelt der Tross zum Abschluss die Reeperbahn hinunter. Am Ende des Feldes kommt es zu einem Zwischenfall. Wartende Autofahrer haben die Geduld verloren und einen Radfahrer geohrfeigt. Das kommt hier häufiger vor. Deshalb ist seit einigen Jahren immer die Polizei dabei.
10: Hier, ruhig bleiben. Ich habe hier keinen Bock auf Stress. Ich habe schon dazu einen Kollegen gesagt. Wenn ihr weiter rumgekuppelt wird, weiter aufeinander zugegangen wird, geht weiter in Strafanzeigen. Kann sein, dass ihr in einer von hier Zelle landet.
2: Radkurier Ben ist seit 3 Stunden auf Tour. Im Schnitt hat er bis zu 30 Aufträge pro Tag.
11: Hier steht immer noch eine Schlange. Kleiner Schäferkampf, der Hege, eigentlich ist der

0: verwenden für den großen Leichen Board Card Gänsemarkt oder im 60er. Zerklopp-Stockstraße.
1: Das ist ein Radweg.
0: Und der Alstadorfer Markt zur Deichstraße.
1: Überfordert mit der Situation. Der darf natürlich eigentlich nicht auf dem Radweg stehen, wenn er da rausfährt. Und vor allem nicht losfahren, während ich auch auf dem Radweg bin. Aber ist ja alles gut gegangen. Regnet sich's aber ein. So, Baustelle. Da leidet natürlich jetzt erstens der Radweg, aber das kriegen wir schon hin. Ich muss jetzt hier ein bisschen teilen mit den Autos, aber läuft super. Zack, und Radweg. Toll. Aber ich meine, jetzt ging das ja gut, sich da mit den Autos zu arrangieren und die Fahrbahn zu teilen. An sich hat man ja auch ein bisschen gelernt über die Jahre, sich irgendwie den Raum auch zu nehmen, der einem zusteht und so. Ja, die Baustelle jetzt ist ein bisschen nervig zu durchfahren, aber wir kriegen das hin. Sorry, danke dir. Sorry, danke.
2: Die Zahl der Baustellen habe in den vergangenen Monaten rapide zugenommen, sagt Ben. Zudem parkten Autos teilweise über den Radweg. Das mache seine Arbeit unter Zeitdruck nicht eben einfacher. Bahnhof Dammtor. Hier starb vergangenes Jahr die Schauspielerin Wanda Perdelwitz bei einem Radunfall.
1: Hier ist es ja sogar ein bisschen geschützt. Aber ab hier vorne gar nicht mehr. Die Autos fahren ja echt relativ schnell längs. Und das ist teilweise dann hier echt tight. Geil, das müsste breiter sein, geschützter. Ich glaube, jemand, der vielleicht nicht so sicher auf dem Rad ist, den würde ich nicht empfehlen, hier runterzufahren. Keine Ahnung, ein kleines Kind auf dem Schulweg willst du hier nicht langfahren lassen. Das ist leider nicht so gut. Einbahnstraße, aber frei für Räder.
2: In der Hamburger Innenstadt ist der Platz besonders eng.
1: Ich glaube, so Fahrradkurieren sein, das macht extrem viel Spaß, auch vor allem, wenn man Spaß am Radfahren hat. Aber man darf es auch nicht fälschlich romantisieren. Es ist ein körperlicher Job draußen bei Wind und Wetter. Aber es ist halt auch Geld fürs Fahrradfahren kriegen und das ist schon ziemlich geil so.
2: In 6 Jahren als Kurier auf Hamburgs Straßen ist Ben bislang ohne Unfall durchgekommen. Nach 6 Stunden liefert der Selbstständige seine letzte Fracht für heute aus. Fußgängeraktivistin Sonja Tesch ist heute mit Kollegin Gabi Neubert auf Streifzug. 1,20 Meter müssen Fußwege mindestens breit sein. In Ausschüssen fordern sie schon lange 1 Meter mehr.
3: Das ist auch nicht breit genug.
4: 50.
3: Das sind 30er.
4: 30er?
3: 55. 1 Meter. Ja, das ist knapp. Und das Fiese ist, da vorne ist auch noch die Kante von den Stein. Wenn man da jetzt zirkeln will mit Gehwagen oder Rollstuhl, dann hat man hier ganz schön zu zirkeln, ne? Oder im breiteren Kinderwagen.
4: Ja.
3: Guckst du auch blöd aus der Wäsche.
4: Genau.
3: Dass die dann gar nicht bewegt werden, die Autos. Also die nehmen Platz weg in Mengen. Und das ist öffentlicher Platz, der vorgestellt ist. Man muss sich hier einschränken als Fußgänger. Und das ist eigentlich gar nicht einzusehen, dass die Fußgänger immer Rücksicht nehmen sollen, weil sie die schwächsten Verkehrsteilnehmer sind, in Anführungsstrichen.
2: Quer- oder längs parken? Darüber gibt es seit Jahren Streit.
3: 50, 75, nee, kein Meter, wenn man diese Schnauze sieht.
4: Aber selbst das wird von den Autofahrern missachtet, dass eigentlich da zwei

0: Schallplatten für die Fußgänger sein soll. Ich finde, das ist eine Straße, wo einfach nur auf einer Seite parken gehört und auf beiden Seiten die volle Breite Gehweg sein müsste.
1: Die Verkehrswende. Ein ständiges Ringen darum, wie man den knappen Raum in Zukunft aufteilt. Ein Mittel? Getrennte Fahrbahnen wie hier in Altona.
2: Das ist natürlich für die Radfahrer schon klasse gelöst worden. Und wenn normal keine Baustellen sind, läuft es auch ganz gut. Aber jetzt beim Abbiegen merkt man natürlich schon durch die Breite, dass man da schon ziemlich erstmal jetzt gucken und warten muss. Linke Hand sieht man auch, dass da natürlich welche sind, die.
3: Digga,
2: boah, was
3: machst du?
2: Ja. Ja, genau, das ist die Situation. Die manchmal den Stresslevel doch ziemlich erhöht. Kann man natürlich sagen, klar, eigentlich, weiß ich jetzt gar nicht, habe ich eigentlich Vorfahrt gehabt, aber er hat wahrscheinlich gedacht, weil ich zu lange geguckt habe, dass ich dann nicht fahre und er sich das Recht hinausgenommen hat. Aber Gott sei Dank ist nichts passiert. Moin, Inline-Kurier zum Mojo Club. Können wir den, kann ich den hinlegen?
4: Er kann stehen, genau.
2: Oh. Als Chlor.
5: Gute Reise.
2: Wunderbar. Jo, Mokwi, bis dann. Tschüss.
1: Die Reeperbahn seit 3 Jahren mit neuen, breiten Radwegen. Viele Gastronomen und Lieferanten schimpfen darüber.
2: Für Radfahrer auf jeden Fall sicherer geworden. Also das ist schon auf jeden Fall. Aber auch, finde ich, schon auch für die Autos. Aufgrund dessen, weil es eben nur eine Spur ist und es sich von 2 auf 1 einfädelt, ist der Verkehr ruhiger und langsamer geworden. Und ich finde es eigentlich angenehm, als Autofahrer hier lang zu fahren.
6: Passt.
2: Guide? Super, ich danke dir.
1: Der Ton auf der Straße sei rauer geworden, sagt Malte.
2: Radfahrer und Fußgänger müssen mitdenken. Man muss sich auch immer in die anderen hineinversetzen. Und wenn ich abbiege und ich bin am Gucken, aber manchmal sind da einfach Situationen und Schatten und Winkel, da müssen alle in eigenem Interesse mitdenken und Rücksicht und auch mal warten. Und ein Radfahrer kann nicht brutal immer auf seine Vorfahrt pochen, genauso auch die Autos nicht. Ja, jetzt hat mich natürlich gepennt hier so ein bisschen. Weil ich natürlich gehofft hatte, dass ich jetzt drüben reinkomme oder reingelassen werde. Aber irgendwie, manchmal muss man natürlich auch ein bisschen, so Gott sei Dank, jetzt haben wir es. Keiner hat geschimpft. Bin ich noch mit einem blauen Auge davongekommen. Ja, also die absolute Stresssituation für mich ist Ampel oder rechts abbiegen. Rechts ist ein Fahrradstreifen und du guckst nach rechts, siehst keinen, aber auf einmal prescht da ein Rad mit hoher Geschwindigkeit vorbei, wo du gar nicht weißt, wo der herkommt. Also die denken immer, man hat hier Rundumblick und sieht alles und reagiert immer. Rechts Radfahrer, muss natürlich auch gucken. Ist klar. Und jetzt, oh, den, wo kam er jetzt her? Ich habe ihn nicht gesehen. Den Rollerfahrer. Wunderbar, jetzt müssen wir 2. Reihe mal kurz halten und gucken, dass der LKW vorbeikommt. Aufgrund der Kürze des Auslieferungs lasse ich einfach mal jetzt so in der 2. Reihe stehen.
1: In 10 Jahren als Kurier ist Malte bislang unfallfrei geblieben.
2: Ich dachte immer, ich kenne Hamburg, aber wenn du ein Kurierunternehmen bist und in Bereiche reinkommst, ist schon irre, was man da alles sieht. Also mir macht es unheimlich Spaß, man muss natürlich sagen, von morgens bis abends ist nicht mein Ding. Das ist schon sehr, sehr anstrengend aufgrund der Belastung. Bei mir ist es so aufgeteilt, Büro, wie gesagt, und auch auf der Straße. Das ist für mich eine sehr gute Mischung.
1: Die Anzahl von Autos und Fahrrädern steigt. Es wird also noch enger auf Hamburgs Straßen. Neueste Ideen für einen besseren Verkehrsfluss, noch mehr Tempo 30, KI-gesteuerte Ampeln und eine effektivere Stadtplanung.
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13: Guten Tag, ich begrüße Sie zur Tagesschau. Vorsichtiger Optimismus in der Eifel. Der bislang größte Waldbrand in der Geschichte Nordrhein-Westfalens hat sich nicht weiter ausgebreitet. Dank einer windstillen Nacht konnten die etwa 1800 Einsatzkräfte verhindern, dass die Flammen weiter vorrücken. Das Waldbrandgebiet liegt etwa 30 Kilometer Luftlinie von Aachen entfernt, auf dem Gemeindegebiet von Hürtgenwald. Wegen des heranrückenden Feuers mussten gestern etwa 2000 Menschen den Ortsteil Gai verlassen.
14: Da hinten steht sein Haus. Michael Kuckertz ist aus Hürtgenwald-Gai evakuiert worden. Wenn er die Rettungsarbeiten beobachtet, spürt er vor allem Dankbarkeit.
15: Unter Einsatz ihres Lebens werden da mit Baggern Schneisen gezogen, Privatleute teilweise, ja, die da mit einem Bagger ihr Leben riskieren. Ja, um Land und Leute zu schützen, das ist schon mehr als beeindruckend.
14: Auch aus der Luft wird das Feuer bekämpft. 11 Hubschrauber sind im Einsatz. Die Verantwortlichen zeigen sich heute zuversichtlich. Weitere Evakuierungen seien unwahrscheinlich. An dieser Stelle hat es gestern noch gebrannt. Jetzt sucht die Feuerwehr nach Glutnestern.
16: Weil so ein Feuer frisst sich auch in den Waldboden. Das ist ja sehr viel organisches Material, sehr viel Humus frisst sich nach unten rein. Sie sehen, der Feuerwehrkamerad hat eine Hacke, ein Spezialwerkzeug. Damit hacken wir diese Glutnester frei und löschen sie dann ab.
14: Unterstützung gibt es unter anderem von der Bundeswehr, deren Panzer Schneisen in den Wald schlagen. Am Vormittag besucht NRW-Innenminister Reul das Lagezentrum, voller Dank für die Helfer und voller Wut gegen Menschen, die bei dieser Trockenheit in die Wälder gehen.
17: Jeder weiß, dass das Feuer ist entstanden durch irgendeinen Idioten. Irgendein Idiot hat das Feuer verursacht. Und darum muss man nachdenken, wie verantwortungslos die Leute in der Gegend rumrennen. Einfach irgendwas wegwerfen.
14: Die Einsatzkräfte haben durchgehend das Wetter im Blick. Sie hoffen vor allem, dass es nicht zu Windböen kommt, die das Feuer wieder anfachen könnten.
13: Da fragen wir nach bei Oliver Meyer. Sie sind jetzt direkt in Hürtgenwald. Bedeutet das, die Arbeiten kommen gut voran?
18: Ja, das kann man durchaus so sagen, vor allen Dingen, weil 1800 Kräfte etwa rund um die Uhr arbeiten. Man muss sich das so vorstellen, wenn wir jetzt hier einen Landwirt sehen, der gerade noch Wasser bringt. Diese ganze Schneise, dieser ganze Weg, der hat vor bis 24 Stunden gar nicht bestanden. Also der wurde hier wirklich reingegraben. Und da kann man mal sehen, was für eine Arbeit hier hinter diesem Löschen von Feuern steckt. Und wir können es auch noch mal zeigen, man sieht es vielleicht hier an dem Boden, diese kleinen Bodenfeuer. Das ist momentan das größte Problem, denn die sehen jetzt erstmal gar nicht so riesig aus. Aber ein Feuerwehrmann hat mir erklärt, unter diesen Bodenfeuern, da liegt noch so eine riesige Fläche, fast wie so ein Eisberg ungefähr. Die muss man also alle ausgraben und einzeln löschen. Und das ist jetzt das, was durchaus am meisten Arbeit erfordert. Aber hier ist man weiterhin vorsichtig optimistisch. Es ist so, dass heute auf einer Pressekonferenz gesagt wurde, dass die Menschen vielleicht wieder in ihren Ort Gai zurückkehren können. Muss man noch sehen, vielleicht gibt es ein Gewitter, das könnte es noch verhindern. Aber man ist hier optimistisch.
13: Dankeschön, Oliver Meyer in Hürtgenwald. Es waren chaotische Szenen in Kabul heute vor 5 Jahren. Die USA zogen eilig ihre Truppen aus Afghanistan ab und die radikal-islamistischen Taliban kehrten an die Macht zurück. 2001, nach den Anschlägen auf das World Trade Center, waren sie von einer US-geführten Koalition aus Afghanistan vertrieben worden. Im Sommer 2021 sind die Taliban dann wieder da. Und zum Jahrestag ihrer Machtübernahme scheinen die Islamisten das Land fest im Griff zu haben.
0: Taliban-Fahnen und Autokorsos. In Kabul feiern die Taliban heute den 5. Jahrestag ihrer absoluten Herrschaft. Für das Regime ist es der Tag des Sieges. Hier in Afghanistan gibt es Einheit. Niemand kann Zwietracht säen. Die vergangenen 5 Jahre sind dafür ein hervorragendes Beispiel. Doch für Millionen Afghanen markiert dieser Jahrestag 5 Jahre der Gefangenschaft und der verlorenen Hoffnung. So auch für diese Frau, die anonym bleiben muss. Dieser Tag war der dunkelste Tag für alle Afghanen. Jetzt erleben wir den dunkelsten Tag unseres Lebens. Und 5 Jahre sind eine lange Zeit. Unsere Aufgabe besteht nur noch aus Essen und Schlafen. Frauen werden systematisch aus dem öffentlichen Leben verdrängt. Hilfsorganisationen warnen davor, dass diese Politik schon bald zu einem Zusammenbruch in kritischen Bereichen führen wird, besonders im Gesundheitswesen.
3: Wenn die Taliban diese Regel aufrechterhalten, dass also höhere Bildung für Mädchen verboten ist, Hebammenausbildung verboten ist, das wird ein Problem sein, was in 10 Jahren, 15 Jahren auftreten wird.
0: Anstatt in Medizin und Versorgung zu investieren, lenkt das Regime nach Schätzungen von Experten bis zu 40% seines Budgets in Militär und innere Sicherheit.
13: Die Bundesregierung erkennt die Taliban-Regierung in Afghanistan nicht an. Sie führt aber Gespräche auf Arbeitsebene, um wieder mehr Menschen nach Afghanistan abschieben zu können. Unter ihnen war zuletzt auch ein abgelehnter, also ausreisepflichtiger Asylbewerber. Eine umstrittene Praxis.
14: Letzter Feinschliff am Motiv einer afghanischen Künstlerin. Die Botschaft schaut hin. Ein Appell auch an die Bundesregierung. Erst Ende Juli hatte Deutschland wiederholt Straftäter und Gefährder nach Afghanistan abgeschoben und erstmals auch einen abgelehnten, ausreisepflichtigen Asylbewerber. Weitere sollen folgen.
19: Wir haben in den vergangenen Wochen die Länder, die Bundesländer darauf hingewiesen, dass Abschiebungen von ausreisepflichtigen Personen nach Afghanistan auch zukünftig möglich sein werden.
14: Deutschland pflegt derzeit keine diplomatischen Beziehungen zu Afghanistan. Aber für die Abschiebungen arbeitet die Bundesregierung auf technischer Ebene mit dem Taliban-Regime zusammen.
20: Innenminister Alexander Dobrindt hat sich auf einen dreckigen Deal mit den Taliban eingelassen. Er wertet eine Terrororganisation, eine brutale islamistische Organisation, die Frauenrechte mit Füßen tritt, wertet er auf. Und das ist verantwortungslos und er lässt die Menschen, die der Bundeswehr geholfen haben, vollkommen im Stich.
14: Das sei eine Anerkennung des Regimes durch die Hintertür trotz Menschenrechtsverletzungen. Die AfD will deswegen humanitäre Hilfe in Zukunft an Bedingungen knüpfen. Auch das ein Spagat für die Bundesregierung. Sie hat ihre Hilfen jüngst gekürzt, zahlt aber weiter.
21: Es sind fast 100 Millionen Euro im letzten Jahr ausgegeben worden für humanitäre Hilfe, für Projekte. Aber man kann nur sagen, dass das ein Tropfen auf den heißen Stein ist. Auch das, was die internationale Staatengemeinschaft insgesamt tut. Und das Wenige, was getan wird, wird auch noch behindert von den Taliban.
14: 5 Jahre nach deren Machtübernahme sieht man, wie schwierig es für die Politik ist, die afghanische Bevölkerung zu unterstützen, ohne die Taliban zu stärken.
13: In Indonesien sind bei einem schweren Erdbeben mindestens 47 Menschen gestorben. Das Beben mit einer Stärke von 7,7 erschütterte am frühen Morgen den Osten des Inselstaates. Besonders betroffen war die Insel Flores. Zahlreiche Häuser wurden zerstört. Noch immer suchen Einsatzkräfte in den Trümmern nach Überlebenden. Eine Tsunami-Warnung wurde nach einigen Stunden aufgehoben. Bei großer Hitze und unter erhöhten Sicherheitsvorkehrungen hat in Berlin die Techno-Parade Rave the Planet begonnen. Zehntausende sind dazu auf die Straße des 17. Juni gekommen. Rave the Planet gilt als Wiederauflage der legendären Love Parade. Die Berliner Polizei ist mit einem Großaufgebot vor Ort. Am Rande des Christopher Street Days vor 3 Wochen war ein mutmaßlich islamistischer Attentäter in die Menschenmenge gefahren.
2: Mit Stille beginnt das eigentlich ohrenbetäubend laute Event mit einer Schweigeminute zum Gedenken an die Menschen, die bei dem Attentat auf den CSD hier im Berliner Tiergarten getötet oder verletzt wurden. Imagine Love, Liebe neu denken, ist das Motto des diesjährigen Rave the Planet, vorgetragen von Gründer Dr. Motte an seine Techno-Familie.
4: Und eine Familie ist ja füreinander geschaffen, hat sich lieb. Dann könnte doch vielleicht Weltfrieden daraus entstehen.
2: Bisher sind deutlich weniger Menschen gekommen als die 300.000 erwarteten Teilnehmer. Ob wegen der brütenden Hitze auf der Demonstrationsstrecke oder wegen der Angst, es könnte wieder einen Anschlag geben, ist unklar. Die Polizei zumindest hat keine Hinweise auf ein mögliches Attentat. Sie ist mit 1.500 Kräften im Einsatz, 500 mehr als im vergangenen Jahr.
22: Ist es noch anders als beim CSD vor einigen Wochen, wo wir eine große Strecke abzusichern hatten. Hier ist es so, dass wir sprechen von einem lokalen Ereignis, einem Rundkurs, den wir sehr gut schützen können, mit drei verschiedenen Schutzzonen.
2: Den Wasserwerfer setzt die Polizei heute als große Dusche gegen die Hitze ein. Die Feiernden, die hier tanzen, fühlen sich sicher.
23: Es ist eine schöne Atmosphäre, das Zusammenleben hier in Berlin.
24: Es macht einem ein bisschen Angst, aber am Ende ist ja auch ein Zeichen, da trotzdem herzugehen.
2: Insgesamt 34 geschmückte Umzugswagen sind bis in die späten Abendstunden unterwegs. Und mehr als 300 DJs, Künstlerinnen und Künstler jeden Alters.
13: Und wir kommen zum Sport. Einmal Gold und zweimal Silber gab es gestern für das deutsche Team bei der Leichtathletik-Europameisterschaft in Birmingham. Der Hamburger Owen Ansah gewann die Goldmedaille über 200 Meter. Er sorgte damit für den ersten deutschen EM-Titel über diese Distanz seit 44 Jahren. Eine Enttäuschung erlebte dagegen heute Geher Leo Köpp. Er wurde disqualifiziert.
25: Aufregung heute früh bei den deutschen Geher. Für Leo Köpp ist das Rennen plötzlich vorbei. Über die Halbmarathondistanz liegt der Berliner lange auf Medaillenkurs. Bei Kilometer 12 aber wird er aus dem Rennen genommen. Technikfehler, Disqualifikation, bitter. Auch dieses Gold kommt nicht ohne Diskussionen aus. Gestern Abend holt Sprinter Owen Ansah den Titel über 200 Meter. Der Hamburger zeigt ein dominantes Finish und entzaubert die europäische Konkurrenz. Aber ob er die Medaille behalten darf, ist unklar. Die nationale Anti-Doping-Agentur wirft Ansah vor, eine Probe verweigert zu haben und fordert eine nachträgliche Sperre. Das Verfahren läuft. Bis auf Weiteres aber gilt, Ansah ist Europameister und widmet die Medaille seinem Sohn.
26: Bestimmt ist jeder Papa irgendwo da draußen schnell, aber er ist der Einzige, der sagen kann, mein Papa ist Europameister über 200 Meter.
25: Eine Medaille war auch sein großes Ziel. Jetzt hat er sie ohne Wenn und Aber. Hürdensprinter Emil Ajeikum krönt sein starkes Jahr mit EM-Silber. Über die 400 Meter distanziert der deutsche Rekordhalter fast alle Konkurrenten. Lediglich der norwegische Weltrekordler Warholm ist schneller. Und auch sie trägt maßgeblich zum glänzenden Ergebnis bei. Das dritte deutsche Edelmetall des Abends holt Shanice Kraft. Silber mit dem Diskus. Der dritte Versuch ist ihr bester. 65,72 Meter. Damit steht Team Deutschland nach 5 Wettkampftagen bereits bei insgesamt 12 Medaillen.
13: Den Aufstieg in die Bundesliga hat die SV Elversberg schon geschafft. Für den kleinen Verein aus dem Saarland eine Sensation. Ende August findet das erste Bundesligaspiel statt gegen Bayer Leverkusen. Jetzt muss die Infrastruktur in Elversberg ausgebaut werden, um für die vielen Gäste gewappnet zu sein.
27: Michael und Andrea vom Fanclub Die Schlauen Füchse können es kaum noch erwarten. Schon bald spielt ihre SV Elversberg in der Fußball-Bundesliga. Und es geht gleich los mit einem Highlight.
28: Zum ersten Bundesligaspiel hier gegen Bayer Leverkusen. Heimspiel direkt am Anfang. Das erste Spiel ist Gänsehaut, Gänsehaut pur.
27: Am Stadion laufen gerade die Arbeiten für den Ausbau. Bis 2027 soll die Ursa Farm Arena 15.500 Zuschauer fassen, statt zurzeit 10.000. Und das in einer Gemeinde, die gerade mal rund 13.000 Einwohner hat. Keinen eigenen Bahnhof, wenig Gastronomie. Und das Stadion liegt direkt an einer Landstraße mit wenig Platz für Fußgänger. Der Bürgermeister fordert Nachbesserungen.
29: Der Ort platzt alle 14 Tage, also in Elversberg, aus allen Nähten. Und deshalb ist es ja auch so. Deswegen müssen wir an der Infrastruktur was tun. Das kann ja kein Dauerzustand sein.
27: Zurzeit kommen viele Fans mit Shuttlebussen. Neue Parkplätze sind geplant, dafür müsste aber Wald gerodet werden. Das sorgt für Diskussionen. Trotzdem, die meisten sind stolz auf ihren Verein.
1: Dass wir in der Erstbundesliga sind, ist halt doch schon ein großes Erlebnis.
5: Ich denke, es ist für die Gemeinde ein Riesenerfolg und ein Riesenmehrgewinn für alle Bürger auch.
6: Ich habe auch einen Schal und mein Lebensgefährte hat auch was gekauft. Also wir sind schon Fans.
7: Wir sind überall bekannt mittlerweile und ich finde es toll, ich finde es schön.
27: In 2 Wochen geht es los. Dann beginnt für den Verein und den Ort das Abenteuer Fußball-Bundesliga.
13: Und hier kommen noch die Wetteraussichten. Morgen mal Sonne, mal Wolken, gebietsweise Regenschauer und Gewitter, in der Südhälfte mit Unwettergefahr. In Richtung Norden und Nordwesten meist trocken. Höchstwerte von 20 bis 33 Grad.
8: Guten Tag, willkommen bei Tagesschau 24. Chaotische Szenen in Kabul heute vor 5 Jahren. Die USA ziehen eilig ihre Truppen aus Afghanistan ab und die radikal-islamistischen Taliban kehren an die Macht zurück. 2001 hatte sie eine US-geführte Koalition nach den Anschlägen auf das World Trade Center aus Afghanistan vertrieben. Doch im Sommer 2021 sind die Taliban wieder da. Und zum Jahrestag ihrer Machtübernahme scheinen die Islamisten das Land fest im Griff zu halten.
0: Die Straßen sind gesäumt von Taliban-Fahnen, das islamische Glaubensbekenntnis auf weißem Grund. Autokorsos. An jeder Ecke bewaffnete Wachen. 5 Jahre nach ihrer Rückkehr an die Macht demonstrieren die Taliban in Kabul ihre Stärke. Gefeiert wird der sogenannte Tag des Sieges. Vor der ehemaligen US-Botschaft bieten Straßenhändler Taliban-Fahnen an, während sich Regimevertreter und Diplomaten aus einigen wenigen Ländern zur zentralen Veranstaltung versammeln. In 34 Provinzen, 400 Unterbezirken und tausenden Dörfern gab es keinerlei Sicherheitsverletzungen, so preist der Außenminister die Verdienste. Doch außerhalb der Veranstaltungshallen erleben die Menschen in Afghanistan eine Wirtschaftskrise, die sich weiter verschärft. Auch durch die Rückkehr von Millionen afghanischer Flüchtlinge, freiwillig, erzwungen oder abgeschoben. Seit September 2023 sind mehr als 6 Millionen Afghanen aus den Nachbarländern zurückgekehrt. Die Gemeinden wachsen dadurch rapid an. Die kleinen Wirtschaftszuwächse können mit dieser Entwicklung nicht Schritt halten. Die meisten zurückkehrenden Familien finden weder eine Unterkunft noch eine Arbeit, um ihr Leben wieder aufzubauen. Die einzige Hilfe, die wir wollen, ist ein Dach über dem Kopf. Arbeit werden wir schon irgendwie finden. Das Regime feiert sich nach 5 Jahren an der Macht für die erreichte Sicherheit im Lande. Währenddessen haben die Frauen Afghanistans fast sämtliche Rechte verloren. Millionen von Afghanen sind in bitterer Armut und täglicher Ungewissheit gefangen.
8: Meine Kollegin Katrin Schlass konnte heute Vormittag mit Nina Alizadeh Marandi sprechen. Sie ist Expertin für Asylpolitik bei Amnesty International. Thema des Gesprächs war unter anderem die Situation für Frauen und Mädchen in Afghanistan.
9: Ja, die menschenrechtliche Lage in Afghanistan ist leider katastrophal und das betrifft insbesondere Frauen. Diese werden systematisch entrechtet und gewaltvoll aus dem öffentlichen Leben verdrängt. Und es gibt immer neue unterdrückerische Gesetze, wie zum Beispiel das Dekret 18, mit dem Zwangsheiraten von Minderjährigen legalisiert werden. Häusliche Gewalt ist nur noch strafbar, wenn die Frauen Knochenbrüche erlitten haben oder sichtbare Verletzungen. Frauen dürfen nur noch mit männlichen Begleitern das Haus verlassen. Und außerdem ist Afghanistan das einzige Land der Welt, in dem Frauen nach der Grundschule nicht mehr die Schule besuchen dürfen. Und vor dem Hintergrund all dieser unterdrückerischen Maßnahmen und dieser systematischen Entrechtung ist Amnesty zu dem Schluss gekommen, dass die Lage von Frauen in Afghanistan dem Verbrechen gegen die Menschlichkeit der geschlechtsspezifischen Verfolgung gleichkommt. Also wir sehen die schlimmste Krise mit Blick auf Frauenrechte weltweit. Und auch der Europäische Gerichtshof hat bereits vor einigen Jahren anerkannt, dass aufgrund von dieser Krise, dieser Entrechtung, afghanische Frauen grundsätzlich Asyl erhalten müssen in Europa und unter dem Flüchtlingsstatus in Europa aufgenommen werden müssen. Und dann noch als letzte Anmerkung muss man dazu sagen, dass die menschenrechtliche Lage in Afghanistan generell eine absolute Katastrophe ist. Also in Afghanistan drohen Menschen unfaire Gerichtsverfahren, öffentliche Körperstrafen wie Auspeitschung, öffentliche Hinrichtungen, die Medienlandschaft wurde zerschlagen, Folter wurde institutionalisiert und das betrifft eben auch und insbesondere Männer. Also Afghanistan ist gerade menschenrechtlich für keine Person ein sicherer Ort.
3: Wie weit können denn da Organisationen wie Ihre unterstützen?
9: Unsere Unterstützungsmöglichkeiten sind da leider nur sehr begrenzt und wir sehen da ganz klar die Bundesregierung und auch die europäischen Regierungen insgesamt in der Verantwortung, ihre Schutzpflichten wahrzunehmen und die Menschen in Afghanistan und die Menschen, die hier in Europa Schutz suchen, zu unterstützen. Wir können nur immer wieder Aufmerksamkeit darauf ziehen, wie die Lage in Afghanistan ist, darauf drängen, dass menschenrechtliche Verpflichtungen angenommen werden, darauf drängen, dass es keine Abschiebungen geben darf in ein Land, wo diese katastrophalen Zustände herrschen und dass eben auch die Aufnahmeversprechen, die MenschenrechtsverteidigerInnen, LGBTI-Plus-Community-Mitgliedern oder JournalistInnen gegeben worden sind, dass sie hier in Deutschland Sicherheit finden und die Bundesregierung immer noch nicht eingelöst hat.
3: Was wissen Sie über diese Ortskräfte, wie sie ja auch genannt wurden, also die, die zum Beispiel die Bundeswehr noch zu Einsatzzeiten unterstützt haben und die anderen, die die Aufnahmezusage hatten?
9: Genau, das Brechen von Aufnahmeversprechen und auch, wie gesagt, die Abschiebungen sind eine absolute Schande. Und damit bringt die Bundesregierung Menschen konkret in Lebensgefahr und macht sich an intensivsten Menschenrechtsverletzungen mitschuldig. Die Bundesregierung hatte ursprünglich insgesamt über 3000 Menschen eine Aufnahmezusage erteilt. Und wie ich bereits gesagt habe, das sind zahlreiche Menschenrechtsaktivistinnen, das sind Journalistinnen. Und es warten gerade noch ungefähr 600 Personen in Pakistan auf ihre Aufnahme. Also diese Aufnahmeversprechen wurden gebrochen. Und ursprünglich sollten über das Bundesaufnahmeprogramm Afghanistan etwa 1000 Menschen im Monat durch das Aufnahmeprogramm in Deutschland aufgenommen werden. Und das ist 2022 angelaufen. Und die tatsächliche Aufnahmezahl bis heute beträgt knapp 2500 Menschen. Also das ist absolut beschämend, dass diese Aufnahmeversprechen nicht eingehalten worden sind, gebrochen worden sind und auch, dass diese Aufnahmezahl so wahnsinnig gering ist von Menschen, die den Mut bewiesen haben, sich für Menschenrechte in Afghanistan und für Journalismus in Afghanistan einzusetzen.
3: Wenn Sie jetzt die Abschiebungen ansprechen, die Deutschland mit den Taliban zwar nicht über offizielle, förmliche Kontakte, aber auf Arbeitsebene aushandelt, ist es nicht aber auch auf der anderen Seite nachvollziehbar, dass manche nicht verstehen können, wenn man Straftäter hier in Deutschland behalten sollte, die hier Anschläge begehen und hier Menschen töten?
9: Man muss dazu sagen, die Abschiebungspolitik und die Abschiebungsdiskussion von Menschen nach Afghanistan ist ein absolutes Paradebeispiel dafür, wie die Bundesregierung gerade Menschenrechtsverletzungen normalisiert. Wir haben im Völkerrecht einen Grundsatz, der bedeutet Non-Refoulement. Und das ist ein absolutes Kernelement von menschenrechtlichen Schutzversprechen. Und Non-Refoulement ist das Verbot, dass Menschen nicht dorthin zurückgeschickt werden dürfen, wo ihnen Verfolgung, Folter oder sogar der Tod drohen. Und das ist in Afghanistan der Fall. Und da muss man völkerrechtlich dazu sagen, dass dieses Gebot nicht verwirkt werden kann. Das bedeutet auch, Menschen, die hier Straftaten begangen haben, dürfen trotzdem nicht dem Lebensrisiko ausgesetzt werden, nach Afghanistan zurückgeschickt werden. Das bedeutet nicht, dass diese Menschen straffrei bleiben sollen, überhaupt nicht. Das bedeutet nur, dass diese Personen nach dem deutschen Strafgesetz in Deutschland dann der Strafverfolgung ausgesetzt werden sollen. Aber Abschiebung und diese Vermischung von migrationsrechtlichen Sanktionen und strafrechtlich relevanten Taten ist menschenrechtlich unerträglich und auch diskriminierend.
3: Aber wie weit ist der Kontakt zu den Taliban auf dieser Ebene vielleicht auch eine Möglichkeit, auf die Taliban einzuwirken? Wie weit kann es vielleicht ein Hebel sein?
9: Also man muss dazu sagen, wir sprechen hier über die gleichen Taliban, gegen die jahrzehntelang gekämpft wurde. Und diese Gruppierung, diese de facto Regierung ist einem menschenrechtlichen Einfluss nicht zugänglich. Und es ist wirklich bedauerlich, dass die Bundesregierung gerade im europäischen Kontext der Hauptkontaktpunkt der Taliban ist. Und wir haben gerade in den Beiträgen und auch in den Ausführungen gehört, was eigentlich die menschenrechtliche Lage ist, die dort von dieser Gruppierung gestaltet wird. Und vor diesem Hintergrund muss man sagen, dass eine Intensivierung der Abschiebungspraxis durch eine immer weiter verschärfte und sich vertiefende Zusammenarbeit mit den Taliban untragbar ist. Und dass sich Deutschland dadurch auch politisch erpressbar macht. Denn diese Abschiebungen, die bekommt Deutschland ja nicht umsonst. Die lässt sich die Bundesregierung was kosten. Und was damit einhergeht, ist eine diplomatische Aufwertung der Taliban, auch in deutschen Konsulaten.
3: Nina Alizadeh Marandi von Amnesty International, vielen Dank.
9: Vielen Dank.
8: Unter großen Sicherheitsvorkehrungen hat in Berlin die Technoparade Rave the Planet begonnen. Tausende Menschen sind dazu auf die Straße des 17. Juni gekommen. Die Veranstalter rechnen mit bis zu 300.000 Teilnehmerinnen und Teilnehmern. Die Partydemonstration findet 3 Wochen nach dem islamistischen Anschlag am Rande des Christopher Street Days statt. Die Berliner Polizei ist mit 1.500 Beamten vor Ort. Rave the Planet gilt als Wiederauflage der legendären Love Parade. Mein Kollege Tom Garus ist bei Rave the Planet in Berlin. Tom, du hast dich unter den Besuchern umgehört. Mit welchem Gefühl kommen die Menschen zu der Demonstration?
10: Die kommen mit einem ausgelassenen Gefühl hierher, dass sie feiern wollen, Spaß haben wollen, sich gehen lassen wollen. Und wir schauen mal nach hinten, da sprüht gerade noch der Wasserwerfer der Berliner Polizei. Nicht etwa, um die Leute in Schach zu halten, sondern um ihnen etwas Abkühlung bei diesen wahnsinnig heißen Temperaturen hier in Berlin, um die 35 Grad zu geben. Also, ein Fest, wo die Polizei mitspritzt, das soll es sein, voll Liebe. Ich habe mit Menschen hier gesprochen, die keine Angst haben. Natürlich ist bei vielen noch der CSD-Anschlag von Ende Juli im Kopf, wenn man sie darauf anspricht. Aber viele sagen auch, es ist genau dieses Zeichen, das wir setzen wollen, wieder hier zu sein, unbeschwert dem Hedonismus zu frönen, Freude zu haben, sich auszutauschen. Deswegen sind sie hergekommen. Es habe laut Veranstaltern auch keine Absagen bekommen von Party-LKW. Also eigentlich, genau, alles gut.
8: Hatte die Berliner Polizei irgendetwas verändert, um die Sicherheit zu erhöhen?
10: Ja, sie hat noch einmal die Zahl der Einsatzkräfte nach oben angepasst. Vergangenes Jahr waren es 1.000, jetzt sind es 1.500. Und laut Polizei habe man auch das Sicherheitskonzept dahingehend angepasst, dass es nun 3 Schutzzonen gibt. Und diese Schutzzonen muss man sich wie einen gewaltigen Puffer vorstellen, hier rund um den Tiergarten, der ja sehr gut abschirmbar ist. Also dieser Umzug geht ja von der Siegessäule hinter mir zum Brandenburger Tor, also eigentlich unweit des Ortes, wo es den Anschlag auf den CSD gab. Aber der CSD-Umzug ist natürlich auch durch die ganze Stadt gelaufen, durch Wohngebiete, viel schwerer abzusichern. Und deswegen war auch die Berliner Polizei hier sehr optimistisch, das wirklich optimal schützen zu können. Es soll auch einen Hubschrauber geben, der im Einsatz ist, Drohnen, Verkehrskontrollen. Also hier wurde größer aufgefahren.
8: Eine weitere, viel kleinere politische Demo mit Technomusik, nämlich der Zug der Liebe, sollte Ende August stattfinden, wurde aber abgesagt. Warum hat das die Veranstalter von Rave the Planet nicht davon abgehalten?
10: Das ist in der Tat eine sehr gute Frage. Die habe ich auch Dr. Motte, so heißt hier, oder so ist ja bekannt, dass die künstlerische Leitung hier hat von Rave the Planet. Die waren da so ein bisschen ausweichend oder haben besser gesagt, das so gesagt, wie sie es sehen. Gute Zusammenarbeit mit der Polizei. Es gibt keinen Grund, das nicht stattfinden zu lassen. Du hast es gerade angesprochen, Zug der Liebe. Da haben sich die Veranstalter entschlossen, das abzusagen. Der war übrigens immer ein Bruchteil nur so groß wie diese Veranstaltung hier. Und trotzdem haben sie gesagt, es ist uns zu heiß zum einen und zum anderen, aber auch was die Polizeikontrollen angeht. Weil da standen wohl Personenkontrollen durch die Polizei im Raum. Große Absperrungen, viel Zäune, Wegfahrsperren und so weiter. Und da sei dann dieser angstfreie Zustand, das, was man mit dem Zug der Liebe machen wolle, der sei einfach nicht mehr erhaltbar gewesen. Und außerdem sagten die Veranstalter auch, es sei einfach nicht die richtige Zeit, um auf der Straße ein Fest zu feiern.
8: Vielen Dank, Tom Garus, direkt von der Demo Rave the Planet in Berlin.
11: Heute Abend und in der Nacht ist es im Süden und Osten oft nur locker bewölkt und weitgehend trocken. Auch im Nordwesten lockert es auf. Dazwischen regnet oder schauert es stellenweise. Morgen gibt es mal Sonne, mal Wolken und gebietsweise Schauer oder Gewitter. In der Südhälfte mit Unwettergefahr. Richtung Norden und Nordwesten bleibt es meist trocken. In der Nacht noch 22 Grad in der Pfalz, nahe Hamburg Abkühlung bis auf 9 Grad. Morgen Höchstwerte von 20 Grad an der Nordsee bis 33 Grad in Niederbayern.
8: Das war das Aktuellste für diese Stunde hier auf Tagesschau 24. Die nächsten Nachrichten können Sie um 18 Uhr sehen. Bis dahin zeigen wir eine Reportage über die Frage, ob die AfD die neue Arbeiterpartei ist. Bis später.

0: Herzlich willkommen zu Panorama. Wer macht mein Leben sicher, besser, wohlständiger? Wessen Versprechen glaube ich? Von welcher Partei erhoffe ich mir am meisten? In der Politik, im Werben um die Wähler, geht es auch viel immer ums Gefühl. Bei welcher Partei fühle ich mich am meisten abgeholt, verstanden, ernst genommen? Für die Arbeiter war das vor allem in Westdeutschland traditionell die SPD. Das Versprechen, wer buckelt, muss gescheit entlohnt werden. Wer krank, wer alt wird, dem wird geholfen. Wer sich anstrengt, kann aufsteigen, egal wo du herkommst. Die SPD, so drückte es der ehemalige Vorsitzende Sigmar Gabriel in einer flammenden Rede aus, sollte ihre Wähler da abholen, wo sie sind.
1: Wir müssen raus ins Leben. Da, wo es laut ist, da, wo es brodelt, da, wo es manchmal riecht, gelegentlich auch stinkt. Wir müssen dahin, wo es anstrengend ist, liebe Genossinnen, weil nur da, wo es anstrengend ist, da ist das Leben. Nur da, wo es anstrengend ist, da ist das Leben.
0: Das war im November 2009. Seitdem ist viel ins Rutschen gekommen. Die SPD erreicht nicht mehr das Gefühl ihrer Stammwähler. Bei Arbeitern ist heute nicht mehr die SPD stärkste Kraft, sondern die AfD. Was ist passiert? Sebastian Friedrich und Isabel Schneider haben über mehrere Monate zwei Männer begleitet. Fußballkumpels, glühende Fans, Freunde seit vielen Jahren und beide früher überzeugte SPD-Wähler. Und heute wählt einer die Linke und einer die AfD.
2: Dies ist die Geschichte von zwei Freunden und Schalke-Fans. Von Andreas und Thomas.
3: Ich habe die AfD gewählt.
4: Was willst du jetzt?
3: Die Linke.
2: Eine Geschichte über Aufstieg und Abstieg. Über den Abstieg der SPD.
5: Irgendwann war ich da einfach nicht mehr mit zufrieden.
6: Also ich bin komplett enttäuscht und ich werde sie auch nicht mehr wählen.
2: Und über den Aufstieg von Schalke 04.
7: Damit könnte die Rennung schon mal starten.
2: Über politischen Streit.
8: Ich stelle dich nicht in die Nazi-Ecke. Ich meine, dass das, was du erzählst, nicht richtig ist.
2: Und über die Frage, warum die AfD für manche die neue Arbeiterpartei ist.
9: Die reden eben genau darauf hinaus, wo wir unzufrieden sind.
10: Guten Morgen, sind wir jetzt gerade erst aufgestanden oder was?
2: Mitte März in Gelsenkirchen. Ja. Spieltag auf Schalke.
10: Ach so, alles klar. Ja, ja, ich achte ja auf dich.
2: Pflichttermin für Andreas.
10: Ja, gut, alles klar.
2: Der wartet auf seinen besten Freund, Thomas.
10: Ja, ja, ciao. Ja, ja, mein Wachhund.
11: Kommt der gleich, oder?
10: Er ist schon auf dem Weg.
11: Der Linke kommt er.
10: Meine Frau sagt ja schon immer, die wollte uns schon Ringe kaufen. Sagt sie dir, er ist ja dein Ehemann jetzt. Ja, Wochenende verbringe ich meistens bald mehr Zeit mit ihm als mit meiner Frau. Weil wir sind ja dann immer Auswärtsspiele und hier Heimspiele treffen uns vorher auch meistens so drei Stunden vor dem Spiel schon. Und dann ist der Tag ja dann auch schon gelaufen. Ja, da kommt er doch schon.
11: Wo hat er sogar gefunden?
10: Ja.
4: Schalke verbindet.
10: Ja. Ja, auch so. Privat verstehen wir uns ja auch total gut. Also das passt zwischen uns beiden. Ne? Auch wenn die Politik da ein bisschen unterschiedlich ist, aber so im Großen und Ganzen funktioniert das schon ganz gut.
2: Thomas und Andreas haben früher SPD gewählt, so wie viele in der ehemaligen SPD-Hochburg Gelsenkirchen. Heute wählt Andreas AfD, anders als Thomas. Der wählt die Linke.
10: Du siehst noch gar nicht so richtig wach aus.
11: Ich bin wach.
4: Hallo.
2: Thomas, von Beruf Chirurg, ist mit seiner linken Einstellung hier ziemlich alleine. Aber auch wenn Thomas und Andreas politisch anders ticken, ihre Herzen schlagen beide für Schalke 04. Für Schalke geht es im Frühjahr um den Aufstieg in die erste Bundesliga. Noch zwei Monate bis Saisonende. Gerade sieht es gut aus. Schalke steht ganz oben in der Tabelle. Heute geht es zu Hause gegen Hannover 96.
10: Ja, dann haben alle für uns gespielt. Und das wäre schön, wenn wir heute, dann können wir uns 4 Punkte absetzen. Dann hat man ein bisschen Puffer.
12: Heute können wir einen richtigen Sprung machen.
10: Ja.
2: Neben dem Fußball verbindet die beiden noch etwas. Auch wenn sie heute unterschiedlich wählen, der eine AfD, der andere die Linke, sie finden, die SPD hat in den vergangenen Jahren zu wenig für ihre Wähler getan.
10: Das war eigentlich ganz normal als Arbeiter, dass du hier im Ruhrgebiet eben die SPD gewählt hast. Und irgendwann war ich da einfach nicht mehr mit zufrieden.
6: Also die Mietfrage, die Vermögensfrage, dass die Ungleichheit eben immer mehr zunimmt, Vermögenssteuer, Erbschaftssteuer, da gehen sie ja nicht ran.
4: Das heißt, ihr seid eigentlich beide enttäuscht von der SPD?
6: Ja, aber also ich bin komplett enttäuscht und ich werde sie auch nicht mehr wählen.
10: Und das kann ja nicht so sein, dass die Reichen immer reicher werden Und der ganze Druck geht nur nach unten, auf die ganzen Arbeiter. Ne? Ob das jetzt eine Sekretärin ist, ob das ein Handwerker ist oder so. Wir müssen immer mehr Steuern bezahlen und sollen und tun und machen. Und die anderen, die machen sich immer mehr die Taschen voll. Das kann ich ja nicht richtig sagen.
6: Aber das ist ja gerade, das ist ja ein richtiges Argument, finde ich. Aber das ist ja gerade ein Thema, das zum Beispiel die AfD überhaupt nicht bearbeitet. Ne? Die will ja von Vermögenssteuer, Erbschaftssteuer und so weiter überhaupt nichts wissen. Ja? Die ist in ihrem Programm, wenn man sich das anguckt, absolut unsozial. Und zwar werden die Leute, die sowieso wenig haben, die werden sogar noch benachteiligt durch diese Politik. Deshalb kann ich nicht verstehen, wie man diese Partei wählen kann, muss ich wirklich sagen.
2: Andreas lässt das in diesem Moment erstmal stehen. Doch über diese Frage werden die beiden noch öfter diskutieren.
4: Und glaubst du, du könntest Andreas überzeugen, wieder Linker zu wählen und nicht mehr die AfD zu wählen?
6: Ich arbeite daran.
13: Er ist stets bemüht.
6: Sagen wir mal so, ich gebe mein Bestes, ja, und mehr kann man ja nicht machen. Also ich agitiere ihn jetzt nicht oder so, das bringt ja auch nichts, ne? Aber man muss eben dagegen halten, gegen die rechte Politik.
2: Schalke spielt an diesem Tag nur unentschieden. Wird der Malocher-Verein trotzdem den Aufstieg schaffen? Und kann die AfD für Arbeiter wie Andreas eine neue politische Heimat sein?
6: Gehen wir gleich rein oder nehmen wir
10: rein?
2: Die SPD war lange die Arbeiterpartei. 1998 holte sie bei Arbeitern noch 48%. Danach bricht der Rückhalt ein. Bei der vergangenen Bundestagswahl kam die SPD unter Arbeitern nur noch auf 16%. Bei der AfD ist es genau umgekehrt. Anfangs wählten sie nur 5% der Arbeiter. Inzwischen sind es 30%. Menschen wie Andreas also. Er arbeitet als Gebäudereiniger seit mittlerweile rund 40 Jahren. Sein Spezialgebiet: Fensterreinigung.
10: Im Prinzip überall, wo Dreck ist, da sind wir zu finden. Eigentlich ist das ein schöner Beruf. Aber man sieht ja auch, was man macht. Ne?
2: Andreas Arbeitgeber möchte nicht, dass sein Unternehmen in Verbindung mit der AfD gebracht wird.
10: Weil er eben im Prinzip Angst hat, dass er in die rechte Schiene geschoben wird. Und dass viele Kunden dann vielleicht sagen, von der Firma halten wir Abstand. Und verstehen tue ich ihn schon.
2: Deshalb drehen wir mit Andreas außerhalb seiner normalen Arbeitszeit, an einem anderen Ort. Als Gebäudereiniger hat er sein Leben lang körperlich schwer gearbeitet. Heute macht er sich Sorgen um seine Zukunft.
10: Wenn irgendeiner krank wird, meine Frau oder ich, und es wird ein Gehalt wegfallen, dann hätten wir schon ein bisschen finanzielle Probleme.
2: Andreas bezeichnet sich selbst als Malocher, so wie viele Menschen hier im Ruhrgebiet.
10: Jeder, der für sein Geld arbeiten gehen muss im Prinzip. Ne? Das ist jetzt, ob das wirklich eine Sekretärin ist, ein Straßenbauer oder wir als Fensterputzer. Eigentlich alle, die mit der Hände irgendwie Geld verdienen. Das sind für mich Malocher.
2: Malocher ist für Andreas ein weiter Begriff. Der Blick auf einzelne Berufsgruppen zeigt, die AfD ist nicht überall gleich stark. In sozialen, bildungsnahen und kulturellen Berufen liegt die AfD bei 14%. Ähnlich niedrig ist die Zustimmung im Management, unter technischen Fachkräften und unter Arbeitgebern und Freiberuflern. Höher liegt sie bei Bürokräften, bei kleinen Selbstständigen und am stärksten ist sie in den beiden Berufsgruppen, die allgemein als Arbeiter gelten. In Serviceberufen kommt sie auf 27%, bei Fabrikarbeitern und angestellten Handwerkern auf 37%. Zu dieser Gruppe zählt auch Andreas. Bei ihm hat die AfD auch mit ihren Plänen zur Migration gepunktet.
10: Einfach, weil sie mal ganz einfach sagen, sagen wir, die Leute, die hier nicht viel machen oder so, dann auch mal ein bisschen aussortieren und so. Weil ich bin der Meinung, es sind einfach zu viele Leute hier, die auf Staatskosten leben. Jeder, der arbeitet und sein Geld selber verdient, kann gerne hier bleiben, egal was für eine Nationalität. Aber einfach nur so, ich drücke mal aus,

0: Was ist sozial gerecht? Auf dem Weg zum Auswärtsspiel diskutieren Andreas und Thomas über diese Frage.
1: Ich finde einfach nur, wenn jemand an Deutschland kommt, dann sollte er auch bemüht sein, in Deutschland zu arbeiten, was dafür zu tun und uns nicht nur auf der Tasche liegen.
2: Ich glaube, die allermeisten sind das ja auch. Ja.
1: Nicht die allermeisten, aber es gibt viele davon, die den deutschen Staat einfach ausnutzen. Und da gibt es auch genug Deutsche von, die auch nichts machen.
2: Ja. Ne?
1: Also das hat mit der Nationalität dann gar nichts zu tun. Es gibt genug Leute, die einfach nur auf den deutschen Staat einfach nur auf der Tasche liegen. Und denen sollte man dann einfach mal mehr auf die Füße treten, sage ich jetzt mal so.
2: Es sind auch viele Leute, die sehr viel Geld haben und den deutschen Staat auch ausnutzen, ja, weil sie keine Steuern bezahlen.
1: Ja.
2: Auch dieses Thema sollte man mal beleuchten.
1: Ja, ja.
2: Ja, wenn man immer nur auf die Leute schimpft, die sowieso nichts haben und denen sowieso schlecht geht. Das ist das Problem der SPD, dass sie da nicht mehr glaubwürdig auftreten kann.
1: Ja. Ja. Nicht mehr dazwischengrätschen.
2: Dass sie da nicht dazwischen geht, weil es eben keinen Ausgleich gibt innerhalb der Gesellschaft, wie es sein soll. Also, ich meine, ich rede jetzt von sozialer Gerechtigkeit, sondern dass einfach Leute gegeneinander aufgehetzt werden. Ja? So wie wir das schon mal hatten. Ja?
1: Ja, auf eine Art hat er ein bisschen recht. Wenn ich so ein bisschen darüber nachdenke, so, muss ich ein bisschen recht geben.
0: Hat die AfD die soziale Frage neu definiert? Lange war ein zentraler Konflikt in der Gesellschaft der zwischen unten und oben. Es ging um die Höhe der Löhne und die Verteilung von Vermögen. In den vergangenen Jahrzehnten hat sich dieser Konflikt verschoben. Die, die wenig haben, gegen die, die noch weniger haben. Meistens Deutsche gegen Eingewanderte. Die AfD verschiebt den Konflikt bewusst nach ganz unten. Sie stellt die soziale Frage, aber anders.
3: Ich kann Ihnen sagen, Burkas, Kopftuchmädchen und alimentierte Messermänner und sonstige Taugenichtse werden unseren Wohlstand, das Wirtschaftswachstum und vor allem den Sozialstaat nicht sichern.
4: Und immer mehr Väter und Mütter, die am Ende des Monats in ihr Portemonnaie schauen und da ist kein Cent mehr drin, kein Cent für Urlaub, kein Cent für ein Auto, kein Cent für ein Haus. Und in derselben Zeit schaukeln sich Ausländer, und zwar 2,4 Millionen Ausländer und davon sehr viele, die das Bürgergeld missbrauchen, schaukeln sich die Eier in Shisha-Bars.
5: Die neue deutsche soziale Frage des 21. Jahrhunderts ist also die Frage über die Verteilung unseres Volksvermögens. Nicht von oben nach unten, nicht von jung nach alt, sondern über die Frage der Verteilung unseres Volksvermögens von innen nach außen.
0: Wie konnte die Verschiebung der sozialen Frage gelingen? Die Zeiten, in denen die SPD noch viele Arbeiter überzeugen konnte, sind lange vorbei. Gerhard Schröder gehört zu den letzten Sozialdemokraten, denen die Herzen der Arbeiter zuflogen. So auch Anfang der 2000er in Gelsenkirchen.
6: Dass Menschen Menschen brauchen, dass eine Gesellschaft dann gut ist, wenn Solidarität sie zusammenhält. Das ist die Erfahrung von Menschen aus dem Ruhrgebiet. Und das ist eine gute Erfahrung. Die wollen wir erhalten, die wollen wir pflegen. Die darf nicht kaputt gehen, meine Damen und Herren.
1: Ja, jetzt die letzten paar Jahre driftet das ja wieder immer weiter auseinander. Dass die Leute eben, weil sie immer alle unzufriedener werden. Ne? Dadurch ist ja auch kein Zusammenhalt mehr da. Zum Beispiel, wo ich wohne im 6-Familienhaus. Wir haben hinten einen Riesengarten, wo ich da vor 20 Jahren eingezogen bin in das Haus. Wenn ich da von der Arbeit kam, da saßen die Nachbarn schon alle unten. Da hat man sich noch zusammengesetzt, noch ein Bier getrunken. Und das gibt das alles gar nicht mehr.
2: Das, was der Schröder da in dem Beitrag gesagt hat, war ja alles gut. Mit Solidarität, und das hat sicherlich auch das Ruhrgebiet mal ausgemacht.

0: Aber er hat ja selber einiges dafür getan, dass es eben nicht mehr so ist, ne, mit seiner Hartz-IV-Reform.
1: Denn Schröder ist damals nicht nur beliebter Arbeiterführer. Mit den Hartz-IV-Reformen erhöht die Schröder-SPD den Druck auf Arbeiter und Arbeitslose.
2: Wir werden, meine sehr verehrten Damen und Herren, Leistungen des Staates kürzen, Eigenverantwortung fordern und mehr Eigenleistung von jedem Einzelnen abfordern müssen.
1: Hat die SPD damit die Arbeiter verraten? Oder umgekehrt ihre Arbeitsplätze gerettet? Denn bis Hartz IV steckte die deutsche Wirtschaft in der Krise. Viele Menschen waren arbeitslos. Einer der prägenden Köpfe der Agenda-Politik von damals, Franz Müntefering.
3: Wie sozial gerecht ist die Agenda 2010?
4: Sie ist gerecht, weil sie vor allen Dingen das Ziel hat, dass der Wohlstand bleibt bei uns im Land, dass wir Innovationen tätigen, damit wir auch morgen und übermorgen Wohlstand haben in Deutschland. Und die Substanz des Sozialstaates bleibt bestehen.
1: Der Ärger legte sich, aber ganz verschwand er nie. Bis heute gelten Sozialdemokraten wie Franz Müntefering manchem als Arbeiterverräter. Hätte die SPD damals etwas anders machen können? Hat die Agenda 2010 dazu beigetragen, dass viele Arbeiter sich von der SPD abgewandt haben?
5: Nee, würde ich nicht sagen. Da habe ich keine Belege für. Für die Partei ist ja die Frage, bist du, wie du bist und bleibst du immer so? Oder musst du dich verändern mit dem Leben, so wie es sich verändert? Eine Partei, die Stillstand hat, die sagt, wir bleiben immer da an der einen Stelle, die kann überhaupt nicht bestehen.
6: Hat die SPD zu wenig für Menschen getan, die sich vor dem Abstieg fürchten in dieser Gesellschaft?
5: Kann ich nicht erkennen. Wir sind an vielen Stellen unterwegs und versuchen, für die Menschen das Mögliche herauszuholen. Wenn Sie unterstellen wollen, dass wir das, was möglich ist, nicht tun, dann weise ich das ganz klar und entschieden zurück.
1: Doch das, was möglich ist, reicht eben nicht immer aus. Andreas und Thomas sehen ihre Interessen von der SPD nicht gut genug vertreten.
6: Ist die SPD noch die Partei der Arbeit?
7: Nein.
0: Nein.
7: Nein.
6: Ist die AfD die neue Arbeiterpartei für dich?
8: Ich sag mal so, die reden eben so, wo wir genau darauf hinaus, wo wir unzufrieden sind. Und dadurch hören da viele Leute zu und sagen dann ganz einfach, vielleicht können die endlich mal was ändern oder sind für uns wieder da.
1: Sich gehört fühlen scheint wichtiger zu sein als alles andere. Müntefering ist ratlos.
5: Weshalb man dann nicht SPD wählt, sondern die AfD wählt, ist mir schleierhaft, wenn ich mir das AfD-Programm angucke. Aber das ist dann eine Antwort, die die Menschen geben müssen.
1: Doch die akute Angst vor sozialem Abstieg wiegt offenbar schwerer als die Frage, was eine AfD-Regierung bedeuten würde.
8: Im Prinzip die Leute, die immer mehr Angst haben, dass sie mehr in die Armut reinrutschen. Die haben gesagt, mit der SPD kann ich nichts anfangen.
6: Und gibt es eine Abstiegsangst bei dir?
8: Ja, zum Beispiel jetzt schon alleine. Ich habe ja jetzt mein Alter. Ich mache mir schon Gedanken darüber, wenn ich in Rente gehe. Das kann ja dann nicht sein, dass ich dann auf einmal so einen sozialen Abstieg mache. Also so sollte nicht sein.
1: Vom Abstieg zum Aufstieg. Ein paar Wochen später ist Schalke noch immer Tabellenerster. Anfang Mai geht es für den Verein um alles. Um die Rückkehr in die erste Liga. Im Heimspiel gegen Fortuna Düsseldorf.
0: Ich glaube, wenn man ehrlich ist, hätte gar keiner damit gerechnet, dass wir aufsteigen nach dieser Katastrophensaison letztes Jahr. Ja.
8: Also wenn uns am Anfang der Saison jemand erzählt hätte, so zwischen 8. und 12. Platz hat, hätten wir sofort unterschrieben.
0: Ja.
8: Also dass es jetzt so gut gelaufen ist, da hat keiner mit gerechnet, glaube ich.
6: Das heißt, ihr werdet euch den Aufstieg nicht mehr nehmen lassen?
0: Ganz genau.
8: Ja. Ja. Wer soll uns aufhalten?
0: Ja.
6: Würdet ihr sagen, es gibt noch ein Aufstiegsversprechen in Deutschland?
0: Nee, ich glaube, das gibt es nicht mehr. Also, das gab es mal, glaube ich, so in den 70er Jahren. Und ich glaube, jetzt ist es durch die gesamte Entwicklung, auch was Mieten und so weiter betrifft und ganzen Lebenshaltungskosten, ist es, glaube ich, sehr schwierig.
8: Ja, du kannst ja im Prinzip gar nichts richtig aufbauen, weil du gar keinen sicheren Arbeitsplatz hast.
0: Ja.
8: Ne? Du hast da vielleicht einen Jahresvertrag oder einen Halbjahresvertrag. Und dann ist das auf einmal Ende. Man kann ja gar nicht planen.
6: Wenn kein Aufstieg mehr möglich ist, warum dann überhaupt noch spielen?
0: Ja, weil das Leben ja immer weitergeht. Man muss immer am Ball bleiben. Ja. Ja? Den Kopf in den Sand zu stecken, nützt ja nichts. Ja. Ne?
8: Das bringt die nicht
0: weiter.
8: Das
0: ist sowohl im Sport so, als auch in der Politik so. Man muss irgendwie weiterdenken.
1: Aufstieg durch Arbeit. Das gibt es vielleicht noch im Fußball, auf Schalke. Aber gibt es den für Männer wie Andreas noch im echten Leben? Viele Arbeiter blicken pessimistisch in die Zukunft. Hat die AfD diese Unzufriedenheit der Arbeiterklasse bewusst aufgegriffen? Als eurokritische, wirtschaftsliberale Professorenpartei gegründet, entdeckt die AfD schon bald die Arbeiter als Zielgruppe. Ein internes Papier des AfD-Bundesvorstands von 2016 hält kleine Leute und Arbeiter für leichter ansprechbar. Es sei deshalb erforderlich, fehlende Stimmen in den oberen Schichten durch umso bessere Ergebnisse bei den kleinen Leuten auszugleichen. Ist die Hinwendung zu Arbeitern nichts weiter als Kalkül? Nein, sagt René Springer. Er war einst selbst in der SPD. Seit 2017 sitzt er im Bundestag für die AfD.
7: Ich denke, dass die etablierten Parteien und insbesondere die SPD als frühere Arbeiterpartei eine riesige Repräsentationslücke hinterlassen hat. Wir füllen diese Repräsentationslücke, weil wir das Bedürfnis haben, diese Interessen zu repräsentieren.
9: Was sind aus Ihrer Sicht die wichtigsten Arbeiterinteressen?
7: Heimat, dass man sich also in seiner Heimat wohlfühlt, dass die Heimat erhalten bleibt. Das ist Familie und das ist Leistung.
9: Was ist das Spezifische aus Perspektive jetzt von Arbeitern an diesen drei Begriffen?
7: Sie haben schon vollkommen recht. Ich würde annehmen, dass auch andere Gesellschaftsteile und Bevölkerungsteile diese Werte teilen.
1: So gesehen verfolgt die AfD also keine reinen Arbeiterinteressen. Wo steht die vermeintliche Arbeiterpartei wirtschaftspolitisch? Der Politikwissenschaftler Floris Biskamp hat im Auftrag von Panorama die wirtschaftspolitischen Positionen der Parteien untersucht, von links bis rechts. Am linken Pol stehen SPD, Grüne und Linke. Sie setzen weiterhin auf Umverteilung, einen starken Sozialstaat und sozialen Ausgleich, bestätigt die Studie.
10: Am anderen Pol stehen Parteien, die stehen für mehr Wirtschaftsliberalismus, für eine Stärkung von Unternehmen und für weniger Sozialstaat. Das sind in Deutschland insbesondere die CDU/CSU, daneben außen noch die FDP und seit 2013 neben der FDP ganz außen die AfD.
1: Dass man das Programm seiner Partei als wirtschaftsliberal bezeichnen kann, bestreitet auch René Springer nicht.
7: Ich glaube, dass Gewerkschaften, die auf unser Programm schauen und gewerkschaftsnahe Institutionen da sicherlich von wirtschaftsliberal sprechen. Ich würde lieber den Begriff vernünftig verwenden.
1: Vernünftig, aber für wen? Wer profitiert vom AfD-Programm? Das Leibniz-Institut für europäische Wirtschaftsforschung hat vor der vergangenen Bundestagswahl berechnet, wie sich die Steuermodelle der Parteien auswirken. Die größten Unterschiede gibt es zwischen AfD und Linken. Hier das Beispiel eines Alleinverdienerpaars mit zwei Kindern. Wer im Jahr 60.000 Euro brutto verdient, hätte nach den Plänen der Linken rund 7.000 Euro jährlich mehr zur Verfügung. Mit der AfD rund 5.000 Euro mehr. Bei 180.000 Euro brutto aber gehen die Pläne in völlig unterschiedliche Richtungen. Die Linke belastet hohe Einkommen. Bei der AfD hätten hohe Einkommen fast 20.000 Euro zusätzlich. Je höher das Einkommen, desto größer der Vorteil. Von den Plänen der AfD profitieren nach dieser Studie vor allem Gut- und Besserverdienende.
7: Was die Studien, die sich mit dem Steuerkonzept der AfD auseinandersetzen, vollkommen ausblenden, das sind eben die Entlastungen im Bereich der indirekten Steuern. Wenn wir sagen, wir wollen die CO2-Steuer abschaffen, dann wird auf den Schlag der Sprit günstiger, die Energiekosten zu Hause werden günstiger.
1: Doch auch diese Entlastungen ändern nichts daran. Wohlhabende würden vom AfD-Programm stärker profitieren. Das bestreitet auch Springer nicht.
7: Wir haben mit unserem Steuerkonzept einen Vorschlag gemacht, der erstmal grundsätzlich alle entlastet, der das Steuersystem vereinfacht, kleine Einkommen genauso entlastet wie große Einkommen, wobei große Einkommen etwas stärker entlastet werden, weil sie eben auch mehr Steuern zahlen.
1: Steuergewinne für Reiche. Sieht so Politik für die kleinen Leute aus?
11: Das ist nicht okay. Ich sag mal, wer viel Geld verdient, der soll auch viele Steuern bezahlen. Also wenn ich jetzt so die Zahlen sehe oder so, dann sollte ich mich auch mal ein bisschen hinterfragen. Dafür müsste ich mich eigentlich demnächst mal ein bisschen mehr damit beschäftigen. Dann ist ja nur ganz einfach, man kommt von der Arbeit nach Hause und dann ist man einfach unzufrieden und dann sieht man alles, was man so tagsüber gesehen hat und dann wird man einfach starrsinnig wahrscheinlich. Ja, eigentlich im Prinzip ein Eigentor geschossen sozusagen, ne?
12: Die Leute, die sowieso viel Geld haben, also die Reichen, die werden noch entlastet. Und irgendwo müssen ja die Einnahmen für den Staat herkommen. Ja? Also wie soll das gehen?
7: Die soziale Frage, Die Linke eben mit dem Wegnehmen beantworten wir anders, weil wir eben sehen, dass es andere Faktoren sind, die den Sozialstaat gefährden.
9: Also die Linken wollen es den Reichen wegnehmen und Sie den Migranten?
7: Nein, den Migranten kann man nicht so viel wegnehmen, weil sie ja, ich würde es mal anders formulieren. Also das ist sehr stark zugespitzt. Aber es geht darum, sich vor denen zu schützen, die hierher kommen und am Ende das Sozialsystem ausnutzen, die von der Politik im Grunde auch eingeladen werden. Die soziale Frage des 21. Jahrhunderts, das ist eben nicht mehr die Frage zwischen unten und oben, sondern es ist die Frage zwischen innen und außen.
1: Den Migranten kann man gar nicht so viel wegnehmen. Warum funktioniert die Erzählung Wir gegen die anderen trotzdem besser als Wir hier unten gegen die da oben?
11: Mit den Reichen habe ich ja nichts zu tun oder ich sehe die selten. Ne? Natürlich, wenn ich dann im Fernsehen mal gucke, die machen da einen auf Schickimicki und hauen da, was weiß ich, riesen Champagnerpullen durch die Gegend. Das ärgert mich auch. Aber im Prinzip sehe ich ja nur tagtäglich, die lungern da alle rum, fahren dicke Autos und ich bin den ganzen Tag am Schaffen. Und dadurch werde ich dann einfach nur ein bisschen stinkig.
6: Das heißt, der Ausländer in Gelsenkirchen, der nicht arbeitet, ist als Feindbild besser geeignet?
0: Ja, klar. Ja,
11: Der ist greifbarer.
0: Der ist greifbar und der kann sich auch nicht wehren.
11: Ja.
0: Ja?
6: Ich will noch mal auf einen Punkt, dass die AfD es geschafft hat, sozusagen wirtschaftlich nicht so gut gestellte Menschen gegeneinander auszuspielen.
0: Genau. Ja, 100 pro. Ja. Doch?
11: Ja.
0: Ja.
11: Da muss ich sogar zustimmen. Das ist ja ganz einfach, weil die haben einfach mal den Finger in die Wunde gelegt. Ganz einfach mal sozusagen Leute, die unzufrieden sind. Und das haben sie einfach mal so aufgenommen und haben dementsprechend dann was dazu gesagt. Und dann sind die Leute, okay, die haben ja recht. Ja, wenn jemand unzufrieden ist, dann kommen die Rechten immer höher. Weil die hauen ja den Finger in die Wunde und sagen euch, so, das könnte euch so besser gehen. Also das stimmt ja hier alles nicht. Und da ist ja ganz klar, dann kriegst du die Schwachen oder den Leuten, denen es nicht so gut geht. Jo, die haben recht. Dann wähle ich die mal. Das ist mal eben so. Das war früher schon so und das wird wahrscheinlich immer so bleiben, egal in welchem Land.
1: Schalke 04, der Kumpel- und Malocher-Club aus Gelsenkirchen, steigt Anfang Mai in die erste Bundesliga auf. Der Slogan des Vereins für das Ende der Saison lautet Hochmalocht. Aufstieg durch Arbeit also. Kann die Zukunft besser werden als die Gegenwart? Diese Hoffnung trägt eine Gesellschaft. Ohne Aufstiegschancen wachsen Unzufriedenheit und Abstiegsängste. Auch wenn die AfD wirtschaftspolitisch für Arbeiter keine echte Alternative ist. Eine Heimat bleibt. Schalke 04. Für jetzt und alle Zeit.
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0: Guten Abend, willkommen bei Tagesschau 24. Rund zwei Wochen ist es her, dass zehntausende Menschen die Grenze zur spanischen Exklave Ceuta in Nordafrika übertraten. Der Vorfall löste europaweit Debatten über den Grenzschutz und die Zusammenarbeit innerhalb der EU beim Thema Migration aus. Nun wird in Marokko für dieses Wochenende erneut über das Internet dazu aufgerufen, die Grenze mit Menschenmassen zu stürmen. Diesmal haben Spanien und Marokko allerdings die Sicherheitsvorkehrungen erhöht. Unsere Korrespondentin Christina Böker ist in Ceuta. Wie ist denn die Lage vor Ort aktuell?
1: Ja, es gab ein massives Sicherheitsaufgebot schon seit Tagen, soweit wir das hier gehört haben. Und wir haben es gestern auch mit eigenen Augen auf der marokkanischen Seite der Grenze gesehen. Wir haben auf der anderen Seite, wir stehen jetzt hier in Ceuta, hinter mir ist Marokko. Dort haben wir gestern Abend gedreht und da gab es wirklich ein massives Aufgebot von Sicherheitskräften direkt an der Grenze schon. Aber auch bis hin in den 1,5 Kilometer entfernten Ort Fnidek. Bis dahin durften wir auch diesmal gar nicht drehen. Also von der Grenze bis zu diesem Ort haben uns die marokkanischen Sicherheitsbehörden verboten zu drehen. Als wir zuletzt hier waren, vor zwei Wochen, durften wir das noch. Da haben wir auf dieser Strecke sehr viel gefilmt, auch Interviews gemacht. Das ging dieses Mal nicht. In Fnidek selbst, in diesem Ort selbst an der Grenze, war aber auch noch viel los, sicherheitsmäßig. Und wir haben dort mit einem Mann, der auf dem Markt verkauft hat, gesprochen und ihn gefragt, ob er glaubt, dass wieder viele, viele Menschen kommen könnten und versuchen könnten, hier nach Ceuta rüber zu schwimmen. Er hat gesagt, angesichts dieser hohen Zahl an Sicherheitskräften glaubt er nicht daran. Und hier auf der spanischen Seite sah es heute früh nach nicht ganz so vielen aus, auch wenn wir hier natürlich, wir stehen an einem Punkt, ne, da sieht man nicht unbedingt alles, was in der Stadt sich bewegt an Sicherheitskräften. Aber hier gab es dann heute Mittag eine ziemliche große Bewegung von Militäreinsatzkräften, sieht man vielleicht auch hier hinter mir. Da stehen noch welche an der Grenze und sichern die ab. Und es gab auch sehr viel Guardia Civil. Also auf beiden Seiten hat man auch deutlich gezeigt, wir sind hier und wir passen auf diese Grenze im Moment auf.
0: Wie treten denn die marokkanischen und die spanischen Sicherheitskräfte konkret auf? Wie groß ist der Anspannungsgrad?
1: Das ist für mich schwer zu beurteilen, weil ich nicht weiß, mit wie vielen Menschen, die zum Beispiel kalkuliert haben, dass die über die Grenze kommen. Heute Mittag hier bei den spanischen Sicherheitskräften sah es anfangs ein bisschen nach Anspannung aus, aber andererseits haben die auch untereinander eigentlich sehr entspannt miteinander geredet. Also auch ich konnte zum Teil mit den Sicherheitskräften reden, nach dem Interview fragen. Wir haben dann zwar keins bekommen, aber letztendlich wirkte es nicht so, als wäre da gerade eine ganz akute, ganz schlimme Warnsituation eingetreten. Es gab am Mittag dann Meldungen von der anderen Seite, von der marokkanischen Seite, dass ungefähr 100 Menschen, die sich in der Nähe der Grenze, nicht direkt in dem Ort Fnidek, sondern eher so in den Bergen aufgehalten haben, dass sie die entdeckt haben und teils auch festgenommen haben. Aber hier haben wir das nicht sehen können von hier aus, konnten wir also von hier nicht beobachten. Das ist ja auch ein paar Kilometer weg von hier.
0: Der Grund für die erhöhten Sicherheitsvorkehrungen ist ja die Befürchtung, dass weitere Fake-Nachrichten über Social Media verbreitet werden, die wiederum einen neuen Ansturm auf Ceuta an diesem Wochenende bedeuten würden. Welche Fake-Nachrichten waren das denn im Vorfeld?
1: Es gab offensichtlich das Gerücht, dass, weil heute in Spanien Feiertag ist, das ist kein Gerücht, das ist Tatsache, aber dass deshalb diese Grenze hier wieder geöffnet sein könnte, was nicht stimmt. Wir stehen ja hier an der Grenze und sie ist nicht geöffnet. Aber dieses Gerücht scheint sich in den sozialen Medien in Marokko verbreitet zu haben. Aber wir haben auch gehört, dass es durchaus Diskussionen innerhalb der Gruppen von jungen Menschen gegeben hat, ob das dann Sinn macht, hierher zu kommen und ob nicht womöglich diese Grenze just an diesem Tag und just mit dieser Vorerfahrung von vor zwei Wochen tatsächlich auch sehr stark abgesichert sein würde. Und die jungen Leute haben sich dann untereinander in den

0: Gruppen, so hat es das spanische Fernsehen recherchiert, ausgetauscht und sich gegenseitig gewarnt und gesagt, nein, lieber kommt nicht jetzt, vielleicht bietet sich ja noch mal ein anderer Zeitpunkt, wo wir uns wieder verabreden können.
1: Wird denn auch von den Behörden oder anderen offiziellen Stellen aktiv etwas getan, um diesen Gerüchten bei Social Media wahre Fakten entgegenzusetzen, um Menschen vor dem potenziell gefährlichen Grenzübertritt zu warnen?
0: Ja, zum einen tun sie das, was man hier hinter mir auch sieht. Sie treten sehr massiv nach außen auf und zeigen, dass sie diese Grenze bereit sind zu schützen. Und zum anderen haben sie aber auch Veröffentlichungen gemacht, sowohl auf der marokkanischen Seite, das Innenministerium, als auch die Guardia Civil hier in Spanien, jeweils sogar mit einem ähnlichen Wortlaut, nämlich, dass die Grenze hier geschlossen ist und dass sie auch nicht in Zukunft geöffnet werden wird. Also von daher gab es durchaus auch in den sozialen Medien die Möglichkeit, das zu lesen, was die offiziellen Verlautbarungen aus den beiden Ländern waren.
1: Auch zwei Wochen nach diesem ersten Ansturm harren immer noch tausende Menschen in Ceuta aus. Welche Perspektive haben Sie denn?
0: Sehr, sehr unterschiedliche Perspektiven, je nachdem, woher sie kommen und wie alt sie sind. Also wenn das Erwachsene sind, junge Menschen über 18. Und wenn sie aus Marokko gekommen sind, was ja für den allergrößten Teil derjenigen gilt, die vor zwei Wochen hierher gekommen sind, es ist ja mittlerweile von 80.000 die Rede. Wenn sie also aus Marokko gekommen sind, dann ist es eigentlich sehr wahrscheinlich, dass sie zurückgeführt werden, weil es dann keine großartigen Perspektiven auf Asyl gibt. Anders ist es, wenn sie aus den Ländern südlich der Sahara kommen. Da gibt es durchaus Länder, wo die Chancen für Asyl gut sind. Zum Beispiel, wenn es Bürgerkriegsflüchtlinge aus dem Sudan sind und sie mehr als 18 Jahre alt sind. Insofern ist es schon bei den Erwachsenen unterschiedlich. Und dann gibt es ja auch sehr, sehr viele Minderjährige, also unter 18-Jährige, die jetzt hier sind. Wir haben heute Nachmittag zum Beispiel in einer Unterkunft, Entschuldigung, von einer privaten Initiative, die sich speziell um Mädchen kümmern, gedreht. Ich war wirklich überrascht, wie viele Mädchen das auch sind. Also bei diesen jüngeren Minderjährigen, da ist es so, die genießen einen besonderen Schutz. Die dürfen gar nicht abgeschoben werden. Insofern dauert es wahrscheinlich auch ein bisschen länger, bis entschieden wird, was mit ihnen passiert. Es gibt nämlich auch die Möglichkeit, dass sie, wenn die Familie es wünscht, zurückgeführt werden könnten nach Marokko. Aber das ist auch wiederum ein längeres Verfahren. Also es wird sich noch ein bisschen hinziehen, was da mit jedem einzelnen Fall, Junge oder Mädchen, passiert.
1: Das waren direkt aus Ceuta Einordnungen unserer Korrespondentin Christina Böker. Vielen Dank. Vorsichtiger Optimismus in der Eifel. Der bislang größte Waldbrand in der Geschichte Nordrhein-Westfalens hat sich nicht weiter ausgebreitet. Dank einer windstillen Nacht konnten die etwa 1800 Einsatzkräfte verhindern, dass die Flammen weiter vorrücken. Das Waldbrandgebiet liegt etwa 30 Kilometer Luftlinie von Aachen entfernt, auf dem Gemeindegebiet von Hürtgenwald. Wegen des heranrückenden Feuers mussten gestern etwa 2000 Menschen den Ortsteil Gai verlassen.
2: Da hinten steht sein Haus. Michael Kuckertz ist aus Hürtgenwald-Gai evakuiert worden. Wenn er die Rettungsarbeiten beobachtet, spürt er vor allem Dankbarkeit.
3: Unter Einsatz ihres Lebens werden da mit Baggern Schneisen gezogen, Privatleute teilweise, ja, die da mit einem Bagger ihr Leben riskieren, ja, um Land und Leute zu schützen. Das ist schon mehr als beeindruckend.
2: Auch aus der Luft wird das Feuer bekämpft. 11 Hubschrauber sind im Einsatz. Die Verantwortlichen zeigen sich heute zuversichtlich. Weitere Evakuierungen seien unwahrscheinlich. An dieser Stelle hat es gestern noch gebrannt. Jetzt sucht die Feuerwehr nach Glutnestern.
4: Weil so ein Feuer frisst sich auch in den Waldboden. Das ist ja sehr viel organisches Material, sehr viel Humus frisst sich nach unten rein. Sie sehen, der Feuerkamerad hat eine Hacke, ein Spezialwerkzeug. Damit hacken wir diese Glutnester frei und löschen sie dann ab.
2: Unterstützung gibt es unter anderem von der Bundeswehr, deren Panzer Schneisen in den Wald schlagen. Am Vormittag besucht NRW-Innenminister Reul das Lagezentrum, voller Dank für die Helfer und voller Wut gegen Menschen, die bei dieser Trockenheit in die Wälder gehen.
5: Jeder weiß, dass das Feuer ist entstanden durch irgendeinen Idioten. Irgendein Idiot hat das Feuer verursacht. Und darum muss man nachdenken, wie verantwortungslos die Leute in der Gegend rumrennen. Einfach irgendwas wegwerfen.
2: Die Einsatzkräfte haben durchgehend das Wetter im Blick. Sie hoffen vor allem, dass es nicht zu Windböen kommt, die das Feuer wieder anfachen könnten.
1: Unser Reporter Oliver Meyer ist vor Ort in Hürtgenwald. Oliver, wie laufen denn die Arbeiten zur Brandbekämpfung aktuell?
6: Ja, die laufen ja schon seit Donnerstagnacht und die laufen unverändert weiter. Hinter mir sieht man so einen kleinen Weg, da fährt die Feuerwehr immer wieder rein, da löscht sie kleinere Brände im Wald. Und dann sieht man auch immer wieder Helikopter hier über mir drüber fliegen. 10 bis 11 Helikopter sollen in der Luft sein und die haben dann immer Wasser dabei, so circa 2000 Liter. Das kippen sie dann über diesen einzelnen Brandherden aus. Also die fliegen schon den ganzen Tag. Sie sagen, sie haben es einigermaßen gut unter Kontrolle. Also man wird das Feuer natürlich nicht jetzt komplett heute löschen können, aber sie sagen, sie sind auf einem guten Weg, dass es vielleicht in den nächsten Tagen dann gelöscht werden kann. Ich habe allerdings auch mit Feuerwehrleuten gesprochen. Die haben mir gesagt, das ist schon eine sehr, sehr harte Arbeit, die sie hier verrichten. Zum Beispiel hinter mir in dem Wald, wo sie dann da reingehen, da ist es wohl so, dass der Boden bis zu 450 Grad heiß sein soll. Also das sind dann natürlich schon richtig, richtig harte Zustände, so zu arbeiten. Aber die Moral mit den Menschen, mit denen ich gesprochen habe, die ist gut. Auch weil man es eben geschafft hat, dieses Feuer so ein Stück weit unter Kontrolle zu halten gerade.
1: Können die Bewohner des evakuierten Stadtteils Hürtgenwald-Gai denn inzwischen zu den Häusern zurückkehren oder steht das perspektivisch bevor?
6: Also noch ist es nicht so, dass die Menschen wieder nach Gai zurückkehren können, aber es gab hier gerade eine Pressekonferenz und da wurde auch gesagt, dass man hofft, dass die Menschen baldmöglich wieder zurückkehren können. Wann das jetzt genau sein wird, das steht noch nicht fest, denn es soll auch gegebenenfalls noch ein Gewitter heute Abend kommen. Das hört sich natürlich erstmal gut an, denn Gewitter bringt ja meistens auch Regen, was natürlich gut für die Feuerbekämpfung ist. Aber was nicht so gut ist, es könnte auch Sturmböen bringen. Und die könnten das Feuer natürlich wiederum anfachen oder in eine bestimmte Richtung treiben. Also da ist man gespannt, wie sich das weiterentwickelt. Aber auch hier vorsichtiger Optimismus, dass die Menschen bald zumindest wieder in ihre Häuser in Gai können.
1: Es stehen ca. 10 Löschhubschrauber zur Verfügung. Reichen denn diese, um der Flammen Herr zu werden?
6: Ja gut, ich würde mal sagen, also je mehr Löschhubschrauber, desto besser. Aber 10, 11 Stück, das hat man hier gesehen, die haben schon eine ordentliche Frequenz hier. Die fliegen hier hin und her und zurück. Also die haben schon ordentlich auf jeden Fall Wasser abwerfen können. Die Diskussion ist ja immer um diese Löschflugzeuge. Warum seien die nicht hier, wurde Innenminister Reul gefragt. Und der hat ganz klar gesagt, erstens mal will er das nicht jetzt in dieser Akutsituation diskutieren. Hat aber auch gesagt, es sei topografisch gar nicht möglich, wo sollen die starten und landen. Also das ist nochmal eine eigene Diskussion, die man dann führen müsste. Aber insgesamt lässt sich schon sagen, dass hier wirklich sehr, sehr viele Kräfte zusammenkommen. Mittlerweile sollen es ungefähr 1800 Kräfte sein, die hier gegen den Waldbrand arbeiten. Also das ist schon eine Menge und der Erfolg scheint ihnen ja jetzt vorübergehend auch recht zu geben.
1: Weil du gerade den nordrhein-westfälischen Innenminister Reul erwähnt hast, er hat sich dem Vernehmen nach sehr verärgert gezeigt über das Verhalten rücksichtsloser Menschen im Wald. Was genau war denn sein Kritikpunkt?
6: Ja, also er hat gesagt, dass eigentlich ein Großteil dieser Feuer ja meistens durch Menschen ausgelöst wird und nicht durch die Natur. Und dann hat er nochmal daran appelliert, zurzeit eben nicht in diese sehr, sehr trockenen Wälder reinzugehen. Und wenn man dann schon mal drin ist, auf gar keinen Fall eben irgendetwas wegzuwerfen, also sei es ein Zigarettenstummel oder irgendwas anderes, was brennen könnte. Und da hat er totales Unverständnis geäußert. Ich zitiere ihn da, da hat er gemeint, diese Idioten, die sowas machen. Und also momentan scheint es eben so, dass darauf spekuliert wird, dass auch dieses Feuer von Menschenhand ausgelöst werden konnte. Und natürlich ist da auch diese Verärgerung vom Innenminister zu verstehen.
1: Abschließend, das Gelände um Hürtgenwald ist durch Weltkriegsmunition belastet. Inwiefern behindert das denn die Löscharbeiten?
6: Ja, du hast ja schon erwähnt, also hinter mir fand während des Zweiten Weltkriegs eine große Schlacht statt. Dementsprechend ist hier eben viel Munition noch drin. Es war schon so, dass in den vergangenen Nächten immer wieder riesige Stichflammen emporkamen, dass ein lauter Knall zu hören war. Und das war eben der Moment, in dem diese Munition dann explodiert ist. Und das macht es natürlich den Feuerwehrleuten noch viel, viel schwieriger, denn

0: Sie haben mir gesagt, Sie müssen auf jeden Fall ganz, ganz doll aufpassen, dass Sie auf diesen befestigten Wegen bleiben und dass Sie jetzt nicht irgendwie querfeldein in den Wald dann da hineinlaufen, weil da lauert eben diese Gefahr der Munition und das macht das Ganze eben noch mal schwieriger. Und deswegen ist auch dieser Aspekt der Luftunterstützung durch die Helikopter umso wichtiger.
1: Vom Waldbrand in Hürtgenwald war das Oliver Meyer. Vielen Dank. Soweit zum Brand in Nordrhein-Westfalen. Aber es brennt nicht nur hier in Deutschland, sondern auch in anderen Teilen Europas. Darauf schauen wir jetzt ausführlicher mit Daniel Frevel aus unserer Redaktion. Daniel, ein sehr großes Feuer lodert seit gestern in unserem Nachbarland Belgien, direkt an der deutschen Grenze. Dort brennt es im Naturschutzgebiet Hohes Venn. Wie groß sind denn dort die Ausmaße?
2: Ja, die sind ziemlich groß. Der Brand, der ist wohl gestern ausgebrochen in einer Ortschaft in Deutschland. Monschau hat sich dann seinen Weg nach Belgien gebahnt und dort dann im Hohen Venn, also diesem großen Naturschutzgebiet, 1600 Hektar Vegetation entzündet und dort brennt es jetzt eben. Das ist der größte Brand, den Belgien in dieser Form erlebt hat. 2011, das letzte dieser sehr großen Feuer, hatte 1400 Hektar. Über die Nacht haben die Flammen dort eben gewütet und nun ist eben die Sorge, dass dieses Feuer sehr lange brennen könnte. Es ist eben ein Moor, was dort teilweise brennt, mit Torfschichten, die jetzt auch schon Feuer gefangen haben, die oberen. Und aus der Erfahrung weiß man, dass solche Moorbrände, Torf eben ein sehr intensiv brennendes Material, sehr lang brennend, dass die lange dauern können. Es sind Hilfskräfte der EU im Einsatz, 3 Hubschrauber, 2 Löschflugzeuge auch. Aus Deutschland wurden Feuerwehren aktiviert und das Ganze spielt sich, du hast es gesagt, eben direkt an der deutschen Grenze ab. Der Rauch, der ist deswegen auch in der Eifel deutlich zu sehen und zu riechen in der Luft. Es gab deswegen vermehrt Anrufe bei der Feuerwehr dort auch, dass Menschen Sorge hatten, dass es bei ihnen brennt. Das ist aber eben der Rauch, der herüberzieht. Stadtfest in Wittlich, ein Volksfest, wurde nun wegen des Rauchs auch schon beendet und die Menschen wurden gebeten, nach Hause zu gehen. Also dieser große Brand dort im Naturschutzgebiet Hohes Venn in Belgien, der ist weiterhin am Lodern.
1: Und dann lass uns noch auf den Süden Europas schauen. Unter anderem in Spanien und Frankreich gibt es derzeit ebenfalls Waldbrände, aber auch in weiteren Ländern. Welche sind das?
2: Ja, es werden Brände aus Kroatien, Montenegro, Serbien, Albanien gemeldet, auch Griechenland. Aber schauen wir uns mal eine Karte an, nämlich die mit den Vorhersagen für die Waldbrandgefahr. Da sehen wir in Rot eingefärbt die Gebiete, wo eine extreme Waldbrandgefahr herrscht. Wir sehen eben hier auf der Iberischen Halbinsel diese roten Flecken, auch in Frankreich, aber eben auch teilweise bei uns in Deutschland, in Südosteuropa, auch hier jetzt nicht gut zu sehen, aber auch in Südengland sind Gebiete betroffen, auch in Südschweden und eben auch, und das sehen wir hier eben auch, Frankreich, Spanien. Dort sind die Ausmaße jetzt auch schon deutlich zu sehen mit sehr großen Bränden, die dort teilweise lodern. Schauen wir zunächst nach Spanien. Dort ist es so, dass im Nordosten weiterhin die Flammen lodern. Jetzt schon 15.000 Hektar Land zerstört wurden. Mehr als 1.000 Menschen in 18 Ortschaften mussten ihre Häuser verlassen. In der Nacht wurde vor allem um das Dorf Santa Cruz de la Cerros gekämpft. Dort gibt es 2 historische Klöster, die bedroht waren von den Flammen. Da haben es die Einsatzkräfte geschafft, über Nacht das aufzuhalten sozusagen und teilweise auch Feuer mit Feuer zu bekämpfen. Das haben wir hier gerade gesehen. Also es werden teilweise Vegetation angezündet, um den Flammen das Futter zu nehmen und kontrolliert sie abzubrennen. Aber hier eben riesige Gebiete, die brennen. Im Süden Spaniens, auch dort gibt es einen großen Brand, sind jetzt schon 38.000 Hektar verbrannt. Auch in Frankreich schauen wir dort noch hin. Im Südwesten brennt es weiterhin. Hier hatte ein trockener Kiefernwald Feuer gefangen und das Feuer konnte zunächst ausgebremst werden am Freitag. Über Nacht hat sich es aber eben durch starke Winde wieder entfacht. Auch hier versucht man, das Feuer zu stoppen, unter anderem eben mit kontrolliertem Abbrennen der Vegetation. Insgesamt schauen wir noch auf die Zahlen für die EU. Wurden in diesem Jahr, Stand von vor 2 Tagen, bisher 568.000 Hektar Land von Waldbränden zerstört. Das ist etwas weniger als zum gleichen Zeitpunkt im vergangenen Jahr. Da waren es 775.000 Hektar Wald. Das war aber auch das stärkste Jahr seit Beginn der Aufzeichnung, was

0: die Waldbrände anging.
1: Dann gehen wir von Europa weg und schauen nach Indonesien, Daniel. Dort hat ein schweres Erdbeben vor der Küste für Zerstörung im Land gesorgt. Die Zahl der Todesopfer liegt bei mindestens 40. Was ist denn noch bekannt zu den Folgen des Bebens?
0: Ja, das Beben, das ursprüngliche, ereignete sich in den frühen Morgenstunden, hatte eine Stärke von 7,7 vor der Küste Indonesiens betroffen, war vor allem die Insel Flores in der Provinz Ostnusa Tenggara. Und auf Bildern in den sozialen Medien sieht man, wie die Gebäude teilweise einstürzen, teilweise auch Menschen unter sich begraben. Es wurden jetzt die Zahl der Todesopfer schon nach oben korrigiert, 47 sind es mittlerweile mindestens. Es ist aber so, es gab allein in einer Küstenstadt in Flores wohl schon 20 Todesopfer. Teilweise sind die Regionen aber noch gar nicht erreichbar. Also die Region etwa, die am stärksten am Epizentrum liegt, war abgeschnitten, unter anderem durch Erdrutsche. Also das gesamte Ausmaß dieses Erdbebens, das ist noch nicht wirklich abschätzbar. Indonesien erlebt Erdbeben ja leider immer wieder. Es liegt ja auf dem Pazifischen Feuerring, einer seismisch sehr aktiven Zone. Da treffen eben mehrere kontinentale Platten aufeinander und der Erdkruste, was eben zu häufigen Erdbeben, aber auch zu Vulkanausbrüchen führt.
1: Dankeschön für dieses Update. Daniel Frevel aus unserer Redaktion.
0: Sehr gerne.
1: Es waren chaotische Szenen in Kabul heute vor 5 Jahren. Die USA zogen eilig ihre Truppen aus Afghanistan ab und die radikal-islamistischen Taliban kehrten an die Macht zurück. 2001, nach den Anschlägen auf das World Trade Center, waren sie von einer US-geführten Koalition aus Afghanistan vertrieben worden. Doch im Sommer 2021 sind die Taliban wieder da. Und zum Jahrestag ihrer Machtübernahme scheinen die Islamisten das Land fest im Griff zu haben.
2: Taliban-Fahnen und Autokorsos. In Kabul feiern die Taliban heute den 5. Jahrestag ihrer absoluten Herrschaft. Für das Regime ist es der Tag des Sieges. Hier in Afghanistan gibt es Einheit. Niemand kann Zwietracht säen. Die vergangenen 5 Jahre sind dafür ein hervorragendes Beispiel. Doch für Millionen Afghanen markiert dieser Jahrestag 5 Jahre der Gefangenschaft und der verlorenen Hoffnung. So auch für diese Frau, die anonym bleiben muss. Dieser Tag war der dunkelste Tag für alle Afghanen. Jetzt erleben wir den dunkelsten Tag unseres Lebens. Und 5 Jahre sind eine lange Zeit. Unsere Aufgabe besteht nur noch aus Essen und Schlafen. Frauen werden systematisch aus dem öffentlichen Leben verdrängt. Hilfsorganisationen warnen davor, dass diese Politik schon bald zu einem Zusammenbruch in kritischen Bereichen führen wird, besonders im Gesundheitswesen.
3: Wenn die Taliban diese Regel aufrechterhalten, dass also höhere Bildung für Mädchen verboten ist, Hebammenausbildung verboten ist, das wird ein Problem sein, was in 10 Jahren, 15 Jahren auftreten wird.
2: Anstatt in Medizin und Versorgung zu investieren, lenkt das Regime nach Schätzungen von Experten bis zu 40% seines Budgets in Militär und innere Sicherheit.
1: Die Bundesregierung erkennt die Taliban-Regierung in Afghanistan nicht an. Sie führt aber Gespräche auf Arbeitsebene, um wieder mehr Menschen nach Afghanistan abschieben zu können. Unter ihnen war zuletzt auch ein abgelehnter ausreisepflichtiger Asylbewerber. Eine umstrittene Praxis.
4: Letzter Feinschliff am Motiv einer afghanischen Künstlerin. Die Botschaft schaut hin. Ein Appell auch an die Bundesregierung. Erst Ende Juli hatte Deutschland wiederholt Straftäter und Gefährder nach Afghanistan abgeschoben und erstmals auch einen abgelehnten ausreisepflichtigen Asylbewerber. Weitere sollen folgen.
5: Wir haben in den vergangenen Wochen die Länder, die Bundesländer darauf hingewiesen, dass Abschiebungen von ausreisepflichtigen Personen nach Afghanistan auch zukünftig möglich sein werden.
4: Deutschland pflegt derzeit keine diplomatischen Beziehungen zu Afghanistan, aber für die Abschiebungen arbeitet die Bundesregierung auf technischer Ebene mit dem Taliban-Regime zusammen.
6: Innenminister Alexander Dobrindt hat sich auf einen dreckigen Deal mit den Taliban eingelassen. Er wertet eine Terrororganisation, eine brutale islamistische Organisation, die Frauenrechte mit Füßen tritt, wertet er auf. Und das ist verantwortungslos und er lässt die Menschen, die der Bundeswehr geholfen haben, vollkommen im Stich.
4: Das sei eine Anerkennung des Regimes durch die Hintertür, trotz Menschenrechtsverletzungen. Die AfD will deswegen humanitäre Hilfe in Zukunft an Bedingungen knüpfen.

0: Hilfen. Auch das ein Spagat für die Bundesregierung. Sie hat ihre Hilfen jüngst gekürzt, zahlt aber weiter.
1: Es sind fast 100 Millionen Euro im letzten Jahr ausgegeben worden für humanitäre Hilfe, für Projekte. Aber man kann nur sagen, dass das ein Tropfen auf den heißen Stein ist. Auch das, was die internationale Staatengemeinschaft insgesamt tut. Und das Wenige, was getan wird, wird auch noch behindert von den Taliban.
0: 5 Jahre nach deren Machtübernahme sieht man, wie schwierig es für die Politik ist, die afghanische Bevölkerung zu unterstützen, ohne die Taliban zu stärken.
2: Bei großer Hitze und unter erhöhten Sicherheitsvorkehrungen hat in Berlin die Technoparade Rave the Planet begonnen. Zehntausende sind dazu auf die Straße des 17. Juni gekommen. Rave the Planet gilt als Wiederauflage der legendären Love Parade. Die Berliner Polizei ist mit einem Großaufgebot vor Ort. Am Rande des Christopher Street Days vor 3 Wochen war ein mutmaßlich islamistischer Attentäter in die Menschenmenge gefahren.
3: Mit Stille beginnt das eigentlich ohrenbetäubend laute Event mit einer Schweigeminute zum Gedenken an die Menschen, die bei dem Attentat auf den CSD hier im Berliner Tiergarten getötet oder verletzt wurden. Imagine Love, Liebe neu denken, ist das Motto des diesjährigen Rave the Planet, vorgetragen von Gründer Dr. Motte an seine Techno-Familie.
4: Und eine Familie ist ja füreinander geschaffen, hat sich lieb. Dann könnte doch vielleicht Weltfrieden daraus entstehen.
3: Bisher sind deutlich weniger Menschen gekommen als die 300.000 erwarteten Teilnehmer. Ob wegen der brütenden Hitze auf der Demonstrationsstrecke oder wegen der Angst, es könnte wieder einen Anschlag geben, ist unklar. Die Polizei zumindest hat keine Hinweise auf ein mögliches Attentat. Sie ist mit 1.500 Kräften im Einsatz, 500 mehr als im vergangenen Jahr.
5: Es ist noch anders als beim CSD vor einigen Wochen, wo wir eine große Strecke abzusichern hatten. Hier ist es so, dass wir sprechen von einem lokalen Ereignis, einem Rundkurs, den wir sehr gut schützen können, mit 3 verschiedenen Schutzzonen.
3: Den Wasserwerfer setzt die Polizei heute als große Dusche gegen die Hitze ein. Die Feiernden, die hier tanzen, fühlen sich sicher.
6: Es ist eine schöne Atmosphäre, das Zusammenleben hier in Berlin.
7: Es macht einem ein bisschen Angst, aber am Ende ist ja auch ein Zeichen, da trotzdem herzugehen.
3: Insgesamt 34 geschmückte Umzugswagen sind bis in die späten Abendstunden unterwegs. Und mehr als 300 DJs, Künstlerinnen und Künstler jeden Alters.
2: Zum Sport. Einmal Gold und zweimal Silber gab es gestern für das deutsche Team bei der Leichtathletik-Europameisterschaft in Birmingham. Der Hamburger Owen Ansa gewann die Goldmedaille über 200 Meter. Er sorgte damit für den ersten deutschen EM-Titel über diese Distanz seit 44 Jahren. Eine Enttäuschung erlebte dagegen heute Geher Leo Köpp. Er wurde disqualifiziert.
8: Aufregung heute früh bei den deutschen Geher. Für Leo Köpp ist das Rennen plötzlich vorbei. Über die Halbmarathondistanz liegt der Berliner lange auf Medaillenkurs. Bei Kilometer 12 aber wird er aus dem Rennen genommen. Technikfehler, Disqualifikation, bitter. Auch dieses Gold kommt nicht ohne Diskussionen aus. Gestern Abend holt Sprinter Owen Ansa den Titel über 200 Meter. Der Hamburger zeigt ein dominantes Finish und entzaubert die europäische Konkurrenz. Aber ob er die Medaille behalten darf, ist unklar. Die nationale Anti-Doping-Agentur wirft Ansa vor, eine Probe verweigert zu haben und fordert eine nachträgliche Sperre. Das Verfahren läuft. Bis auf Weiteres aber gilt, Ansa ist Europameister und widmet die Medaille seinem Sohn.
9: Bestimmt ist jeder Papa irgendwo da draußen schnell, aber er ist der Einzige, der sagen kann, mein Papa ist Europameister über 200 Meter.
8: Eine Medaille war auch sein großes Ziel. Jetzt hat er sie ohne Wenn und Aber. Hürdensprinter Emil Ajeikum krönt sein starkes Jahr mit EM-Silber. Über die 400 Meter distanziert der deutsche Rekordhalter fast alle Konkurrenten. Lediglich der norwegische Weltrekordler Warholm ist schneller. Und auch sie trägt maßgeblich zum glänzenden Ergebnis bei. Das 3. deutsche Edelmetall des Abends holt Shanice Kraft. Silber mit dem Diskus. Der 3. Versuch ist ihr bester. 65,72 Meter. Damit steht Team Deutschland nach 5 Wettkampftagen bereits bei insgesamt 12 Medaillen.
2: Das war's mit Nachrichten für diese Stunde. Die nächsten gibt's hier auf Tagesschau 24 um 19 Uhr. Und bis dahin können Sie eine Reportage sehen über den Umzug des Bundespräsidenten. Bis später.
10: Eigentlich hasse ich Umzüge.
11: Oh Gott,
10: fangen wir mal gleich an, ne?
11: Es ist gerade sehr viel Stress, weil hier an vielen Baustellen gearbeitet wird.
12: So,

0: Ganz am Rand des Schlossparks Bellevue, eine grüne Idylle. Aber so bleibt es nicht. Hier wird bald eine Baustelleneinfahrt sein. Vorher retten Isabelle Lepin und Elke Kramer-Kindermann Frösche und Molche aus dem Teich.
1: Wir haben gerade zwei Teichmolchlarven gefunden, die jetzt dieses Jahr geschlüpft sind. Und die kommen rüber, auch in den anderen Teich, ja.
0: Vom kleinen Teich sollen die Tiere umziehen in den größeren Schlossteich. Dort sind sie sicher vor den Baggern. Doch die Frösche springen immer wieder davon.
1: Da verhöhnt uns, so ist es, ja.
2: Da sitzt er.
1: Ja, ja, ich sehe ihn. Ja. Ja, die sind schneller als wir. Bis wir uns daran gekämpft haben, sind die schon dreimal abgetaucht.
0: Und dann klappt es doch.
1: Vermutlich ein Weibchen, aber wir müssten ihn erst mal rausholen.
0: Es ist viel Aufwand. Die Tiere sind besonders geschützt und ziehen als Erste um. Werden sie sich an den neuen Teich gewöhnen?
1: Wenn man sie einsetzt und die Rückwanderung wird nicht unterbunden, würden die immer versuchen, zu ihrem Ursprungsgewässer zu gehen. Deshalb ist hier ein Zaun errichtet worden. Das heißt, sie können nicht zurückwandern.
0: Auch aus dem Schloss muss alles raus. Frühling 2026. Der Bundespräsident und 230 Mitarbeiter ziehen bald um. 8 Jahre lang soll Bellevue saniert werden. Dabei sieht es auf den ersten Blick gar nicht so marode aus. Doch hinter den Kulissen wurde immer nur notdürftig geflickt. Im Keller rostige Rohre, kaputte Leitungen. Haustechniker wie Ron Herold sind deswegen ständig im Einsatz.
3: Wir leiden sehr oft Rohrbruch in den Zwischendecken. Hier sind wir jetzt im Kellerbereich, da sieht man die Rohrleitung. Und das ist sehr problematisch. Hier haben wir jetzt neue Rohre drin, aber wir haben hier Rohrstrecken, die sind sehr alt. Und dann haben wir den Schaden.
0: Aber auch von oben kommt das Wasser. Das Dach ist undicht. Die Sanierungsbeauftragte von Bellevue, Anja Hespenheide, schaut sich an, was bisher dagegen getan wird.
3: Vorsicht mit dem Kopf.
0: Das Regenwasser läuft auf Plastikplanen. Die Wannen müssen immer wieder geleert werden.
3: Ja, so hat man sich dann schnell geholfen. Wannen besorgt, Folie besorgt, um den Schaden so gering wie möglich zu halten. Und aufgefallen ist es halt, unten im Technikraum ist dann die Decke braun geworden, dass es dann da durchgetropft ist. Kommt das Wasser dann in die Schaltschränke rein, kommt zum Kurzschluss und dann geht mehr kaputt.
2: Und das haben wir an mehreren Stellen hier im Haus. Ne?
3: Das, die Wassereinbrüche vom Dach her haben wir an mehreren Stellen. Ja.
0: Eine Etage tiefer, der große Schlosssaal von Bellevue. Hier finden Staatsbankette statt, aber die Gäste spüren den Sanierungsbedarf.
4: Die Lüftungsanlage ist defekt. Das bedeutet, es wird hier zu warm, die Gäste schwitzen. Und man weiß auch nicht aktuell, ganz ehrlich, was fällt als nächstes aus. Also wenn jetzt nicht endlich saniert wird, kann man das auch nicht mehr garantieren, ob eine Decke einstürzt, ob die Toiletten dicht gemacht werden müssen oder was weiß ich.
0: Ende April, die Kunstspedition kommt. Eine Spezialfirma hat den Auftrag bekommen, die ersten Bilder abzutransportieren. Und Julia Siedorf muss aufpassen, dass alles glatt geht. Siedorf ist die Kunstexpertin im Präsidialamt.
5: So, dann erstmal Hallöchen. Tachchen. Also die Kunst selber, erstmal ist es sehr hochwertig. Wir wissen, dass das Kunst sehr kostenintensiv sein kann und wir haben vor allem auch historische Kunstgüter und antike Kunstgüter, die 200 bis 300 Jahre alt sind. Die sind natürlich empfindlich.
0: Das zweite Problem, das Schloss ist eng und verwinkelt.

0: Jede Tür, jede Treppe, jeder Fahrstuhl eine Herausforderung.
1: Und dann weiter hier lang.
0: Wieder zurück im Herzstück von Bellevue, wo etliche Kanzler und Minister ernannt und entlassen wurden. Die beiden großen Kissenbilder an den Stirnseiten, lila und gelb, hat der Künstler Gotthard Graupner 1988 für diesen Saal geschaffen. Im neuen Haus ist dafür kein Platz. Sie müssen sicher eingelagert werden.
1: Beide Bilder sind 65 x 85 groß. Wir haben keine Möglichkeit, die im Gesamten durch die Fenster oder Türen zu bekommen. Daher müssen wir sie abhängen, hier auf den Boden legen und dann deinstallieren.
2: Julia, kurz, ich komme gerade von einer Besprechung. Dass ich umfallen, aber wir müssen unseren Termin ändern.
0: Steffen Tendler ist der Umzugsbeauftragte in Bellevue. Gerade hat er von neuen Problemen im Zeitplan erfahren.
2: Jeder Tag ist anstrengend, aber der ist besonders anstrengend, weil man kriegt Informationen, die man jetzt erstmal verarbeiten muss, wo man sagen muss, geht das überhaupt, ob man das verschieben kann innerhalb des Zeitfensters, was mir zur Verfügung steht, oder ich muss generell auch das Zeitfenster verschieben. Das wäre dann weniger schön, weil das den ganzen Umzug dann über den Haufen werfen würde. Okay.
0: Von diesen Problemen weiß er noch nichts. Für den Bundespräsidenten hat der Umzug eine eigene Bedeutung. Der Beginn eines Abschieds. Anfang 2027 endet Frank-Walter Steinmeiers Amtszeit. Das Schloss für ihn und seine Frau, Elke Büdenbender, auch ein Ort der Erinnerung.
1: Oh, deine Mama.
3: Ja, das Bild ist 9 Jahre alt. Bei der Amtseinführung 2017. Meine Mutter damals 88. War noch so reisefähig, dass sie hier dabei war.
1: Das war wirklich schön.
3: Und hier bist du im Schlick stecken geblieben. Das war der Antritt.
1: Also das fand ich wirklich gemein. Ich war nicht die Schwerste, aber ich habe mich nicht befreien können.
0: Ob das neue Haus auch diese Atmosphäre haben wird?
3: Das wird etwas cleaner sein, weil das innen ein Holzbau sein wird, wo man nicht jede Wand so behängen kann, wie das hier der Fall ist. Also es wird etwas reduzierte Erinnerung werden. Aber das ist vielleicht für mich, für die letzten Monate im Amt, doch verschmerzbar.
0: Das neue Präsidentenhochhaus. Luftlinie 1 Kilometer von Bellevue. Am Berliner Hauptbahnhof. Baukosten rund 200 Millionen Euro. Bunte Fassade, Blick zum Kanzleramt. Doch in diesem Frühling ist das alles noch Baustelle. Für Steffen Tendler heißt das, sein Tag X, an dem er die Schlüssel fürs neue Haus bekommt, verschiebt sich. Er muss alles umplanen.
2: Hier ist das berühmte X, damit habe ich gerechnet und daraufhin habe ich alles ausgerechnet, wann ich dann umziehen müsste. Nach X müsste ich am 18.06. beginnen mit dem Umzug. Und das verschiebt sich dann letztendlich.
0: Schuld sei der harte Winter.
2: Also es liegt so wie immer, es liegt A, ganz viel am Wetter lag es natürlich, weil jetzt war ja auch in der Presse durch die ganzen Frostsachen hat sich das alles nach hinten verschoben.
4: Genau, war schon richtig so. Und ein.
0: Im Keller von Schloss Bellevue, Jan-Göran Barth und sein Team bauen Transportboxen. Der Küchenchef ist stolz auf das, was nebenan lagert. Ein Weinkeller mit 6000 Flaschen.
4: Wir präsentieren ja nicht nur Deutschland auf dem Teller, sondern auch im Glas. Und das ist auch ganz wichtig, oder ist für uns ganz wichtig, dass halt auch vor allen Dingen ausländische Gäste sehen, was wir Tolles haben für Produkte. Die Jungs packen, ich musste in der Inventurliste vermerken alles.
0: Der Trick des Küchenchefs, er kauft die Flaschen für 15 oder 20 Euro und lagert sie, bis sie noch wertvoller und besser sind.
5: Jan?
4: Ja?
5: Kühlingiloh.
4: Kühlingilot?
5: Ja, 2,15er.
4: Ja. Über die Jahre hinweg, bin jetzt seit über 25 Jahren hier tätig, habe ich es auch geschafft, dass der Weinkeller zu 100% auf Deutsch ist. Und ich denke schon, dass das richtig ist, dass der Bundespräsident oder dann zukünftig die Bundespräsidentin die deutsche Weinkultur so präsentieren kann.
0: Egal, wer das nächste Staatsoberhaupt sein wird, ein französischer Wein kommt wohl auch

0: 9 Jahren ist dieses Arbeitszimmer Steinmeiers Zentrale. Der Abschied fällt schwer.
1: Also jetzt ist die Vorbereitung des Umzugs in erster Linie Arbeit.
2: Ja.
1: Aber wenn der Umzug dann näher kommt, Ende Juni, zweite Hälfte Juni, ich glaube, dann wird es mit Sicherheit einen Moment der Wehmut geben. Und ich glaube, bei denjenigen, die hier schon Jahrzehnte arbeiten, wird auch die eine oder andere Träne fließen.
0: Das Küchenteam unter Zeitdruck. Töpfe und Schüsseln müssen weg. Denn jetzt wird die Schlossküche, in der für die Queen und andere Staatsoberhäupter gekocht wurde, auseinandergenommen. Doch nicht alle Stromverteilerschränke sind einfach zu finden.
3: 2.3 Abschnitt F4. Ja. Ach du grüne Weihnachten. Die Kühlzelle.
0: Vieles können die Monteure einer Spezialfirma schnell ausräumen. Aber es gibt ein Problemgerät. Der Konvektomat, ein riesiger Dampfgarer und die kleine Küchentür.
4: Was sagen die Maße?
5: Passt nicht. Die schwarzen Lüftungseinlässe müssen ab, die Tür muss aufgemacht werden, weil das Loch ist 90 und wir sind jetzt bei 1,10 Meter.
0: Im Schlosssaal eine andere Herausforderung. Die Kissenbilder werden abgenommen. Anspannung im Umzugsteam um Julia Siedorf.
6: Sie müssen uns sagen, wann, also weil jetzt halb.
0: Bundespräsident kommt nicht, Frau Dammel. Hanna Streicher ist als Restauratorin für das Abnehmen der Graupner-Bilder verantwortlich.
6: Okay, alle Mann in Position. Jetzt drücken wir ihn hoch. Habt ihr ihn ab von der Wand? Dann lassen wir ihn jetzt wieder runter. Runterlassen, runterlassen.
0: Das Bild wird auf dem Boden abgestellt. Aber der schwierigste Schritt kommt erst. Es soll gekippt werden. Jetzt will auch der Bundespräsident dabei sein.
6: Hallo, genau. Tag.
0: In der Schlossküche muss der Dampfgarer auseinandergenommen werden. Lüftung, Verblendungen, alle Griffe und die schwere Tür.
4: Halt, da ist noch ein Poti dran.
5: Nee, gar nicht.
0: Vielleicht sind das die entscheidenden Zentimeter. Die Monteure rollen das Gerät hoffnungsvoll zur Tür.
5: Einmal knapp 3 cm. So, weiter geht gar nicht.
7: Nee.
4: Wenn die Tür raus wäre, könnte.
0: Der Entschluss, der Konvektomat wird nicht mehr kleiner. Also muss die Tür größer werden.
5: Nee. Zurück, bitte.
4: Jetzt erstmal ein Stück gerade, so, zack.
0: Das Problemgerät scheint bezwungen und kann durchs Schloss zum Ausgang gerollt werden. Der Weg führt zum engen Fahrstuhl. Aber das kennen die Monteure schon. Das Schloss wird eben passend gemacht.
4: Nummer uno.
0: Sie haben es geschafft. Erst im neuen Haus wird sich zeigen, ob der völlig zerlegte Konvektomat diese Tortur überlebt hat. In der Küche kann er gerade nicht arbeiten, also schaut Dessertkoch Philipp Simon nach den Bienen. Er ist der Imker von Bellevue.
5: Dann gucken wir mal, ne? Was der Ertrag so gebracht hat, die letzten Tage.
0: Die Waben sind voll, die Bienen waren fleißig. Mit dem Honig süßen die Köche ihre Desserts. Und der Präsident hat schon oft Schlosshonig im Glas verschenkt.
8: Ganz speziell weiß ich, dass Prinz Charles wohl ein Honigliebhaber ist und dass der auch schon mal ein Glas bekommen hat.
0: Die Bienen ziehen nicht um. Sie bleiben im Schlosspark. Aber für sie könnte es ungemütlicher werden.
8: Die Herausforderung ist, glaube ich, hoffentlich, dass die Bienen sich nicht gestört fühlen von den Tiefbauarbeiten, dass es halt irgendwelche Erschütterungen im Nahbereich gibt. Das wäre so meine größte Angst.
0: Philipp Simon wird seine Bienen genau beobachten. Er ist einer der wenigen, die auch in Zukunft regelmäßig in Bellevue vorbeischauen werden.
6: Ja, Sie sagen, Sie geben uns das Go.
9: Ja, wir können.
6: Ja? Na. Dann?
0: Im Schlosssaal wird es jetzt ernst. kommt das Graupner-Bild ohne Schatten.

0: Schaden von der Wand.
1: Und kommen lassen, kommen lassen, kommen lassen, kommen lassen, kommen lassen. Wow. Perfekt.
2: Die beiden Raubner waren schon sehr prägend für dieses Schloss Bellevue. Und viele Menschen haben sie abends über den Bildschirm flimmern sehen, wenn hier Veranstaltungen waren. Und dass das Prägende jetzt fehlt, das erzeugt schon Wehmut und lässt den Auszug näher rücken.
0: Auf riesigen Rollen werden die Bilder am nächsten Tag in Kisten gelegt. Für Jahre sollen sie an einem geheimen Ort lagern. Der Moment, auf den die Kunstexpertin Julia Siedorf lange hingearbeitet hat.
3: Das ist, glaube ich, mit eines der größten Projekte, die wir hier im Bereich der Kunstverwaltung haben. Daher bin ich doch sehr erleichtert, dass das alles reibungslos geklappt hat.
0: Bellevue verändert sich, wird stiller und leerer. Der Umzug rückt näher. Für Steffen Tendler, den Umzugsbeauftragten, ist es die Ruhe vor dem Sturm. Denn jetzt beginnt die heiße Phase.
4: Heute wurden zum Beispiel die ersten Kartons geliefert, die Graupner wurden abgehängt, die Küchenutensilien wurden ausgebaut. Also das ist schon, es geht schon los. Also es gibt schon Action jetzt ein bisschen auf dem Platz.
0: Berlin-Moabit am neuen Amtssitz. Es ist Sommer geworden. Und das Team des Präsidialamts kann endlich im Haus alles vorbereiten. Dort wird einiges komplizierter. Es gibt ein Nadelöhr. Staatsgäste und ihre Delegationen, Presse, der Bundespräsident, alle müssen in dieselben drei Fahrstühle.
5: So, Vorführeffekt. Probieren wir nochmal. So, 10 Sekunden.
0: Für Protokollchefin Maike Liebschner eine neue Situation.
5: Das werden wir üben müssen und wir werden das üben, aber auch andere Einrichtungen, Veranstaltungslocation. Das Kanzleramt verfügt über Fahrstühle, die haben das erprobt und auch da funktioniert das. Insofern, ich bin da zuversichtlich.
0: Für die wichtigen Termine müssen alle nach ganz oben. Den schönsten Blick hat man aus dem halbrunden Saal im 6. Stock. Hier sollen Konzerte oder Lesungen stattfinden. Viel weniger öffentlich wird es einen Raum weiter zugehen. Das Speisezimmer, ein flexibler Tisch, vertrauliche Gespräche.
5: Das sind Arbeitsgespräche mit dem Kanzler, mit anderen Regierungschefs, aber auch mit Staatsoberhäuptern. Gibt es manchmal ein kleines Format. Es gibt Teestunden, die wir möglicherweise hier durchführen können. Also das kommt gar nicht so selten vor, dass es Arbeitsessen gibt.
0: Den großen Saal im Hochhaus wird man immer wieder in den Nachrichten sehen.
5: Die Ernennung und Entlassung von Kanzlern, Ministern und Richtern, Bundesverfassungsrichtern, die werden hier stattfinden.
0: Genauso wie Staatsbankette oder auch Bürgerempfänge, zu denen der Präsident einlädt. Das Geschirr dafür ist noch in Bellevue, aufgebaut für die Inventur vorm Umzug. Aber es fehlt einiges. Deckel für die Terrinen, Unterteller, Kaffeekannendeckel, zu Bruch gegangen oder verloren. Immerhin.
6: Das Gute war, dass man alle Schränke noch mal durchgeschaut hat, damit auch alles mitkommt. Und überraschenderweise haben sich dann auch die fehlenden Zuckerdosendeckel wiedergefunden, die lange Zeit vermisst waren. Also ein Umzug hat natürlich auch was Gutes, fast wie zu Hause.
0: Jetzt ist der große Saal ein Geschirrlager. Damit beim Transport nicht noch mehr kaputt geht, packen Profis wie Marcel Niedenthal mit speziellem Seidenpapier.
7: Ruhig luftig. Lieber eine Kiste mehr und ein bisschen luftig packen. Ja. Also jetzt nicht so, dass es wackelt, aber das Papier ruhig die Luft legen. Ja. So, dass nichts passieren kann. Und die Tasse immer verkehrt rum reichen.
0: Kiste um Kiste wird so voll. Am Ende werden es 500 sein mit Geschirr, Besteck und Tischdecken. Auch die Mitarbeiter im Präsidialamt müssen nun packen. Ihre Büros sind im Verwaltungsgebäude neben dem Schloss und werden auch saniert. Jeder hat 2 Kisten bekommen. Anweisung vom Umzugsbeauftragten. Eigentlich.
8: Viele sind jetzt schon 20 Jahre hier im Amt und da hat sich einiges angesammelt. Irgendwelche Lämpchen, Kerzen, Halter, Tassen etc. pp. Und da müssten wir großzügig noch eine 3. austeilen, aber ansonsten sind alle unseren Aufforderungen gefolgt, frühzeitig alles zu entsorgen.
0: Im Schloss wirkt es inzwischen so, als seien Panzerknacker am Werk. Die Mauern in den Salons kriegen erste Löcher. Kernbohrungen, damit man den Bau von 1785 auch im Labor genau untersuchen kann.
9: Einputz. Circa 7 mm. Ist in gutem Zustand.
0: Im Salon nebenan notiert Bauleiterin Vanessa Rodriguez alles, was jetzt sichtbar wird.
10: Also wenn wir die Kernbohrung entnommen haben, wissen wir die Druckfestigkeit des Mauerwerks und damit können halt weitere Planungen gemacht werden für die weitere Baumaßnahme, was hier dann ansteht.
0: Das Schloss wird nicht nur saniert, es soll sicherer werden. Fenster und Fassade beschuss- und explosionsfest umgerüstet. Das Gewicht müssen die Mauern aushalten. Ein neues Wachgebäude, unterirdische Sicherheitsanlagen, fast das gesamte Gelände wird aufgerissen. Mindestens 600 Millionen Euro soll alles kosten. Viel zu teuer, sagen Kritiker. Am neuen Amtssitz, kurz vorm Umzug, ist die Straße noch nicht fertig. Viel entspannter ist es bei Küchenchef Jan-Göran Barth. Sein Weinkeller ist schon eingeräumt.
11: So, Weinromantik findet jetzt in Sachen Aufbau hier nicht statt.
0: Statt Schlosskeller alles Plastik, aber dafür neu nummeriert und geordnet.
11: Ja, so funktionieren die Boxen halt. Ne? Kann man generell aufziehen, kann die Weine reinpacken, liegen 12 Weine drin, kann die wunderbar stapeln. Das ist ein schönes System.
0: In seiner Küche werden noch die Kühlschubladen angeschlossen. Die ersten Sandwiches für einen Präsidententermin sind schon fertig.
11: Inzwischen wurde ja alles installiert. Brattiegel, Fritteusen, unsere Schränke sind wieder bestückt mit allem, was man so braucht.
0: Und natürlich der Konvektomat. Der Heißluftdämpfer hat den Umzug überlebt.
11: Man sieht ja, es hat funktioniert und irgendwann stand er hier. Wir haben ihn schon getestet, es funktioniert alles wunderbar.
0: Zum Inventar gehört irgendwie auch Rudi Liebig. Er formt seine Kalbsbuletten jetzt im neuen Haus. Liebig ist Anfang 80 und seit 1962 in der Präsidentenküche.
12: Und seitdem bin ich immer im Schloss, wenn der Bundespräsident nach Berlin kam. Welcher auch immer, ich habe alle Bundespräsidenten bedient.
0: Sein Lieblingspräsident?
12: Walter Scheel. Walter Scheel war, sagen wir mal, ein lieber Mann. War hübsch. Da haben wir schöne Partys gemacht im Schlossbild.
0: Die Buletten kommen in den Schockfroster für die ersten Empfänge im neuen Haus. Aber vorher muss erst einmal alles umgezogen werden.
13: Das Schlimme ist immer, man hört, dass der Aufzug fährt, aber er kommt nicht.
4: Doch, er hat uns gehört. Sehr schön.
0: Der Umzugschef Steffen Tendler will sich anschauen, wo genau angeliefert wird. Die Lkw sollen zur Tiefgarage fahren, auch wenn alles eng ist.
13: Ja, aber das ist, werden die Kraftfahrer schon schaffen. Die kommen so um die Kurve, das packen die schon.
4: Genau.
0: Ja. Und dann geht alles über die Laderampe rein.
13: Da könnt ihr jetzt praktisch hier an der Rampe richtig ranfahren, seine Ladefläche runterlassen und dann.
4: Genau.
13: Das passt ja. Das ist ja gut.
0: Ein paar Tage später, Spürhunde der Bundespolizei im neuen Amtssitz. Sie suchen alles nach Sprengstoff ab. Erst dann darf der Präsident einziehen. 450 Räume, alles sauber. Der Umzug kann starten.
11: Sieht gut aus.
0: 20 Männer schleppen oder rollen tagelang alles raus, was noch drin ist. Kilometerweise Kabel. Auch die letzte Dienstflagge wird eingepackt. Währenddessen fährt der Bundespräsident rein. Noch arbeitet er hier. Sein Amtszimmer zieht als letztes um. Schon abgebaut ist die Bibliothek.
14: Das waren riesengroße Schränke, dicht an dicht nebeneinander. Und das sind jetzt die Einliegebretter, wo die ganzen Sachen drauf waren.
0: Alles mit System. Schließlich müssen sie die Regale später wieder aufbauen. So ein Umzug, das ist erstaunlich oft Kopfsache.
15: Alles nah an der Wirbelsäule halten.
16: Die ganze Truppe fährt geschlossen darüber. Sonst würde bloß zwei Leute da drüben ausladen. Wir laden alle aus.

0: dass das schnell geht? Viele Hände schneller als Ende?
1: Jeder LKW wird von der Polizei durch Berlin eskortiert.
2: Haben die Jungs wenigstens Blaulicht an? Nee, wa? Das wäre cool, ja.
1: Am neuen Amtssitz geht's Richtung Tiefgarage.
2: Darüber entladen ist das Beste. Genau. Ich drück da jetzt gleich rückwärts drin.
1: Doch kurz darauf Planänderung. Das Ganze ist doch keine gute Idee. Lieber durch den Haupteingang.
3: Hier sind einfach die Wege zur Bibliothek auch kürzer. Der Lastenfahrstuhl, der kleine, der da hinten ist, der ist relativ langsam.
1: Aber passen die langen Regalbretter in den Fahrstuhl?
4: Das macht keinen Sinn, weil wir können es nicht abstellen, vernünftig.
1: Die Bretter müssen die Treppe hoch. Das Ziel, die Bibliothek, soll heute schon wieder stehen. So ein Präsidentenumzug auch für die Monteure besonders fordernd.
5: Vom Gefühl her ist es auf jeden Fall ein bisschen aufregender. Die Menge ist ja hier auf jeden Fall um einiges größer als in einem normalen Büro.
1: Antonio Di Zingo und Dennis Bachstein bauen die 36 Regalmeter wieder auf und müssen doch manchmal suchen.
6: Ich brauche noch B3.
1: Die Wände stehen. Ein paar Tage später kommen die Bücherkartons an. Wieder eine Ladung geschafft. 3000 Kisten sind es insgesamt bei diesem Umzug. Nur eins fehlt jetzt noch für den neuen Amtssitz. Auf dem Dach des Hochhauses, Sebastian Mäder bringt die Standarte des Bundespräsidenten. Am neuen Mast hat er schon geübt.
7: Es ist ein langer Weg bis nach oben, aber es geht relativ einfach, da es super übersetzt ist mit Stahlseil auf Rollen. Und dann geht es relativ schnell.
1: Aber erst muss die Standarte in Bellevue abgenommen werden. Das Symbol, dass das Staatsoberhaupt das Haus verlassen hat. Dieses Mal nicht nur für ein paar Tage, sondern für Jahre.
7: So. Ja, Kopf oben.
1: Am neuen Amtssitz macht Sebastian Mäder den Umzug offiziell. Schon wenige Tage später, so überraschend ist Politik, der erste Termin im großen Saal.
8: Ich grüße Sie alle herzlich an einem neuen Ort.
1: Regierungsumbau. Minister werden entlassen und ernannt.
8: So, es ist getan.
1: 6 Stockwerke tiefer. In der Küche geht bei Rudi Liebig alles seinen gewohnten Gang. 12 Bundespräsidenten hat er schon bekocht. Sein Ziel beim 13. Staatsoberhaupt noch dabei sein.
9: Es wäre schon interessant, die neue Bundespräsidentin oder Bundespräsidenten mitzuerleben.
1: Die großen Empfänge sind hier erst einmal vorbei. Der Fuchs von Bellevue stürmt nicht mehr den roten Teppich. Keine Staatsgäste, keine Orden. Für 8 Jahre ist das Schloss eine Baustelle. Mindestens. Denn das kann in Berlin ja auch mal länger dauern.

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0: Guten Abend, willkommen bei Tagesschau 24. Rund zwei Wochen ist es her, dass zehntausende Menschen die Grenze zur spanischen Exklave Ceuta in Nordafrika übertraten. Der Vorfall löste europaweit Debatten über den Grenzschutz und die Zusammenarbeit innerhalb der EU beim Thema Migration aus. Nun wird in Marokko für dieses Wochenende erneut über das Internet dazu aufgerufen, die Grenze mit Menschenmassen zu stürmen. Diesmal haben Spanien und Marokko allerdings die Sicherheitsvorkehrungen erhöht. Unsere Korrespondentin Christina Böker ist in Ceuta. Wie ist denn die Lage vor Ort aktuell?
1: Ja, es gab ein massives Sicherheitsaufgebot schon seit Tagen, soweit wir das hier gehört haben. Und wir haben es gestern auch mit eigenen Augen auf der marokkanischen Seite der Grenze gesehen. Wir haben auf der anderen Seite, wir stehen jetzt hier in Ceuta, hinter mir ist Marokko. Dort haben wir gestern Abend gedreht und da gab es wirklich ein massives Aufgebot von Sicherheitskräften direkt an der Grenze schon. Aber auch bis hin in den 1,5 Kilometer entfernten Ort Fnidek. Bis dahin durften wir auch diesmal gar nicht drehen. Also von der Grenze bis zu diesem Ort haben uns die marokkanischen Sicherheitsbehörden verboten zu drehen. Als wir zuletzt hier waren, vor zwei Wochen, durften wir das noch. Da haben wir auf dieser Strecke sehr viel gefilmt, auch Interviews gemacht. Das ging dieses Mal nicht. In Fnidek selbst, in diesem Ort selbst an der Grenze, war aber auch noch viel los, sicherheitsmäßig. Und wir haben dort mit einem Mann, der auf dem Markt verkauft hat, gesprochen und ihn gefragt, ob er glaubt, dass wieder viele, viele Menschen kommen könnten und versuchen könnten, hier nach Ceuta rüber zu schwimmen. Er hat gesagt, angesichts dieser hohen Zahl an Sicherheitskräften glaubt er nicht daran. Und hier auf der spanischen Seite sah es heute früh nach nicht ganz so vielen aus, auch wenn wir hier natürlich, wir stehen an einem Punkt, ne, da sieht man nicht unbedingt alles, was in der Stadt sich bewegt an Sicherheitskräften. Aber hier gab es dann heute Mittag eine ziemliche große Bewegung von Militäreinsatzkräften, sieht man vielleicht auch hier hinter mir. Da stehen noch welche an der Grenze und sichern die ab. Und es gab auch sehr viel Guardia Civil. Also auf beiden Seiten hat man auch deutlich gezeigt, wir sind hier und wir passen auf diese Grenze im Moment auf.
0: Wie treten denn die marokkanischen und die spanischen Sicherheitskräfte konkret auf? Wie groß ist der Anspannungsgrad?
1: Das ist für mich schwer zu beurteilen, weil ich nicht weiß, mit wie vielen Menschen, die zum Beispiel kalkuliert haben, dass die über die Grenze kommen. Heute Mittag hier bei den spanischen Sicherheitskräften sah es anfangs ein bisschen nach Anspannung aus, aber andererseits haben die auch untereinander eigentlich sehr entspannt miteinander geredet. Also auch ich konnte zum Teil mit den Sicherheitskräften reden, nach dem Interview fragen. Wir haben dann zwar keins bekommen, aber letztendlich wirkte es nicht so, als wäre da gerade eine ganz akute, ganz schlimme Warnsituation eingetreten. Es gab am Mittag dann Meldungen von der anderen Seite, von der marokkanischen Seite, dass ungefähr 100 Menschen, die sich in der Nähe der Grenze, nicht direkt in dem Ort Fnidek, sondern eher so in den Bergen aufgehalten haben, dass sie die entdeckt haben und teils auch festgenommen haben. Aber hier haben wir das nicht sehen können von hier aus. Konnten wir also von hier nicht beobachten. Das ist ja auch ein paar Kilometer weg von hier.
0: Der Grund für die erhöhten Sicherheitsvorkehrungen ist ja die Befürchtung, dass weitere Fake-Nachrichten über Social Media verbreitet werden, die wiederum einen neuen Ansturm auf Ceuta an diesem Wochenende bedeuten würden. Welche Fake-Nachrichten waren das denn im Vorfeld?
1: Es gab offensichtlich das Gerücht, dass, weil heute in Spanien Feiertag ist, das ist kein Gerücht, das ist Tatsache, aber dass deshalb diese Grenze hier wieder geöffnet sein könnte, was nicht stimmt. Wir stehen ja hier an der Grenze und sie ist nicht geöffnet. Aber dieses Gerücht scheint sich in den sozialen Medien in Marokko verbreitet zu haben. Aber wir haben auch gehört, dass es durchaus Diskussionen innerhalb der Gruppen von jungen Menschen gegeben hat, ob das dann Sinn macht, hierher zu kommen und ob nicht womöglich diese Grenze just an diesem Tag und just mit dieser Vorerfahrung von vor zwei Wochen tatsächlich auch sehr stark abgesichert sein würde. Und die jungen Leute haben sich dann untereinander in den Gruppen, so hat es das spanische Fernsehen recherchiert, ausgetauscht und sich gegenseitig gewarnt und gesagt, nein, lieber kommt nicht jetzt, vielleicht bietet sich ja noch mal ein anderer Zeitpunkt, wo wir uns wieder verabreden können.
0: Wird denn auch von den Behörden oder anderen offiziellen Stellen aktiv etwas getan, um diesen Gerüchten bei Social Media wahre Fakten entgegenzusetzen, um Menschen vor dem potenziell gefährlichen Grenzübertritt zu warnen?
1: Ja, zum einen tun sie das, was man hier hinter mir auch sieht. Sie treten sehr massiv nach außen auf und zeigen, dass sie diese Grenze bereit sind zu schützen. Und zum anderen haben sie aber auch Veröffentlichungen gemacht, sowohl auf der marokkanischen Seite, das Innenministerium, als auch die Guardia Civil hier in Spanien, jeweils sogar mit einem ähnlichen Wortlaut, nämlich, dass die Grenze hier geschlossen ist und dass sie auch nicht in Zukunft geöffnet werden wird. Also von daher gab es durchaus auch in den sozialen Medien die Möglichkeit, das zu lesen, was die offiziellen Verlautbarungen aus den beiden Ländern waren.
0: Auch zwei Wochen nach diesem ersten Ansturm harren immer noch tausende Menschen in Ceuta aus. Welche Perspektive haben Sie denn?
1: Sehr, sehr unterschiedliche Perspektiven, je nachdem, woher Sie kommen und wie alt Sie sind. Also wenn das Erwachsene sind, junge Menschen über 18. Und wenn sie aus Marokko gekommen sind, was ja für den allergrößten Teil derjenigen gilt, die vor zwei Wochen hierher gekommen sind, es ist ja mittlerweile von 80.000 die Rede, wenn sie also aus Marokko gekommen sind, dann ist es eigentlich sehr wahrscheinlich, dass sie zurückgeführt werden, weil es dann keine großartigen Perspektiven auf Asyl gibt. Anders ist es, wenn sie aus den Ländern südlich der Sahara kommen. Da gibt es durchaus Länder, wo die Chancen für Asyl gut sind. Zum Beispiel, wenn es Bürgerkriegsflüchtlinge aus dem Sudan sind und sie mehr als 18 Jahre alt sind. Insofern ist es schon bei den Erwachsenen unterschiedlich. Und dann gibt es ja auch sehr, sehr viele Minderjährige, also unter 18-Jährige, die jetzt hier sind. Wir haben heute Nachmittag zum Beispiel in einer Unterkunft, Entschuldigung, von einer privaten Initiative, die sich speziell um Mädchen kümmern, gedreht. Ich war wirklich überrascht, wie viele Mädchen das auch sind. Also bei diesen jüngeren Minderjährigen, da ist es so, die genießen einen besonderen Schutz. Die dürfen gar nicht abgeschoben werden. Insofern dauert es wahrscheinlich auch ein bisschen länger, bis entschieden wird, was mit ihnen passiert. Es gibt nämlich auch die Möglichkeit, dass sie, wenn die Familie es wünscht, zurückgeführt werden könnten nach Marokko. Aber das ist auch wiederum ein längeres Verfahren. Also es wird sich noch ein bisschen hinziehen, was da mit jedem einzelnen Fall, Junge oder Mädchen, passiert.
0: Das waren direkt aus Ceuta Einordnungen unserer Korrespondentin Christina Böker. Vielen Dank. Vorsichtiger Optimismus in der Eifel. Der bislang größte Waldbrand in der Geschichte Nordrhein-Westfalens hat sich nicht weiter ausgebreitet. Dank einer windstillen Nacht konnten die etwa 1800 Einsatzkräfte verhindern, dass die Flammen weiter vorrücken. Das Waldbrandgebiet liegt etwa 30 Kilometer Luftlinie von Aachen entfernt, auf dem Gemeindegebiet von Hürtgenwald. Wegen des heranrückenden Feuers mussten gestern etwa 2000 Menschen den Ortsteil Gai verlassen.
2: Da hinten steht sein Haus. Michael Kuckertz ist aus Hürtgenwald-Gai evakuiert worden. Wenn er die Rettungsarbeiten beobachtet, spürt er vor allem Dankbarkeit.
3: Unter Einsatz ihres Lebens werden da mit Baggern Schneisen gezogen, Privatleute teilweise, ja, die da mit einem Bagger ihr Leben riskieren, ja, um Land und Leute zu schützen. Das ist schon mehr als beeindruckend.
2: Die Verantwortlichen zeigen sich heute zuversichtlich. Weitere Evakuierungen seien unwahrscheinlich. An dieser Stelle hat es gestern noch gebrannt. Jetzt sucht die Feuerwehr nach Glutnestern.
4: Weil so ein Feuer frisst sich auch in den Waldboden. Das ist ja sehr viel organisches Material, sehr viel Humus frisst sich nach unten rein. Sie sehen, der Feuerwehrkamerad hat eine Hacke, ein Spezialwerkzeug. Damit hacken wir diese Glutnester frei und löschen sie dann ab.
2: Unterstützung gibt es unter anderem von der Bundeswehr, deren Panzer Schneisen in den Wald schlagen. Am Vormittag besucht NRW-Innenminister Reul das Lagezentrum, voller Dank für die Helfer und voller Wut gegen Menschen, die bei dieser Trockenheit in die Wälder gehen.
5: Jeder weiß, dass das Feuer ist entstanden durch irgendeinen Idioten. Irgendein Idiot hat das Feuer verursacht. Und darum muss man nachdenken, wie verantwortungslos die Leute in der Gegend rumrennen. Einfach irgendwas wegwerfen.
2: Die Einsatzkräfte haben durchgehend das Wetter im Blick. Sie hoffen vor allem, dass es nicht zu Windböen kommt, die das Feuer wieder anfachen könnten.
0: Soweit zum Brand in Nordrhein-Westfalen. Aber es brennt nicht nur hier in Deutschland, sondern auch in anderen Teilen Europas. Darauf schauen wir jetzt ausführlicher mit Daniel Frevel aus unserer Redaktion. Daniel, ein sehr großes Feuer lodert seit gestern in unserem Nachbarland Belgien, direkt an der deutschen Grenze. Dort brennt es im Naturschutzgebiet Hohes Venn. Wie groß sind denn dort die Ausmaße?
6: Ja, die sind ziemlich groß. Der Brand, der ist wohl gestern ausgebrochen in einer Ortschaft in Deutschland. Monschau hat sich dann seinen Weg nach Belgien gebahnt und dort dann im Hohen Venn, also diesem großen Naturschutzgebiet, 1600 Hektar Vegetation entzündet und dort brennt es jetzt eben. Das ist der größte Brand, den Belgien in dieser Form erlebt hat, 2011. Das letzte dieser sehr großen Feuer hatte 1400 Hektar. Über die Nacht haben die Flammen dort eben gewütet und nun ist eben die Sorge, dass dieses Feuer sehr lange brennen könnte. Es ist eben ein Moor, was dort teilweise brennt, mit Torfschichten, die jetzt auch schon Feuer gefangen haben, die oberen. Und aus der Erfahrung weiß man, dass solche Moorbrände, Torf eben ein sehr intensiv brennendes Material, sehr lang brennend, dass die lange dauern können. Es sind Hilfskräfte der EU im Einsatz, 3 Hubschrauber, 2 Löschflugzeuge auch. Aus Deutschland wurden Feuerwehren aktiviert und das Ganze spielt sich, du hast es gesagt, eben direkt an der deutschen Grenze ab. Der Rauch, der ist deswegen auch in der Eifel deutlich zu sehen und zu riechen in der Luft. Es gab deswegen vermehrt Anrufe bei der Feuerwehr dort auch, dass Menschen Sorge hatten, dass es bei ihnen brennt. Das ist aber eben der Rauch, der herüberzieht. Stadtfest in Wittlich, ein Volksfest, wurde nun wegen des Rauchs auch schon beendet. Und die Menschen wurden gebeten, nach Hause zu gehen. Also dieser große Brand dort im Naturschutzgebiet Hohes Venn in Belgien, der ist weiterhin am Lodern.
0: Und dann lass uns noch auf den Süden Europas schauen. Unter anderem in Spanien und Frankreich gibt es derzeit ebenfalls Waldbrände, aber auch in weiteren Ländern. Welche sind das?
6: Ja, es werden Brände aus Kroatien, Montenegro, Serbien, Albanien gemeldet, auch Griechenland. Aber schauen wir uns mal eine Karte an, nämlich die mit den Vorhersagen für die Waldbrandgefahr. Da sehen wir in Rot eingefärbt die Gebiete, wo eine extreme Waldbrandgefahr herrscht. Wir sehen eben hier auf der Iberischen Halbinsel diese roten Flecken, auch in Frankreich, aber eben auch teilweise bei uns in Deutschland, in Südosteuropa auch. Hier jetzt nicht gut zu sehen, aber auch in Südengland sind Gebiete betroffen, auch in Südschweden und eben auch, und das sehen wir hier eben auch, Frankreich, Spanien. Dort sind die Ausmaße jetzt auch schon deutlich zu sehen mit sehr großen Bränden, die dort teilweise lodern. Schauen wir zunächst nach Spanien. Dort ist es so, dass im Nordosten weiterhin die Flammen lodern. Jetzt schon 15.000 Hektar Land zerstört wurden. Mehr als 1.000 Menschen in 18 Ortschaften mussten ihre Häuser verlassen. In der Nacht wurde vor allem um das Dorf Santa Cruz de la Cerros gekämpft. Dort gibt es 2 historische Klöster, die bedroht waren von den Flammen. Da haben es die Einsatzkräfte geschafft, über Nacht das aufzuhalten sozusagen und teilweise auch Feuer mit Feuer zu bekämpfen. Das haben wir hier gerade gesehen. Also es werden teilweise Vegetation angezündet, um den Flammen das Futter zu nehmen und kontrolliert sie abzubrennen. Aber hier eben riesige Gebiete, die brennen. Im Süden Spaniens, auch dort gibt es einen großen Brand, sind jetzt schon 38.000 Hektar verbrannt. Auch in Frankreich schauen wir dort noch hin. Im Südwesten brennt es weiterhin. Hier hatte ein trockener Kiefernwald Feuer gefangen und das Feuer konnte zunächst ausgebremst werden am Freitag. Über Nacht hat es sich aber eben durch starke Winde wieder entfacht. Auch hier versucht man, das Feuer zu stoppen, unter anderem eben mit kontrolliertem Abbrennen der Vegetation. Insgesamt schauen wir noch auf die Zahlen für die EU. Wurden in diesem Jahr, Stand von vor 2 Tagen, bisher 568.000 Hektar Land von Waldbränden zerstört. Das ist etwas weniger als zum gleichen Zeitpunkt im vergangenen Jahr. Da waren es 775.000 Hektar Wald. Das war aber auch das stärkste Jahr seit Beginn der Aufzeichnung, was die Waldbrände anging.
0: Dann gehen wir von Europa weg und schauen nach Indonesien, Daniel. Dort hat ein schweres Erdbeben vor der Küste für Zerstörung im Land gesorgt. Die Zahl der Todesopfer liegt bei mindestens 40. Was ist denn noch bekannt zu den Folgen des Bebens?
6: Ja, das Beben, das ursprüngliche, ereignete sich in den frühen Morgenstunden, hatte eine Stärke von 7,7 vor der Küste Indonesiens. Betroffen war vor allem die Insel Flores in der Provinz Ost-Nusa Tenggara. Und auf Bildern in den sozialen Medien sieht man, wie die Gebäude teilweise einstürzen, teilweise auch Menschen unter sich begraben. Es wurden jetzt die Zahl der Todesopfer schon nach oben korrigiert. 47 sind es mittlerweile mindestens. Es ist aber so, es gab allein in einer Küstenstadt in Flores wohl schon 20 Todesopfer. Teilweise sind die Regionen aber noch gar nicht erreichbar. Also die Region etwa, die am stärksten am Epizentrum liegt, war abgeschnitten, unter anderem durch Erdrutsche. Also das gesamte Ausmaß dieses Erdbebens, das ist noch nicht wirklich abschätzbar. Indonesien erlebt Erdbeben ja leider immer wieder. Es liegt ja auf dem pazifischen Feuerring, einer seismisch sehr aktiven Zone. Da treffen eben mehrere kontinentale Platten aufeinander und der Erdkruste, was eben zu häufigen Erdbeben, aber auch zu Vulkanausbrüchen führt.
0: Dankeschön für dieses Update. Daniel Frevel aus unserer Redaktion.
6: Sehr gerne.
0: Es waren chaotische Szenen in Kabul heute vor 5 Jahren. Die USA zogen eilig ihre Truppen aus Afghanistan ab und die radikal-islamistischen Taliban kehrten an die Macht zurück. 2001, nach den Anschlägen auf das World Trade Center, waren sie von einer US-geführten Koalition aus Afghanistan vertrieben worden. Doch im Sommer 2021 sind die Taliban wieder da. Und zum Jahrestag ihrer Machtübernahme scheinen die Islamisten das Land fest im Griff zu haben.
7: Taliban fahren und Autokorsos. In Kabul feiern die Taliban heute den 5. Jahrestag ihrer absoluten Herrschaft. Für das Regime ist es der Tag des Sieges. Hier in Afghanistan gibt es Einheit. Niemand kann Zwietracht säen. Die vergangenen 5 Jahre sind dafür ein hervorragendes Beispiel. Doch für Millionen Afghanen markiert dieser Jahrestag 5 Jahre der Gefangenschaft und der verlorenen Hoffnung. So auch für diese Frau, die anonym bleiben muss. Dieser Tag war der dunkelste Tag für alle Afghanen. Jetzt erleben wir den dunkelsten Tag unseres Lebens. Und 5 Jahre sind eine lange Zeit. Unsere Aufgabe besteht nur noch aus Essen und Schlafen. Frauen werden systematisch aus dem öffentlichen Leben verdrängt. Hilfsorganisationen warnen davor, dass diese Politik schon bald zu einem Zusammenbruch in kritischen Bereichen führen wird, besonders im Gesundheitswesen.
8: Wenn die Taliban diese Regel aufrechterhalten, dass also höhere Bildung für Mädchen verboten ist, Hebammenausbildung verboten ist, das wird ein Problem sein, was in 10 Jahren, 15 Jahren auftreten wird.
7: Anstatt in Medizin und Versorgung zu investieren, lenkt das Regime nach Schätzungen von Experten bis zu 40% seines Budgets in Militär und innere Sicherheit.
0: Die Bundesregierung erkennt die Taliban-Regierung in Afghanistan nicht an. Sie führt aber Gespräche auf Arbeitsebene, um wieder mehr Menschen nach Afghanistan abschieben zu können. Unter ihnen war zuletzt auch ein abgelehnter ausreisepflichtiger Asylbewerber. Eine umstrittene Praxis.
9: Letzter Feinschliff am Motiv einer afghanischen Künstlerin. Die Botschaft schaut hin. Ein Appell auch an die Bundesregierung. Erst Ende Juli hatte Deutschland wiederholt Straftäter und Gefährder nach Afghanistan abgeschoben und erstmals auch einen abgelehnten ausreisepflichtigen Asylbewerber. Weitere sollen folgen.
10: Wir haben in den vergangenen Wochen die Länder, die Bundesländer darauf hingewiesen, dass Abschiebungen von ausreisepflichtigen Personen nach Afghanistan auch zukünftig möglich sein werden.
9: Deutschland pflegt derzeit keine diplomatischen Beziehungen zu Afghanistan. Aber für die Abschiebungen arbeitet die Bundesregierung auf technischer Ebene mit dem Taliban-Regime zusammen.
11: Innenminister Alexander Dobrindt hat sich auf einen dreckigen Deal mit den Taliban eingelassen. Er wertet eine Terrororganisation, eine brutale islamistische Organisation, die Frauenrechte mit Füßen tritt, wertet er auf. Und das ist verantwortungslos und er lässt die Menschen, die der Bundeswehr geholfen haben, vollkommen im Stich.
9: Das sei eine Anerkennung des Regimes durch die Hintertür trotz Menschenrechtsverletzungen. Die AfD will deswegen humanitäre Hilfe in Zukunft an Bedingungen knüpfen. Auch das ein Spagat für die Bundesregierung. Sie hat ihre Hilfen jüngst gekürzt, zahlt aber weiter.
12: Es sind fast 100 Millionen Euro im letzten Jahr ausgegeben worden für humanitäre Hilfe, für Projekte. Aber man kann nur sagen, dass das ein Tropfen auf den heißen Stein ist. Auch das, was die internationale Staatengemeinschaft insgesamt tut. Und das Wenige, was getan wird, wird auch noch behindert von den Taliban.
9: 5 Jahre nach deren Machtübernahme sieht man, wie schwierig es für die Politik ist, die afghanische Bevölkerung zu unterstützen, ohne die Taliban zu stärken.
0: Bei großer Hitze und unter erhöhten Sicherheitsvorkehrungen hat in Berlin die Technoparade Rave the Planet begonnen. Zehntausende sind dazu auf die Straße des 17. Juni gekommen. Rave the Planet gilt als Wiederauflage der legendären Love Parade. Die Berliner Polizei ist mit einem Großaufgebot vor Ort. Am Rande des Christopher Street Days vor 3 Wochen war ein mutmaßlich islamistischer Attentäter in die Menschenmenge gefahren.
13: Mit Stille beginnt das eigentlich ohrenbetäubend laute Event mit einer Schweigeminute zum Gedenken an die Menschen, die bei dem Attentat auf den CSD hier im Berliner Tiergarten getötet oder verletzt wurden. Imagine Love, Liebe neu denken, ist das Motto des diesjährigen Rave the Planet, vorgetragen von Gründer Dr. Motte an seine Techno-Familie.
14: Und eine Familie ist ja füreinander geschaffen, hat sich lieb. Dann könnte doch vielleicht Weltfrieden daraus entstehen.
13: Bisher sind deutlich weniger Menschen gekommen als die 300.000 erwarteten Teilnehmer. Ob wegen der brütenden Hitze auf der Demonstrationsstrecke oder wegen der Angst, es könnte wieder einen Anschlag geben, ist unklar. Die Polizei zumindest hat keine Hinweise auf ein mögliches Attentat. Sie ist mit 1.500 Kräften im Einsatz, 500 mehr als im vergangenen Jahr.
15: Es ist noch anders als beim CSD vor einigen Wochen, wo wir eine große Strecke abzusichern hatten. Hier ist es so, dass wir sprechen von einem lokalen Ereignis, einem Rundkurs, den wir sehr gut schützen können, mit 3 verschiedenen Schutzzonen.
13: Den Wasserwerfer setzt die Polizei heute als große Dusche gegen die Hitze ein. Die Feiernden, die hier tanzen, fühlen sich sicher.
16: Es ist eine schöne Atmosphäre, das Zusammenleben hier in Berlin.
17: Es macht einmal ein bisschen Angst, aber am Ende ist ja auch ein Zeichen, da trotzdem herzugehen.
13: Insgesamt 34 geschmückte Umzugswagen sind bis in die späten Abendstunden unterwegs. Und mehr als 300 DJs, Künstlerinnen und Künstler jeden Alters.
18: Heute Abend und in der Nacht ist es im Süden und Osten oft nur locker bewölkt und weitgehend trocken. Auch im Nordwesten lockert es auf. Dazwischen regnet oder schauert es stellenweise. Morgen gibt es mal Sonne, mal Wolken und gebietsweise Schauer oder Gewitter. In der Südhälfte mit Unwettergefahr. Richtung Norden und Nordwesten bleibt es meist trocken. In der Nacht noch 22 Grad in der Pfalz, nahe Hamburg Abkühlung bis auf 9 Grad. Morgen Höchstwerte von 20 Grad an der Nordsee bis 33 Grad in Niederbayern.
0: Unter großen Sicherheitsvorkehrungen hat in Berlin die Technoparade Rave the Planet begonnen. Tausende Menschen sind dazu auf die Straße des 17. Juni gekommen. Die Veranstalter rechnen mit bis zu 300.000 Teilnehmerinnen und Teilnehmern. Die Partydemonstration findet 3 Wochen nach dem islamistischen Anschlag am Rande des Christopher Street Days statt. Die Berliner Polizei ist mit 1.500 Beamten vor Ort. Rave the Planet gilt als Wiederauflage der legendären Love Parade. Mein Kollege Tom Garus ist bei Rave the Planet in Berlin. Tom, du hast dich unter den Besuchern umgehört. Mit welchem Gefühl kommen die Menschen zu der Demonstration?
19: Die kommen mit einem ausgelassenen Gefühl hierher, dass sie feiern wollen, Spaß haben wollen, sich gehen lassen wollen. Und wir schauen mal nach hinten, da sprüht gerade noch der Wasserwerfer der Berliner Polizei. Nicht etwa, um die Leute in Schach zu halten, sondern um ihnen etwas Abkühlung bei diesen wahnsinnig heißen Temperaturen hier in Berlin, um die 35 Grad zu geben. Also, ein Fest, wo die Polizei mitspritzt, das soll es sein, voll Liebe. Ich habe mit Menschen hier gesprochen, die keine Angst haben. Natürlich ist bei vielen noch der CSD-Anschlag von Ende Juli im Kopf, wenn man sie darauf anspricht. Aber viele sagen auch, es ist genau dieses Zeichen, das wir setzen wollen, wieder hier zu sein, unbeschwert dem Hedonismus zu frönen, Freude zu haben, sich auszutauschen. Deswegen sind sie hergekommen. Es habe laut Veranstaltern auch keine Absagen bekommen von Party-LKW. Also eigentlich, genau, alles gut.
0: Hatte die Berliner Polizei irgendetwas verändert, um die Sicherheit zu erhöhen?
19: Ja, sie hat noch einmal die Zahl der Einsatzkräfte nach oben angepasst. Vergangenes Jahr waren es 1.000, jetzt sind es 1.500. Und laut Polizei habe man auch das Sicherheitskonzept dahingehend angepasst, dass es nun 3 Schutzzonen gibt. Und diese Schutzzonen muss man sich wie einen gewaltigen Puffer vorstellen, hier rund um den Tiergarten. der ja sehr gut abschirmbar ist. Also dieser Umzug geht ja von der Siegessäule hinter mir zum Brandenburger Tor, also eigentlich unweit des Ortes, wo es den Anschlag auf den CSD gab. Aber der CSD-Umzug ist natürlich auch durch die ganze Stadt gelaufen, durch Wohngebiete, viel schwerer abzusichern. Und deswegen war auch die Berliner Polizei hier sehr optimistisch, das wirklich optimal schützen zu können. Es soll auch einen Hubschrauber geben, der im Einsatz ist, Drohnen, Verkehrskontrollen. Also hier wurde größer aufgefahren.
0: Eine weitere, viel kleinere politische Demo mit Technomusik, nämlich der Zug der Liebe, sollte Ende August stattfinden, wurde aber abgesagt. Warum hat das die Veranstalter von Rave the Planet nicht davon abgehalten?

0: Das ist in der Tat eine sehr gute Frage. Die habe ich auch Dr. Motte, so heißt hier, oder so ist ja bekannt, dass die künstlerische Leitung hier hat von Rave the Planet. Die waren da so ein bisschen ausweichend oder haben besser gesagt, das so gesagt, wie Sie es sehen, gute Zusammenarbeit mit der Polizei. Es gibt keinen Grund, das nicht stattfinden zu lassen. Du hast es gerade angesprochen, Zug der Liebe. Da haben sich die Veranstalter entschlossen, das abzusagen. Der war übrigens immer ein Bruchteil, nur so groß wie diese Veranstaltung hier. Und trotzdem haben sie gesagt, es ist uns zu heiß zum einen und zum anderen, aber auch, was die Polizeikontrollen angeht. Weil da standen wohl Personenkontrollen durch die Polizei im Raum, große Absperrungen, viel Zäune, Wegfahrsperren und so weiter. Und da sei dann dieser angstfreie Zustand, das, was man mit dem Zug der Liebe machen wolle, der sei einfach nicht mehr erhaltbar gewesen. Und außerdem sagten die Veranstalter auch, es sei einfach nicht die richtige Zeit, um auf der Straße ein Fest zu feiern.
1: Vielen Dank, Tom Garus, direkt von der Demo Rave the Planet in Berlin. Guten Abend, hier ist die Tagesschau in 100 Sekunden. Fortschritte bei Kampf gegen Waldbrand in Nordrhein-Westfalen. Die Feuerwehr zeigt sich zufrieden mit den bisherigen Löscharbeiten. Der Einsatz von Hubschraubern zur Brandbekämpfung ist inzwischen nicht mehr nötig, hieß es von den Behörden vor Ort. Allerdings besteht die Gefahr, dass der Wind die Flamme neu entfacht. Taliban feiern Machtübernahme in Afghanistan vor 5 Jahren. Das Regime spricht vom Tag des Sieges. Nach dem Rückzug westlicher Truppen hatten die Taliban im Spätsommer 2021 quasi ohne Gegenwehr die Hauptstadt eingenommen und das Islamische Emirat Afghanistan ausgerufen. Starkes Erdbeben vor der Küste der indonesischen Insel Flores. Die US-Erdbebenwarte gab die Stärke mit 7,7 an. Nach Behördenangaben kamen mindestens 47 Menschen ums Leben. Dutzende weitere wurden verletzt. Einsatzkräfte suchen noch immer nach Verschütteten. Eine Tsunami-Warnung wurde inzwischen wieder aufgehoben. Spanien und Marokko fürchten erneuten Ansturm von Migranten auf Ceuta. Beide Länder verstärkten ihre Polizei- und Militärpräsenz. Zuvor waren in sozialen Netzwerken Aufrufe zu einem Massenansturm auf die spanische Exklave aufgetaucht. Bereits Ende Juli hatten Zehntausende Menschen versucht, Ceuta zu erreichen. Technoparade Rave the Planet in Berlin. Zehntausende sind unter dem Motto Imagine Love in der Hauptstadt zusammengekommen. 3 Wochen nach dem islamistischen Anschlag am Rande des Christopher Street Days zieht die Parade über die Straße des 17. Juni. Die Berliner Polizei ist mit rund 1500 Beamten im Einsatz. Das Wetter? Morgen mal Sonne, mal Wolken. Gebietsweise Regen und Gewitter. In der Südhälfte mit Unwettergefahr. In Richtung Norden meist trocken. Höchstwerte 20 bis 33 Grad. Hier im Programm geht es jetzt weiter mit Panorama. Die Reporter, Nachrichten bei Tagesschau 24 gibt es wieder um 20 Uhr. Ich wünsche Ihnen einen schönen Abend.
2: Hier in Nordhorn in Niedersachsen hat 2024 eine Lagerhalle gebrannt.
3: Hier ist das schon gleich. Okay. Und zwar da.
4: Aha, Chris.
3: Da steht sogar noch ein Feuerlöscher.
2: Rund 130 Einsatzkräfte kämpften damals an der 800 Quadratmeter großen Lagerhalle gegen die Flammen.
3: Moin.
5: Hi.
3: Hallo.
5: Hendrik, hi.
3: Sebastian, hallo.
2: Hendrik Brink war am Tag des Brandes im Einsatz für die Nordhorner Feuerwehr.
5: Wir sind alarmiert worden, glaube ich, mit dem Stichwort Dachstuhlbrand, was ja ein völlig gewöhnliches Stichwort ist. Ja. Nicht alltäglich, aber da haben wir immer wieder mit zu tun.
2: An den Einsatz erinnert er sich noch gut.
5: Ja, gerade in der Anfangsphase sind immer wieder diese Gasflaschen detoniert. Und das Feuer hat natürlich mit einer relativ hohen Temperatur gebrannt. Das hat man schon gemerkt.
2: Erstmal nicht ungewöhnlich, sagt er. Zu dem Zeitpunkt sei man davon ausgegangen, eine Kfz-Werkstatt zu löschen.
5: Grundsätzlich ist da jetzt nichts irgendwie besonders negativ aufgefallen. Aber grundsätzlich hat der Brand hier im Stadtteil natürlich für Aufsehen gesorgt.
2: Direkt an die Lagerhalle grenzt ein Wohngebiet. Wir kommen mit Anwohnern und Anwohnerinnen ins Gespräch.
6: Ich kann mich also an den Brand nur insofern erinnern, dass ich glaube, war so gegen 8:30. Ich habe natürlich noch geschlafen, bin ja Rentner. Und die sagten, das brennt, fahr dein Auto da weg. Ich meine, das ist der Opel, der da steht. Den habe ich dann auch weggefahren, glücklicherweise. Weil gut, man ist ja neugierig. Man

0: stand dann auch draußen, als es lichterloh gebrannt hat und auch explodiert hat. Und ich sag mal, so 2 Meter von mir sind auch noch so auf den Gasflaschen, wo man auf und zuschraubt, flog nicht mehr. Also wenn ich das Ding gegen den Kopf, gegen die Birne gekriegt hätte, das hätte wohl wehgetan.
1: Ja.
2: Auch seine Frau war schon wach.
3: Ich bin nach draußen gegangen, mit dem Schlafanzug. Ich denke mir, bei Gott, was schön warm hier. Meine Nachbarin von gegenüber schrie rüber, guck mal rechts. Dann weißt du, weshalb es so warm ist. Ich gucke, ich denke mir, was ist denn jetzt los? Und da habe ich das gesehen, was da los war. Also, ich war schon heftig. Ich war schon heftig, ne?
1: Also ich habe jetzt hier mit verschiedenen Anwohnern und Nachbarn gesprochen. Die meisten wollten nicht vor die Kamera, aber sie haben folgende Geschichte erzählt. Und zwar am Tag des Brandes kamen da hinten 2 Personen aus der Halle gerannt, sind hier die Straße runter und sind dann hier in den Weg reingelaufen. Und genau, ich habe jetzt von einer Nachbarin ein Foto bekommen. Und zwar haben die sich da hinter einem Gebäude umgezogen und sind dann hier die Straße weiter runter geflüchtet. Das kam natürlich den Nachbarn irgendwie komisch vor. Und die sind dann hinterher, der eine Nachbar sogar zu Fuß, andere mit dem Auto, und die haben dann diese beiden Personen da hinten festgehalten und der Polizei übergeben.
2: Erst durch die Ermittlungen stellt sich dann heraus, hier in der Halle wurde ein riesiges Drogenlabor betrieben. Ähnlich wie hier. Immer wieder entdecken Polizei und Zoll in Deutschland solche Drogenküchen, auch im Norden. Wir haben einen Ex-Drogenkoch getroffen.
4: Und dann habe ich irgendwann Speed gezogen. Es ging nicht anders. Das musste laufen, fast Tag und Nacht.
2: Warum werden immer mehr Großlabore in Deutschland hochgenommen? Und was passiert mit den Drogen, die da produziert werden?
1: Heißt das, Europa versorgt die Welt mit synthetischen Drogen?
5: Etwas provokativ, einfach zusammengefasst, ja.
2: Wir wollen uns anschauen, was von dem ehemaligen Labor in Nordhorn noch übrig ist. Die Chemikalien wurden mittlerweile von Spezialfirmen entsorgt.
1: Wir haben jetzt mit dem Besitzer gesprochen und wir dürfen aufs Gelände rauf. Das ist natürlich höchst spannend, was man da noch sehen kann in der Halle. Ach krass, guck mal, da kann man schon...
6: Hey, und was da war hier jetzt drin?
1: Und hier, das war quasi alles Drogenlabor.
2: Die Brandursache? Mutmaßlich ein Arbeitsunfall. Erst dadurch fliegt eines der größten Amphetaminlabore in Deutschland auf.
1: Vielleicht finden wir die.
2: Fast 3 Tonnen gestrecktes Amphetamin und damit mehr als 5,5 Millionen Einzeldosen hätte man hier pro Woche herstellen können.
7: Oh, Scheiße. Oh, das ist alles voll mit Fleisch.
1: Das liegt ja schon seit 2 Jahren wahrscheinlich. Alter Schwede. Oh. Oh, heftig. Ich habe mich schon gewundert, es riecht hier so nach Käse. Es riecht nicht nach Käse, das sind einfach verdorbene Lebensmittel, ey. Krass, oh, wir müssen hier raus. Das ist echt zu heftig, ey. Noch mehr fettarme Milch. Ey. Hört sie es noch gut? Die kommt auf jeden Fall aus Holland. Da, wo dieser Schuttberg liegt, da wurden offenbar die Chemikalien in so großen Plastiktanks gelagert. Und hier vorne, da, dort und ja, wahrscheinlich ungefähr, wo ich jetzt stehe, standen so Reaktoren, wo diese chemischen Prozesse abgelaufen sind, wo die Chemikalien gekocht wurden. Da stand ein Auto, was man extra präpariert hat, um die Chemikalienreste irgendwo unauffällig zu entsorgen.
2: Aus den Ermittlungsakten haben wir eine Skizze. So soll das Labor ausgesehen haben. Man sieht hier rechts standen ganz viele Plastikcontainer. Da waren wahrscheinlich Chemikalien gelagert. Im linken Hallenteil war die Küche mit einer Kühltruhe, Gasbrennern, Gasflaschen und den Reaktoren. In diesem Teil der Halle soll auch das Feuer ausgebrochen sein.
1: Zita, ich habe was gefunden.
8: Hier. Das ist ein Karton.
1: Das ist hochkonzentriertes Koffein. Ich würde denken, das gehört hier mit diesem, zu diesem Drogenlabor dazu, weil für eine Autowerkstatt brauchst du das nicht. Und soweit ich weiß, wird das teilweise in so Amphetamin und in so Drogen beigemischt. Macht natürlich auch wach, ist wahrscheinlich billiger. Oder vielleicht, um es zu strecken.
2: Das LKA bestätigt später, dass Koffeinpulver als Streckmittel für Amphetamin

0: benutzt wird. Bei der Untersuchung des Labors in Nordhorn hätte man aber keins sicherstellen können. Und es ist nicht das einzige Labor. 3 Monate später.
1: Mehrere Behälter mit unbekannten Stoffen haben bis zum frühen Morgen in Aalen einen Großeinsatz der Feuerwehr verursacht.
2: Läufst du?
3: Ja, läuft schon.
2: Also wir sind jetzt hier in Aalen, das ist bei Münster. Wir sind gerade auf der Rückreise vom Dreh nach Hamburg zurück und haben die Meldung gelesen, dass hier irgendwie eventuell ein Drogenlabor aufgeflogen ist. Hier ist ein Polizei- und Feuerwehreinsatz. Moin. Da hinten kannst du so ein bisschen reingucken, siehst du so Leute in so Schutzanzügen in der Halle. Die haben so Schutzanzüge mit so Atemmasken auf.
0: Ob es sich hier wirklich um ein Drogenlabor handelt, sagt uns die Polizei bisher nicht.
3: So genau weiß ich auch. Ja.
0: Es werden aber auf jeden Fall immer wieder Drogenlabore in Deutschland entdeckt. Einige davon im Norden.
4: Europol hat nach eigenen Angaben den bisher größten Schlag gegen Hersteller synthetischer Drogen erzielt.
5: Zugriff in Drogenlaboren am vergangenen Freitag. Zoll und Polizei veröffentlichen heute dieses Videomaterial. Europaweit wurden 24 illegale Labore aufgedeckt.
6: Die Polizei hat heute in Quickborn in Schleswig-Holstein ein Drogenlabor gestürmt und kanisterweise Chemikalien sichergestellt.
7: Filmreife Großrazzia gegen das organisierte Verbrechen im Landkreis Wolfenbüttel.
0: Dass Zoll und Polizei Drogenlabore finden, das ist nichts Neues. Die Zahlen schwanken von Jahr zu Jahr. Die meisten Labore produzierten wohl vor allem für den Eigenbedarf oder einen kleinen Abnehmerkreis. Zuletzt wurden aber deutlich mehr Großlabore für synthetische Drogen gefunden. Die neuesten Zahlen sind von 2024. Da waren es 11 Großlabore. Und das sind nur die, die auch gefunden wurden. Und so sieht ein Großlabor von innen aus. Diese Aufnahmen sind in verschiedenen deutschen Drogenlaboren entstanden, aufgenommen von Zoll und Polizei. Um hier zu arbeiten, muss man kein Chemielehrer sein. Wir bekommen Antwort von jemandem, der in einer JVA einsitzt. Ein Ex-Drogenkoch aus einem Großlabor. Mit einer Geschichte ein bisschen wie in der Serie Breaking Bad.
2: Handgeschrieben.
0: Wir dürfen ihn besuchen. Er gibt uns ein Interview. Allerdings nur, wenn er anonym bleibt. Seine Stimme haben wir geändert. Wir nennen ihn hier Walter.
2: Hatten Sie irgendwas mit Chemie zu tun?
8: Nein, in der Schule halt. Da war ich schlecht.
2: Okay, was würde ich Chemielehrer über Sie denken, wenn er jetzt wüsste, was Sie gemacht haben?
8: Das würde er mir nicht zutrauen.
0: Walter war der Vermieter der Halle. Anfangs hilft er nur beim Aufbau und putzt die Räume.
2: Und da haben Sie schon gewusst, dass es irgendwie ein krummes Ding ist?
8: Ja, ja, klar. Wenn das dann heißt, ja, man bekommt 10.000 Euro Miete im Monat, dann kann man davon ausgehen, dass das nichts Legales ist.
0: Nach einigen Wochen wird er von den Mietern ins Drogenkochen eingearbeitet. Und als die anderen eigentlich aufhören wollen, wie er sagt, kocht er dann selbstständig weiter.
8: Ich hatte ja die ganze Halle voll mit Grundstoffen. Die wollten nicht mehr weitermachen. Die wollten das im Lager so als Lager stehen lassen. Dann habe ich gesagt, nein, ich sitze hier auf der Bombe. Jederzeit kann hier jemand reinlaufen und das bleibt hier stehen. Ich sage nein. Dann sagt er, okay, dann koch doch du, solange bis alles weg ist. Dann habe ich gesagt, ja, das werde ich machen.
0: Und wie hat er das gemacht?
8: Es gibt wie beim Kochen verschiedene Schritte, was man macht. Da wird dann immer, dreht sich immer um Chemikalien, die zusammengeschüttet werden. Die haben dann verschiedene Reaktionen. Dann setzt sich Öl unten ab, setzt sich Wasser oben ab. Dann gibt es eine nächste Station, da wird das erhitzt. Am Ende wird dann ein pH-Wert eingestellt. Dann wird das Aceton dazu geschüttet und dann geht es dann in die Gefriere. Da steht das dann ein paar Tage.
2: Und war das ein Labor, wo quasi Sie haben Chemikalien und haben Prozesse und am Ende steht ein fertiges, konsumfähiges Produkt?
8: Ja, am Ende war das MDMA.
0: Aber wie werden synthetische Drogen eigentlich hergestellt? Hier eine beispielhafte und stark vereinfachte Kochanleitung. Die Hauptzutaten, also Chemikalien, kommen meist aus China. Sie werden teilweise legal nach Europa eingeführt, teilweise werden sie reingeschmuggelt. Und es braucht Küchengeräte. Das können zum Beispiel Gasbrenner sein. Sie befeuern die Reaktoren, in denen die Drogen gekocht werden. Und kein Kochen ohne Küche.

0: Abfälle, die vermutlich aus illegaler Drogenproduktion stammen und einfach in der Natur entsorgt werden.
1: Auf diesem Feldweg in Emmerich hat die Feuerwehr mehr als 100 Kanister mit gefährlichen Chemikalien gefunden. Nach ersten Untersuchungen handelt es sich um Salzsäure, Lauge und Lösungsmittel. Auf niederländischer Seite wurden weitere Behälter entdeckt. Ein Fachunternehmen hat die Kanister inzwischen abtransportiert. Die Polizei prüft nun, ob es sich um Abfälle aus einem Drogenlabor handelt.
0: Produktionsabfälle können hochgiftig und ätzend sein. Sie können Böden vergiften, das Grundwasser belasten und haben erhebliche Gesundheitsrisiken, so das Landeskriminalamt NRW.
2: Was haben Sie mit den Abfällen gemacht?
3: Den haben die wieder mitgenommen. Ich weiß nicht wohin. Der hat das alles aufgeladen, die ganzen Flüssigkeiten. Der war 3 Stunden weg und dann war er wieder da.
2: Das geht dann ja in die Umwelt und belastet die Umwelt. Das war Ihnen dann in dem Moment egal, oder?
3: Ja, nee, für das bin ich nicht zuständig. Ich hätte das nirgends verteilt in der Umwelt, aber was die machen, das weiß ich nicht, wie die das entsorgen.
2: Aber Sie haben ja mitgemacht.
3: Ja klar, aber kann ich ja nicht. Ich weiß nicht, was die machen.
0: Im Gerichtsurteil heißt es allerdings, irgendwann habe er die Entsorgung koordiniert. Dass er Drogen gekocht hat, ist unumstritten.
2: Und können Sie nochmal, wenn Sie sich jetzt so zurückversetzen, was war das für ein Gefühl, in dieser Halle zu arbeiten und da diese Drogen herzustellen?
3: Boah, das war ein Gefühl. Wenn jemand mal irgendwo im Laden irgendwas mitgehen lassen hat, so. Der weiß, was er in der Kasse für ein Gefühl hat. Und das ist über 12, 13, 14, 15 Stunden am Tag das Gefühl, was man da drin hat. Kann ja jederzeit irgendjemand reinkommen und dann, also immer mit einem flauen Gefühl im Magen, klar.
0: Und wie ging es ihm nach so einem Arbeitstag?
3: Platt. Und im Endeffekt, da muss ich dann sagen, dann habe ich irgendwann mal, ich konnte nicht mehr. Und dann habe ich irgendwann Speed gezogen. Es ging nicht anders. Weil es war, das musste laufen, fast Tag und Nacht.
0: Er ahnt nicht, dass da wohl bereits gegen ihn ermittelt wird. Zu Walters Fall können wir hier nicht mehr sagen. Es würde ihn erkennbar machen. Aber zum Drogenlabor in Nordhorn konnten wir ja Ermittlungsakten einsehen. Auf diesem Handy findet die Polizei Texte, die sie als Chatnachrichten deutet. Offenbar vom Chef der Bande. Der schreibt auf Englisch und Niederländisch.
4: Ich bin derjenige, der 1 Million Euro für die Waren gezahlt hat und alles an einen Platz gestellt hat. Und ich bin derjenige, der euren wöchentlichen Lohn zahlen muss.
0: Er gibt Anweisungen an seine Arbeiter. Doch es läuft scheinbar nicht immer alles rund im Labor.
4: Nein, du solltest wissen, wie du deine Ausrüstung überprüfst. Ich sagte ein paar Mal, dass es keine Flüssigkeit pumpt. Wir haben schon viele Tage verloren. Ich habe es schon 100 Mal erklärt.
0: Am Ende sind sie offenbar erfolgreich.
4: Wir brauchen ein Auto mit einem Stauraum von 100 Kilo oder 100 Liter. Innerhalb von ein paar Tagen. 1 Tonne des Produkts wird sehr bald fertig sein.
0: Ein Mitglied der Bande steht heute in Osnabrück vor Gericht. Er ist einer von denen, die im Januar 2024 von der brennenden Halle weggelaufen sind. Der andere wurde bereits zu einer Bewährungsstrafe verurteilt. Der heute Angeklagte soll keine Drogen gekocht haben, aber beim Ausbau der Halle und der Besorgung der Chemikalien soll er geholfen haben.
2: So, das Urteil wurde jetzt gesprochen. Der Angeklagte wurde zu 3 Jahren und 6 Monaten verurteilt, weil er der Bande geholfen haben soll, Drogen herzustellen?
5: Ja, nach der Ausführung der Kammer ist es eigentlich Tat und Schuld angemessen. Der Angeklagte hat sich entsprechend so eingelassen, wie er jetzt ausgeurteilt worden ist, dass er dort Hilfe geleistet hat, diese Halle, diese Produktionsstätte zu errichten. Er wusste, dass das eben eine Amphetaminproduktion werden sollte. Und dann ist das Urteil 3 Jahre, 6 Monate durchaus angemessen.
0: Beide Männer, die hier in Osnabrück verurteilt wurden, haben nur Hilfe bei der Herstellung der Drogen geleistet. Einer von ihnen hatte am Tag des Brandes wohl seinen allerersten Arbeitstag. Er war nur 2 Stunden vor Ort, bevor das Labor in die Luft flog. Dahinter stecken also offenbar andere. Was sagt das Gericht dazu, wer das Labor in Nordhorn betrieben hat?
6: Zu den Hintermännern hat das Gericht keine Feststellungen treffen können, die darüber hinausgehen, dass sich die Produktionsstätte im Grenzbereich zu den Niederlanden befunden hat.
0: In der Recherche begegnet uns das immer wieder. Deutsche Drogenlabore scheinen häufiger Verbindungen in die Niederlande zu haben. Und auch bei den 2024 gefundenen Drogen

0: Großlaboren fällt auf, viele liegen in der Nähe der niederländischen Grenze. Zufall? Wir sind in der niederländischen Grenzregion unterwegs. Das Problem mit den Drogenlaboren kennen Sie hier schon lange. Ein Kollege von uns hat schon vor 6 Jahren einen Film dazu gemacht.
1: Dies ist eine Recherche, die in niederländische Drogenküchen und zu mexikanischen Köchen führt. Kommen mexikanische Kartelle nach Europa?
0: 6 Jahre später stellen wir uns die Frage, kommen niederländische Banden jetzt nach Deutschland? Das fragen wir gleich die Polizei in Maastricht. Sie ist zuständig für die Region Limburg an der Grenze zu Deutschland. Die niederländische Polizei inszeniert ihre Einsätze ziemlich spektakulär. Im Jahr 2025 wurden in den Niederlanden insgesamt 142 Drogenlabore aufgedeckt. Limburg ist traditionell eine der Regionen mit den meisten gefundenen Produktionsstätten. 10 Stück waren es im vergangenen Jahr. Im Jahr davor sogar knapp doppelt so viele. Nur in dieser einen Provinz.
2: Also wir sind spät dran, deswegen ganz kurz von der Polizei hier in Maastricht will ich jetzt wissen, warum stoßen wir bei unseren Recherchen eigentlich immer wieder auf Niederländer, wenn es um Drogenlabor geht. Aber wir müssen jetzt echt rein.
0: Jos Linsen ist Tatortforensiker und Spezialist für Drogenermittlungen in der Einheit Limburg.
3: Wir haben leider sehr gute Köche in Holland, die sich die Spezialität von den Mexikanern zugeeignet haben und die haben das weiter professionalisiert. Und die Nachteile von der Produktion von das Rauschgift, ja, das trifft die ganze Bevölkerung und vielleicht nicht das Individuum, aber wenn wir nach der Entsorgung von den Abfällen gucken, ja, das kommt in die Umwelt, ja, da zahlen wir allen den Preis, nicht nur gesundlich, aber auch finanziell.
0: Die Zahl der entdeckten Labore in Deutschland ist 2024 angestiegen. In den Niederlanden ist die Zahl der Produktionsstätten im letzten Jahr gesunken. Warum?
3: Ja, die internationale und die nationale Täterstrukturen, die sind sicher im Verband in Limburg und Nordrhein-Westfalen. Ja, die sind grenzüberschreitend. Und wir denken, wenn das Problem auf Entdeckung, das Risiko auf Entdeckung in Limburg höher geht, ja, dann ist das lukrativer, um in Deutschland zu produzieren. Also wir denken, dass mit Maßnahmen in Holland, das nennt man auch ein bisschen das Wasserbetteffekt, wenn ja hier Druck ausgeübt wird auf die kriminellen Strukturen, ja, dann ziehen die 10 Kilometer weiter und dann sitzen die in ein ganz neues Rechtsgebiet.
4: Das heißt, wir haben jetzt ihre Kriminellen bald alle in Deutschland.
3: Ja, das darf ich nicht so sagen, aber ich denke, dass das schon ein Aspekt ist, wodurch wir weniger Drogenlabore entdecken und in Deutschland die Ziffer hochgeht.
0: Ein weiterer Aspekt ist offenbar, dass in Europa seit einer Weile grundsätzlich mehr Drogen produziert werden. Die Niederländer wandern also nicht unbedingt ab. Die Drogenproduktion weitet sich grenzüberschreitend aus. Auch beim Ex-Drogenkoch Walter spielten Niederländer eine Rolle.
5: Einer war aus Belgien, 2 waren Niederländer. Und einer war, der hat wohl auch in den Niederlanden gelebt, aber der hat einen polnischen Akzent gehabt.
4: Und haben Sie eine Erklärung dafür, warum das so ist? Dass man immer wieder bei diesen Drogenlaboren auf Niederländer stößt am Ende?
5: Ich verstehe es nicht, wieso. Vielleicht sind wir Deutsche leicht zu knacken für die Holländer.
0: Für uns nicht ganz nachvollziehbar. Am Ende hat er freiwillig mitgemacht und im großen Stil Drogen gekocht. Im Mai 2024 ist dann Küchenschluss.
4: Können Sie diesen Tag noch beschreiben, wo Sie dann ins Gefängnis gekommen sind?
5: Da war das SEK und ja, dann gehen die Lichter aus. Ja, ich war morgens um 3. Wir hatten vorher noch eine Party. Hab alles aufgeräumt, wollte mich gerade hinsetzen, wollte eine Zigarette rauchen. Und dann ging die Türe auf und dann sind die reingestürmt.
4: Das heißt, Türe ging auf?
5: Ja, im Wohnzimmer. Die Haustür war nicht abgeschlossen. Da sind sie so reingekommen. Ich wollte gerade eine rauchen und dann, ja, großes Geschrei, Bauch legen, Fesseln ran. Tja, dann weiß man, das war's. Dann gibt man so das ganze Leben auch. Jetzt hast du 40 Jahre gearbeitet. Was bleibt übrig? Das kommt aber dann erst später im Endeffekt, im Gefängnis. Erstmal denkt man gar nichts. Da ist leer. Einfach nur Leere. Man weiß, jetzt ist es soweit.
0: Überprüfen können wir seine Schilderungen nicht. Ein Gericht hat ihn später

0: die Leute in Berlin.
1: Wir sind hier am Flughafen Köln-Bonn und begleiten heute die Nachtschicht des Zolls. Die kontrollieren ja Pakete, Fracht, die für Flugzeug transportiert wird. Und von denen wollen wir wissen, ja, finden die hier synthetische Drogen? Und wenn ja, wo geht das Zeug hin?
2: Pro Nacht gehen am Flughafen Köln-Bonn mindestens 500.000 Pakete rein, raus und durch. Der Zoll durchleuchtet nur stichprobenartig.
3: Ja, da können wir reinschauen, aber ich würde schon eine Kiste Bier drauf hätten.
1: Okay. Oh ja, das riecht.
4: Das riecht, ja. Und dann haben wir Marihuana. Also wir hier am Flughafen Köln haben allein im letzten Jahr mehr als 15 Tonnen Drogen gefunden. Von den 15 Tonnen waren knapp 12,5 Tonnen Marihuana und Haschisch. Und der Rest dann eben andere Substanzen. Und allein bei Ketamin als synthetischer Droge lagen wir bei über einer Tonne und hatten eine Verdopplung zum Vorjahr. Also der Weg geht ganz klar nach oben.
1: Sind dann so Erfahrungen, wo die meistens hingehen?
4: Also bei den synthetischen Drogen, die wir aus Deutschland finden, das ist ganz verschieden. Das geht in alle Welt. Das soll Spielzeug sein?
5: Genau, das soll Lego, ja. Lego-Scheiße sein. Aber ja.
4: Spielzeugverpackungen werden auch immer wieder gerne genutzt als Versteck. Gerade um die Weihnachtszeit erleben wir es immer wieder, dass private Geschenksendungen zu Weihnachten dann eben genutzt werden, um darin Drogen zu verstecken. Ecstasy-Tabletten in Weihnachtskugeln eingebaut, also wirklich verrückte Sachen. Und auch gerne in Kinderspielzeug versteckt.
1: Weil es vermeintlich unauffälliger ist?
4: Weil es unauffälliger ist, weil es natürlich vor allem, und das ist ja das Hauptthema, in der Masse der Pakete untergeht.
1: Ja.
4: Also wir haben es hier am Flughafen Köln-Bonn jede Nacht mit Hunderttausenden, also mindestens 500.000 Paketen zu tun.
1: Ja.
4: Und da die richtigen rauszufischen, die man sich wirklich hier anschaut oder die wir mit unseren Hunden abspüren, das ist die Herausforderung. Ne? Aufgrund der Masse können wir auch nicht alles finden, das ist uns bewusst.
1: Ja.
4: Also wir gehen nicht davon aus, dass wir in so einer Nacht heute alles finden können. Es sind Stichproben, basierend auf einer guten Risikoanalyse und Berufserfahrung, aber von einer 100% Aufgriffsquote zu sprechen, das wär naiv, muss man sagen.
2: Das Spielzeugauto hier ist tatsächlich unverdächtig. Keine Drogen. Aber bei den Gartenzwergen sieht es anders aus.
4: Dieses Paket hatten wir auch vor wenigen Tagen.
1: Ja.
4: Und es geht von Deutschland Richtung Australien.
1: Oh.
4: Und das, was wir hier haben, das ist Ketamin.
2: Und das sollte vor ein paar Wochen aus den Niederlanden über Köln Richtung USA gehen.
1: Aber das riecht ja wie echter Käse. Ne?
4: Das ist auch echter Käse.
1: Schon ein bisschen schimmlig, aber...
4: Auch hier haben wir es mit Ketamin zu tun.
2: Deutschland gilt als wichtiger Umschlagsplatz für Drogenlieferungen. Dieses Päckchen mit Spielen sollte vor kurzem von den USA nach Nigeria. Der Inhalt: Crystal Meth. Wer sich mehr mit dem grenzüberschreitenden Drogenhandel auskennen sollte, ist Europol, die europäische Polizeibehörde in Den Haag.
6: Und was macht das für diese organisierten kriminellen Strukturen so attraktiv, synthetische Drogen herzustellen?
7: Es ist relativ einfach, synthetische Drogen herzustellen. Sie brauchen keinen Kontakt zum Beispiel nach Kolumbien. Also wenn Sie im Kokainmarkt einsteigen wollen, müssen Sie zwangsläufig irgendwann mit Kolumbianern sprechen. Die Ausgangssubstanzen sind zum großen Teil legal zu kriegen auf dem Weltmarkt, durch die Globalisierung aus China kommt, aus Indien kommt. Plus, es ist sehr einfach, eine Zielgruppe zu finden. Es gibt eigentlich niemanden, der sagen würde, ich kann mir das nicht finanziell leisten. Insofern haben sie einfach ein unglaubliches Potenzial an möglichen Kunden.
6: Können Sie noch mal beschreiben, welche Rolle Deutschland spielt beim Thema Herstellung von synthetischen Drogen?
7: Deutschland spielt da auch durch die regionale Lage eine Rolle. Im Herzen Europas, Grenzen nach Skandinavien, nach Osteuropa, Grenzen mit Belgien. Sie haben Hamburg als Hafen, sie haben gute Flughäfen, Top-Infrastruktur, Autobahnen überall hin. Insofern spielt Deutschland da mit Sicherheit zunehmend eine wichtige Rolle, auch im synthetischen Markt, der grundsätzlich wächst, der grundsätzlich expandiert. Niemand weiß die Zahl genau, vielleicht 5, 6, 7, 8 Milliarden im Jahr.
2: Und die synthetischen Drogen, die in Europa und Deutschland hergestellt werden, wo gehen die hin?
7: Ja, es ist wichtig zu wissen wirklich, dass Europa nicht nur ein Konsumentenland ist, sondern auch ein Produktionsland. Traditionell wurde viel in Belgien und der Niederlande hergestellt. Die Tschechische Republik spielt auch eine Rolle. Was wir sehen, ist, dass sich der Markt verschiebt, also sich heterogener

0: aufstellt. Wir sehen Labore in Deutschland, wir sehen Labore auch in Polen. Das heißt, regional ploppen mehr Labore auf. Und Europa ist sehr wichtig, auch als globale Schnittstelle, um synthetische Drogen nach Südostasien zu exportieren, nach Australien zu exportieren.
1: Heißt das, Europa versorgt die Welt mit synthetischen Drogen?
0: Etwas provokativ, einfach zusammengefasst, ja.
2: Laut der Europäischen Drogenagentur befindet sich etwa die Hälfte der weltweit gefundenen illegalen MDMA-Labore in Europa. Auf der Karte sieht man, wie viel MDMA aus der EU in Ländern außerhalb der EU sichergestellt wurde. Jeweils über eine Tonne waren das in der Türkei und in Neuseeland.
1: Vergleichbare Zahlen zu Crystal Meth oder Amphetamin haben wir nicht gefunden. Aber es ist ja ohnehin so, dass die Behörden vermutlich nur einen Bruchteil von den Drogen finden, die in Deutschland auch hergestellt werden. Und selbst das BKA sagt, dass in einem großen Drogenlabor wie in Nordhorn in einem kurzen Zeitraum mehr Drogen hergestellt werden können, als die Behörden in einem ganzen Jahr sicherstellen.
2: Ein letztes Mal zurück nach Nordhorn. Die Staatsanwaltschaft sagt uns, dass die Ermittlungen im Fall abgeschlossen sind. Der Verdacht auf einen mutmaßlichen Hintermann aus den Niederlanden konnte nicht erhärtet und nicht ausgeräumt werden. Für eine Anklage hat das also nicht gereicht. Und übrigens, die Mobilheime, die hier so Breaking Bad-mäßig rumstehen, die hatten die Ermittler zwischendurch mal im Verdacht, dass hier drin Drogen geschmuggelt wurden. Ob es wirklich so war, bleibt offen. In der Endphase unserer Produktion dann schon wieder so eine Nachricht.
3: Bei Durchsuchungen von Wohnungen und Lagerhallen in den Niederlanden und am Niederrhein fand die Polizei am Mittwoch unter anderem ein Drogenlabor in Niederkrüchten. Den Tatverdächtigen wird vorgeworfen, seit 2025 tonnenweise Grundstoffe für die illegale Herstellung von Amphetaminen beschafft und mehrere Amphetaminlabore betrieben zu haben.
2: Wieder decken die Ermittler ein Drogenlabor in Deutschland auf. Wieder an der Grenze zu den Niederlanden.
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1: Guten Abend, ich begrüße Sie zur Tagesschau. Vorsichtiger Optimismus in der Eifel. Der bislang größte Waldbrand in der Geschichte Nordrhein-Westfalens hat sich nicht weiter ausgebreitet. Dank einer windstillen Nacht konnten die etwa 1800 Einsatzkräfte verhindern, dass die Flammen weiter vorrückten. Das Waldbrandgebiet liegt etwa 30 Kilometer Luftlinie von Aachen entfernt, auf dem Gemeindegebiet von Hürtgenwald. Wegen des heranrückenden Feuers mussten gestern etwa 2000 Menschen den Ortsteil Gai verlassen.
2: Der Kampf gegen die Flammen aus der Luft und am Boden. An dieser Stelle hat es gestern noch gebrannt. Jetzt sucht die Feuerwehr nach Glutnestern.
3: Weil so ein Feuer frisst sich auch in den Waldboden. Das ist ja sehr viel organisches Material, sehr viel Humus frisst sich nach unten rein. Sie sehen, der Feuerwehrkamerad hat eine Hacke, ein Spezialwerkzeug. Damit hacken wir diese Glutnester frei und löschen sie dann ab.
2: Der evakuierte Ortsteil Gai menschenleer. Michael Kuckertz kommt von hier und beobachtet aus der Ferne, wie die Rettungskräfte um sein Haus kämpfen.
4: Unter Einsatz ihres Lebens werden da mit Baggern Schneisen gezogen, Privatleute teilweise, ja, die da mit einem Bagger ihr Leben riskieren, ja, um Land und Leute zu schützen. Das ist schon mehr als beeindruckend.
2: Landwirte sind als Helfer vor Ort, befeuchten den Boden. Panzer der Bundeswehr schlagen Schneisen in den Wald. NRW-Innenminister Reul dankt den Helfern und schimpft über Menschen, die bei dieser Trockenheit in die Wälder gehen.
5: Jeder weiß, dass das Feuer ist entstanden durch irgendeinen Idioten. Irgendein Idiot hat das Feuer verursacht. Und darum muss man nachdenken, wie verantwortungslos die Leute in der Gegend rumrennen. Einfach irgendwas wegwerfen.
2: Die Einsatzkräfte machen Fortschritte. Am frühen Abend haben die Löschhubschrauber ihre Arbeit eingestellt. Kein Bedarf mehr. Die Bewohner der evakuierten Häuser dürfen hoffen, dass sie bald wieder im eigenen Bett schlafen dürfen.
1: Fragen wir nach bei Oliver Meyer. Sie sind direkt vor Ort im Wald. Wird denn am Boden in der Nacht dann weitergearbeitet?
6: Ja, absolut. Man sieht es ja auch gerade hinter mir, da ist ein sogenannter Harvester und die bauen hier weiter Schneisen in den Wald rein. Und der Mensch, der diesen Harvester hier gerade fährt, der kam gerade her und meinte, ihr müsst mir dringend Wasser geben, sonst fackelt hier meine Maschine ab. Also es ist nach wie vor sehr, sehr gefährlich. Man sieht es vielleicht auch im Hintergrund. Das sind so kleine Bodenfeuer, die hier brennen. Das sieht erstmal gar nicht so gefährlich aus, aber die sind unten relativ groß. Man muss sich wie so einen Eisberg vorstellen. Da lauert eine große Gefahr, die müssen ausgebuddelt werden oder man muss mit schweren Maschinen rein. Trotzdem sind die Menschen hier vorsichtig optimistisch. Wir haben es gerade schon gehört, der Helikoptereinsatz wurde eingestellt. Es sieht jetzt wohl so aus, als ob das Feuer halbwegs unter Kontrolle ist. Und jetzt wird hier vom Boden aus die ganze Nacht und wahrscheinlich auch die nächsten Tage weitergearbeitet.
1: Dankeschön, Oliver Meyer. Rund 50 Kilometer entfernt von Hürtgenwald liegt das belgische Naturschutzgebiet Hohes Venn. Auch dort hat sich seit gestern Nachmittag ein Waldbrand rasch ausgebreitet. Die Flammen verwüsteten nach offiziellen Angaben mindestens 1600 Hektar Wald. Die Behörden ordneten die Evakuierung zweier Ortschaften an. Zahlreiche Landwirte machten sich auf den Weg, die Feuerwehr zu unterstützen. Außerdem wurde Verstärkung aus Deutschland und anderen EU-Ländern mobilisiert. Es waren chaotische Szenen in Kabul, heute vor 5 Jahren. Die USA zogen eilig ihre Truppen aus Afghanistan ab und die radikal-islamistischen Taliban kehrten an die Macht zurück. 2001, nach den Anschlägen auf das World Trade Center, waren sie von einer US-geführten Koalition aus Afghanistan vertrieben worden. Doch im Sommer 2021 sind die Taliban dann wieder da. Und zum heutigen Jahrestag ihrer Machtübernahme scheinen die Islamisten das Land fest im Griff zu haben.
7: Taliban-Fahnen und Autokorsos. In Kabul feiern die Taliban den 5. Jahrestag ihrer absoluten Herrschaft. Für das Regime ist es der Tag des Sieges. Hier in Afghanistan gibt es Einheit. Niemand kann Zwietracht säen. Die vergangenen 5 Jahre sind dafür ein hervorragendes Beispiel. Doch für Millionen Afghanen markiert dieser Jahrestag 5 Jahre der Gefangenschaft und der verlorenen Hoffnung. So auch für diese Frau, die anonym bleiben muss.
8: Dieser Tag war der dunkelste Tag für alle Afghanen. Jetzt erleben wir den dunkelsten Tag unseres Lebens. Und 5 Jahre sind eine lange Zeit. Unsere Aufgabe besteht nur noch aus Essen und Schlafen.
7: Frauen werden systematisch aus dem öffentlichen Leben verdrängt. Hilfsorganisationen warnen davor, dass diese Politik schon bald zu einem Zusammenbruch in kritischen Bereichen führen wird, besonders im Gesundheitswesen.
9: Wenn die Taliban diese Regel aufrechterhalten, dass also höhere Bildung für Mädchen verboten ist, Hebammenausbildung verboten ist, das wird ein Problem sein, was in 10 Jahren, 15 Jahren auftreten wird.
7: Anstatt in Medizin

0: Medizin und Versorgung zu investieren, lenkt das Regime nach Schätzungen von Experten bis zu 40% seines Budgets in Militär und innere Sicherheit. Afghanistan mag gesichert sein, aber die Bevölkerung ist gefangen in Armut und Isolation. Die Taliban geben sich freundlich und offen für Dialog, aber machen keine Anstalten, etwa über Frauenrechte mit sich reden zu lassen. Zugleich brauchen gerade die Frauen und die vielen notleidenden Afghanen Unterstützung.
1: Die Bundesregierung erkennt die Taliban-Regierung in Afghanistan nicht an. Sie führt aber Gespräche auf Arbeitsebene, um wieder mehr Menschen nach Afghanistan abschieben zu können. Unter ihnen war zuletzt auch ein abgelehnter ausreisepflichtiger Asylbewerber. Eine umstrittene Praxis.
2: Letzter Feinschliff am Motiv einer afghanischen Künstlerin. Die Botschaft schaut hin. Ein Appell auch an die Bundesregierung. Erst Ende Juli hatte Deutschland wiederholt Straftäter und Gefährder nach Afghanistan abgeschoben und erstmals auch einen abgelehnten ausreisepflichtigen Asylbewerber. Weitere sollen folgen.
3: Wir haben in den vergangenen Wochen die Länder, die Bundesländer darauf hingewiesen, dass Abschiebungen von ausreisepflichtigen Personen nach Afghanistan auch zukünftig möglich sein werden.
2: Deutschland pflegt derzeit keine diplomatischen Beziehungen zu Afghanistan, aber für die Abschiebungen arbeitet die Bundesregierung auf technischer Ebene mit dem Taliban-Regime zusammen.
4: Innenminister Alexander Dobrindt hat sich auf einen dreckigen Deal mit den Taliban eingelassen. Er wertet eine Terrororganisation, eine brutale islamistische Organisation, die Frauenrechte mit Füßen tritt, wertet er auf.
2: Das sei eine Anerkennung des Regimes durch die Hintertür trotz Menschenrechtsverletzungen. Die AfD will humanitäre Hilfe in Zukunft an Bedingungen knüpfen. Die Bundesregierung versucht einen Spagat. Sie hat die Hilfen gekürzt, zahlt aber weiter.
5: Es sind fast 100 Millionen Euro im letzten Jahr ausgegeben worden für humanitäre Hilfe, für Projekte. Aber man kann nur sagen, dass das ein Tropfen auf den heißen Stein ist. Auch das, was die internationale Staatengemeinschaft insgesamt tut. Und das Wenige, was getan wird, wird auch noch behindert von den Taliban.
2: 5 Jahre nach deren Machtübernahme sieht man, wie schwierig es für die Politik ist, die afghanische Bevölkerung zu unterstützen, ohne die Taliban zu stärken.
1: Verstärkte Stacheldrahtzäune und 2000 Soldaten. Spanien und Marokko hatten sich für heute auf einen neuen Andrang von Migranten auf die Exklave Ceuta vorbereitet. In den sozialen Netzwerken gab es wieder zahlreiche Aufrufe, die die Behörden in Alarm versetzten. Doch bislang blieb es ruhig. Ende Juli hatten Zehntausende versucht, von Marokko aus nach Ceuta zu gelangen. Mindestens 80 Menschen starben. Inzwischen haben die meisten die Stadt wieder verlassen, bis auf viele Kinder und Jugendliche.
6: Boote der Guardia Civil patrouillieren entlang der Küste und auch an Land sind die Einsatzkräfte in Bereitschaft. Der befürchtete Ansturm bleibt zwar aus, dennoch gibt es fast 300 Festnahmen kurz vor der Grenze. Noch immer befinden sich hunderte Minderjährige in Ceuta. Sie dürfen nicht zurückgeschickt werden und hoffen nach wie vor irgendwie aufs europäische Festland zu kommen. Es gibt eine Lagerhalle, die für nichts genutzt wird. Wir haben uns dort Schlafplätze eingerichtet und dort schlafen wir. Und sie bringen uns eine Mahlzeit am Tag. Unter den Minderjährigen auch viele Mädchen. Seit 2 Wochen leben sie in Zelten auf einem Sportplatz. Wir danken der spanischen Regierung sehr für die Unterstützung. Es tut uns leid, dass wir Marokkaner in Spanien, hier in Ceuta, Chaos verursacht haben. Es tut uns sehr leid. Ahmed Enfedal hilft mit seiner Nachbarschaftsinitiative Principe Alfonso den jungen Frauen seit ihrer Ankunft. Unsere Hilfe beschränkt sich darauf, einen Ort zu haben, an dem sie in Sicherheit sein können. Mehr können wir nicht tun, weil es nicht in unserer Hand liegt.
7: Vor allem das massive Aufgebot an Sicherheitskräften dürfte junge Menschen davon abgehalten haben, erneut zu versuchen, die Grenze nach Ceuta zu überwinden. Die Aufrufe liefen weitestgehend ins Leere. In den sozialen Medien kursieren unter jungen Marokkanern aber bereits neue Termine.
1: Die Stimmung ist bei hohen Temperaturen ausgelassen. In Berlin läuft die Techno-Parade Rave the Planet. Noch bis den Abend hinein feiern Zehntausende auf der Straße des 17. Juni. Rave the Planet gilt als Wiederauflage der legendären Love Parade. Die Berliner Polizei ist mit einem Großaufgebot vor Ort. Am Rande des Christopher Street Days vor 3 Wochen war ein mutmaßlich islamistischer Attentäter in die Menschenmenge gefahren.

0: Mit Stille beginnt das eigentlich ohrenbetäubend laute Event mit einer Schweigeminute zum Gedenken an die Menschen, die bei dem Attentat auf den CSD hier im Berliner Tiergarten getötet oder verletzt wurden. Imagine Love, Liebe neu denken, ist das Motto des diesjährigen Rave the Planet, vorgetragen von Gründer Dr. Motte an seine Techno-Familie.
1: Und eine Familie ist ja füreinander geschaffen, hat sich lieb. Dann könnte doch vielleicht Weltfrieden daraus entstehen.
0: Bisher sind deutlich weniger Menschen gekommen als die 300.000 erwarteten Teilnehmer. Ob wegen der brütenden Hitze auf der Demonstrationsstrecke oder wegen der Angst, es könnte wieder einen Anschlag geben, ist unklar. Die Polizei zumindest hat keine Hinweise auf ein mögliches Attentat. Sie ist mit 1.500 Kräften im Einsatz, 500 mehr als im vergangenen Jahr.
2: Ist es noch anders als beim CSD vor einigen Wochen, wo wir eine große Strecke abzusichern hatten. Hier ist es so, dass wir sprechen von einem lokalen Ereignis, einem Rundkurs, den wir sehr gut schützen können, mit drei verschiedenen Schutzzonen.
0: Den Wasserwerfer setzt die Polizei heute als große Dusche gegen die Hitze ein. Die Feiernden, die hier tanzen, fühlen sich sicher.
3: Es ist eine schöne Atmosphäre, das Zusammenleben hier in Berlin.
4: Es macht einem ein bisschen Angst, aber am Ende ist ja auch ein Zeichen, da trotzdem herzugehen.
0: Insgesamt 34 geschmückte Umzugswagen sind bis in die späten Abendstunden unterwegs. Und mehr als 300 DJs, Künstlerinnen und Künstler jeden Alters.
5: Und wir kommen zum Sport. Einmal Gold und zweimal Silber gab es gestern Abend für das deutsche Team bei der Leichtathletik-Europameisterschaft in Birmingham. Der Hamburger Owen Ansah gewann die Goldmedaille über 200 Meter. Er sorgte damit für den ersten deutschen EM-Titel über diese Distanz seit 44 Jahren. Eine Enttäuschung erlebte dagegen heute Geher Leo Köpp. Er wurde disqualifiziert.
6: Aufregung heute früh bei den deutschen Geher. Für Leo Köpp ist das Rennen plötzlich vorbei. Über die Halbmarathondistanz liegt der Berliner lange auf Medaillenkurs. Bei Kilometer 12 aber wird er aus dem Rennen genommen. Technikfehler, Disqualifikation, bitter. Auch dieses Gold kommt nicht ohne Diskussionen aus. Gestern Abend holt Sprinter Owen Ansah den Titel über 200 Meter. Der Hamburger zeigt ein dominantes Finish und entzaubert die europäische Konkurrenz. Aber ob er die Medaille behalten darf, ist unklar. Die nationale Anti-Doping-Agentur wirft Ansah vor, eine Probe verweigert zu haben und fordert eine nachträgliche Sperre. Das Verfahren läuft. Bis auf Weiteres aber gilt, Ansah ist Europameister und widmet die Medaille seinem Sohn.
7: Bestimmt ist jeder Papa irgendwo da draußen schnell, aber er ist der Einzige, der sagen kann, mein Papa ist Europameister über 200 Meter.
6: Eine Medaille war auch sein großes Ziel. Jetzt hat er sie ohne Wenn und Aber. Hürdensprinter Emil Ajeikum krönt sein starkes Jahr mit EM-Silber. Über die 400 Meter distanziert der deutsche Rekordhalter fast alle Konkurrenten. Lediglich der norwegische Weltrekordler Warholm ist schneller. Und auch sie trägt maßgeblich zum glänzenden Ergebnis bei. Das dritte deutsche Edelmetall des Abends holt Shanice Kraft. Silber mit dem Diskus. Der dritte Versuch ist ihr bester. 65,72 Meter. Damit steht Team Deutschland nach 5 Wettkampftagen bereits bei insgesamt 12 Medaillen.
8: Der Shootingstar liefert weiter und das mit Weltrekord. Johannes Liebmann holt bei den Schwimmer-Europameisterschaften in Paris eine Goldmedaille über 1500 Meter Freistil. Liebmann Bahn 5, die untere weiße, sein Teamkollege Oliver Klemet eine Bahn über ihm, 30 Bahnen. Der Magdeburger begeisterte schon über die 800 Meter EM-Gold mit Europarekord. Auch hier distanziert er die Konkurrenz deutlich. Silber holt ein Ungar, Bronze geht an den Mann aus Frankfurt am Main, Oliver Klemet. Unglaublich, Johannes Liebmann hat Schwimmgeschichte geschrieben und das mit erst 19 Jahren.
5: Und nun die Wettervorhersage für morgen Sonntag, den 16. August.
9: Ein Tief bestimmt morgen unser Wetter. Dabei bleibt es in der Südhälfte noch heiß und wird zunehmend schwüler. Heute Nacht ist es im Süden und Südosten sowie im Nordwesten oft locker bewölkt und weitgehend trocken. Dazwischen regnet oder schauert es stellenweise. Morgen gibt es mal Sonne, mal Wolken und gebietsweise Schauer oder Gewitter. In der Südhälfte mit Unwettergefahr. Heute Nacht noch 22 Grad in der Pfalz, nahe Hamburg Abkühlung auf 8 Grad. Morgen Höchstwerte von 20 Grad an der Nordsee bis 33 Grad bei Mannheim. Am Montag gibt es im Südosten zum Teil noch kräftige Regenfälle, sonst bei Sonne und Wolken hier und da Schauer. Am Dienstag meist viele Wolken, gebietsweise Regen und windig. Am Mittwoch teils Regen oder Schauer, teils Sonnenschein.
5: Und in den Tagesthemen um 23.30 Uhr mit Jörg Schönenborn schalten wir ins Waldbrandgebiet in der deutsch-belgischen Grenzregion. Außerdem fragen wir bei unseren Korrespondenten in Kabul nach, wie viel Unterstützung die Taliban derzeit in der Bevölkerung haben. Ich wünsche Ihnen noch einen schönen Samstagabend.

0: Berlin, Herbst 1932. Letzte schöne Tage vor dem Winter. Die Menschen stehen auf, gehen zur Arbeit, flanieren durch die Straßen, sitzen in Cafés, gehen ins Kino oder ins Varieté.
1: Hast du schon Berlin bei Nacht gesehen? Mensch, Berlin bei Nacht ist wunderschön. Leider sind wir außerdem, trotzdem wollen wir bummeln gehen und uns mal Berlin bei Nacht besehen. Komm, mein Freund, ich lade.
0: Aber jeder Dritte ist arbeitslos, wohnt in Mietskasernen oder Baracken, hungert. Straßenschlachten sind an der Tagesordnung, politische Morde Alltag. Das Land ist gespalten. Bei der Reichstagswahl im November werden die Nationalsozialisten unter Adolf Hitler stärkste Kraft. Zusammen mit den Kommunisten unter Ernst Thälmann stellen sie die Mehrheit im Reichstag. Eine stabile Regierung kann nicht gebildet werden. Im Dezember wird Kurt von Schleicher Reichskanzler, ohne Mehrheit, ohne Rückhalt. In Berlin nehmen die Straßenkämpfe zu, die Risse werden tiefer. Das neue Jahr muss die Entscheidung bringen. Ein Jahr, von dem Tagebücher und Briefe Auskunft geben, Fotos und Filme. Silvester steht vor der Tür.

Die Nacht war vollständig ruhig. Ich hatte wider Erwarten fast gar nichts zu tun. Gegen 10 wurde der frühere Sanitätsbeamte Elter eingeliefert. Er kam in gebückter Haltung und klagte über starke Schmerzen in der Appendixgegend. Wetter trocken, doch ziemlich kalt. Kein Schnee.

0: Die Neujahrsempfänge beim Reichspräsidenten verliefen in der seit Jahren herkömmlichen Weise. Aufziehen der Wache, Auffahrt des diplomatischen Korps, Erscheinen der Reichsregierung, Rede und Gegenrede.
1: Gott hat Deutschland geschlossen, dass die Vernote rettet. Er wird uns auch jetzt nicht verlassen. Und nun wünsche ich dem deutschen Volke ein gesegnetes neues Jahr.
2: Tüchtige Krampfanfälle und Erna Kind heftige Zahnschmerzen, sodass wir Neujahrabends 7 Uhr schon zu Bett gingen und uns die ganze Nacht hindurch anwimmerten. Heute ging Erna zum Zahnarzt. Sehr befriedigt von der treffsicheren Behandlung kam sie heim und war fast schmerzlos. Morgen soll Ernas Behandlung fortgesetzt werden.
3: When I was in Charlottenstraße today at 5, I heard people sing.
4: Als ich heute um 5 Uhr in der Charlottenstraße war, hörte ich Menschen singen. Es waren Arbeiter auf dem Weg zu einer kommunistischen Kundgebung. Ich sah fast nur junge Menschen. 80% waren unter 30, gezeichnet von Bitterkeit und Frustration. Ihre Kleidung und ihre abgemagerten Gesichter ließen darauf schließen, dass die meisten arbeitslos waren. Ihr Anführer rief ein dreifaches Hoch aus auf die rote Front. Jede Stimme und jede Faust erhob sich dreimal hintereinander. Ein beunruhigender Faktor ist die Anzahl der politischen Morde. Der 5. politische Mord seit Silvester wird aus Breslau gemeldet.

0: Kämpfe wurden auch in Hamburg, Erfurt und Aachen gemeldet.
1: Mein Dienst im Krankenhaus verläuft so. Morgens gegen 8:45 gehe ich auf die Station, dann zur Erledigung von einigen Unterschriften zum Ambulatorium. Heute habe ich so 25 bis 40 Patienten täglich zu untersuchen. Mal Ekzeme, mal Gonorrhoe, mal Syphilis. Um 8 traf ich Lilly. Wir gingen dann zu Aschinger. Dann folgte das Übliche. Sie wollte Zigaretten haben, aß eine Bockwurst, trank Bier, alles natürlich auf meine Kosten. Und trotzdem, als ich mehrere Biere getrunken hatte, gingen wir so gegen 11 zu unserem alten Wirte in der Steinmetzstraße. Es war alles, wenn ich es so nachträglich überlege, wie ein Irrtum.
2: Berlin, dicke Luft. Wir fahren zum Bülowplatz. Die Straße wimmelt vom Mob und Kommune. Lebensgefährlich hier durchzufahren. Aber alles geht gut. Schupo sorgt dafür, dass aus den Fenstern nicht auf uns geschossen wird. Punkt 2 Uhr trifft Hitler ein. Unsere SA marschiert vor dem Karl-Liebknecht-Haus. Eine tolle Sache. Furchtbarer Prestigeverlust für die KPD. Bülowplatz gehört uns.
0: Ich frage mich, ob die Nazis zufrieden sein können. Ihre 15.000 Männer wären in alle vier Winde verjagt worden, ohne den Schutz von 16.000 Polizisten, von Panzerwagen und Maschinengewehren. Am Alexanderplatz waren die Straßen blockiert von Gegendemonstranten. Es war reines Glück, dass der Tag nicht in einem Blutbad endete. Zwei Menschen getötet, über 60 verletzt.
3: Grad Kälte zeigt heute unser Barometer am Fenster. Wie kalt mag es erst draußen herum sein? Erna Kind hat sich hoffentlich nicht das Näschen an der Straßenbahnhaltestelle erfroren. Gott wird das tapfere Mädchen schützen.

0: We went to 132 Ackerstraße.
1: Wir gingen zur Ackerstraße 132.
0: The huge building included a number of
1: Das riesige Gebäude umfasste mehrere enge Hinterhöfe und war 5 Stockwerke hoch.
0: In the second backyard.
1: Im zweiten Hinterhof gingen wir die Treppen hinauf in eine der Wohnungen.
0: I looked at the walls.
1: Ich sah mir die Wände an. Es gab kaum einen Zentimeter, der nicht rissig oder löchrig war. Die Wände waren feucht oder ranzig. Sogar das Holzwerk der Fenster war von Schimmel befallen und von der Feuchtigkeit aufgequollen.
2: Dr. Hess stellte einen Patienten mit Verdacht auf TBC vor. Derselbe war 52 Jahre, hatte in letzter Zeit erhebliche Gewichtsabnahme, Nachtschweiß, blutiger Auswurf. Die Röntgenplatte ergab aber einen Lungentumor, wahrscheinlich Karzinom. Um 8:30 traf ich mich bei Aschinger mit Lilly. Sie hatte ein Glas Bier vor sich, hatte schon gegessen und rauchte eben die 6. Zigarette. Unser Gespräch war sehr eintönig. Sie ärgerte sich sehr darüber, dass ich nicht für sie bezahlte. Wir trennten uns sehr kühl.
3: Mit Hitler essen. Politisiert. Hitler wie immer fabelhaft. Mit ihm noch mal Rebellfilm. Aufs Neue erschüttert. Welch ein Wurf.
4: Die Bayern sind Deutsche wie mir. Und wenn wir gegen sie gehen, geht Bruder gegen Bruder.

0: die Schädel einzuschlagen. Wir müssen zusammenhalten, sag ich, und uns gegen unseren wahren Feind wenden.
1: In the film's climax, French soldiers invade Tyrol.
2: Auf dem Höhepunkt des Films marschieren französische Soldaten in Tirol ein.
1: Farmers throw huge
2: Bauern lassen riesige Stein- und Holzstapel auf sie niedergehen.
1: Bang, bang,
2: bang, bang, crash. Ein Teil des Publikums jubelte wild, als die Franzosen massakriert wurden. Vor dem Uferpalast war der Andrang groß. Die Ufer gehört, wie so viele andere Verlage und Zeitungen, Alfred Hugenberg, dem Führer der Deutschnationalen Volkspartei.
3: Meine Damen und Herren, es ist niemals mein Ehrgeiz gewesen, ein Redner zu sein.
1: The Hugenberg Party still hoped to form a government with Hitler.
4: Die Hugenberg-Partei hat immer noch die Hoffnung, mit Hitler eine Regierung zu bilden. Aber der Preis scheint hoch.
1: Many schemes against Lurker.
4: Viele Intriganten gegen Schleicher sind am Werk.
5: Empfang beim französischen Botschafter François Poncet. Großes Gedränge. Der bevorstehende Sturz von Schleicher steht im Mittelpunkt aller Gespräche. Die Hintertreppenpolitik feiert Orgien.
6: In the evening, Tempo published a sensational
7: Abends veröffentlichte Tempo eine sensationelle Geschichte.
6: A new government will be formed with Hitler.
7: Eine neue Regierung würde gebildet mit Hitler, von Papen und Hugenberg. Ich rief Freunde an, um ihre Meinung zu hören. Einer meinte, Tempo sei nur auf Sensationen aus und ich solle dem keine Aufmerksamkeit schenken.
5: Schleicher gestürzt. Mich überfällt ein Gefühl der Übelkeit, wenn ich denke, dass wir wieder von notorischen Hammeln und Vabonk-Spielern regiert werden.
6: Something was brewing.
7: Es braut sich etwas zusammen.
6: Hugenberg
7: hat sich gegen Schleicher ausgesprochen und für ein Kabinett mit Hitler.
6: What does that mean?
7: Was hat das zu bedeuten?
8: Abends Presseball. Viele schöne, elegante Frauen.
9: Ich musste den Presseball für meine Zeitung besuchen. Wer flirtete mit wem, wer trug vor, wer begleitete wen und wer saß mit wem zu Tisch. Das ist es, was die Leser am nächsten Morgen wissen wollen.
4: Die Stimmung war die merkwürdigste, die ich je erlebt habe. Jeder spürte, was in der Luft lag. Keiner wollte es ganz wahrhaben. Die Regierungsloge, sonst auf diesem Ball von Ministern, Staatssekretären, Diplomaten beschwärmt, war leer.
10: Es ist bedeutend wärmer geworden. Minus ein Grad, leichter Schneefall. Augenblicklich herrscht eine große Grippeepidemie. Das Krankenhaus ist überbelegt mit Kranken. Die innere Abteilung hat schon mehrere Zimmer von uns und der chirurgischen Abteilung geborgt. Sie weiß gar nicht, wohin mit den vielen Patienten.
11: Das Erna-Kind kam gestern fiebernd heim. Es hustet und prustet schon seit Wochen. Das unheilvolle Warten an den Haltestellen der Straßenbahn und der völlige Witterungsumschlag brachten das Kind zum Umklappen.
5: SPD und Eiserne Front Demonstration im Lustgarten. Über 100.000 Menschen, zahllose rote Fahnen. Vor der Schlossfront ein großes rotes Transparent. Berlin bleibt rot. Der SPD-Reichstagsabgeordnete Künstler sprach. Kommunisten habe ich nicht gesehen, obwohl sie die Absicht gehabt haben, mitzudemonstrieren. Der ungeheure Andrang war bemerkenswert.
8: Es scheint ein Kabinett Papen oder Hitler zu kommen. Leichter Grippeanfall, den ich mit Alkohol und Schlafen bekämpfe. Deutschland, was wird aus dir?
12: Zeitungshändler an der Ecke werden die Mittagsblätter aus der Hand gerissen. Die Schlagzeile der Zeitung geht mit mir die wenigen Häuser zurück, steigt die zwei Treppen hoch, liegt vor mir auf dem Tisch. Adolf Hitler, Reichskanzler.
13: Das Kabinett ist überstürzt gebildet worden. Hitler ist mit Dr. Frick und Göring drin. Aber Hugenberg, Papen und Reichswehrminister Blomberg sind ihm als Aufpasser mitgegeben. Also keine nationalsozialistische, keine revolutionäre Regierung, obwohl sie Hitlers Namen trägt. Kein drittes Reich, kaum ein zweieinhalbtes.
8: Faschingsstimmung. SA und SS-Trupps sowie uniformierte Stahlhelme durchziehen die Straßen. Auf den Bürgersteigen staunen sich die Zuschauer. Im und am Kaiserhof tobte ein wahrer Karneval. Der ganze Platz gestopft voll mit Gaffern.
10: An der alten Reichskanzlei stand hinter geschlossenen Fenstern, hoch aufgerichtet, wie eine Figur gehauen aus Marmor, der Herr Reichspräsident von Hindenburg. Er sah ganz fabelhaft aus. Zwei Häuser weiter grüßte Adolf Hitler die ihm zujubelnden Massen mit dem Faschistengruß. Es war ein erhebender Anblick. Ganz Berlin auf den Beinen und alle gepackt von dem einzigen nationalen Feuer. Vaterland.

0: Ce sont des images et des gestes qu'aucun photographe n'a immortalisé.
1: Bilder und Gesten, die kein Fotograf festgehalten hat.
0: Lorsque les chemises brûlent.
1: Männer und Frauen, die den Blick abwenden, wenn die braunen Uniformen vorüberziehen, die sich beeilen, im Innern der Häuser zu verschwinden, denen es schwerfällt, ihren Zorn, ihre Ohnmacht, ihren Schmerz oder ihre Angst zu verbergen. Einem jungen Mädchen laufen die Tränen über das Gesicht, die Umstehenden rücken ab.
2: Nach dem Fackelzug wurden zwei Menschen getötet, der SA-Sturmführer Majkowski und ein Polizeimann.
3: Die Frühschicht der Siemens-Werke fährt zur Arbeit. Tausende. Das Abteil riecht nach Schweiß und kaltem Rauch. Mit verschlafenen Gesichtern sitzen die Menschen auf den Bänken. Einige lassen die Köpfe hängen. Wir drücken jedem ein Flugblatt in die Hand. Niemand diskutiert. Keine Erregung ist zu spüren. Sie nehmen uns die Flugblätter stumm ab. Einige lesen darin, die meisten stecken sie gleich in die Tasche.
4: Hitler steht an der Spitze einer Regierung, die wir bekämpfen können und müssen. Aber es ist eben eine verfassungsmäßige Regierung. Wenn wir heute einen Generalstreik unternehmen, würde von Seiten der Regierung alles geschehen, um uns die Aktionsfähigkeit zu rauben. Wir haben den Faschismus von der Macht fernzuhalten versucht und jetzt muss er von der Macht vertrieben werden.

0: Die braune Uniform der SS beherrscht das Stadtbild. Zahllose Zivilisten tragen das Hakenkreuzabzeichen am Revers ihrer Jacke oder haben wenigstens ein braunes Hemd angezogen.
1: Meine Patienten reden von nichts anderem. Viele sind erfüllt von Freude, viele machen besorgte Gesichter. Einig sind sich alle in den Worten: Nun wird es anders. Ich höre, wie sie an ihn glauben wollen, bereit, ihm zu dienen.
2: Reichstag ist aufgelöst. Die Neuwahlen sollen am 5. März stattfinden. Die Regierung hat die kommunistische Demonstration am Freitag und die SPD-Demonstration im Lustgarten am Sonntag verboten.
3: Die kommandierenden Generale und Stationschefs wurden nach Berlin befohlen, um Hitler persönlich kennenzulernen.
4: Ich war ihm vor dem Essen vorgestellt worden. Nach dem Essen hielt er eine programmatische Rede.
5: Ziel der Gesamtpolitik allein sei Wiedergewinnung der politischen Macht, Ausrottung des Marxismus mit Stumpf und Stiel, straffste autoritäre Staatsführung, Beseitigung des Krebsschadens der Demokratie. Erkämpfung neuer Exportmöglichkeiten, vielleicht und sogar wohl besser Eroberung neuen Lebensraums im Osten und dessen rücksichtslose Germanisierung.
3: Es wurden keine politischen Ziele verkündet, die hätten bedenklich stimmen können.
5: Die Notverordnung wurde heute erlassen. Sie enthält drastische Vorschriften für politische Versammlungen und Demonstrationen und Einschränkungen für die Presse.
6: Überall Zeitungsverbote. Sehr vorsichtige Ausdrucksweise. Man muss wieder lernen, zwischen den Zeilen zu lesen. In die preußischen Ressorts ziehen überall Nationalsozialisten ein.
7: Hitler besetzt alle Machtpositionen mit seinen Leuten. Die Innenministerien, Polizei, Schule, Universitäten, Rundfunk.

0: Adolf Hitler machte seine ersten Schritte auf dem diplomatischen Parkett. Jedermann beobachtete ihn. Der ehemalige Gefreite schien sich in seiner neuen Rolle ziemlich unbehaglich zu fühlen. Immer wieder fuhr er mit der Hand nach der Gegend, wo sonst das Uniformkoppel saß. Er zerknüllte sein Taschentuch und ließ regelrechtes Lampenfieber erkennen.
1: Es ist eine schwere Aufgabe, hier an dieser Stelle Bericht zu geben vom Staatsbegräbnis der beiden Toten, die wir lassen mussten. Unseren SA-Kameraden Hans Majkowski und den treuen Oberwachtmeister der Schutzpolizei Berlin, Teuris.
2: The State Funeral.
3: Das Staatsbegräbnis für den Nazi-Gangster Majkowski. Majkowski hat im Dezember einen Kommunisten ermordet. In der Nacht auf den 31. Januar wurde er selbst und ein Polizist erschossen. Der Polizist, heißt es, sei ein Anhänger der Linken gewesen.
1: Möwen schweben über der Spree. Es ist, als ob das Meer, das deutsche Meer, das im grün-grauen Bogen unsere weißen Küsten umbrandet, seine Grüße senden wollte, den beiden stillen Schläfern im Dom.
4: Um 23:45 gelang es mir mit Mühe und Not, die Menschenmassen zu durchbrechen und in den Dom zu gelangen. Er war schon bis zum letzten Platz gefüllt. Vorn am Altar standen aufgebahrt die beiden Särge. Ja, der Herr möge diese treuen zwei Seelen zu sich nehmen. In

Der SPD-Vorsitzende Welz erklärte, er habe die Sitzung mit Vertretern der Gewerkschaften einberufen, um zu besprechen, welche letzten Abwehrmaßnahmen zu treffen wären. Aus den Betrieben kämen immerzu Anfragen, zu welchem Zeitpunkt die Arbeit niedergelegt werden solle. Die Diskussion in den Betrieben über die Einheitsfront mit der KPD sei sehr stark. Verhaftungen und Zeitungsverbote mehrten sich.

Gewerkschaftsführer Leipert teilte mit, er müsse doch die Frage aufwerfen, welches Ziel wir bei einem Generalstreik stellen könnten. Die Arbeiter, die jetzt noch in Stellung seien, würden jedenfalls befürchten, ihren letzten Arbeitsplatz zu verlieren.

0: Ernas Zustand hat sich wieder verschlimmert. Gestern früh berichtete ich es dem Arzt, der neue Medikamente verschrieb. Für meinen Husten erhielt ich Linderungsmittel, da meine Hausmittel völlig versagten. Erna hat wieder Fieber heute.
1: Heute war nicht so viel auf der Station zu tun. Ich habe nur 4 Patienten im Ganzen untersucht. Um 6 ging ich fort und traf mich mit Trude. Dann gingen wir in den Metropalast in der Chausseestraße und sahen uns den Film FP1 antwortet nicht mit Hans Albers in der Hauptrolle an.

0: Der Film war sehr mäßig.
1: Wer schießt denn hier?
0: Die große Reklame, die um diesen Film gemacht worden ist, kann ich gar nicht verstehen.
1: Idioten!
2: Ich versuche, zu Hitlers Massenveranstaltungen zu gehen.
3: Meine Volksgenossen und Volksgenossinnen.
2: It started at 8. Es soll um 8 Uhr beginnen. Aber als ich um 6 Uhr da bin, sind die Straßen zur Halle schon gesperrt.
3: Ich glaube, man sagt wohl nicht zu viel, wenn man behauptet, dass am heutigen Abend mindestens 20 Millionen Menschen in Deutschland und jenseits der deutschen Grenzen die Rede des Reichskanzlers Adolf Hitlers zu Gehör bekommen werden. Und wenn die jüdischen Zeitungen heute glauben, auf versteckte Drohungen die nationalsozialistische Bewegung einschüchtern zu können, wenn sie heute glauben, unsere Notverordnungen umgehen zu dürfen, sie sollen sich hüten. Einmal wird unsere Geduld zu Ende sein und dann wird den Juden das Brechen lügen.

0: Je parviens à obtenir un billet d'entrée.
1: Es gelingt mir, eine Eintrittskarte zu bekommen.
0: Ma place n'est pas loin de la tribune.
1: Mein Platz ist nicht allzu weit von der Rednertribüne entfernt.
0: Soudain, tout le monde est debout.
1: Mit einem Mal stehen alle.

0: Ein Silence absolu s'installe.
1: Als er die Stimme anhebt, herrscht tiefe Stille.
2: Am 30. Januar dieses Jahres wurde die neue Regierung der nationalen Konzentration gewählt.
0: Je ne sais pas à quel moment.
1: Ich weiß nicht, in welchem Augenblick der Funke übergesprungen ist. Die Tausenden von Menschen sind aufgesprungen, strecken dem Führer die Arme entgegen. Sie lachen, weinen oder sperren den Mund weit auf. Ich sehe meine Nachbarin an. Dicke Schweißtropfen laufen ihr über das Gesicht. Im Saal herrscht eine bösartige Heiterkeit.
3: Und dann kam der Verfall unserer Kultur, diese Welle von Verpestung unseres ganzen kulturellen Lebens, der Zersetzung unserer Literatur, der Vergiftung unseres Theaters, der Kino, die ganze Kunst. Sie wird nun langsam vernarrt. Millionen unserer deutschen Volksgenossen nehmen gar keinen Anteil mehr. Sie sagt ihnen nichts mehr. Diese Kunst, die nicht aus unserem Volk geboren worden ist, sondern die uns fremd ist und fremd bleiben wird, die nichts mit deutschem Wesen zu tun hat und nicht aus unserer Seele kam, die... Sie ist nur durch eine geschäftige Presse unserem Volk aufoktroyiert worden, mundgerecht gemacht worden. Wie lange noch?
1: Gefolgt von seinem Stab macht sich Hitler auf den Weg zum Ausgang. Die Männer sehen angegriffen aus. Die Frauen haben dunkle Ringe um die Augen. Ich beeile mich, wegzukommen.
4: Die Versammlung, der, wie Goebbels behauptet, 20 bis 30 Millionen Deutsche an den Lautsprechern lauschen, ist zweifellos ein großer Erfolg für Hitler. Welch ein Instrument der Massenpropaganda ist heute der Rundfunk? Und wie wenig haben Hitlers Gegner bisher damit anzufangen gewusst?
5: Mein liebes Kind, Grippewelle und Heil Hitler beherrschen den Markt. Die Grippe ist schlimm und sonderbarerweise habe ich sie nicht. Das Geschäft plätschert so. Unsere ganze Kundschaft liegt da nieder. Mit der Hitlerberufung gab es einen neuen Schock. Theo sagte mir gestern, dass die ganze Woche kein Druckauftrag hereingekommen sei. Sonst herrscht aber eigentlich Ruhe.
6: In der Sprechstunde sehe ich immer wieder, wie die Patienten unter ihrem Rock das Hakenkreuzabzeichen tragen. Zum ersten Mal ist in meiner Sprechstunde heute über Juden in abfälliger Weise gesprochen worden.
7: Erna Kind geht's besser. Freitag Arztbericht erstattet, Sonnabend Krankenschein erhalten. Heute mit Erna ersten Ausgang.

0: Ausgang gemacht.
1: Morgens gegen 9:30 machte ich auf der Abteilung Visite. Um 10 ging ich in die Gnadenkirche, wo der Pfarrer gut predigte. Abends hat Friedel angerufen. Sie wollte mich einmal wiedersehen. So halb und halb habe ich jetzt 3 Mädels. Trude, Friedel und Lilly. Doch Trude habe ich bei Weitem am liebsten.
2: Göring räumt auf. Ein Oberpräsident nach dem anderen wird umgekippt. Admiral Levitzow wird zum Berliner Polizeipräsidenten ernannt. Lutze wird Polizeipräsident in Hannover und Scheppmann in Dortmund.
3: Die SA wurde mit dem neuesten Modell einer automatischen Pistole ausgerüstet. Und die Polizei ist nun von Göring angewiesen worden, erst zu schießen und dann zu fragen.
4: Polizeibeamte, die von der Schusswaffe Gebrauch machen, werden ohne Rücksicht auf die Folgen von mir gedeckt. Jeder Beamte hat sich stets vor Augen zu halten, dass die Unterlassung einer Maßnahme schwerer wiegt als begangene Fehler in der Ausübung.
5: Ossietzky sollte bei einer Versammlung des Verbandes Deutscher Schriftsteller reden. Erich Mühsam stürzte an unseren Tisch, an dem die Redner saßen, breitete das Abendblatt aus, das gerade erschienen war. Es veröffentlichte Görings Schießerlass. Bei jedem Geräusch an der Tür sahen wir hoch und erwarteten nationale Schüsse. Ossietzky war kein Redner. Er hielt sich am Tisch fest, senkte den Kopf, hob nur wenig die dünne Stimme. Er hatte nichts von einem Volkstribun. Er war auch in dieser Beziehung das Gegenbild des böhmischen Trommlers.
6: Meine Eltern hatten die erste richtige Wohnung in der Bayerischen Straße gemietet und richteten sie nach ihrem Geschmack ein. Topmodern, mit schwarzen Bauhausmöbeln, mit diesen eleganten Stühlen aus Stahlrohr.
7: Mein liebes Kind, die Grippe hat doch zu uns gefunden. Seit 4 Tagen liegen Edith und Martha, also stelle man sich vor. Sonntag war ich bei deinem Bruder Werner zu Tisch. Er sieht die politische Situation sehr ernst an und zieht für sich selbst ruinöse Schlüsse. Wäre er jetzt noch in der KPD, würde das für ihn allerdings noch schlechter sein. Trotz kohlschwarzer Aspekte habe ich mich sehr wohl bei ihnen gefühlt und die gefüllten Tauben waren delikat. Zunächst ist ja für die Juden nichts zu fürchten. In Verwaltung und Beamtenschaft gibt es kaum welche. Und mit Extragesetzen wird es so schnell nicht gehen.
2: Büro, Berlin, Arbeit. Immer noch fehlt das Geld. Die ganze Propaganda stockt. Ich sehe die Sportpalastrede des Führers. Sie ist sehr gelungen. Sie wird uns als Propagandawaffe unentbehrlich sein.
3: Ich erhielt ein Telegramm von Göring, das ungefähr so lautete: Einladung zu einer wichtigen Besprechung in das Palais des Reichstagspräsidenten. Ich fühlte mich verpflichtet, dorthin zu gehen und fand etwa 40 bis 50 Vertreter der Wirtschaft und Industrie vor.
4: Hitler erschien dann in Begleitung des Dr. Wagner und begrüßte jeden der Erschienenen mit Handschlag.

0: Nach Hitlers Ansicht bewiesen 6 bis 8 Millionen kommunistische Stimmen in Deutschland die Gefährlichkeit der Lage. Eine Rettung vor der kommunistischen Gefahr sei nur durch die NSDAP möglich. Er bekannte sich ausdrücklich zu Privateigentum und zum Erbrecht.
1: Nachdem Hitler das Zimmer verlassen hatte, schlug Dr. Schacht der Versammlung die Einrichtung eines Wahlfonds vor, von, soviel ich mich erinnere, 3 Millionen Reichsmark.
2: Hitler setzt seine Wahlreise fort. In der Wochenschau sehen wir Hitler in Köln, Hamburg, Stuttgart, Nürnberg, München, in Breslau und Königsberg. Er reist mit seinem Privatflugzeug, den Kopf mit einer Ledermütze gegen Wind und Kälte geschützt.
3: Mir sind mehrere Versammlungen gesprengt worden und ein erheblicher Teil der Versammlungsbesucher musste schwer verletzt weggeschafft werden. In Hindenburg ist Genosse Nölting mit knapper Not dem Totschlag entronnen. Bei mir war es in Langenbielau so. Einer meiner Begleiter wurde niedergeschlagen. In Breslau hat es eine große Anzahl von Verwundeten gegeben. Ich bitte, von den mit mir vorgesehenen Versammlungen abzusehen.
4: Mein Diener Friedrich sagte, er müsse von mir fort. Sein Vater, ein alter Beamter und Nazi in Pankow, habe das ihm absolut befohlen, weil in der nächsten Zeit Unangenehmes bei mir zu Hause zu erwarten sei. Der Junge war kreidebleich. Wieland Herzfelde erzählte, dass nach unbezweifelbaren Informationen die Nazis ein gestelltes Attentat auf Hitler planen, das das Signal zu einem allgemeinen Blutbad geben soll. Seine Information stammt aus der SA in Dortmund und aus einem abgehörten Gespräch zwischen Hitler selbst und Röhm.
5: Mit Peter im Zoo. Meine Erholung sind die langen Stelzvögel, die Flamingos und die Kraniche, deren farbiger Duft herrlich ist und die schönste Schönheit enthält, die ich kenne. Oh, welche Köstlichkeit, unter einer Sonne zu leben, wo diese Tiere ihre Heimat haben.

0: Man erwartet Besetzung Berlins durch SA. Heinrich Mann an die Riviera abgereist. Thomas Mann ist in Paris. Alfred Kerr in Prag. Sie haben keine Lust, sich von barbarischen Nazis anpöbeln oder gar totschlagen zu lassen.
1: Fast jeden Tag kamen anonyme Briefe, die mühsam den Tod drohten, und Telefonanrufe, die ihm sein baldiges Ende voraussagten. Er wollte am 28. in der Frühe abfahren. Der Koffer war gepackt, alles stand bereit.
2: Das geplante Attentat hat heute stattgefunden, aber nicht auf Hitler, sondern auf das Reichstagsgebäude.
3: An vier Stellen Feuer. Feuerwehr hat Alarm angeordnet. Plenarsitzungssaal in Flammen. Ferngesprächverbindung unterbrochen.
4: Das ganze Gebäude steht in Flammen. Über dicke Feuerwehrschläuche gelangen wir in die große Wandelhalle. An vielen Stellen wurde Brandstiftung festgestellt. Es besteht kein Zweifel, dass die Kommunisten versuchen, durch Brand und Terror die Macht an sich zu reißen. Kommunistische Funktionäre werden dingfest gemacht. Die SA alarmiert.
2: Als Brandstifter ist ein armer Hascher, ein angeblicher holländischer Kommunist, Marinus van der Lubbe, festgenommen worden. Er soll an mehr als 30 Stellen im Reichstag Brandmaterial verteilt und angesteckt haben.
5: Ich wollte, dass die Arbeiter sich auflehnen gegen die Staatsordnung. Sie sollten denken, dass es ein Symbol für einen gemeinsamen Aufstand ist.

0: Karl kam nach Hause. Meine erste Frage lautete, was machen wir nun? Erstmal schlafen gehen, sagte er. Ich erwiderte, Karl, du musst doch jetzt fliehen. Karl schüttelte den Kopf. Nein, ich warte noch 3 Tage.
1: Morgens um 5 Uhr, wir schliefen noch, kamen 2 Berliner Kriminalkommissare, die Erich mühsam verhafteten. Beim Abschied sagte er mir, liebe Zenzel, es spitzt sich alles zu. Diesmal wird es noch bitterer werden. Dann ging er, ruhig wie immer.
0: Karl ging ins Badezimmer, wusch sich, während ich eilig Kaffee kochte und ihm ein Butterbrot machte. Seine letzten Worte waren, Kopf hoch, ich komme bald wieder. Ich ging zum Fenster, wie mit Blei an den Füßen. An der Ecke stand ein Privatwagen. 3 Männer stiegen ein. Karl ging in der Mitte. Dann schoss der Wagen wie ein Pfeil davon.
2: Die Regierung verhaftet seit dem Morgen kommunistische Abgeordnete, Rechtsanwälte, Schriftsteller. Darunter Egon Erwin Kisch, Erich Mühsam, Ludwig Renn, Karl von Ossietzky. Der kommunistische Fraktionsvorsitzende Torgler stellt sich selbst der Polizei. Ihm wird nachgesagt, er sei mit dem Brandstifter gesehen worden.
3: Mir wird eine Person gegenübergestellt, von der mir gesagt wird, dass es sich um den Brandstifter van der Lubbe handle. Ich erkläre, dass ich diese Person niemals gesehen oder gekannt habe.

0: Die Straßenbahn ist dicht besetzt. Die meisten Gesichter sind hinter Zeitungen vergraben. Ich sehe meinem Nachbarn über die Schulter. Verordnung des Reichspräsidenten. Todesstrafe für Hochverrat, Brandstiftung und Anschläge gegen die Regierung, Beschränkung der persönlichen Freiheit, Aufhebung des Brief-, Telegrafen- und Fernsprechgeheimnisses. Haussuchung zu jeder Tages- und Nachtzeit.
1: Göring hat Hunderte oder gar Tausende in ganz Deutschland verhaften lassen. Niemand, den ich gesprochen habe, glaubt an eine kommunistische Brandstiftung.
2: Die Panik im vollen Gange. Der Vorsitzende der KPD, Thälmann, heute in Charlottenburg verhaftet.
3: Meine liebste Mordi, ich befinde mich seit gestern Abend in der Strafanstalt Spandau. Du wirst erfahren haben, dass man meinen gegenwärtigen Zustand schutzhaft nennt. Möglich, dass es sich um eine vorübergehende Maßnahme handelt. Besuche sind einstweilen nicht gestattet.
4: Die Nazis führen den Wahlkampf auf sehr beeindruckende Weise. Die riesigen Nazi-Plakate, mit denen die Städte und das Land übersät sind, die zahlreichen braunen Uniformen, die häufigen Paraden der braunen Armee, die Massenversammlungen und die tägliche Ausstrahlung von Wahlreden im Radio erzeugen schon jetzt den Eindruck, als gäbe es nur eine große Partei in Deutschland.

0: am 5. März, da blieb das deutsche Schicksal zum letzten Male zum Appell. Und wir wollen die Nacht, wir wollen das Gewölk beiseite schieben, das heute Deutschland umlagert. Und dann, Volksgenossen, versprechen wir wollen euch die Sonne zurückholen.
1: Man befürchtet Pogrome, aber ich glaube nicht recht, dass es dazu kommt. Nichtsdestoweniger ist die Spannung schwer erträglich. Wäre doch der 5. März vorüber.
2: Gott wird wissen, was uns an den nächsten Tagen und Wochen noch Böses bevorsteht. Wir bitten um seine Gnade.
3: Erster warmer Frühlingstag. Herrliches Wetter. Im Wahllokal musste ich etwa eine Viertelstunde anstehen. Vor dem Lokal keine SPD oder KPD. Der Portier Schlöttke hat Hakenkreuzfähnchen geflaggt.

0: Nach der Wahl besichtigten wir das Reichstagsgebäude, dessen Kuppeldach fast fensterlos dasteht. Wochentags finden jetzt Führungen durch die Brandstätte statt.
1: Die Wahlbeteiligung war enorm. Das Radio redet von 90%. Und vorne sitzen Erichs und Besuch und hören die Ergebnisse.
2: Die jetzige Gesamtzählung der bisher vorliegenden Reichstagswahlergebnisse umfasst etwas über 28 Millionen Stimmen. Davon entfielen auf die Nationalsozialisten 12,3 Millionen, das heißt 44%.
3: Wir saßen in einem Lokal für die Bekanntgabe der Wahlergebnisse. SA-Leute hielten uns die Revolver vor die Brust. Sie zwangen uns, in ihr Sturmlokal zu gehen.
2: 3,4 Millionen.
3: Dort wurden wir als kommunistische Säue blutig geschlagen. Dann kamen wir in die SA-Zentrale Hedemannstraße. Man zwang uns, unter Heil Hitler rufen niederzuknien und das Vaterunser zu beten, sodann das Horst Wessel-Lied zu singen. Wer nicht augenblicklich gehorchte, wurde bewusstlos geprügelt. Wir mussten uns vollständig ausziehen. Während dieser Vernehmung schlug man ununterbrochen mit der Reitpeitsche auf uns ein.
2: Kommunisten 3,4 Millionen. Das heißt 12,1%.
4: Ich habe heute Dienst. Wir hatten zwei Aufnahmen, beides Kommunisten, die von den Nationalsozialisten ins Krankenhaus eingeliefert wurden, nachdem man sie ordentlich durchgebläut hatte. Mitleid ist gar nicht am Platze.
5: Es verbreitet sich lähmende Furcht und Willenlosigkeit bis in die Arbeiterbewegung hinein. Es gab Freunde, die offen erklärten, sie empfinden Todesfurcht und dächten an Frau und Kind.

0: Der Wahlsieg der Nationalsozialisten ist kolossal. Das Endergebnis füge ich nebenstehend an.
1: Die Nazis bekommen offenbar mit den Deutschnationalen zusammen eine etwa 51-prozentige Mehrheit.
2: Interessant ist eine Karte im Berliner Tageblatt. Am wenigsten Anhänger haben die Nazis im ganzen Süden des Reiches. Ebenso ungünstig liegt es in Westfalen, Köln, Koblenz, Düsseldorf. Den größten Sieg haben sie im Osten des Reiches errungen. Ostpreußen, Pommern, Schlesien. Aber auch Schleswig und Hannover.
3: Der Reichstagswahlkampf ist bereits liquidiert. Wir haben nicht nur kein Geld verloren, sondern schließen mit einem gewaltigen Überschuss ab. Mein zukünftiges Ministerium wird im Rohbau fertiggestellt. Es wird in 5 große Abteilungen aufgerissen, die das Gebiet des Films, des Theaters, der Presse und des Rundfunks umfassen.
4: Wir machen gar keinen Hehl daraus. Der Rundfunk gehört uns. Niemandem sonst. Und den Rundfunk werden wir in den Dienst unserer Idee stellen. Und keine andere Idee soll hier zu Wort kommen.
5: In der Townscene ist dasselbe Getümmel wie stets. Nur durch die Sammler mit der Hakenkreuzbüchse vermehrt. Ich komme häufig dorthin, da ich mich mit meinen Klatschen am Wittenbergschlauch zu treffen pflege, um dann auf der Silberterrasse im KDW die Ereignisse zu beklagen. Natürlich weiß ich genau, dass es uns noch sehr gut geht, solange wir unbehelligt im KDW beim Käffchen sitzen können.
1: Ein Straßenhändler hat mit Hakenkreuzabzeichen reißenden Absatz. Namentlich viele kleine Jungs kaufen sie und stecken sie sich an. Nachmittags über Saarbrücken nach Paris.

0: Dr. Josef Goebbels ist zum Minister für Volksaufklärung und Propaganda ernannt worden. Von Hitler ist ihm ungeheure Macht in die Hand gegeben worden.
1: Die neue Ausstellung in Berlin, Die Frau.
2: Meine Damen und Herren, ich persönlich möchte einen glücklichen Zufall darin sehen, dass meine erste öffentliche Rede nach Übernahme des Ministeriums für Volksaufklärung und Propaganda gerade vor deutschen Frauen gehalten wird. Wenn ich mich auch zu Treitschkes Wort bekenne, dass Männer die Geschichte machen, so vergesse ich dabei doch nicht, dass es die Frauen sind, die unsere Jungen zu Männern erziehen.

0: Nach dem Beschluss der Nationalsozialisten sollen wir Juden aus der Justiz ausgeschlossen werden. Dass diese Pläne zur Durchführung kommen, bezweifle ich nicht. In dieser Zeit ist es aber schwer, etwas anderes zu machen. Ins Ausland zu gehen, würde ich bis zuletzt aufschieben. Es ist keine Kleinigkeit aus diesem Land, das man trotz allem liebt, zu scheiden. Die Kultur, die Sprache, das Wesen, das sind alles Dinge, die man im anderen Land nicht findet.
1: Bis heute hatte ich gehofft, bald nach Berlin zurückkehren zu können. Heute erhalte ich über den Kurier einen Brief von Roland de Margerie, der dieser Hoffnung ein Ende macht. Goertz ist bei ihm gewesen und lässt mir mitteilen, dass er durch einen Sturmführer der SA erfahren habe, dass etwas gegen mich geplant sei. Es würde in Erwägung gezogen, wenn ich nach Deutschland zurückkehre, Schutzhaft zu beantragen.

0: Liebste Maud, ich habe wenig geschrieben, weil ich nichts Besonderes zu vermelden habe. Ein Tag vergeht wie der andere.
1: In der Nacht gegen 1 Uhr wurde an meiner Wohnungstür heftig geklingelt und geklopft. Mein Mann schloss die Tür auf. Es traten 6 bis 8 Mann herein in SA-Uniform. Es sind alles junge Leute, die mit meinen Kindern zusammen in die Schule gegangen sind. Einer forderte mich mit den Worten auf: Ziehen Sie sich an. Die Fahrt ging in die SA-Kaserne. Vorne im Haus befindet sich das Lokal von Demuth. Auf dem Hof musste ich aussteigen. Als man meinen Namen nannte, antwortete der dort anwesende Führer: Ach, Jankowski, die alte fette Sau. Ich musste meinen Mantel ausziehen und mich auf den Tisch legen. Es wurden mir die Röcke hochgehoben und die Schlüpfer mit Gewalt heruntergezogen. Ich erhielt 20 Schläge auf das Gesäß. Wir bekamen der Reihe nach 4-mal je 20 Schläge.
2: Patient gibt an, am 17. März vom SA-Sturm 27 festgenommen worden zu sein. Er wurde mit Gummiknüppeln und Schulterriemen geschlagen. Stuhlgang und Wasserlassen seit der Inhaftierung nicht erfolgt. Da er über starke Kopfschmerzen und Schmerzen in der Herzgegend und starken Harndrang mit Leibschmerzen klagt, wird er heute Nacht hier eingeliefert.

0: Tag von Potsdam. Große militärische Inszenierung. Eröffnung des Reichstages.
1: Wir hielten vor der St. Peterskirche in Potsdam. Unterwegs gab es eine Panik. Die Kette der Polizei riss. Wir hörten Schmährufe. Pfui, Zentrum.
2: Die Regierung der nationalen Erhebung ist entschlossen, ihre von dem deutschen Volk übernommene Aufgabe zu erfüllen. Sie tritt daher heute hin vor dem Deutschen Reichstag mit dem heißen Wunsch, in ihm eine Stütze zu finden für die Durchführung ihrer Mission.
3: Ich sitze nahe bei Hindenburg und sehe, wie ihm die Tränen in die Augen steigen. Alle erheben sich von ihren Plätzen und bringen dem greisen Feldmarschall, der dem jungen Kanzler seine Hand reicht, jubelnde Huldigung dar.
4: Es war sehr klug von Hitler, sich vor der Tradition zu verbeugen. Sehr schlau auch, den alten Präsidenten hinaus nach Potsdam zu schleppen und dort eine jubelnde Volksmenge auf die Beine zu bringen.
5: Die Regierung plant ein Ermächtigungsgesetz und will es dem Reichstag so schnell wie möglich vorlegen. Es wird praktisch die Verfassung, die Grundrechte, außer Kraft setzen und benötigt eine Zweidrittelmehrheit im Parlament. Das ist nur mit Hilfe des Zentrums möglich.

Von heute gibt es nur wenig zu berichten. Es ist augenblicklich wundervolles Wetter, täglich Sonnenschein. Ich hätte große Lust, das Auto wieder anzumelden.

0: Vor der Reichstagssitzung war der Platz vor der Krolloper mit schwarzen Menschenhaufen bedeckt. Wilde Sprechchöre empfingen uns. Wir wollen das Ermächtigungsgesetz. Junge Burschen, das Hakenkreuz an der Brust, ließen uns richtig Spießruten laufen und riefen uns Schimpfworte zu wie Zentrumsschwein, Marxistensau.
1: Meine Damen und Herren, die Sitzung ist eröffnet.
2: Im Saale sahen wir uns alsbald von bewaffneten SS-Männern umstellt. Ob und wie wir aus dieser Halle herauskommen würden, wussten wir nicht. Viele von uns waren schon verhaftet. Sollmann lag halbtotgeschlagen im Krankenhaus.
1: Sturm! Sturm! Sturm! Läute die Glocken von Turm zu Turm! Läute die Männer, reise die Buben! Läute die Schläfer aus ihren Stuben! Läute die Mädchen herunter die Stiegen! Läute die Mütter hinweg von den Wiegen! Dröhnen soll sie und gellen die Luft! Rasen im Donner der Rache! Läute die Toten aus ihrer Gruft! Deutschland, erwache! Ich danke Ihnen, Sie sich erhoben haben.
3: Hitler liest eine lange Programmrede ab. Es ist eine vorsichtige Rede, darauf berechnet, die Katholiken zu gewinnen.
4: Angefangen vom Straßenraub, der Plünderung von Geschäften, Brandstiftung und Eisenbahnfrevel bis zum Attentat. Er hält alles als politische Betätigung im Dienste der kommunistischen Idee seine moralische Sanktion. Es wird die oberste Aufgabe der Nationalregierung sein, diese Erscheinung nicht nur im Interesse Deutschlands, sondern auch des übrigen Europas in unserem Lande restlos auszurotten und zu beseitigen.
5: During the speech,
6: während der Rede beteiligte sich Göring an dem Beifall. Von Zeit zu Zeit griff er zu einem Opernglas und musterte die Ränge. Das Zentrum und die Sozialdemokraten machten einen niedergeschlagenen Eindruck. Die Letzteren waren sichtlich terrorisiert.
0: Herr Dr. Wirth vom Zentrum kam zu uns herein und sagte verbittert, in seiner Fraktion habe es sich nur noch darum gehandelt, ob man Hitler auch noch den Strick liefern solle, an dem man gehängt würde.
3: Nach Wiederaufnahme der Sitzung verlangt der Abgeordnete Wels im Namen der Sozialdemokraten das Wort. Er spricht in einem Ton, als wolle er sich für seine Verteidigungsrede entschuldigen. Ein wenig wie ein Kind, das Schläge abbekommen hat und weitere fürchtet. Seine Rede ist aber gerade in Anbetracht der Umstände sehr ehrenhaft, voll Würde und Mut.
7: Nach den Verfolgungen, die die Sozialdemokratische Partei in der letzten Zeit erfahren hat, wird niemand von ihr billigerweise verlangen und erwarten können, dass sie für das hier eingebrachte Ermächtigungsgesetz stimmt. Freiheit und Leben kann man uns nehmen. Die Ehre nicht.
8: Als Wels geendet hat, steigt der Führer aufs Podium und gibt ihm eine Antwort.
9: Sie sind wehleidig, meine Herren, und nicht für diese heutige Zeit bestimmt. Sie meinen, dass Ihr Stern wieder aufgehen könnte. Meine Herren, der Stern Deutschlands wird aufgehen und Ihre wird sinken.
3: Nach ihm spricht Prälat Kaas demütig und ehrerbietig im Namen des Zentrums.
10: Die Deutsche Zentrumspartei setzt sich in dieser Stunde, wo alle kleinen und engen Erwägungen schweigen müssen, bewusst und aus nationalem Verantwortungsgefühl über alle parteipolitischen und sonstigen Bedenken hinweg.
8: Das Zentrum und gar die Staatspartei stimmen dem Ermächtigungsgesetz zu. Nur die SPD stimmt dagegen. Jetzt sind wir auch verfassungsmäßig die Herren des Reiches.
11: Der Begriff Dummheit ist zu schwach für die Zustimmung zu diesem Gesetz. Denn ich wusste schon, dass ich dieses Jahr nie mehr aus meiner Lebenszeit

0: Ich gehe langsam durch die Straßen. Es ist schon warm. Die Sonne liegt noch auf den Fensterreihen der Häuser. Auf der Tauentzienstraße gehen die Fußgänger in dichten Reihen. Die Frauen tragen Frühjahrskleider, viele SS-Offiziere zwischen den Gästen. Hinter den Schaufenstern stehen Schilder. Deutsches Geschäft, deutsche Waren, rein deutsche Wertarbeit.
1: Im Kabinett dankt Hugenberg dem Führer für die Klugheit und Gradlinigkeit seiner Politik. Die Gräuelpropaganda im Ausland macht uns schwer zu schaffen. Die vielen aus Deutschland emigrierten Juden verhetzen das ganze Ausland gegen uns.
2: Göring beschimpfte die Vertreter der Auslandspresse in einer Schroffheit und in einem heftigen Ton, an den sie sich werden gewöhnen müssen. Ausgewählte Journalisten wurden danach zu den Kommunistenführern Thälmann und Torgler sowie zu den Herausgebern der kommunistischen Roten Fahne und der Weltbühne geführt.
3: Thälmann erlaubte nicht, fotografiert zu werden und blieb stumm. Als man ihn fragte, ob er Beschwerden hätte über das Essen oder seine Behandlung, schüttelte er den Kopf. Karl von Ossietzky verbeugte sich höflich und stellte sich jedem Besucher vor. Es sei keine Anklage gegen ihn erhoben worden, sagte er, und er habe auch nichts Wesentliches zu beanstanden. Er schien seine Situation entspannt zu sehen.
4: Fatih hatte seinen 13. Sterbetag. Wir besuchten seine Ruhestätte und schmückten sein Plätzchen mit Narzissen. Nett sah es dort aus. Der Schnee hatte Fatis Kranz und Zweige vom Totenfest her gut konserviert. Sein Gegenüber, wo im Herbst noch Gräber waren, ist jetzt in eine Baumschule verwandelt.
5: Abends ging ich mit Trude fort. Ich aß erst etwas bei Aschinger zu Abend, dann gingen wir in eine kleine Kneipe in der Schönhauser Allee. Von dort zum Alexanderplatz, wo ich noch mehrere halbe trank. Hierauf fuhren wir zu mir.

Eine Nacht heißer Liebe und ein Frühlingstag liegen hinter uns. Bis nachmittags um 5 blieb Trude bei mir. Dann gingen wir essen. Es ist ein wundervoller Frühlingstag, sodass wir noch einen Spaziergang unternahmen. Anschließend hörten wir im Rundfunk La Traviata an. Es ist doch meine liebste Verdi-Oper. Die Musik ist so einschmeichelnd und weich.

Mit Rücksicht auf die nationale Umwälzung in Deutschland beschließt der Vorstand grundsätzlich, dass nach Möglichkeit die Verträge der jüdischen Mitarbeiter und Angestellten gelöst werden sollen. Es herrscht Einigkeit darüber, dass der Vertrag mit Charell als Regisseur und Drehbuchbearbeiter sofort zur Auflösung gebracht werden muss. Ferner wird beschlossen, den Vertrag mit Erich Pommer zur Auflösung zu bringen. Der Vorstand beschließt, sich von Robert Liebmann zu trennen. Die Frage der Entlassung der jüdischen Büroangestellten soll zunächst zurückgestellt werden.

0: Deutschland lebenden Juden zu packen bekommen. Wir müssen zu einem groß angelegten Boykott aller jüdischen Geschäfte schreiten.
1: Bei den Juden entsetzen, aber nicht nur bei ihnen. Der Boykott soll Samstag, 1. April, beginnen.
2: Hier in Berlin herrscht Ruhe. Man kann es nicht bestreiten. Es ist noch kein Geschäft geplündert worden. Niemand von uns war Zeuge, dass man auf der Straße oder in den Verkehrsmitteln Juden belästigt oder angepöbelt hätte. Also lassen wir es doch erstmal auf uns zukommen.
3: Heute Morgen um 10 Uhr hat der Boykott begonnen. Er wird bis um die Mitternachtsstunde fortgesetzt. Er vollzieht sich mit einer schlagartigen Wucht, aber auch mit einer imponierenden Manneszucht und Disziplin. Unsere Partei und unser Führer, Heil! Heil!
1: Die Plakate kleben an den Schaufenstern. Große Aufschriften. Jude. Die Menschen ziehen durch die Straßen, neugierig betrachtend, welche Geschäfte deutsch, welche jüdisch sind. Agitierende Nazis.

Eine Patientin hat angerufen, sie könne heute nicht kommen. Ich sagte, dass es am besten wäre, sie käme überhaupt nicht mehr. Die Menschen sind ein feiges Gesindel. Ich weiß es längst.

0: Liebe Kinder, der gestrige Boykotttag ist absolut ruhig und ohne Zwischenfälle verlaufen. Viele Geschäfte machten gar nicht erst auf, die übrigen schlossen bald. Sonst sind alle unseren gesund. Gestern Abend ermunterten wir uns ein bisschen auf. Die Tante Rösa hatte Geburtstag mit Familientratsch, Brötchen, Baisertorte und jeder konnte scherzhafte Erlebnisse berichten.
1: Jetzt spricht zu Ihnen der bekannte New Yorker Rundfunkberichterstatter Mr. Dirk Brinkley über die Gräuelhetze in Amerika.
2: I can now say to you that the American people today realize that these stories are untrue and without foundation.
3: Und Sie, Mr. Brinkley, sind jetzt zu uns gekommen, um sich selbst von den Zuständen im neuen Deutschland zu überzeugen.
2: Ich finde, heute herrscht in Deutschland Ruhe und Ordnung.
1: Den Abschluss der diesjährigen Hallensportsaison in Berlin bildete das große Fest der Berliner Polizei im Sportpalast.
4: Das Mikrofon der Funkstunde Berlin steht jetzt in den frühen Morgenstunden des 5. April in der übel beleumdetsten Gegend Berlins, die einst die Hochburg des deutschen Bolschewismus war. In der Münz- und Grenadierstraße gerade ist eine größere polizeiliche Aktion eingeleitet. Eine lange, endlos lange Reihe von Polizeiwagen setzt mit Beamten, Karabinern, Maschinenpistolen rückt daran. Die Beamten springen herab von den Wagen, sausen die Straße entlang. Sie setzen alles. Auf den Dächern werden Polizeibeamte, Schutzpolizeibeamte postiert, um die Umgebung zu sichern, um Überfälle von Kommunisten und so weiter und politischen Gegnern zu vermeiden. Die Beamten stürmen die Treppen hinauf. Achtung, Polizei, aufmachen! Da vor mir stehen zwei große Polizeiwagen. Dem einen sind 10, auf dem anderen nochmal 10, 15 politische Gefangene. Herr Kommissar, warum ist dieser Mann hier festgenommen?
5: Einen Moment, ich kann das nicht so übersehen. Ich werde mir mal seinen Pass geben lassen.
4: Ja. Wie lange sind Sie in Deutschland jetzt?
6: Seit 27. März 97.
4: Was machen Sie denn eigentlich in Deutschland?
6: Ich habe ein Möbelgeschäft. Sie und Stirbplatz 4.
4: Ah, aber keine Aufenthaltsgenehmigung?
6: Vor noch 36 Jahre. Ich habe mir von Zeirevier gesagt, ich habe es nicht nötig.
4: Was wollen Sie eigentlich in Deutschland hier? Also, Sie meinen, Sie können hier besser Geld verdienen, was?
5: Nein,
4: nein. Sie nehmen deutschen Leuten, deutschen Arbeitern das Brot weg?
5: Nein, diese Flaschen sind...
4: Die Aktion ist an sich wohl beendet. Die politischen Gefangenen sitzen wieder alle in den beiden Polizeiwagen. Die Suchkommandos werden zurückgezogen. Jetzt geht's wieder zurück nach der Friesenstraße.

0: Liebste Maud, ich bitte dich beim Polizeipräsidium um Sprecherlaubnis nachzusuchen. Mir geht es hier immer noch erträglich. Natürlich sind die Sorgen groß. Es hat keinen Zweck, sich darüber schriftlich zu verbreiten. Ich umarme dich vielmals. Dein Karl.
1: Abtransport über Schlesischen Bahnhof nach Sonnenburg, Ankunft und so weiter. Nacht mit Osiecki und Litten.
2: Ungefähr um 11 Uhr vormittags kam ich in Sonnenburg an. In dem alten, wegen Baufälligkeit aufgegebenen Zuchthaus waren die politischen Gefangenen untergebracht. Die Besatzung bestand aus SA-Männern. Ungefähr eine Stunde musste ich warten. Mühsam war schrecklich zugerichtet. Ich hatte es schwer, mein Entsetzen vor ihm zu verbergen. Er saß auf einem Stuhl, hatte keine Brille auf, man hatte sie ihm zerbrochen, die Zähne waren ihm eingeschlagen. Der Besuch dauerte nur 16 Minuten und fand unter Aufsicht eines SA-Führers statt. Beim Abschied sagte mir Erich: Eins merke dir, Zenzel, ich werde ganz bestimmt niemals feige sein.
3: Auf dem Obersalzberg habe ich mit dem Führer die schwebenden Fragen durchgesprochen. Den 1. Mai werden wir zum Tag der nationalen Arbeit machen, zu einer grandiosen Demonstration deutschen Volkswillens. Am 2. Mai werden dann die Gewerkschaftshäuser besetzt. Gleichschaltung auch auf diesem Gebiet.
4: Heute wird vor allen Dingen nach der politischen Gesinnung gefragt. Am Abend spielten wir Doppelkopf. Wahrscheinlich werde ich mich in den nächsten Tagen als SA-Arzt melden. Ich würde es brennend gerne werden.
5: Der Reichskanzler Adolf Hitler feiert heute seinen 44. Geburtstag. Er hat kein Kaiserwetter, wie es Kaiser Wilhelm I. und II. Hatten. Es regnet seit Ostern. Dabei ist es kalt, 3 Grad, sodass wir heizen müssen.
6: Auf dem Arminiusplatz in Berlin wurde von der SA eine Hitlerlinde gepflanzt.
7: Wir wünschen den Führer, indem wir ihm die Linde zum Geburtstagsgeschenk machen, dass das Schicksal ihn dem Vaterlande und dem deutschen Volk noch viele Jahrzehnte erhalten möge.
5: Hitlers Lieblingsblume ist das Edelweiß. Seine NSDAP-Kameraden verkaufen sie zu seiner Ehre.
8: Die Zeitungen sind heute voll von Glückwünschen für den Reichskanzler Adolf Hitler. Je nach Tonart, Charakter und Einstellung der Blätter

0: Die Maßnahmen zum Ausschluss der Juden aus der Verwaltung, aus dem Bereich von Gerichten und Notariaten und aus der Ärzteschaft weiten sich aus. Außerdem sind sie weiterhin Verfolgungen ausgesetzt.
1: In den Krankenhäusern ist es furchtbar. Verdiente Chirurgen haben sie mitten aus der Operation herausgeholt und ihnen das Wiederbetreten des Krankenhauses einfach verboten. Bekannte sind Hals über Kopf auf und davon ins Ausland, weil sie politisch verdächtig waren.
2: Einen kleinen Handkoffer mit Papieren und Briefen erhalten. Brief von Götz, nachdem mein Diener Friedrich mich bestiehlt und an die Nazis verrät. Manchmal denke ich, dass ich in einem bösen Traum lebe, aus dem ich plötzlich erwachen werde. Die letzten Tage waren schlimm. Dabei geht das Leben doch irgendwie weiter. Ich arbeite, spreche mit Leuten, lese. Aber immer ist ein dumpfer Schmerz wie ein dunkler Grundbass mir bewusst.
3: Werner und zu unserem namenlosen Entsetzen auch seine Frau Emmy wurden festgenommen. Wieso? Weshalb? Keine Ahnung. Beide früh um 5:30 von Polizeibeamten verhaftet. Mit der ältesten Tochter hatte die Mutter noch verabredet, dass sie sofort wegfahren soll. Die kleine Renate ist bei uns. So ist das also. Ich selbst ermangele jeder Fassung. Am Sonntagabend waren meine Geschwister hier und wir saßen herum wie in einem Trauerhaus.
1: Ein Brief an mich vom Magistrat Charlottenburg. Sie werden gebeten, Ihre Tätigkeit als leitende Ärztin der Frauen- und Beratungsstelle einzustellen. Aus. Herausgeworfen. Aus. Meine armen Frauen, wem werden Sie nun in die Hände fallen? Fast 5 Jahre habe ich diese Stelle geleitet, groß und bekannt gemacht und nun? Aus. Aus. Ich muss es mir immer wieder sagen. Ich kann es kaum fassen. Aus.
4: Als Oberpräsident der Provinz Brandenburg ist es mir eine ganz besondere Freude, meinem Führer, dem deutschen Reichskanzler Reuth, die Vertreterinnen und Vertreter des besten Kreises der Ostmark, des Kreises Lübben, vorzustellen. Der deutsche Spreewald hat stets treu zu Preußen und zum Reich gestanden.
5: Die Töchter des Spreewaldes freuen sich, heute ihren Führer Adolf Hitler und den neuen Reichskanzler in Berlin begrüßen zu dürfen.
6: Am Nachmittag fuhr ich mit SA-Sturmführer Schmidt und SA-Mann Schütz und Trudel hinaus. Wir lagerten uns bei einer Flasche gemütlich im Park. Hier probierten auch beide ihre Waffen aus. Nachdem ich schon ziemlich blau durch den Cognac war, fuhren wir zum Sturmlokal. Die SA-Leute nahmen dann einfach mein Auto und machten Razzien auf Kommunisten. Unter anderem nahmen wir auch einen Juden und eine sehr nett aussehende Jüdin, 18 bis 20 Jahre alt, mit. Dieses arme Mädel saß neben mir hinten im Auto. Sie haben das arme Mädel erst ordentlich verhauen und dann haben sich Schütz und Schmidt unsittlich an ihr vergangen.

Willkommen zur Tagesschau in 100 Sekunden. Teile von Monschau in NRW vor Evakuierung. Wegen eines Waldbrandes im benachbarten Belgien sollen sich nun auch die Einwohnerinnen und Einwohner mehrerer Ortsteile darauf vorbereiten, ihre Häuser zu verlassen. Der Waldbrand im belgischen Hohenfenn ist einer der größten in der Geschichte des Landes. Fortschritte bei Kampf gegen Waldbrand in Hürtgenwald in NRW.

Die etwa 1800 Einwohner des Ortsteils Gai dürfen zurück in ihre Häuser. Zuvor war es den Einsatzkräften gelungen, die Lage zu stabilisieren. Taliban feiern Machtübernahme in Afghanistan vor 5 Jahren. Das Regime spricht vom Tag des Sieges. Nach dem Rückzug westlicher Truppen hatten die Taliban im Spätsommer 2021 quasi ohne Gegenwehr die Hauptstadt eingenommen und das Islamische Emirat Afghanistan ausgerufen. Ansturm von Migranten auf Ceuta bleibt aus. Trotz erneuter Aufrufe zu einem massenhaften Grenzübertritt in den sozialen Netzwerken ist es nicht zu dem befürchteten Chaos gekommen. Spanien und Marokko hatten ihre Polizei- und Militärpräsenz im Vorfeld massiv verstärkt. Kurz vor der Grenze wurden fast 300 Menschen festgenommen. Weltrekord und EM-Gold für Schwimmer Liebmann. Bei der Europameisterschaft in Paris kam der deutsche Athlet auf eine Zeit von 14 Minuten und 26 Sekunden über die 1500 Meter Freistil. Der 19-Jährige ist erstmals bei einer EM in der Eliteklasse angetreten. Das Wetter? Morgen mal Sonne, mal Wolken. Gebietsweise Regen und Gewitter. In der Südhälfte mit Unwettergefahr. In Richtung Norden meist trocken. Höchstwerte 20 bis 33 Grad.

Berlin, Ende April 1933. Seit 3 Monaten sind die Nationalsozialisten unter Adolf Hitler an der Macht. Im März haben sie zusammen mit den Deutschnationalen unter Alfred Hugenberg knapp die Wahl zum Reichstag gewonnen. Die Abgeordneten der KPD, der SPD und des katholischen Zentrums werden verfolgt und bedroht. Tausende Sozialdemokraten und Kommunisten verschwinden in Gefängnissen und wilden Konzentrationslagern. Juden erhalten Berufsverbote, ihre Geschäfte werden boykottiert. Hakenkreuzfahnen und Aufmärsche beherrschen die Straßen. Die Presse, der Rundfunk, der Film, die Theater sind der Zensur unterworfen. Behörden und Polizei werden gesäubert. Der 1. Mai wird zum Tag der nationalen Arbeit erklärt. Aber noch sind die Gewerkschaften nicht gleichgeschaltet, noch gibt es Hoffnung.

0: Meine ersten Aufzeichnungen gelten nächst Gott meinem Erna-Kinde, das am 1. Mai, dem Tag der nationalen Arbeit, ihren dreiwöchigen Urlaub beginnen wird. Von der Maifeier berichten die Zeitungen ja märchenhafte Dinge. Besonders von dem Riesenfeuerwerk. Hoffentlich klappt alles gut.
1: Wir veranstalten im Lustgarten und auf dem Tempelhofer Feld eine Art Generalprobe. Nach menschlichem Ermessen wird alles präzise und reibungslos verlaufen. Es wird ein Massenereignis, wie es die Welt noch nicht gesehen hat.
2: Ohne Zweifel hatten alle die, die an diesen Veranstaltungen nicht teilnehmen würden, Maßregelungen zu befürchten. Deshalb wurde den Gewerkschaftsmitgliedern geraten, die offiziellen Veranstaltungen zu besuchen.

Es ist angenehm warm. Einige Bewegungen in der Luft lässt die gestrige Schwüle vergessen. Aus dem Haus des Lehrers schallt seit dem frühen Morgen der Lautsprecher, Militärmärsche schmetternd.

0: Morgens sind im Lustgarten die Berliner Kinder aufmarschiert. Wohin man schaut, unter den Linden, im ganzen Lustgarten. Kinder, Kinder, Kinder. Ich rede zu ihnen aus innerstem Herzen heraus. Vor Kindern spricht sich's gut, wenn man Kinderseelen versteht.
1: Der Führer des Volkes, der Fahnenträger der deutschen Jugend, Adolf Hitler, Heil! Heil!
2: Wir waren beide nicht im Gedränge, sondern hielten uns abseits. Gesehen haben wir nur den Abmarsch der Schuljugend vom Lustgarten herkommend unter den Linden. Dafür sahen wir Dr. Goebbels an uns vorbeifahren.
0: Auf dem Flugplatz empfangen wir die Arbeiterdelegation aus dem ganzen Reich, die im Flugzeug nach Berlin gekommen sind.

0: Den ganzen Nachmittag marschierten Arbeiter, Angestellte, Beamte in Kolonnen dahin. Die Gewerkschaften und Marxisten mit. In den Betrieben wurden sie durch Unterschrift von Listen gezwungen. Wer sich ausschloss, lief Gefahr, die Arbeit zu verlieren.
1: Die Nazi-Obleute haben kontrolliert, ob jeder angetreten war. Unterwegs haben sich viele verdrückt. Manche gingen Zigaretten kaufen, andere hatten plötzlich eine schwache Blase. Auf dem Tempelhofer Feld verschwanden noch mehr Arbeiter. Dort haben überhaupt viele gemurrt, weil sie stundenlang in Staub und Hitze stehen mussten.

0: Die offizielle Personer havde indtaget deres
1: pladser. De offiziellen Persönlichkeiten hatten ihre Plätze auf einer großen Tribüne. Die Ankunft des Reichskanzlers machte, wenigstens von der Tribüne aus gesehen, so wenig Eindruck, dass ich die Anwesenheit des Herrn Hitler nicht bemerkte, bevor er 10 Meter von mir stand.
2: Und damit beiträgt zur Erhaltung der Nation.
1: Der Reichskanzler redete etwas mehr als eine Stunde, ohne dass man sagen kann, dass seine Rede einen besonderen Eindruck machte. Als der Höhepunkt des Festes erreicht wurde, waren

0: Am Morgen des 2. Mai rief ich im Haus des Allgemeinen Deutschen Gewerkschaftsbundes an, aber niemand nahm ab. Dann versuchte ich es im Metallarbeiterhaus. Das Telefon läutete, aber es gab keine Antwort. Dann versuchte ich es im Gebäude des Gesamtverbands und dort geschah das Gleiche. 15 Minuten später stand ich vor dem Hauptquartier des Gewerkschaftsbundes. Es war auf drei Seiten von SA-Truppen umgeben. Personal und Akten wurden auf Polizeilastwagen verladen.
1: Wir mussten einen Lastwagen besteigen, der uns in die Parochialstraße brachte. Hier wurden wir festgehalten und mussten uns dauernd die übelsten Schmähreden anhören. Stundenlang strömten Neugierige ins Haus, um uns zu begaffen und ihre Nazi-Bemerkungen zu machen. Habt ihr das Schwein, den Leibhardt, schon gesehen? Da sitzt er, das Schwein.
2: Unter den 50 Verhafteten befinden sich so prominente Gewerkschaftsführer wie Leibhardt, Grassmann und der ehemalige Arbeitsminister Wissell.

0: mit Erna im Zoo. Nett hat man dort alles umgebaut. Viel Spaß machten uns die Kleintiere. Aber auch Roland, der Seeelefant, der diesmal sich in voller Größe auf dem Felsplateau sonnte.
1: Mit Trude zusammen kaufte ich mir die SA-Uniform. Sie kostete gegen 60 Reichsmark.

Auch bekam ich heute Nachmittag endlich die Quittung, dass ich in die NSDAP eingetreten sei. Es kostete 8 Reichsmark. Und ich erwarb von Schmidt eine Parabellum-Pistole Kaliber 7,65. Ich habe über 90 Reichsmark heute ausgegeben.

0: Für den 10. Mai hat der Büchereiausschuss ein Autodafé beschlossen. Auf dem Platz vor dem Staatstheater sollen mehrere hundert Bücher von etwa 20 Autoren verbrannt werden. Unter den Autoren befinden sich Heinrich Mann, Feuchtwanger, Gläser, Stefan und Arnold Zweig, hauptsächlich Juden.
1: Aus unserem Verlag Shalom Asch, Döblin, Bär Hofmann, Schnitzler. Schwarze und weiße Listen. Auch die Buchhändler haben welche. Wo führt das hin?
2: Ich kann meinen

0: Mann im Konzentrationslager Sonnenburg besuchen. Verschiedene Frauen, darunter auch Frau von Ossetzky, müssen mit mir in der Wachstube warten. Um uns einzuschüchtern, spielen die SA-Mannschaften in unserer Gegenwart mit ihren Gewehren, laden und entladen sie krachend. Mein Mann sagt, er werde häufig in der Nacht zum Gaudium der SA überfallen und misshandelt.
1: Meine liebste Mordi, ich bin sehr glücklich, dass ich dich endlich wieder gesehen und gesprochen habe. Ich war in größter Sorge um dich und habe mir deswegen vielerlei Gedanken gemacht. Ich bin immer bei dir, dein Karl.
2: Seit dem Nachmittag schaffen offene, mit Büchern beladene Lastwagen aus allen Stadtteilen heran, was sie an Büchern aus städtischen Bibliotheken und privaten Sammlungen holen konnten. Studenten schwenken Fahnen und singen im Chor Nazi-Lieder.
3: Die Polizei patrouillierte auf dem abgesperrten Platz. In der Mitte befand sich ein Scheiterhaufen. Auf einem speziell errichteten Podium standen Scheinwerfer, Filmkameras und Mikrofone. Dächer und Fenster der umliegenden Gebäude waren ebenfalls vom Publikum besetzt. Die Stimmung war heiter, denn es ist ja Frühling.
4: Hier ist der Deutschlandsender. Wir befinden uns auf dem Opernplatz unter den Linden Berlin. Die deutsche Studentenschaft Kreis 10 verbrennt zur Stunde Schriften und Bücher der Unmoral und Zersetzung.

0: Behut auf Kratschei, das mir stechen nicht.
1: Studenten umringten den Stapel und warfen ihre Fackeln hinein. Die Musik spielte unentwegt weiter. Dann traten 20 Studenten vor. Jeder hatte ein Buch in der Hand und während er es ins Feuer warf, rief er gleichzeitig immer denselben Spruch.
2: Ich übergebe dem Feuer Schrift und Karl Marx und Tauschke gegen Dekadenz und moralischen Verfall, für Zucht und Sitte in Familie und Staat. Ich übergebe dem Feuer die Schriften von Heinrich Mann, Ernst Gläser, Erich Kästner gegen Gesinnungslumperei und politischen Verrat, für Hingabe an Volk und Staat. Ich übergebe dem Feuer die Schriften der Schule Siegmund Freud. Oh, gegen Frechheit und Anmaßung, für Achtung und Ehrfurcht vor dem unsterblichen deutschen Volksgeist. Verschlinge Flamme auf die Schriften der Tucholsky und Oschewski.
1: Die weißen Blätter der Bücher öffneten sich und flatterten, von den Flammen beleuchtet, wie Vögel herunter. Große Traurigkeit ergriff mein Herz. Ich trauerte um die Bücher als sterbende Gegenstände. Ich trauerte um das Volk, das diese Schande auf sich lud. Ich war beschämt, als gaffender Ausländer Zeuge der Schande gewesen zu sein.

0: Langsam erlosch das Feuer. Die Feuerwehr half mit Wasserspritzen nach und die Asche verwandelte sich in Schlamm.
1: Dienst im Staatskrankenhaus. Zunächst ein Polizeigefangener mit Anfall, wahrscheinlich Nierenblutung links. Auf dem Frauenambulatorium lag eine Frau wegen angeblichen Kollaps. Am Abend war Trude bei mir. Wie immer lieb und nett. Aber es hat sich doch eine Wandlung bei ihr vollzogen. Sie drängt jetzt dauernd auf Verlobung, ist vorlaut und unbescheiden.

0: Ich weiß gar nicht, was in das Mädel gefahren ist.
1: Die Deutschen feiern den Muttertag. In diesem Jahr soll er den kinderreichen Familien huldigen. Außer der Mutterrolle sind in der nationalsozialistischen Bewegung für die Frau keine weiteren Aufgaben vorgesehen. Die Partei wünscht, dass die deutsche Frau langes Haar trägt, ihr Gesicht nicht pudert, die Lippen nicht schminkt und in den öffentlichen Lokalen nicht raucht.
2: Auf einer Konferenz der Kultusminister der Länder am 9. Mai in Berlin erörterte der Reichsinnenminister Dr. Frick die Grundsätze, nach denen die deutsche Jugend im Dritten Reich erzogen werden solle. Rassenhygiene müsse zum festen Bestandteil des Schulunterrichts werden. Die Vermischung von deutschem Blut mit dem anderer Rassen, insbesondere mit dem jüdischer und farbiger Rassen, müsse um jeden Preis verhindert werden.
3: Frau Weber, Haarfarbe P. Herr Weber, Haarfarbe Q. Haarform 15.
4: Meine lieben Kinder, Werner und Emmy sind noch festgehalten. Beide bis heute nicht einmal vernommen. Also ist man vollkommen machtlos. Ich gehe alle 3 Tage ins Präsidium, ohne bisher Sprecherlaubnis erlangt zu haben. Beide haben nicht das Geringste begangen. Und wenn man Werner, weil er Jude ist und weil er sich früher politisch betätigt hat, einsperrt, so ist das haarsträubend. Was aber hat die Frau getan? Es kann doch niemand Interesse daran haben, die Familie zu ruinieren.
2: Der Reichstag soll einberufen werden, um dem Reichskanzler Gelegenheit zu geben, die deutsche Außenpolitik zu erläutern. Der Text der Rede wurde heute veröffentlicht.
5: Die Mehrheit meiner Fraktion meinte, wenn Hitler eine Friedenskundgebung abgeben wolle, dann wäre er auf dem Wege, eine Außenpolitik im Sinne der Sozialdemokratie zu betreiben. Dabei solle man ihn nicht stören. Von den 120 Mitgliedern der SPD-Fraktion waren nur noch 65 anwesend. 48 stimmten für die Teilnahme an der Reichstagssitzung. Ich verließ tief erschüttert das Reichstagsgebäude.
6: Deutschland hat abgerüstet. Es hat alle in dem Friedensvertrag auferlegten Verpflichtungen weit über die Grenzen jeder Billigkeit, ja jeder Vernunft hinaus erfüllt. Deutschland wäre auch ohne weiteres bereit, seine gesamte militärische Einrichtung überhaupt aufzulösen und den kleinen Rest der ihm verbliebenen Waffen zu zerstören, wenn die anliegenden Nationen ebenso restlos das Gleiche tun.
7: Wir kommen jetzt zur Abstimmung über diese Entschließung.
8: Unsere Nachbarn zur Rechten, das katholische Zentrum, blickte voll Erwartung auf uns.
7: Diejenigen Abgeordneten, die dieser Entschließung beitreten, bitte ich, sich von den Sitzen zu erheben.
8: Wir erhoben uns mit ihnen und stimmten der Erklärung zu. Da brach ein Beifallssturm der anderen Abgeordneten los. Selbst Adolf Hitler schien einen Augenblick bewegt. Er erhob sich und klatschte uns Beifall zu. Dann fingen die deutschen nationalen Abgeordneten das Deutschlandlied zu singen an. Die meisten in unseren

0: Kollege H. ist tot. Selbstmord. Er hat es nicht ertragen können, dass er nicht als voll anerkannt wird. Ich kann es so gut verstehen. Wahrlich, hätte ich nicht Mann und Kind, ich weiß nicht, was ich täte.
1: Ich schaue in die Zeitung. Fräulein Neppach, eine Tennisspielerin und Jüdin, die ich noch gestern in einer Bar gesehen habe, beging Selbstmord. Auch die Tochter des SPD-Politikers Scheidemann beging mit ihrem Ehemann Selbstmord. Der Bürgermeister irgendeines friesischen Kaffs, ein sozialdemokratischer Abgeordneter aus Hamburg und so weiter und so weiter. Sie alle begingen Selbstmord.
2: Um 11, ich schlief schon, wurde ein Polizeigefangener eingeliefert, der sich aus Angst vor der Festnahme durch die SA die Pulsadern durchzuschneiden versucht hatte. Na, er war so tief nicht gekommen.

0: Meine liebste Mordi, vielen Dank für deine Karte, über die ich mich sehr gefreut habe. Es erleichtert mich, wenn ich weiß, dass sich unser Kind mit den Schwierigkeiten abfindet. Nächsten Sonntag ist Pfingsten. Ihr werdet einsam sein. Ich bin in meinen Gedanken bei euch. Ich bin wie immer dein Karl.
1: Als Ossietzky uns auf dem menschenleeren Hof des Konzentrationslagers Sonnenburg entgegenkam, hingen seine Arme steif wie bewegungslose Gliedmaßen an seinen Schultern. Das Gesicht war unverletzt, aber der herzzerreißende Ausdruck seiner Gesichtszüge blieb während des kurzen Gesprächs todernst und starr. Auf die schüchterne Frage, wie geht's, antwortete er fast tonlos: Es geht. Zurzeit.
2: Abends ist Arman Brandt im Uferpalast. Große Festvorstellung. Auch Hitler da.
3: Mutter!
4: Ja, zu deinem 16. Geburtstag. Um Gottes Willen, nimm
3: mich. Nein, Mutter, eine größere Freude hättest du mir nicht machen können. Und ich dachte...
2: Es wird im Film zu viel geredet. Mächtig schneiden.
5: Hi, Hitler.
3: Hi.
5: S. Arman Brandt gratuliert dem Hitlerjungen Erich Lohner zu seinem 16. Geburtstag. Sieg heil!
3: Mir?
5: Mhm.
3: Ui! Mutter! Unser Hitler! Schau!
4: Oh, schön!
6: Heute war Sturmabend. Wir versammelten uns erst alle im Sturmlokal und dann marschierten wir unter Voraustritt der Fahne nach den Musikersälen. Hier wurde nun gesungen, Pistole 08 und Gewehr 98 erklärt. Um 11:30 war der Abend zu Ende. Ich saß dann noch mit Trude bei Zimmermann. Wir saßen bis 3 Uhr zusammen, draußen war es schon hell.

0: Die SPD im ganzen Reich verboten. In Bayern Verhaftung von Abgeordneten der Bayerischen Volkspartei. In ganz Süddeutschland Verfolgung der Zentrumsleute. Sozialdemokratische Abgeordnete und Funktionäre zahlreich verhaftet.
1: Am Mittwoch, den 21. Juni, fand die Haussuchung und Besetzung unseres Hauses durch die SA statt. Die Haussuchung nahm 20 bis 30 SA-Leute vor.
2: Die SA-Leute hatten sich sofort vor das Telefon gestellt, damit keine Hilfe herbeigeholt werden konnte. Sie haben meinen Mann die Treppe hinuntergestoßen, dabei mit Fußtritten misshandelt und mit dem Revolver bedroht.
3: Ich wurde zum SA-Sturmlokal Demut in der Elisabethstraße gebracht. Dort wurden wir mit Johlen und Brüllen empfangen und erhielten die ersten Schläge. Es ging mit Schlägen und Fußtritten die Holztreppe zum Heuboden hinauf.
4: Wir erhielten der Reihe nach 30 bis 40 Hiebe mit Gummiknüppeln, Stahlruten und anderen Schlagwerkzeugen. Dazwischen schlugen die SA-Leute mit ihren Fäusten auf uns ein. Einige sanken bewusstlos nieder.
5: Mein Schwager Anton Schmaus, den sie auch festnehmen wollten, wehrte sich und feuerte auf die Angreifer mehrere Schüsse ab, wodurch 4 von den SA-Männern getroffen wurden. Er stellte sich dem zuständigen Polizeirevier.
6: In Berlin-Köpenick wurden bei Ausübung ihres Dienstes die 3 SA-Männer Gleuel, Appel und Klein von einem Sozialdemokraten erschossen. An der Mordstelle häufen sich die Blumen und stehen die Menschen in stillem Gedenken.
7: Im Polizeirevier wurde aus einer Menge von SA-Männern ein Schuss abgegeben, der den Anton Schmaus schwer verletzte. Der Vater des Schmaus hat zweifellos aus Angst vor den Folgen der Tat seines Sohnes Selbstmord durch Erhängen begangen. Die zum Aufhängen verwendete Wäscheleine ist mit einem Messer abgeschnitten worden. In der Küche lag ein blutiges Jackett. Nach dem Bericht der SA soll sich der Tote die Verletzung selbst beigebracht haben infolge eines Tobsuchtsanfalls.
5: Die Angehörigen der Familie wurden gefangen genommen. Meine Schwiegermutter, eine über 50 Jahre alte Frau, wurde blutig geschlagen und misshandelt.
6: Im Beisein von Reichsminister Dr. Goebbels fand eine ergreifende Totenfeier statt.
7: Vom SA-Mann Paul Scherer wurde ein Sack auf der Dahme treibend gesehen. Der Sack wurde an Land gezogen. Es befand sich eine männliche Leiche in gekrümmter Stellung darin. Der Oberkörper zeigte zahlreiche Schussverletzungen. Die Leiche soll der SPD-Angehörige Johannes Stelling gewesen sein, früher Ministerpräsident in Mecklenburg-Vorpommern. Er ist als vermisst gemeldet. Angeblich wurde er durch SA-Leute zur Vernehmung abgeholt.
8: Trotz aller politischer Wirrnisse bleibt uns doch Gott getreu. Wie reich gibt er uns immer wieder seinen Erntesegen. Frucht auf Frucht reift heran und erfreut unseren Gaumen.
9: Erdbeeren habe ich jetzt jeden Tag beinahe 1 Pfund gekauft. Die Deutschnationale Front hat sich von selbst heute aufgelöst. Die Abgeordneten treten geschlossen der NSDAP bei. Reichsminister Hugenberg ist zurückgetreten.
10: Hugenberg half Hitler bei der Zerschlagung der Republik, um ihn vor seinen Karren zu spannen. Aber in seinem blinden Fanatismus übersah er seine eigene Schwäche.
11: Niemand weint. Hugenbergs Rücktritt endgültig. Chef sehr gut zu mir. Ich bekomme Hugenbergs Dienstwohnung. Fabelhaft.
12: Die letzte Kassensprechstunde. Ich habe tapfer durchgehalten. Meine Wohnung gleicht einem blühenden Garten, Abschiedsblumen. Wie das ist, sein eigenes Begräbnis zu erleben. Meine Sprechstundenhilfe ist ganz aufgelöst vor Kummer. Ich schließe mein Kassenbuch ab.
13: Jetzt sind Werner und Emmy aus der sogenannten Schutzhaft entlassen und in Moabit in Untersuchungshaft, die nach Werners Ansicht Monate dauern kann. Werner wurde erst einmal und noch gar nicht eingehend vernommen. Ob Emmy überhaupt schon, weiß ich nicht. Ob es zu einer Anklage kommt, ist ungewiss.
9: Ich fahre übermorgen früh bis zum 15. Juli einschließlich in den Urlaub. Trude war nicht sehr begeistert darüber. Aber was soll sie machen? Am Abend war ich mit ihr im Kino in der Nähe des Rosenthaler Platzes. Es wurde Ein Lied für dich gegeben mit Jan Kipura in der Hauptrolle. Ein wirklich gottbegnadeter Sänger.

0: Erna-Kind ist zur Fahnenweihe der nationalsozialistischen Betriebszellenorganisation eingeladen. Obgleich nicht zugehörig, will sie mit ihrer Kollegin daran teilnehmen. Das Kind ist eben festlich gekleidet fortgegangen. Ich gönne dem Mädel herzlichst diese kleine Abwechslung.
1: Zu Hause. Magda da. Ich freue mich. Überreiche ihr die Schlüssel zum neuen Haus. Sie ist sehr glücklich. Möbel passen nicht.
2: Das Propagandaministerium hat das Scheinwerferlicht auf den neuen Generalinspekteur für das deutsche Straßenwesen, Fritz Todt, gerichtet. Todt ist beauftragt worden, mehrere 10.000 Kilometer Straßen und Autobahnen zu bauen.

0: woher stammst du?
1: Aus Friesenland.
0: Und du, Kamerad?
2: Aus Schlesien.
1: Von der Waterkant.
2: Vom Schwarzwald. Aus Dresden.
0: Von der Donau.
1: Vom Rhein.
2: Und von der Saar.
3: Ein Volk!

0: Wunder nicht im Schützengraben und nicht im Trommelfeuer der Granaten und sind trotzdem Soldaten
1: mit unseren Hämmern,
0: Äxten, Hobeln, Hacken, Fördern. Wir sind des Reiches junge Mannschaft.
2: Sie eins, zwei, Langemann.
3: Seit 7 Uhr fuhr ich fort. Es war eine wundervolle Reise, Wetter trocken und ziemlich kühl. Der Wagen lief ausgezeichnet. Immer zwischen 40 und 50 Stundenkilometer. Es ging über Magdeburg, Harz, nach Kassel, im ganzen 400 Kilometer, zu denen ich nur 11 Stunden brauchte.
4: Heute Expedition nach Falkensee, bei einer Gluthitze sondergleichen. Das erwartete Bad stellte sich als eine ziemlich übervölkerte Freibadestelle heraus, mit viel Butterbrotpapier und Kindergeschrei. Baden und Heimwanderung erwiesen sich aber als ganz schön, obgleich das Wasser lau war wie Spülwasser.
5: SP1, den künstlichen Flutstützpunkt im Ozean, kennen Sie alle aus dem gleichnamigen Ufertonfilm. Das hier ist FP2, kein Stützpunkt für Flugzeuge, sondern ein Stützpunkt für erholungsbedürftige Großstädte. Er wurde im Wannsee bei Berlin für die Sommermonate verankert.

0: Erna-Kind hatte nicht viel Freude an dem Fest. Sie hatte sich still an einen Tisch gesetzt und den Vorgängen zugesehen. In den Sälen war es vor Schwüle nicht auszuhalten. Im Übrigen geht die Revolution tapfer vorwärts.
1: Von Papen in Rom. Hat nun Konkordat mit dem Vatikan fertig. Damit ist das Zentrum ganz schachmatt.
2: Der Reichskanzler hätte es noch vor kurzer Zeit nicht für möglich gehalten, dass der Vatikan bereit sein würde, die Bischöfe auf diesen Staat zu verpflichten. Es wäre zweifellos eine rückhaltlose Anerkennung des derzeitigen Regiments.
3: Der Rücktritt der Deutschen Zentrumspartei vom Schauplatz der politischen Geschichte erfolgt wie seine Geburt vor nunmehr 7 Jahrzehnten unter den Stürmen einer neuen Zeit. Am Neuaufbau des Staates werden sich die ehemaligen Zentrumsleute von niemandem übertreffen lassen.

0: Die Meinung, dass sich bis zum Herbst die Lage der Juden weiter verschlechtert, herrscht hier durchaus. Wir sind überzeugt, dass ein Beruf nach dem anderen verschlossen wird. Allen Beamten wird strikt verboten, bei Juden zu kaufen. Und allen christlichen Rohstofffirmen verboten, an Juden zu verkaufen. Herr Goebbels versicherte im Radio, dass er nicht ruhen werde, bis der letzte Jude raus ist. Wohin aber? Wohin?
1: Mein Mann muss nun auch weg vom Krankenhaus. Ich spüre, wie ihm seine Krankenhaustätigkeit fehlt. Das tut mir noch mehr weh als mein eigener Verlust. Die Kassenpatienten kommen nun täglich zu mir. Wo sollen sie hingehen? Ich rate ihnen weiter, so gut ich kann. Ich gebe ihnen Medizin von meiner Hausapotheke, aber ich kann ja niemanden krankschreiben, keinen Attest geben. Und sie wollen immer wieder Atteste haben, um nicht in Versammlungen zu Gemeinschaftsabenden gehen zu müssen. Ich kann, darf nicht helfen.
2: Ich habe unsere Familiengrabstätte besucht. Von der Grabstätte sind zwei schwere Bronzeketten geraubt worden. Die marmornen Gedenksteine sind mit Hakenkreuzen beschmiert.

Gestern erheischte ein SA-Mann durch wiederholtes Klingeln Gehör, ihm eine Broschüre abzukaufen über Ziel und Zweck des Nationalsozialismus. Die 25 Punkte. Was will unser Führer? Ich wurde den Aufdringlichen nicht los. Ich musste kaufen.

0: Um 6:30 war ich zurück in Berlin. Die Fahrt verlief glatt, ohne jegliche Störung. Ich werde zum 1. August als Polizeimedizinalassessor nach Recklinghausen versetzt. Hurra, hurra! Die arme Trude war sehr bestürzt und sehr traurig, als sie davon hörte.
1: Viele Konferenzen. Nachmittags Chefbesprechung. Die Macht ganz uns. Tempo bestimmen wir.
2: Die Reichsregierung hat das folgende Gesetz beschlossen. Erstens. In Deutschland besteht als einzige politische Partei die Nationalsozialistische Deutsche Arbeiterpartei. Zweitens. Wer es unternimmt, den organisatorischen Zusammenhalt einer anderen politischen Partei aufrechtzuerhalten oder eine neue politische Partei zu bilden, wird mit Zuchthaus bis zu 3 Jahren oder mit Gefängnis von 6 Monaten bis zu 3 Jahren bestraft.
3: Am 30. Januar sind in Deutschland

0: geklonte Würfel gefallen. Und ich glaube nicht, dass die Gegner, die damals noch kommen, heute auch noch lachen.
1: Ich kann Emmy und Werner nun 14-täglich sprechen. Der Anwalt, auf den wir hofften, hat sich nicht wieder gemeldet. Es ist und bleibt ein schreckliches Unglück. Beide ertragen die Haft sehr schwer. Sie sind wie vor den Kopf geschlagen, dass man sie eingesperrt hat. Und die heutige Situation ist ihnen gar nicht aufgegangen. Wir sehen da schwarz und können gar nichts tun.
2: Heute habe ich zum letzten Mal Dienst im Krankenhaus gemacht. Ich muss nur noch überall herumgehen und mich verabschieden. Am Abend gegen 10 Uhr wollte ich mich von Trude verabschieden, aber sie wollte nicht gehen. Wir verlebten eine Nacht so groß und heiß des Glücks wie seit langer Zeit nicht mehr.

0: Morgens ging es zur Ackerstraße. Trude stieg aus, nachdem sie mich ein letztes Mal geküsst hatte. Sie weinte haltlos und ging langsam von mir. Ich gab ihr noch einen Rat. Wirf dich nicht an Männer hin, die deiner nicht wert sind.
1: Das deutsche Turnfest in Stuttgart fand seinen Höhepunkt in den herrlichen Massenvorführungen auf dem Cannstatter Wasen. 200.000 Turner.

0: Deutsche Männer und deutsche Frauen, die Reichsregierung hat ein für die Zukunft unseres Volkes bedeutungsvolles Gesetz beschlossen. Das Gesetz zur Verhütung erbkranken Nachwuchses. Schon seit Jahrzehnten haben Vererbungswissenschaftler Deutschlands und anderer Länder ihre warnende Stimme erhoben und darauf hingewiesen, dass der fortschreitende Verlust wertvoller Erbmasse und die Zunahme der erbkranken Personen eine schwere Entartung aller Kulturvölker zur Folge haben muss. Diese Erkenntnisse haben auch in Deutschland zur Erörterung von Maßnahmen geführt, die dem drohenden Verfall vorbeugen sollen. Wenn Sie mich nun fragen, worin die Sterilisierung besteht, so kann ich Ihnen daraufhin die beruhigende Erklärung geben, dass es sich dabei um operative Eingriffe handelt, die weder beim Mann noch bei der Frau das Wesen oder das geschlechtliche Empfinden der betreffenden Personen beeinträchtigen.
1: Nach Meldungen sollen sich etwa 100.000 politische Gefangene in deutschen Konzentrationslagern befinden. Die meisten der in Deutschland verbliebenen sozialdemokratischen Führer wurden in Konzentrationslager gesteckt. Der Verhaftung von Herrn Löbe, dem langjährigen Reichstagspräsidenten, folgte bald darauf die Verhaftung von Fritz Ebert, dem Sohn des ersten Reichspräsidenten der Weimarer Republik.
2: Nachdem ich zwei Söhne dem Vaterland geopfert habe und auch mein Mann im Dienst an Volk und Vaterland gestorben ist, möchte ich meinen Sohn, der selbst während des ganzen Krieges an der Front gekämpft hat, davor bewahren, der Willkür ausgesetzt zu sein.
3: Meine liebste Mordi, ich bin sehr erleichtert, dass du von unserer Tochter Angenehmes gehört hast und sie sich in ungewohnter Umgebung einrichtet. Ich bitte dich immer wieder, dir keine Sorgen um mich zu machen.

Morgens um 4:30 fuhr der kleine rote Opel zum letzten Mal die Scharnhorststraße entlang. Langsam ließ ich das erwachende Berlin hinter mir. Um 7:30 kam ich in Recklinghausen an und nahm im Bahnhofshotel Wohnung. Recklinghausen ist nach meinem ersten Eindruck ein fürchterliches Nest. Eine richtige Kleinstadt. Ja, Berlin ist Berlin. Und man hat nicht gewusst, wie schön es dort war.

0: Meine Leute sind fleißig und akkurat. Man kann mit ihnen sehr zufrieden sein. Alle Abteilungen arbeiten fabelhaft. Rundfunk gereinigt.
1: Hier ist der Deutsche Rundfunk. Der Begründer der Nationalsozialistischen Rundfunkkammer, der Direktor der Reichsrundfunkgesellschaft, Reichssendeleiter, Parteigenosse Eugen Hadamowski hält eine Ansprache im Sportpalast Berlin.
2: Mit den letzten Vorgängen, die sich innerhalb der Funkhäuser und um den Rundfunk herum abgespielt haben, endet die demokratische Epoche des Rundfunks. Für uns ist kurz gesagt der Rundfunk das Heiligtum unseres Volkes und er soll das braune Haus deutschen Geistes werden.

0: die sozialdemokratischen Führer Ebert und Hallmann sowie die führenden Funktionäre des Rundfunks, Intendant Flesch, Alfred Braun und Dr. Magnus, wurden gemeinsam in das Konzentrationslager Oranienburg eingeliefert. Sie wurden gezwungen, sich ihrer Kleider zu entledigen, vor der sie umdrängenden SA. Dann ließ man den sechs Männern den Kopf kahl scheren, wobei man Ebert einen Kranz von Haaren stehen ließ, um ihn besonders lächerlich zu machen.
1: Funkausstellung eröffnet. Großer, würdiger Akt. Ausstellung besichtigt. Man ist erschüttert über die Entwicklung der Technik. Neue Rundfunkapparate ausprobiert.

0: Als Erna gestern Mittag heimkam, brachte sie abermals Trauerkunde mit. 39 Angestellten wurden bis zum 1. Oktober im Amt der Laufpass gegeben. Die Stimmung war natürlich grauenhaft. Umso mehr begrüßte mein Mädel die Mondscheinfahrt ins Blaue, von ihrem Amt ausgeklügelt. Jeder Angestellte wurde bei der Hin- und Rückfahrt namentlich gezählt und notiert. Anderthalb Stunden vor Abfahrt fanden wir alle Plätze besetzt vor. Ernas Vorsteher verschaffte uns Klappstühle. Es ging stromaufwärts. Plötzlich flammte die Beleuchtung eines idyllisch gelegenen Lokals auf. Die Nacht verlief ohne Zwischenfälle mit Kaffeetrinken, Bier und Tanz. Ich wagte sogar einen Walzer mit meinem Erna-Kind, das mit größter Mühe im Kreis fortzubewegen ist. Sie liebt ihre Schwerfälligkeit wegen des Tanzen nicht.
1: The Reich Minister of the Interior has published in the official Reichsanzeiger.
2: Der Reichsminister des Innern hat im amtlichen Reichsanzeiger eine Liste von 33 Deutschen mit Wohnsitz im Ausland veröffentlicht, denen die Staatsangehörigkeit entzogen wurde.

0: Demokratischen Partei, die ihren Sitz nach Prag verlegt hat.
1: Nach Nürnberg, Luitpoldhain. Halle, Zeppelinwiese besichtigt. Alles groß aufgebaut. Aber die Organisation scheint nicht so recht zu klappen. Wilde Frauen wollen den Führer hören. Riesenbetrieb in der Stadt. Es ist gar kein Durchkommen. Ich flüchte ins Hotel und schreibe meine Rede noch einmal um. In der Judenfrage abgemildert. Aus außenpolitischen Gründen.
2: Es lebe unser deutsches Reich! Sieg heil!
1: Eröffnung Kongress.
3: Mein Führer, herzlichst willkommen in dieser urdeutschen Stadt.
1: Hess redet gut.
4: Ich eröffne den Kongress des 5. Reichsparteitages der NSDAP. Ich eröffne den Kongress des Sieges.
1: Alles sehr eindrucksvoll. Vor allem die Verlesung der Totenliste.
0: Henry Mann berichtete von einer Unterredung mit dem Kanzler. In der Judenfrage sei Hitler ein Fanatiker. Er hat von internationalen Beziehungen keine Ahnung. Er betrachte sich als deutschen Messias.

0: Die amtlichen Filme vom diesjährigen Nürnberger Parteitag werden Leni Riefenstahls Namen tragen. Es heißt, sie steht in der Gunst Hitlers.
1: Die Festklänge von Nürnberg sind verklungen. Die SA-Leute aus Erners Amt erzählen von ihren Erlebnissen. Das Reisegeld musste jeder Teilnehmer selbst aufbringen. Unterkunft auf Strohlager und Verpflegung wurden gewährt. Todmüde kehrten fast alle heim, um die schmerzenden Glieder vom endlosen Stillstehen und Marschieren in Ordnung zu bringen.
2: Wir hatten in Oranienburg unseren zweiten Toten. Den 31-jährigen Arbeiter Sens aus Zerbst. Ich kann bezeugen, dass dieser vollkommen gesund gewesene kräftige Arbeitersportler vom Sturmbannführer Krüger und zwei SA-Männern mit Gummiknüppeln zu Tode geschlagen worden ist.
3: Mein Mann wurde am 8. September in das Konzentrationslager Oranienburg transportiert.

prächtige Spätsommertage. Erna musste ausspannen wegen heftiger Erkältung. Ich packte sie im Bett gehörig ein und ließ sie die Krankheit ausschwitzen. Gestern durfte sie mit mir einige Stunden Sonnenbaden. Weiter spazierten wir in den Kleintiergarten des Zoos. Hier nun verlor mein Kind alle Schmerzen im Anblick der reizenden Tierkinder. Junge Löwen erfreuten alle Zuschauer.

0: zu berichten. Es geht mir gut. Schick mir bitte 3 Briefmarken a 12 Pfennig. Grüße unser Baby vielmals.
1: Wosiecki war krank. Die Lagerleitung ließ ihn nicht untersuchen. Von seiner Tochter erhielt er eine Postkarte aus England, aus der hervorging, dass sie sich freute, nicht mehr in Deutschland zu sein. Darauf wurde Wosiecki in die Wachstube geholt und durch den Truppführer Adrian Roh verprügelt, weil er seine Tochter schlecht erzogen habe.

0: Der Reichstagsbrandprozess hat begonnen. Für den Unkundigen ist aus ihm bisher nur zu entnehmen, dass einige Idioten aus Geltungstrieb oder Gott weiß welchen Motiven Brandstifter gespielt haben. Kein Mensch von einigem Verstande kann, ganz gleich wie er zur KPD steht, auf die Idee kommen, dass gerade diese Leute so hirnverbrannt gewesen seien.
1: Wir sind aus der Untersuchungshaft vorgeführt. Die Angeklagten,
2: Hanna Lübbe, Maurer, Marinus. Der Angestellte Ernst Torgler, früher Mitglied des Reichstages. Der Schriftsteller Georgi Dimitrov, der Student Blagoje Popow,
1: der Schuhmacher Wassil Tanev.
3: Ich beschuldige die Angeklagten, es gemeinschaftlich unternommen zu haben. A. Die Verfassung des Deutschen Reiches gewaltsam zu verändern und B. vorsätzlich das Reichstagsgebäude in Brand gesetzt zu haben.
4: Torgler sah gespenstisch aus. Sein Gesicht hatte eine grünlich-graue Gefängnisfarbe. Er war angespannt, verängstigt, nervlich am Ende. Die Bulgaren wirkten zäh, hart und gleichgültig. Van der Lubbe bot einen so schrecklichen Anblick, wie ich ihn nie zuvor bei einem Menschen gesehen hatte. Er saß bewegungslos da, sein Kopf und seine Hände hingen zwischen seinen Knien. Entweder war er in Trance oder mit Drogen vollgestopft. Speichel schien ihm aus dem Mund zu tropfen.
5: Dr. Todd führte aus, dass der Bau zweier Autobahnen begonnen werden solle. Jede Bahn werde eine Länge von 100 Kilometern haben. Der Reichskanzler brachte zum Ausdruck, dass die Strecke Frankfurt am Main-Heidelberg in schneller Arbeit hergestellt werden müsse. Auch die Reichswehr erkenne allmählich die Bedeutung der Autobahnen an.
6: 720 Arbeiter angemeldet. Ihren Befehl, Arbeit beginnen.
7: Achtung! Achtung! Es übergibt jetzt der Vorsitzende des Vorstandes der Reichsautobahnen, Dr. Dorfmüller, dem Führer einen Spaten.
8: Schutz und Frau unseres Vaterlandes.

0: Abrüstungskonferenz. Ins Flugzeug zum Völkerbund. Herrlicher Flug. In 3 Stunden Genf. Deprimierend. Eine Totenversammlung. Parlamentarismus der Nation. Nur interessant, die Menschen zu sehen. Sir Simon, englischer Außenminister. Hoch und imposant. Paul Boncour, übler Passeur. Franzose und Literat. Kein Kerl. Wie haushoch wir Deutschen doch überlegen sind.
1: Die Abrüstungsgespräche sind aktiv fortgesetzt worden. 4 Jahre lang soll kein Land das Kriegsmaterial erhöhen. Die Deutschen fordern, dass ihnen alle Waffentypen zugestanden werden, die andere Armeen auch haben.
0: Großer Presseempfang, 300 Vertreter. Ganz kühl Empfang. Ich rede und habe einen meiner besten Tage.
2: Ich bin der festen Überzeugung, der Frieden in Europa muss erhalten bleiben. Käme ein Krieg, er wäre das größte Unglück für die Welt. Deshalb wird es das Bestreben der deutschen Regierung sein, den Frieden auf jeden Fall zu erhalten, um den Völkern ihre Sorgen, ihre Nöte und ihre Arbeitslosigkeit abnehmen zu können.
0: Durchschlagender Erfolg.
3: Wir sind mit dem Mikrofon nach Oranienburg hinausgewandert und wollen nun

0: Hörenden, Ihnen und der Welt, die Wahrheit, ein Spiegelbild des Lebens, aller Vorgänge im dortigen Konzentrationslager zu Gehör zu bringen.
1: Wir haben jetzt die Pflicht und die Aufgabe, unseren Hörerinnen und Hörern und der ganzen Welt zu beweisen, dass wir Nationalsozialisten nichts verheimlichen und nichts vertuscheln und beschönigen.
0: In diesem Konzentrationslager in Oranienburg befinden sich prominente Führer der SPD und KPD-Funktionäre.
2: Besonders stark fühlte sich Sturmbahnführer Krüger aus Trebin.
3: Andrehen, zum Arbeitsdienst!
2: Wenn Besuch kam und er uns vorführen konnte, wie der aufgeblasene Dompteur eines kleinen Wanderzirkus stelzte er dann im Lager herum, zitierte alle Prominenten des Lagers zu sich und führte sie dem Besuch gegenüber vor.
1: Wir befinden uns in der Essenausgabe. Wir haben hier einen großen Kessel. In dem Kessel viele, viele Liter Essen. Darüber ist ein Tisch mit großen Broten. Und nach der Größe zu urteilen, kann jeder schon allein an dem Brot satt werden. Der Lagerkommandant steht neben mir. Und wir wollen ihn nun bitten, einen Häftling heranzuholen, damit er Ihnen, Hörerinnen und Hörer der Welt, erklären kann, wie er hier verpflegt wird. Kommen Sie mal her. Wie heißen Sie?
4: Schulze.
1: Sind Sie Kommunist gewesen?
4: Wohl.
1: Was haben Sie jetzt für eine Essenssuppe hier?
4: Erbsensuppe.
1: Erbsensuppe. Wohl. Ist das ohne oder mit Einlage?
4: Mit Speck.
1: Speck. Werden Sie davon satt?
4: Wohl.
1: Was meinen Sie wohl, was wir Nationalsozialisten zu essen gekriegt hättet, wenn ihr Kommunisten am Ruder gewesen wärt? Wir können, soweit unser Auge schweift, nichts entdecken als Ordnung und Sauberkeit. Ich glaube, es ist wohl keiner hier unzufrieden, dem diese Erbsensuppe nicht schmecken sollte, mit Speckbeilage.
5: Mühsam erhielt Faustschläge in die Nieren. Man bearbeitete ihn mit Fußtritten, riss ihn an Bart und Kopfhaaren und zwang ihn, schmutziges Scheuerwasser mit der Zunge aufzulecken. Blutüberströmt, erschöpft und ermattet, musste mühsam 4 Treppen im Galopp hinauf und hinunterlaufen, 5-mal, wobei sie aus Leibeskräften mit Fäusten, Besen und Füßen auf ihn einschlugen und traten.
6: Mir wird telefoniert, dass Deutschland die Abrüstungskonferenz in Genf verlässt und aus dem Völkerbund austritt. Ein hohes Spiel.
7: Das Ausland spricht über den Austritt Deutschlands aus dem Völkerbund und der Abrüstungskommission zum Teil so, als ob damit eine außerordentlich gespannte Situation geschaffen werden könne.
8: Wir fordern gleiche Berechtigung und wir weigern uns, von vornherein uns mit dem Makel der Ehrlosigkeit behaften zu lassen.
7: Es weiß doch jeder Mensch, dass das deutsche Volk geschlossen hinter der nationalsozialistischen Regierung steht, Herr Minister.

0: I went today at 12 o'clock sharp.
1: Punkt 12 ging ich heute zu einer Unterredung mit Hitler.
0: I went up broad stairways.
1: Ich schritt eine breite Treppe hinauf und an jeder Wendung standen Nazisoldaten Wache, welche die Hand zum faschistischen Gruß erhoben. Adolf Hitler erschien in einem einfachen Straßenanzug. Ich gewann den Eindruck, dass er kriegswütig und sehr selbstbewusst ist.
2: Die Stimmung in Deutschland unter uns Juden ist furchtbar gedrückt. Nun sie aus dem Völkerbund ausgetreten sind, fürchtet man, dass sie sich gar keine Beschränkung mehr auferlegen werden.
3: Plebiszit und Reichstagswahl am 12. November, um einen neuen, rein nationalsozialistischen Reichstag zu bekommen. Nun gehen die Versammlungen, Aufmärsche, Ministerreden wieder los.
4: Heute das Fest der Handwerker. Sie hatten sich an allen Punkten der Außenstadt gesammelt und zogen in endlosen Reihen durch das Brandenburger Tor nach dem Lustgarten. Jede Innung hatte einen mit Blumen geschmückten Wagen. Im Uferkino sahen wir den Film Hitlerjunge Quecks

0: Komm, was siehst du denn da?
1: Ein vorzüglicher Film mit äußerst diplomatischer Finesse ausgeführt.
0: Wir singen doch die Nazis, Mensch. Du hast ja das gelernt, was?
2: Du lass doch den Jungen, ja, der wird es
0: einfach aufgeschnappt. Was heißt das so, wenn hier was gesungen wird? Dann singst du. Hört, gehört die Signale auf zum Letzten. Kannst du nicht singen, du? Da will ich dir beibringen, du. Völker, du
2: Völker,
0: ja. Die Signale auf zum Letzten. Gefecht.
1: Die Pausen wurden ausgefüllt mit Sammlung für die Winterhilfe durch kleine Hitlerjungen.

0: Der Wahlkampf für die Reichstagswahl und die Volksabstimmung am 12. November hat mit großer Vehemenz begonnen.
1: Du deutsches Volk, wirst am 12. November 1933 dich in diese letzte große Front des Deutschtums im Kampf um Frieden, Wahrheit und Freiheit sammeln. Ergebnis der Abstimmung soll sein, unserem Führer der Welt gegenüber die Einheit der Nation als Rückhalt seines großen geschichtlichen Kampfes zur Verfügung zu stellen.
2: Im Arbeitsamt wurden an die Angestellten Einlasskarten für Versammlungen verkauft. Alle sollen geschlossen hinter Hitler gehen und am Wahltage mit Ja für Hitler stimmen.
1: Wer am 12. November diese Front nicht teilt, würde sich ja zum Berater der deutschen Sache bekommen.

0: Man ist oft bei völliger Ausgepumptheit und Leere hoffnungslos. Der Reichstagsbrandprozess freilich nimmt einen erfrischenden Verlauf.
1: Auf der Tagesordnung steht heute die Vernehmung des Herrn Ministerpräsidenten und Reichstagspräsidenten Göring als Zeugen.
2: Göring took the stand. Göring betrat den Zeugenstand. Riesig, dick, mit vorquellendem Bauch und herabhängenden Wangen. Pompös und doch etwas nervös.
3: Ich habe mich selbstverständlich als Minister nicht auf die Spuren halten, wie ein Detektiv zu begeben.
2: Er hatte seine Stimme nicht unter Kontrolle und seine Gesten waren melodramatisch. Dimitrov unterbrach ihn mehrere Male, was bei Göring einen Wutanfall auslöste.
3: Ich meine mit dem deutschen Volk, dass Sie sich hier unverschämt benehmen und hierher gelaufen kommen, den Reichstag anstecken und dann hier mit dem deutschen Volk noch solche Freiheiten wieder erlauben. Ich bin nicht hierher gekommen, um von Ihnen mich anklagen zu lassen. Sie sind in meinen Augen ein Gauner, der längst an den Galgen gehört.
2: Dimitrov begann mit tödlichem Sarkasmus so viel zu enthüllen, dass Göring ihn anschrie, aufzuhören.
4: Haben Sie Angst um diese Frage, Herr Ministerpräsident?

0: Sie werden Angst haben, wenn Sie die Hölle, wenn Sie sagen, die Hölle ist raus, die dauern Sie.
1: Erich und Edith haben Werners besucht am letzten Sprechtag und mir geschrieben, dass noch nichts vorwärts geht in der Sache. Und jetzt sitzen sie bald 7 Monate. Emmy ist so dünn wie ein Zwirnsfaden. Aus ihrer Firma ist der jüdische Teilhaber ausgeschieden. Sie sind ein Steuerbüro, das man gleichgeschaltet hat. Sicher werden wir auch den Druckauftrag verlieren. Wir drucken seit Jahren ihre Steuerberichte. Es macht mir große Sorge, was werden soll, wenn ein Kunde nach dem anderen im Strudel verschwindet und Theo schließlich nur noch einen Haufen Trümmer aus unserem so blühenden Geschäft besieht.
2: Unser 10-jähriger Hochzeitstag. Unser Tisch ist geschmückt mit zartrosa Chrysanthemen wie einst. Auf die nächsten 10 Jahre, sagt mein Mann. Und ich fühle mein Herz erbeben. Sie haben mir meine ruhige Sicherheit, den Frieden meines Hauses genommen. Sie haben mich zu erniedrigen versucht. Sie haben mir den besten Teil meiner Arbeit genommen.
3: Heute Morgen lagerten über dem Wald und den Wiesen Nebel. Mittags in Spandau nahm ich Gelegenheit, in einem kleinen Café Hitlers Rede zu hören.
4: Hitler wollte in den Siemenswerken sprechen. Vor einem Radiogeschäft steht eine Menschenmenge. Ich stelle mich dazu. Über der Tür ist ein Großlautsprecher angebracht.
3: Die Übertragung begann mit Maschinenrattern, Lokomotivengeschnauf, Lärm von Ketten und Hämmern. Nach einer Weile kündigte sich das Nahen des Führers an durch Heilrufe. Der Eindruck war im Augenblick überwältigend, von einer unerhört dramatischen Wucht. Dann kam eine Stimme mit dem Klang eines von Schnaps verbrannten Basses.
5: Volksgenossen und Genossinnen, meine deutschen Arbeiter, wenn ich heute
3: unsicher, schwankend, zuweilen sich zu einem beängstigenden Kreischen steigernd, dann wieder absinkend, atemholend, grauenhaft röchelnd.
5: Spreche, dann habe ich mehr Recht dazu als irgendein anderer.
3: Ein erschreckendes Gemisch von Wut, Flehen, Triumph und Besessenheit.
5: Vielleicht wird manch unter Ihnen sein, der es mir nicht verzeihen kann, dass ich die marxistischen Parteien vernichtete. Aber mein Freund, ich habe die anderen genauso vernichtet. Sie sind ein
3: im Ganzen hochgradig abstoßend. Es ist lächerlich, grauenvoll und rührend in einem. Weil ich es nicht mehr aushielt, habe ich das Café verlassen. Die Straßen waren so gut wie leer. An manchen Ecken und Hauseingängen, wo ein Lautsprecher zu hören war, Gruppen eng zusammengedrängter Menschen. Auf den Gesichtern nicht Begeisterung. Eher ein dumpfer Ernst, wie eine Ahnung von Gefahr.

0: Wahlsonntag. Das Wahllokal ist in einer Kneipe. Die Menschen stehen in langen Schlangen davor. An Tischen der Wahlvorstand. Die Männer tragen nationalsozialistische Abzeichen. Hinter dem Vorhang machen die Wähler ihre Kreuze. 2 Meter entfernt stehen die beiden SA-Leute.
1: Der Konsul in Stuttgart gibt an, dass von 4 bis 6 Uhr nachmittags uniformierte Nationalsozialisten die Häuser von säumigen Wählern aufsuchten, die praktisch gezwungen wurden, zur Wahl zu gehen. Das gleiche Vorgehen wird vom Konsul in Breslau berichtet.
2: Anliegend in der BZ am Mittag das endgültige Wahlresultat. Wozu brauche ich da noch meinen Senf hinzugeben?
0: Wahlbeteiligung bei über 90%. Rund 10% wagten ablehnend zu stimmen.
1: Die Reichskulturkammer wurde in einem eindrucksvollen Festakt konstituiert. Die Mitgliedschaft ist obligatorisch für alle geistigen Arbeiter. Das Theater, die Literatur, die bildenden Künste und sogar die Musik sollen nun den Zielen und Idealen der Nazis untergeordnet werden.
3: Mein Führer, meine Damen und Herren, die Revolution, die wir gemacht haben, ist eine totale. Niemand befiehlt, dass die neue Gesinnung über die Bühne oder Leinewand marschiere. Wo sie aber darüber marschiert, da müssen wir eifersüchtig dafür sorgen, dass sie auch in ihrer künstlerischen Formung der Größe des historischen Prozesses entspricht, den wir in der deutschen Revolution durchgeführt haben.
4: Ich weiß nicht, was man sich unter einer Reichskulturkammer vorstellen soll. Vielleicht eine Meistersingerei oder dergleichen. Was hat Kultur damit zu tun?

Heute erhielten alle Hausbewohner einen Ausfüllbogen vom Luftschutz. Wir sollen die Dachböden räumen von allem Gerümpel etc. Aber wohin mit unseren Reisekörben und Koffern, die wir doch nötig gebrauchen?

0: Der Reichsminister des Inneren trug den Inhalt des Gesetzes zur Einheit von Partei und Staat vor. Nach dem Sieg der nationalsozialistischen Revolution sei die nationalsozialistische Deutsche Arbeiterpartei mit dem Staat unlöslich verbunden. Zur Gewährleistung engster Zusammenarbeit würden der Stellvertreter des Führers und der Chef der SA Mitglieder der Reichsregierung.
1: Der französische Botschafter sagte, die Ernennung von Hess und Röhm sei wohl ein weiterer Schritt in Richtung Totalisierung des Staates.
2: Unter der sicheren Leitung der Filmschauspielerin Leni Riefenstahl ist mit Sieg des Glaubens ein Dokument unserer Zeit entstanden. Gigantisch die Aufnahmen der Begrüßung des Führers durch Deutschlands Jugend auf dem Reichsparteitag. Kernstück und Krönung des Films.
3: Meine deutsche Jugend, ihr, meine Jungens, ihr seid die lebenden Garanten. Ihr seid das lebende Deutschland der Zukunft. Ihr seid Blut von uns, Fleisch von uns, Geist von uns. Ihr seid unseres Volkes Weiterleben. Es lebe unser Deutschland und seine in euch liegende Zukunft. Deutschland heil!
4: Weitere Einzelheiten über die Pläne der Regierung, die Freizeit der deutschen Arbeiter zu organisieren, sind jetzt bekannt geworden. Die Bewegung wird Kraft durch Freude heißen.
5: Es handelt sich darum, den Feiertag zu organisieren. Und zwar von der Erkenntnis ausgehend, dass ein Staat, der wirklich mit dem Volke identisch und verbunden ist, das Volk niemals sich allein überlassen soll. Sondern dass der Staat nicht nur die Arbeit, sondern auch den Feiertag organisieren muss.

0: Ich habe die verschiedenen Ämter für freiwillige Wohltätigkeit, die ich seit Jahren innehatte, aufgegeben. Ich beschränke meine Wohltätigkeitsarbeit von nun an auf die Unterdrückten. Alle Wohltätigkeitsorganisationen, einschließlich des Roten Kreuzes und der Winterhilfe, mit denen wir seit Jahren gearbeitet haben, unterstehen jetzt staatlicher Kontrolle.
1: Gestern am 12. Dezember 1933 wurde ich 60 Jahre alt. Wie gnädig und sicher hat mich Gott durch alle Trauer und Trübsal geführt. Ihm sei Lob und Dank für seine Vatergüte.
0: Die Spannung über den Ausgang des Reichstagsprozesses ist in allen Kreisen der Bevölkerung auf das Höchste gestiegen. Die Menschen holen sich die Berichte über den Prozess aus den ausländischen Zeitungen. In den Cafés gehen sie von Hand zu Hand.
2: Es scheint kaum möglich, dass das Gericht Torgler und die Bulgaren wegen tatsächlicher Mitschuld am Brand verurteilen kann.
3: Die Angeklagten wollen sich erheben. Im Namen des Reiches verkünde ich folgendes Urteil. Die Angeklagten Torgler, Dimitrov, Popov und Panes werden freigesprochen. Der Angeklagte van der Lippe wird wegen Hochverrats in Tateinheit mit aufrührerischer Brandstiftung und versuchter einfacher Brandstiftung zum Tode und dauernden Verlust der bürgerlichen Ehrenrechte verurteilt.

0: Meine liebe Mordi, Wäsche und warme Sachen habe ich genug. Schicke mir nichts mehr davon. Nur gelegentlich ein paar essbare Kleinigkeiten und häufiger etwas Tabak. Alles Gute für das neue Jahr, mein Kind. Möge es uns bald wieder alle zusammen sehen. Ich umarme dich. Dein Karl.
1: Karl von Ossietzky wird nach internationalen Protesten 1936 aus der Haft entlassen und erhält den Friedensnobelpreis. Er stirbt zwei Jahre später, von der Außenwelt isoliert, an den Folgen von Haft und Folter. Er wird 48 Jahre alt. Erich Mühsam wird 1934 im Konzentrationslager Oranienburg ermordet. Er wird 56 Jahre alt. Clara Brause verstirbt 1936 mit 63 Jahren. Das weitere Schicksal ihrer Tochter Erna ist unbekannt. Willy Lindenborn tritt 1936 der Wehrmacht bei, wird Stabsarzt und nimmt am Zweiten Weltkrieg teil, den er überlebt. Sein letzter Tagebucheintrag datiert von 1975. Emmy Scholem wird 1934 aus der Haft entlassen und kann mit den beiden Kindern nach England fliehen. Werner Scholem wird 1940 im KZ Buchenwald ermordet. Betty Scholem flieht 1939 nach Australien und stirbt dort 1946. Berlin soll im Dritten Reich zur Welthauptstadt Germania werden und 1000 Jahre bestehen. Nach 12 Jahren liegt die Stadt in Schutt und Asche.

0: Roma Termini, der größte Bahnhof Italiens und ein Symbol für den italienischen Bahnboom. Denn Pendler, Geschäftsreisende, aber auch immer mehr Touristen sind auf der Schiene unterwegs.
1: Der Zugverkehr war ziemlich gut, kaum Verspätungen. Es hat eigentlich alles super geklappt. Also ich bin sehr, sehr positiv überrascht.
2: Die Züge sind erstklassig, wenn man einmal drin ist. Nur am Bahnhof ist es ein bisschen zu heiß. Man kann kaum atmen. Ansonsten kann ich es empfehlen.
0: Wer mit dem Schnellzug reisen will, hat die Wahl. Trenitalia von der staatlichen Eisenbahngesellschaft oder doch lieber Italo, den privaten Konkurrenten. 2012 ist der Konzern im italienischen Hochgeschwindigkeitsverkehr eingestiegen. Seitdem hat sich dort einiges geändert. Was genau wollen wir uns hier anschauen, im Italo-Zug von Rom nach Mailand. Mit uns im Zug Vincenzo Gioia. Er ist bereits in Neapel zugestiegen. Der 51-Jährige ist häufig auf dieser Strecke unterwegs.
3: Ich arbeite in der Logistik und wir haben Niederlassungen in Rom, Florenz, Bologna und Mailand. Ich bin also viel unterwegs.
0: Warum fahren Sie nicht mit dem Auto?
3: Nein, um Himmels Willen, ich ziehe den Zug vor. Abgesehen davon, dass es entspannter ist, kann ich hier auch arbeiten. Und es ist bequem, schön kühl mit Klimaanlage. Außerdem sind die Fahrzeiten mittlerweile sehr kurz, sodass man schnell am Ziel ist.
0: Der Boom der Schnellzüge beginnt bereits 2008. Italien investiert massiv in den Ausbau des Hochgeschwindigkeitsnetzes, Grundvoraussetzung für den Wettbewerb im Fernverkehr. 4 Jahre später steigt Italo ein. Zunächst nur auf einer Strecke, auf Italiens wichtigster Nord-Süd-Achse, Mailand-Rom-Neapel, auf der auch wir unterwegs sind.
3: In den ersten Jahren war es hart. Wir mussten uns den nötigen Platz auf den Gleisen erkämpfen, damit die Züge fahren konnten, aber auch in den Bahnhöfen. Es war also eine sehr langwierige Herausforderung.
0: Heute bieten Italo und Trenitalia allein zwischen Rom und Mailand täglich mehr als 90 Verbindungen an. Italo hat dem ehemaligen Monopolisten Trenitalia aber keine Fahrgäste weggenommen. Stattdessen ist der gesamte Markt gewachsen. Studien sprechen sogar von einer Win-Win-Situation für die Unternehmen und die Reisenden.
3: In Italien war der Angebotszuwachs enorm. Im Jahr 2012 hat sich das Angebot fast verdoppelt. Und das kann auf den Wettbewerb zurückgeführt werden. Die Qualität lässt sich zwar schwerer messen, doch auch in diesem Fall ist es ziemlich offensichtlich, dass es einen

0: qualitativen Vorteil mit sich bringt, wenn zwei Anbieter auf ähnlichen Märkten tätig sind. Und wir haben auch einen Preisrückgang zwischen 15% und 25% nachweisen können.
1: Mehr Zugverbindungen, besserer Service und günstigere Preise. Ist der Bahnverkehr in Italien also ein Erfolgsmodell? Nicht überall. Zum Beispiel hier in Campo di Carne, etwa 50 Kilometer südlich von Rom. Denn abseits der Magistralen zwischen Mailand, Rom und Neapel prägen Regionalzüge auf eingleisigen Strecken das Bild. Und je weiter man in den Süden kommt, desto schlechter die Infrastruktur. Viele Regionen in Süditalien sind noch überhaupt nicht mit dem Schnellzug erreichbar. Und auch bei den Ost-West-Verbindungen gibt es Probleme. Das soll sich ändern, sagt Italo-Chef La Rocca.
0: Der Erfolg der Hochgeschwindigkeitsstrecken hat dazu geführt, dass weiterhin investiert wird und Projekte fertiggestellt werden. Die Strecke Mailand-Genua wird gerade fertiggestellt, ebenso wie die Strecke Rom-Bari. Auch das ist eine Folge davon und es braucht Zeit. Im Eisenbahnwesen dauert alles Jahre. Der Bau der Infrastruktur dauert mehrere Jahre. Es ist also eine Frage der Zeit.
1: Zurück in unserem Zug nach Mailand. In wenigen Minuten sind wir da. Etwa 600 Kilometer in weniger als 3 Stunden. Geschäftsmann Vincenzo wird es pünktlich zu seinen Terminen schaffen, auch wenn der Zug ein wenig Verspätung hat.
0: 8 Minuten, aber es waren 15, erinnerst du dich? Er hat 7 Minuten aufgeholt und er kann noch 2 Minuten wieder reinholen.
1: Am Ende erreicht unser Zug Mailand mit 6 Minuten Verspätung. Ob Pendler, Geschäftsleute oder Touristen, für viele Menschen in Italien ist der Zug längst eine verlässliche Alternative zu Auto und Flugzeug geworden.
2: Hier landet, was von unseren Shopping-Exzessen übrig bleibt. 1,4 Millionen Tonnen Alttextilien exportiert die EU jedes Jahr. Fast die Hälfte davon nach Afrika. Denn Europa hat ein Recyclingproblem. Täglich landen hier Tonnen von Altkleidern. Was für die einen Müll, ist für die anderen wertvolle Ware. Doch die Mengen sind riesig. Morgens ist es leer und mittags ist es voll, mindestens so hoch, manchmal sogar höher. Es kommt ständig und hört nie auf. Claudia van Innis führt uns durch die Sortieranlage der Petit Rien. Sie sammeln, was später in ihren 27 Secondhand-Läden angeboten, recycelt oder nach Afrika geht. Rund 500 Personen arbeiten bei der Organisation. Die Sortierer halten vor allem Ausschau nach der sogenannten Crème, den Markenartikeln und Vintage-Teilen mit hohem Verkaufswert. Doch derzeit ist Qualität Mangelware. Qualität spüre ich, aber jetzt gibt es das kaum noch. Was ich habe, sind Lumpen. Daraus kann man nur Putzlappen machen. Mischfasern statt hochwertiger Baumwolle. Nach eigenen Angaben hat sich die Menge an unverwertbaren Textilien in 10 Jahren vervierfacht. Dies können wir nicht im Laden verkaufen, nicht exportieren und nicht recyceln. Für synthetische Fasermischungen gibt es keine Recyclingmethode. Das ist Müll. Die Secondhand-Profis sind zu Müllentsorgern geworden. Sie tragen die Kosten für unseren Fast-Fashion-Konsum. 19 Kilo Kleidung und Schuhe kauft der Europäer im Schnitt pro Jahr. Einen großen Reisekoffer voll. In immer schnelleren Takt überschwemmen derzeit vor allem chinesische Konzerne Europa mit Billigware. Gemacht, um weggeworfen zu werden. Angefeuert von hippen Influencern im Netz. Die EU will diese Massenproduktion jetzt drosseln, denn die Folgen sind global. Auch in Afrika landen immer mehr Produkte der Fast-Fashion-Industrie und längst nicht nur als Secondhand-Ware. Die Ballen sind eine Art Überraschungspaket. Rund 80 Euro kostet ein Paket. Was in ihnen steckt, wissen die Käufer erst, wenn sie sie öffnen. Auf den Secondhand-Märkten Afrikas, wie hier in Nairobi, wird geschrubbt, gebügelt. Alles getan, um unsere Kleidung präsentabler zu machen. Eine ganze Industrie lebt von

0: Secondhand-Textilien. Allein in Ostafrika hunderttausende Händler, Schneider, Träger. Doch auch hier sinkt die Qualität. Vorher war es gute Qualität, aber jetzt nicht mehr. Neben Secondhand flutet immer mehr billige Neuware aus China den Markt. Was bleibt, ist der Textilmüll. Die Lumpen füllen die Marktstraßen. Das Polyestergewebe verschmutzt Gewässer. Das Mikroplastik zersetzt sich nur langsam, die Deponien sind voll davon. Die EU greift jetzt ein. Große Händler dürfen unverkaufte Kleidung ab jetzt nicht mehr einfach vernichten. Die Kleidung kann aber an Betriebe wie Le Petit Rien verschenkt werden. Die Kosten werden so auf die Sortierbetriebe abgewälzt.
1: Es ist zumindest ein Anfang, weil wir das erste Mal den wirtschaftlichen Anreiz wegnehmen, zu überzuproduzieren. Bisher ist es nämlich möglich, ganz viele Kleidung auf den Markt zu bringen und wenn sie nicht verkauft werden, einfach zu zerstören, auf Kosten der Allgemeinheit. Und diese Praxis, die unterbinden wir mit dem Verbot, wenn es denn richtig ausgestaltet wird.
0: Darüber hinaus sollen Textilhersteller für ihren Müll bezahlen. Das gilt allerdings erst ab 2028. Recycler müssen bis dahin auf eigene Rechnung sortieren. Ein Minusgeschäft. Noch versucht Le Petit Rien, möglichst viele Brüsseler von ihrem Modell zu überzeugen. Statt globaler Fast Fashion einzigartige Secondhand-Teile zu einem fairen Preis anzubieten. Die EU steht vor der schwierigen Frage, wie in den Markt eingreifen, dass Kleidung günstig und wiederverwertbar bleibt, aber nicht für die Tonne produziert wird.
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1: Herzlich willkommen, schön, dass Sie wieder dabei sind. Kaum ist der eine Flächenbrand in der Eifel zumindest halbwegs unter Kontrolle, wütet ein neues Feuer ein Stück weiter mit noch größerer Zerstörungskraft. Im Hohen Venn, auf der belgischen Seite des Naturparks Eifel, breiten sich die Flammen seit gestern Nachmittag in hohem Tempo aus. Sie fressen sich regelrecht weiter durch Wald und Moor. Satelliten haben die Brände über die letzten 24 Stunden dokumentiert. Das Hohe Venn liegt im Grenzgebiet von Belgien und Nordrhein-Westfalen. Die Brandfläche ist hier in wenigen Stunden auf 2700 Hektar gewachsen, deutlich mehr als in der Nordeifel. Bisher wurden nur Ortschaften in Belgien evakuiert, aber nun trifft auch die deutsche Stadt Monschau Vorbereitungen für Notunterkünfte. In Hürtgenwald, wo Feuerwehr, Bundeswehr und Landwirte seit vorletzter Nacht alles getan haben, um den Ort Gai zu schützen, gab es am Abend eine gute Nachricht. David Zajons berichtet.
2: Den ganzen Tag haben die Rettungskräfte gekämpft. Für diesen Moment, kurz vor 21 Uhr.
3: Es gibt gute Nachrichten für die Bewohner von Gai. Sie dürfen ab sofort in ihre Häuser zurückkehren.
2: Etwa 2000 Menschen dürfen nach Hause, die Nacht wieder in ihren eigenen Betten verbringen. Damit das gelingt, hat unter anderem er alles gegeben. Frank Weindorf wohnt selbst in Hürtgenwald-Gai.
4: Wir gehen gleich mal hier rüber, das ist sehr wichtig.
2: Der Landschaftsbauunternehmer und seine Mitarbeiter sind hier mit ihren Maschinen als freiwillige Helfer im Einsatz.
4: Diese breite Schneise von ganz oben bis hier runtergezogen, damit, wenn das Feuer überspringen sollte, hier von alleine ausgeht im Grunde genommen.
2: Auch Panzer der Bundeswehr helfen dabei, Schneisen in den Wald zu schlagen. Landwirte stellen Wasser bereit für Hubschrauber, die aus der Luft gegen das Feuer kämpfen. Professionelle Rettungskräfte und Ehrenamtliche Hand in Hand. Nordrhein-Westfalens Innenminister lobt die Hilfe, schimpft aber über Menschen, die bei solcher Trockenheit in den Wald gehen.
5: Es ist einfach irre, dass man jetzt in Wäldern rumläuft. Es ist irre, jeder weiß, dass das Feuer ist entstanden durch irgendeinen Idioten. Irgendein Idiot hat das Feuer verursacht. Und darum muss man nachdenken, wie verantwortungslos die Leute in der Gegend rumrennen. Einfach irgendwas wegwerfen, das ist das eigentliche Problem.
2: Es ist der größte Waldbrand in der Geschichte Nordrhein-Westfalens. Aber nur wenige Kilometer entfernt ein noch größerer Waldbrand, der wohl größte in der Geschichte Belgiens. Das Hohe Venn brennt, ein Naturschutzgebiet. Zwei belgische Ortschaften mussten bereits evakuiert werden. Auch auf deutscher Seite werden mögliche Evakuierungen vorbereitet. In Hürtgenwald herrscht hingegen Erleichterung. Am Abend leuchtet bereits in einigen Häusern Licht. Die ersten Familien sind nach Hause zurückgekehrt.
1: Dafür konzentriert sich die Sorge jetzt auf das Hohe Venn. Dort im Grenzgebiet im belgischen Ort Küchelscheid ist unser Reporter Oliver Meyer. Oliver, 800 Hektar waren heute Morgen betroffen, heute Abend 2700, 27 Quadratkilometer. Warum geht das so rasend schnell?
6: Ja, das ist wirklich unfassbar. Ich war ja heute auch noch in Hürtgenwald und der Brand ist in etwa 9-mal größer. Und das war ja schon der größte Brand NRWs. Also das ist Wahnsinn. Weil dass das so schnell geht, hat vor allen Dingen damit zu tun, dass das ein Moorbrand ist. Und Moor besteht ja zu einem großen Teil aus Torf. Das Torf ist aufgrund der klimatischen Bedingungen sehr, sehr trocken. Und dann entsteht ein sogenannter Bodenbrand. Und das haben mir mehrere Feuerwehrleute heute erzählt, das sei mit der gefährlichste und schwierigste Brand überhaupt zu löschen. Denn das Ganze breitet sich im Boden aus und man kann auch nicht mal sehen, wo die Flammen dann auf einmal hochkommen. Es kann sein, dass neben mir dann die Flamme hochkommt. Also völlig unberechenbar. Und deswegen muss dieser Brand auch aus der Luft vor allen Dingen gelöscht werden mit Flugzeugen. Und Helikoptern.
1: Zum Glück ist das Gebiet ja relativ dünn besiedelt. Wie gefährlich ist es jetzt für Orte wie Küchelscheid, aber auch die Orte diesseits der Grenze?
6: Also es gibt ja eine Vorwarnung zumindest für 6 deutsche Ortschaften, die gegebenenfalls evakuiert werden könnten. Eine Ortschaft ist die Hier sehen wir es auf der rechten Seite von mir. Das ist eine deutsche Enklave in Belgien. Da geht es hoch nach Rützhof. Und die Feuerwehr hinter mir, die ist gerade damit beschäftigt, Rützhof zu sichern. Die machen quasi die Boden um die Häuser nass, die ganzen Gräser, dass wenn das Feuer kommt, und die Feuerwehrleute haben mir erzählt, der Wind kommt gerade aus Westrichtung, was ungünstig ist, mit hohen Geschwindigkeiten bis zu 30 km/h. Also sie rechnen fast damit, dass es morgen in diese Richtung kommen könnte. Und die versuchen eben gerade, diese Ortschaft zu sichern, indem sie die ganzen Wiesen und um die Häuser herum das Ganze nass machen.
1: Oliver, danke für den Bericht und alles Gute in die Eifel. Die Taliban feiern heute den Tag des Sieges. Vor 5 Jahren haben sie die Macht in Afghanistan erobert und dann, so nennen sie das, einen Gottesstaat eingerichtet. Das Islamische Emirat Afghanistan wird mit einer strengen Auslegung der Scharia regiert. Musik, Kultur, Videos, die Tiere oder Menschen zeigen, sind verboten und natürlich jede Form von Opposition. Frauen und Mädchen sind rechtlos. Mit den Taliban kam auch das Elend. Fast die Hälfte der Bevölkerung, schätzen Hilfsorganisationen, ist nicht ausreichend ernährt oder hungert. Tag des Sieges, das klingt vor allem für viele Frauen einfach nur zynisch. Lena Bodewein und Markus Spieker berichten.
7: Seit 5 Jahren

0: ist diese Frau unsichtbar, wie ihre Geschlechtsgenossinnen. Die Welt darf sie nicht sehen. So wollen es die Herrscher, die vor 5 Jahren die Macht übernommen haben. Was sie als den 15. August bezeichnen, den Tag des Sieges, war der Tag, an dem die Hoffnungen zerstört wurden, die Stimme der Freiheit verstummte und Afghanistan in die dunkelste Ära stürzte. Kabul heute. Die Taliban markieren an ihrem Tag des Sieges 5 Jahre absoluter Herrschaft. Das Regime feiert sich für die erkämpfte Unabhängigkeit des Landes und die erreichte Sicherheit. Die tägliche Gewalt eines 20-jährigen Krieges ist beendet. Vor 5 Jahren reichten verzweifelte Afghanen ihre Kinder über Stacheldraht am Flughafen Kabul hinweg, um sie in Sicherheit zu bringen, aus Angst vor einer Rückkehr der Taliban-Herrschaft. Was die Menschenrechte betrifft, haben sich die schlimmsten Befürchtungen bewahrheitet. Ein strenges Scharia-Regime, inklusive körperlicher Strafen und Hinrichtungen. Frauen und Mädchen sind von Bildung und öffentlichem Leben ausgeschlossen. Wie Hope. Sie hat für die frühere Regierung gearbeitet und ihren Job verloren, weil sie eine Frau ist. Wir haben keine Grundrechte, kein Recht auf Bildung, kein Recht auf Arbeit und so weiter. Wir sitzen wie im Gefängnis in unserem Haus fest. Als sie es wagte, öffentlich zu protestieren, verlor auch ihr Mann seine Anstellung. Auch wenn die internationale Finanzierung heute drastisch zurückgegangen ist, sind nach wie vor rund 820 Hilfsorganisationen vor Ort tätig. Früher waren es Tausende. Streng überwacht durch die Taliban versuchen sie verzweifelt, Hunger, Armut und mangelnde medizinische Versorgung zu bekämpfen. Bei unserer Arbeit geht es um Gemeinschaften, nicht um Politik. Das ist wirklich wichtig zu betonen. Denn letztlich sind es die afghanischen Gemeinschaften, die einfachen Bürger, die den höchsten Preis für den Rückgang der Finanzierung und der internationalen Aufmerksamkeit zahlen. Und während sich der internationale Fokus auf immer neue globale Krisen verlagert, in der Ukraine, in Gaza oder am Golf, sehen sich die Taliban keinem nennenswerten internationalen Druck für die Unterdrückung im eigenen Land ausgesetzt. Auch Hope fühlt sich von der internationalen Gemeinschaft im Stich gelassen. Keines ihrer Versprechen, bei denen sie behaupteten, sich für uns einzusetzen, hat zu irgendeiner Veränderung im Leben der Frauen in Afghanistan geführt. Afghanistan ist zwar gewaltsam befriedet, steckt jedoch in einer humanitären Krise. Grundlegende Freiheiten sind verschwunden, beinahe so wie die Frauen des Landes.
1: Gewaltsam befriedet. Markus Spieker, unser Korrespondent, ist in Kabul. Er kennt Afghanistan seit vielen Jahren, Markus. Das Regime feiert sich und wir sehen Bilder von Unterdrückung und Elend. Wie erlebst du das Land in diesen Tagen?
2: Ja, sehr zwiegespalten. Da sind auf der einen Seite die fähnchenschwenkenden Taliban, die hier mit Motorrädern, mit ihren Trucks den ganzen Tag rumfahren. Ich habe mit Geschäftsleuten gesprochen, die zufrieden sind wegen der guten Sicherheitslage. Aber dann sehe ich von Mal zu Mal immer mehr Bettler auf den Straßen. Ich sehe früh morgens schon Tagelöhner, die da mit ihren Schubkarren ein bisschen Gerät rumstehen, hoffen, dass sie engagiert werden. Wenn man raus vor die Stadt fährt, gibt es sehr, sehr viele Arme. Es gibt viele Menschen in Flüchtlingslagern, die zwangsweise oder freiwillig abgeschoben hier leben. Und ja, da gibt es eine große Not. Die Hälfte der Bevölkerung lebt an oder unter der Armutsgrenze. Durchschnittslohn 400 Euro im Jahr. Also denen geht es sicherlich nicht so feiermäßig wie den Taliban.
1: Und wie sicher ist ein Regime bei dem, was du beschreibst? Wie viel Rückhalt hat es dann überhaupt in der Bevölkerung?
2: Ja, es gibt ja keine Umfragen. Man schätzt, dass die Anzahl der Taliban und ihrer Sympathisanten bei nur so 10% liegt. Die anderen arrangieren sich oder erdulden das, denn es gibt ja keine Alternative, keine organisierte Opposition und keine Medien, in denen man sich kritisch äußern kann.
1: Die Bundesrepublik hat seit 5 Jahren keine diplomatischen Beziehungen. Die staatlichen Hilfsorganisationen sind nicht mehr vor Ort. Und gleichzeitig wäre Hilfe ja dringend nötig. Wie kommt man raus aus diesem Dilemma?
2: Also es gibt ja Hilfszahlungen, es gibt Hilfswerke, die hier tätig sind, allerdings viel weniger als früher, was daran auch liegt, dass etwa für deutsche Mitarbeiter solcher Hilfswerke gibt es ja keine konsularische Unterstützung im Notfall. Und das gilt dann auch für afghanische Frauen, die nicht studieren können, die aber natürlich sich freuen würden über ein Stipendium für Deutschland, aber hier gar keine Anlaufstelle haben, um ein Visum zu bekommen. Und das zu ermöglichen und trotzdem das Regime nicht diplomatisch anzuerkennen, das ist eben die schwierige Aufgabe.
1: Markus, vielen herzlichen Dank und gute Nacht nach Kabul.

0: im Recht nicht einfach abschieben. Sie aber in der kleinen Stadt zu versorgen, ist auch eine große Herausforderung. Jakob Schaumann und Christina Böker berichten.
1: Seit mehr als 2 Wochen leben sie auf einem Sportplatz in Ceuta. Junge Frauen und Mädchen, die meisten von ihnen aus Marokko. Ihre Hoffnung, irgendwie auf das europäische Festland kommen. Denn einfach so abgeschoben werden können die Minderjährigen nicht. Wir danken der spanischen Regierung sehr für die Unterstützung. Es tut uns leid, dass wir Marokkaner in Spanien, hier in Ceuta, Chaos verursacht haben. Es tut uns sehr leid. Ahmed Enfedal hilft mit seiner Nachbarschaftsinitiative Principe Alfonso den jungen Frauen seit ihrer Ankunft. Was wir im Moment machen, ist, sie zu beraten, ihnen ein paar Informationen, ihnen Schutz und etwas zu essen zu geben, damit sie in einer halbwegs würdevollen Situation sind, damit sie sich als Menschen würdig fühlen, nicht auf der Straße leben und nicht ziellos umherirren. Es sind noch immer mehr als 1000 Minderjährige in Ceuta. Auch 2 Wochen nach ihrer Ankunft haben sie die Hoffnung nicht aufgegeben. Ich will mein Leben in den Griff bekommen und in Sicherheit sein. Ich will eine Zukunft haben. Verstehst du? Ich will einfach meinen Traum verwirklichen. Ich will ins Ausland gehen, wie alle anderen hier auch. Weil die Aufnahmezentren überlastet sind, haben viele von ihnen keine Bleibe. Einige schlafen auf der Straße, andere improvisieren. Es gibt hier eine Lagerhalle, die für nichts genutzt wird. Wir haben uns dort Schlafplätze eingerichtet und dort schlafen wir. Und sie bringen uns eine Mahlzeit am Tag. Entlang der Küste patrouillieren heute Boote der Guardia Civil und auch an Land sind die Einsatzkräfte in Bereitschaft. Der befürchtete 2. Ansturm bleibt zwar aus, dennoch gibt es etwa 300 Festnahmen kurz vor der spanischen Grenze. Für die Mädchen in Ceuta bleibt die Lage schwierig. Vor allem die Ungewissheit treibt viele von ihnen um. Wir sind hierher nach Spanien gekommen, um zu arbeiten. Und wir sind bereit zu arbeiten und voranzukommen. Wir wollen nur wissen, ob die spanischen Behörden eine Lösung für uns finden werden oder nicht. Bis sich die Lage an der spanisch-marokkanischen Grenze wieder beruhigt hat, wird es wohl noch etwas dauern. Denn in den sozialen Medien machen unter jungen Marokkanern offenbar schon neue Termine die Runde.
0: Es gibt Worte, über die denken wir in normalen Zeiten kaum nach, wenn wir sie hören. In diesem Hitzesommer klingen sie plötzlich wunderschön in unseren Ohren. Die Klimaanlage ist ein Wort, das Sehnsüchte weckt. Nach Räumen, in denen man nicht schwitzt, sondern angenehm atmen, arbeiten, schlafen kann. Die Amerikaner haben sich diesen Traum zum ersten Mal vor mehr als 120 Jahren erfüllt. In den USA ist ein Büro oder eine Wohnung ohne Aircondition heute kaum noch vorstellbar. Ein kühler Traum in diesen Tagen. Aus der Geburtsstadt der Klimaanlage New York City berichtet Benjamin Best.
2: Heiß, heiß, heißer als die Hölle, ruft der berühmte Straßenmusiker am Times Square seinen Fans zu. 40 Grad in diesem Sommer. Wer kann, sucht Schatten, wedelt sich Luft zu oder flüchtet dorthin, wo es kühl ist. Ohne Klimaanlage ist der Alltag in Amerikas Metropole heute kaum noch vorstellbar.
3: Zu Hause, überall. Ich schlafe auch mit Klimaanlage. Es ist sehr heiß. Wenn mir zu heiß ist, schaffe ich nichts. Dann bin ich einfach nicht produktiv.
2: Die Erfolgsgeschichte beginnt vor mehr als 120 Jahren hier in Brooklyn. 1902 soll der junge Ingenieur Willis Carey in der Druckerei eigentlich nur ein Problem lösen. Feuchte Sommerluft lässt das Papier aufquellen, der Farbdruck wird ungenau. Carey entwickelt eine Maschine, die Luft kühlt und trocknet, die Grundlage für die moderne Klimaanlage. Der New Yorker Autor Salvatore Basil hat ihre Geschichte erforscht. Es war eine der ersten kommerziellen Klimaanlagen. Sie ermöglichte den Druckern, den ganzen Sommer über zu arbeiten, ohne ihr Material zu ruinieren und ohne darauf warten zu müssen, dass die Luftfeuchtigkeit sank. Eine technische Lösung wird zum Wirtschaftsfaktor. Bald können Fabriken auch im schwülheißen Sommer zuverlässig produzieren. Büros, Geschäfte und die New Yorker Börse werden unabhängig von der Hitze. Die Klimaanlage verändert, wie und wo Amerika arbeitet, wohnt und wächst und tritt von hier ihren Siegeszug um die Welt an. Mehr als 100 Jahre später wieder in Brooklyn. Bei Brooks Appliances stehen die Klimaanlagen gleich auf dem Bürgersteig. Steve Lucchesi verkauft sie hier seit Anfang der 90er Jahre. Wenn die erste Hitzewelle kommt, beginnt das Weihnachtsgeschäft mitten im Sommer.
4: translates to

0: Für uns ist das wie Weihnachten. Das Geschäft zieht dann enorm an. An einem Samstag, unserem stärksten Verkaufstag, können wir 50 Klimaanlagen an einem einzigen Tag verkaufen. Für seine Kunden sind sie längst kein Luxus mehr, sondern notwendig, um durch den heißen Sommer zu kommen. Bei Hitze und hoher Luftfeuchtigkeit fühlt man sich wie eingeschlossen. Ohne Klimaanlage wüsste ich gar nicht, was ich machen würde. Doch genau diese Abhängigkeit wird in einer immer heißeren Welt zum Dilemma. Denn Klimaanlagen schützen vor gefährlicher Hitze, verbrauchen gleichzeitig aber viel Energie. Erneuerbare Energien sind hier die Antwort. Wir brauchen den politischen Willen, diese schnell auszubauen und uns so rasch wie möglich von fossilen Energien zu lösen. Die Erfindung aus Brooklyn hat die Welt verändert. Jetzt geht es darum, weiter zu kühlen, ohne den Planeten dabei noch weiter aufzuheizen.
1: Zum ersten Mal war er bei einer Europameisterschaft dabei und gleich schwimmt er einen Weltrekord. Der 19-jährige Johannes Liebmann aus Eckernförde wurde heute in Paris Europameister über 1500 Meter Freistil. Für ihn läuft alles in diesem Wettbewerb. Den Titel über 800 Meter hatte er schon am Mittwoch geholt. Und jubeln konnte heute auf der 1500 Meter Strecke auch Liebmanns Teamkollege Oliver Klemet. Er holte Bronze. Und damit sind wir bei den Wetteraussichten. Pila, lohnt sich die Anschaffung einer Klimaanlage noch?
2: Ja, es kommt ganz drauf an, wie das persönliche Empfinden so ist und auch vor allem, wo man wohnt. Also im Südwesten eher noch als jetzt im Norden, denn da kühlt es dann doch nächste Woche deutlich ab. Und es kommt vor allem auch wieder ein bisschen Regen. Also wir sehen es jetzt schon hier, morgen liegt eine Kaltfront direkt über Deutschland, bringt schon den ersten Regen immer wieder. Und damit ist auch erstmal dieser ständige Hochdruckeinfluss erstmal vorbei. Es kommen immer wieder in den nächsten Tagen auch Tiefausläufer. Die bringen dichtere Wolken, auch immer mal wieder ein paar Regenschauer, ein paar Gewitter. Die treffen zwar nicht jeden, aber insgesamt steigt doch die Chance, auch mal nass zu werden nächste Woche deutlich an. Heute Nacht gibt es schon einige Regenschauer, vor allem so in der nördlichen Mitte. Die breiten sich weiter nach Osten hin aus. Sonst im Nordwesten und im Südosten längere Zeit sternenklar. Morgen früh dann noch ein paar Regenschauer, einzelne Gewitter sind mit dabei. Dann wird es meistens erstmal noch längere Zeit trocken, bevor dann vor allem so in Rheinland-Pfalz, im Odenwald, im nördlichen Baden-Württemberg auch zum Teil kräftige Schauer und Gewitter entstehen. Die bringen zum Teil auch Starkregen, Hagel und auch ja, ein bisschen Sturmböen. Aber es trifft, wie gesagt, nicht jeden. Die Temperaturen heute Nacht, vor allem im Südwesten, teilweise noch tropisch in den Ballungsräumen mit bis zu 22 Grad. Ansonsten im Norden schon deutlich frischer. Und das merken wir auch tagsüber, denn dort sind die Temperaturen dann morgen meistens nur noch zwischen 20 und 25 Grad. Im Südwesten wird es noch mal heiß bis 33 Grad. Am Montag und Dienstag ist es dann immer noch leicht wechselhaft, manchmal noch Schauer und Gewitter. Am Montag dann unter 30 Grad, während es dann am Dienstag im Südwesten schon wieder heißer wird.
1: Dankeschön, Pila. Das war's von uns heute Abend. Hier folgt jetzt das Wort zum Sonntag. Und an eben diesem, am Sonntag, sehen wir uns wieder, morgen also um 23 Uhr. Bis dahin, tschüss und lassen Sie es gut gehen.

0: Hier in Nordhorn in Niedersachsen hat 2024 eine Lagerhalle gebrannt.
1: Hier ist das schon gleich. Okay. Und zwar da.
2: Ah, krass.
1: Da steht sogar noch ein Feuerlöscher.
0: Rund 130 Einsatzkräfte kämpften damals an der 800 Quadratmeter großen Lagerhalle gegen die Flammen.
1: Moin.
3: Hi.
1: Hallo.
3: Hendrik, hi.
1: Sebastian, hallo.
0: Hendrik Brink war am Tag des Brandes im Einsatz für die Nordhorner Feuerwehr.
4: Wir sind alarmiert worden, glaube ich, mit dem Stichwort Dachstuhlbrand, was ja ein völlig gewöhnliches Stichwort ist. Ja. Nicht alltäglich, aber da haben wir immer wieder mit zu tun.
0: An den Einsatz erinnert er sich noch gut.
4: Ja, gerade in der Anfangsphase sind immer wieder diese Gasflaschen detoniert. Und das Feuer hat natürlich mit einer relativ hohen Temperatur gebrannt. Das hat man schon gemerkt.
0: Erstmal nicht ungewöhnlich, sagt er. Zu dem Zeitpunkt sei man davon ausgegangen, eine Kfz-Werkstatt zu löschen.
4: Grundsätzlich ist da jetzt nichts irgendwie besonders negativ aufgefallen. Aber grundsätzlich hat der Brand hier im Stadtteil natürlich für Aufsehen gesorgt.
0: Direkt an die Lagerhalle grenzt ein Wohngebiet. Wir kommen mit Anwohnern und Anwohnerinnen ins Gespräch.
5: Ich kann mich also an den Brand nur insofern erinnern, dass ich glaube, war so gegen 8:30. Ich habe natürlich noch geschlafen, bin ja Rentner. Und die sagten, das brennt, fahr dein Auto da weg. Ich meine, das ist der Opel, der da steht. Den habe ich dann auch weggefahren, glücklicherweise. Weil gut, man ist ja neugierig. Man stand dann auch draußen, als es lichterloh gebrannt hat und auch explodiert hat. Und ich sag mal, so 2 Meter von mir sind auch noch so auf den Gasflaschen, wo man auf und zuschraubt, flogen immer. Also wenn ich das Ding gegen den Kopf, gegen die Birne gekriegt hätte, das hätte wohl wehgetan.
0: Ja. Auch seine Frau war schon wach.
6: Ich bin nach draußen gegangen, mit dem Schlafanzug. Ich denke mir, mein Gott, was schön warm hier. Meine Nachbarin von gegenüber schrie rüber, guck mal rechts. Dann weißt du, weshalb das so warm ist. Ich gucke, ich denke mir, was ist denn jetzt los? Und da habe ich das gesehen, was da los war. Also, ich war schon heftig. Ich war schon heftig. Ne?
1: Also ich habe jetzt hier mit verschiedenen Anwohnern und Nachbarn gesprochen. Die meisten wollten nicht vor die Kamera, aber sie haben folgende Geschichte erzählt. Und zwar am Tag des Brandes kamen da hinten 2 Personen aus der Halle gerannt, sind hier die Straße runter und sind dann hier in den Weg reingelaufen. Und ich habe jetzt von einer Nachbarin ein Foto bekommen. Und zwar haben die sich da hinter einem Gebäude umgezogen und sind dann hier die Straße weiter runter geflüchtet. Das kam natürlich den Nachbarn irgendwie komisch vor. Und die sind dann hinterher, der eine Nachbar sogar zu Fuß, andere mit dem Auto. Und die haben dann diese beiden Personen da hinten festgehalten und der Polizei übergeben.
0: Erst durch die Ermittlungen stellt sich dann heraus, hier in der Halle wurde ein riesiges Drogenlabor betrieben. Ähnlich wie hier. Immer wieder entdecken Polizei und Zoll in Deutschland solche Drogenküchen, auch im Norden. Wir haben einen Ex-Drogenkoch getroffen.
7: Und dann habe ich irgendwann Speed gezogen. Es ging nicht anders. Das musste laufen, fast Tag und Nacht.
0: Warum werden immer mehr Großlabore in Deutschland hochgenommen? Und was passiert mit den Drogen, die da produziert werden?
1: Heißt das, Europa versorgt die Welt mit synthetischen Drogen?
8: Etwas provokativ, einfach zusammengefasst, ja.
0: Wir wollen uns anschauen, was von dem ehemaligen Labor in Nordhorn noch übrig ist. Die Chemikalien wurden mittlerweile von Spezialfirmen entsorgt.
1: Also wir haben jetzt mit dem Besitzer gesprochen und wir dürfen aufs Gelände rauf. Das ist natürlich höchst spannend, was man da noch sehen kann in der Halle. Ach krass, guck mal, da kann man schon...
2: Hey, und was war denn jetzt drin?
1: Und hier, das war quasi alles Drogenlabor.
0: Die Brandursache? Mutmaßlich ein Arbeitsunfall. Erst dadurch fliegt eines der größten Amphetaminlabore in Deutschland auf.
1: Vielleicht finden wir die.
0: Fast 3 Tonnen gestrecktes Amphetamin und damit mehr als 5,5 Millionen Einzeldosen hätte man hier pro Woche herstellen können.
9: Oh, Scheiße. Oh, das ist alles voll mit Fleisch.
1: Das liegt ja schon seit 2 Jahren wahrscheinlich. Alter Schwede. Oh, heftig. Ich habe mich schon gewundert, es riecht hier so nach Käse. Es riecht hier nicht nach Käse, das sind einfach verdorbene Lebensmittel, ey. Krass, oh, ja, wir sind raus. Das ist echt zu heftig, ey. Noch mehr fettarme Milch. Ey. Hat sie es noch gut? Die kommt auf jeden Fall aus Holland. Da, wo dieser Schuttberg liegt, da wurden offenbar die Chemikalien in so großen Plastiktanks gelagert. Und hier vorne, da, dort und ja, wahrscheinlich ungefähr, wo ich jetzt stehe, standen so Reaktoren, wo diese chemischen Prozesse abgelaufen sind, wo die Chemikalien gekocht wurden. Da stand ein Auto, was man extra präpariert hat, um die Chemikalienreste irgendwo unauffällig zu entsorgen.
0: Aus den Ermittlungsakten haben wir eine Skizze. So soll das Labor ausgesehen haben. Man sieht hier rechts standen ganz viele Plastikcontainer. Da waren wahrscheinlich Chemikalien gelagert. Im linken Hallenteil war die Küche mit einer Kühltruhe, Gasbrennern, Gasflaschen und den Reaktoren. In diesem Teil der Halle soll auch das Feuer ausgebrochen sein.
1: Zita, ich habe was gefunden.
3: Hier. Das ist ein Karton.
1: Das ist hochkonzentriertes Koffein. Ich würde denken, das gehört hier mit diesem, zu diesem Drogenlabor dazu, weil für eine Autowerkstatt brauchst du das nicht. Und soweit ich weiß, wird das teilweise in so Amphetamin und in so Drogen beigemischt. Macht natürlich auch wach, ist wahrscheinlich billiger. Oder vielleicht, um es zu strecken.
0: Das LKA bestätigt später, dass Koffeinpulver als Streckmittel für Amphetamin benutzt wird. Bei der Untersuchung des Labors in Nordhorn hätte man aber keins sicherstellen können. Und es ist nicht das einzige Labor. 3 Monate später.
10: Mehrere Behälter mit unbekannten Stoffen haben bis zum frühen Morgen in Aalen einen Großeinsatz der Feuerwehr verursacht.
1: Läufst du?
11: Ja, läuft schon.
1: Also wir sind jetzt hier in Aalen, das ist bei Münster. Wir sind gerade auf der Rückreise vom Dreh nach Hamburg zurück und haben die Meldung gelesen, dass hier irgendwie eventuell ein Drogenlabor aufgeflogen ist. Hier ist ein Polizei- und Feuerwehreinsatz. Moin. Da hinten kannst du so ein bisschen reingucken, siehst du so Leute in so Schutzanzügen in der Halle. Die haben so Schutzanzüge mit so Atemmasken auf.
0: Ob es sich hier wirklich um ein Drogenlabor handelt, sagt uns die Polizei bisher nicht.
11: So genau weiß ich auch. Ja.
0: Es werden aber auf jeden Fall immer wieder Drogenlabore in Deutschland entdeckt, einige davon im Norden.
12: Europol hat nach eigenen Angaben den bisher größten Schlag gegen Hersteller synthetischer Drogen erzielt.
13: Zugriff in Drogenlaboren am vergangenen Freitag. Zoll und Polizei veröffentlichen heute dieses Videomaterial. Europaweit wurden 24 illegale Labore aufgedeckt.
14: Die Polizei hat heute in Quickborn in Schleswig-Holstein ein Drogenlabor gestürmt und kanisterweise Chemikalien sichergestellt.
15: Filmreife Großrazzia gegen das organisierte Verbrechen im Landkreis Wolfenbüttel.
0: Dass Zoll und Polizei Drogenlabore finden, das ist nichts Neues. Die Zahlen schwanken von Jahr zu Jahr. Die meisten Labore produzierten wohl vor allem für den Eigenbedarf oder einen kleinen Abnehmerkreis. Zuletzt wurden aber deutlich mehr Großlabore für synthetische Drogen gefunden. Die neuesten Zahlen sind von 2024. Da waren es 11 Großlabore. Und das sind nur die, die auch gefunden wurden. Und so sieht ein Großlabor von innen aus. Diese Aufnahmen sind in verschiedenen deutschen Drogenlaboren entstanden, aufgenommen von Zoll und Polizei. Um hier zu arbeiten, muss man kein Chemielehrer sein. Wir bekommen Antwort von jemandem, der in einer JVA einsitzt. Ein Ex-Drogenkoch aus einem Großlabor. Mit einer Geschichte ein bisschen wie in der Serie Breaking Bad.
1: Handgeschrieben.
0: Wir dürfen ihn besuchen. Er gibt uns ein Interview. Allerdings nur, wenn er anonym bleibt. Seine Stimme haben wir geändert. Wir nennen ihn hier Walter.
1: Hatten Sie irgendwas mit Chemie zu tun?
16: Nein, in der Schule halt. Da war ich schlecht.
1: Okay, was würde Ihr Chemielehrer über Sie denken, wenn er jetzt wüsste, was Sie gemacht haben?
16: Das würde er mir nicht zutrauen.
0: Walter war der Vermieter der Halle. Anfangs hilft er nur beim Aufbau und putzt die Räume.
1: Und da haben Sie schon gewusst, dass es irgendwie ein krummes Ding ist?
16: Ja, ja, klar. Wenn es dann heißt, ja, man bekommt 10.000 Euro Miete im Monat, dann kann man davon ausgehen, dass das nichts Legales ist.
0: Nach einigen Wochen wird er von den Mietern ins Drogenkochen eingearbeitet. Und als die anderen eigentlich aufhören wollen, wie er sagt, kocht er dann selbstständig weiter.
16: Ich hatte ja die ganze Halle voll mit Grundstoffen. Die wollten nicht mehr weitermachen. Die wollten das im Lager, so als Lager stehen lassen. Dann habe ich gesagt, nein, ich sitze hier auf der Bombe. Jederzeit kann hier jemand reinlaufen und das bleibt hier stehen. Ich sage nein. Dann sagt er, okay, dann koch doch du, solange bis alles weg ist. Dann habe ich gesagt, ja, das werde ich machen.
0: Und wie hat er das gemacht?
16: Es gibt wie beim Kochen verschiedene Schritte, was man macht. Da wird dann immer, dreht sich immer um Chemikalien, die zusammengeschüttet werden. Die haben dann verschiedene Reaktionen. Dann setzt sich Öl unten ab, setzt sich Wasser oben ab. Dann gibt es eine nächste Station, da wird das erhitzt. Am Ende wird dann ein pH-Wert eingestellt. Dann wird das Aceton dazu geschüttet und dann geht es dann in die Gefriere. Da steht das dann ein paar Tage.
1: Und war das ein Labor, wo quasi Sie haben Chemikalien und haben Prozesse und am Ende steht ein fertiges, konsumfähiges Produkt?
16: Ja, am Ende war das MDMA.
0: Aber wie werden synthetische Drogen eigentlich hergestellt? Hier eine beispielhafte und stark vereinfachte Kochanleitung. Die Hauptzutaten, also Chemikalien, kommen meist aus China. Sie werden teilweise legal nach Europa eingeführt, teilweise werden sie reingeschmuggelt. Und es braucht Küchengeräte. Das können zum Beispiel Gasbrenner sein. Sie befeuern die Reaktoren, in denen die Drogen gekocht werden. Und kein Kochen ohne Küche. Hier werden Kriminelle kreativ. Ob Lagerhalle, im Schiff, in der Scheune eines Bauernhofs oder mitten im Wohngebiet. Wichtig ist, ungestört zu sein und nicht aufzufallen. Und man braucht einen Chefkoch. Der kann sein Wissen teilen und so neue Köche ausbilden. Und am Ende hat man dann den fertigen Stoff, zum Beispiel Amphetamin, Methamphetamin oder MDMA. Doch es gibt da noch ein kleines Problem. Jedes Gramm Droge sorgt für das 10- bis 40-fache an Abfall. Den muss man dann noch irgendwie verschwinden lassen. Immer wieder findet die Polizei Abfälle, die vermutlich aus illegaler Drogenproduktion stammen und einfach in der Natur entsorgt werden.
17: Auf diesem Feldweg in Emmerich hat die Feuerwehr mehr als 100 Kanister mit gefährlichen Chemikalien gefunden. Nach ersten Untersuchungen handelt es sich um Salzsäure, Lauge und Lösungsmittel. Auf niederländischer Seite wurden weitere Behälter entdeckt. Ein Fachunternehmen hat die Kanister inzwischen abtransportiert. Die Polizei prüft nun, ob es sich um Abfälle aus einem Drogenlabor handelt.
0: Produktionsabfälle können hochgiftig und ätzend sein. Sie können Böden vergiften, das Grundwasser belasten und haben erhebliche Gesundheitsrisiken, so das Landeskriminalamt NRW.
1: Was haben Sie mit den Abfällen gemacht?
16: Den haben die wieder mitgenommen. Ich weiß nicht wohin. Der hat das alles aufgeladen, die ganzen Flüssigkeiten. Der war 3 Stunden weg und dann war er wieder da.
1: Das geht dann ja in die Umwelt und belastet die Umwelt. Das war Ihnen dann in dem Moment egal, oder?
16: Ja, nee, für das bin ich nicht zuständig. Ich hätte das nirgends verteilt in der Umwelt, aber was die machen, das weiß ich nicht, wie die das entsorgen.
1: Aber Sie haben ja mitgemacht.
16: Ja klar, aber kann ich ja nicht. Ich weiß nicht, was die machen.
0: Im Gerichtsurteil heißt es allerdings, irgendwann habe er die Entsorgung koordiniert. Dass er Drogen gekocht hat, ist unumstritten.
1: Und können Sie nochmal, wenn Sie sich jetzt so zurückversetzen, was war das für ein Gefühl, in dieser Halle zu arbeiten oder diese Drogen herzustellen?
16: Boah, das war ein Gefühl. Wenn jemand mal irgendwo im Laden irgendwas mitgehen lassen hat, so. Der weiß, was er in der Kasse für ein Gefühl hat. Und das ist über 12, 13, 14, 15 Stunden am Tag das Gefühl, was man da drin hat. Kann ja jederzeit irgendjemand reinkommen und dann, also immer mit einem flauen Gefühl im Magen, klar.
0: Und wie ging es ihm nach so einem Arbeitstag?
16: Platt. Und im Endeffekt, da muss ich dann sagen, dann habe ich irgendwann mal, ich konnte nicht mehr. Und dann habe ich irgendwann Speed gezogen. Es ging nicht anders. Weil es war, das musste laufen, fast Tag und Nacht.
0: Er ahnt nicht, dass da wohl bereits gegen ihn ermittelt wird. Zu Walters Fall können wir hier nicht mehr sagen. Es würde ihn erkennbar machen. Aber zum Drogenlabor in Nordhorn konnten wir ja Ermittlungsakten einsehen. Auf diesem Handy findet die Polizei Texte, die sie als Chatnachrichten deutet. Offenbar vom Chef der Bande. Der schreibt auf Englisch und Niederländisch.
18: Ich bin derjenige, der 1 Million Euro für die Waren gezahlt hat und alles an einen Platz gestellt hat. Und ich bin derjenige, der euren wöchentlichen Lohn zahlen muss.
0: Er gibt Anweisungen an seine Arbeiter. Doch es läuft scheinbar nicht immer alles rund im Labor.
18: Nein, du solltest wissen, wie du deine Ausrüstung überprüfst. Ich sagte ein paar Mal, dass es keine Flüssigkeit pumpt. Wir haben schon viele Tage verloren. Ich habe es schon 100 Mal erklärt.
0: Am Ende sind sie offenbar erfolgreich.
18: Wir brauchen ein Auto mit einem Stauraum von 100 Kilo oder 100 Liter. Innerhalb von ein paar Tagen. Eine Tonne des Produkts wird sehr bald fertig sein.
0: Ein Mitglied der Bande steht heute in Osnabrück vor Gericht. Er ist einer von denen, die im Januar 2024 von der brennenden Halle weggelaufen sind. Der andere wurde bereits zu einer Bewährungsstrafe verurteilt. Der heute Angeklagte soll keine Drogen gekocht haben, aber beim Ausbau der Halle und der Besorgung der Chemikalien soll er geholfen haben.
1: So, das Urteil wurde jetzt gesprochen. Der Angeklagte wurde zu 3 Jahren und 6 Monaten verurteilt, weil er der Bande geholfen haben soll, Drogen herzustellen.
19: Ja, nach der Ausführung der Kammer ist es eigentlich Tat und Schuld angemessen. Der Angeklagte hat sich entsprechend so eingelassen, wie er jetzt ausgeurteilt worden ist, dass er dort Hilfe geleistet hat, diese Halle, diese Produktionsstätte zu errichten. Er wusste, dass das eben eine Amphetaminproduktion werden sollte. Und dann ist das Urteil 3 Jahre, 6 Monate durchaus angemessen.
0: Beide Männer, die hier in Osnabrück verurteilt wurden, haben nur Hilfe bei der Herstellung der Drogen geleistet. Einer von ihnen hatte am Tag des Brandes wohl seinen allerersten Arbeitstag. Er war nur 2 Stunden vor Ort, bevor das Labor in die Luft flog. Dahinter stecken also offenbar andere. Was sagt das Gericht dazu, wer das Labor in Nordhorn betrieben hat?
20: Zu den Hintermännern hat das Gericht keine Feststellungen treffen können, die darüber hinausgehen, dass sich die Produktionsstätte im Grenzbereich zu den Niederlanden befunden hat.
0: In der Recherche begegnet uns das immer wieder. Deutsche Drogenlabore scheinen häufiger Verbindungen in die Niederlande zu haben. Und auch bei den 2024 gefundenen Drogengroßlaboren fällt auf, viele liegen in der Nähe der niederländischen Grenze. Zufall? Wir sind in der niederländischen Grenzregion unterwegs. Das Problem mit den Drogenlaboren kennen Sie hier schon lange. Ein Kollege von uns hat schon vor 6 Jahren einen Film dazu gemacht.
21: Dies ist eine Recherche, die in niederländische Drogenküchen und zu mexikanischen Köchen führt. Kommen mexikanische Kartelle nach Europa?
0: 6 Jahre später stellen wir uns die Frage, kommen niederländische Banden jetzt nach Deutschland? Das fragen wir gleich die Polizei in Maastricht. Sie ist zuständig für die Region Limburg an der Grenze zu Deutschland. Die niederländische Polizei inszeniert ihre Einsätze ziemlich spektakulär. Im Jahr 2025 wurden in den Niederlanden insgesamt 142 Drogenlabore aufgedeckt. Limburg ist traditionell eine der Regionen mit den meisten gefundenen Produktionsstätten. 10 Stück waren es im vergangenen Jahr. Im Jahr davor sogar knapp doppelt so viele. Nur in dieser einen Provinz.
22: Also wir sind spät dran, deswegen ganz kurz. Von der Polizei hier in Maastricht will ich jetzt wissen, warum stoßen wir bei unseren Recherchen eigentlich immer wieder auf Niederländer, wenn es um Drogenlabore geht. Aber wir müssen jetzt echt rein.
0: Jos Linsen ist Tatortforensiker und Spezialist für Drogenermittlungen in der Einheit Limburg.
23: Wir haben leider sehr gute Köche in Holland, die sich die Spezialität von den Mexikanern zugeeignet haben und die haben das weiter professionalisiert. Und die Nachteile von der Produktion von das Rauschgift, ja, das trifft die ganze Bevölkerung und vielleicht nicht das Individu, aber wenn wir nach der Entsorgung von den Abfällen gucken, ja, das kommt in Umwelt, ja, da zahlen wir allen den Preis, nicht nur gesundlich, aber auch finanziell.
0: Die Zahl der entdeckten Labore in Deutschland ist 2024 angestiegen. In den Niederlanden ist die Zahl der Produktionsstätten im letzten Jahr gesunken. Warum?
23: Ja, die internationale und die nationale Täterstrukturen, die sind sicher im Verband ist in Limburg und Nordrhein-Westfalen. Ja, die sind grenzüberschreitend. Und wir denken, wenn das Problem auf Entdeckung das Risiko auf Entdeckung in Limburg höher geht, ja, dann ist das lukrativer, um in Deutschland zu produzieren. Also wir denken, dass mit Maßnahmen in Holland, das nennt man auch ein bisschen das Wasserbetteffekt, wenn ja hier Druck ausgeübt wird auf die kriminellen Strukturen, ja, dann ziehen die 10 Kilometer weiter und dann sitzen die in ein ganz neues Rechtsgebiet.
1: Das heißt, wir haben jetzt ihre Kriminellen bald alle in Deutschland.
23: Ja, das darf ich nicht so sagen, aber ich denke, dass das schon ein Aspekt ist, wodurch wir weniger Drogenlabore entdecken und in Deutschland die Ziffer hochgeht.
0: Ein weiterer Aspekt ist offenbar, dass in Europa seit einer Weile grundsätzlich mehr Drogen produziert werden. Die Niederländer wandern also nicht unbedingt ab. Die Drogenproduktion weitet sich grenzüberschreitend aus. Auch beim Ex-Drogenkoch Walter spielten Niederländer eine Rolle.
16: Einer war aus Belgien, zwei waren Niederländer. Und einer war, der hat wohl auch in den Niederlanden gelebt, aber der hat einen polnischen Akzent gehabt.
1: Und haben Sie eine Erklärung dafür, warum das so ist? Dass man immer wieder bei diesen Drogenlaboren auf Niederländer stößt am Ende?
16: Ich verstehe es nicht, wieso. Vielleicht sind wir Deutsche leicht zu knacken für die Holländer.
0: Für uns nicht ganz nachvollziehbar. Am Ende hat er freiwillig mitgemacht und im großen Stil Drogen gekocht. Im Mai 2024 ist dann Küchenschluss.
1: Können Sie diesen Tag noch beschreiben, wo Sie dann ins Gefängnis gekommen sind?
16: Da war das SEK und ja, dann gehen die Lichter aus. Ja, ich war morgens um 3. Wir hatten vorher noch eine Party, hab alles aufgeräumt, wollte mich gerade hinsetzen, wollte eine Zigarette rauchen und dann ging die Türe auf und dann sind die reingestürmt.
1: Das heißt, Türe ging auf?
16: Ja, im Wohnzimmer. Die Haustür war nicht abgeschlossen. Da sind sie so reingekommen. Ich wollte gerade eine rauchen und dann, ja, großes Geschrei. Bauch legen, Fesseln ran. Tja, dann weiß man, das war's. Dann gibt man so das ganze Leben auch. Jetzt hast du 40 Jahre gearbeitet. Was bleibt übrig? Das kommt aber dann erst später im Endeffekt. Im Gefängnis. Erstmal denkt man gar nichts. Da ist leer. Einfach nur Leere. Man weiß, jetzt ist es soweit.
0: Überprüfen können wir seine Schilderungen nicht. Ein Gericht hat ihn später zu einer Haftstrafe verurteilt.
4: Dicker, bei dir läuft.
0: Aber was passiert eigentlich mit den ganzen Drogen, die in Deutschland produziert werden?

0: dass die Leute in Berlin.
1: Wir sind hier am Flughafen Köln-Bonn und begleiten heute die Nachtschicht des Zolls. Die kontrollieren ja Pakete, Fracht, die für Flugzeug transportiert wird. Und von denen wollen wir wissen, ja, finden die hier synthetische Drogen? Und wenn ja, wo geht das Zeug hin?
2: Pro Nacht gehen am Flughafen Köln-Bonn mindestens 500.000 Pakete rein, raus und durch. Der Zoll durchleuchtet nur stichprobenartig.
3: Ja, da können wir reinschauen, aber ich würde schon eine Kiste Bier drauf hätten.
1: Okay. Oh ja, das riecht.
4: Das riecht, ja. Und dann haben wir Marihuana. Also wir hier am Flughafen Köln haben allein im letzten Jahr mehr als 15 Tonnen Drogen gefunden. Von den 15 Tonnen waren knapp 12,5 Tonnen Marihuana und Haschisch. Und der Rest dann eben andere Substanzen. Und allein bei Ketamin als synthetischer Droge lagen wir bei über einer Tonne und hatten eine Verdopplung zum Vorjahr. Also der Weg geht ganz klar nach oben.
5: Das sind so Erfahrungen, wo die meistens hingehen?
4: Also bei den synthetischen Drogen, die wir aus Deutschland finden, das ist ganz verschieden. Das geht in alle Welt. Das soll Spielzeug sein?
6: Genau, das soll Lego, ja. Lego-Scheine sein. Aber
4: Spielzeugverpackungen werden auch immer wieder gerne genutzt als Versteck. Gerade um die Weihnachtszeit erleben wir es immer wieder, dass private Geschenksendungen zu Weihnachten dann eben genutzt werden, um darin Drogen zu verstecken. Ecstasy-Tabletten in Weihnachtskugeln eingebaut, also wirklich verrückte Sachen. Und auch gerne in Kinderspielzeug versteckt.
1: Weil es vermeintlich unauffälliger ist?
4: Weil es unauffälliger ist, weil es natürlich vor allem, und das ist ja das Hauptthema, in der Masse der Pakete untergeht.
1: Ja.
4: Also wir haben es hier am Flughafen Köln-Bonn jede Nacht mit Hunderttausenden, also mindestens 500.000 Paketen zu tun.
1: Ja.
4: Und da die richtigen rauszufischen, die man sich wirklich hier anschaut oder die wir mit unseren Hunden abspüren, das ist die Herausforderung. Ne? Aufgrund der Masse können wir auch nicht alles finden, das ist uns bewusst.
1: Ja.
4: Also wir gehen nicht davon aus, dass wir in so einer Nacht heute alles finden können. Es sind Stichproben, basierend auf einer guten Risikoanalyse und Berufserfahrung, aber von einer 100% Aufgriffsquote zu sprechen, das wär naiv, muss man sagen.
2: Das Spielzeugauto hier ist tatsächlich unverdächtig, keine Drogen. Aber bei den Gartenzwergen sieht es anders aus.
4: Dieses Paket hatten wir auch vor wenigen Tagen.
1: Ja.
4: Und es geht von Deutschland Richtung Australien.
1: Oh.
4: Und das, was wir hier haben, das ist Ketamin.
2: Und das sollte vor ein paar Wochen aus den Niederlanden über Köln Richtung USA gehen.
1: Aber das riecht ja wie echter Käse. Ne?
4: Das ist auch echter Käse.
1: Schon ein bisschen schimmelig, aber
4: auch hier haben wir es mit Ketamin zu tun.
2: Deutschland gilt als wichtiger Umschlagsplatz für Drogenlieferungen. Dieses Päckchen mit Spielen sollte vor kurzem von den USA nach Nigeria. Der Inhalt: Crystal Meth. Wer sich mehr mit dem grenzüberschreitenden Drogenhandel auskennen sollte, ist Europol, die europäische Polizeibehörde in Den Haag.
7: Und was macht das für diese organisierten kriminellen Strukturen so attraktiv, synthetische Drogen herzustellen?
8: Es ist relativ einfach, synthetische Drogen herzustellen. Sie brauchen keinen Kontakt zum Beispiel nach Kolumbien. Also wenn Sie im Kokainmarkt einsteigen wollen, müssen Sie zwangsläufig irgendwann mit Kolumbianern sprechen. Die Ausgangssubstanzen sind zum großen Teil legal zu kriegen auf dem Weltmarkt, durch die Globalisierung aus China kommt, aus Indien kommt. Plus, es ist sehr einfach, eine Zielgruppe zu finden. Es gibt eigentlich niemanden, der sagen würde, ich kann mir das nicht finanziell leisten. Insofern haben sie einfach ein unglaubliches Potenzial an möglichen Kunden.
7: Können Sie noch mal beschreiben, welche Rolle Deutschland

0: spielt beim Thema Herstellung von synthetischen Drogen?
1: Deutschland spielt da auch durch die regionale Lage eine Rolle. Im Herzen Europas, Grenzen nach Skandinavien, nach Osteuropa, Grenzen mit Belgien. Sie haben Hamburg als Hafen, sie haben gute Flughäfen, Top-Infrastruktur, Autobahnen überall hin. Insofern spielt Deutschland da mit Sicherheit zunehmend eine wichtige Rolle, auch im synthetischen Markt, der grundsätzlich wächst, der grundsätzlich expandiert. Niemand weiß die Zahl genau, vielleicht 5, 6, 7, 8 Milliarden im Jahr.
2: Und die synthetischen Drogen, die in Europa und Deutschland hergestellt werden, wo gehen die hin?
1: Ja, es ist wichtig zu wissen wirklich, dass Europa nicht nur ein Konsumentenland ist, sondern auch ein Produktionsland. Traditionell wurde viel in Belgien und der Niederlande hergestellt. Die Tschechische Republik spielt auch eine Rolle. Was wir sehen, ist, dass sich der Markt verschiebt, also sich heterogener aufstellt. Wir sehen Labore in Deutschland, wir sehen Labore auch in Polen. Das heißt, regional ploppen mehr Labore auf. Und Europa ist sehr wichtig, auch als globale Schnittstelle, um synthetische Drogen nach Südostasien zu exportieren, nach Australien zu exportieren.
0: Heißt das, Europa versorgt die Welt mit synthetischen Drogen?
1: Etwas provokativ, einfach zusammengefasst, ja.
2: Laut der Europäischen Drogenagentur befindet sich etwa die Hälfte der weltweit gefundenen illegalen MDMA-Labore in Europa. Auf der Karte sieht man, wie viel MDMA aus der EU in Ländern außerhalb der EU sichergestellt wurde. Jeweils über eine Tonne waren das in der Türkei und in Neuseeland.
3: Vergleichbare Zahlen zu Crystal Meth oder Amphetamin haben wir nicht gefunden. Aber es ist ja ohnehin so, dass die Behörden vermutlich nur einen Bruchteil von den Drogen finden, die in Deutschland auch hergestellt werden. Und selbst das BKA sagt, dass in einem großen Drogenlabor wie Nordhorn in einem kurzen Zeitraum mehr Drogen hergestellt werden können, als die Behörden in einem ganzen Jahr sicherstellen.
2: Ein letztes Mal zurück nach Nordhorn. Die Staatsanwaltschaft sagt uns, dass die Ermittlungen im Fall abgeschlossen sind. Der Verdacht auf einen mutmaßlichen Hintermann aus den Niederlanden konnte nicht erhärtet und nicht ausgeräumt werden. Für eine Anklage hat das also nicht gereicht. Und übrigens, die Mobilheime, die hier so Breaking Bad-mäßig rumstehen, die hatten die Ermittler zwischendurch mal im Verdacht, dass hier drin Drogen geschmuggelt wurden. Ob es wirklich so war, bleibt offen. In der Endphase unserer Produktion dann schon wieder so eine Nachricht.
4: Bei Durchsuchungen von Wohnungen und Lagerhallen in den Niederlanden und am Niederrhein fand die Polizei am Mittwoch unter anderem ein Drogenlabor in Niederkrüchten. Den Tatverdächtigen wird vorgeworfen, seit 2025 tonnenweise Grundstoffe für die illegale Herstellung von Amphetaminen beschafft und mehrere Amphetaminlabore betrieben zu haben.
2: Wieder decken die Ermittler ein Drogenlabor in Deutschland auf. Wieder an der Grenze zu den Niederlanden.

0: Berlin, Herbst 1932. Letzte schöne Tage vor dem Winter. Die Menschen stehen auf, gehen zur Arbeit, flanieren durch die Straßen, sitzen in Cafés, gehen ins Kino oder ins Varieté.
1: Hast du schon Berlin bei Nacht gesehen? Mensch, Berlin bei Nacht ist wunderschön. Leider sind wir außerdem, trotzdem wollen wir bummeln gehen und uns mal Berlin bei Nacht besehen. Komm, mein Freund, ich lade.
0: Aber jeder Dritte ist arbeitslos, wohnt in Mietskasernen oder Baracken, hungert. Straßenschlachten sind an der Tagesordnung, politische Morde Alltag. Das Land ist gespalten. Bei der Reichstagswahl im November werden die Nationalsozialisten unter Adolf Hitler stärkste Kraft. Zusammen mit den Kommunisten unter Ernst Thälmann stellen sie die Mehrheit im Reichstag. Eine stabile Regierung kann nicht gebildet werden. Im Dezember wird Kurt von Schleicher Reichskanzler, ohne Mehrheit, ohne Rückhalt. In Berlin nehmen die Straßenkämpfe zu, die Risse werden tiefer, das neue Jahr muss die Entscheidung bringen. Ein Jahr, von dem Tagebücher und Briefe Auskunft geben, Fotos und Filme. Silvester steht vor der Tür.

Die Nacht war vollständig ruhig. Ich hatte wider Erwarten fast gar nichts zu tun. Gegen 10 wurde der frühere Sanitätsbeamte Elter eingeliefert. Er kam in gebückter Haltung und klagte über starke Schmerzen in der Appendixgegend. Wetter trocken, doch ziemlich kalt. Kein Schnee.

0: Die Neujahrsempfänge beim Reichspräsidenten verliefen in der seit Jahren herkömmlichen Weise. Aufziehen der Wache, Auffahrt des diplomatischen Korps, Erscheinen der Reichsregierung, Rede und Gegenrede.
1: Gott hat Deutschland schon oft aus tiefer Not errettet. Er wird uns auch jetzt nicht verlassen. Und nun wünsche ich dem deutschen Volke ein gesegnetes neues Jahr.
2: Tüchtige Krampfanfälle und Ernerkind heftige Zahnschmerzen, sodass wir Neujahrabends 7 Uhr schon zu Bett gingen und uns die ganze Nacht hindurch anwimmerten. Heute ging Erna zum Zahnarzt. Sehr befriedigt von der treffsicheren Behandlung kam sie heim und war fast schmerzlos. Morgen soll Ernas Behandlung fortgesetzt werden.
3: When I was in Charlottenstraße today at 5, I heard people sing.
4: Als ich heute um 5 Uhr in der Charlottenstraße war, hörte ich Menschen singen. Es waren Arbeiter auf dem Weg zu einer kommunistischen Kundgebung. Ich sah fast nur junge Menschen. 80% waren unter 30, gezeichnet von Bitterkeit und Frustration. Ihre Kleidung und ihre abgemagerten Gesichter ließen darauf schließen, dass die meisten arbeitslos waren. Ihr Anführer rief ein dreifaches Hoch aus auf die rote Front. Jede Stimme und jede Faust erhob sich dreimal hintereinander. Ein beunruhigender Faktor ist die Anzahl der politischen Morde. Der 5. politische Mord seit Silvester wird aus Breslau gemeldet. Kämpfe wurden auch in Hamburg, Erfurt und Aachen gemeldet.
5: Mein Dienst im Krankenhaus verläuft so. Morgens gegen 8:45 gehe ich auf die Station, dann zur Erledigung von einigen Unterschriften zum Ambulatorium. Heute habe ich so 25 bis 40 Patienten täglich zu untersuchen. Mal Ekzeme, mal Gonorrhoe, mal Syphilis. Um 8 traf ich Lilly. Wir gingen dann zu Aschinger. Dann folgte das Übliche. Sie wollte Zigaretten haben, aß eine Bockwurst, trank Bier, alles natürlich auf meine Kosten. Und trotzdem, als ich mehrere Biere getrunken hatte, gingen wir so gegen 11 zu unserem alten Wirte in der Steinmetzstraße. Es war alles, wenn ich es so nachträglich überlege, wie ein Irrtum.
6: Berlin, dicke Luft. Wir fahren zum Bülowplatz. Die Straße wimmelt vom Mob und Kommune. Lebensgefährlich hier durchzufahren. Aber alles geht gut. Schupo sorgt dafür, dass aus den Fenstern nicht auf uns geschossen wird. Punkt 2 Uhr trifft Hitler ein. Unsere SA marschiert vor dem Karl-Liebknecht-Haus. Eine tolle Sache. Furchtbarer Prestigeverlust für die KPD. Bülowplatz gehört uns.
4: Ich frage mich, ob die Nazis zufrieden sein können. Ihre 15.000 Männer wären in alle 4 Winde verjagt worden, ohne den Schutz von 16.000 Polizisten, von Panzerwagen und Maschinengewehren. Am Alexanderplatz waren die Straßen blockiert von Gegendemonstranten. Es war reines Glück, dass der Tag nicht in einem Blutbad endete. 2 Menschen getötet, über 60 verletzt.

18 Grad Kälte zeigt heute unser Barometer am Fenster. Wie kalt mag es erst draußen herum sein? Anakin hat sich hoffentlich nicht das Näschen an der Straßenbahnhaltestelle erfroren. Gott wird das tapfere Mädchen schützen.

0: We went to 132 Ackerstraße.
1: Wir gingen zur Ackerstraße 132.
0: The huge building included a number
1: Das riesige Gebäude umfasste mehrere enge Hinterhöfe und war 5 Stockwerke hoch.
0: In the second backyard.
1: Im zweiten Hinterhof gingen wir die Treppen hinauf in eine der Wohnungen.
0: I looked at the walls.
1: Ich sah mir die Wände an. Es gab kaum einen Zentimeter, der nicht rissig oder löchrig war. Die Wände waren feucht oder ranzig. Sogar das Holzwerk der Fenster war von Schimmel befallen und von der Feuchtigkeit aufgequollen.
2: Dr. Hess stellte einen Patienten mit Verdacht auf TBC vor. Derselbe war 52 Jahre, hatte in letzter Zeit erhebliche Gewichtsabnahme, Nachtschweiß, blutiger Auswurf. Die Röntgenplatte ergab aber einen Lungentumor, wahrscheinlich Karzinom. Um 8:30 traf ich mich bei Aschinger mit Lilly. Sie hatte ein Glas Bier vor sich, hatte schon gegessen und rauchte eben die 6. Zigarette. Unser Gespräch war sehr eintönig. Sie ärgerte sich sehr darüber, dass ich nicht für sie bezahlte. Wir trennten uns sehr kühl.
3: Mit Hitler essen. Politisiert. Hitler wie immer fabelhaft. Mit ihm noch mal Rebellfilm. Aufs Neue erschüttert. Welch ein Wurf.
4: Die Bayern sind Deutsche wie mir. Und wenn wir gegen sie gehen, geht Bruder gegen Bruder. Wir Deutsche müssen aufhören, uns gegenseitig die Schädel einzuschlagen. Wir müssen zusammenhalten, sag ich, und uns gegen unseren wahren Feind wenden.
5: In the film's climax, French soldiers invade Tyrol.
6: Auf dem Höhepunkt des Films marschieren französische Soldaten in Tirol ein.
5: Farmers throw huge
6: Bauern lassen riesige Stein- und Holzstapel auf sie niedergehen.
5: Bang, bang,
6: bang, bang, crash. Ein Teil des Publikums jubelte wild, als die Franzosen massakriert wurden. Vor dem Uferpalast war der Andrang groß. Die Ufer gehört, wie so viele andere Verlage und Zeitungen, Alfred Hugenberg, dem Führer der Deutschnationalen Volkspartei.
7: Meine Damen und Herren, es ist niemals mein Ehrgeiz gewesen, ein Redner zu sein.
5: The Hugenberg Party still hoped to form a government with Hitler.
8: Die Hugenberg-Partei hat immer noch die Hoffnung, mit Hitler eine Regierung zu bilden. Aber der Preis scheint hoch.
5: Many schemes against Lurkers.
8: Viele Intriganten gegen Schleicher sind am Werk.
9: Empfang beim französischen Botschafter François Poncet. Großes Gedränge. Der bevorstehende Sturz von Schleicher steht im Mittelpunkt aller Gespräche. Die Hintertreppenpolitik feiert Orgien.
0: In the evening, Tempo published a sensational
1: Abends veröffentlichte Tempo eine sensationelle Geschichte.
0: A new government will be formed with Hitler.
1: Eine neue Regierung würde gebildet mit Hitler, von Papen und Hugenberg. Ich rief Freunde an, um ihre Meinung zu hören. Einer meinte, Tempo sei nur auf Sensationen aus und ich solle dem keine Aufmerksamkeit schenken.
9: Schleicher gestürzt. Mich überfällt ein Gefühl der Übelkeit, wenn ich denke, dass wir wieder von notorischen Hammeln und Vabonk-Spielern regiert werden.

0: Something was brewing.
1: Es braut sich etwas zusammen. Hugenberg hat sich gegen Schleicher ausgesprochen und für ein Kabinett mit Hitler.
0: What does that mean?
1: Was hat das zu bedeuten?
2: Abends Presseball. Viele schöne, elegante Frauen.
3: Ich musste den Presseball für meine Zeitung besuchen. Wer flirtete mit wem? Wer trug vor? Wer begleitete wen? Und wer saß mit wem zu Tisch? Das ist es, was die Leser am nächsten Morgen wissen wollen.
4: Die Stimmung war die merkwürdigste, die ich je erlebt habe. Jeder spürte, was in der Luft lag. Keiner wollte es ganz wahrhaben. Die Regierungsloge, sonst auf diesem Ball von Ministern, Staatssekretären, Diplomaten beschwärmt, war leer.
5: Es ist bedeutend wärmer geworden. Minus ein Grad, leichter Schneefall. Augenblicklich herrscht eine große Grippeepidemie. Das Krankenhaus ist überbelegt mit Kranken. Die innere Abteilung hat schon mehrere Zimmer von uns und der chirurgischen Abteilung geborgt. Sie weiß gar nicht, wohin mit den vielen Patienten.
6: Das Erna-Kind kam gestern fiebernd heim. Es hustet und prustet schon seit Wochen. Das unheilvolle Warten an den Haltestellen der Straßenbahn und der völlige Witterungsumschlag brachten das Kind zum Umklappen.
7: SPD und Eiserne Front-Demonstration im Lustgarten. Über 100.000 Menschen, zahllose rote Fahnen. Vor der Schlossfront ein großes rotes Transparent. Berlin bleibt rot. Der SPD-Reichstagsabgeordnete Künstler sprach. Kommunisten habe ich nicht gesehen, obwohl sie die Absicht gehabt haben, mitzudemonstrieren. Der ungeheure Andrang war bemerkenswert.
2: Es scheint ein Kabinett Papen oder Hitler zu kommen. Leichter Grippeanfall, den ich mit Alkohol und Schlafen bekämpfe. Deutschland, was wird aus dir?
8: Zeitungshändler an der Ecke werden die Mittagsblätter aus der Hand gerissen. Die Schlagzeile der Zeitung geht mit mir die wenigen Häuser zurück, steigt die zwei Treppen hoch, liegt vor mir auf dem Tisch. Adolf Hitler, Reichskanzler.
9: Das Kabinett ist überstürzt gebildet worden. Hitler ist mit Dr. Frick und Göring drin. Aber Hugenberg, Papen und Reichswehrminister Blomberg sind ihm als Aufpasser mitgegeben. Also keine nationalsozialistische, keine revolutionäre Regierung, obwohl sie Hitlers Namen trägt. Kein drittes Reich, kaum ein zweieinhalbtes.
2: Faschingsstimmung. SA und SS-Trupps sowie uniformierte Stahlhelme durchziehen die Straßen. Auf den Bürgersteigen staunen sich die Zuschauer. Im und am Kaiserhof tobte ein wahrer Karneval. Der ganze Platz gestopft voll mit Gaffern.
5: An der alten Reichskanzlei stand hinter geschlossenen Fenstern, hoch aufgerichtet, wie eine Figur gehauen aus Marmor, der Herr Reichspräsident von Hindenburg. Er sah ganz fabelhaft aus. Zwei Häuser weiter grüßte Adolf Hitler die ihm zujubelnden Massen mit dem Faschistengruß. Es war ein erhebender Anblick. Ganz Berlin auf den Beinen und alle gepackt von dem einzigen nationalen Feuer. Vaterland.

0: Bilder und Gesten, die kein Fotograf festgehalten hat. Männer und Frauen, die den Blick abwenden, wenn die braunen Uniformen vorüberziehen, die sich beeilen, im Innern der Häuser zu verschwinden, denen es schwerfällt, ihren Zorn, ihre Ohnmacht, ihren Schmerz oder ihre Angst zu verbergen. Einem jungen Mädchen laufen die Tränen über das Gesicht. Die Umstehenden rücken ab.
1: Nach dem Fackelzug wurden zwei Menschen getötet. Der SA-Sturmführer Majkowski und ein Polizeimann.
2: Die Frühschicht der Siemens-Werke fährt zur Arbeit. Tausende. Das Abteil riecht nach Schweiß und kaltem Rauch. Mit verschlafenen Gesichtern sitzen die Menschen auf den Bänken. Einige lassen die Köpfe hängen. Wir drücken jedem ein Flugblatt in die Hand. Niemand diskutiert. Keine Erregung ist zu spüren. Sie nehmen uns die Flugblätter stumm ab. Einige lesen darin, die meisten stecken sie gleich in die Tasche.
3: Hitler steht an der Spitze einer Regierung, die wir bekämpfen können und müssen. Aber es ist eben eine verfassungsmäßige Regierung. Wenn wir heute einen Generalstreik unternehmen, würde von Seiten der Regierung alles geschehen, um uns die Aktionsfähigkeit zu rauben. Wir haben den Faschismus von der Macht fernzuhalten versucht und jetzt muss er von der Macht vertrieben werden.
0: Die braune Uniform der SS beherrscht das Stadtbild. Zahllose Zivilisten tragen das Hakenkreuzabzeichen am Revers ihrer Jacke oder haben wenigstens ein braunes Hemd angezogen.
4: Meine Patienten reden von nichts anderem. Viele sind erfüllt von Freude, viele machen besorgte Gesichter. Einig sind sich alle in den Worten: Nun wird es anders. Ich höre, wie sie an ihn glauben wollen, bereit, ihm zu dienen.
5: Reichstag ist aufgelöst. Die Neuwahlen sollen am 5. März stattfinden. Die Regierung hat die kommunistische Demonstration am Freitag und die SPD-Demonstration im Lustgarten am Sonntag verboten.
6: Die kommandierenden Generale und Stationschefs wurden nach Berlin befohlen, um Hitler persönlich kennenzulernen.
7: Ich war ihm vor dem Essen vorgestellt worden. Nach dem Essen hielt er eine programmatische Rede.
3: Ziel der Gesamtpolitik allein sei Wiedergewinnung der politischen Macht, Ausrottung des Marxismus mit Stumpf und Stiel, straffste autoritäre Staatsführung, Beseitigung des Krebsschadens der Demokratie. Erkämpfung neuer Exportmöglichkeiten, vielleicht und sogar wohl besser Eroberung neuen Lebensraums im Osten und dessen rücksichtslose Germanisierung.
6: Es wurden keine politischen Ziele verkündet, die hätten bedenklich stimmen können.
3: Die Notverordnung wurde heute erlassen. Sie enthält drastische Vorschriften für politische Versammlungen und Demonstrationen und Einschränkungen für die Presse.
8: Überall Zeitungsverbote. Sehr vorsichtig.

0: behaglich zu fühlen. Immer wieder fuhr er mit der Hand nach der Gegend, wo sonst das Uniformkoppel saß. Er zerknüllte sein Taschentuch und ließ regelrechtes Lampenfieber erkennen.
1: Es ist eine schwere Aufgabe, hier an dieser Stelle Bericht zu geben vom Staatsbegräbnis der beiden Toten, die wir lassen mussten. Unseren SA-Kameraden Hans Majkowski und den treuen Oberwachtmeister der Schutzpolizei Berlin, Teuris.
2: The State Funeral,
3: das Staatsbegräbnis für den Nazi-Gangster Majkowski. Majkowski hat im Dezember einen Kommunisten ermordet. In der Nacht auf den 31. Januar wurde er selbst und ein Polizist erschossen. Der Polizist, heißt es, sei ein Anhänger der Linken gewesen.
1: Möwen schweben über der Spree. Es ist, als ob das Meer, das deutsche Meer, das im grün-grauen Bogen unsere weißen Küsten umbrandet, seine Grüße senden wollte, den beiden stillen Schläfern im Dom.
4: Um 23:45 gelang es mir mit Mühe und Not, die Menschenmassen zu durchbrechen und in den Dom zu gelangen. Er war schon bis zum letzten Platz gefüllt. Vorn am Altar standen aufgebahrt die beiden Särge. Ja, der Herr möge diese treuen zwei Seelen zu sich nehmen in seiner Barmherzigkeit. Durch Nacht zum Licht, durch Kampf zur Freiheit.
5: Vor einem Sturm marschiert ein junger deutscher Arbeiter. Aufrecht, stolz, der Kamerad seiner Kameraden und der Führer seiner Gefolgschaft, wie all die anderen, die Hunderttausende, geht er vorbei an dem greisen Reichspräsidenten und dem jungen Reichskanzler. Das, was er geträumt hatte, das ist nun Wirklichkeit. Das junge und das alte Deutschland reichen sich die Hände.

Der SPD-Vorsitzende Welz erklärte, er habe die Sitzung mit Vertretern der Gewerkschaften einberufen, um zu besprechen, welche letzten Abwehrmaßnahmen zu treffen wären. Aus den Betrieben kämen immerzu Anfragen, zu welchem Zeitpunkt die Arbeit niedergelegt werden solle. Die Diskussion in den Betrieben über die Einheitsfront mit der KPD sei sehr stark. Verhaftungen und Zeitungsverbote mehrten sich.

Gewerkschaftsführer Leipert teilte mit, er müsse doch die Frage aufwerfen, welches Ziel wir bei einem Generalstreik stellen könnten. Die Arbeiter, die jetzt noch in Stellung seien, würden jedenfalls befürchten, ihren letzten Arbeitsplatz zu verlieren.

0: Ernas Zustand hat sich wieder verschlimmert. Gestern früh berichtete ich es dem Arzt, der neue Medikamente verschrieb. Für meinen Husten erhielt ich Linderungsmittel, da meine Hausmittel völlig versagten. Erna hat wieder Fieber heute.
1: Heute war nicht so viel auf der Station zu tun. Ich habe nur 4 Patienten im Ganzen untersucht. Um 6 ging ich fort und traf mich mit Trude. Dann gingen wir in den Metropalast in der Chausseestraße und sahen uns den Film FP1 antwortet nicht mit Hans Albers in der Hauptrolle an.

0: Der Film war sehr mäßig.
1: Wer schießt denn hier?
0: Die große Reklame, die um diesen Film gemacht worden ist, kann ich gar nicht verstehen.
1: Idioten!
2: Ich versuche, zu Hitlers Massenveranstaltungen zu gehen.
3: Meine Volksgenossen und Volksgenossinnen.
2: It started at 8. Es soll um 8 Uhr beginnen. Aber als ich um 6 Uhr da bin, sind die Straßen zur Halle schon gesperrt.
3: Ich glaube, man sagt wohl nicht zu viel, wenn man behauptet, dass am heutigen Abend mindestens 20 Millionen Menschen in Deutschland und jenseits der deutschen Grenzen die Rede des Reichskanzlers Adolf Hitlers zu Gehör bekommen werden. Und wenn die jüdischen Zeitungen heute glauben, auf versteckte Drohungen die nationalsozialistische Bewegung einschüchtern zu können, wenn sie heute glauben, unsere Notverordnungen umgehen zu dürfen, sie sollen sich hüten. Einmal wird unsere Geduld zu Ende sein und dann wird den Juden das freche Lügenmaul geschlossen.

0: Je parviens à obtenir un billet d'entrée.
1: Es gelingt mir, eine Eintrittskarte zu bekommen.
0: Ma place n'est pas loin de la tribune.
1: Mein Platz ist nicht allzu weit von der Rednertribüne entfernt.
0: Soudain, tout le monde est debout.
1: Mit einem Mal stehen alle.
0: Et voilà Hitler, qui fait son entrée.
1: Und da ist auch Hitler, der durch ein Tor ganz hinten im Saal seinen Einzug hält.

0: Als er die Stimme anhebt, herrscht tiefe Stille.
1: Am 30. Januar dieses Jahres wurde die neue Regierung der nationalen Konzentration gebildet.
0: Ich weiß nicht, in welchem Augenblick der Funke übergesprungen ist. Die Tausenden von Menschen sind aufgesprungen, strecken dem Führer die Arme entgegen. Sie lachen, weinen oder sperren den Mund weit auf. Ich sehe meine Nachbarin an. Dicke Schweißtropfen laufen ihr über das Gesicht. Im Saal herrscht eine bösartige Heiterkeit.
1: Und dann kam der Verfall unserer Kultur, diese Welle von Verpestung unseres ganzen kulturellen Lebens, der Zersetzung unserer Literatur, der Vergiftung unseres Theaters, der Kino, die ganze Kunst. Sie wird nun langsam vernarrt. Millionen unserer deutschen Volksgenossen nehmen gar keinen Anteil mehr. Sie sagt ihnen nichts mehr. Diese Kunst, die nicht aus unserem Volk geboren worden ist, sondern die uns fremd ist und fremd bleiben wird, die nichts mit deutschem Wesen zu tun hat und nicht aus unserer Seele kam, die... Sie ist nur durch eine geschäftige Presse unserem Volk aufoktroyiert worden, mundgerecht gemacht worden. Wie lange noch?
0: Gefolgt von seinem Stab macht sich Hitler auf den Weg zum Ausgang. Die Männer sehen angegriffen aus. Die Frauen haben dunkle Ringe um die Augen. Ich beeile mich, wegzukommen.
2: Die Versammlung, der, wie Goebbels behauptet, 20 bis 30 Millionen Deutsche an den Lautsprechern lauschen, ist zweifellos ein großer Erfolg für Hitler. Welch ein Instrument der Massenpropaganda ist heute der Rundfunk? Und wie wenig haben Hitlers Gegner bisher damit anzufangen gewusst?
3: Mein liebes Kind, Grippewelle und Heil Hitler beherrschen den Markt. Die Grippe ist schlimm und sonderbarerweise habe ich sie nicht. Das Geschäft plätschert so. Unsere ganze Kundschaft liegt da nieder. Mit der Hitlerberufung gab es einen neuen Schock. Theo sagte mir gestern, dass die ganze Woche kein Druckauftrag hereingekommen sei. Sonst herrscht aber eigentlich Ruhe.
4: In der Sprechstunde sehe ich immer wieder, wie die Patienten unter ihrem Rock das Hakenkreuzabzeichen tragen. Zum ersten Mal ist in meiner Sprechstunde heute über Juden in abfälliger Weise gesprochen worden.
5: Erna Kind geht's besser. Freitag Arztbericht erstattet, Sonnabend Krankenschein erhalten, heute mit Erna ersten Ausgang gemacht.
6: Morgens gegen 9:30 machte ich auf der Abteilung Visite. Um 10 ging ich in die Gnadenkirche, wo der Pfarrer gut predigte. Abends hat Friedel angerufen. Sie wollte mich einmal wiedersehen. So halb und halb habe ich jetzt 3 Mädels. Trude, Friedel und Lilly. Doch Trude habe ich bei Weitem am liebsten.
7: Göring räumt auf. Ein Oberpräsident nach dem anderen wird umgekippt. Admiral Levitzow wird zum Berliner Polizeipräsidenten ernannt. Lutze wird Polizeipräsident in Hannover und Scheppmann in Dortmund.
8: Die SA wurde mit dem neuesten Modell einer automatischen Pistole ausgerüstet. Und die Polizei ist nun von Göring angewiesen worden, erst zu schießen und dann zu fragen.
9: Polizeibeamte, die von der Schusswaffe Gebrauch machen, werden ohne Rücksicht auf die Folgen von mir gedeckt. Jeder Beamte hat sich stets vor Augen zu halten, dass die Unterlassung einer Maßnahme schwerer wiegt als begangene Fehler in der Ausübung.
10: Ossietzky sollte bei einer Versammlung des Verbandes Deutscher Schriftsteller reden. Erich Mühsam stürzte an unseren Tisch, an dem die Redner saßen, breitete das Abendblatt aus, das gerade erschienen war. Es veröffentlichte Görings Schießerlass. Bei jedem Geräusch an der Tür sahen wir hoch und erwarteten nationale Schüsse. Ossietzky war kein Redner. Er hielt sich am Tisch fest, senkte den Kopf, hob nur wenig die dünne Stimme. Er hatte nichts von einem Volkstribun. Er war auch in dieser Beziehung das Gegenbild des böhmischen Trommlers.
11: Meine Eltern hatten die erste richtige Wohnung in der Bayerischen Straße gemietet und richteten sie nach ihrem Geschmack ein. Topmodern, mit schwarzen Bauhausmöbeln, mit diesen eleganten Stühlen aus Stahlrohr.
3: Mein liebes Kind, die Grippe hat doch zu uns gefunden. Seit 4 Tagen liegen Edith und Martha, also stelle man sich vor. Sonntag war ich bei deinem Bruder Werner zu Tisch. Er sieht die politische Situation sehr ernst an und zieht für sich selbst ruinöse Schlüsse. Wäre er jetzt noch in der KPD, würde das für ihn allerdings noch schlechter sein. Trotz kohlschwarzer Aspekte habe ich mich sehr wohl bei ihnen gefühlt und die gefüllten Tauben waren delikat. Zunächst ist ja für die Juden nichts zu fürchten. In Verwaltung und Beamtenschaft gibt es kaum welche. Und mit Extragesetzen wird es so schnell nicht gehen.
7: Büro, Berlin, Arbeit. Immer noch fehlt das Geld. Die ganze Propaganda stockt. Ich sehe die Sportpalastrede des Führers. Sie ist sehr gelungen. Sie wird uns als Propagandawaffe unentbehrlich sein.
8: Ich erhielt ein Telegramm von Göring, das ungefähr so lautete: Einladung zu einer wichtigen Besprechung in das Palais des Reichstagspräsidenten. Ich fühlte mich verpflichtet, dorthin zu gehen und fand etwa 40 bis 50 Vertreter der Wirtschaft und Industrie vor.
9: Hitler erschien dann in Begleitung des Dr. Wagner und begrüßte jeden der Erschienenen mit Handschlag.

0: Nach Hitlers Ansicht bewiesen 6 bis 8 Millionen kommunistische Stimmen in Deutschland die Gefährlichkeit der Lage. Eine Rettung vor der kommunistischen Gefahr sei nur durch die NSDAP möglich. Er bekannte sich ausdrücklich zu Privateigentum und zum Erbrecht.
1: Nachdem Hitler das Zimmer verlassen hatte, schlug Dr. Schacht der Versammlung die Einrichtung eines Wahlfonds vor, von, soviel ich mich erinnere, 3 Millionen Reichsmark.
2: Hitler setzt seine Wahlreise fort. In der Wochenschau sehen wir Hitler in Köln, Hamburg, Stuttgart, Nürnberg, München, in Breslau und Königsberg. Er reist mit seinem Privatflugzeug, den Kopf mit einer Ledermütze gegen Wind und Kälte geschützt.
3: Hier sind mehrere Versammlungen gesprengt worden und ein erheblicher Teil der Versammlungsbesucher musste schwer verletzt weggeschafft werden. In Hindenburg ist Genosse Nölting mit knapper Not dem Totschlag entronnen. Bei mir war es in Langenbielau so. Einer meiner Begleiter wurde niedergeschlagen. In Breslau hat es eine große Anzahl von Verwundeten gegeben. Ich bitte, von den mit mir vorgesehenen Versammlungen abzusehen.
4: Mein Diener Friedrich sagte, er müsse von mir fort. Sein Vater, ein alter Beamter und Nazi in Pankow, habe das ihm absolut befohlen, weil in der nächsten Zeit Unangenehmes bei mir zu Hause zu erwarten sei. Der Junge war kreidebleich. Wieland Herzfelde erzählte, dass nach unbezweifelbaren Informationen die Nazis ein gestelltes Attentat auf Hitler planen, das das Signal zu einem allgemeinen Blutbad geben soll. Seine Information stammt aus der SA in Dortmund und aus einem abgehörten Gespräch zwischen Hitler selbst und Röhm.
5: Mit Peter im Zoo. Meine Erholung sind die langen Stelzvögel, die Flamingos und die Kraniche, deren farbiger Duft herrlich ist und die schönste Schönheit enthält, die ich kenne. Oh, welche Köstlichkeit, unter einer Sonne zu leben, wo diese Tiere ihre Heimat haben.

0: Man erwartet Besetzung Berlins durch SA. Heinrich Mann an die Riviera abgereist. Thomas Mann ist in Paris. Alfred Kerr in Prag. Sie haben keine Lust, sich von barbarischen Nazis anpöbeln oder gar totschlagen zu lassen.
1: Fast jeden Tag kamen anonyme Briefe, die mühsam den Tod drohten, und Telefonanrufe, die ihm sein baldiges Ende voraussagten. Er wollte am 28. in der Frühe abfahren. Der Koffer war gepackt, alles stand bereit.
2: Das geplante Attentat hat heute stattgefunden, aber nicht auf Hitler, sondern auf das Reichstagsgebäude.
3: An 4 Stellen Feuer. Feuerwehr hat Alarm angeordnet. Plenarsitzungssaal in Flammen. Ferngesprächverbindung unterbrochen.
4: Das ganze Gebäude steht in Flammen. Über dicke Feuerwehrschläuche gelangen wir in die große Wandelhalle. An vielen Stellen wurde Brandstiftung festgestellt. Es besteht kein Zweifel, dass die Kommunisten versuchen, durch Brand und Terror die Macht an sich zu reißen. Kommunistische Funktionäre werden dingfest gemacht. Die SA alarmiert.
2: Als Brandstifter ist ein armer Hascher, ein angeblicher holländischer Kommunist, Marinus van der Lubbe, festgenommen worden. Er soll an mehr als 30 Stellen im Reichstag Brandmaterial verteilt und angesteckt haben.
5: Ich wollte, dass die Arbeiter sich auflehnen gegen die Staatsordnung. Sie sollten denken, dass es ein Symbol für einen gemeinsamen Aufstand ist.

0: Karl kam nach Hause. Meine erste Frage lautete, was machen wir nun? Erstmal schlafen gehen, sagte er. Ich erwiderte, Karl, du musst doch jetzt fliehen. Karl schüttelte den Kopf. Nein, ich warte noch 3 Tage.
1: Morgens um 5 Uhr, wir schliefen noch, kamen 2 Berliner Kriminalkommissare, die Erich mühsam verhafteten. Beim Abschied sagte er mir, liebe Zenzel, es spitzt sich alles zu. Diesmal wird es noch bitterer werden. Dann ging er, ruhig wie immer.
0: Karl ging ins Badezimmer, wusch sich, während ich eilig Kaffee kochte und ihm ein Butterbrot machte. Seine letzten Worte waren, Kopf hoch, ich komme bald wieder. Ich ging zum Fenster, wie mit Blei an den Füßen. An der Ecke stand ein Privatwagen. 3 Männer stiegen ein. Karl ging in der Mitte. Dann schoss der Wagen wie ein Pfeil davon.
2: Die Regierung verhaftet seit dem Morgen kommunistische Abgeordnete, Rechtsanwälte, Schriftsteller. Darunter Egon Erwin Kisch, Erich Mühsam, Ludwig Renn, Karl von Ossietzky. Der kommunistische Fraktionsvorsitzende Torgler stellt sich selbst der Polizei. Ihm wird nachgesagt, er sei mit dem Brandstifter gesehen worden.
3: Mir wird eine Person gegenübergestellt, von der mir gesagt wird, dass es sich um den Brandstifter van der Lubbe handle. Ich erkläre, dass ich diese Person niemals gesehen oder gekannt habe.

0: Die Straßenbahn ist dicht besetzt. Die meisten Gesichter sind hinter Zeitungen vergraben. Ich sehe meinem Nachbarn über die Schulter. Verordnung des Reichspräsidenten. Todesstrafe für Hochverrat, Brandstiftung und Anschläge gegen die Regierung, Beschränkung der persönlichen Freiheit, Aufhebung des Brief-, Telegrafen- und Fernsprechgeheimnisses. Haussuchung zu jeder Tages- und Nachtzeit.
1: Göring hat Hunderte oder gar Tausende in ganz Deutschland verhaften lassen. Niemand, den ich gesprochen habe, glaubt an eine kommunistische Brandstiftung.
2: Die Panik im vollen Gange. Der Vorsitzende der KPD, Thelmann, heute in Charlottenburg verhaftet.
3: Meine liebste Mordi, ich befinde mich seit gestern Abend in der Strafanstalt Spandau. Du wirst erfahren haben, dass man meinen gegenwärtigen Zustand schutzhaft nennt. Möglich, dass es sich um eine vorübergehende Maßnahme handelt. Besuche sind einstweilen nicht gestattet.

Die Nazis führen den Wahlkampf auf sehr beeindruckende Weise. Die riesigen Nazi-Plakate, mit denen die Städte und das Land übersät sind, die zahlreichen braunen Uniformen, die häufigen Paraden der braunen Armee, die Massenversammlungen und die tägliche Ausstrahlung von Wahlreden im Radio erzeugen schon jetzt den Eindruck, als gäbe es nur eine große Partei in Deutschland.

0: am 5. März, da blieb das deutsche Schicksal zum letzten Male zum Appell. Und wir wollen die Nacht, wir wollen das Gewölk beiseite schieben, das heute Deutschland umlagert. Und dann, Volksgenossen, versprechen wir wollen euch die Sonne zurückholen.
1: Man befürchtet Pogrome, aber ich glaube nicht recht, dass es dazu kommt. Nichtsdestoweniger ist die Spannung schwer erträglich. Wäre doch der 5. März vorüber.
2: Gott wird wissen, was uns an den nächsten Tagen und Wochen noch Böses bevorsteht. Wir bitten um seine Gnade.
3: Erster warmer Frühlingstag. Herrliches Wetter. Im Wahllokal musste ich etwa eine Viertelstunde anstehen. Vor dem Lokal keine SPD oder KPD. Der Portier Schlöttke hat Hakenkreuzfähnchen geflaggt.

0: Nach der Wahl besichtigten wir das Reichstagsgebäude, dessen Kuppeldach fast fensterlos dasteht. Wochentags finden jetzt Führungen durch die Brandstätte statt.
1: Die Wahlbeteiligung war enorm. Das Radio redet von 90%. Und vorne sitzen Erichs und Besuch und hören die Ergebnisse.
2: Die jetzige Gesamtzählung der bisher vorliegenden Reichstagswahlergebnisse umfasst etwas über 28 Millionen Stimmen. Davon entfielen auf die Nationalsozialisten 12,3

0: Das heißt 44%.
1: Wir saßen in einem Lokal für die Bekanntgabe der Wahlergebnisse. SA-Leute hielten uns die Revolver vor die Brust. Sie zwangen uns, in ihr Sturmlokal zu gehen.
0: 3,4 Millionen.
1: Dort wurden wir als kommunistische Säue blutig geschlagen. Dann kamen wir in die SA-Zentrale Hedemannstraße. Man zwang uns, unter Heil Hitler rufen niederzuknien und das Vaterunser zu beten, sodann das Horst Wessel-Lied zu singen. Wer nicht augenblicklich gehorchte, wurde bewusstlos geprügelt. Wir mussten uns vollständig ausziehen. Während dieser Vernehmung schlug man ununterbrochen mit der Reitpeitsche auf uns ein.
0: Kommunisten, 3,4 Millionen. Das heißt 12,1%.
2: Ich habe heute Dienst. Wir hatten zwei Aufnahmen, beides Kommunisten, die von den Nationalsozialisten ins Krankenhaus eingeliefert wurden, nachdem man sie ordentlich durchgebläut hatte. Mitleid ist gar nicht am Platze.
3: Es verbreitet sich lähmende Furcht und Willenlosigkeit bis in die Arbeiterbewegung hinein. Es gab Freunde, die offen erklärten, sie empfinden Todesfurcht und dächten an Frau und Kind.

0: Der Wahlsieg der Nationalsozialisten ist kolossal. Das Endergebnis füge ich nebenstehend an.
1: Die Nazis bekommen offenbar mit den Deutschnationalen zusammen eine etwa 51-prozentige Mehrheit.
2: Interessant ist eine Karte im Berliner Tageblatt. Am wenigsten Anhänger haben die Nazis im ganzen Süden des Reiches. Ebenso ungünstig liegt es in Westfalen, Köln, Koblenz, Düsseldorf. Den größten Sieg haben sie im Osten des Reiches errungen. Ostpreußen, Pommern, Schlesien. Aber auch Schleswig und Hannover.
3: Der Reichstagswahlkampf ist bereits liquidiert. Wir haben nicht nur kein Geld verloren, sondern schließen mit einem gewaltigen Überschuss ab. Mein zukünftiges Ministerium wird im Rohbau fertiggestellt. Es wird in 5 große Abteilungen aufgerissen, die das Gebiet des Films, des Theaters, der Presse und des Rundfunks umfassen.
4: Wir machen gar keinen Hehl daraus. Der Rundfunk gehört uns. Niemandem sonst. Und den Rundfunk werden wir in den Dienst unserer Idee stellen. Und keine andere Idee soll hier zu Wort kommen.
5: In der Townscene ist dasselbe Getümmel wie stets. Nur durch die Sammler mit der Hakenkreuzbüchse vermehrt. Ich komme häufig dorthin, da ich mich mit meinen Klatschen am Wittenbergschlauch zu treffen pflege, um dann auf der Silberterrasse im KDW die Ereignisse zu beklagen. Natürlich weiß ich genau, dass es uns noch sehr gut geht, solange wir unbehelligt im KDW beim Käffchen sitzen können.
1: Ein Straßenhändler hat mit Hakenkreuzabzeichen reißenden Absatz. Namentlich viele kleine Jungs kaufen sie und stecken sie sich an. Nachmittags über Saarbrücken nach Paris.

Dr. Joseph Goebbels ist zum Minister für Volksaufklärung und Propaganda ernannt worden. Von Hitler ist ihm ungeheure Macht in die Hand gegeben worden.

0: die neue Ausstellung in Berlin, Die Frau.
1: Meine Damen und Herren, ich persönlich möchte einen glücklichen Zufall darin sehen, dass meine erste öffentliche Rede nach Übernahme des Ministeriums für Volksaufklärung und Propaganda gerade vor deutschen Frauen gehalten wird. Wenn ich mich auch zu Treitschkes Wort bekenne, dass Männer die Geschichte machen, so vergesse ich dabei doch nicht, dass es die Frauen sind, die unsere Jungen zu Männern erziehen.

0: Nach dem Beschluss der Nationalsozialisten sollen wir Juden aus der Justiz ausgeschlossen werden. Dass diese Pläne zur Durchführung kommen, bezweifle ich nicht. In dieser Zeit ist es aber schwer, etwas anderes zu machen. Ins Ausland zu gehen, würde ich bis zuletzt aufschieben. Es ist keine Kleinigkeit aus diesem Land, das man trotz allem liebt, zu scheiden. Die Kultur, die Sprache, das Wesen, das sind alles Dinge, die man im anderen Land nicht findet.
1: Bis heute hatte ich gehofft, bald nach Berlin zurückkehren zu können. Heute erhalte ich über den Kurier einen Brief von Roland de Margerie, der dieser Hoffnung ein Ende macht. Goertz ist bei ihm gewesen und lässt mir mitteilen, dass er durch einen Sturmführer der SA erfahren habe, dass etwas gegen mich geplant sei. Es würde in Erwägung gezogen, wenn ich nach Deutschland zurückkehre, Schutzhaft zu beantragen.
2: Liebste Maud, ich habe wenig geschrieben, weil ich nichts Besonderes zu vermelden habe. Ein Tag vergeht wie der andere.
3: In der Nacht gegen 1 Uhr wurde an meiner Wohnungstür heftig geklingelt und geklopft. Mein Mann schloss die Tür auf. Es traten 6 bis 8 Mann herein in SA-Uniform. Es sind alles junge Leute, die mit meinen Kindern zusammen in die Schule gegangen sind. Einer forderte mich mit den Worten auf: Ziehen Sie sich an. Die Fahrt ging in die SA-Kaserne. Vorne im Haus befindet sich das Lokal von Demut. Auf dem Hof musste ich aussteigen. Als man meinen Namen nannte, antwortete der dort anwesende Führer: Ach, Jankowski, die alte fette Sau. Ich musste meinen Mantel ausziehen und mich auf den Tisch legen. Es wurden mir die Röcke hochgehoben und die Schlüpfer mit Gewalt heruntergezogen. Ich erhielt 20 Schläge auf das Gesäß. Wir bekamen der Reihe nach 4-mal je 20 Schläge.
4: Patient gibt an, am 17. März vom SA-Sturm 27 festgenommen worden zu sein. Er wurde mit Gummiknüppeln und Schulterriemen geschlagen. Stuhlgang und Wasserlassen seit der Inhaftierung nicht erfolgt. Da er über starke Kopfschmerzen und Schmerzen in der Herzgegend und starken Harndrang mit Leibschmerzen klagt, wird er heute Nacht hier eingeliefert.

0: Tag von Potsdam. Große militärische Inszenierung. Eröffnung des Reichstages.
1: Wir hielten vor der St. Peterskirche in Potsdam. Unterwegs gab es eine Panik. Die Kette der Polizei riss. Wir hörten Schmährufe. Pfui, Zentrum.
2: Die Regierung der nationalen Erhebung ist entschlossen, ihre von dem deutschen Volk übernommene Aufgabe zu erfüllen. Sie tritt daher heute hin vor dem Deutschen Reichstag mit dem heißen Wunsch, in ihm eine Stütze zu finden für die Durchführung ihrer Mission.
3: Ich sitze nahe bei Hindenburg und sehe, wie ihm die Tränen in die Augen steigen. Alle erheben sich von ihren Plätzen und bringen dem greisen Feldmarschall, der dem jungen Kanzler seine Hand reicht, jubelnde Huldigung dar.
4: Es war sehr klug von Hitler, sich vor der Tradition zu verbeugen. Sehr schlau auch, den alten Präsidenten hinaus nach Potsdam zu schleppen und dort eine jubelnde Volksmenge auf die Beine zu bringen.
5: Die Regierung plant ein Ermächtigungsgesetz und will es dem Reichstag so schnell wie möglich vorlegen. Es wird praktisch die Verfassung, die Grundrechte, außer Kraft setzen und benötigt eine Zweidrittelmehrheit im Parlament. Das ist nur mit Hilfe des Zentrums möglich.

0: Von heute gibt es nur wenig zu berichten. Es ist augenblicklich wundervolles Wetter, täglich Sonnenschein. Ich hätte große Lust, das Auto wieder anzumelden.
1: Wiedersehen.

0: Vor der Reichstagssitzung war der Platz vor der Krolloper mit schwarzen Menschenhaufen bedeckt. Wilde Sprechchöre empfingen uns. Wir wollen das Ermächtigungsgesetz. Junge Burschen, das Hakenkreuz an der Brust, ließen uns richtig Spießruten laufen und riefen uns Schimpfworte zu wie Zentrumsschwein, Marxistensau.
1: Meine Damen und Herren, die Sitzung ist eröffnet.
2: Im Saale sahen wir uns alsbald von bewaffneten SS-Männern umstellt. Ob und wie wir aus dieser Halle herauskommen würden, wussten wir nicht. Viele von uns waren schon verhaftet. Sollmann lag halbtotgeschlagen im Krankenhaus.
1: Sturm! Sturm! Sturm! Läute die Glocken von Turm zu Turm! Läute die Männer, reise die Buben! Läute die Schläfer aus ihren Stuben! Läute die Mädchen herunter die Stiegen! Läute die Mütter hinweg von den Wiegen! Dröhnen soll sie und gellen die Luft! Rasen im Donner der Rache! Läute die Toten aus ihrer Gruft! Deutschland, erwache! Ich danke Ihnen, Sie sich erhoben haben.
3: Hitler liest eine lange Programmrede ab. Es ist eine vorsichtige Rede, darauf berechnet, die Katholiken zu gewinnen.
4: Angefangen vom Straßenraub, der Plünderung von Geschäften, Brandstiftung und Eisenbahnfrevel bis zum Attentat. Er hält alles als politische Betätigung im Dienste der kommunistischen Idee seine moralische Sanktion. Es wird die oberste Aufgabe der nationalen Regierung sein, diese Erscheinung nicht nur im Interesse Deutschlands, sondern auch des übrigen Europas in unserem Lande restlos auszurotten und zu beseitigen.
5: During the speech,
6: während der Rede beteiligte sich Göring an dem Beifall. Von Zeit zu Zeit griff er zu einem Opernglas und musterte die Ränge. Das Zentrum und die Sozialdemokraten machten einen niedergeschlagenen Eindruck. Die Letzteren waren sichtlich terrorisiert.
0: Herr Dr. Wirth vom Zentrum kam zu uns herein und sagte verbittert,

0: Seiner Fraktion habe es sich nur noch darum gehandelt, ob man Hitler auch noch den Strick liefern solle, an dem man gehängt würde.
1: Nach Wiederaufnahme der Sitzung verlangt der Abgeordnete Wels im Namen der Sozialdemokraten das Wort. Er spricht in einem Ton, als wolle er sich für seine Verteidigungsrede entschuldigen. Ein wenig wie ein Kind, das Schläge abbekommen hat und weitere fürchtet. Seine Rede ist aber gerade in Anbetracht der Umstände sehr ehrenhaft, voll Würde und Mut.
2: Nach den Verfolgungen, die die Sozialdemokratische Partei in der letzten Zeit erfahren hat, wird niemand von ihr billigerweise verlangen und erwarten können, dass sie für das hier eingebrachte Ermächtigungsgesetz stimmt. Freiheit und Leben kann man uns nehmen, die Ehre nicht.
3: Als Wels geendet hat, steigt der Führer aufs Podium und gibt ihm eine Antwort.
4: Sie sind wehleidig, meine Herren, und nicht für diese heutige Zeit bestimmt. Sie meinen, dass Ihr Stern wieder aufgehen könnte. Meine Herren, der Stern Deutschlands wird aufgehen und Ihre wird sinken.
1: Nach ihm spricht Prälat Kaas demütig und ehrerbietig im Namen des Zentrums.
5: Die Deutsche Zentrumspartei setzt sich in dieser Stunde, wo alle kleinen und engen Erwägungen schweigen müssen, bewusst und aus nationalem Verantwortungsgefühl über alle parteipolitischen und sonstigen Bedenken hinweg.
3: Das Zentrum und gar die Staatspartei stimmen dem Ermächtigungsgesetz zu. Nur die SPD stimmt dagegen. Jetzt sind wir auch verfassungsmäßig die Herren des Reiches.
6: Der Begriff Dummheit ist zu schwach für die Zustimmung zu diesem Gesetz. Denn ich wusste schon, dass ich dieses Jahr nie mehr aus meiner Lebensgeschichte würde auslöschen können.

0: Ich gehe langsam durch die Straßen. Es ist schon warm. Die Sonne liegt noch auf den Fensterreihen der Häuser. Auf der Tauentzienstraße gehen die Fußgänger in dichten Reihen. Die Frauen tragen Frühjahrskleider, viele SS-Offiziere zwischen den Gästen. Hinter den Schaufenstern stehen Schilder. Deutsches Geschäft, deutsche Waren, rein deutsche Wertarbeit.
1: Im Kabinett dankt Hugenberg dem Führer für die Klugheit und Gradlinigkeit seiner Politik. Die Gräuelpropaganda im Ausland macht uns schwer zu schaffen. Die vielen aus Deutschland emigrierten Juden verhetzen das ganze Ausland gegen uns.
2: Göring beschimpfte die Vertreter der Auslandspresse in einer Schroffheit und in einem heftigen Ton, an den sie sich werden gewöhnen müssen. Ausgewählte Journalisten wurden danach zu den Kommunistenführern Thälmann und Torgler sowie zu den Herausgebern der kommunistischen Roten Fahne und der Weltbühne geführt.
3: Thälmann erlaubte nicht, fotografiert zu werden und blieb stumm. Als man ihn fragte, ob er Beschwerden hätte über das Essen oder seine Behandlung, schüttelte er den Kopf. Karl von Ossietzky verbeugte sich höflich und stellte sich jedem Besucher vor. Es sei keine Anklage gegen ihn erhoben worden, sagte er, und er habe auch nichts Wesentliches zu beanstanden. Er schien seine Situation entspannt zu sehen.
4: Fatih hatte seinen 13. Sterbetag. Wir besuchten seine Ruhestätte und schmückten sein Plätzchen mit Narzissen. Nett sah es dort aus. Der Schnee hatte Fatihs Kranz und Zweige vom Totenfest her gut konserviert. Sein Gegenüber, wo im Herbst noch Gräber waren, ist jetzt in eine Baumschule verwandelt.
5: Abends ging ich mit Trude fort. Ich aß erst etwas bei Aschinger zu Abend, dann gingen wir in eine kleine Kneipe in der Schönhauser Allee. Von dort zum Alexanderplatz, wo ich noch mehrere halbe trank. Hierauf fuhren wir zu mir.

Eine Nacht heißer Liebe und ein Frühlingstag liegen hinter uns. Bis nachmittags um 5 blieb Trude bei mir. Dann gingen wir essen. Es ist ein wundervoller Frühlingstag, sodass wir noch einen Spaziergang unternahmen. Anschließend hörten wir im Rundfunk La Traviata an. Es ist doch meine liebste Verdi-Oper. Die Musik ist so einschmeichelnd und weich.

Mit Rücksicht auf die nationale Umwälzung in Deutschland beschließt der Vorstand grundsätzlich, dass nach Möglichkeit die Verträge der jüdischen Mitarbeiter und Angestellten gelöst werden sollen. Es herrscht Einigkeit darüber, dass der Vertrag mit Scharell als Regisseur und Drehbuchbearbeiter sofort zur Auflösung gebracht werden muss. Ferner wird beschlossen, den Vertrag mit Erich Pommer zur Auflösung zu bringen. Der Vorstand beschließt, sich von Robert Liebmann zu trennen. Die Frage der Entlassung der jüdischen Büroangestellten soll zunächst zurückgestellt werden.

0: Wir werden gegen die Auslandshetze nur ankommen, wenn wir ihre Urheber, nämlich die in Deutschland lebenden Juden, zu packen bekommen. Wir müssen zu einem groß angelegten Boykott aller jüdischen Geschäfte schreiten.
1: Bei den Juden entsetzen, aber nicht nur bei ihnen. Der Boykott soll Samstag, 1. April, beginnen.
2: Hier in Berlin herrscht Ruhe. Man kann es nicht bestreiten. Es ist noch kein Geschäft geplündert worden. Niemand von uns war Zeuge, dass man auf der Straße oder in den Verkehrsmitteln Juden belästigt oder angepöbelt hätte. Also lassen wir es doch erstmal auf uns zukommen.
3: Heute Morgen um 10 Uhr hat der Boykott begonnen. Er wird bis um die Mitternachtsstunde fortgesetzt. Er vollzieht sich mit einer schlagartigen Wucht, aber auch mit einer imponierenden Manneszucht und Disziplin. Unsere Partei und unser Führer, Heil! Heil!
1: Die Plakate kleben an den Schaufenstern. Große Aufschriften. Jude. Die Menschen ziehen durch die Straßen, neugierig betrachtend, welche Geschäfte deutsch, welche jüdisch sind. Agitierende Nazis.

Eine Patientin hat angerufen, sie könne heute nicht kommen. Ich sagte, dass es am besten wäre, sie käme überhaupt nicht mehr. Die Menschen sind ein feiges Gesindel. Ich weiß es längst.

0: Liebe Kinder, der gestrige Boykotttag ist absolut ruhig und ohne Zwischenfälle verlaufen. Viele Geschäfte machten gar nicht erst auf, die übrigen schlossen bald. Sonst sind alle unseren gesund. Gestern Abend ermunterten wir uns ein bisschen auf. Die Tante Rösa hatte Geburtstag mit Familientratsch, Brötchen, Baisertorte und jeder konnte scherzhafte Erlebnisse berichten.
1: Jetzt spricht zu Ihnen der bekannte New Yorker Rundfunkberichterstatter Mr. Dirk Brinkley über die Gräuelhetze in Amerika.
2: I can now say to you that the American people today realize that these stories are untrue and without foundation.
3: Und Sie, Mr. Brinkley, sind jetzt zu uns gekommen, um sich selbst von den Zuständen im neuen Deutschland zu überzeugen.
2: Ich finde, heute herrscht in Deutschland Ruhe und Ordnung.
1: Den Abschluss der diesjährigen Hallensportsaison in Berlin bildete das große Fest der Berliner Polizei im Sportpalast.
4: Das Mikrofon der Funkstunde Berlin steht jetzt in den frühen Morgenstunden des 5. April in der übel beleumdetsten Gegend Berlins, die einst die Hochburg des deutschen Bolschewismus war. In der Münz- und Grenadierstraße. Gerade ist eine größere polizeiliche Aktion eingeleitet. Eine lange, endlos lange Reihe von Polizeiwagen setzt mit Beamten, Karabinern, Maschinenpistolen rückt daran. Die Beamten springen herab von den Wagen, sausen die Straße entlang. Sie setzen alles. Auf den Dächern werden Polizeibeamte, Schutzpolizeibeamte postiert, um die Umgebung zu sichern, um Überfälle von Kommunisten und so weiter und politischen Gegnern zu vermeiden. Die Beamten stürmen die Treppen hinauf. Achtung, Polizei, aufmachen! Da vor mir stehen zwei große Polizeiwagen. Auf dem einen sind 10, auf dem anderen nochmal 10, 15 politische Gefangene. Herr Kommissar, warum ist dieser Mann hier festgenommen?
5: Einen Moment, ich kann das nicht so übersehen. Ich werde mir mal seinen Pass geben lassen.
4: Ja. Wie lange sind Sie in Deutschland jetzt?
6: Seit 27. März 97.
4: Was machen Sie denn eigentlich in Deutschland?
6: Ich habe ein Möbelgeschäft. Platz 4.
4: Ah, aber keine Aufenthaltsgenehmigung?
6: Vor noch 36 Jahren. Ich habe mir von Zeirevier gesagt, ich habe es nicht nötig.
4: Was wollen Sie eigentlich in Deutschland hier? Also, Sie meinen, Sie können hier besser Geld verdienen, was?
5: Nein, nein.
4: Sind die deutschen Leute, den deutschen Arbeitern das Brot weg?
5: Nein, weil sie das lassen.
4: Die Aktion ist an sich wohl beendet. Die politischen Gefangenen sitzen wieder alle in den beiden Polizeiwagen. Die Suchkommandos werden zurückgezogen. Jetzt geht es wieder zurück nach der Friesenstraße.

0: Liebste Maud, ich bitte dich beim Polizeipräsidium um Sprecherlaubnis nachzusuchen. Mir geht es hier immer noch erträglich. Natürlich sind die Sorgen groß. Es hat keinen Zweck, sich darüber schriftlich zu verbreiten. Ich umarme dich vielmals. Dein Karl.
1: Abtransport über Schlesischen Bahnhof nach Sonnenburg, Ankunft und so weiter. Nacht mit Osiecki und Litten.
2: Ungefähr um 11 Uhr vormittags kam ich in Sonnenburg an. In dem alten, wegen Baufälligkeit aufgegebenen Zuchthaus waren die politischen Gefangenen untergebracht. Die Besatzung bestand aus SA-Männern. Ungefähr eine Stunde musste ich warten.

0: Auf dem Obersalzberg habe ich mit dem Führer die schwebenden Fragen durchgesprochen. Den 1. Mai werden wir zum Tag der nationalen Arbeit machen. Zu einer grandiosen Demonstration deutschen Volkswillens. Am 2. Mai werden dann die Gewerkschaftshäuser besetzt. Gleichschaltung auch auf diesem Gebiet.
1: Heute wird vor allen Dingen nach der politischen Gesinnung gefragt. Am Abend spielten wir Doppelkopf. Wahrscheinlich werde ich mich in den nächsten Tagen als SA-Arzt melden. Ich würde es brennend gerne werden.
2: Der Reichskanzler Adolf Hitler feiert heute seinen 44. Geburtstag. Er hat kein Kaiserwetter, wie es Kaiser Wilhelm I. und II. Hatten. Es regnet seit Ostern. Dabei ist es kalt, 3 Grad, sodass wir heizen müssen.
3: Auf dem Arminiusplatz in Berlin wurde von der SA eine Hitlerlinde gepflanzt.
4: Wir wünschen dem Führer, indem wir ihm die Linde zum Geburtstagsgeschenk machen, dass das Schicksal ihn dem Vaterlande und dem deutschen Volk noch viele Jahrzehnte erhalten möge.
2: Hitlers Lieblingsblume ist das Edelweiß. Seine NSDAP-Kameraden verkaufen sie zu seiner Ehre.
5: Die Zeitungen sind heute voll von Glückwünschen für den Reichskanzler Adolf Hitler. Je nach Tonart, Charakter und Einstellung der Blätter sind die Nuancen verschieden. In einem aber stimmen alle Darlegungen überein, dass Hitler ein Mann von Format ist. Ein Staatsmann, wie er in Deutschland nur selten festzustellen war, der schon zu seinen Lebzeiten das hohe Glück besitzt, von der überwiegenden Mehrheit seines Volkes geachtet, geliebt und, was vielleicht noch wichtiger ist, verstanden zu werden.
6: Die Hitler-Geburtstagsfeier im Funk ist einem wieder etwas auf die Nerven gegangen. Der neue Intendant ist nun an der Arbeit.

0: Die Maßnahmen zum Ausschluss der Juden aus der Verwaltung, aus dem Bereich von Gerichten und Notariaten und aus der Ärzteschaft weiten sich aus. Außerdem sind sie weiterhin Verfolgungen ausgesetzt.
1: In den Krankenhäusern ist es furchtbar. Verdiente Chirurgen haben sie mitten aus der Operation herausgeholt und ihnen das Wiederbetreten des Krankenhauses einfach verboten. Bekannte sind Hals über Kopf auf und davon ins Ausland, weil sie politisch verdächtig waren.
2: Einen kleinen Handkoffer mit Papieren und Briefen erhalten. Brief von Götz, nachdem mein Diener Friedrich mich bestiehlt und an die Nazis verrät. Manchmal denke ich, dass ich in einem bösen Traum lebe, aus dem ich plötzlich erwachen werde. Die letzten Tage waren schlimm. Dabei geht das Leben doch irgendwie weiter. Ich arbeite, spreche mit Leuten, lese. Aber immer ist ein dumpfer Schmerz wie ein dunkler Grundbass mir bewusst.
3: Werner und zu unserem namenlosen Entsetzen auch seine Frau Emmy wurden festgenommen. Wieso? Weshalb? Keine Ahnung. Beide früh um 5:30 von Polizeibeamten verhaftet. Mit der ältesten Tochter hatte die Mutter noch verabredet, dass sie sofort wegfahren soll. Die kleine Renate ist bei uns. So ist das also. Ich selbst ermangele jeder Fassung. Am Sonntagabend waren meine Geschwister hier und wir saßen herum wie in einem Trauerhaus.
1: Ein Brief an mich vom Magistrat Charlottenburg. Sie werden gebeten, Ihre Tätigkeit als leitende Ärztin der Frauen- und Beratungsstelle einzustellen. Aus. Herausgeworfen. Aus. Meine armen Frauen, wem werden Sie nun in die Hände fallen? Fast 5 Jahre habe ich diese Stelle geleitet, groß und bekannt gemacht und nun? Aus. Aus. Ich muss es mir immer wieder sagen.

0: Ich kann es kaum fassen. Aus.
1: Als Oberpräsident der Provinz Brandenburg ist es mir eine ganz besondere Freude, meinem Führer, dem deutschen Reichskanzler Reuth, die Vertreterinnen und Vertreter des besten Kreises der Ostmark, des Kreises Lübben, vorzustellen. Der deutsche Spreewald hat stets treu zu Preußen und zum Reich gestanden.
2: Die Töchter des Spreewaldes freuen sich, heute ihren Führer Adolf Hitler und den neuen Reichskanzler in Berlin begrüßen zu dürfen.
3: Am Nachmittag fuhr ich mit SA-Sturmführer Schmidt und SA-Mann Schütz und Trudel hinaus. Wir lagerten uns bei einer Flasche gemütlich im Park. Hier probierten auch beide ihre Waffen aus. Nachdem ich schon ziemlich blau durch den Cognac war, fuhren wir zum Sturmlokal. Die SA-Leute nahmen dann einfach mein Auto und machten Razzien auf Kommunisten. Unter anderem nahmen wir auch einen Juden und eine sehr nett aussehende Jüdin, 18 bis 20 Jahre alt, mit. Dieses arme Mädel saß neben mir hinten im Auto. Sie haben das arme Mädel erst ordentlich verhauen und dann haben sich Schütz und Schmidt unsittlich an ihr vergangen.

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0: 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Heute im Studio Jens Riewer.
1: Ich begrüße Sie zur Tagesschau. Vorsichtiger Optimismus in der Eifel. Der bislang größte Waldbrand in der Geschichte Nordrhein-Westfalens hat sich nicht weiter ausgebreitet. Dank einer windstillen Nacht konnten die etwa 1800 Einsatzkräfte verhindern, dass die Flammen weiter vorrücken. Das Waldbrandgebiet liegt etwa 30 Kilometer Luftlinie von Aachen entfernt auf dem Gemeindegebiet von Hürtgenwald. Wegen des heranrückenden Feuers mussten gestern etwa 2000 Menschen den Ortsteil Gai verlassen.
2: Der Kampf gegen die Flammen aus der Luft und am Boden. An dieser Stelle hat es gestern noch gebrannt. Jetzt sucht die Feuerwehr nach Glutnestern.
3: Weil so ein Feuer frisst sich auch in den Waldboden. Das ist ja sehr viel organisches Material, sehr viel Humus frisst sich nach unten rein. Sie sehen, der Feuerwehrkamerad hat eine Hacke, ein Spezialwerkzeug. Damit hacken wir diese Glutnester frei und löschen sie dann ab.
2: Der evakuierte Ortsteil Gai menschenleer. Michael Kuckertz kommt von hier und beobachtet aus der Ferne, wie die Rettungskräfte um sein Haus kämpfen.
4: Unter Einsatz ihres Lebens werden da mit Baggern Schneisen gezogen, Privatleute teilweise, ja, die da mit einem Bagger ihr Leben riskieren, ja, um Land und Leute zu schützen. Das ist schon mehr als beeindruckend.
2: Landwirte sind als Helfer vor Ort, befeuchten den Boden. Panzer der Bundeswehr schlagen Schneisen in den Wald. NRW-Innenminister Reul dankt den Helfern und schimpft über Menschen, die bei dieser Trockenheit in die Wälder gehen.
5: Jeder weiß, dass das Feuer ist entstanden durch irgendeinen Idioten. Irgendein Idiot hat das Feuer verursacht. Und darum muss man nachdenken, wie verantwortungslos die Leute in der Gegend rumrennen. Einfach irgendwas wegwerfen.
2: Die Einsatzkräfte machen Fortschritte. Am frühen Abend haben die Löschhubschrauber ihre Arbeit eingestellt. Kein Bedarf mehr. Die Bewohner der evakuierten Häuser dürfen hoffen, dass sie bald wieder im eigenen Bett schlafen dürfen.
1: Zum Sport. Einen Doppelerfolg gab es am Abend für das deutsche Team bei der Leichtathletik-Europameisterschaft in Birmingham. Speerwerfer Julian Weber hat mit dem letzten Versuch Gold gewonnen und damit seinen Triumph von der Heim-EM vor 4 Jahren in München wiederholt. Trotz Schulterproblemen katapultierte der 31-Jährige den Speer auf 90,40 Meter und bezwang noch Teamkollege

0: Nick Thun. Der Stuttgarter gewann mit 83,76 Meter die Silbermedaille. Zum ersten Mal ist er bei einer Europameisterschaft dabei und schwimmt gleich einen Weltrekord. Der 19-jährige Johannes Liebmann aus Eckernförde wurde in Paris Europameister über 1500 Meter Freistil. Für ihn läuft es richtig gut in diesem Wettbewerb. Den Titel über 800 Meter hatte er schon am Mittwoch geholt. Und jubeln konnte heute auf der 1500 Meter Strecke auch Liebmanns Teamkollege Oliver Klemet. Er holte Bronze. Erfolgreicher Tag für Deutschland bei der Reit-WM in Aachen. Im Voltigieren gab es insgesamt 5 Medaillen in 3 Wettbewerben. Das Highlight des Tages war am Abend die Dressurkür, bei der Isabel Werth Bronze gewann.
1: Isabel Werth feiert und wird gefeiert. Die nächste WM-Medaille für die Königin des Dressursports. Ihre insgesamt 14.
2: Es war einfach eine so unglaubliche Atmosphäre und es war ein so enges Rennen. Ich habe gedacht, es gibt nur eins, Flucht nach vorne, Risiko, Risiko, Risiko. Und es war einfach fantastisch.
1: Der Wettbewerb hochklassig. Werth hat sichtlich Spaß im Rampenlicht von Aachen. Als letztes Paar des Abends zeigt sie mit ihrer Wendy eine anspruchsvolle Choreografie und besticht dabei mit Lässigkeit. Nach Gold mit dem Team gewinnt sie auch die ersehnte Einzelmedaille. Weltmeisterin wird wie schon im Grand Prix Special die Britin Charlotte Fry. Silber holt die Dänin Laudrup Dufour.
0: Und hier die Wetteraussichten. Am Sonntag mal Sonne, mal Wolken, gebietsweise Regen, Schauer und Gewitter. In der Südhälfte mit Unwettergefahr, in Richtung Norden und Nordwesten meist trocken. 20 bis 33 Grad.

Berlin, Ende April 1933. Seit 3 Monaten sind die Nationalsozialisten unter Adolf Hitler an der Macht. Im März haben sie zusammen mit den Deutschnationalen unter Alfred Hugenberg knapp die Wahl zum Reichstag gewonnen. Die Abgeordneten der KPD, der SPD und des katholischen Zentrums werden verfolgt und bedroht. Tausende Sozialdemokraten und Kommunisten verschwinden in Gefängnissen und wilden Konzentrationslagern. Juden erhalten Berufsverbote, ihre Geschäfte werden boykottiert. Hakenkreuzfahnen und Aufmärsche beherrschen die Straßen. Die Presse, der Rundfunk, der Film, die Theater sind der Zensur unterworfen. Behörden und Polizei werden gesäubert. Der 1. Mai wird zum Tag der nationalen Arbeit erklärt. Aber noch sind die Gewerkschaften nicht gleichgeschaltet, noch gibt es Hoffnung.

0: Meine ersten Aufzeichnungen gelten nächst Gott meinem Erna-Kinde, das am 1. Mai, dem Tag der nationalen Arbeit, ihren dreiwöchigen Urlaub beginnen wird. Von der Maifeier berichten die Zeitungen ja märchenhafte Dinge. Besonders von dem Riesenfeuerwerk. Hoffentlich klappt alles gut.
1: Wir veranstalten im Lustgarten und auf dem Tempelhofer Feld eine Art Generalprobe. Nach menschlichem Ermessen wird alles präzise und reibungslos verlaufen. Es wird ein Massenereignis, wie es die Welt noch nicht gesehen hat.
2: Ohne Zweifel hatten alle die, die an diesen Veranstaltungen nicht teilnehmen würden, Maßregeln.

Es ist angenehm warm. Einige Bewegungen in der Luft lässt die gestrige Schwüle vergessen. Aus dem Haus des Lehrers schallt seit dem frühen Morgen der Lautsprecher, Militärmärsche schmetternd.

0: Morgens sind im Lustgarten die Berliner Kinder aufmarschiert. Wohin man schaut, unter den Linden, im ganzen Lustgarten. Kinder, Kinder, Kinder. Ich rede zu ihnen aus innerstem Herzen heraus. Vor Kindern spricht sich's gut, wenn man Kinderseelen versteht.
1: Der Führer des Volkes, der Fahnenträger der deutschen Jugend, Adolf Hitler, Heil! Heil!
2: Wir waren beide nicht im Gedränge, sondern hielten uns abseits. Gesehen haben wir nur den Abmarsch der Schuljugend vom Lustgarten herkommend unter den Linden. Dafür sahen wir Dr. Goebbels an uns vorbeifahren.
0: Auf dem Flugplatz empfangen wir die Arbeiterdelegation aus dem ganzen Reich, die im Flugzeug nach Berlin gekommen sind. Mittags sind sie beim Führer zum Essen eingeladen.

0: Den ganzen Nachmittag marschierten Arbeiter, Angestellte, Beamte in Kolonnen dahin. Die Gewerkschaften und Marxisten mit. In den Betrieben wurden sie durch Unterschrift von Listen gezwungen. Wer sich ausschloss, lief Gefahr, die Arbeit zu verlieren.
1: Die Nazi-Obleute haben kontrolliert, ob jeder angetreten war. Unterwegs haben sich viele verdrückt. Manche gingen Zigaretten kaufen, andere hatten plötzlich eine schwache Blase. Auf dem Tempelhofer Feld verschwanden noch mehr Arbeiter. Dort haben überhaupt viele gemurrt, weil sie stundenlang in Staub und Hitze stehen mussten.

0: Die offizielle Personer havde indtaget deres
1: pladser. De offiziellen Persönlichkeiten hatten ihre Plätze auf einer großen Tribüne. Die Ankunft des Reichskanzlers machte, wenigstens von der Tribüne aus gesehen, so wenig Eindruck, dass ich die Anwesenheit des Herrn Hitler nicht bemerkte, bevor er 10 Meter von mir stand.